0: Hallo und herzlich willkommen, liebe Zuschauerinnen und Zuschauer bei Punktum, Ihrem regionalen Fernsehprogramm am heutigen Mittwoch. Gestern ist in Magdeburg der neue Landtag zum ersten Mal zusammengetreten und mit Tobias Rausch ist zum ersten Mal ein AfD-Politiker zum Präsidenten in einem deutschen Landesparlament gewählt worden. Ja, und wir schauen mal auf Nachrichten aus der Region. Zum Halloween-Lichterspaß im Röhrichtschacht vom 24. Oktober bis 8. November, jeweils von Mittwoch bis Sonntag, treiben Berggeister und Gespenster im Röhrichtschacht unter Tage ihr Unwesen. Durch die farbig illuminierten und schaurig dekorierten Strecken befördert die Geistergrubenbahn Kinder und natürlich auch Erwachsene in das Schaubergwerk. Ein eigenes Halloween-Kostüm kann gern getragen werden. Auch auf die Schattenwelten Südharz dürfen sich die Gäste an einigen Tagen freuen. Es gelten die regulären Preise, Erwachsene 22 Euro, Kinder 8 Euro, Familien gerade 50 Euro. Aus sicherheitstechnischen Gründen ist die Einfahrt für Kinder erst ab 5 Jahren möglich. Anmeldung wird empfohlen unter Sangerhausen 58 78 16 oder info@röhrich-schacht.de. Bitte Rückbestätigung abwarten. Und am Freitag, den 23. Oktober um 19.30 Uhr kehrt die Erfolgsinszenierung von Intendant Frank-Martin Wittmeier zurück auf die große Bühne des Theaters Eisleben. Das weltberühmte Musical Cabaret von Joe Masteroff, das Buch und Musik von John Kander und Gesangstexten von Fred Ebb entführt das Publikum in das Berlin des Jahres 1929, eine Ära geprägt von exzessiver Lebenslust und künstlerischer Freiheit. Weitere Vorstellungen gibt es dann am 1.11. um 16 Uhr, am 21.11.1930 und am 24.01.27 um 16 Uhr. Karten sind an der Theaterkasse in der Bucherstraße, an der Abendkasse telefonisch unter Eisleben 60 20 70 oder online unter theater-eisleben.de erhältlich. Die Vereinsfreunde der Mansfelder Bergwerksbahn haben gemeinsam mit den Partnern Wipperliese, CLR sowie Parkeisenbahn Vaterode wieder ein Eisenbahnwochenende am 10. und 11. Oktober im Mansfelder Land mit umfangreichen Höhepunkten auf 4 Eisenbahnen mit 3 Spurweiten geplant. Diesmal unter dem Motto 35 Jahre Mansfelder Bergwerksbahn e.V. Erstmals wird an diesem Wochenende ein historischer Esslinger Triebwagen, erste Generation, Baujahr 1951, zwischen Kloster Mansfeld und Sandersleben auf der sogenannten Kanonenbahn pendeln und somit Anschluss zu Regionalexpress und diversen Zu- und Umsteigsmöglichkeiten bieten. Die MBB bietet an diesem Tag mehr Zugbetrieb mit Dampf- und Diesellok auf der 11 Kilometer langen Trasse mit ihren 7 Brücken an. An der Kupferkammerhütte, zu dem die Mansfelder Bergwerksbahn Oldtimer, Freunde und Besucher aus nah und fern herzlich einlädt, gibt es in Hettstedt natürlich auch wieder eine Modellbahnausstellung. Hier wird voraussichtlich unter anderem Wolfgang Koch, der ein dampfbetriebenes Modell der Lok 20 gebaut hat, zugegen sein und sein Schmuckstück präsentieren. Die Parkeisenbahn am Vaterröder Teich bietet an diesem Wochenende extra Fahrbetrieb an. Weitere Infos unter www.mansfelderbergwerksbahn.de oder Telefon 034 772 27 640.
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0: Die Stadt Sangerhausen gibt es schon seit mehr als 1000 Jahren. Die Jakobikirche hier im Bild etwa halb so lange. Am 1. Oktober 2026 versammelten sich Vertreter des Landkreises der Stadt Sangerhausen und des Geschichtsvereins im historischen Rathaus, um noch ein ganz anderes Jubiläum zu würdigen. So war die Rosenstadt an diesem Tag genau seit 210 Jahren ununterbrochen Kreisstadt. Dieser Status war, ist und bleibt ein Privileg, betonte Oberbürgermeister Thorsten Schweiger einleitend. Wonach Landrat André Schröder noch einmal auf die Geschichte der Stadt und auch des Landkreises, der im nächsten Jahr sein 20-jähriges Bestehen feiert, einging. So stellt die Landkreisverwaltung, wie er sagte, heute einen 440-Mann- bzw. Frau-Betrieb dar, der insgesamt 20 Gebäude nutzt und verwaltet. Außerdem 60 Kilometer Kreisstraßen und diverse kulturelle Einrichtungen betreibt. Doch Grund der Zusammenkunft war auch die Veröffentlichung einer Broschüre zum Thema 210 Jahre Kreisstadt. In monatelanger Kleinarbeit, erstellt vom Verein für Geschichte der Stadt Sangerhausen und Umgebung e.V., unterstützt von der Stadt- und Landkreisverwaltung. Das Thema machte viel mehr Arbeit, als wir dachten, betonte der Vereinsvorsitzende Herr Loth. So entwickelte sich der Wunsch nach einer Veröffentlichung. Irgendetwas, was bleiben muss. Herr Loth erläuterte, wie die Damen und Herren vom Geschichtsverein bei der Erarbeitung vorgegangen sind.
1: Na, zunächst gab es ein Konzept, das heißt, wir haben eine Strategie entwickelt, was wollen wir überhaupt zeigen, was wollen wir recherchieren. Ursprünglich war ja auch noch eine Ausstellung geplant, die leider aus finanziellen Gründen erstmal auf der Strecke bleiben musste, aber die Veröffentlichung sollte auf jeden Fall kommen. Und nachdem wir das Konzept hatten und die Rahmenüberschriften, dann ging es los, das mit Leben zu füllen.
2: Was war während Ihrer Recherchen für Sie das Verwunderlichste oder wo Sie wirklich vielleicht auch gesagt haben, Mensch, unglaublich?
1: Was uns heute oft nicht mehr bewusst ist, die Landratswahl heute ist ja eine Personenwahl. Das heißt, die Bürger des Landkreises wählen ihren Landrat. Das gab es aber tatsächlich, gibt es erst seit 1990. Davor gab es einen Vorsitzenden des Rateskreises, der wurde gewählt vom Kreistag, aber im Prinzip stand natürlich schon fest, wer das wird. Es war in der Regel immer in Sangerhausen ein SED-Genosse. Und davor, vor 1945, wurden die Landräte eingesetzt. Sie wurden nicht gewählt. Also von den Gebäuden her war es so, dass die Landratsämter im Grunde genommen vagabundierend waren. Das heißt, der jeweilige Landrat wohnte in seinem Haus und führte von dort aus die Amtsgeschäfte, hatte einige Nebenstellen natürlich, aber im Großen und Ganzen wurde das Wesentliche, was dem Landrat anging, in seinem Wohnhaus durchgeführt, wo also eine Kanzlei war, so nannte man das damals, ein Büro, wo eben dann bestimmte Dinge, Geschäftsräume quasi, abgearbeitet wurden.
0: Die Broschüre bietet zahlreiche historische Fotos sowie interessante Einblicke zur Geschichte der Rosenstadt in den letzten zwei Jahrhunderten. Interessierte erhalten Sie im Guten Buch in der Göpenstraße, in der Touristinfo am Rosarium sowie im Spengler-Museum zum kleinen Preis von 8,50 Euro.
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4: Am 10. Oktober ab 15 Uhr findet wieder Herbstzauber auf dem Schmidtschacht Helbrer statt. Mit Blasmusik, kleinem Bergaufzug, Grillen, Lagerfeuer, Feuerwerk und vielem mehr. Am Reformationstag finden von 15 bis 20 Uhr drei hochrangige Konzerte in der St. Andreaskirche statt. Gestaltet vom Mitteldeutschen Kammerorchester, Kirchenmusikdirektor Thomas Ennbach an der Orgel, unter der Leitung von Kirchenmusikdirektor Dietrich Ehrenwert.
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5: Der DAX notierte am Mittwochvormittag bei 25.281,62 Punkten, der TecDAX bei 4.074,49 Zählern und der Euro war einen US-Dollar 12,26 wert.
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5: In der Nacht zum Donnerstag verdichtet sich vom Westen her die Bewölkung. Ab der zweiten Nachthälfte breitet sich ostwärts Regen aus. Die Tiefstwerte sinken auf 13 bis 10 Grad. Der Wind weht zunächst schwach aus Richtungen um Südost. Später dreht er auf West bis Nordwest. Am Donnerstag wird es zunächst bedeckt und regnerisch. Ab dem Mittag lassen die Niederschläge vom Westen her nach und die Bewölkung geht zurück. Einzelne Schauer und Gewitter sind nicht ausgeschlossen. Die Maximalwerte erreichen 13 bis 16 Grad. Der Wind weht mäßig aus West bis Nordwest. In der Nacht zum Freitag ist es wolkig und meist niederschlagsfrei. Die Tiefstemperaturen gehen auf 7 bis 5 Grad zurück. Der Wind weht mäßig, teils frisch aus West bis Nordwest. Am Freitag ist es anfangs wolkig. Später verdichtet sich die Bewölkung und es breitet sich von Westen nach Osten Regen aus. Die Maximalwerte erreichen 13 bis 15 Grad. Der Wind weht schwach aus Südwest. In der Nacht zum Samstag ist es bedeckt. Ostwärts ziehen die Regenschauer ab. Nachfolgend gibt es einzelne Auflockerungen, aber auch noch Schauer. Die Tiefstwerte sinken auf 10 bis 7 Grad, der Wind weht mäßig aus Südwest. Am Samstag ist es wechselnd bewölkt, einzelne Schauer und Gewitter sind nicht ausgeschlossen. Die Tageshöchstwerte erreichen 15 bis 17 Grad, der Wind weht mäßig aus Südwest.
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5: Um 11 Uhr waren es 16 Grad, die Luftfeuchtigkeit betrug 52% und der Luftdruck 1011 Hektopascal.
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0: Jedes Jahr am dritten Samstag im September findet in der Altstadt von Querfurt der traditionelle Bauernmarkt statt. Regionale landwirtschaftliche Direktvermarkter bieten ihre Ware genauso feil wie die ansässigen Geschäfte, abgerundet durch ein vielseitiges kulturelles Rahmenprogramm. Die Querfurter und ihre Gäste schreiben sich den Termin schon Anfang des Jahres in den Kalender, um ihn nicht zu verpassen. Und das, obwohl zeitgleich der Eisleber Wiesenmarkt seine Pforten geöffnet hat. Obst und Gemüse, Pflanzen, Eier, Wein, um nur einiges zu nennen, aber auch Dekoobjekte sowie natürlich Kulinarisches sind im Angebot. Viel los ist jedes Mal und so auch in diesem Jahr zum Beispiel am Stand der Querfurter Jägerschaft, die, unterstützt von zahlreichen Helfern, frisch und lecker zubereitete Wildspezialitäten anbieten, zum Essen vor Ort und auch zum Mitnehmen.
1: Genau, also wir sind ja ein bisschen traditionell jetzt schon geworden. Wir haben das mal angefangen ganz klein. Wir wollen das regionale Wild anbieten hier aus der Gegend, den Menschen zeigen, was die Jagd eben alles ist. Natürlich ist Jagd Gewinnung von Biofleisch und man sieht es ja auch in der heutigen Zeit, Bio kommt immer mehr in Mode, was gut ist. Und ja, deswegen hat sich das angebahnt oder so ergeben, dass sich die Leute darauf freuen mittlerweile. Wir haben Wildschwein, wir haben Hirsch im Angebot, also Dammwild, Rotwild. Wir haben eine Wildbratwurst, was wir so machen. Aber was eben sehr gut ankommt, ist, dass wir das auch mitgeben. Ja, und wir möchten auch, dass die Leute etwas davon haben. Die meisten freuen sich nämlich damit auf den Sonntag, brauchen nicht zu kochen. Und das hat sich so rumgesprochen und deswegen ist der Stand halt sehr angenommen. Aber wir pflegen den auch und machen, ich sag mal so, schmücken den, machen mit den Jagdhornbläsern dann ein bisschen auch die Umrahmung. Und ja, so ist dieser Stand über Jahre gewachsen. Viel Unterstützung, die Jägerschaft hält stark zusammen. Das ist auch nicht in jedem Verein so. Ich habe viele, viele Helfer, die hier mitmachen. Und so ergibt sich das. Freuen wir uns auf den Bauernmarkt, schönes Wetter und eben die Leute, die sich hier mit uns da vergnügen.
0: Großer Andrang herrschte auch am Stand des Obsthofes Müller. Seit 1999 ein traditioneller Obstbaubetrieb in der Quernestadt. Inhaber Alexander Müller bot, unterstützt durch den Junior, vieles aus seiner breiten Produktpalette an.
2: Die haben natürlich über ihre tollen Äpfel im Angebot. Die wollen die anderen nicht. Manche jammern ja.
3: Wir sind eigentlich recht zufrieden. Der Junagold ist bei uns ein bisschen schwächer, aber der Rest sieht eigentlich sehr gut aus. Wir haben ordentliche Qualitäten. Die Nächte werden jetzt kühler, das heißt, wir haben auch schöne Farbe. Und wir können Gott sei Dank ein bisschen bewässern. Das heißt, die Äpfel haben auch eine ordentliche Größe und sind spritzig und saftig. Also eigentlich die schönste Frucht des Herbstes.
2: Welche ist Ihr Favorit?
3: Ich esse am liebsten die säuerlichen, also Elster, Topaz oder Welland. Das sind meine.
0: Das Modegeschäft Mode Express Number One lockte vor allem die Damen mit einer Modenschau an. Moderiert von Laura Grünhage wurden herbstliche Outfits und passende Accessoires professionell von Mitarbeiterinnen und Kundinnen des Geschäftes auf dem extra aufgebauten Laufsteg präsentiert. Inhaberin Claudia Simke, die das Geschäft im 20. Jahr erfolgreich führt, war genauso begeistert wie das Publikum.

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0: Rechtsblumenladen aus dem thüringischen Köllida zu finden. Inhaberin Annette Albrecht konnte man bei der Herstellung direkt über die Schulter schauen.
1: Köllida mit Naturkränzen, was ist denn da alles drin?
2: Alles Naturmaterial. Hypericum, Euonymus, Koralle, Hortensien, Heide. Mhm. Sehr haltbar.
1: Okay.
2: Schöne Herbstdeko.
0: Für musikalische Unterhaltung sorgte unter anderem das Jugendblasorchester der Burgmusikschule Querfurt unter Leitung von Josef Simmet. Mit diesem Lied stimmten die jungen Musiker die Gäste direkt darauf ein, auch einmal im traditionellen Weindorf vorbeizuschauen, wo es wieder gute Saale-Unstrut-Tropfen zu verkosten gab.

Der Heimat- und Förderverein Bendorf e.V. lud am 30. September schon zum 6. Mal zum Erntedankfest auf den Hof der Mansfelder Gewerke ein. Viele Bendorfer und Besucher der Gemeinde nutzten die Möglichkeit, bei wunderschönem Wetter einen angenehmen Tag zu verbringen. Wie üblich wurde auch neben Speis und Trank einiges geboten. So lockten die Angebote eines Bauernmarktes mit Schauvorführungen. Und auch der Vereinsvorsitzende Herr Blume ließ es sich nicht nehmen, einmal als Schmied aktiv zu werden.

0: Solche urigen Töne erzeugte Herr Goldacker mit seinem Landstraktor. Ruhiger ging's da am Stand von Herrn Ehret Junior zu, der seine filigranen Schnitzkunstwerke präsentierte. Und immer gern gesehen Frau Ost vom Landschaftspflegeverband Östliches Vorharz e.V. mit ihrem Spinnrad. Auch die Tiere auf dem Hof der Mansfelder Gewerke haben Zuwachs bekommen. Hat sich das Kälbchen auch beharrlich geweigert, gefilmt zu werden, so ist es doch gelungen, die zwei kleinen Schweine aufs Bild zu bannen. Sie komplettieren das Bild eines Bauernhofes. Die Kutschfahrten waren natürlich das Highlight für die Kleinsten, die genau wie die Großen viel Spaß bei diesem Erntedankfest hatten, das zu einer schönen Tradition in Bendorf geworden ist. Im Saal der Gaststätte zur alten Bleihütte in Hettstedt ist noch bis zum 8. Oktober eine Aquarienausstellung zu sehen. Gestaltet wird diese vom Aquaclub Südharz e.V. Wir sprachen mit dem Vorsitzenden des Vereins, Detlef Schulze.
1: Ja, wir stellen die Arbeit unseres Vereins vor. In mehr als 10 Becken zeigen wir Beispiele für Aquarien, wie man sie zu Hause einrichten kann oder wie wir sie eingerichtet haben. Und wir zeigen auch in 40 Becken unsere Nachzüchtungen, die sogar käuflich zu erwerben sind.
2: Also es ist Ausstellung und Börse?
1: Es ist Ausstellung und Börse, allerdings mit Preisen, die ja nicht dem Handel entsprechen, also wesentlich drunter liegen.
2: Wann kann man sich die Ausstellung anschauen?
1: Die Ausstellung ist wochentags von 14 bis 19 und am

0: von Samstag, Sonntag und Feiertags von 10 bis 18 Uhr geöffnet, hier in der alten Bleihütte in Hettstedt.
1: Das ist nun die 10. Ausstellung, ist da was Besonderes?
0: Ja, wir sind in einem größeren Raum ausgewichen, sodass wir mehr Platz haben für unsere Gäste und auch für unsere Aquarien. Denn es ist immer mehr geworden in den letzten Jahren. Ja, was wir dieses Jahr schon gezeigt haben, oder letztes Jahr schon gezeigt haben, ist ein Seewasser-Aquarium. Diesmal haben wir auch das erste Terrarium dabei und das wollen wir die nächsten Jahre ein bisschen erweitern. Außerdem gibt es sogar Becken zu verkaufen, wer zu Hause ein neues Aquarium sich einrichten möchte.
1: Ja, viele Vereine klagen ja über Nachwuchssorgen. Wenn man das hört, kann man annehmen, die haben die nicht.
0: Ja, wir sind ca. 20 Mitglieder, im letzten Jahr zwei dazugekommen. Das freut uns, aber wir würden uns über Nachwuchs sehr freuen. Dabei ist uns das Alter völlig egal. Uns ist auch egal, ob man zu Hause 20 Becken hat oder zwei Becken. Wenn man sich für Aquarien interessiert, dann sollte man ruhig zu uns stoßen. Wir treffen uns im Monat zweimal, also alle 14 Tage. Teilweise hier in der Bleihütte, teilweise in der Erdbeere in Hettstedt. Auch das kann man ja nachlesen unter www.aquaclub-hettstedt.de im Internet.
2: Seit dem 4. Oktober bietet die Fahrschule Basler aus Hakerode ihre Leistungen auch in Hettstedt in der unteren Bahnhofstraße an. Am Rande der Eröffnungsfeierlichkeiten unterhielten wir uns mit dem Inhaber Herrn Henze.
3: Ja, das ist die Geschäftseröffnung der Fahrschule Basler. Ich bin der Inhaber, Marco Henze. Ab heute, dem 4.10., ist diese Fahrschule eröffnet und ich will versuchen, in Hettstedt heimisch zu werden. In Hakerode bin ich schon heimisch und wir wollen sehen, was wir da noch draus machen können. Ich denke, ich biete sehr viele Sachen hier an, über die lebensrettenden Sofortmaßnahmen bis Ladungssicherung im Transportgewerbe, Führerscheinklassen A, B, C, einschließlich landwirtschaftliche Ausbildung des Traktors, ist ein weit gefächertes Spektrum, plus nachher diese ASF-Seminare, das heißt im Rahmen des Führerscheins auf Probe die Nachschulungsseminare.
1: Ja, was hat Sie denn bewogen, nach Hettstedt zu gehen?
3: Ja, das ist eigentlich eine globale Erweiterung. Das heißt, in Hakerode bin ich schon sesshaft seit mehreren Jahren. Und Hettstedt soll ein neues Spektrum für mich werden. Beispielsweise, dass ich hier im Prinzip in Hettstedt auch Fuß fassen kann und sehen kann, dass ich hier meine Leistungen anbieten kann.
1: Aber heute wird erstmal Eröffnung gefeiert.
3: Heute wird erstmal Eröffnung gefeiert, richtig.
4: Liebe Kolleginnen und Kollegen, seit 1992 ehrt die IG Metall Verwaltungsstelle Halle jeweils im Herbst die Gewerkschaftsjubilare, die in diesem Jahr auf eine 40-, 50- und 60-jährige Mitgliedschaft zurückblicken können. Ihr, Kolleginnen und Kollegen, seid Mitglieder in einer IG Metall, die mit der Gründung des Deutschen Metallarbeiterverbandes 1891 mit damals 23.205 Mitgliedern ihre Geburtsstunde hatte und Höhen und Tiefen erlebte. Zu den Meilensteinen zählt die in der Weimarer Republik verabschiedete Verfassung mit der darin verankerten Vereinigungsfreiheit und zu den Gewerkschaften mit dem Streikrecht. Doch bereits 4 Jahre später wurde das Streikrecht und der 8-Stunden-Arbeitstag wieder abgeschafft. Unsere heutigen Gewerkschaftsjubilare mit einer 60-jährigen Mitgliedschaft, Sie sitzen hier vorne alle, herzlich willkommen, sind Zeitzeugen der damaligen Ereignisse. Im Oktober 1949 tagte in München der Gründungskongress des Deutschen Gewerkschaftsbundes. Damit war die deutsche Gewerkschaftsbewegung wie das ganze Land gespalten. Für alle Jubilare hier gilt, dass sie den weitaus größten Teil ihrer Mitgliedschaft in den Reihen des FDGBs verbrachten. Wir alle brauchen eine starke IG Metall. Und um stark zu sein, braucht IG Metall die Beschäftigten in den Betrieben, aber auch die Seniorinnen und Senioren und die Erwerbslosen. Mit Herz, aber auch mit Kopf lassen uns streiten für unsere Ziele und immer daran denken, die Gewerkschaften sind die einzigen Stützpfeiler für die Beschäftigten in den Betrieben, für die Senioren und für die Erwerbslosen. Im Namen aller Beschäftigten der IG Metall Verwaltungsstelle Halle wünschen wir euch, liebe Kolleginnen und Kollegen, alles Gute und beste Gesundheit.
5: Im Anschluss gratulierte Almut Grabeleibe den Jubilaren, die seit 60 Jahren Mitglied in der IG Metall sind. Aus dem Mansfelder Land waren das Alfred Schmidt, Ursula Wiebig und Albrecht Wedekind sowie Werner Gix, Kurt Dressel und Rotlieb Plankenhagen. Dann fährten alle Jubilare gemeinsam bis zum Abend. Für das

0: Das leibliche Wohl sorgte das Team des Waldcafés und den musikalischen Part übernahm Uli Bahn.
1: Mitglieder des Blinden- und Sehschwachenverbandes des Mansfelder Landes um Herrn und Frau Bräutigam waren am 4. Oktober auf den Markt in die Lutherstadt Eisleben gekommen. Dort war ein Parcours im Dunkeln aufgebaut. Außerdem wurden viele Hilfsmittel präsentiert, die Blinden und Sehschwachen das Leben im Alltag erleichtern. Frau Petzold verrät uns, was es mit dem Parcours im Dunkeln auf sich hat.
2: Ja, wir bauen heute mal einen Parcours auf. Der heißt Parcours im Dunkeln und kommt vom Blindenverband von Stendal. Das ist eigentlich was ganz Besonderes. Dort werden Sehende mal durch einen öffentlichen Weg geführt, wo sie eigentlich nichts sehen können. Sie bekommen eine Binde für die Augen, dass es ganz dunkel ist, und einen Stock. Das wird vorher erklärt. Und es soll im Prinzip darstellen, dass sollen wir fühlen, wie ein Blinder durch so einen Parcours durchgeht.
3: Ja, und Hintergrund ist sicherlich Verständnis für die Probleme der Blinden zu wecken.
2: Ja, das ist die eine Sache, ist so einmal die Verständnis wecken für die Blinden und auch in der Richtung mal zu zeigen, wie schwer das auch für sie ist. Und wenn man welche sieht, dass man sie nicht unbedingt anlächeln muss, und ein Blinder erwartet ja nicht unbedingt, dass man ihnen sofort hilft, sondern man soll einen Blinden auch fragen, ob er Hilfe möchte. Denn ein Blinder ist an sich auch sehr selbstständig.
1: Und so nutzen Sehende die Möglichkeiten, sich per Augenbinde in die Welt der Blinden zu begeben und diesen Parcours zu absolvieren. Vorsichtshalber begleitet von Frau Petzold konnten so eigentlich Alltagssituationen bewältigt werden, die ohne Hilfe der Augen aber plötzlich ganz anders erscheinen. Die Aktion in Eisleben fand im Rahmen des Tages des Weißen Stocks statt, der die Öffentlichkeit für die Probleme von Blinden und Sehschwachen sensibilisieren soll. Großer Bahnhof war am 4. Oktober im Tierheim am Sandgraben in der Lutherstadt Eisleben. Sollte doch dort der Tierschutzpreis des Ministeriums für Landwirtschaft und Umwelt für das Jahr 2006 verliehen werden. Bevor es soweit war, konnten die Anwesenden sich auf dem 16.000 Quadratmeter großen Gelände umsehen. Neben großen Gehegen für Hunde und Katzen gibt es dort auch eine Naturlehrfahrt, ein Trockenbiotop aus Naturstein, eine Igelstation und auch das Wildbienenhotel sowie Nistkästen für einheimische Vögel. Der Vorsitzende des Tierheimvereins, Herr Stute, begrüßte die vielen Gäste, bevor er das Wort an die Ministerin für Landwirtschaft und Umwelt, Frau Wernicke, übergab. Sie betonte die Wichtigkeit von ehrenamtlichem Engagement für die Tierschutzarbeit. Sie betonte, dass Tierschutzarbeit weitaus mehr ist als die Betreuung und Vermittlung von herrenlosen Tieren. Tierschutzarbeit heißt auch, über die artgerechte Haltung und den Schutz der Tiere aufzuklären. In Sachsen-Anhalt gibt es 33 Tierschutzvereine. Von ihnen werden 28 Tierheime und 18 Tieraufnahmestationen betrieben. 25 von ihnen haben sich um den Tierschutzpreis 2006 beworben. Den dritten Preis und 1.000 Euro erhielt der Tierschutzverein Derenburg-Blankenburg e.V. Platz 2 und 1.300 Euro gingen an den Tierschutzverein Salzwedel und Umgebung e.V. Und dann war es soweit. Der Tierschutzpreis 2006 des Landes Sachsen-Anhalt geht an das Tierheim am Sandgraben. Damit verbunden ist auch ein Preisgeld von 1.500 Euro. Anerkennung für die jahrelange Arbeit, die in Eisleben für den Tierschutz geleistet wurde. Die Autobahn zwischen Eisleben und Altstädt sollte am 7. Oktober Ort einer Einsatzübung der Feuerwehr sein. Was genau geplant war, verriet uns der Vorsitzende des Kreisfeuerwehrausschusses, Jörg Gericke.
4: Ja, heute findet in Rothenschirmbach eine Ausbildungsveranstaltung statt der Feuerwehrbereitschaft unseres Landkreises. Und der dritte Zug, der Zug Wasserversorgung, wird im Rahmen dieser Ausbildungsveranstaltung eine Einsatzübung durchführen an der Bundesautobahn 38, die ja hier in unmittelbar Nähe an der Gemeinde Osterhausen in Gang führt. Und hier wird die Aufgabe gestellt, dass dieser Zug in diesem Bereich zwischen der Haltestelle Eisleben und Altstädt eine Wasserversorgung aufbauen muss, da sich auf der Autobahn ein Tanklastzug verunfallt ist, der lichterloh brennt, und die Fahrzeuge, die jetzt auf der Autobahn sich befinden, die Löschfahrzeuge, ja nur beschränkt Wasservorrat mitführen, besteht die Aufgabe darin, das Wasser aus dem hinteren Bereich, aus dem Hinterland, dann zuzuführen.

0: Aufgabe dieses Zuges der Feuerwehrbereitschaft. Und dieser Zug wird unterstützt durch die Feuerwehr Wolferode, die im Rahmen der Ausrückordnung hier mit vorgesehen ist, mit zu unterstützen und einzugreifen.
1: Das Wasser für die Übung sollte dem Bächlein Rhone entnommen werden. Es fließt unter der Autobahn hindurch. Die Einsatzfahrzeuge der Feuerwehr näherten sich nach der Alarmierung der geplanten Wasserentnahmestelle. Die Kameradinnen und Kameraden der Feuerwehr wurden in die anstehende Aufgabe eingewiesen und dann ging es auch los. Ein entsprechender Saugschlauch musste montiert werden. Dabei wurde auch ein Luftkissen angebracht, der dafür sorgt, dass das Saugrohr nicht im Schlamm versinkt. Außerdem wurde der Bach abgesperrt und etwas angestaut. All diese Arbeiten wurden von den eingesetzten Kräften schnell bewältigt. Damit war die Wasserentnahmestelle bereit. Doch das war ja nur ein Teil der Übung. Jetzt musste ja noch ein Schlauch zum angenommenen Unfallort verlegt werden. Der dazu nötige Schlauchwagen war auch schnell zur Stelle. Die nötige Verbindung wurde hergestellt und der Schlauch konnte verlegt werden. Zum ersten Mal übrigens übte die Feuerwehr an der neuen Autobahn A38. Ziel dieser Aus- und Fortbildung war deshalb auch, den Kameradinnen und Kameraden der Feuerwehr Ortskenntnisse zu vermitteln, damit sie im Ernstfall den Unfallort schnell erreichen. Die Levaner Schule Eisleben für Kinder und Jugendliche mit dem Förderschwerpunkt geistige Entwicklung beging am 7. Oktober das 15-jährige Schuljubiläum. Aus diesem Anlass fand das erste Levaner Musikfestival im Hotel an der Klosterpforte statt, in dem sich behinderte und nicht behinderte Laienkünstler beteiligten. Mit dem Musikfestival sollten Lebensfreude, Leistungswillen und Können von Menschen mit einer Behinderung sichtbar gemacht werden. Außerdem sollte für mehr Verständnis für das Zusammenleben von Menschen mit und ohne Behinderung in unserer Gesellschaft geworben werden. Unter den vielen Mitgestaltern des Musikfestivals natürlich auch der Chor der Levaner Schule.

Mitgestalter des Musikfestivals, das unter der Schirmherrschaft der Eisleber Bürgermeisterin Jutta Fischer stand, auch der Kinder- und Jugendchor der Lutherstadt.

0: Alles neu macht der Mai. Nicht so im Johanniterzentrum Mansfeld. Denn wie schon die schöne Dekoration verrät, hat auch hier längst der Herbst Einzug gehalten. Neu gemacht wurde trotzdem einiges. So wurde der gesamte Eingangsbereich umgestaltet, inklusive neuem Anstrich. Außerdem entstand ein neuer, freundlicher Essenraum. Nach der Fertigstellung knallten die Sektkorken. Denn wie üblich im Mansfelder Johanniterhaus wurde der Anlass gebührend begangen.
1: Heute ein ganz besonderer Tag, liebe Heimbewohner. Sie sitzen nun in dieser wunderschönen, neu gestalteten Sitzecke, ihr neuer Aufenthaltsbereich, wo Sie jetzt Ihre Mahlzeiten, Frühstück, Mittagbrot, Kaffee trinken, Abendbrot einnehmen können. Wir haben uns ganz besonders natürlich auch ins Zeug gelegt, Ihnen dieses farblich zu gestalten. Jetzt sehen Sie auf Ihren Tischen erstmal die Begrüßungsblümchen, die es Ihnen eigentlich auch irgendwo ein bisschen näher bringen soll, dass Sie in Ihrer neuen Wohnumgebung, die ja doch etwas fremd noch ist, trotzdem ein neues Zuhause finden. Aus diesem Grund haben wir Ihre Tische gedeckt, haben uns natürlich auch nicht gescheut, einen großen Begrüßungsstrauß, Einweihungsstrauß Ihnen heute zu überreichen, sodass Sie es annehmen, Ihren neuen Aufenthaltsbereich. Ich hoffe, dass es Ihnen hier gefällt, auch mit den Farben, etwas ganz anderes, was Frisches, diese orange Farbgebung. Und hier natürlich auch gleich zugegen unsere JSG, unsere Küche, die Ihnen heute das erste Mal das Mittagbrot in Ihrem neuen Aufenthaltsbereich ausgeben. Und natürlich haben wir auch den Sekt vorbereitet, um anzustoßen und es natürlich einen würdigen Rahmen zu geben. Zum
0: Wohl. Die Bewohnerinnen und Bewohner, vertreten durch den Heimbeirat, freuen sich über die Neuerung in ihrem Wohnumfeld.
2: Es war vorher sehr eng mit dem Essen. Die Einwohner wurden gestört durch den Eingang, durch die Tür. Und jetzt essen sie bedeutend schöner, sitzen netter und können auch das Essen in Ruhe genießen. So. Und da sind unsere Frau Hanschke sehr dankbar darüber. Und wir alle freuen uns, dass es so schön geworden ist.
0: Da schmeckt das Essen gleich nochmal so gut, zubereitet von der Johanniter Servicegesellschaft.
3: Was gibt's denn? Es gibt Nudeln und Tomatensauce und Jägerschnitzel mit Kräuterbutter.
4: Oh, Wahlessen auch noch.
3: Ja, immer.
4: Und Kompott.
3: Und Apfelstückchen. Mhm. Und Sekt.

0: Doch auch im großen Speiseraum gibt es eine Neuerung. Eine nette Mansfelderin, Frau Masurat, kommt täglich vorbei, um den Bewohnerinnen und Bewohnern das Essen zu servieren. Und sie hat auch noch großen Spaß dabei.
1: Warum machen Sie das?
2: Weil es viel Spaß macht.
1: Ja?
2: Ja, wirklich.
1: Ist so langweilig zu Hause und dann sagen Sie, ich hilf's dir im...
2: Na, so auch nicht, aber ich mach's gerne.
0: Die älteren Leutchen freuen sich über den neuen Service.
1: Das ist wie im Interhotel, ne?
3: Ja. Ja, natürlich.
1: Schön.
3: Aber schmeckt. Das ist die Hauptsache. Ja. Also zum Wohl.
0: Auch die Bewohnerinnen und Bewohner des Ordenshauses kommen zum Essen nach nebenan.
4: Ich wohne hier im Ordenshaus und nehme das gerne in Anspruch, weil es sehr gut schmeckt. Mhm. Ja.
5: Die Kreisvorstände der SPD, Mansfelder Land und Sangerhausen, luden am 7. Oktober in das Hotel Stadt Nürnberg nach Alsdorf ein. Im Zuge der geplanten Kreisfusion 2007 gründeten die SPD-Kreisverbände Mansfelder Land und Sangerhausen den SPD-Kreisverband Mansfeld-Südharz im Rahmen eines Kreisparteitages. Unter den Delegierten die Bundestagsabgeordnete der SPD Sylvia Schmidt, der Finanzminister des Landes Sachsen-Anhalt Jens Bullerjahn und die Landtagsabgeordneten Nadine Hampel und Norbert Born. Die Bildung des SPD-Kreisverbandes Mansfeld-Südharz bedeutete natürlich, dass für den neuen Verband auch die entsprechenden Gremien personell besetzt werden mussten. So wurde der bisherige Kreisvorsitzende des Mansfelder Landes, Norbert Born, mit 47 Stimmen zum künftigen Kreisvorstandsvorsitzenden Mansfeld-Südharz gewählt. Seine beiden Stellvertreter werden sein Nadine Hampel, die ehemalige Vorsitzende des Kreisverbandes Sangerhausen, sie wurde mit 46 Stimmen gewählt, und Stefan Gebhardt aus dem Mansfelder Land, er erhielt 45 Stimmen. Auch die Inhaber weiterer Parteiämter wurden bestimmt. Neben diesen notwendigen Wahlvorgängen auf dem ersten Kreisparteitag des Kreisverbandes Mansfeld-Südharz wurde auch die Vorbereitung der Kommunalwahl 2007 thematisiert und es gab Berichte aus der Parlamentsarbeit von Bundes- bis Kreistag. Die SPD jedenfalls hat mit diesem Kreisparteitag die Einheit zwischen Mansfelder Land und Sangerhausen bereits vollzogen. Im Rahmen einer Kommunaltour besuchte am 9. Oktober eine Delegation der Linkspartei PDS das Mansfelder Land. Unter den Teilnehmern die Landtagsmitglieder Dr. Angelika Klein, Eva von Angern und Stefan Gebhardt. Die Delegation sprach unter anderem mit dem Leiter des Eigenbetriebes Kindertagesstätten Hettstedt, Herrn Radam. Frau von Angern erzählte uns Näheres über die Kommunaltour.
6: Ja, die Linkspartei PDS macht zweimal im Jahr eine Kommunaltour. Da reisen wir, also die Abgeordneten der Fraktion, durchs ganze Land und treffen uns mit Vertretern der Kommune, Vertretern von Vereinen und Verbänden. Und heute waren wir zunächst zusammen mit Vertretern der Kita GmbH hier aus Hettstedt, haben zudem noch ein Gespräch mit dem Direktor des Amtsgerichts und fahren auch noch nach Eisleben, um dort mit der Bürgermeisterin zu sprechen. Wir informieren uns über Probleme vor Ort, versuchen, was wir seitens der Landespolitik dazu zu sagen haben, zu erklären und hören uns natürlich die Probleme, die Wünsche vor Ort an und versuchen das dann konkret in Landespolitik umzusetzen.
5: Es goss am 7. Oktober zu Beginn des Schulfestes in Siersleben wie aus Eimern. Ein Gutteil der Feierlichkeiten zum 15-jährigen Bestehen der Grundschule sollten draußen stattfinden. Das fiel im wahrsten Sinne des Wortes ins Wasser. Wir sprachen mit der Vorsitzenden des neu gegründeten Schulfördervereins, Katrin Lange.
7: Heute wird das 15-jährige Bestehen unserer Grundschule hier in Siersleben gefeiert. Wobei man sagen muss, dass es nicht 15 Jahre Schulbeginn hier ist, sondern es gab ja schon ein älteres Gebäude der Grundschule und das ist aber erst neu, vor 15 Jahren neu erbaut worden. Und dieses Bestehen wird heute gefeiert bei uns.
5: Schulleiterin Claudia Becker holte alle Anwesenden in einen Klassenraum, um drinnen die Feiern trotzdem beginnen zu lassen. Sie ließ die 15 Jahre Grundschulgeschichte Revue passieren und dankte allen, die Unterstützung geleistet haben. Sie stellte auch ein riesengroßes Sparschwein des Schulfördervereins vor und gab ihrer Hoffnung Ausdruck, dass dieses möglichst gut gefüttert würde an diesem Tag. ist doch für die Ausstattung der Grundschule noch einiges geplant. So sollen internetfähige Computer angeschafft werden. In der Schule selbst war manches zu sehen. Von der Chronik bis zum Kuchenbazar konnten sich große und kleine Besucher umsehen, während die Klassen 1 bis 4 für die Eltern und sonstigen Besucher ein kleines Programm aufführten. Kinder ließen dann auch noch Luftballons mit ihren Adressen steigen. Einer der Höhepunkte eines gut gelungenen Schulfestes. So sieht er aus, der neue Meeting-Pavillon des Tierparks Walbeck. Er wurde am 8. Oktober der Öffentlichkeit feierlich übergeben. Frau Wernicke, hier in der Funktion als Vorsitzende des Trägervereins des Tierparks, begrüße zu diesem freudigen Anlass die Gäste, unter ihnen Landrat Hans-Peter Sommer und den Hettstädter Bürgermeister Jürgen Lautenfeld. Stadt und Landkreis unterstützen den Tierpark, ja seit dieser in Form eines Trägervereins organisiert ist. Auch unter den Gästen die Eisleber Bürgermeisterin Frau Fischer. Sie verkündete, dass sie sich um eine Mitgliedschaft im Trägerverein bemühen wird und auch eine Tierpatenschaft möchte das Stadtoberhaupt übernehmen. Frau Wernicke freute sich, dass der Pavillon mit der Unterstützung von EU- und Lotto-Toto-Mitteln, aber auch zahlreicher Sponsoren und Helfern fertiggestellt werden konnte. Damit soll der Tierpark, der übrigens die Kriterien eines zoologischen Gartens erfüllt, in Zukunft noch mehr als Zentrum der Umweltbildung und Erholung genutzt werden.
8: Also, vielen Dank, meine sehr verehrten Damen und Herren. Schön, dass Sie da sind. Seien Sie herzlich willkommen und unterstützen Sie uns weiter.

Bei dem schönen Herbstwetter nutzten die Anwesenden die Gelegenheit zu einem Spaziergang durch den Tierpark, sachkundig geführt dabei von der Mitarbeiterin Frau Rohr. Gleichzeitig war dieser Sonntag auch ein Tag der offenen Tür, und zum Ausklang der Sommersaison waren die Bürgerinnen und Bürger herzlich eingeladen, ihren Tierpark Walbeck zu besuchen.

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0: Hallo und herzlich willkommen, liebe Zuschauerinnen und Zuschauer bei Punktum, Ihrem regionalen Fernsehprogramm am heutigen Mittwoch. Gestern ist in Magdeburg der neue Landtag zum ersten Mal zusammengetreten und mit Tobias Rausch ist zum ersten Mal ein AfD-Politiker zum Präsidenten in einem deutschen Landesparlament gewählt worden. Ja, und wir schauen mal auf Nachrichten aus der Region. Zum Halloween-Lichterspaß im Röhrichtschacht vom 24. Oktober bis 8. November, jeweils von Mittwoch bis Sonntag, treiben Berggeister und Gespenster im Röhrichtschacht unter Tage ihr Unwesen. Durch die farbig illuminierten und schaurig dekorierten Strecken befördert die Geistergrubenbahn Kinder und natürlich auch Erwachsene in das Schaubergwerk. Ein eigenes Halloween-Kostüm kann gern getragen werden. Auch auf die Schattenwelten Südharz dürfen sich die Gäste an einigen Tagen freuen. Es gelten die regulären Preise, Erwachsene 22 Euro, Kinder 8 Euro, Familien gerade 50 Euro. Aus sicherheitstechnischen Gründen ist die Einfahrt für Kinder erst ab 5 Jahre möglich. Anmeldung wird empfohlen unter Sangerhausen 58 78 16 oder info@röhrich-schacht.de. Bitte Rückbestätigung abwarten. Und am Freitag, den 23. Oktober um 19.30 Uhr kehrt die Erfolgsinszenierung von Intendant Frank-Martin Wittmeier zurück auf die große Bühne des Theaters Eisleben. Das weltberühmte Musical Cabaret von Joe Masteroff, das Buch und Musik von John Kander und Gesangstexten von Fred Ebb entführt das Publikum in das Berlin des Jahres 1929, eine Ära geprägt von exzessiver Lebenslust und künstlerischer Freiheit. Weitere Vorstellungen gibt es dann am 1.11. um 16 Uhr, am 21.11.1930 und am 24.01.27 um 16 Uhr. Karten sind an der Theaterkasse in der Bucherstraße, an der Abendkasse telefonisch unter Eisleben 60 20 70 oder online unter theater-eisleben.de erhältlich. Die Vereinsfreunde der Mansfelder Bergwerksbahn haben gemeinsam mit den Partnern Wipperliese, CLR sowie Parkeisenbahn Vatterode wieder ein Eisenbahnwochenende am 10. und 11. Oktober im Mansfelder Land mit umfangreichen Höhepunkten auf 4 Eisenbahnen mit 3 Spurweiten geplant. Diesmal unter dem Motto 35 Jahre Mansfelder Bergwerksbahn e.V. Erstmals wird an diesem Wochenende ein historischer Esslinger Triebwagen, erste Generation, Baujahr 1951, zwischen Kloster Mansfeld und Sandersleben auf der sogenannten Kanonenbahn pendeln und somit Anschluss zu Regionalexpress und diversen Zu- und Umsteigsmöglichkeiten bieten. Die MBB bietet an diesem Tag mehr Zugbetrieb mit Dampf- und Diesellok auf der 11 Kilometer langen Trasse mit ihren 7 Brücken an. An der Kupferkammerhütte, zu dem die Mansfelder Bergwerksbahn Oldtimer, Freunde und Besucher aus nah und fern herzlich einlädt, gibt es in Hettstedt natürlich auch wieder eine Modellbahnausstellung. Hier wird voraussichtlich unter anderem Wolfgang Koch, der ein dampfbetriebenes Modell der Lok 20 gebaut hat, zugegen sein und sein Schmuckstück präsentieren. Die Parkeisenbahn am Vatterröder Teich bietet an diesem Wochenende extra Fahrbetrieb an. Weitere Infos unter www.mansfelderbergwerksbahn.de oder Telefon 034 772 27 640.
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0: Die Stadt Sangerhausen gibt es schon seit mehr als 1000 Jahren. Die Jakobikirche hier im Bild etwa halb so lange. Am 1. Oktober 2026 versammelten sich Vertreter des Landkreises der Stadt Sangerhausen und des Geschichtsvereins im historischen Rathaus, um noch ein ganz anderes Jubiläum zu würdigen. So war die Rosenstadt an diesem Tag genau seit 210 Jahren ununterbrochen Kreisstadt. Dieser Status war, ist und bleibt ein Privileg, betonte Oberbürgermeister Thorsten Schweiger einleitend. Wonach Landrat André Schröder noch einmal auf die Geschichte der Stadt und auch des Landkreises, der im nächsten Jahr sein 20-jähriges Bestehen feiert, einging. So stellt die Landkreisverwaltung, wie er sagte, heute einen 440-Mann- bzw. Frau-Betrieb dar, der insgesamt 20 Gebäude nutzt und verwaltet. Außerdem 60 Kilometer Kreisstraßen und diverse kulturelle Einrichtungen betreibt. Doch Grund der Zusammenkunft war auch die Veröffentlichung einer Broschüre zum Thema 210 Jahre Kreisstadt. In monatelanger Kleinarbeit, erstellt vom Verein für Geschichte der Stadt Sangerhausen und Umgebung e.V., unterstützt von der Stadt- und Landkreisverwaltung. Das Thema machte viel mehr Arbeit, als wir dachten, betonte der Vereinsvorsitzende Herr Loth. So entwickelte sich der Wunsch nach einer Veröffentlichung. Irgendetwas, was bleiben muss. Herr Loth erläuterte, wie die Damen und Herren vom Geschichtsverein bei der Erarbeitung vorgegangen sind.
1: Na, zunächst gab es ein Konzept, das heißt, wir haben eine Strategie entwickelt, was wollen wir überhaupt zeigen, was wollen wir recherchieren. Ursprünglich war ja auch noch eine Ausstellung geplant, die leider aus finanziellen Gründen erstmal auf der Strecke bleiben musste, aber die Veröffentlichung sollte auf jeden Fall kommen. Und nachdem wir das Konzept hatten und die Rahmenüberschriften, dann ging es los, das mit Leben zu füllen.
2: Was war während Ihrer Recherchen für Sie das Verwunderlichste oder wo Sie wirklich vielleicht auch gesagt haben, Mensch, unglaublich?
1: Was uns heute oft nicht mehr bewusst ist, die Landratswahl heute ist ja eine Personenwahl. Das heißt, die Bürger des Landkreises wählen ihren Landrat. Das gab es aber tatsächlich, gibt es erst seit 1990. Davor gab es einen Vorsitzenden des Rates des Kreises, der wurde gewählt vom Kreistag, aber im Prinzip stand natürlich schon fest, wer das wird. Es war in der Regel immer in Sangerhausen ein SED-Genosse. Und davor, vor 1945, wurden die Landräte eingesetzt. Sie wurden nicht gewählt. Also von den Gebäuden her war es so, dass die Landratsämter im Grunde genommen vagabundierend waren. Das heißt, der jeweilige Landrat wohnte in seinem Haus und führte von dort aus die Amtsgeschäfte, hatte einige Nebenstellen natürlich, aber im Großen und Ganzen wurde das Wesentliche, was dem Landrat anging, in seinem Wohnhaus durchgeführt, wo also eine Kanzlei war, so nannte man das damals, ein Büro, wo eben dann bestimmte Dinge, Geschäftsräume quasi, abgearbeitet wurden.
0: Die Broschüre bietet zahlreiche historische Fotos sowie interessante Einblicke zur Geschichte der Rosenstadt in den letzten zwei Jahrhunderten. Interessierte erhalten Sie im Guten Buch in der Göpenstraße, in der Touristinfo am Rosarium sowie im Spengler Museum zum kleinen Preis von 8,50 Euro.
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0: Bergaufzug, Grillen, Lagerfeuer, Feuerwerk und viele mehr. 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
2: Der DAX notierte am Mittwochvormittag bei 25.281,62 Punkten, der TecDAX bei 4.074,49 Zählern und der Euro war einen US-Dollar 12,26 wert.
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2: In der Nacht zum Donnerstag verdichtet sich vom Westen her die Bewölkung. Ab der zweiten Nachthälfte breitet sich ostwärts Regen aus. Die Tiefstwerte sinken auf 13 bis 10 Grad. Der Wind weht zunächst schwach aus Richtungen um Südost. Später dreht er auf West bis Nordwest. Am Donnerstag wird es zunächst bedeckt und regnerisch. Ab dem Mittag lassen die Niederschläge vom Westen her nach und die Bewölkung geht zurück. Einzelne Schauer und Gewitter sind nicht ausgeschlossen. Die Maximalwerte erreichen 13 bis 16 Grad, der Wind weht mäßig aus West bis Nordwest. In der Nacht zum Freitag ist es wolkig und meist niederschlagsfrei. Die Tiefstemperaturen gehen auf 7 bis 5 Grad zurück, der Wind weht mäßig, teils frisch aus West bis Nordwest. Am Freitag ist es anfangs wolkig, später verdichtet sich die Bewölkung und es breitet sich von Westen nach Osten Regen aus. Die Maximalwerte erreichen 13 bis 15 Grad, der Wind weht schwach aus Südwest. In der Nacht zum Samstag ist es bedeckt, ostwärts ziehen die Regenschauer ab. Nachfolgend gibt es einzelne Auflockerungen, aber auch noch Schauer. Die Tiefstwerte sinken auf 10 bis 7 Grad, der Wind weht mäßig aus Südwest. Am Samstag ist es wechselnd bewölkt, einzelne Schauer und Gewitter sind nicht ausgeschlossen. Die Tageshöchstwerte erreichen 15 bis 17 Grad, der Wind weht mäßig aus Südwest.
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2: Um 11 Uhr waren es 16 Grad, die Luftfeuchtigkeit betrug 52% und der Luftdruck 1011 Hektopascal.
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0: Länder, um ihn nicht zu verpassen. Und das, obwohl zeitgleich der Eisleber Wiesenmarkt seine Pforten geöffnet hat. Obst und Gemüse, Pflanzen, Eier, Wein, um nur einiges zu nennen, aber auch Dekoobjekte sowie natürlich Kulinarisches sind im Angebot. Viel los ist jedes Mal und so auch in diesem Jahr zum Beispiel am Stand der Querfurter Jägerschaft, die, unterstützt von zahlreichen Helfern, frisch und lecker zubereitete Wildspezialitäten anbieten, zum Essen vor Ort und auch zum Mitnehmen.
1: Genau, also wir sind ja ein bisschen traditionell jetzt schon geworden. Wir haben das mal angefangen ganz klein. Wir wollen das regionale Wild anbieten hier aus der Gegend, den Menschen zeigen, was die Jagd eben alles ist. Natürlich ist Jagd Gewinnung von Biofleisch und man sieht es ja auch in der heutigen Zeit, Bio kommt immer mehr in Mode, was gut ist. Und ja, deswegen hat sich das angebahnt oder so ergeben, dass sich die Leute darauf freuen mittlerweile. Wir haben Wildschwein, wir haben Hirsch im Angebot, also Dammwild, Rotwild. Wir haben eine Wildbratwurst, was wir so machen. Aber was eben sehr gut ankommt, ist, dass wir das auch mitgeben. Ja, und wir möchten auch, dass die Leute etwas davon haben. Die meisten freuen sich nämlich damit auf den Sonntag, brauchen nicht zu kochen. Und das hat sich so rumgesprochen und deswegen ist der Stand halt sehr angenommen. Aber wir pflegen den auch und machen, ich sag mal so, schmücken den, machen mit den Jachtturmbläsern dann ein bisschen auch die Umrahmung. Und ja, so ist dieser Stand über Jahre gewachsen. Viel Unterstützung, die Jägerschaft hält stark zusammen. Das ist auch nicht in jedem Verein so. Ich habe viele, viele Helfer, die hier mitmachen. Ja, und so ergibt sich das. Freuen wir uns auf den Bauernmarkt, schönes Wetter und eben die Leute, die sich hier mit uns da vergnügen.
0: Großer Andrang herrschte auch am Stand des Obsthofes Müller. Seit 1999 ein traditioneller Obstbaubetrieb in der Quernestadt. Inhaber Alexander Müller bot, unterstützt durch den Junior, vieles aus seiner breiten Produktpalette an.
2: Die haben natürlich über ihre tollen Äpfel im Angebot. Wie wollen die anderen? Die jammern ja.
3: Wir sind eigentlich recht zufrieden. Der Junagold ist bei uns ein bisschen schwächer, aber der Rest sieht eigentlich sehr gut aus. Wir haben ordentliche Qualitäten. Die Nächte werden jetzt kühler, das heißt, wir haben auch schöne Farbe. Und wir können Gott sei Dank ein bisschen bewässern. Das heißt, die Äpfel haben eine ordentliche Größe und sind spritzig und saftig. Also eigentlich die schönste Frucht des Herbstes.
2: Welcher ist Ihr Favorit?
3: Ich esse am liebsten die säuerlichen, also Elster, Topaz oder Welland. Das sind meine.
0: Das Modegeschäft Mode Express Number One lockte vor allem die Damen mit einer Modenschau an. Moderiert von Laura Grünhage wurden herbstliche Outfits und passende Accessoires professionell von Mitarbeiterinnen und Kundinnen des Geschäftes auf dem extra aufgebauten Laufsteg präsentiert. Inhaberin Claudia Simke, die das Geschäft im 20. Jahr erfolgreich führt, war genauso begeistert wie das Publikum.

0: jede Menge Handgemachtes, zum Beispiel auch große und kleine Eulen, vor allem aber Blumengebinde, waren am Stand von Albrechts Blumenladen aus dem thüringischen Kölle da zu finden. Inhaberin Annette Albrecht konnte man bei der Herstellung direkt über die Schulter schauen.
1: Kölle da mit Naturkränzen, was ist denn da alles drin?
2: Alles Naturmaterial, Hypericum, Ionimus, Koralle, Hortensien, Heide. Mhm. Sehr haltbar.
1: Okay.
2: Schöne Herbstdeko.
0: Für musikalische Unterhaltung sorgte unter anderem das Jugendblasorchester der Burgmusikschule Querfurt unter Leitung von Josef Simmet. Mit diesem Lied stimmten die jungen Musiker die Gäste direkt darauf.

Der Heimat- und Förderverein Bendorf e.V. lud am 30. September schon zum 6. Mal zum Erntedankfest auf den Hof der Mansfelder Gewerke ein. Viele Bendorfer und Besucher der Gemeinde nutzten die Möglichkeit, bei wunderschönem Wetter einen angenehmen Tag zu verbringen. Wie üblich wurde auch neben Speis und Trank einiges geboten. So lockten die Angebote eines Bauernmarktes mit Schauvorführungen. Und auch der Vereinsvorsitzende Herr Blume ließ es sich nicht nehmen, einmal als Schmied aktiv zu werden.

0: Solche urigen Töne erzeugte Herr Goldacker mit seinem Landstraktor. Ruhiger ging's da am Stand von Herrn Ehret Junior zu, der seine filigranen Schnitzkunstwerke präsentierte. Und immer gern gesehen Frau Ost vom Landschaftspflegeverband Östliches Vorharz e.V. mit ihrem Spinnrad. Auch die Tiere auf dem Hof der Mansfelder Gewerke haben Zuwachs bekommen. Hat sich das Kälbchen auch beharrlich geweigert, gefilmt zu werden, so ist es doch gelungen, die zwei kleinen Schweine aufs Bild zu bannen. Sie komplettieren das Bild eines Bauernhofes. Die Kutschfahrten waren natürlich das Highlight für die Kleinsten, die genau wie die Großen viel Spaß bei diesem Erntedankfest hatten, das zu einer schönen Tradition in Bendorf geworden ist. Im Saal der Gaststätte zur alten Bleihütte in Hettstedt ist noch bis zum 8. Oktober eine Aquarienausstellung zu sehen. Gestaltet wird diese vom Aquaclub Südharz e.V. Wir sprachen mit dem Vorsitzenden des Vereins, Detlef Schulze.
1: Ja, wir stellen die Arbeit unseres Vereins vor. In mehr als 10 Becken zeigen wir Beispiele für Aquarien, wie man sie zu Hause einrichten kann oder wie wir sie eingerichtet haben. Und wir zeigen auch in 40 Becken unsere Nachzüchtungen, die sogar käuflich zu erwerben sind.
2: Also es ist Ausstellung und Börse?
1: Es ist Ausstellung und Börse, allerdings mit Preisen, die ja nicht dem Handel entsprechen, also wesentlich drunter liegen.
2: Wann kann man sich die Ausstellung anschauen?
1: Die Ausstellung ist wochentags von 14 bis 19 und am Samstag, Sonntag und Feiertags von 10 bis 18 Uhr geöffnet, hier an der alten Bleihütte in Hettstedt.
2: Das ist nun die 10. Ausstellung. Ist da was Besonderes?
1: Ja, wir sind in einem größeren Raum ausgewichen, sodass wir mehr Platz haben für unsere Gäste und auch für unsere Aquarien. Denn es ist immer mehr geworden in den letzten Jahren. Ja, was wir dieses Jahr schon gezeigt haben, oder letztes Jahr schon gezeigt haben, ist ein Seewasser-Aquarium. Diesmal haben wir auch das erste Terrarium dabei und das wollen wir die nächsten Jahre ein bisschen erweitern. Außerdem gibt es sogar Becken zu verkaufen. Wer zu Hause ein neues Aquarium sich einrichten möchte.
2: Ja, viele Vereine klagen ja über Nachwuchssorgen. Wenn man das hört, könnte man annehmen, die haben die nicht.
1: Ja, wir sind ca. 20 Mitglieder, im letzten Jahr 2 dazugekommen. Das freut uns, aber wir würden uns über Nachwuchs sehr freuen. Dabei ist uns das Alter völlig egal. Uns ist auch egal, ob man zu Hause 20 Becken hat oder 2 Becken. Wenn man sich für Aquarien interessiert, dann sollte man ruhig zu uns stoßen. Wir treffen uns im Monat 2-mal, also alle 14 Tage, teilweise hier in der Bleihütte, teilweise in der Erdbeere in Hettstedt. Auch das kann man ja nachlesen unter www.aquaclub-hettstedt.de im Internet.
0: Seit dem 4. Oktober bietet die Fahrschule Basler aus Hakerode ihre Leistungen auch in Hettstedt in der unteren Bahnhofstraße an. Am Rande der Eröffnungsfeierlichkeiten unterhielten wir uns mit dem Inhaber Herrn Henze.
3: Ja, das ist die Geschäftseröffnung der Fahrschule Basler. Ich bin der Inhaber, Marco Henze. Ab heute, dem 4.10., ist diese Fahrschule eröffnet und ich will versuchen, in Hettstedt heimisch zu werden. In Hakerode bin ich schon heimisch und wir wollen sehen, was wir da noch draus machen können. Ich denke, ich biete sehr viele Sachen hier an, über die lebensrettenden Sofortmaßnahmen bis Ladungssicherung im Transportgewerbe, Führerscheinklassen A, B, C, einschließlich landwirtschaftliche Ausbildung des Traktors, ist ein weit gefächertes Spektrum, plus nachher diese ASF-Seminare, das heißt im Rahmen des Führerscheins auf Probe die Nachschulungsseminare.
2: Ja, was hat Sie denn bewogen, nach Hettstedt zu gehen?
3: Ja, das ist eigentlich eine globale Erweiterung, das heißt in Hakerode bin ich schon sesshaft seit mehreren Jahren und Hettstedt soll ein neues Spektrum für mich werden, beispielsweise, dass ich hier im Prinzip in Hettstedt auch Fuß fassen kann und sehen kann, dass ich hier meine Leistungen anbieten kann.
2: Aber heute wird erstmal Öffnung gefeiert.
3: Heute wird erstmal Öffnung gefeiert, richtig.
4: Liebe Kolleginnen und Kollegen, seit 1992 ehrt die IG Metall Verwaltungsstelle Halle jeweils im Herbst die Gewerkschaftsjubilare, die in diesem Jahr auf eine 40-, 50- und 60-jährige Mitgliedschaft zurückblicken können. Ihr, Kolleginnen und Kollegen, seid Mitglieder in einer IG Metall, die mit der Gründung des Deutschen Metallarbeiterverbandes 1891 mit damals 23.205 Mitgliedern ihre Geburtsstunde hatte und Höhen und Tiefen erlebte. Zu den Meilensteinen zählt die in der Weimarer Republik verabschiedete Verfassung mit der darin verankerten Vereinigungsfreiheit und zu den Gewerkschaften mit dem Streikrecht. Doch bereits 4 Jahre später wurde das Streikrecht und der 8-Stunden-Arbeitstag wieder abgeschafft. Unsere heutigen Gewerkschaftsjubilare mit einer 60-jährigen Mitgliedschaft, Sie sitzen hier vorne alle, herzlich willkommen, sind Zeitzeugen der damaligen Ereignisse. Im Oktober 1949 tagte in München der Gründungskongress des Deutschen Gewerkschaftsbundes. Damit war die deutsche Gewerkschaftsbewegung wie das ganze Land gespalten. Für alle Jubilare hier gilt, dass sie den weitaus größten Teil ihrer Mitgliedschaft in den Reihen des FDGBs verbrachten. Wir alle brauchen eine starke IG Metall. Und um stark zu sein, braucht IG Metall die Beschäftigten in den Betrieben, aber auch die Seniorinnen und Senioren und die Erwerbslosen. Mit Herz, aber auch mit Kopf, lasst uns streiten für unsere Ziele und immer daran denken, die Gewerkschaften sind die einzigen Stützpfeiler für die Beschäftigten in den Betrieben, für die Senioren und für die Erwerbslosen. Im Namen aller Beschäftigten der IG Metall Verwaltungsstelle Halle wünschen wir euch, liebe Kolleginnen und Kollegen, alles Gute und beste Gesundheit.
5: Im Anschluss gratulierte Almut Grabeleibe den Jubilaren, die seit 60 Jahren Mitglied in der IG Metall sind. Aus dem Mansfelder Land waren das Alfred Schmidt, Ursula Wiebig und Albrecht Wedekind sowie Werner Kix, Kurt Dressel und Rotlieb Plankenhagen. Dann feierten alle Jubilare gemeinsam bis zum Abend. Für das leibliche Wohl sorgte das Team des Waldcafés und den musikalischen Part übernahm Uli Bahn.
0: Mitglieder des Blinden- und Sehschwachenverbandes des Mansfelder Landes um Herrn und Frau Bräutigam waren am 4. Oktober auf den Markt in die Lutherstadt Eisleben gekommen. Dort war ein Parcours im Dunkeln aufgebaut. Außerdem wurden viele Hilfsmittel präsentiert, die Blinden und Sehschwachen das Leben im Alltag erleichtern. Frau Petzold verrät uns, was es mit dem Parcours im Dunkeln auf sich hat.
6: Ja, wir bauen heute mal einen Parcours auf. Der heißt Parcours im Dunkeln und kommt vom Blindenverband von Stendal. Das

0: eigentlich was ganz Besonderes. Dort werden Sehende mal durch einen öffentlichen Weg geführt, wo sie eigentlich nichts sehen können. Sie bekommen eine Binde für die Augen, dass es ganz dunkel ist, und einen Stock. Das wird vorher erklärt. Und es soll im Prinzip darstellen, dass sollen wir fühlen, wie ein Blinder durch so einen Parcours durchgeht.
1: Ja, und Hintergrund ist sicherlich Verständnis für die Probleme der Blinden zu wecken.
0: Ja, das ist die eine Sache, ist so einmal die Verständnis wecken für die Blinden und auch in der Richtung mal zu zeigen, wie schwer das auch für sie ist. Und wenn man welche sieht, dass man sie nicht unbedingt anlächeln muss, und ein Blinder erwartet ja nicht unbedingt, dass man ihnen sofort hilft, sondern man soll einen Blinden auch fragen, ob er Hilfe möchte. Denn ein Blinder ist an sich auch sehr selbstständig.
2: Und so nutzen Sehende die Möglichkeiten, sich per Augenbinde in die Welt der Blinden zu begeben und diesen Parcours zu absolvieren. Vorsichtshalber begleitet von Frau Petzold konnten so eigentlich Alltagssituationen bewältigt werden, die ohne Hilfe der Augen aber plötzlich ganz anders erscheinen. Die Aktion in Eisleben fand im Rahmen des Tages des Weißen Stocks statt, der die Öffentlichkeit für die Probleme von Blinden und Sehschwachen sensibilisieren soll. Großer Bahnhof war am 4. Oktober im Tierheim am Sandgraben in der Lutherstadt Eisleben. Sollte doch dort der Tierschutzpreis des Ministeriums für Landwirtschaft und Umwelt für das Jahr 2006 verliehen werden. Bevor es soweit war, konnten die Anwesenden sich auf dem 16.000 Quadratmeter großen Gelände umsehen. Neben großen Gehegen für Hunde und Katzen gibt es dort auch eine Naturlehrfahrt, ein Trockenbiotop aus Naturstein, eine Igelstation und auch das Wildbienenhotel sowie Nistkästen für einheimische Vögel. Der Vorsitzende des Tierheimvereins, Herr Stute, begrüßte die vielen Gäste, bevor er das Wort an die Ministerin für Landwirtschaft und Umwelt, Frau Wernicke, übergab. Sie betonte die Wichtigkeit von ehrenamtlichem Engagement für die Tierschutzarbeit. Sie betonte, dass Tierschutzarbeit weitaus mehr ist als die Betreuung und Vermittlung von herrenlosen Tieren. Tierschutzarbeit heißt auch, über die artgerechte Haltung und den Schutz der Tiere aufzuklären. In Sachsen-Anhalt gibt es 33 Tierschutzvereine. Von ihnen werden 28 Tierheime und 18 Tieraufnahmestationen betrieben. 25 von ihnen haben sich um den Tierschutzpreis 2006 beworben. Den dritten Preis und 1.000 Euro erhielt der Tierschutzverein Derenburg-Blankenburg e.V. Platz 2 und 1.300 Euro gingen an den Tierschutzverein Salzwedeln und Umgebung e.V. Und dann war es soweit. Der Tierschutzpreis 2006 des Landes Sachsen-Anhalt geht an das Tierheim am Sandgraben. Damit verbunden ist auch ein Preisgeld von 1.500 Euro. Anerkennung für die jahrelange Arbeit, die in Eisleben für den Tierschutz geleistet wurde. Die Autobahn zwischen Eisleben und Altstädt sollte am 7. Oktober Ort einer Einsatzübung der Feuerwehr sein. Was genau geplant war, verriet uns der Vorsitzende des Kreisfeuerwehrausschusses, Jörg Gericke.
3: Ja, heute findet in Rotem Schirmbach eine Ausbildungsveranstaltung statt der Feuerwehrbereitschaft unseres Landkreises. Und der dritte Zug, der Zug Wasserversorgung, wird im Rahmen dieser Ausbildungsveranstaltung eine Einsatzübung durchführen an der Bundesautobahn 38, die ja hier in unmittelbarer Nähe an der Gemeinde Osterhausen entlang führt. Und hier wird die Aufgabe gestellt, dass dieser Zug in diesem Bereich zwischen der Haltestelle Eisleben und Altstädt eine Wasserversorgung aufbauen muss, da sich auf der Autobahn ein Tanklastzug verunfallt ist, der lichterloh brennt, und die Fahrzeuge, die jetzt auf der Autobahn sich befinden, die Löschfahrzeuge, ja nur beschränkt Wasservorrat mitführen, besteht die Aufgabe darin, das Wasser aus dem hinteren Bereich, aus dem Hinterland, dann zuzuführen. Das ist die Aufgabe dieses Zuges der Feuerwehrbereitschaft. Und dieser Zug wird unterstützt durch die Feuerwehr Wolferode, die im Rahmen der Ausrückordnung hiermit vorgesehen ist, mit zu unterstützen und einzugreifen.
2: Das Wasser für die Übung sollte dem Bächlein Rhone entnommen werden. Es fließt unter der Autobahn hindurch. Die Einsatzfahrzeuge der Feuerwehr näherten sich nach der Alarmierung der geplanten Wasserentnahmestelle. Die Kameradinnen und Kameraden der Feuerwehr wurden in die anstehende Aufgabe eingewiesen und dann ging es auch los. Ein entsprechender Saugschlauch musste montiert werden. Dabei wurde auch ein Luftkissen angebracht, der dafür sorgt,

dass das Saugrohr nicht im Schlamm versinkt. Außerdem wurde der Bach abgesperrt und etwas angestaut. All diese Arbeiten wurden von den eingesetzten Kräften schnell bewältigt. Damit war die Wasserentnahmestelle bereit, doch das war ja nur ein Teil der Übung. Jetzt musste ja noch ein Schlauch zum angenommenen Unfallort verlegt werden. Der dazu nötige Schlauchwagen war auch schnell zur Stelle. Die nötige Verbindung wurde hergestellt und der Schlauch konnte verlegt werden. Zum ersten Mal übrigens übte die Feuerwehr an der neuen Autobahn A38. Ziel dieser Aus- und Fortbildung war deshalb auch, den Kameradinnen und Kameraden der Feuerwehr Ortskenntnisse zu vermitteln, damit sie im Ernstfall den Unfallort schnell erreichen. Die Levaner Schule Eisleben für Kinder und Jugendliche mit dem Förderschwerpunkt geistige Entwicklung beging am 7. Oktober das 15-jährige Schuljubiläum. Aus diesem Anlass fand das erste Levaner Musikfestival im Hotel an der Klosterpforte statt, in dem sich behinderte und nicht behinderte Laienkünstler beteiligten. Mit dem Musikfestival sollten Lebensfreude, Leistungswillen und Können von Menschen mit einer Behinderung sichtbar gemacht werden. Außerdem sollte für mehr Verständnis für das Zusammenleben von Menschen mit und ohne Behinderung in unserer Gesellschaft geworben werden. Unter den vielen Mitgestaltern des Musikfestivals natürlich auch der Chor der Levaner Schule.

Mitgestalter des Musikfestivals, das unter der Schirmherrschaft der Eisleber Bürgermeisterin Jutta Fischer stand, auch der Kinder- und Jugendchor der Lutherstadt.

0: Alles neu macht der Mai. Nicht so im Johanniterzentrum Mansfeld. Denn wie schon die schöne Dekoration verrät, hat auch hier längst der Herbst Einzug gehalten. Neu gemacht wurde trotzdem einiges. So wurde der gesamte Eingangsbereich umgestaltet, inklusive neuem Anstrich. Außerdem entstand ein neuer, freundlicher Essenraum. Nach der Fertigstellung knallten die Sektkorken. Denn wie üblich im Mansfelder Johanniterhaus wurde der Anlass gebührend begangen.
1: Heute ein ganz besonderer Tag, liebe Heimbewohner. Sie sitzen nun in dieser wunderschönen, neu gestalteten Sitzecke, ihr neuer Aufenthaltsbereich, wo Sie jetzt Ihre Mahlzeiten, Frühstück, Mittagbrot, Kaffee trinken, Abendbrot einnehmen können. Wir haben uns ganz besonders natürlich auch ins Zeug gelegt, Ihnen dieses farblich zu gestalten. Jetzt sehen Sie auf Ihren Tischen erstmal die Begrüßungsblümchen, die es Ihnen eigentlich auch irgendwo ein bisschen näher bringen soll, dass Sie in Ihrer neuen Wohnumgebung, die ja doch etwas fremd noch ist, trotzdem ein neues Zuhause finden. Aus diesem Grund haben wir Ihre Tische gedeckt, haben uns natürlich auch nicht gescheut, einen großen Begrüßungsstrauß, Einweihungsstrauß Ihnen heute zu überreichen, sodass Sie es annehmen, Ihren neuen Aufenthaltsbereich. Ich hoffe, dass es Ihnen hier gefällt, auch mit den Farben, etwas ganz anderes, was Frisches, diese orange Farbgebung. Und hier natürlich auch gleich zugegen unsere JSG, unsere Küche, die Ihnen heute das erste Mal das Mittagbrot in Ihrem neuen Aufenthaltsbereich ausgeben. Und natürlich

0: haben wir auch den Sekt vorbereitet, um anzustoßen und es natürlich einen würdigen Rahmen zu geben. Zum
1: Wohl. Die Bewohnerinnen und Bewohner, vertreten durch den Heimbeirat, freuen sich über die Neuerung in ihrem Wohnumfeld.
2: Es war vorher sehr eng mit dem Essen. Die Einwohner wurden gestört durch den Eingang, durch die Tür. Und jetzt essen sie bedeutend schöner, sitzen netter und können auch das Essen in Ruhe genießen. So. Und da sind unsere Frau Hanschke sehr dankbar darüber. Und wir alle freuen uns, dass es so schön geworden ist.
1: Da schmeckt das Essen gleich noch mal so gut. Zubereitet von der Johanniter Servicegesellschaft.
3: Was gibt's denn? Es gibt Nudeln und Tomatensauce und Jägerschnitzel mit Kräuterbutter.
4: Oh, Wahlessen auch mal.
3: Ja, immer.
4: Und Kompott.
3: Und Apfelstückchen. Mhm. Und Sekt.

0: Doch auch im großen Speiseraum gibt es eine Neuerung. Eine nette Mansfelderin, Frau Masurat, kommt täglich vorbei, um den Bewohnerinnen und Bewohnern das Essen zu servieren. Und sie hat auch noch großen Spaß dabei.
1: Warum machen Sie das?
2: Weil es viel Spaß macht.
1: Ja?
2: Ja, wirklich.
1: Ist so langweilig zu Hause und dann sagen Sie, ich hilf's dir im...
2: Na, so auch nicht, aber ich mach's gerne.
0: Die älteren Leutchen freuen sich über den neuen Service.
1: Das ist wie im Interhotel, ne?
3: Ja. Ja, natürlich.
1: Schön.
3: Aber schmeckt. Das ist die Hauptsache. Ja. Also zum Wohl.
0: Auch die Bewohnerinnen und Bewohner des Ordenshauses kommen zum Essen nach nebenan.
4: Ich wohne hier im Ordenshaus und nehme das gerne in Anspruch, weil es sehr gut schmeckt. Mhm. Ja.
5: Die Kreisvorstände der SPD, Mansfelder Land und Sangerhausen, luden am 7. Oktober in das Hotel Stadt Nürnberg nach Alsdorf ein. Im Zuge der geplanten Kreisfusion 2007 gründeten die SPD-Kreisverbände Mansfelder Land und Sangerhausen den SPD-Kreisverband Mansfeld-Südharz im Rahmen eines Kreisparteitages. Unter den Delegierten die Bundestagsabgeordnete der SPD Sylvia Schmidt, der Finanzminister des Landes Sachsen-Anhalt Jens Bullerjahn und die Landtagsabgeordneten Nadine Hampel und Norbert Born. Die Bildung des SPD-Kreisverbandes Mansfeld-Südharz bedeutete natürlich, dass für den neuen Verband auch die entsprechenden Gremien personell besetzt werden mussten. So wurde der bisherige Kreisvorsitzende des Mansfelder Landes, Norbert Born, mit 47 Stimmen zum künftigen Kreisvorstandsvorsitzenden Mansfeld-Südharz gewählt. Seine beiden Stellvertreter werden sein Nadine Hampel, die ehemalige Vorsitzende des Kreisverbandes Sangerhausen, sie wurde mit 46 Stimmen gewählt, und Stefan Gebhardt aus dem Mansfelder Land, er erhielt 45 Stimmen. Auch die Inhaber weiterer Parteiämter wurden bestimmt. Neben diesen notwendigen Wahlvorgängen auf dem ersten Kreisparteitag des Kreisverbandes Mansfeld-Südharz wurde auch die Vorbereitung der Kommunalwahl 2007 thematisiert und es gab Berichte aus der Parlamentsarbeit von Bundes- bis Kreistag. Die SPD jedenfalls hat mit diesem Kreisparteitag die Einheit zwischen Mansfelder Land und Sangerhausen bereits vollzogen. Im Rahmen einer Kommunaltour besuchte am 9. Oktober eine Delegation der Linkspartei PDS das Mansfelder Land. Unter den Teilnehmern die Landtagsmitglieder Dr. Angelika Klein, Eva von Angern und Stefan Gebhardt. Die Delegation sprach unter anderem mit dem Leiter des Eigenbetriebes Kindertagesstätten Hettstedt, Herrn Radam. Frau von Angern erzählte uns Näheres über die Kommunaltour.
6: Ja, die Linkspartei PDS macht zweimal im Jahr eine Kommunaltour. Da reisen wir, also die Abgeordneten der Fraktion, durchs ganze Land und treffen uns mit Vertretern der Kommune, Vertretern von Vereinen und Verbänden. Und heute waren wir zunächst zusammen mit Vertretern der Kita GmbH hier aus Hettstedt, haben zudem noch ein Gespräch mit dem Direktor des Amtsgerichts und fahren auch noch nach Eisleben, um dort mit der Bürgermeisterin zu sprechen. Wir informieren uns über Probleme vor Ort, versuchen, was wir seitens der Landespolitik dazu zu

0: sagen haben, zu erklären und hören uns natürlich die Probleme, die Wünsche vor Ort an und versuchen das dann konkret in Landespolitik umzusetzen.
1: Es goss am 7. Oktober zu Beginn des Schulfestes in Siersleben wie aus Eimern. Ein Gutteil der Feierlichkeiten zum 15-jährigen Bestehen der Grundschule sollten draußen stattfinden. Das fiel im wahrsten Sinne des Wortes ins Wasser. Wir sprachen mit der Vorsitzenden des neu gegründeten Schulfördervereins, Katrin Lange.
2: Heute wird das 15-jährige Bestehen unserer Grundschule hier in Siersleben gefeiert. Wobei man sagen muss, dass es nicht 15 Jahre Schulbeginn hier ist, sondern es gab ja schon ein älteres Gebäude der Grundschule und das ist aber erst vor 15 Jahren neu erbaut worden und dieses Bestehen wird heute gefeiert bei uns.
1: Schulleiterin Claudia Becker holte alle Anwesenden in einen Klassenraum, um drinnen die Feiern trotzdem beginnen zu lassen. Sie ließ die 15 Jahre Grundschulgeschichte Revue passieren und dankte allen, die Unterstützung geleistet haben. Sie stellte auch ein riesengroßes Sparschwein des Schulfördervereins vor und gab ihrer Hoffnung Ausdruck, dass dieses möglichst gut gefüttert würde an diesem Tag. Ist doch für die Ausstattung der Grundschule noch einiges geplant. So sollen internetfähige Computer angeschafft werden. In der Schule selbst war manches zu sehen. Von der Chronik bis zum Kuchenbazar konnten sich große und kleine Besucher umsehen. Während die Klassen 1 bis 4 für die Eltern und sonstigen Besucher ein kleines Programm aufführten.
3: Aber jetzt geh ich Musik doch mal an. Ihr werdet staunen, was ich alles kann. Aber jetzt geh ich Musik doch mal her. Jetzt kann ich Zähne putzen, Hände waschen, Schleife binden und noch vieles mehr.
4: Als ich ein Baby war, war ich noch lieb. Ich war ein ganz besonders süßer Typ. Nur in der Nacht, da fing ich an zu schreien. Waren alle wach, da schlief ich wieder ein.
1: Die Kinder ließen dann auch noch Luftballons mit ihren Adressen steigen. Einer der Höhepunkte eines gut gelungenen Schulfestes. So sieht er aus, der neue Meeting-Pavillon des Tierparks Walbeck. Er wurde am 8. Oktober der Öffentlichkeit feierlich übergeben. Frau Wernicke, hier in der Funktion als Vorsitzende des Trägervereins des Tierparks, begrüßte zu diesem freudigen Anlass die Gäste, unter ihnen Landrat Hans-Peter Sommer und den Hettstädter Bürgermeister Jürgen Lautenfeld. Stadt und Landkreis unterstützen den Tierpark, ja seit dieser in Form eines Trägervereins organisiert ist. Auch unter den Gästen die Eisleber Bürgermeisterin Frau Fischer. Sie verkündete, dass sie sich um eine Mitgliedschaft im Trägerverein bemühen wird und auch eine Tierpatenschaft möchte das Stadtoberhaupt übernehmen. Frau Wernicke freute sich, dass der Pavillon mit der Unterstützung von EU- und Lotto-Toto-Mitteln, aber auch zahlreicher Sponsoren und Helfern fertiggestellt werden konnte. Damit soll der Tierpark, der übrigens die Kriterien eines zoologischen Gartens erfüllt, in Zukunft noch mehr als Zentrum der Umweltbildung und Erholung genutzt werden.
5: Also, vielen Dank, meine sehr verehrten Damen und Herren. Schön, dass Sie da sind. Seien Sie herzlich willkommen und unterstützen Sie uns weiter.
1: Bei dem schönen Herbstwetter nutzten die Anwesenden die Gelegenheit zu einem Spaziergang durch den Tierpark. Sachkundig geführt dabei von der Mitarbeiterin Frau Rohr. Gleichzeitig war dieser Sonntag auch ein Tag der offenen Tür. Und zum Ausklang der Sommersaison waren die Bürgerinnen und Bürger herzlich eingeladen, ihren Tierpark Walbeck zu besuchen.

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Hallo und herzlich willkommen, liebe Zuschauerinnen und Zuschauer bei Punktum, Ihrem regionalen Fernsehprogramm am heutigen Mittwoch. Gestern ist in Magdeburg der neue Landtag zum ersten Mal zusammengetreten und mit Tobias Rausch ist zum ersten Mal ein AfD-Politiker zum Präsidenten in einem deutschen Landesparlament gewählt worden. Ja, und wir schauen mal auf Nachrichten aus der Region. Zum Halloween-Lichterspaß im Röhrichtschacht vom 24. Oktober bis 8. November, jeweils von Mittwoch bis Sonntag.

0: treiben Berggeister und Gespenster im Röhrichtschacht unter Tage ihr Unwesen. Durch die farbig illuminierten und schaurig dekorierten Strecken befördert die Geistergrubenbahn Kinder und natürlich auch Erwachsene in das Schaubergwerk. Ein eigenes Halloween-Kostüm kann gern getragen werden. Auch auf die Schattenwelten Südharz dürfen sich die Gäste an einigen Tagen freuen. Es gelten die regulären Preise, Erwachsene 22 Euro, Kinder 8 Euro, Familien gerade 50 Euro. Aus sicherheitstechnischen Gründen ist die Einfahrt für Kinder erst ab 5 Jahre möglich. Anmeldung wird empfohlen unter Sangerhausen 58 78 16 oder info@röhrich-schacht.de. Bitte Rückbestätigung abwarten. Und am Freitag, den 23. Oktober um 19.30 Uhr kehrt die Erfolgsinszenierung von Intendant Frank-Martin Wittmeier zurück auf die große Bühne des Theaters Eisleben. Das weltberühmte Musical Cabaret von Joe Masteroff, das Buch und Musik von John Kander und Gesangstexten von Fred Ebb entführt das Publikum in das Berlin des Jahres 1929, eine Ära geprägt von exzessiver Lebenslust und künstlerischer Freiheit. Weitere Vorstellungen gibt es dann am 1.11. um 16 Uhr, am 21.11.1930 und am 24.01.27 um 16 Uhr. Karten sind an der Theaterkasse in der Bucherstraße, an der Abendkasse telefonisch unter Eisleben 60 20 70 oder online unter theater-eisleben.de erhältlich. Die Vereinsfreunde der Mansfelder Bergwerksbahn haben gemeinsam mit den Partnern Wipperliese, CLR sowie Parkeisenbahn Vatterode wieder ein Eisenbahnwochenende am 10. und 11. Oktober im Mansfelder Land mit umfangreichen Höhepunkten auf 4 Eisenbahnen mit 3 Spurweiten geplant. Diesmal unter dem Motto 35 Jahre Mansfelder Bergwerksbahn e.V. Erstmals wird an diesem Wochenende ein historischer Esslinger Triebwagen, erste Generation, Baujahr 1951, zwischen Kloster Mansfeld und Sandersleben auf der sogenannten Kanonenbahn pendeln und somit Anschluss zu Regionalexpress und diversen Zu- und Umsteigsmöglichkeiten bieten. Die MBB bietet an diesem Tag mehr Zugbetrieb mit Dampf- und Diesellok auf der 11 Kilometer langen Trasse mit ihren 7 Brücken an. An der Kupferkammerhütte, zu dem die Mansfelder Bergwerksbahn Oldtimer, Freunde und Besucher aus nah und fern herzlich einlädt, gibt es in Hettstedt natürlich auch wieder eine Modellbahnausstellung. Hier wird voraussichtlich unter anderem Wolfgang Koch, der ein dampfbetriebenes Modell der Lok 20 gebaut hat, zugegen sein und sein Schmuckstück präsentieren. Die Parkeisenbahn am Vatterröder Teich bietet an diesem Wochenende extra Fahrbetrieb an. Weitere Infos unter www.mansfelderbergwerksbahn.de oder Telefon 034 772 27640.
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Die Stadt Sangerhausen gibt es schon seit mehr als 1000 Jahren. Die Jakobikirche hier im Bild etwa halb so lange. Am 1. Oktober 2026 versammelten sich Vertreter des Landkreises der Stadt Sangerhausen und des Geschichtsvereins im historischen Rathaus, um noch ein ganz anderes Jubiläum zu würdigen. So war die Rosenstadt an diesem Tag genau seit 210 Jahren ununterbrochen Kreisstadt. Dieser Status war, ist und bleibt ein Privileg, betonte Oberbürgermeister

0: Thorsten Schweiger einleitend, wonach Landrat André Schröder noch einmal auf die Geschichte der Stadt und auch des Landkreises, der im nächsten Jahr sein 20-jähriges Bestehen feiert, einging. So stellt die Landkreisverwaltung, wie er sagte, heute einen 440-Mann- bzw. Frau-Betrieb dar, der insgesamt 20 Gebäude nutzt und verwaltet. Außerdem 60 Kilometer Kreisstraßen und diverse kulturelle Einrichtungen betreibt. Doch Grund der Zusammenkunft war auch die Veröffentlichung einer Broschüre zum Thema 210 Jahre Kreisstadt. In monatelanger Kleinarbeit, erstellt vom Verein für Geschichte der Stadt Sangerhausen und Umgebung e.V., unterstützt von der Stadt- und Landkreisverwaltung. Das Thema machte viel mehr Arbeit, als wir dachten, betonte der Vereinsvorsitzende Herr Loth. So entwickelte sich der Wunsch nach einer Veröffentlichung. Irgendetwas, was bleiben muss. Herr Loth erläuterte, wie die Damen und Herren vom Geschichtsverein bei der Erarbeitung vorgegangen sind.
1: Na, zunächst gab es ein Konzept, das heißt, wir haben eine Strategie entwickelt, was wollen wir überhaupt zeigen, was wollen wir recherchieren. Ursprünglich war ja auch noch eine Ausstellung geplant, die leider aus finanziellen Gründen erstmal auf der Strecke bleiben musste, aber die Veröffentlichung sollte auf jeden Fall kommen. Und nachdem wir das Konzept hatten und die Rahmenüberschriften, dann ging es los, das mit Leben zu füllen.
2: Was war während Ihrer Recherchen für Sie das Verwunderlichste oder wo Sie wirklich vielleicht auch gesagt haben, Mensch, unglaublich?
1: Was uns heute oft nicht mehr bewusst ist, die Landratswahl heute ist ja eine Personenwahl. Das heißt, die Bürger des Landkreises wählen ihren Landrat. Das gab es aber tatsächlich, gibt es erst seit 1990. Davor gab es einen Vorsitzenden des Rates Kreises, der wurde gewählt vom Kreistag, aber im Prinzip stand natürlich schon fest, wer das wird. Es war in der Regel immer in Sangerhausen ein SED-Genosse. Und davor, vor 1945, wurden die Landräte eingesetzt. Sie wurden nicht gewählt. Also von den Gebäuden her war es so, dass die Landratsämter im Grunde genommen vagabundierend waren. Das heißt, der jeweilige Landrat wohnte in seinem Haus und führte von dort aus die Amtsgeschäfte, hatte einige Nebenstellen natürlich, aber im Großen und Ganzen wurde das Wesentliche, was dem Landrat anging, in seinem Wohnhaus durchgeführt, wo also eine Kanzlei war, so nannte man das damals, ein Büro, wo eben dann bestimmte Dinge, Geschäftsräume quasi, abgearbeitet wurden.
0: Die Broschüre bietet zahlreiche historische Fotos sowie interessante Einblicke zur Geschichte der Rosenstadt in den letzten zwei Jahrhunderten. Interessierte erhalten Sie im Guten Buch in der Göpenstraße, in der Touristinfo am Rosarium sowie im Spengler-Museum zum kleinen Preis von 8,50 Euro.
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4: Am 10. Oktober ab 15 Uhr findet wieder Herbstzauber auf dem Schmidtschacht Helbra statt mit Blasmusik, kleinem Bergaufzug, Grillen, Lagerfeuer, Feuerwerk und vielem mehr. Am Reformationstag finden von 15 bis 20 Uhr drei hochrangige Konzerte in der St. Andreaskirche statt, gestaltet vom Mitteldeutschen Kammerorchester, Kirchenmusikdirektor Thomas Ennenbach an der Orgel unter der Leitung von Kirchenmusikdirektor Dietrich Ehrenwert.
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5: Der DAX notierte am Mittwochvormittag bei 25.281,62 Punkten, der TecDAX bei 4.074,49 Zählern und der Euro war ein US-Dollar 12,26 wert.
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5: In der Nacht zum Donnerstag verdichtet sich vom Westen her die Bewölkung. Ab der zweiten Nachthälfte breitet sich ostwärts Regen aus. Die Tiefstwerte sinken auf 13 bis 10 Grad. Der Wind weht zunächst schwach aus Richtungen um Südost. Später dreht er auf West bis Nordwest. Am Donnerstag wird es zunächst bedeckt und regnerisch. Ab dem Mittag lassen die Niederschläge vom Westen her nach und die Bewölkung geht zurück. Einzelne Schauer und Gewitter sind nicht ausgeschlossen. Die Maximalwerte erreichen 13 bis 16 Grad. Der Wind weht mäßig aus West bis Nordwest.

0: In der Nacht zum Freitag ist es wolkig und meist niederschlagsfrei. Die Tiefstemperaturen gehen auf 7 bis 5 Grad zurück, der Wind weht mäßig, teils frisch aus West bis Nordwest. Am Freitag ist es anfangs wolkig, später verdichtet sich die Bewölkung und es breitet sich von Westen nach Osten Regen aus. Die Maximalwerte erreichen 13 bis 15 Grad, der Wind weht schwach aus Südwest. In der Nacht zum Samstag ist es bedeckt, ostwärts ziehen die Regenschauer ab. Nachfolgend gibt es einzelne Auflockerungen, aber auch noch Schauer. Die Tiefstwerte sinken auf 10 bis 7 Grad, der Wind weht mäßig aus Südwest. Am Samstag ist es wechselnd bewölkt, einzelne Schauer und Gewitter sind nicht ausgeschlossen. Die Tageshöchstwerte erreichen 15 bis 17 Grad, der Wind weht mäßig aus Südwest.
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0: Um 11 Uhr waren es 16 Grad, die Luftfeuchtigkeit betrug 52% und der Luftdruck 1011 Hektopascal.
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Jedes Jahr am dritten Samstag im September findet in der Altstadt von Querfurt der traditionelle Bauernmarkt statt. Regionale landwirtschaftliche Direktvermarkter bieten ihre Ware genauso feil wie die ansässigen Geschäfte, abgerundet durch ein vielseitiges kulturelles Rahmenprogramm. Die Querfurter und ihre Gäste schreiben sich den Termin schon Anfang des Jahres in den

0: Man sieht es ja auch in der heutigen Zeit, Bio kommt immer mehr in Mode, was gut ist. Und ja, deswegen hat sich das angebahnt oder so ergeben, dass sich die Leute darauf freuen mittlerweile. Wir haben Wildschwein, wir haben Hirsch im Angebot, also Dammwild, Rotwild. Wir haben eine Wildbratwurst, was wir so machen. Aber was eben sehr gut ankommt, ist, dass wir das auch mitgeben. Ja, und wir möchten auch, dass die Leute etwas davon haben. Die meisten freuen sich nämlich damit auf den Sonntag, brauchen nicht zu kochen. Und das hat sich so rumgesprochen und deswegen ist der Stand halt sehr angenommen. Aber wir pflegen den auch und machen, schmücken den, machen mit den Jachtturmbläsern dann ein bisschen auch die Umrahmung. Und ja, so ist dieser Stand über Jahre gewachsen. Viel Unterstützung, die Jägerschaft hält stark zusammen, das ist auch nicht in jedem Verein so. Ich habe viele, viele Helfer, die hier mitmachen. Und so ergibt sich das, freuen wir uns auf den Bauernmarkt, schönes Wetter und eben die Leute, die sich hier mit uns da vergnügen.
1: Großer Andrang herrschte auch am Stand des Obsthofes Müller. Seit 1999 ein traditioneller Obstbaubetrieb in der Quernestadt. Inhaber Alexander Müller bot, unterstützt durch den Junior, vieles aus seiner breiten Produktpalette an.
2: Die haben natürlich über ihre tollen Äpfel im Angebot, die anderen nicht mehr. Manche jammern ja.
3: Wir sind eigentlich recht zufrieden. Der Junagold ist bei uns ein bisschen schwächer, aber der Rest sieht eigentlich sehr gut aus. Wir haben ordentliche Qualitäten. Die Nächte werden jetzt kühler, das heißt, wir haben auch schöne Farbe. Und wir können Gott sei Dank ein bisschen bewässern. Das heißt, die Äpfel haben auch eine ordentliche Größe und sind spritzig und saftig. Also eigentlich die schönste Frucht des Herbstes.
2: Welcher ist Ihr Favorit?
3: Ich esse am liebsten die säuerlichen, also Elster, Topaz oder Wellands. Das sind meine.
1: Das Modegeschäft Mode Express No. 1 lockte vor allem die Damen mit einer Modenschau an. Moderiert von Laura Grünhage wurden herbstliche Outfits und passende Accessoires professionell von Mitarbeiterinnen und Kundinnen des Geschäftes auf dem extra aufgebauten Laufsteg präsentiert. Inhaberin Claudia Simke, die das Geschäft im 20. Jahr erfolgreich führt, war genauso begeistert wie das Publikum.

0: Jede Menge Handgemachtes, zum Beispiel auch große und kleine Eulen, vor allem aber Blumengebinde, waren am Stand von Albrechts Blumenladen aus dem thüringischen Kölle da zu finden. Inhaberin Annette Albrecht konnte man bei der Herstellung direkt über die Schulter schauen.
1: Kölle da mit Naturkränzen, was ist denn da alles drin?
2: Alles Naturmaterial. Hypericum, Eionymus, Koralle, Hortensien, Heide. Mhm. Sehr haltbar.
1: Okay.
2: Schöne Herbstdeko.
0: Für musikalische Unterhaltung sorgte unter anderem das Jugendblasorchester der Burgmusikschule Querfurt unter Leitung von Josef Simmet. Mit diesem Lied stimmten die jungen Musiker die Gäste direkt darauf ein, auch einmal im traditionellen Weindorf vorbeizuschauen, wo es wieder gute Saale-Unstrut-Tropfen zu verkosten gab.

Der Heimat- und Förderverein Bendorf e.V. lud am 30. September schon zum sechsten Mal zum Erntedankfest auf den Hof der Mansfelder Gewerke ein. Viele Bendorfer und Besucher der Gemeinde nutzten die Möglichkeit, bei wunderschönem Wetter einen angenehmen Tag zu verbringen. Wie üblich wurde auch neben Speis und Trank einiges geboten. So lockten die Angebote eines Bauernmarktes mit Schauvorführungen. Und auch der Vereinsvorsitzende Herr Blume ließ es sich nicht nehmen, einmal als Schmied aktiv zu werden.

0: Solche urigen Töne erzeugte Herr Goldacker mit seinem Landtraktor. Ruhiger ging's da am Stand von Herrn Ehret Junior zu, der seine filigranen Schnitzkunstwerke präsentierte. Und immer gern gesehen Frau Ost vom Landschaftspflegeverband Östliches Vorharz e.V. mit ihrem Spinnrad. Auch die Tiere auf dem Hof der Mansfelder Gewerke haben Zuwachs bekommen. Hat sich das Kälbchen auch beharrlich geweigert, gefilmt zu werden, so ist es doch gelungen, die zwei kleinen Schweine aufs Bild zu bannen. Sie komplettieren das Bild eines Bauernhofes. Die Kutschfahrten waren natürlich das Highlight für die Kleinsten, die genau wie die Großen viel Spaß bei diesem Erntedankfest hatten, das zu einer schönen Tradition in Bendorf geworden ist. Im Saal der Gaststätte zur alten Bleihütte in Hettstedt ist noch bis zum 8. Oktober eine Aquarienausstellung zu sehen. Gestaltet wird diese vom Aquaclub Südharz e.V. Wir sprachen mit dem Vorsitzenden des Vereins, Detlef Schulze.
1: Ja, wir stellen die Arbeit unseres Vereins vor. In mehr als 10 Becken zeigen wir Beispiele für Aquarien, wie man sie zu Hause einrichten kann oder wie wir sie eingerichtet haben. Und wir zeigen auch in 40 Becken unsere Nachzüchtungen, die sogar käuflich zu erwerben sind.
2: Also es ist Ausstellung und Börse?
1: Es ist Ausstellung und Börse, allerdings mit Preisen, die ja nicht dem Handel entsprechen, also wesentlich drunter liegen.
2: Wann kann man sich die Ausstellung anschauen?
1: Die Ausstellung ist wochentags von 14 bis 19 und am Samstag, Sonntag und Feiertags von 10 bis 18 Uhr geöffnet, hier an der alten Bleihütte in Hettstedt.
2: Das ist nun die 10. Ausstellung. Ist da was Besonderes?
1: Ja, wir sind in den größeren Raum ausgewichen, sodass wir mehr Platz haben für unsere Gäste und auch für unsere Aquarien. Denn es ist immer mehr geworden in den letzten Jahren. Ja, was wir dieses Jahr schon gezeigt haben, oder letztes Jahr schon gezeigt haben, ist ein Seewasser-Aquarium. Diesmal haben wir auch das erste Terrarium dabei und das wollen wir die nächsten Jahre ein bisschen erweitern. Außerdem gibt es sogar Becken zu verkaufen. Wer zu Hause ein neues Aquarium sich einrichten möchte.
2: Ja, viele Vereine klagen ja über Nachwuchssorgen. Wenn man das hört, könnte man annehmen, die haben die nicht.
1: Ja, wir sind ca. 20 Mitglieder, im letzten Jahr 2 dazugekommen. Das freut uns, aber wir würden uns über Nachwuchs sehr freuen. Dabei ist uns das Alter völlig egal. Uns ist auch egal, ob man zu Hause 20 Becken hat oder 2 Becken. Wenn man sich für Aquarien interessiert, dann sollte man ruhig zu uns stoßen. Wir treffen uns im Monat 2-mal, also alle 14 Tage, teilweise hier in der Bleihütte, teilweise in der Erdbeere in Hettstedt. Auch das kann man ja nachlesen unter www.aquaclub-hettstedt.de im Internet.
0: Seit dem 4. Oktober bietet die Fahrschule Basler aus Hakerode ihre Leistungen auch in Hettstedt in der unteren Bahnhofstraße an. Am Rande der Eröffnungsfeierlichkeiten unterhielten wir uns mit dem Inhaber Herrn Henze.
3: Ja, das ist die Geschäftseröffnung der Fahrschule Basler. Ich bin der Inhaber, Marco Henze. Ab heute, dem 4.10., ist diese Fahrschule eröffnet und ich will versuchen, in Hettstedt heimisch zu werden. In Hakerode bin ich schon heimisch und wir wollen sehen, was wir da noch draus machen können. Ich denke, ich biete sehr viele Sachen hier an, über die lebensrettenden Sofortmaßnahmen bis Ladungssicherung im Transportgewerbe, Führerscheinklassen A, B, C, einschließlich landwirtschaftliche Ausbildung des Traktors, ist ein weit gefächertes Spektrum, plus nachher diese ASF-Seminare, das heißt im Rahmen des Führerscheins auf Probe die Nachschulungsseminare.
2: Ja, was hat Sie denn bewogen, nach Hettstedt zu gehen?
3: Ja, das ist eigentlich eine globale Erweiterung, das heißt in Hakerode bin ich schon sesshaft seit mehreren Jahren und Hettstedt soll ein neues Spektrum für mich werden, beispielsweise, dass ich hier im Prinzip in Hettstedt auch Fuß fassen kann und sehen kann, dass ich hier meine Leistungen anbieten kann.
2: Aber heute wird erstmal Eröffnung gefeiert.
3: Heute wird erstmal Eröffnung gefeiert, richtig.
4: Liebe Kolleginnen und Kollegen, seit 1992 ehrt die IG Metall Verwaltungsstelle Halle jeweils im Herbst die Gewerkschaftsjubilare, die in diesem Jahr auf eine 40-, 50- und 60-jährige Mitgliedschaft zurückblicken können. Ihr, Kolleginnen und Kollegen, seid Mitglieder in einer IG Metall, die mit der Gründung des Deutschen Metallarbeiterverbandes 1891 mit damals 23.205 Mitgliedern ihre Geburtsstunde hatte und Höhen und Tiefen erlebte. Zu den Meilensteinen zählt die in der Weimarer Republik verabschiedete Verfassung mit der daran verankerten Vereinigungsfreiheit und zu den Gewerkschaften mit dem Streikrecht. Doch bereits 4 Jahre später wurde das Streikrecht und der 8-Stunden-Arbeitstag wieder abgeschafft. Unsere heutigen Gewerkschaftsjubilare mit einer 60-jährigen Mitgliedschaft, Sie sitzen hier vorne alle, herzlich willkommen, sind Zeitzeugen der damaligen Ereignisse. Im Oktober 1949 tagte in München der Gründungskongress des Deutschen Gewerkschaftsbundes. Damit war die deutsche Gewerkschaftsbewegung wie das ganze Land gespalten. Für alle Jubilare hier gilt, dass sie den weitaus größten Teil ihrer Mitgliedschaft in den Reihen des FDGBs verbrachten. Wir alle brauchen eine starke IG Metall. Und um stark zu sein, braucht IG Metall die Beschäftigten in den Betrieben, aber auch die Seniorinnen und Senioren und die Erwerbslosen. Mit Herz, aber auch mit Kopf lasst uns streiten für unsere Ziele und immer daran denken, die Gewerkschaften sind die einzigen Stützpfeiler für die Beschäftigten in den Betrieben, für die Senioren und für die Erwerbslosen. Im Namen aller Beschäftigten der IG Metall Verwaltungsstelle Halle wünschen wir euch, liebe Kolleginnen und Kollegen, alles Gute und beste Gesundheit.
5: Im Anschluss gratulierte Almut Kabeleibe den Jubilaren, die seit 60 Jahren Mitglied in der IG Metall sind. Aus dem Mansfelder Land waren das Alfred Schmidt, Ursula Wiebig und Albrecht Wedekind sowie Werner Kix, Kurt Dressel und Rotlieb Plankenhagen. Dann fährten alle Jubilare gemeinsam bis zum Abend. Für das leibliche Wohl sorgte das Team des Waldcafés und den musikalischen Part übernahm Uli Bahn.
0: Mitglieder des Blinden- und Sehschwachenverbandes des Mansfelder Landes um Herrn und Frau Bräutigam waren am 4. Oktober auf den Markt in die Lutherstadt Eisleben gekommen. Dort war ein Parcours im Dunkeln aufgebaut. Außerdem wurden viele Hilfsmittel präsentiert, die Blinden und Sehschwachen das Leben im Alltag erleichtern. Frau Petzold verrät uns, was es mit dem Parcours im Dunkeln auf sich hat.
6: Ja, wir bauen heute mal einen Parcours auf. Der heißt Parcours im Dunkeln und kommt vom Blindenverband von Stendal. Das ist eigentlich was ganz Besonderes. Dort werden Sehende mal durch einen öffentlichen Weg geführt, wo sie eigentlich nichts sehen können. Sie bekommen eine Binde für die Augen, dass es ganz dunkel ist, und einen Stock. Das wird vorher erklärt. Und es soll im Prinzip darstellen, dass sollen wir fühlen, wie ein Blinder durch so einen Parcours durchgeht.
2: Ja, und Hintergrund ist sicherlich Verständnis für die Probleme der Blinden zu wecken.
6: Ja, das ist die eine Sache, ist so einmal die Verständnis wecken für die Blinden und auch in der Richtung mal zu zeigen, wie schwer das auch für sie ist. Und wenn man welche sieht, dass man sie nicht unbedingt anlächeln muss. Und ein Blinder erwartet ja nicht unbedingt, dass man ihnen sofort hilft, sondern man soll einen Blinden auch fragen, ob er Hilfe möchte. Denn ein Blinder ist an sich auch sehr selbstständig.
0: Und so nutzen Sehende die Möglichkeiten, sich per Augenbinde in die Welt der Blinden zu begeben und diesen Parcours zu absolvieren. Vorsichtshalber begleitet von Frau Petzold konnten so eigentlich Alltagssituationen bewältigt werden, die ohne Hilfe der Augen aber plötzlich ganz anders erscheinen. Die Aktion in Eisleben fand im Rahmen des Tages des Weißen Stocks statt, der die Öffentlichkeit für die Probleme von Blinden und Sehschwachen sensibilisieren soll. Großer Bahnhof war am 4. Oktober im Tierheim am Sandgraben in der Lutherstadt Eisleben. Sollte doch dort der Tierschutzpreis des Ministeriums für Landwirtschaft und Umwelt für das Jahr 2006 verliehen werden. Bevor es soweit war, konnten die Anwesenden sich auf dem 16.000 Quadratmeter großen Gelände umsehen. Neben großen Gehegen für Hunde und Katzen gibt es dort auch eine Naturlehrfahrt, ein Trockenbiotop aus Naturstein, eine Igelstation und auch das Wildbienenhotel sowie Nistkästen für einheimische Vögel. Der Vorsitzende des Tierheimvereins, Herr Stute, begrüßte die vielen Gäste, bevor er das Wort an die Ministerin für Landwirtschaft und Umwelt, Frau Wernicke, übergab. Sie betonte die Wichtigkeit von ehrenamtlichem Engagement für die Tierschutzarbeit. Sie betonte, dass Tierschutzarbeit weitaus mehr ist als die Betreuung und Vermittlung von herrenlosen Tieren. Tierschutzarbeit heißt auch, über die artgerechte Haltung und den Schutz der Tiere aufzuklären. In Sachsen-Anhalt gibt es 33 Tierschutzvereine. Von ihnen werden 28 Tierheime und 18 Tieraufnahmestationen betrieben. 25 von ihnen haben sich um den Tierschutzpreis 2006 beworben. Den dritten Preis und 1.000 Euro erhielt der Tierschutzverein Derenburg-Blankenburg e.V. Platz 2 und 1.300 Euro gingen an den Tierschutzverein Salzwedel und Umgebung e.V. Und dann war es soweit. Der Tierschutzpreis 2006 des Landes Sachsen-Anhalt geht an das Tierheim am Sandgraben. Damit verbunden ist auch ein Preisgeld von 1.500 Euro. Anerkennung für die jahrelange Arbeit, die in Eisleben für den Tierschutz geleistet wurde. Die Autobahn zwischen Eisleben und Altstädt sollte am 7. Oktober Ort einer Einsatzübung der Feuerwehr sein. Was genau geplant war, verriet uns der Vorsitzende des Kreisfeuerwehrausschusses, Jörg Gericke.
7: Ja, heute findet in Rothenschirmbach eine Ausbildungsveranstaltung statt der Feuerwehrbereitschaft unseres Landkreises. Und der Zug Wasserversorgung, wird im Rahmen dieser Ausbildungsveranstaltung eine Einsatzübung durchführen an der Bundesautobahn 38, die ja hier in unmittelbar Nähe an der Gemeinde Osterhausen in Gang führt. Und hier wird die Aufgabe gestellt, dass dieser Zug in diesem Bereich zwischen der Haltestelle Eisleben und Altstädt eine Wasserversorgung aufbauen muss, da sich auf der Autobahn ein Tanklastzug verunfallt ist, der in Lichterloh brennt. Und die Fahrzeuge, die jetzt auf der Autobahn sich befinden, die Löschfahrzeuge, ja nur beschränkt Wasservorrat mitführen, besteht die Aufgabe darin, das Wasser aus dem hinteren Bereich, aus dem Hinterland, dann zuzuführen. Das ist die Aufgabe dieses Zuges der Feuerwehrbereitschaft. Und dieser Zug wird unterstützt durch die Feuerwehr Wolferode, die im Rahmen der Ausrückordnung hier mit vorgesehen ist, mit zu unterstützen und einzugreifen.
0: Das Wasser für die Übung sollte dem Bächlein Rhone entnommen werden. Es fließt unter der Autobahn hindurch. Die Einsatzfahrzeuge der Feuerwehr näherten sich nach der Alarmierung der geplanten Wasserentnahmestelle. Die Kameradinnen und Kameraden der Feuerwehr wurden in die anstehende Aufgabe eingewiesen und dann ging es auch los. Ein entsprechender Saugschlauch musste montiert werden. Dabei wurde auch ein Luftkissen angebracht, der dafür sorgt, dass das Saugrohr nicht im Schlamm versinkt. Außerdem wurde der Bach abgesperrt und etwas angestaut. All diese Arbeiten wurden von den eingesetzten Kräften schnell bewältigt. Damit war die Wasserentnahmestelle bereit, doch das war ja nur ein Teil der Übung. Jetzt musste ja noch ein Schlauch zum angenommenen Unfallort verlegt werden. Der dazu nötige Schlauchwagen war auch schnell zur Stelle. Die nötige Verbindung wurde hergestellt und der Schlauch konnte verlegt werden. Zum ersten Mal übrigens übte die Feuerwehr an der neuen Autobahn A38. Ziel dieser Aus- und Fortbildung war deshalb auch, den Kameradinnen und Kameraden der Feuerwehr Ortskenntnisse zu vermitteln, damit sie im Ernstfall den Unfallort schnell erreichen.

Die Levaner Schule Eisleben für Kinder und Jugendliche mit dem Förderschwerpunkt geistige Entwicklung beging am 7. Oktober das 15-jährige Schuljubiläum. Aus diesem Anlass fand das erste Levaner Musikfestival im Hotel an der Klosterpforte statt, in dem sich behinderte und nicht behinderte Laienkünstler beteiligten. Mit dem Musikfestival sollten Lebensfreude, Leistungswillen und Können von Menschen mit einer Behinderung sichtbar gemacht werden. Außerdem sollte für mehr Verständnis für das Zusammenleben von Menschen mit und ohne Behinderung in unserer Gesellschaft geworben werden. Unter den vielen Mitgestaltern des Musikfestivals natürlich auch der Chor der Levaner Schule.

Mitgestalter des Musikfestivals, das unter der Schirmherrschaft der Eisleber Bürgermeisterin Jutta Fischer stand, auch der Kinder- und Jugendchor der Lutherstadt.

0: Alles neu macht der Mai. Nicht so im Johanniterzentrum Mansfeld. Denn wie schon die schöne Dekoration verrät, hat auch hier längst der Herbst Einzug gehalten. Neu gemacht wurde trotzdem einiges. So wurde der gesamte Eingangsbereich umgestaltet, inklusive neuem Anstrich. Außerdem entstand ein neuer, freundlicher Essenraum. Nach der Fertigstellung knallten die Sektkorken. Denn wie üblich im Mansfelder Johanniterhaus wurde der Anlass gebührend begangen.
1: Heute ein ganz besonderer Tag, liebe Heimbewohner. Sie sitzen nun in dieser wunderschönen, neu gestalteten Sitzecke, ihr neuer Aufenthaltsbereich, wo Sie jetzt Ihre Mahlzeiten, Frühstück, Mittagbrot, Kaffee trinken, Abendbrot einnehmen können. Wir haben uns ganz besonders natürlich auch ins Zeug gelegt, Ihnen dieses farblich zu gestalten. Jetzt sehen Sie auf Ihren Tischen erstmal die Begrüßungsblümchen, die es Ihnen eigentlich auch irgendwo ein bisschen näher bringen soll, dass Sie in Ihrer neuen Wohnumgebung, die ja doch etwas fremd noch ist, trotzdem ein neues Zuhause finden. Aus diesem Grund haben wir Ihre Tische gedeckt, haben uns natürlich auch nicht gescheut, einen großen Begrüßungsstrauß, Einweihungsstrauß Ihnen heute zu überreichen, sodass Sie es annehmen, Ihren neuen Aufenthaltsbereich. Ich hoffe, dass es Ihnen hier gefällt, auch mit den Farben, etwas ganz anderes, was Frisches, diese orange Farbgebung. Und hier natürlich auch gleich zugegen unsere JSG, unsere Küche, die Ihnen heute das erste Mal das Mittagbrot in Ihrem neuen Aufenthaltsbereich ausgeben. Und natürlich haben wir auch den Sekt vorbereitet, um anzustoßen und es natürlich einen würdigen Rahmen zu geben. Zum
0: Wohl. Die Bewohnerinnen und Bewohner, vertreten durch den Heimbeirat, freuen sich über die Neuerung in ihrem Wohnumfeld.
2: Es war vorher sehr eng mit dem Essen. Die Einwohner wurden gestört durch den Eingang, durch die Tür. Und jetzt essen sie bedeutend schöner, sitzen netter und können auch das Essen in Ruhe genießen. So. Und da sind unsere Frau Hanschke sehr dankbar darüber. Und wir alle freuen uns, dass es so schön geworden ist.
0: Da schmeckt das Essen gleich nochmal so gut. Zubereitet von der Johanniter Servicegesellschaft.
3: Was gibt's denn? Es gibt Nudeln und Tomatensauce und Jägerschnitzel mit Kräuterbutter.
4: Oh, Wahlessen auch noch.
3: Ja, immer.
4: Und Kompott.
3: Und Apfelstückchen. Mhm. Und Sekt.

0: Doch auch im großen Speiseraum gibt es eine Neuerung. Eine nette Mansfelderin, Frau Masurat, kommt täglich vorbei, um den Bewohnerinnen und Bewohnern das Essen zu servieren. Und sie hat auch noch großen Spaß dabei.
1: Warum machen Sie das?
2: Weil es viel Spaß macht.
1: Ja?
2: Ja, wirklich.
1: Ist so langweilig zu Hause und dann sagen Sie, ich hilf's dir im...
2: Na, so auch nicht, aber ich mach's gerne.
0: Die älteren Leutchen freuen sich über den neuen Service.
1: Das ist wie im Interhotel, ne?
3: Ja, ja, natürlich.
1: Schön,
3: aber schmeckt. Das ist die Hauptsache. Ja. Also zum Wohl.
0: Auch die Bewohnerinnen und Bewohner des Ordenshauses kommen zum Essen nach nebenan.
4: Ich wohne hier im Ordenshaus und nehme das gerne in Anspruch, weil es sehr gut schmeckt. Mhm. Ja.
5: Die Kreisvorstände der SPD, Mansfelder Land und Sangerhausen, luden am 7. Oktober in das Hotel Stadt Nürnberg nach Alsdorf ein. Im Zuge der geplanten Kreisfusion 2007 gründeten die SPD-Kreisverbände Mansfelder Land und Sangerhausen den SPD-Kreisverband Mansfeld-Südharz im Rahmen eines Kreisparteitages. Unter den Delegierten die Bundestagsabgeordnete der SPD Sylvia Schmidt, der Finanzminister des Landes Sachsen-Anhalt Jens Bullerjahn und die Landtagsabgeordneten Nadine Hampel und Norbert Born. Die Bildung des SPD-Kreisverbandes Mansfeld-Südharz bedeutete natürlich, dass für den neuen Verband auch die entsprechenden Gremien personell besetzt werden mussten. So wurde der bisherige Kreisvorsitzende des Mansfelder Landes, Norbert Born, mit 47 Stimmen zum künftigen Kreisvorstandsvorsitzenden Mansfeld-Südharz gewählt. Seine beiden Stellvertreter werden sein Nadine Hampel, die ehemalige Vorsitzende des Kreisverbandes Sangerhausen. Sie wurde mit 46 Stimmen gewählt. Und Stefan Gebhardt aus dem Mansfelder Land. Er erhielt 45 Stimmen. Auch die Inhaber weiterer Parteiämter wurden bestimmt. Neben diesen notwendigen Wahlvorgängen auf dem ersten Kreisparteitag des Kreisverbandes Mansfeld-Südharz wurde auch die Vorbereitung der Kommunalwahl 2007 thematisiert. Und es gab Berichte aus der Parlamentsarbeit von Bundes- bis Kreistag. Die SPD jedenfalls hat mit diesem Kreisparteitag die Einheit zwischen Mansfelder Land und Sangerhausen bereits vollzogen. Im Rahmen einer Kommunaltour besuchte am 9. Oktober eine Delegation der Linkspartei PDS das Mansfelder Land. Unter den Teilnehmern die Landtagsmitglieder Dr. Angelika Klein, Eva von Angern und Stefan Gebhardt. Die Delegation sprach unter anderem mit dem Leiter des Eigenbetriebes Kindertagesstätten Hettstedt, Herrn Radam. Frau von Angern erzählte uns Näheres über die Kommunaltour.
6: Ja, die Linkspartei PDS macht zweimal im Jahr eine Kommunaltour. Da reisen wir, also die Abgeordneten der Fraktion, durchs ganze Land und treffen uns mit Vertretern der Kommune, Vertretern von Vereinen und Verbänden. Und heute waren wir zunächst zusammen mit Vertretern der Kita GmbH hier aus Hettstedt, haben zudem noch ein Gespräch mit dem Direktor des Amtsgerichts und fahren auch noch nach Eisleben, um dort mit der Bürgermeisterin zu sprechen. Wir informieren uns über Probleme vor Ort, versuchen, was wir seitens der Landespolitik dazu zu sagen haben, zu erklären und hören uns natürlich die Probleme, die Wünsche vor Ort an und versuchen das dann konkret in Landespolitik umzusetzen.
5: Es goss am 7. Oktober zu Beginn des Schulfestes in Siersleben wie aus Eimern. Ein Gutteil der Feierlichkeiten zum 15-jährigen Bestehen der Grundschule sollten draußen stattfinden. Das fiel im wahrsten Sinne des Wortes ins Wasser. Wir sprachen mit der Vorsitzenden des neu gegründeten Schulfördervereins, Katrin Lange.
7: Heute wird das 15-jährige Bestehen unserer Grundschule hier in Siersleben gefeiert. Wobei man sagen muss, dass es nicht 15 Jahre Schulbeginn hier ist, sondern

0: es gab ja schon ein älteres Gebäude der Grundschule und das ist aber erst neu, vor 15 Jahren neu erbaut worden und dieses Bestehen wird heute gefeiert bei uns.
1: Schulleiterin Claudia Becker holte alle Anwesenden in einen Klassenraum, um drinnen die Feiern trotzdem beginnen zu lassen. Sie ließ die 15 Jahre Grundschulgeschichte Revue passieren und dankte allen, die Unterstützung geleistet haben. Sie stellte auch ein riesengroßes Sparschwein des Schulfördervereins vor und gab ihrer Hoffnung Ausdruck, dass dieses möglichst gut gefüttert würde an diesem Tag. Ist doch für die Ausstattung der Grundschule noch einiges geplant. So sollen internetfähige Computer angeschafft werden. In der Schule selbst war manches zu sehen. Von der Chronik bis zum Kuchenbazar konnten sich große und kleine Besucher umsehen, während die Klassen 1 bis 4 für die Eltern und sonstigen Besucher ein kleines Programm aufführten.
2: Ich war ein ganz besonders süßer Typ.

0: Die Kinder ließen dann auch noch Luftballons mit ihren Adressen steigen. Einer der Höhepunkte eines gut gelungenen Schulfestes. So sieht er aus, der neue Meeting-Pavillon des Tierparks Walbeck. Er wurde am 8. Oktober der Öffentlichkeit feierlich übergeben. Frau Wernicke, hier in der Funktion als Vorsitzende des Trägervereins des Tierparks, begrüßte zu diesem freudigen Anlass die Gäste, unter ihnen Landrat Hans-Peter Sommer und den Hettstädter Bürgermeister Jürgen Lautenfeld. Stadt und Landkreis unterstützen den Tierpark, ja seit dieser in Form eines Trägervereins organisiert ist. Auch unter den Gästen die Eisleber Bürgermeisterin Frau Fischer. Sie verkündete, dass sie sich um eine Mitgliedschaft im Trägerverein bemühen wird und auch eine Tierpatenschaft möchte der Stadtoberhaupt übernehmen. Frau Wernicke freute sich, dass der Pavillon mit der Unterstützung von EU- und Lotto-Toto-Mitteln, aber auch zahlreicher Sponsoren und Helfern fertiggestellt werden konnte. Damit soll der Tierpark, der übrigens die Kriterien eines zoologischen Gartens erfüllt, in Zukunft noch mehr als Zentrum der Umweltbildung und Erholung genutzt werden.
1: Also, vielen Dank, meine sehr verehrten Damen und Herren. Schön, dass Sie da sind. Seien Sie herzlich willkommen und unterstützen Sie uns weiter.
0: Bei dem schönen Herbstwetter nutzten die Anwesenden die Gelegenheit zu einem Spaziergang durch den Tierpark. Sachkundig geführt dabei von der Mitarbeiterin Frau Rohr. Gleichzeitig war dieser Sonntag auch ein Tag der offenen Tür. Und zum Ausklang der Sommersaison waren die Bürgerinnen und Bürger herzlich eingeladen, ihren Tierpark Walbeck zu besuchen.

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0: Hallo und herzlich willkommen, liebe Zuschauerinnen und Zuschauer bei Punktum, Ihrem regionalen Fernsehprogramm am heutigen Mittwoch. Gestern ist in Magdeburg der neue Landtag zum ersten Mal zusammengetreten und mit Tobias Rausch ist zum ersten Mal ein AfD-Politiker zum Präsidenten in einem deutschen Landesparlament gewählt worden. Ja, und wir schauen mal auf Nachrichten aus der Region. Zum Halloween-Lichterspaß im Röhrichtschacht vom 24. Oktober bis 18. November, jeweils von Mittwoch bis Sonntag, treiben Berggeister und Gespenster im Röhrichtschacht unter Tage ihr Unwesen. Durch die farbig illuminierten und schaurig dekorierten Strecken befördert die Geistergrubenbahn Kinder und natürlich auch Erwachsene in das Schaubergwerk. Ein eigenes Halloween-Kostüm kann gern getragen werden. Auch auf die Schattenwelten Südharz dürfen sich die Gäste an einigen Tagen freuen. Es gelten die regulären Preise, Erwachsene 22 Euro, Kinder 8 Euro, Familien gerade 50 Euro. Aus sicherheitstechnischen Gründen ist die Einfahrt für Kinder erst ab 5 Jahren möglich. Anmeldung wird empfohlen unter Sangerhausen 58 78 16 oder info@röhrich-schacht.de. Bitte Rückbestätigung abwarten. Und am Freitag, den 23. Oktober um 19.30 Uhr kehrt die Erfolgsinszenierung von Intendant Frank-Martin Wittmeier zurück auf die große Bühne des Theaters Eisleben. Das weltberühmte Musical Cabaret von Joe Masteroff, das Buch und Musik von John Kander und Gesangstexten von Fred Ebb entführt das Publikum in das Berlin des Jahres 1929, eine Ära geprägt von exzessiver Lebenslust und künstlerischer Freiheit. Weitere Vorstellungen gibt es dann am 1.11. um 16 Uhr, am 21.11.1930 und am 24.01.27 um 16 Uhr. Karten sind an der Theaterkasse in der Bucherstraße, an der Abendkasse telefonisch unter Eisleben 60 20 70 oder online unter theater-eisleben.de erhältlich. Die Vereinsfreunde der Mansfelder Bergwerksbahn haben gemeinsam mit den Partnern Wipperliese, CLR sowie Parkeisenbahn Vatterode wieder ein Eisenbahnwochenende am 10. und 11. Oktober im Mansfelder Land mit umfangreichen Höhepunkten auf 4 Eisenbahnen mit 3 Spurweiten geplant. Diesmal unter dem Motto 35 Jahre Mansfelder Bergwerksbahn e.V. Erstmals wird an diesem Wochenende ein historischer Esslinger Triebwagen, erste Generation, Baujahr 1951, zwischen Kloster Mansfeld und Sandersleben auf der sogenannten Kanonenbahn pendeln und somit Anschluss zu Regionalexpress und diversen Zug- und Umsteigsmöglichkeiten bieten. Die MBB bietet an diesem Tag mehr Zugbetrieb mit Dampf- und Diesellok auf der 11 Kilometer langen Trasse mit ihren 7 Brücken an. An der Kupferkammerhütte, zu dem die Mansfelder Bergwerksbahn Oldtimer Freunde und Besucher aus nah und fern herzlich einlädt, gibt es in Hettstedt natürlich auch wieder eine Modellbahnausstellung. Hier wird voraussichtlich unter anderem Wolfgang Koch, der ein dampfbetriebenes Modell der Lok 20 gebaut hat, zugegen sein und sein Schmuckstück präsentieren. Die Parkeisenbahn am Vatterröder Teich bietet an diesem Wochenende extra Fahrbetrieb an. Weitere Infos unter www.mansfelderbergwerksbahn.de oder Telefon 034 772 27 640.
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Die Stadt Sangerhausen gibt es schon seit mehr als 1000 Jahren. Die Jakobikirche hier im Bild etwa halb so lange. Am 1. Oktober 2026 versammelten sich Vertreter des Landkreises der Stadt Sangerhausen und des Geschichtsvereins im historischen Rathaus, um noch ein ganz anderes Jubiläum zu würdigen. So war die Rosenstadt an diesem Tag genau seit 210 Jahren ununterbrochen Kreisstadt. Dieser Status war, ist und bleibt ein Privileg, betonte Oberbürgermeister Thorsten Schweiger einleitend. Wonach Landrat André Schröder noch einmal auf die Geschichte der Stadt und auch des Landkreises, der im nächsten Jahr sein 20-jähriges Bestehen feiert, einging. So stellt die Landkreisverwaltung, wie er sagte, heute einen 440 Mann- bzw. Frau-Betrieb dar, der insgesamt 20 Gebäude nutzt und verwaltet. Außerdem 60 Kilometer Kreisstraßen und diverse kulturelle Einrichtungen betreibt. Doch Grund der Zusammenkunft war auch die Veröffentlichung einer Broschüre zum Thema 210 Jahre Kreisstadt. In monatelanger Kleinarbeit, erstellt vom Verein für Geschichte der Stadt Sangerhausen und Umgebung e.V., unterstützt von der Stadt- und Landkreisverwaltung. Das Thema machte viel mehr Arbeit.

0: weit als wir dachten, betonte der Vereinsvorsitzende Herr Loth. So entwickelte sich der Wunsch nach einer Veröffentlichung. Irgendetwas, was bleiben muss. Herr Loth erläuterte, wie die Damen und Herren vom Geschichtsverein bei der Erarbeitung vorgegangen sind.
1: Na, zunächst gab es ein Konzept, das heißt, wir haben eine Strategie entwickelt, was wollen wir überhaupt zeigen, was wollen wir recherchieren. Ursprünglich war ja auch noch eine Ausstellung geplant, die leider aus finanziellen Gründen erstmal auf der Strecke bleiben musste, aber die Veröffentlichung sollte auf jeden Fall kommen. Und nachdem wir das Konzept hatten und die Rahmenüberschriften, dann ging es los, das mit Leben zu füllen.
2: Was war während Ihrer Recherchen für Sie das Verwunderlichste oder wo Sie wirklich vielleicht auch gesagt haben, Mensch, unglaublich?
1: Was uns heute oft nicht mehr bewusst ist, die Landratswahl heute ist ja eine Personenwahl. Das heißt, die Bürger des Landkreises wählen ihren Landrat. Das gab es aber tatsächlich, gibt es erst seit 1990. Davor gab es einen Vorsitzenden des Rates des Kreises, der wurde gewählt vom Kreistag, aber im Prinzip stand natürlich schon fest, wer das wird. Es war in der Regel immer in Sangerhausen ein SED-Genosse. Und davor, vor 1945, wurden die Landräte eingesetzt. Sie wurden nicht gewählt. Also von den Gebäuden her war es so, dass die Landratsämter im Grunde genommen vagabundierend waren. Das heißt, der jeweilige Landrat wohnte in seinem Haus und führte von dort aus die Amtsgeschäfte, hatte einige Nebenstellen natürlich, aber im Großen und Ganzen wurde das Wesentliche, was dem Landrat anging, in seinem Wohnhaus durchgeführt, wo also eine Kanzlei war, so nannte man das damals, ein Büro, wo eben dann bestimmte Dinge, Geschäftsräume quasi, abgearbeitet wurden.
0: Die Broschüre bietet zahlreiche historische Fotos sowie interessante Einblicke zur Geschichte der Rosenstadt in den letzten zwei Jahrhunderten. Interessierte erhalten Sie im Guten Buch in der Göpenstraße, in der Touristinfo am Rosarium sowie im Spengler-Museum zum kleinen Preis von 8,50 Euro.
3: 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Am 10. Oktober ab 15 Uhr findet wieder Herbstzauber auf dem Schmidtschacht Helbra statt. Mit Blasmusik, kleinem Bergaufzug, Grillen, Lagerfeuer, Feuerwerk und vielem mehr. Am Reformationstag finden von 15 bis 20 Uhr drei hochrangige Konzerte in der St. Andreaskirche statt. Gestaltet vom Mitteldeutschen Kammerorchester, Kirchenmusikdirektor Thomas Ennenbach an der Orgel, unter der Leitung von Kirchenmusikdirektor Dietrich Ehrenwert. 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
4: Der DAX notierte am Mittwochvormittag bei 25.281,62 Punkten, der TecDAX bei 4.074,49 Zählern und der Euro war ein US-Dollar 12,26 wert.
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4: In der Nacht zum Donnerstag verdichtet sich vom Westen her die Bewölkung. Ab der zweiten Nachthälfte breitet sich ostwärts Regen aus. Die Tiefstwerte sinken auf 13 bis 10 Grad. Der Wind weht zunächst schwach aus Richtungen um Südost. Später dreht er auf West bis Nordwest. Am Donnerstag wird es zunächst bedeckt und regnerisch. Ab dem Mittag lassen die Niederschläge vom Westen her nach und die Bewölkung geht zurück. Einzelne Schauer und Gewitter sind nicht ausgeschlossen. Die Maximalwerte erreichen 13 bis 16 Grad. Der Wind weht mäßig aus West bis Nordwest. In der Nacht zum Freitag ist es wolkig und meist niederschlagsfrei. Die Tiefstemperaturen gehen auf 7 bis 5 Grad zurück. Der Wind weht mäßig, teils frisch aus West bis Nordwest. Am Freitag ist es anfangs wolkig, später verdichtet sich die Bewölkung und es breitet sich von Westen nach Osten Regen aus. Die Maximalwerte erreichen 13 bis 15 Grad, der Wind weht schwach aus Südwest. In der Nacht zum Samstag ist es bedeckt, ostwärts ziehen die Regenschauer ab. Nachfolgend gibt es einzelne Auflockerungen, aber auch noch Schauer. Die Tiefstwerte sinken auf 10 bis 7 Grad, der Wind weht mäßig aus Südwest. Am Samstag ist es wechselnd bewölkt, einzelne Schauer und Gewitter sind nicht ausgeschlossen. Die Tageshöchstwerte erreichen

0: Zeichen 15 bis 17 Grad, der Wind weht mäßig aus Südwest.
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0: Um 11 Uhr waren es 16 Grad, die Luftfeuchtigkeit betrug 52% und der Luftdruck 1011 Hektopascal.
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0: Jedes Jahr am dritten Samstag im September findet in der Altstadt von Querfurt der traditionelle Bauernmarkt statt. Regionale landwirtschaftliche Direktvermarkter bieten ihre Ware genauso feil wie die ansässigen Geschäfte, abgerundet durch ein vielseitiges kulturelles Rahmenprogramm. Die Querfurter und ihre Gäste schreiben sich den Termin schon Anfang des Jahres in den Kalender, um ihn nicht zu verpassen. Und das, obwohl zeitgleich der Eisleber Wiesenmarkt seine Pforten geöffnet hat. Obst und Gemüse, Pflanzen, Eier, Wein, um nur einiges zu nennen, aber auch Dekoobjekte sowie natürlich Kulinarisches sind im Angebot. Viel los ist jedes Mal und so auch in diesem Jahr zum Beispiel am Stand der Querfurter Jägerschaft, die, unterstützt von zahlreichen Helfern, frisch und lecker zubereitete Wildspezialitäten anbieten, zum Essen vor Ort und auch zum Mitnehmen.
1: Genau, also wir sind ja ein bisschen traditionell jetzt schon geworden. Wir haben das mal angefangen ganz klein. Wir wollen das regionale Wild anbieten, hier aus der Gegend, den Menschen zeigen, was die Jagd eben alles ist. Natürlich ist Jagd Gewinnung von Biofleisch und

0: Und ja, so ist dieser Stand über Jahre gewachsen. Viel Unterstützung, die Jägerschaft hält stark zusammen. Das ist auch nicht in jedem Verein so. Ich habe viele, viele Helfer, die hier mitmachen. Ja, und so ergibt sich das. Freuen wir uns auf den Bauernmarkt, schönes Wetter und eben die Leute, die sich hier mit uns da vergnügen.
1: Großer Andrang herrschte auch am Stand des Obsthofes Müller. Seit 1999 ein traditioneller Obstbaubetrieb in der Quernestadt. Inhaber Alexander Müller bot, unterstützt durch den Junior, vieles aus seiner breiten Produktpalette an.
2: Sie haben natürlich über Ihre tollen Äpfel im Angebot. Wie wollen die anderen nicht noch manchen jammern?
3: Wir sind eigentlich recht zufrieden. Der Junagold ist bei uns ein bisschen schwächer, aber der Rest sieht eigentlich sehr gut aus. Wir haben ordentliche Qualitäten. Die Nächte werden jetzt kühler, das heißt, wir haben auch schöne Farbe. Und wir können Gott sei Dank ein bisschen bewässern. Das heißt, die Äpfel haben eine ordentliche Größe und sind spritzig und saftig. Also eigentlich die schönste Frucht des Herbstes.
2: Welcher ist Ihr Favorit?
3: Ich esse am liebsten die säuerlichen, also Elster, Topaz oder Welland. Das sind meine.
1: Das Modegeschäft Mode Express Number One lockte vor allem die Damen mit einer Modenschau an. Moderiert von Laura Grünhage wurden herbstliche Outfits und passende Accessoires professionell von Mitarbeiterinnen und Kundinnen des Geschäftes auf dem extra aufgebauten Laufsteg präsentiert. Inhaberin Claudia Simke, die das Geschäft im 20. Jahr erfolgreich führt, war genauso begeistert wie das Publikum.

0: Jede Menge Handgemachtes, zum Beispiel auch große und kleine Eulen, vor allem aber Blumengebinde, waren am Stand von Albrechts Blumenladen aus dem thüringischen Kölle da zu finden. Inhaberin Annette Albrecht konnte man bei der Herstellung direkt über die Schulter schauen.
1: Kölle da mit Naturkränzen, was ist denn da alles drin?
2: Alles Naturmaterial, Hypericum, Ionimus, Koralle, Hortensien, Heide. Mhm. Sehr haltbar.
1: Okay.
2: Schöne Herbstdeko.
0: Für musikalische Unterhaltung sorgte unter anderem das Jugendblasorchester der Burgmusikschule Querfurt unter Leitung von Josef Simmet. Mit diesem Lied stimmten die jungen Musiker die Gäste direkt darauf ein, auch einmal im traditionellen Weindorf vorbeizuschauen, wo es wieder gute Saale-Unstrut-Tropfen zu verkosten gab.

Der Heimat- und Förderverein Bendorf e.V. lud am 30. September schon zum sechsten Mal zum Erntedankfest auf den Hof der Mansfelder Gewerke ein. Viele Bendorfer und Besucher der Gemeinde nutzten die Möglichkeit, bei wunderschönem Wetter einen angenehmen Tag zu verbringen. Wie üblich wurde auch neben Speis und Trank einiges geboten. So lockten die Angebote eines Bauernmarktes mit Schauvorführungen. Und auch der Vereinsvorsitzende Herr Blume ließ es sich nicht nehmen, einmal als Schmied aktiv zu werden.

0: Solche urigen Töne erzeugte Herr Goldacker mit seinem Landtraktor. Ruhiger ging's da am Stand von Herrn Ehret Junior zu, der seine filigranen Schnitzkunstwerke präsentierte. Und immer gern gesehen Frau Ost vom Landschaftspflegeverband Östliches Vorharz e.V. mit ihrem Spinnrad. Auch die Tiere auf dem Hof der Mansfelder Gewerke haben Zuwachs bekommen. Hat sich das Kälbchen auch beharrlich geweigert, gefilmt zu werden, so ist es doch gelungen, die zwei kleinen Schweine aufs Bild zu bannen. Sie komplettieren das Bild eines Bauernhofes. Die Kutschfahrten waren natürlich das Highlight für die Kleinsten, die genau wie die Großen viel Spaß bei diesem Erntedankfest hatten, das zu einer schönen Tradition in Bendorf geworden ist. Im Saal der Gaststätte zur Alten Bleihütte in Hettstedt ist noch bis zum 8. Oktober eine Aquarienausstellung zu sehen. Gestaltet wird diese vom Aquaclub Südharz e.V. Wir sprachen mit dem Vorsitzenden des Vereins, Detlef Schulze.
1: Ja, wir stellen die Arbeit unseres Vereins vor. In mehr als 10 Becken zeigen wir Beispiele für Aquarien, wie man sie zu Hause einrichten kann oder wie wir sie eingerichtet haben. Und wir zeigen auch in 40 Becken unsere Nachzüchtungen, die sogar käuflich zu erwerben sind.
2: Also es ist Ausstellung und Börse?
1: Es ist Ausstellung und Börse, allerdings mit Preisen, die ja nicht dem Handel entsprechen, also wesentlich drunter liegen.
2: Wann kann man sich die Ausstellung anschauen?
1: Die Ausstellung ist wochentags von 14 bis 19 und am Samstag, Sonntag und Feiertags von 10 bis 18 Uhr geöffnet, hier an der Alten Bleihütte in Hettstedt.
2: Das ist nun die 10. Ausstellung. Ist da was Besonderes?
1: Ja, wir sind in den größeren Raum ausgewichen, sodass wir mehr Platz haben für unsere Gäste und auch für unsere Aquarien. Denn es ist immer mehr geworden in den letzten Jahren. Ja, was wir dieses Jahr schon gezeigt haben, oder letztes Jahr schon gezeigt haben, ist ein Seewasser-Aquarium. Diesmal haben wir auch das erste Terrarium dabei und das wollen wir die nächsten Jahre ein bisschen erweitern. Außerdem gibt es sogar Becken zu verkaufen, wer zu Hause ein neues Aquarium sich einrichten möchte.
2: Ja, viele Vereine klagen ja über Nachwuchssorgen. Wenn man das hört, könnte man annehmen, die haben die nicht.
1: Ja, wir sind ca. 20 Mitglieder, im letzten Jahr 2 dazugekommen. Das freut uns, aber wir würden uns über Nachwuchs sehr freuen. Dabei ist uns das Alter völlig egal. Uns ist auch egal, ob man zu Hause 20 Becken hat oder 2 Becken. Wenn man sich für Aquarien interessiert, dann sollte man ruhig zu uns stoßen. Wir treffen uns im Monat 2-mal, also alle 14 Tage, teilweise hier in der Bleihütte, teilweise in der Erdbeere in Hettstedt. Auch das kann man ja nachlesen unter www.aquaclub-hettstedt.de im Internet.
0: Seit dem 4. Oktober bietet die Fahrschule Basler aus Hagerode ihre Leistungen auch in Hettstedt in der unteren Bahnhofstraße an. Am Rande der Eröffnungsfeierlichkeiten unterhielten wir uns mit dem Inhaber Herrn Henze.
3: Ja, das ist die Geschäftseröffnung der Fahrschule Basler. Ich bin der Inhaber, Marco Henze. Ab heute, dem 4.10., ist diese Fahrschule eröffnet und ich will versuchen, in Hettstedt heimisch zu werden. In Hagerode bin ich schon heimisch und wir wollen sehen, was wir da noch draus machen können. Ich denke, ich biete sehr viele Sachen hier an, über die lebensrettenden Sofortmaßnahmen bis Ladungssicherung im Transportgewerbe, Führerscheinklassen A, B, C, einschließlich landwirtschaftliche Ausbildung des Traktors, ist ein weit gefächertes Spektrum, plus nachher diese ASF-Seminare, das heißt im Rahmen des Führerscheins auf Probe die Nachschulungsseminare.
2: Ja, was hat Sie denn bewogen, nach Hettstedt zu gehen?
3: Ja, das ist eigentlich eine globale Erweiterung, das heißt in Hagerode bin ich schon sesshaft seit mehreren Jahren und Hettstedt soll ein neues Spektrum für mich werden, beispielsweise, dass ich hier im Prinzip in Hettstedt auch Fuß fassen kann und sehen kann, dass ich hier meine Leistungen anbieten kann.
2: Aber heute wird erstmal Öffnung gefeiert.
3: Heute wird erstmal Öffnung gefeiert, richtig.
4: Liebe Kolleginnen und Kollegen, seit 1992 ehrt die IG Metall Verwaltungsstelle Halle jeweils im Herbst die Gewerkschaftsjubilare, die in diesem Jahr auf eine 40-, 50- und 60-jährige Mitgliedschaft zurückblicken können. Ihr, Kolleginnen und Kollegen, seid Mitglieder in einer IG Metall, die mit der Gründung des Deutschen Metallarbeiterverbandes 1891 mit damals 23.205 Mitgliedern ihre Geburtsstunde hatte und Höhen und Tiefen erlebte. Zu den Meilensteinen zählt die in der Weimarer Republik verabschiedete Verfassung mit der daran verankerten Vereinigungsfreiheit und zu den Gewerkschaften mit dem Streikrecht. Doch bereits 4 Jahre später wurde das Streikrecht und der 8-Stunden-Arbeitstag wieder abgeschafft. Unsere heutigen Gewerkschaftsjubilare mit einer 60-jährigen Mitgliedschaft, Sie sitzen hier vorne alle, herzlich willkommen, sind Zeitzeugen der damaligen Ereignisse. Im Oktober 1949 tagte in München der Gründungskongress des Deutschen Gewerkschaftsbundes. Damit war die deutsche Gewerkschaftsbewegung wie das ganze Land gespalten. Für alle Jubilare hier gilt, dass sie den weitaus größten Teil ihrer Mitgliedschaft in den Reihen des FDGBs verbrachten. Wir alle brauchen eine starke IG Metall. Und um stark zu sein, braucht IG Metall die Beschäftigten in den Betrieben, aber auch die Seniorinnen und Senioren und die Erwerbslosen. Mit Herz, aber auch mit Kopf lasst uns streiten für unsere Ziele und immer daran denken, die Gewerkschaften sind die einzigen Stützpfeiler für die Beschäftigten in den Betrieben, für die Senioren und für die Erwerbslosen. Im Namen aller Beschäftigten der IG Metall Verwaltungsstelle Halle wünschen wir euch, liebe Kolleginnen und Kollegen, alles Gute und beste Gesundheit.
5: Im Anschluss gratulierte Almut Grabeleiber den Jubilaren, die seit 60 Jahren Mitglied in der IG Metall sind. Aus dem Mansfelder Land waren das Alfred Schmidt, Ursula Wiebig und Albrecht Wedekind sowie Werner Gix, Kurt Dressel und Rotlieb Plankenhagen. Dann fährten alle Jubilare gemeinsam bis zum Abend. Für das leibliche Wohl sorgte das Team des Waldcafés und den musikalischen Part übernahm Uli Bahn.
0: Mitglieder des Blinden- und Sehschwachenverbandes des Mansfelder Landes um Herrn und Frau Bräutigam waren am 4. Oktober auf den Markt in die Lutherstadt Eisleben gekommen. Dort war ein Parcours im Dunkeln aufgebaut. Außerdem wurden viele Hilfsmittel präsentiert, die Blinden und Sehschwachen das Leben im Alltag erleichtern. Frau Petzold verrät uns, was es mit dem Parcours im Dunkeln auf sich hat.
6: Ja, wir bauen heute mal einen Parcours auf. Der heißt Parcours im Dunkeln und kommt vom Blindenverband von Stendal. Das ist eigentlich was ganz Besonderes. Dort werden Sehende mal durch einen öffentlichen Weg geführt, wo sie eigentlich nichts sehen können. Sie bekommen eine Binde für die Augen, dass es ganz dunkel ist, und einen Stock. Das wird vorher erklärt. Und es soll im Prinzip darstellen, dass es soll man fühlen, wie ein Blinder durch so einen Parcours durchgeht.
2: Ja, und Hintergrund ist sicherlich Verständnis für die Probleme der Blinden zu wecken.
6: Ja, das ist die eine Sache, ist so einmal die Verständnis wecken für die Blinden und auch in der Richtung mal zu zeigen, wie schwer das auch für sie ist. Und wenn man welche sieht, dass man sie nicht unbedingt anlächeln muss. Und ein Blinder erwartet ja nicht unbedingt, dass man ihnen sofort hilft, sondern man soll einen Blinden auch fragen, ob er Hilfe möchte. Denn ein Blinder ist an sich auch sehr selbstständig.
0: Und so nutzen Sehende die Möglichkeiten, sich per Augenbinde in die Welt der Blinden zu begeben und diesen Parcours zu absolvieren. Vorsichtshalber begleitet von Frau Petzold konnten so eigentlich Alltagssituationen bewältigt werden, die ohne Hilfe der Augen aber plötzlich ganz anders erscheinen. Die Aktion in Eisleben fand im Rahmen des Tages des Weißen Stocks statt, der die Öffentlichkeit für die Probleme von Blinden und Sehschwachen sensibilisieren soll.

0: Großer Bahnhof war am 4. Oktober im Tierheim am Sandgraben in der Lutherstadt Eisleben. Sollte doch dort der Tierschutzpreis des Ministeriums für Landwirtschaft und Umwelt für das Jahr 2006 verliehen werden. Bevor es soweit war, konnten die Anwesenden sich auf dem 16.000 Quadratmeter großen Gelände umsehen. Neben großen Gehegen für Hunde und Katzen gibt es dort auch eine Naturlehrfahrt, ein Trockenbiotop aus Naturstein, eine Igelstation und auch das Wildbienenhotel sowie Nistkästen für einheimische Vögel. Der Vorsitzende des Tierheimvereins, Herr Stute, begrüßte die vielen Gäste, bevor er das Wort an die Ministerin für Landwirtschaft und Umwelt, Frau Wernicke, übergab. Sie betonte die Wichtigkeit von ehrenamtlichem Engagement für die Tierschutzarbeit. Sie betonte, dass Tierschutzarbeit weitaus mehr ist als die Betreuung und Vermittlung von herrenlosen Tieren. Tierschutzarbeit heißt auch, über die artgerechte Haltung und den Schutz der Tiere aufzuklären. In Sachsen-Anhalt gibt es 33 Tierschutzvereine. Von ihnen werden 28 Tierheime und 18 Tieraufnahmestationen betrieben. 25 von ihnen haben sich um den Tierschutzpreis 2006 beworben. Den dritten Preis und 1.000 Euro erhielt der Tierschutzverein Derenburg-Blankenburg e.V. Platz 2 und 1.300 Euro gingen an den Tierschutzverein Salzwedeln und Umgebung e.V. Und dann war es soweit. Der Tierschutzpreis 2006 des Landes Sachsen-Anhalt geht an das Tierheim am Sandgraben. Damit verbunden ist auch ein Preisgeld von 1.500 Euro. Anerkennung für die jahrelange Arbeit, die in Eisleben für den Tierschutz geleistet wurde. Die Autobahn zwischen Eisleben und Altstädt sollte am 7. Oktober Ort einer Einsatzübung der Feuerwehr sein. Was genau geplant war, verriet uns der Vorsitzende des Kreisfeuerwehrausschusses, Jörg Gericke.
1: Ja, heute findet in Rothenschirmbach eine Ausbildungsveranstaltung statt der Feuerwehrbereitschaft unseres Landkreises. Und der dritte Zug, der Zug Wasserversorgung, wird im Rahmen dieser Ausbildungsveranstaltung eine Einsatzübung durchführen an der Bundesautobahn 38, die ja hier in unmittelbarer Nähe an der Gemeinde Osterhausen entlang führt. Und hier wird die Aufgabe gestellt, dass dieser Zug in diesem Bereich zwischen der Haltestelle Eisleben und Altstädt eine Wasserversorgung aufbauen muss, da sich auf der Autobahn ein Tanklastzug verunfallt ist, der lichterloh brennt. Und die Fahrzeuge, die jetzt auf der Autobahn sich befinden, die Löschfahrzeuge, ja nur beschränkt Wasservorrat mitführen, besteht die Aufgabe darin, das Wasser aus dem hinteren Bereich, aus dem Hinterland, dann zuzuführen. Das ist die Aufgabe dieses Zuges der Feuerwehrbereitschaft. Und dieser Zug wird unterstützt durch die Feuerwehr Wolferode, die im Rahmen der Auszugordnung hiermit vorgesehen ist, mit zu unterstützen und einzugreifen.
0: Das Wasser für die Übung sollte dem Bächlein Rhone entnommen werden. Es fließt unter der Autobahn hindurch. Die Einsatzfahrzeuge der Feuerwehr näherten sich nach der Alarmierung der geplanten Wasserentnahmestelle. Die Kameradinnen und Kameraden der Feuerwehr wurden in die anstehende Aufgabe eingewiesen und dann ging es auch los. Ein entsprechender Saugschlauch musste montiert werden. Dabei wurde auch ein Luftkissen angebracht, der dafür sorgt, dass das Saugrohr nicht im Schlamm versinkt. Außerdem wurde der Bach abgesperrt und etwas angestaut. All diese Arbeiten wurden von den eingesetzten Kräften schnell bewältigt. Damit war die Wasserentnahmestelle bereit. Doch das war ja nur ein Teil der Übung. Jetzt musste ja noch ein Schlauch zum angenommenen Unfallort verlegt werden. Der dazu nötige Schlauchwagen war auch schnell zur Stelle. Die nötige Verbindung wurde hergestellt und der Schlauch konnte verlegt werden. Zum ersten Mal übrigens übte die Feuerwehr an der neuen Autobahn A38. Ziel dieser Aus- und Fortbildung war deshalb auch, den Kameradinnen und Kameraden der Feuerwehr Ortskenntnisse zu vermitteln, damit sie im Ernstfall den Unfallort schnell erreichen. Die Levana-Schule Eisleben für Kinder und Jugendliche mit dem Förderschwerpunkt geistige Entwicklung beging am 7. Oktober das 15-jährige Schuljubiläum. Aus diesem Anlass fand das erste Levana Musikfestival im Hotel an der Klosterpforte statt, in dem sich behinderte und nicht behinderte Laienkünstler beteiligten. Mit dem Musikfestival sollten Lebensfreude, Leistungswillen und Können von Menschen mit einer Behinderung sichtbar gemacht werden. Außerdem sollte für mehr Verständnis für das Zusammenleben von Menschen mit und ohne Behinderung in unserer Gesellschaft geworben werden. Unter den vielen Mitgestaltern des Musikfestivals natürlich auch der Chor der Levaner Schule.

Mitgestalter des Musikfestivals, das unter der Schirmherrschaft der Eisleber Bürgermeisterin Jutta Fischer stand, auch der Kinder- und Jugendchor der Lutherstadt.

0: Alles neu macht der Mai. Nicht so im Johanniterzentrum Mansfeld. Denn wie schon die schöne Dekoration verrät, hat auch hier längst der Herbst Einzug gehalten. Neu gemacht wurde trotzdem einiges. So wurde der gesamte Eingangsbereich umgestaltet, inklusive neuem Anstrich. Außerdem entstand ein neuer, freundlicher Essenraum. Nach der Fertigstellung knallten die Sektkorken. Denn wie üblich im Mansfelder Johanniterhaus wurde der Anlass gebührend begangen.
1: Heute ein ganz besonderer Tag, liebe Heimbewohner. Sie sitzen nun in dieser wunderschönen, neu gestalteten Sitzecke, ihr neuer Aufenthaltsbereich, wo Sie jetzt Ihre Mahlzeiten, Frühstück, Mittagbrot, Kaffee trinken, Abendbrot einnehmen können. Wir haben uns ganz besonders natürlich auch ins Zeug gelegt, Ihnen dieses farblich zu gestalten. Jetzt sehen Sie auf Ihren Tischen erstmal die Begrüßungsblümchen, die es Ihnen eigentlich auch irgendwo ein bisschen näher bringen soll, dass Sie in Ihrer neuen Wohnumgebung, die ja doch etwas fremd noch ist, trotzdem ein neues Zuhause finden. Aus diesem Grund haben wir Ihre Tische gedeckt, haben uns natürlich auch nicht gescheut, einen großen Begrüßungsstrauß, Einweihungsstrauß Ihnen heute zu überreichen, sodass Sie es annehmen, Ihren neuen Aufenthaltsbereich. Ich hoffe, dass es Ihnen hier gefällt, auch mit den Farben, etwas ganz anderes, was Frisches, diese orange Farbgebung. Und hier natürlich auch gleich zugegen unsere JSG, unsere Küche, die Ihnen heute das erste Mal das Mittagbrot in Ihrem neuen Aufenthaltsbereich ausgeben. Und natürlich haben wir auch den Sekt vorbereitet, um anzustoßen und es natürlich einen würdigen Rahmen zu geben. Zum
0: Wohl. Die Bewohnerinnen und Bewohner, vertreten durch den Heimbeirat, freuen sich über die Neuerung in ihrem Wohnumfeld.
2: Es war vorher sehr eng mit dem Essen. Die Einwohner wurden gestört durch den Eingang, durch die Tür. Und jetzt essen sie bedeutend schöner, sitzen netter und können auch das Essen in Ruhe genießen. So. Und da sind wir unserer Frau Hanschke sehr dankbar darüber. Und wir alle freuen uns, dass es so schön geworden ist.
0: Da schmeckt das Essen gleich nochmal so gut. Zubereitet von der Johanniter Servicegesellschaft.
3: Was gibt's denn?
4: Es gibt Nudeln und Tomatensauce und Jägerschnitzel mit Kräuterbutter.
3: Oh, Wahlessen auch noch.
4: Ja, immer.
3: Und Kompott.
4: Und Apfelstückchen. Mhm. Und Sekt.

0: Frau Masurat kommt täglich vorbei, um den Bewohnerinnen und Bewohnern das Essen zu servieren. Und sie hat auch noch großen Spaß dabei.
1: Warum machen Sie das?
2: Weil es viel Spaß macht.
1: Ja?
2: Ja, wirklich.
1: Ist so langweilig zu Hause und dann sagen Sie, ich hilf's dir im...
2: Na, so auch nicht, aber ich mach's gerne.
0: Die älteren Leutchen freuen sich über den neuen Service.
1: Das ist wie im Interhotel, ne?
3: Ja. Ja, natürlich.
1: Schön.
3: Aber schmeckt. Das ist die Hauptsache. Ja. Also zum Wohl.
0: Auch die Bewohnerinnen und Bewohner des Ordenshauses kommen zum Essen nach nebenan.
4: Ich wohne hier im Ordenshaus und nehme das gerne in Anspruch, weil es sehr gut schmeckt. Mhm. Ja.
5: Die Kreisvorstände der SPD, Mansfelder Land und Sangerhausen, luden am 7. Oktober in das Hotel Stadt Nürnberg nach Alsdorf ein. Im Zuge der geplanten Kreisfusion 2007 gründeten die SPD-Kreisverbände Mansfelder Land und Sangerhausen den SPD-Kreisverband Mansfeld-Südharz im Rahmen eines Kreisparteitages. Unter den Delegierten die Bundestagsabgeordnete der SPD Sylvia Schmidt, der Finanzminister des Landes Sachsen-Anhalt Jens Bullerjahn und die Landtagsabgeordneten Nadine Hampel und Norbert Born. Die Bildung des SPD-Kreisverbandes Mansfeld-Südharz bedeutete natürlich, dass für den neuen Verband auch die entsprechenden Gremien personell besetzt werden mussten. So wurde der bisherige Kreisvorsitzende des Mansfelder Landes, Norbert Born, mit 47 Stimmen zum künftigen Kreisvorstandsvorsitzenden Mansfeld-Südharz gewählt. Seine beiden Stellvertreter werden sein Nadine Hampel, die ehemalige Vorsitzende des Kreisverbandes Sangerhausen. Sie wurde mit 46 Stimmen gewählt. Und Stefan Gebhardt aus dem Mansfelder Land. Er erhielt 45 Stimmen. Auch die Inhaber weiterer Parteiämter wurden bestimmt. Neben diesen notwendigen Wahlvorgängen auf dem ersten Kreisparteitag des Kreisverbandes Mansfeld-Südharz wurde auch die Vorbereitung der Kommunalwahl 2007 thematisiert und es gab Berichte aus der Parlamentsarbeit von Bundes- bis Kreistag. Die SPD jedenfalls hat mit diesem Kreisparteitag die Einheit zwischen Mansfelder Land und Sangerhausen bereits vollzogen. Im Rahmen einer Kommunaltour besuchte am 9. Oktober eine Delegation der Linkspartei PDS das Mansfelder Land. Unter den Teilnehmern die Landtagsmitglieder Dr. Angelika Klein, Eva von Angern und Stefan Gebhardt. Die Delegation sprach unter anderem mit dem Leiter des Eigenbetriebes Kindertagesstätten Hettstedt, Herrn Radam. Frau von Angern erzählte uns Näheres über die Kommunaltour.
6: Ja, die Linkspartei PDS macht zweimal im Jahr eine Kommunaltour. Da reisen wir, also die Abgeordneten der Fraktion, durchs ganze Land und treffen uns mit Vertretern der Kommune, Vertretern von Vereinen und Verbänden. Und heute waren wir zunächst zusammen mit Vertretern der Kita GmbH hier aus Hettstedt, haben zudem noch ein Gespräch mit dem Direktor des Amtsgerichts und fahren auch noch nach Eisleben, um dort mit der Bürgermeisterin zu sprechen. Wir informieren uns über Probleme vor Ort, versuchen, was wir seitens der Landespolitik dazu zu sagen haben, zu erklären und hören uns natürlich die Probleme, die Wünsche vor Ort an und versuchen das dann konkret in Landespolitik umzusetzen.
5: Es goss am 7. Oktober zu Beginn des Schulfestes in Siersleben wie aus Eimern. Ein Gutteil der Feierlichkeiten zum 15-jährigen Bestehen der Grundschule sollten draußen stattfinden. Das fiel im wahrsten Sinne des Wortes ins Wasser. Wir sprachen mit der Vorsitzenden des neu gegründeten Schulfördervereins, Katrin Lange.
7: Heute wird das 15-jährige Bestehen unserer Grundschule hier in Siersleben gefeiert. Wobei man sagen muss, dass es nicht 15 Jahre Schulbeginn hier ist, sondern es gab ja schon ein älteres Gebäude der Grundschule und das ist aber erst vor 15 Jahren neu erbaut worden und dieses Bestehen wird heute gefeiert bei uns.
5: Schulleiterin Claudia Becker holte alle Anwesenden in einen Klassenraum, um drinnen die Feiern trotzdem beginnen zu lassen. Sie ließ die 15 Jahre Grundschulgeschichte Revue passieren und dankte allen, die Unterstützung geleistet haben. Sie stellte auch ein riesengroßes Sparschwein des Schulfördervereins vor und gab ihrer Hoffnung Ausdruck, dass dieses möglichst gut gefüttert würde an diesem Tag. Ist doch für die Ausstattung der Grundschule noch einiges geplant. So sollen in

internetfähige Computer angeschafft werden. In der Schule selbst war manches zu sehen. Von der Chronik bis zum Kuchenbazar konnten sich große und kleine Besucher umsehen, während die Klassen 1 bis 4 für die Eltern und sonstigen Besucher ein kleines Programm aufführten.

0: Kinder ließen dann auch noch Luftballons mit ihren Adressen steigen. Einer der Höhepunkte eines gut gelungenen Schulfestes. So sieht er aus, der neue Meeting-Pavillon des Tierparks Walbeck. Er wurde am 8. Oktober der Öffentlichkeit feierlich übergeben. Frau Wernicke, hier in der Funktion als Vorsitzende des Trägervereins des Tierparks, begrüßte zu diesem freudigen Anlass die Gäste, unter ihnen Landrat Hans-Peter Sommer und den Hettstädter Bürgermeister Jürgen Lautenfeld. Stadt und Landkreis unterstützen den Tierpark, ja seit dieser in Form eines Trägervereins organisiert ist. Auch unter den Gästen die Eisleber Bürgermeisterin Frau Fischer. Sie verkündete, dass sie sich um eine Mitgliedschaft im Trägerverein bemühen wird und auch eine Tierpatenschaft möchte der Stadtoberhaupt übernehmen. Frau Wernicke freute sich, dass der Pavillon mit der Unterstützung von EU- und Lotto-Toto-Mitteln, aber auch zahlreicher Sponsoren und Helfern fertiggestellt werden konnte. Damit soll der Tierpark, der übrigens die Kriterien eines zoologischen Gartens erfüllt, in Zukunft noch mehr als Zentrum der Umweltbildung und Erholung genutzt werden.
1: Also, vielen Dank, meine sehr verehrten Damen und Herren. Schön, dass Sie da sind. Seien Sie herzlich willkommen und unterstützen Sie uns weiter.
0: Bei dem schönen Herbstwetter nutzten die Anwesenden die Gelegenheit zu einem Spaziergang durch den Tierpark. Sachkundig geführt dabei von der Mitarbeiterin Frau Rohr. Gleichzeitig war dieser Sonntag auch ein Tag der offenen Tür. Und zum Ausklang der Sommersaison waren die Bürgerinnen und Bürger herzlich eingeladen, ihren Tierpark Walbeck zu besuchen.

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0: Hallo und herzlich willkommen, liebe Zuschauerinnen und Zuschauer bei Punktum, Ihrem regionalen Fernsehprogramm am heutigen Mittwoch. Gestern ist in Magdeburg der neue Landtag zum ersten Mal zusammengetreten und mit Tobias Rausch ist zum ersten Mal ein AfD-Politiker zum Präsidenten in einem deutschen Landesparlament gewählt worden. Ja, und wir schauen mal auf Nachrichten aus der Region. Zum Halloween-Lichterspaß im Röhrichtschacht vom 24. Oktober bis 18. November, jeweils von Mittwoch bis Sonntag, treiben Berggeister und Gespenster im Röhrichtschacht unter Tage ihr Unwesen. Durch die farbig illuminierten und schaurig dekorierten Strecken befördert die Geistergrubenbahn Kinder und natürlich auch Erwachsene in das Schaubergwerk. Ein eigenes Halloween-Kostüm kann gern getragen werden. Auch auf die Schattenwelten Südharz dürfen sich die Gäste an einigen Tagen freuen. Es gelten die regulären Preise, Erwachsene 22 Euro, Kinder 8 Euro, Familien gerade 50 Euro. Aus sicherheitstechnischen Gründen ist die Einfahrt für Kinder erst ab 5 Jahre möglich. Anmeldung wird empfohlen unter Sangerhausen 58 78 16 oder info@röhrich-schacht.de. Bitte Rückbestätigung abwarten. Und am Freitag, den 23. Oktober um 19.30 Uhr kehrt die Erfolgsinszenierung von Intendant Frank-Martin Wittmeier zurück auf die große Bühne des Theaters Eisleben. Das weltberühmte Musical Cabaret von Joe Masteroff, das Buch und Musik von John Kander und Gesangstexten von Fred Ebb entführt das Publikum in das Berlin des Jahres 1929, eine Ära geprägt von exzessiver Lebenslust und künstlerischer Freiheit. Weitere Vorstellungen gibt es dann am 1.11. um 16 Uhr, am 21.11.1930 und am 24.01.27 um 16 Uhr. Karten sind an der Theaterkasse in der Bucherstraße, an der Abendkasse telefonisch unter Eisleben 60 20 70 oder online unter theater-eisleben.de erhältlich. Die Vereinsfreunde der Mansfelder Bergwerksbahn haben gemeinsam mit den Partnern Wipperliese, CLR sowie Parkeisenbahn Vatterode wieder ein Eisenbahnwochenende am 10. 11. Oktober im Mansfelder Land mit umfangreichen Höhepunkten auf 4 Eisenbahnen mit 3 Spurweiten geplant. Diesmal unter dem Motto 35 Jahre Mansfelder Bergwerksbahn e.V. Erstmals wird an diesem Wochenende ein historischer Esslinger Triebwagen, erste Generation, Baujahr 1951, zwischen Kloster Mansfeld und Sandersleben auf der sogenannten Kanonenbahn pendeln und somit Anschluss zu Regionalexpress und diversen Zu- und Umsteigsmöglichkeiten bieten. Die MBB bietet an diesem Tag mehr Zugbetrieb mit Dampf- und Diesellok auf der 11 Kilometer langen Trasse mit ihren 7 Brücken an. An der Kupferkammerhütte, zu dem die Mansfelder Bergwerksbahn Oldtimer, Freunde und Besucher aus nah und fern herzlich einlädt, gibt es in Hettstedt natürlich auch wieder eine Modellbahnausstellung. Hier wird voraussichtlich unter anderem Wolfgang Koch, der ein dampfbetriebenes Modell der Lok 20 gebaut hat, zugegen sein und sein Schmuckstück präsentieren. Die Parkeisenbahn am Vatterröder Teich bietet an diesem Wochenende extra Fahrbetrieb an. Weitere Infos unter www.mansfelderbergwerksbahn.de oder Telefon 034 772 27640.
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0: Die Stadt Sangerhausen gibt es schon seit mehr als 1000 Jahren. Die Jakobikirche hier im Bild etwa halb so lange. Am 1. Oktober 2026 versammelten sich Vertreter des Landkreises der Stadt Sangerhausen und des Geschichtsvereins im historischen Rathaus, um noch ein ganz anderes Jubiläum zu würdigen. So war die Rosenstadt an diesem Tag genau seit 210 Jahren ununterbrochen Kreisstadt. Dieser Status war, ist und bleibt ein Privileg, betonte Oberbürgermeister Thorsten Schweiger einleitend. Wonach Landrat André Schröder noch einmal auf die Geschichte der Stadt und auch des Landkreises, der im nächsten Jahr sein 20-jähriges Bestehen feiert, einging. So stellt die Landkreisverwaltung, wie er sagte, heute einen 440-Mann- bzw. Frau-Betrieb dar, der insgesamt 20 Gebäude nutzt und verwaltet. Außerdem 60 Kilometer Kreisstraßen und diverse kulturelle Einrichtungen betreibt. Doch Grund der Zusammenkunft war auch die Veröffentlichung einer Broschüre zum Thema 210 Jahre Kreisstadt. In monatelanger Kleinarbeit, erstellt vom Verein für Geschichte der Stadt Sangerhausen und Umgebung e.V., unterstützt von der Stadt- und Landkreisverwaltung. Das Thema machte viel mehr Arbeit, als wir dachten, betonte der Vereinsvorsitzende Herr Loth. So entwickelte sich der Wunsch nach einer Veröffentlichung. Irgendetwas, was bleiben muss. Herr Loth erläuterte, wie die Damen und Herren vom Geschichtsverein bei der Erarbeitung vorgegangen sind.
1: Na, zunächst gab es ein Konzept, das heißt, wir haben eine Strategie entwickelt, was wollen wir überhaupt zeigen, was wollen wir recherchieren. Ursprünglich war ja auch noch eine Ausstellung geplant, die leider aus finanziellen Gründen erstmal auf der Strecke bleiben musste, aber die Veröffentlichung sollte auf jeden Fall kommen. Und nachdem wir das Konzept hatten und die Rahmenüberschriften, dann ging es los, das mit Leben zu füllen.

0: Was war während Ihrer Recherchen für Sie das Verwunderlichste oder wo Sie wirklich vielleicht auch gesagt haben, Mensch, unglaublich?
1: Was uns heute oft nicht mehr bewusst ist, die Landratswahl heute ist ja eine Personenwahl. Das heißt, die Bürger des Landkreises wählen ihren Landrat. Das gab es aber tatsächlich, gibt es erst seit 1990. Davor gab es einen Vorsitzenden des Rates-Kreises, der wurde gewählt vom Kreistag, aber im Prinzip stand natürlich schon fest, wer das wird. Es war in der Regel immer in Sangerhausen ein SED-Genosse. Und davor, vor 1945, wurden die Landräte eingesetzt. Sie wurden nicht gewählt. Also von den Gebäuden her war es so, dass die Landratsämter im Grunde genommen vagabundierend waren. Das heißt, der jeweilige Landrat wohnte in seinem Haus und führte von dort aus die Amtsgeschäfte, hatte einige Nebenstellen natürlich, aber im Großen und Ganzen wurde das Wesentliche, was dem Landrat anging, in seinem Wohnhaus durchgeführt, wo also eine Kanzlei war, so nannte man das damals, ein Büro, wo eben dann bestimmte Dinge, Geschäftsräume quasi, abgearbeitet wurden.
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4: Am 10. Oktober ab 15 Uhr findet wieder Herbstzauber auf dem Schmidtschacht Helbra statt. Mit Blasmusik, kleinem Bergaufzug, Grillen, Lagerfeuer, Feuerwerk und vielem mehr. Am Reformationstag finden von 15 bis 20 Uhr drei hochrangige Konzerte in der St. Andreaskirche statt. Gestaltet vom Mitteldeutschen Kammerorchester, Kirchenmusikdirektor Thomas Ennenbach an der Orgel unter der Leitung von Kirchenmusikdirektor Dietrich Ehrenwert.
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5: Der DAX notierte am Mittwochvormittag bei 25.281,62 Punkten, der TecDAX bei 4.074,49 Zählern und der Euro war einen US-Dollar 12,26 wert.
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5: In der Nacht zum Donnerstag verdichtet sich vom Westen her die Bewölkung. Ab der zweiten Nachthälfte breitet sich ostwärts Regen aus. Die Tiefstwerte sinken auf 13 bis 10 Grad. Der Wind weht zunächst schwach. Ausrichtungen um Südost. Später dreht er auf West bis Nordwest. Am Donnerstag wird es zunächst bedeckt und regnerisch. Ab dem Mittag lassen die Niederschläge vom Westen her nach und die Bewölkung geht zurück. Einzelne Schauer und Gewitter sind nicht ausgeschlossen. Die Maximalwerte erreichen 13 bis 16 Grad. Der Wind weht mäßig aus West bis Nordwest. In der Nacht zum Freitag ist es wolkig und meist niederschlagsfrei. Die Tiefstemperaturen gehen auf 7 bis 5 Grad zurück. Der Wind weht mäßig, teils frisch aus West bis Nordwest. Am Freitag ist es anfangs wolkig, später verdichtet sich die Bewölkung und es breitet sich von Westen nach Osten Regen aus. Die Maximalwerte erreichen 13 bis 15 Grad, der Wind weht schwach aus Südwest. In der Nacht zum Samstag ist es bedeckt, ostwärts ziehen die Regenschauer ab. Nachfolgend gibt es einzelne Auflockerungen, aber auch noch Schauer. Die Tiefstwerte sinken auf 10 bis 7 Grad, der Wind weht mäßig aus Südwest. Am Samstag ist es wechselnd bewölkt, einzelne Schauer und Gewitter sind nicht ausgeschlossen. Die Tageshöchstwerte erreichen 15 bis 17 Grad, der Wind weht mäßig aus Südwest.
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5: Um 11 Uhr waren es 16 Grad, die Luftfeuchtigkeit betrug 52% und der Luftdruck 1011 Hektopascal.
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5: Im Anschluss sehen Sie Querfurt Spezial sowie die 2000er im Auge der Punktum-Kamera. am Donnerstag zu Gast Daniel Bachran, Stadtwehrleiter von Hettstedt, und am Freitag von unseren Nachbarn aus Sachsen-Anhalt.
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0: Jedes Jahr am dritten Samstag im September findet in der Altstadt von Querfurt der traditionelle Bauernmarkt statt. Regionale landwirtschaftliche Direktvermarkter bieten ihre Ware genauso feil wie die ansässigen Geschäfte, abgerundet durch ein vielseitiges kulturelles Rahmenprogramm. Die Querfurter und ihre Gäste schreiben sich den Termin schon Anfang des Jahres in den Kalender, um ihn nicht zu verpassen. Und das, obwohl zeitgleich der Eisleber Wiesenmarkt seine Pforten geöffnet hat. Obst und Gemüse, Pflanzen, Eier, Wein, um nur einiges zu nennen, aber auch Dekoobjekte sowie natürlich Kulinarisches sind im Angebot. Viel los ist jedes Mal und so auch in diesem Jahr zum Beispiel am Stand der Querfurter Jägerschaft, die, unterstützt von zahlreichen Helfern, frisch und lecker zubereitete Wildspezialitäten anbieten, zum Essen vor Ort und auch zum Mitnehmen.
1: Genau, also wir sind ja ein bisschen traditionell jetzt schon geworden. Wir haben das mal angefangen ganz klein. Wir wollen das regionale Wild anbieten, hier aus der Gegend, den Menschen zeigen, was die Jagd eben alles ist. Natürlich ist Jagd Gewinnung von Biofleisch und man sieht es ja auch in der heutigen Zeit, Bio kommt immer mehr in Mode, was gut ist. Und ja, deswegen hat sich das angebahnt oder so ergeben, dass sich die Leute darauf freuen mittlerweile. Wir haben Wildschwein, wir haben Hirsch im Angebot, also Dammwild, Rotwild. Wir haben eine Wildbratwurst, was wir so machen. Aber was eben sehr gut ankommt, ist, dass wir das auch mitgeben. Ja, und wir möchten auch, dass die Leute etwas davon haben. Die meisten freuen sich nämlich damit auf den Sonntag, brauchen nicht zu kochen. Und das hat sich so rumgesprochen und deswegen ist der Stand halt sehr angenommen. Aber wir pflegen den auch und machen, ich sag mal so, schmücken den, machen mit den Jagdhornbläsern dann ein bisschen auch die umrahmen.

0: Qualitäten. Die Nächte werden jetzt kühler, das heißt, wir haben auch schöne Farbe und wir können Gott sei Dank ein bisschen bewässern. Das heißt, die Äpfel haben eine ordentliche Größe und sind spritzig und saftig. Also eigentlich die schönste Frucht des Herbstes.
1: Welche ist Ihr Favorit?
0: Ich esse am liebsten die säuerlichen, also Elster, Topaz oder Welland. Das sind meine.
2: Das Modegeschäft Mode Express Number One lockte vor allem die Damen mit einer Modenschau an. Moderiert von Laura Grünhage wurden herbstliche Outfits und passende Accessoires professionell von Mitarbeiterinnen und Kundinnen des Geschäftes auf dem extra aufgebauten Laufsteg präsentiert. Inhaberin Claudia Simke, die das Geschäft im 20. Jahr erfolgreich führt, war genauso begeistert wie das Publikum.

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0: Jede Menge Handgemachtes, zum Beispiel auch große und kleine Eulen, vor allem aber Blumengebinde, waren am Stand von Albrechts Blumenladen aus dem thüringischen Kölle da zu finden. Inhaberin Annette Albrecht konnte man bei der Herstellung direkt über die Schulter schauen.
1: Was will denn da mit Naturkränzen? Was ist denn da alles drin?
2: Alles Naturmaterial. Hypericum, Euonymus, Koralle, Hortensien, Heide. Mhm. Sehr haltbar.
1: Okay.
2: Schöne Herbstdeko.
0: Für musikalische Unterhaltung sorgte unter anderem das Jugendblasorchester der Burgmusikschule Querfurt unter Leitung von Josef Simmet. Mit diesem Lied stimmten die jungen Musiker die Gäste direkt darauf ein, auch einmal im traditionellen Weindorf vorbeizuschauen, wo es wieder gute Saale-Unstrut-Tropfen zu verkosten gab.

Der Heimat- und Förderverein Bendorf e.V. lud am 30. September schon zum sechsten Mal zum Erntedankfest auf den Hof der Mansfelder Gewerke ein. Viele Bendorfer und Besucher der Gemeinde nutzten die Möglichkeit, bei wunderschönem Wetter einen angenehmen Tag zu verbringen.

Wie üblich wurde auch neben Speis und Trank einiges geboten. So lockten die Angebote eines Bauernmarktes mit Schauvorführungen. Und auch der Vereinsvorsitzende Herr Blume ließ es sich nicht nehmen, einmal als Schmied aktiv zu werden.

0: Solche urigen Töne erzeugte Herr Goldacker mit seinem Landtraktor. Ruhiger ging's da am Stand von Herrn Ehret Junior zu, der seine filigranen Schnitzkunstwerke präsentierte. Und immer gern gesehen Frau Ost vom Landschaftspflegeverband Östliches Vorharz e.V. mit ihrem Spinnrad. Auch die Tiere auf dem Hof der Mansfelder Gewerke haben Zuwachs bekommen. Hat sich das Kälbchen auch beharrlich geweigert, gefilmt zu werden, so ist es doch gelungen, die zwei kleinen Schweine aufs Bild zu bannen. Sie komplettieren das Bild eines Bauernhofes. Die Kutschfahrten waren natürlich das Highlight für die Kleinsten, die genau wie die Großen viel Spaß bei diesem Erntedankfest hatten, das zu einer schönen Tradition in Bendorf geworden ist. Im Saal der Gaststätte zur Alten Bleihütte in Hettstedt ist noch bis zum 8. Oktober eine Aquarienausstellung zu sehen. Gestaltet wird diese vom Aquaclub Südharz e.V. Wir sprachen mit dem Vorsitzenden des Vereins, Detlef Schulze.
1: Ja, wir stellen die Arbeit unseres Vereins vor. In mehr als 10 Becken zeigen wir Beispiele für Aquarien, wie man sie zu Hause einrichten kann oder wie wir sie eingerichtet haben. Und wir zeigen auch in 40 Becken unsere Nachzüchtungen, die sogar käuflich zu erwerben sind.
2: Also es ist Ausstellung und Börse?
1: Es ist Ausstellung und Börse, allerdings mit Preisen, die ja nicht dem Handel entsprechen, also wesentlich drunter liegen.
2: Wann kann man sich die Ausstellung anschauen?
1: Die Ausstellung ist wochentags von 14 bis 19 und am Samstag, Sonntag und Feiertags von 10 bis 18 Uhr geöffnet, hier an der Alten Bleihütte in Hettstedt.
2: Das ist nun die 10. Ausstellung. Ist da was Besonderes?
1: Ja, wir sind in den größeren Raum ausgewichen, sodass wir mehr Platz haben für unsere Gäste und auch für unsere Aquarien. Denn es ist immer mehr geworden in den letzten Jahren. Ja, was wir dieses Jahr schon gezeigt haben, oder letztes Jahr schon gezeigt haben, ist ein Seewasser-Aquarium. Diesmal haben wir auch das erste Terrarium dabei und das wollen wir die nächsten Jahre ein bisschen erweitern. Außerdem gibt es sogar Becken zu verkaufen. Wer zu Hause ein neues Aquarium sich einrichten möchte.
2: Ja, viele Vereine klagen ja über Nachwuchssorgen. Wenn man das hört, könnte man annehmen, die haben die nicht.
1: Ja, wir sind ca. 20 Mitglieder, im letzten Jahr 2 dazugekommen. Das freut uns, aber wir würden uns über Nachwuchs sehr freuen. Dabei ist uns das Alter völlig egal. Uns ist auch egal, ob man zu Hause 20 Becken hat oder 2 Becken. Wenn man sich für Aquarien interessiert, dann sollte man ruhig zu uns stoßen. Wir treffen uns im Monat 2-mal, also alle 14 Tage, teilweise hier in der Bleihütte, teilweise in der Erdbeere in Hettstedt. Auch das kann man ja nachlesen unter www.aquaclub-hettstedt.de im Internet.
0: Seit dem 4. Oktober bietet die Fahrschule Basler aus Hagerode ihre Leistungen auch in Hettstedt in der unteren Bahnhofstraße an. Am Rande der Eröffnungsfeierlichkeiten unterhielten wir uns mit dem Inhaber Herrn Henze.
3: Ja, das ist die Geschäftseröffnung der Fahrschule Basler. Ich bin der Inhaber, Marco Henze. Ab heute, dem 4.10., ist diese Fahrschule eröffnet und ich will versuchen, in Hettstedt heimisch zu werden. In Hagerode bin ich schon heimisch und wir wollen sehen, was wir da noch draus machen können. Ich denke, ich biete sehr viele Sachen hier an, über die lebensrettenden Sofortmaßnahmen bis Ladungssicherung im Transportgewerbe, Führerscheinklassen A, B, C, einschließlich landwirtschaftliche Ausbildung des Traktors, ist ein weit gefächertes Spektrum, plus nachher diese ASF-Seminare, das heißt im Rahmen des Führerscheins auf Probe die Nachschulungsseminare.
2: Ja, was hat Sie denn bewogen, nach Hettstedt zu gehen?
3: Ja, das ist eigentlich eine globale Erweiterung, das heißt in Hagerode bin ich schon sesshaft seit mehreren Jahren und Hettstedt soll ein neues Spektrum für mich werden, beispielsweise, dass ich hier im Prinzip in Hettstedt auch Fuß fassen kann und sehen kann, dass ich hier meine Leistungen anbieten kann.
2: Aber heute wird erstmal Öffnung gefeiert.
3: Heute wird erstmal Öffnung gefeiert, richtig.
4: Liebe Kolleginnen und Kollegen, seit 1992 ehrt die IG Metall Verwaltungsstelle Halle jeweils im Herbst die Gewerkschaftsjubilare, die in die

0: diesen Jahren auf eine 40, 50 und 60-jährige Mitgliedschaft zurückklicken können. Ihr, Kolleginnen und Kollegen, seid Mitglieder in einer IG Metall, die mit der Gründung des Deutschen Metallarbeiterverbandes 1891 mit damals 23.205 Mitgliedern ihre Geburtsstunde hatte und Höhen und Tiefen erlebte. Zu den Meilensteinen zählt die in der Weimarer Republik verabschiedete Verfassung mit der daran verankerten Vereinigungsfreiheit und zu den Gewerkschaften mit dem Streikrecht. Doch bereits 4 Jahre später wurde das Streikrecht und der 8-Stunden-Arbeitstag wieder abgeschafft. Unsere heutigen Gewerkschaftsjubilare mit einer 60-jährigen Mitgliedschaft, Sie sitzen hier vorne alle, herzlich willkommen, sind Zeitzeugen der damaligen Ereignisse. Im Oktober 1949 tagte in München der Gründungskongress des Deutschen Gewerkschaftsbundes. Damit war die deutsche Gewerkschaftsbewegung wie das ganze Land gespalten. Für alle Jubilare hier gilt, dass sie den weitaus größten Teil ihrer Mitgliedschaft in den Reihen des FDGBs verbrachten. Wir alle brauchen eine starke IG Metall. Und um stark zu sein, braucht IG Metall die Beschäftigten in den Betrieben, aber auch die Seniorinnen und Senioren und die Erwerbslosen. Mit Herz, aber auch mit Kopf lasst uns streiten für unsere Ziele und immer daran denken, die Gewerkschaften sind die einzigen Stützpfeiler für die Beschäftigten in den Betrieben, für die Senioren und für die Erwerbslosen. Im Namen aller Beschäftigten der IG Metall Verwaltungsstelle Halle wünschen wir euch, liebe Kolleginnen und Kollegen, alles Gute und beste Gesundheit.
1: Im Anschluss gratulierte Almut Grabeleibe den Jubilaren, die seit 60 Jahren Mitglied in der IG Metall sind. Aus dem Mansfelder Land waren das Alfred Schmidt, Ursula Wiebig und Albrecht Wedekind sowie Werner Gix, Kurt Dressel und Rotlieb Plankenhagen. Dann feierten alle Jubilare gemeinsam bis zum Abend. Für das leibliche Wohl sorgte das Team des Waldcafés und den musikalischen Part übernahm Uli Bahn.
2: Mitglieder des Blinden- und Sehschwachenverbandes des Mansfelder Landes um Herrn und Frau Bräutigam waren am 4. Oktober auf den Markt in die Lutherstadt Eisleben gekommen. Dort war ein Parcours im Dunkeln aufgebaut. Außerdem wurden viele Hilfsmittel präsentiert, die Blinden und Sehschwachen das Leben im Alltag erleichtern. Frau Petzold verriet uns, was es mit dem Parcours im Dunkeln auf sich hat.
3: Ja, wir bauen heute mal einen Parcours auf. Der heißt Parcours im Dunkeln und kommt vom Blindenverband von Stendal. Das ist eigentlich was ganz Besonderes. Dort werden Sehende mal durch einen öffentlichen Weg geführt, wo sie eigentlich nichts sehen können. Sie bekommen eine Binde für die Augen, dass es ganz dunkel ist, und einen Stock. Das wird vorher erklärt. Und es soll im Prinzip darstellen, dass sollen wir fühlen, wie ein Blinder durch so einen Parcours durchgeht.
4: Ja, und Hintergrund ist sicherlich Verständnis für die Probleme der Blinden zu wecken.
3: Ja, das ist die eine Sache, ist so einmal die Verständnis wecken für die Blinden und auch in der Richtung mal zu zeigen, wie schwer das auch für sie ist. Und wenn man welche sieht, dass man sie nicht unbedingt anlächeln muss, und ein Blinder erwartet ja nicht unbedingt, dass man ihnen sofort hilft, sondern man soll einen Blinden auch fragen, ob er Hilfe möchte. Denn ein Blinder ist an sich auch sehr selbstständig.
2: Und so nutzen Sehende die Möglichkeiten, sich per Augenbinde in die Welt der Blinden zu begeben und diesen Parcours zu absolvieren. Vorsichtshalber begleitet von Frau Petzold konnten so eigentlich Alltagssituationen bewältigt werden, die ohne Hilfe der Augen aber plötzlich ganz anders erscheinen. Die Aktion in Eisleben fand im Rahmen des Tages des Weißen Stocks statt, der die Öffentlichkeit für die Probleme von Blinden und Sehschwachen sensibilisieren soll. Großer Bahnhof war am 4. Oktober im Tierheim am Sandgraben in der Lutherstadt Eisleben. Sollte doch dort der Tierschutzpreis des Ministeriums für Landwirtschaft und Umwelt für das Jahr 2006 verliehen werden. Bevor es soweit war, konnten die Anwesenden sich auf dem 16.000 Quadratmeter großen Gelände umsehen. Neben großen Gehegen für Hunde und Katzen gibt es dort auch eine Naturlehrfahrt, ein Trockenbiotop aus Naturstein, eine Igelstation und auch das Wildbienenhotel sowie Nistkästen für einheimische Vögel. Der Vorsitzende des Tierheimvereins, Herr Stute, begrüßte die vielen Gäste, bevor er das Wort an die Ministerin für Landwirtschaft und Umwelt, Frau Wernicke, übergab.

0: Sie betonte die Wichtigkeit von ehrenamtlichem Engagement für die Tierschutzarbeit. Sie betonte, dass Tierschutzarbeit weitaus mehr ist als die Betreuung und Vermittlung von herrenlosen Tieren. Tierschutzarbeit heißt auch, über die artgerechte Haltung und den Schutz der Tiere aufzuklären. In Sachsen-Anhalt gibt es 33 Tierschutzvereine. Von ihnen werden 28 Tierheime und 18 Tieraufnahmestationen betrieben. 25 von ihnen haben sich um den Tierschutzpreis 2006 beworben. Den dritten Preis und 1.000 Euro erhielt der Tierschutzverein Derenburg-Blankenburg e.V. Platz 2 und 1.300 Euro gingen an den Tierschutzverein Salzwedeln und Umgebung e.V. Und dann war es soweit. Der Tierschutzpreis 2006 des Landes Sachsen-Anhalt geht an das Tierheim am Sandgraben. Damit verbunden ist auch ein Preisgeld von 1.500 Euro. Anerkennung für die jahrelange Arbeit, die in Eisleben für den Tierschutz geleistet wurde. Die Autobahn zwischen Eisleben und Allstedt sollte am 7. Oktober Ort einer Einsatzübung der Feuerwehr sein. Was genau geplant war, verriet uns der Vorsitzende des Kreisfeuerwehrausschusses, Jörg Gericke.
1: Ja, heute findet in Rothenschirbach eine Ausbildungsveranstaltung statt der Feuerwehrbereitschaft unseres Landkreises. Und der Zug Wasserversorgung, wird im Rahmen dieser Ausbildungsveranstaltung eine Einsatzübung durchführen an der Bundesautobahn 38, die ja hier in unmittelbar Nähe an der Gemeinde Osterhausen entlang führt. Und hier wird die Aufgabe gestellt, dass dieser Zug in diesem Bereich zwischen der Haltestelle Eisleben und Altstadt eine Wasserversorgung aufbauen muss, da sich auf der Autobahn ein Tanklastzug verunfallt ist, der im Lichterloh brennt. Und die Fahrzeuge, die jetzt auf der Autobahn sich befinden, die Löschfahrzeuge, werden nur beschränkt Wasservorrat mitführen. Es steht die Aufgabe darin, das Wasser aus dem hinteren Bereich, aus dem Hinterland, dann zuzuführen. Das ist die Aufgabe dieses Zuges der Feuerwehrbereitschaft. Und dieser Zug wird unterstützt durch die Feuerwehr Wolferode, die im Rahmen der Ausrückordnung hier mit vorgesehen ist, mit zu unterstützen und einzugreifen.
0: Das Wasser für die Übung sollte dem Bächlein Rhone entnommen werden. Es fließt unter der Autobahn hindurch. Die Einsatzfahrzeuge der Feuerwehr näherten sich nach der Alarmierung der geplanten Wasserentnahmestelle. Die Kameradinnen und Kameraden der Feuerwehr wurden in die anstehende Aufgabe eingewiesen und dann ging es auch los. Ein entsprechender Saugschlauch musste montiert werden. Dabei wurde auch ein Luftkissen angebracht, der dafür sorgt, dass das Saugrohr nicht im Schlamm versinkt. Außerdem wurde der Bach abgesperrt und etwas angestaut. All diese Arbeiten wurden von den eingesetzten Kräften schnell bewältigt. Damit war die Wasserentnahmestelle bereit. Doch das war ja nur ein Teil der Übung. Jetzt musste ja noch ein Schlauch zum angenommenen Unfallort verlegt werden. Der dazu nötige Schlauchwagen war auch schnell zur Stelle. Die nötige Verbindung wurde hergestellt und der Schlauch konnte verlegt werden. Zum ersten Mal übrigens übte die Feuerwehr an der neuen Autobahn A38. Ziel dieser Aus- und Fortbildung war deshalb auch, den Kameradinnen und Kameraden der Feuerwehr Ortskenntnisse zu vermitteln, damit sie im Ernstfall den Unfallort schnell erreichen. Die Levana-Schule Eisleben für Kinder und Jugendliche mit dem Förderschwerpunkt geistige Entwicklung beging am 7. Oktober das 15-jährige Schuljubiläum. Aus diesem Anlass fand das erste Levana-Musikfestival im Hotel an der Klosterpforte statt, in dem sich behinderte und nicht behinderte Laienkünstler beteiligten. Mit dem Musikfestival sollten Lebensfreude, Leistungswillen und Können von Menschen mit einer Behinderung sichtbar gemacht werden. Außerdem sollte für mehr Verständnis für das Zusammenleben von Menschen mit und ohne Behinderung in unserer Gesellschaft geworben werden. Unter den vielen Mitgestaltern des Musikfestivals natürlich auch der Chor der Levana Schule.

0: Alles neu macht der Mai. Nicht so im Johanniterzentrum Mansfeld. Denn wie schon die schöne Dekoration verrät, hat auch hier längst der Herbst Einzug gehalten. Neu gemacht wurde trotzdem einiges. So wurde der gesamte Eingangsbereich umgestaltet, inklusive neuem Anstrich. Außerdem entstand ein neuer, freundlicher Essenraum. Nach der Fertigstellung knallten die Sektkorken. Denn wie üblich im Mansfelder Johanniterhaus wurde der Anlass gebührend begangen.
1: Heute ein ganz besonderer Tag, liebe Heimbewohner. Sie sitzen nun in dieser wunderschönen, neu gestalteten Sitzecke, ihr neuer Aufenthaltsbereich, wo Sie jetzt Ihre Mahlzeiten, Frühstück, Mittagbrot, Kaffee trinken, Abendbrot einnehmen können. Wir haben uns ganz besonders natürlich auch ins Zeug gelegt, Ihnen dieses farblich zu gestalten. Jetzt sehen Sie auf Ihren Tischen erstmal die Begrüßungsblümchen, die es Ihnen eigentlich auch irgendwo ein bisschen näher bringen soll, dass Sie in Ihrer neuen Wohnumgebung, die ja doch etwas fremd noch ist, trotzdem ein neues Zuhause finden. Aus diesem Grund haben wir Ihre Tische gedeckt, haben uns natürlich auch nicht gescheut, einen großen Begrüßungsstrauß, Einweihungsstrauß Ihnen heute zu überreichen, sodass Sie es annehmen, Ihren neuen Aufenthaltsbereich. Ich hoffe, dass es Ihnen hier gefällt, auch mit den Farben, etwas ganz anderes, was Frisches, diese orange Farbgebung. Und hier natürlich auch gleich zugegen unsere JSG, unsere Küche, die Ihnen heute das erste Mal das Mittagbrot in Ihrem neuen Aufenthaltsbereich ausgeben. Und natürlich haben wir auch den Sekt vorbereitet, um anzustoßen und es natürlich einen würdigen Rahmen zu geben. Zum
0: Wohl. Die Bewohnerinnen und Bewohner, vertreten durch den Heimbeirat, freuen sich über die Neuerung in ihrem Wohnumfeld.
2: Es war vorher sehr eng mit dem Essen. Die Einwohner wurden gestört durch den Eingang, durch die Tür. Und jetzt essen sie bedeutend schöner, sitzen netter und können auch das Essen in Ruhe genießen. So. Und da sind unsere Frau Hanschke sehr dankbar darüber. Und wir alle freuen uns, dass es so schön geworden ist.
0: Da schmeckt das Essen gleich nochmal so gut. Zubereitet von der Johanniter Servicegesellschaft.
3: Was gibt's denn?
4: Es gibt Nudeln und Tomatensauce und Jägerschnitzel mit Kräuterbutter.
3: Oh, Wahlessen auch mal.
4: Ja, immer.
3: Und Kompott.
4: Und Apfelstückchen. Mhm. Und Sekt.

0: Doch auch im großen Speiseraum gibt es eine Neuerung. Eine nette Mansfelderin, Frau Masurat, kommt täglich vorbei, um den Bewohnerinnen und Bewohnern das Essen zu servieren. Und sie hat auch noch großen Spaß dabei.
1: Warum machen Sie das?
2: Weil es viel Spaß macht.
1: Ja?
2: Ja, wirklich.
1: Ist so langweilig zu Hause und dann sagen Sie, ich hilf's dir im...
2: Na, so auch nicht, aber ich mach's gerne.
0: Die älteren Leutchen freuen sich über den neuen Service.
1: Das ist wie im Interhotel, ne?
3: Ja. Ja, natürlich.
1: Schön.
3: Aber schmeckt. Das ist die Hauptsache. Ja. Also zum Wohl.
0: Auch die Bewohnerinnen und Bewohner des Ordenshauses kommen zum Essen nach nebenan.

0: wohne hier im Ordenshaus und nehme das gerne in Anspruch, weil es sehr gut schmeckt. Mhm. Ja.
1: Die Kreisvorstände der SPD, Mansfelder Land und Sangerhausen, luden am 7. Oktober in das Hotel Stadt Nürnberg nach Alsdorf ein. Im Zuge der geplanten Kreisfusion 2007 gründeten die SPD-Kreisverbände Mansfelder Land und Sangerhausen den SPD-Kreisverband Mansfeld-Südharz im Rahmen eines Kreisparteitages. Unter den Delegierten die Bundestagsabgeordnete der SPD Sylvia Schmidt, der Finanzminister des Landes Sachsen-Anhalt Jens Bullerjahn und die Landtagsabgeordneten Nadine Hampel und Norbert Born. Die Bildung des SPD-Kreisverbandes Mansfeld-Südharz bedeutete natürlich, dass für den neuen Verband auch die entsprechenden Gremien personell besetzt werden mussten. So wurde der bisherige Kreisvorsitzende des Mansfelder Landes, Norbert Born, mit 47 Stimmen zum künftigen Kreisvorstandsvorsitzenden Mansfeld-Südharz gewählt. Seine beiden Stellvertreter werden sein Nadine Hampel, die ehemalige Vorsitzende des Kreisverbandes Sangerhausen. Sie wurde mit 46 Stimmen gewählt. Und Stefan Gebhardt aus dem Mansfelder Land. Er erhielt 45 Stimmen. Auch die Inhaber weiterer Parteiämter wurden bestimmt. Neben diesen notwendigen Wahlvorgängen auf dem ersten Kreisparteitag des Kreisverbandes Mansfeld-Südharz wurde auch die Vorbereitung der Kommunalwahl 2007 thematisiert. Und es gab Berichte aus der Parlamentsarbeit von Bundes- bis Kreistag. Die SPD jedenfalls hat mit diesem Kreisparteitag die Einheit zwischen Mansfelder Land und Sangerhausen bereits vollzogen. Im Rahmen einer Kommunaltour besuchte am 9. Oktober eine Delegation der Linkspartei PDS das Mansfelder Land. Unter den Teilnehmern die Landtagsmitglieder Dr. Angelika Klein, Eva von Angern und Stefan Gebhardt. Die Delegation sprach unter anderem mit dem Leiter des Eigenbetriebes Kindertagesstätten Hettstedt, Herrn Radam. Frau von Angern erzählte uns Näheres über die Kommunaltour.
2: Ja, die Linkspartei PDS macht zweimal im Jahr eine Kommunaltour. Da reisen wir, also die Abgeordneten der Fraktion, durchs ganze Land und treffen uns mit Vertretern der Kommune, Vertretern von Vereinen und Verbänden. Und heute waren wir zunächst zusammen mit Vertretern der Kita GmbH hier aus Hettstedt, haben zudem noch ein Gespräch mit dem Direktor des Amtsgerichts und fahren auch noch nach Eisleben, um dort mit der Bürgermeisterin zu sprechen. Wir informieren uns über Probleme vor Ort, versuchen, was wir seitens der Landespolitik dazu zu sagen haben, zu erklären und hören uns natürlich die Probleme, die Wünsche vor Ort an und versuchen das dann konkret in Landespolitik umzusetzen.
1: Es goss am 7. Oktober zu Beginn des Schulfestes in Siersleben wie aus Eimern. Ein Gutteil der Feierlichkeiten zum 15-jährigen Bestehen der Grundschule sollten draußen stattfinden. Das fiel im wahrsten Sinne des Wortes ins Wasser. Wir sprachen mit der Vorsitzenden des neu gegründeten Schulfördervereins, Katrin Lange.
3: Heute wird das 15-jährige Bestehen unserer Grundschule hier in Siersleben gefeiert. Wobei man sagen muss, dass es nicht 15 Jahre Schulbeginn hier ist, sondern es gab ja schon ein älteres Gebäude der Grundschule und das ist aber erst neu, vor 15 Jahren neu erbaut worden. Und dieses Bestehen wird heute gefeiert bei uns.
1: Schulleiterin Claudia Becker holte alle Anwesenden in einen Klassenraum, um drinnen die Feiern trotzdem beginnen zu lassen. Sie ließ die 15 Jahre Grundschulgeschichte Revue passieren und dankte allen, die Unterstützung geleistet haben. Sie stellte auch ein riesengroßes Sparschwein des Schulfördervereins vor und gab ihrer Hoffnung Ausdruck, dass dieses möglichst gut gefüttert würde an diesem Tag. Ist doch für die Ausstattung der Grundschule noch einiges geplant. So sollen internetfähige Computer angeschafft werden. In der Schule selbst war manches zu sehen. Von der Chronik bis zum Kuchenbazar konnten sich große und kleine Besucher umsehen. Während die Klassen 1 bis 4 für die Eltern und sonstigen Besucher ein kleines Programm aufführten.

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1: Die Kinder ließen dann auch noch Luftballons mit ihren Adressen steigen. Einer der Höhepunkte eines gut gelungenen Schulfestes. So sieht er aus, der neue Meeting-Pavillon des Tierparks Walbeck. Er wurde am 8. Oktober der Öffentlichkeit feierlich übergeben. Frau Wernicke, hier in der Funktion als Vorsitzende des Trägervereins des Tierparks, begrüßte zu diesem freudigen Anlass die Gäste, unter ihnen Landrat Hans-Peter Sommer und den Hettstädter Bürgermeister Jürgen Lautenfeld. Stadt und Landkreis unterstützen den Tierpark, ja seit dieser in Form eines Trägervereins organisiert ist. Auch unter den Gästen die Eisleber Bürgermeisterin Frau Fischer. Sie verkündete, dass sie sich um eine Mitgliedschaft im Trägerverein bemühen wird und auch eine Tierpatenschaft möchte der Stadtoberhaupt übernehmen. Frau Wernicke freute sich, dass der Pavillon mit der Unterstützung von EU- und Lotto-Toto-Mitteln, aber auch zahlreicher Sponsoren und Helfern fertiggestellt werden konnte. Damit soll der Tierpark, der übrigens die Kriterien eines zoologischen Gartens erfüllt, in Zukunft noch mehr als Zentrum der Umweltbildung und Erholung genutzt werden.
2: Also, vielen Dank, meine sehr verehrten Damen und Herren. Schön, dass Sie da sind. Seien Sie herzlich willkommen und unterstützen Sie uns weiter.
1: Bei dem schönen Herbstwetter nutzten die Anwesenden die Gelegenheit zu einem Spaziergang durch den Tierpark. Sachkundig geführt dabei von der Mitarbeiterin Frau Rohr. Gleichzeitig war dieser Sonntag auch ein Tag der offenen Tür. Und zum Ausklang der Sommersaison waren die Bürgerinnen und Bürger herzlich eingeladen, ihren Tierpark Walbeck zu besuchen.

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Hallo und herzlich willkommen, liebe Zuschauerinnen und Zuschauer bei Punktum, Ihrem regionalen Fernsehprogramm am heutigen Mittwoch. Gestern ist in Magdeburg der neue Landtag zum ersten Mal zusammengetreten und mit Tobias Rausch ist zum ersten Mal ein AfD-Politiker zum Präsidenten in einem deutschen Landesparlament gewählt worden. Ja, und wir schauen mal auf Nachrichten aus der Region. Zum Halloween-Lichterspaß im Röhrichtschacht vom 24. Oktober bis 8. November, jeweils von Mittwoch bis Sonntag, treiben Berggeister und Gespenster im Röhrichtschacht unter Tage ihr Unwesen. Durch die farbig illuminierten und schaurig dekorierten Strecken befördert die Geistergrubenbahn Kinder und natürlich auch Erwachsene in das Schaubergwerk. Ein eigenes Halloween-Kostüm kann gern getragen werden. Auch auf die Schattenwelten Südharz dürfen sich die Gäste an einigen Tagen freuen. Es gelten die regulären Preise, Erwachsene 22 Euro, Kinder 8 Euro, Familien gerade 50 Euro. Aus sicherheitstechnischen Gründen ist die Einfahrt für Kinder erst ab 5 Jahre möglich. Anmeldung wird empfohlen unter Sangerhausen 58 78 16 oder info@röhrich-schacht.de. Bitte Rückbestätigung abwarten. Und am Freitag, den 23. Oktober um 19.30 Uhr kehrt die Erfolgsinszenierung von Intendant Frank-Martin Wittmeier zurück auf die große Bühne des Theaters Eisleben. Das weltberühmte Musical Cabaret von Joe Masteroff, das Buch und Musik von John Kander und Gesangstexten von Fred Ebb entführt das Publikum in das Berlin des Jahres 1929, eine Ära geprägt von exzessiver Lebenslust und künstlerischer Freiheit. Weitere Vorstellungen gibt es dann am 1.11. um 16 Uhr, am 21.11.1930 und am 24.01.27 um 16 Uhr. Karten sind an der Theaterkasse in der Bucherstraße, an der Abendkasse telefonisch unter Eisleben 60 20 70 oder online unter theater-eisleben.de erhältlich. Die Vereinsfreunde der Mansfelder Bergwerksbahn haben gemeinsam mit den Partnern Wipperliese, CLR sowie Parkeisenbahn Vatterode wieder ein Eisenbahnwochenende am 10. und 11. Oktober im Mansfelder Land mit umfangreichen Höhepunkten auf 4 Eisenbahnen mit 3 Spurweiten geplant. Diesmal unter dem Motto 35 Jahre Mansfelder Bergwerksbahn e.V. Erstmals wird an diesem Wochenende ein historischer Esslinger Triebwagen, erste Generation, Baujahr 1951, zwischen Kloster Mansfeld und Sandersleben auf der sogenannten Kanonenbahn pendeln und somit Anschluss zu Regionalexpress und diversen Zu- und Umsteigsmöglichkeiten bieten. Die MBB bietet an diesem Tag mehr Zugbetrieb mit Dampf- und Diesellok.

0: auf der 11 Kilometer langen Trasse mit ihren 7 Brücken an. In der Kupferkammerhütte, zu dem die Mansfelder Bergwerksbahn Oldtimer Freunde und Besucher aus nah und fern herzlich einlädt, gibt es in Hettstedt natürlich auch wieder eine Modellbahnausstellung. Hier wird voraussichtlich unter anderem Wolfgang Koch, der ein dampfbetriebenes Modell der Lok 20 gebaut hat, zugegen sein und sein Schmuckstück präsentieren. Die Parkeisenbahn am Vaterröder Teich bietet an diesem Wochenende extra Fahrbetrieb an. Weitere Infos unter www.mansfelderbergwerksbahn.de oder Telefon 034 772 27640.
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0: Die Stadt Sangerhausen gibt es schon seit mehr als 1000 Jahren. Die Jakobikirche hier im Bild etwa halb so lange. Am 1. Oktober 2026 versammelten sich Vertreter des Landkreises der Stadt Sangerhausen und des Geschichtsvereins im historischen Rathaus, um noch ein ganz anderes Jubiläum zu würdigen. So war die Rosenstadt an diesem Tag genau seit 210 Jahren ununterbrochen Kreisstadt. Dieser Status war, ist und bleibt ein Privileg, betonte Oberbürgermeister Thorsten Schweiger einleitend. Wonach Landrat André Schröder noch einmal auf die Geschichte der Stadt und auch des Landkreises, der im nächsten Jahr sein 20-jähriges Bestehen feiert, einging. So stellt die Landkreisverwaltung, wie er sagte, heute einen 440-Mann- bzw. Frau-Betrieb dar, der insgesamt 20 Gebäude nutzt und verwaltet. Außerdem 60 Kilometer Kreisstraßen und diverse kulturelle Einrichtungen betreibt. Doch Grund der Zusammenkunft war auch die Veröffentlichung einer Broschüre zum Thema 210 Jahre Kreisstadt. In monatelanger Kleinarbeit, erstellt vom Verein für Geschichte der Stadt Sangerhausen und Umgebung e.V., unterstützt von der Stadt- und Landkreisverwaltung. Das Thema machte viel mehr Arbeit, als wir dachten, betonte der Vereinsvorsitzende Herr Loth. So entwickelte sich der Wunsch nach einer Veröffentlichung. Irgendetwas, was bleiben muss. Herr Loth erläuterte, wie die Damen und Herren vom Geschichtsverein bei der Erarbeitung vorgegangen sind.
1: Na, zunächst gab es ein Konzept, das heißt, wir haben eine Strategie entwickelt, was wollen wir überhaupt zeigen, was wollen wir recherchieren. Ursprünglich war ja auch noch eine Ausstellung geplant, die leider aus finanziellen Gründen erstmal auf der Strecke bleiben musste, aber die Veröffentlichung sollte auf jeden Fall kommen. Und nachdem wir das Konzept hatten und die Rahmen, Überschriften, dann ging es los, das mit Leben zu füllen.
2: Was war während Ihrer Recherchen für Sie das Verwunderlichste oder wo Sie wirklich vielleicht auch gesagt haben, Mensch, unglaublich?
1: Was uns heute oft nicht mehr bewusst ist, die Landratswahl heute ist ja eine Personenwahl. Das heißt, die Bürger des Landkreises wählen ihren Landrat. Das gab es aber tatsächlich, gibt es erst seit 1990. Davor gab es einen Vorsitzenden des Rates des Kreises, der wurde gewählt vom Kreistag, aber im Prinzip stand natürlich schon fest, wer das wird. Es war in der Regel immer in Sangerhausen ein SED-Genosse. Und davor, vor 1945, wurden die Landräte eingesetzt. Sie wurden nicht gewählt. Also von den Gebäuden her war es so, dass die Landratsämter im Grunde genommen vagabundierend waren. Das heißt, der jeweilige Landrat wohnte in seinem Haus und führte von dort aus die Amtsgeschäfte, hatte einige Nebenstellen natürlich, aber im Großen und Ganzen wurde das Wesentliche, was dem Landrat anging, in seinem Wohnhaus durchgeführt, wo also eine Kanzlei war, so nannte man das damals, ein Büro, wo eben dann bestimmte Dinge, Geschäftsräume quasi, abgearbeitet wurden.
0: Die Broschüre bietet zahlreiche historische Fotos sowie interessante Einblicke zur Geschichte der Rosenstadt in den letzten zwei Jahrhunderten. Interessierte erhalten Sie im Guten Buch in der Göpenstraße, in der Touristinfo am Rosarium sowie im Spengler-Museum zum kleinen Preis von 8,50 Euro.
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4: Am 10. Oktober ab 15 Uhr findet wieder Herbstzauber auf dem Schmidtschacht Helbra statt. Mit Blasmusik, kleinem Bergaufzug, Grillen, Lagerfeuer, Feuerwerk und vielem mehr. Am Reformationstag finden von 15 bis 20 Uhr drei hochrangige Konzerte in der St. Andreaskirche statt. Gestaltet vom Mitteldeutschen Kammerorchester, Kirchenmusikdirektor Thomas Ennenbach an der Orgel, unter der Leitung von Kirchenmusikdirektor Dietrich Ehrenwert.
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5: Der DAX notierte am Mittwochvormittag bei 25.281,62 Punkten, der TecDAX bei 4.074,49 Zählern und der Euro war ein US-Dollar 12,26 wert.
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5: In der Nacht zum Donnerstag verdichtet sich vom Westen her die Bewölkung. Ab der zweiten Nachthälfte breitet sich ostwärts Regen aus. Die Tiefstwerte sinken auf 13 bis 10 Grad. Der Wind weht zunächst schwach aus Richtungen um Südost. Später dreht er auf West bis Nordwest. Am Donnerstag wird es zunächst bedeckt und regnerisch. Ab dem Mittag lassen die Niederschläge vom Westen her nach und die Bewölkung geht zurück. Einzelne Schauer und Gewitter sind nicht ausgeschlossen. Die Maximalwerte erreichen 13 bis 16 Grad. Der Wind weht mäßig aus West bis Nordwest. In der Nacht zum Freitag ist es wolkig und meist niederschlagsfrei. Die Tiefstemperaturen gehen auf 7 bis 5 Grad zurück. Der Wind weht mäßig, teils frisch aus West bis Nordwest. Am Freitag ist es anfangs wolkig. Später verdichtet sich die Bewölkung und es breitet sich von Westen nach Osten Regen aus. Die Maximalwerte erreichen 13 bis 15 Grad, der Wind weht schwach aus Südwest. In der Nacht zum Samstag ist es bedeckt, ostwärts ziehen die Regenschauer ab. Nachfolgend gibt es einzelne Auflockerungen, aber auch noch Schauer. Die Tiefstwerte sinken auf 10 bis 7 Grad, der Wind weht mäßig aus Südwest. Am Samstag ist es wechselnd bewölkt, einzelne Schauer und Gewitter sind nicht ausgeschlossen. Die Tageshöchstwerte erreichen 15 bis 17 Grad, der Wind weht mäßig aus Südwest.
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5: Um 11 Uhr waren es 16 Grad, die Luftfeuchtigkeit betrug 52% und der Luftdruck 1011 Hektopascal.
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0: Jedes Jahr am dritten Samstag im September findet in der Altstadt von Querfurt der traditionelle Bauernmarkt statt. Regionale landwirtschaftliche Direktvermarkter bieten ihre Ware genauso feil wie die ansässigen Geschäfte, abgerundet durch ein vielseitiges kulturelles Rahmenprogramm. Die Querfurter und ihre Gäste schreiben sich den Termin schon Anfang des Jahres in den Kalender, um ihn nicht zu verpassen. Und das, obwohl zeitgleich der Eisleber Wiesenmarkt seine Pforten geöffnet hat. Obst und Gemüse, Pflanzen, Eier, Wein, um nur einiges zu nennen, aber auch Dekoobjekte sowie natürlich Kulinarisches sind im Angebot. Viel los ist jedes Mal und so auch in diesem Jahr zum Beispiel am Stand der Querfurter Jägerschaft, die, unterstützt von zahlreichen Helfern, frisch und lecker zubereitete Wildspezialitäten anbieten, zum Essen vor Ort und auch zum Mitnehmen.
1: Genau, also wir sind ja ein bisschen traditionell jetzt schon geworden. Wir haben das mal angefangen ganz klein. Wir wollen das regionale Wild anbieten hier aus der Gegend, den Menschen zeigen, was die Jagd eben alles ist. Natürlich ist Jagd Gewinnung von Biofleisch und man sieht es ja auch in der heutigen Zeit, Bio kommt immer mehr in Mode, was gut ist. Und ja, deswegen hat sich das angebahnt oder so ergeben, dass sich die Leute darauf freuen mittlerweile. Wir haben Wildschwein, wir haben Hirsch im Angebot, also Dammwild, Rotwild. Wir haben eine Wildbratwurst, was wir so machen. Aber was eben sehr gut ankommt, ist, dass wir das auch mitgeben. Ja, und wir möchten auch, dass die Leute etwas davon haben. Die meisten freuen sich nämlich damit auf den Sonntag, brauchen nicht zu kochen. Und das hat sich so rumgesprochen und deswegen ist der Stand halt sehr angenommen. Aber wir pflegen den auch und machen, schmücken den, machen mit den Jachtturmbläsern dann ein bisschen auch die Umrahmung. Und ja, so ist dieser Stand über Jahre gewachsen. Viel Unterstützung, die Jägerschaft hält stark zusammen, das ist auch nicht in jedem Verein so. Ich habe viele, viele Helfer, die hier mitmachen. Und so ergibt sich das, freuen wir uns auf den Bauernmarkt, schönes Wetter und eben die Leute, die sich hier mit uns da vergnügen.
0: Großer Andrang herrschte auch am Stand des Obsthofes Müller. Seit 1999 ein traditioneller Obstbaubetrieb in der Quernestadt. Inhaber Alexander Müller bot, unterstützt durch den Junior, vieles aus seiner breiten Produktpalette an.
2: Die haben natürlich über ihre tollen Äpfel im Angebot. Wie wollen die anderen sich auch manchmal jammern,
3: ja? Wir sind eigentlich recht zufrieden. Der Jonagold ist bei uns ein bisschen schwächer, aber der Rest sieht eigentlich sehr gut aus. Wir haben ordentliche

0: Jede Menge Handgemachtes, zum Beispiel auch große und kleine Eulen, vor allem aber Blumengebinde, waren am Stand von Albrechts Blumenladen aus dem thüringischen Kölle da zu finden. Inhaberin Annette Albrecht konnte man bei der Herstellung direkt über die Schulter schauen.
1: Was ist denn da mit Naturkränzen? Was ist denn da alles drin?
2: Alles Naturmaterial. Hypericum, Ionimus, Koralle, Hortensien, Heide. Mhm. Sehr haltbar.
1: Okay.
2: Schöne Herbstdeko.
0: Für musikalische Unterhaltung sorgte unter anderem das Jugendblasorchester der Burgmusikschule Querfurt unter Leitung von Josef Simmet. Mit diesem Lied stimmten die jungen Musiker die Gäste direkt darauf ein, auch einmal im traditionellen Weindorf vorbeizuschauen, wo es wieder gute Saale-Unstrut-Tropfen zu verkosten gab.

Der Heimat- und Förderverein Bendorf e.V. lud am 30. September schon zum sechsten Mal zum Erntedankfest auf den Hof der Mansfelder Gewerke ein. Viele Bendorfer und Besucher der Gemeinde nutzten die Möglichkeit, bei wunderschönem Wetter einen angenehmen Tag zu verbringen. Wie üblich wurde auch neben Speis und Trank einiges geboten. So lockten die Angebote eines Bauernmarktes mit Schauvorführungen. Und auch der Vereinsvorsitzende Herr Blume ließ es sich nicht nehmen, einmal als Schmied aktiv zu werden.

Solche urigen Töne erzeugte Herr Goldacker mit seinem Landtraktor. Ruhiger ging's da am Stand von Herrn Ehret Junior zu, der seine filigranen Schnitzkunstwerke präsentierte. Und immer gern gesehen Frau Ost vom Landschaftspfleger.

0: Pflegeverband Östliches Vorr HCV mit ihrem Spinnrad. Auch die Tiere auf dem Hof der Mansfelder Gewerke haben Zuwachs bekommen. Hat sich das Kälbchen auch beharrlich geweigert, gefilmt zu werden, so ist es doch gelungen, die zwei kleinen Schweine aufs Bild zu bannen. Sie komplettieren das Bild eines Bauernhofes. Die Kutschfahrten waren natürlich das Highlight für die Kleinsten, die genau wie die Großen viel Spaß bei diesem Erntedankfest hatten, das zu einer schönen Tradition in Bendorf geworden ist. Im Saal der Gaststätte zur alten Bleihütte in Hettstedt ist noch bis zum 8. Oktober eine Aquarienausstellung zu sehen. Gestaltet wird diese vom Aquaclub Südharz e.V. Wir sprachen mit dem Vorsitzenden des Vereins, Detlef Schulze.
1: Ja, wir stellen die Arbeit unseres Vereins vor. In mehr als 10 Becken zeigen wir Beispiele für Aquarien, wie man sie zu Hause einrichten kann oder wie wir sie eingerichtet haben. Und wir zeigen auch in 40 Becken unsere Nachzüchtungen, die sogar käuflich zu erwerben sind.
2: Also es ist Ausstellung und Börse.
1: Es ist Ausstellung und Börse, allerdings mit Preisen, die ja nicht dem Handel entsprechen, also wesentlich drunter liegen.
2: Wann kann man sich die Ausstellung anschauen?
1: Die Ausstellung ist wochentags von 14 bis 19 und am Samstag, Sonntag und feiertags von 10 bis 18 Uhr geöffnet, hier an der alten Bleihütte in Hettstedt.
2: Das ist nun die 10. Ausstellung. Ist da was Besonderes?
1: Ja, wir sind in den größeren Raum ausgewichen, sodass wir mehr Platz haben für unsere Gäste und auch für unser Aquarium, denn es ist immer mehr geworden in den letzten Jahren. Ja, was wir dieses Jahr schon gezeigt haben oder letztes Jahr schon gezeigt haben, ist ein Seewasseraquarium. Diesmal haben wir auch das erste Terrarium dabei und das wollen wir die nächsten Jahre ein bisschen erweitern. Außerdem gibt es sogar Becken zu verkaufen, wer zu Hause ein neues Aquarium sich einrichten möchte.
2: Ja, viele Vereine klagen ja über Nachwuchssorgen. Wenn man das hört, könnte man annehmen, die haben die nicht.
1: Ja, das sind ca. 20 Mitglieder, im letzten Jahr zwei dazugekommen. Das freut uns, aber wir würden uns über Nachwuchs sehr freuen. Dabei ist uns das Alter völlig egal. Uns ist auch egal, ob man zu Hause 20 Becken hat oder 2 Becken. Wenn man sich für Aquarien interessiert, dann sollte man ruhig zu uns stoßen. Wir treffen uns im Monat zweimal, also alle 14 Tage, teilweise hier in der Bleihütte, teilweise in der Erdbeere in Hettstedt. Auch das kann man ja nachlesen unter www.aquaclub-hettstedt.de im Internet.
0: Seit dem 4. Oktober bietet die Fahrschule Basler aus Hagerode ihre Leistungen auch in Hettstedt in der unteren Bahnhofstraße an. Am Rande der Eröffnungsfeierlichkeiten unterhielten wir uns mit dem Inhaber Herrn Henze.
3: Ja, das ist die Geschäftseröffnung der Fahrschule Basler. Ich bin der Inhaber, Marco Henze. Ab heute, dem 4.10., ist diese Fahrschule eröffnet und ich will versuchen, in Hettstedt heimisch zu werden. In Hagerode bin ich schon heimisch. Und wir wollen sehen, was wir da noch draus machen können. Ich denke, ich biete sehr viele Sachen hier an, über die lebensrettenden Sofortmaßnahmen bis Ladungssicherung im Transportgewerbe, Führerscheinklassen A, B, C, einschließlich landwirtschaftliche Ausbildung des Traktors. Ist ein weit gefächertes Spektrum, plus nachher diese ASF-Seminare, das heißt im Rahmen des Führerscheins auf Probe die Nachschulungsseminare.
2: Ja, was hat Sie denn bewogen, nach Hettstedt zu gehen?
3: Ja, das ist eigentlich eine globale Erweiterung. Das heißt, in Hagerode bin ich schon sesshaft seit mehreren Jahren. Und Hettstedt soll ein neues Spektrum für mich werden, beispielsweise, dass ich hier im Prinzip in Hettstedt auch Fuß fassen kann und sehen kann, dass ich hier meine Leistungen anbieten kann.
2: Aber heute wird erstmal Eröffnung gefeiert.
3: Heute wird erstmal Eröffnung gefeiert, richtig.
4: Liebe Kolleginnen und Kollegen, seit 1992 ehrt die IG Metall Verwaltungsstelle Halle jeweils im Herbst die Gewerkschaftsjubilare, die in diesem Jahr auf eine 40-, 50- und 60-jährige Mitgliedschaft zurückblicken können. Ihr, Kolleginnen und Kollegen, seid Mitglieder in einer IG Metall, die mit der Gründung des Deutschen Metallarbeiterverbandes 1891 mit damals 23.205 Mitgliedern ihre Geburtsstunde hatte und Höhen und Tiefen erlebte. Zu den Meilensteinen zählt die in der Weimarer Republik verabschiedete Verfassung mit der daran verankerten Vereinigungsfreiheit und zu den Gewerkschaften mit dem Streikrecht. Doch bereits 4 Jahre später wurde das Streikrecht und der 8-Stunden-Arbeitstag wieder abgeschafft. unserer heutigen Gewerkschaftsjubilare mit einer 60-jährigen Mitgliedschaft, Sie sitzen hier vorne alle, herzlich willkommen, sind Zeitzeugen der damaligen Ereignisse. Im Oktober 1949 tagte in München der Gründungskongress des Deutschen Gewerkschaftsbundes. Damit war die deutsche Gewerkschaftsbewegung wie das ganze Land gespalten. Für alle Jubilare hier gilt, dass sie den weitaus größten Teil ihrer Mitgliedschaft in den Reihen des FDGBs verbrachten. Wir alle brauchen eine starke IG Metall. Und um stark zu sein, braucht IG Metall die Beschäftigten in den Betrieben, aber auch die Seniorinnen und Senioren und die Erwerbslosen. Mit Herz, aber auch mit Kopf, Lass uns streiten für unsere Ziele und immer daran denken, die Gewerkschaften sind die einzigen Stützpfeiler für die Beschäftigten in den Betrieben, für die Senioren und für die Erwerbslosen. Im Namen aller Beschäftigten der IG Metall Verwaltungsstelle Halle wünschen wir euch, liebe Kolleginnen und Kollegen, alles Gute und beste Gesundheit.
5: Im Anschluss gratulierte Almut Grabeleibe den Jubilaren, die seit 60 Jahren Mitglied in der IG Metall sind. Aus dem Mansfelder Land waren das Alfred Schmidt, Ursula Wiebig und Albrecht Wedekind sowie Werner Kix, Kurt Dressel und Rotlieb Plankenhagen. Dann feierten alle Jubilare gemeinsam bis zum Abend. Für das leibliche Wohl sorgte das Team des Waldcafés und den musikalischen Part übernahm Uli Bahn.
0: Mitglieder des Blinden- und Sehschwachenverbandes des Mansfelder Landes um Herrn und Frau Bräutigam waren am 4. Oktober auf den Markt in die Lutherstadt Eisleben gekommen. Dort war ein Parcours im Dunkeln aufgebaut. Außerdem wurden viele Hilfsmittel präsentiert, die Blinden und Sehschwachen das Leben im Alltag erleichtern. Frau Petzold verrät uns, was es mit dem Parcours im Dunkeln auf sich hat.
6: Ja, wir bauen heute mal einen Parcours auf. Der heißt Parcours im Dunkeln und kommt vom Blindenverband von Stendal. Das ist eigentlich was ganz Besonderes. Dort werden Sehende mal durch einen öffentlichen Weg geführt, wo sie eigentlich nichts sehen können. Sie bekommen eine Binde für die Augen, dass es ganz dunkel ist, und einen Stock. Das wird vorher erklärt. Und es soll im Prinzip darstellen, dass sollen wir fühlen, wie ein Blinder durch so einen Parcours durchgeht.
2: Ja, und Hintergrund ist sicherlich Verständnis für die Probleme der Blinden zu wecken.
6: Ja, das ist die eine Sache, ist so einmal die Verständnis wecken für die Blinden und auch in der Richtung mal zu zeigen, wie schwer das auch für sie ist. Und wenn man welche sieht, dass man sie nicht unbedingt anlächeln muss, und ein Blinder erwartet ja nicht unbedingt, dass man ihnen sofort hilft, sondern man soll einen Blinden auch fragen, ob er Hilfe möchte. Denn ein Blinder ist an sich auch sehr selbstständig.
0: Und so nutzten Sehende die Möglichkeiten, sich per Augenbinde in die Welt der Blinden zu begeben und diesen Parcours zu absolvieren. Vorsichtshalber begleitet von Frau Petzold konnten so eigentlich Alltagssituationen bewältigt werden, die ohne Hilfe der Augen aber plötzlich ganz anders erscheinen. Die Aktion in Eisleben fand im Rahmen des Tages des Weißen Stocks statt, der die Öffentlichkeit für die Probleme von Blinden und Sehschwachen sensibilisieren soll. Großer Bahnhof war am 4. Oktober im Tierheim am Sandgraben in der Lutherstadt Eisleben. Sollte doch dort der Tierschutzpreis des Ministeriums für Landwirtschaft und Umwelt für das Jahr 2006 verliehen werden. Bevor es soweit war, konnten die Anwesenden sich auf dem 16.000 Quadratmeter großen Gelände umsehen. Neben großen Gehegen für Hunde und Katzen gibt es dort auch eine Naturlehrfahrt, ein Trockenbiotop aus Naturstein, eine Igelstation und auch das Wildbienenhotel sowie Nistkästen für einheimische Vögel. Der Vorsitzende des Tierheimvereins, Herr Stute, begrüßte die vielen Gäste, bevor er das Wort an die Ministerin für Landwirtschaft und Umwelt, Frau Wernicke, übergab. Sie betonte die Wichtigkeit von ehrenamtlichem Engagement für die Tierschutzarbeit. Sie betonte, dass Tierschutzarbeit weitaus mehr ist als die Betreuung und Vermittlung von herrenlosen Tieren. Tierschutzarbeit heißt auch, über die artgerechte Haltung und den Schutz der Tiere aufzuklären. In Sachsen-Anhalt gibt es 33 Tierschutzvereine. Von ihnen werden 28 Tierheime und 18 Tieraufnahmestationen betrieben. 25 von ihnen haben sich um den Tierschutzpreis 2006 beworben. Den dritten Preis und 1.000 Euro erhielt der Tierschutzverein Derenburg-Blankenburg e.V. Platz 2 und 1.300 Euro gingen an den Tierschutzverein Salzwedeln und Umgebung e.V. Und dann war es soweit. Der Tierschutzpreis 2006 des Landes Sachsen-Anhalt geht an das Tierheim am Sandgraben. Damit verbunden ist auch ein Preisgeld von 1.500 Euro. Anerkennung für die jahrelange Arbeit, die in Eisleben für den Tierschutz geleistet wurde. Die Autobahn zwischen Eisleben und Allstedt sollte am 7. Oktober Ort einer Einsatzübung der Feuerwehr sein. Was genau geplant war, verriet uns der Vorsitzende des Kreisfeuerwehrausschusses, Jörg Gericke.
7: Ja, heute findet in Rothenschirmbach eine Ausbildungsveranstaltung statt der Feuerwehrbereitschaft unseres Landkreises. Und der dritte Zug, der Zug Wasserversorgung, wird im Rahmen dieser Ausbildungsveranstaltung eine Einsatzübung durchführen an der Bundesautobahn 38, die ja hier unmittelbar näher an der Gemeinde Osterhausen entlang führt. Und hier wird die Aufgabe gestellt, dass dieser Zug in diesem Bereich zwischen der Haltestelle Eisleben und Altstadt eine Wasserversorgung aufbauen muss, da sich auf der Autobahn ein Tanklastzug verunfallt ist, der lichterloh brennt. Und die Fahrzeuge, die jetzt auf der Autobahn sich befinden, die Löschfahrzeuge, ja nur beschränkt Wasservorrat mitführen, besteht die Aufgabe darin, das Wasser aus dem hinteren Bereich, aus dem Hinterland, dann zuzuführen. Das ist die Aufgabe dieses Zuges der Feuerwehrbereitschaft. Und dieser Zug wird unterstützt durch die Feuerwehr Wolferode, die im Rahmen der Ausrückordnung hiermit vorgesehen ist, mit zu unterstützen und einzugreifen.
0: Das Wasser für die Übung sollte dem Bächlein Rhone entnommen werden. Es fließt unter der Autobahn hindurch. Die Einsatzfahrzeuge der Feuerwehr näherten sich nach der Alarmierung der geplanten Wasserentnahmestelle. Die Kameradinnen und Kameraden der Feuerwehr wurden in die anstehende Aufgabe eingewiesen und dann ging es auch los. Ein entsprechender Saugschlauch musste montiert werden. Dabei wurde auch ein Luftkissen angebracht, der dafür sorgt, dass das Saugrohr nicht im Schlamm versinkt. Außerdem wurde der Bach abgesperrt und etwas angestaut. All diese Arbeiten wurden von den eingesetzten Kräften schnell bewältigt. Damit war die Wasserentnahmestelle bereit, doch das war ja nur ein Teil der Übung. Jetzt musste ja noch ein Schlauch zum angenommenen Unfallort verlegt werden. Der dazu nötige Schlauchwagen war auch schnell zur Stelle. Die nötige Verbindung wurde hergestellt und der Schlauch konnte verlegt werden. Zum ersten Mal übrigens übte die Feuerwehr an der neuen Autobahn A38. Ziel dieser Aus- und Fortbildung war deshalb auch, den Kameradinnen und Kameraden der Feuerwehr Ortskenntnisse zu vermitteln, damit sie im Ernstfall den Unfallort schnell erreichen. Die Levana-Schule Eisleben für Kinder und Jugendliche mit dem Förderschwerpunkt geistige Entwicklung beging am 7. Oktober das 15-jährige Schuljubiläum. Aus diesem Anlass fand das erste Levana-Musikfestival im Hotel an der Klosterpforte statt, in dem sich behinderte und nicht behinderte Laienkünstler beteiligten. Mit dem Musikfestival sollten Lebensfreude, Leistungswillen und Können von Menschen mit einer Behinderung sichtbar gemacht werden. Außerdem sollte für mehr Verständnis für das Zusammenleben von Menschen mit und ohne Behinderung in unserer Gesellschaft geworben werden. Unter den vielen Mitgestaltern des Musikfestivals natürlich auch der Chor der Levana Schule.

Mitgestalter des Musikfestivals, das unter der Schirmherrschaft der Eisleber Bürgermeisterin Jutta Fischer stand, auch der Kinder- und Jugendchor der Lutherstadt. Ja.

0: Alles neu macht der Mai. Nicht so im Johanniterzentrum Mansfeld. Denn wie schon die schöne Dekoration verrät, hat auch hier längst der Herbst Einzug gehalten. Neu gemacht wurde trotzdem einiges. So wurde der gesamte Eingangsbereich umgestaltet, inklusive neuem Anstrich. Außerdem entstand ein neuer, freundlicher Essenraum. Nach der Fertigstellung knallten die Sektkorken. Denn wie üblich im Mansfelder Johanniterhaus wurde der Anlass gebührend begangen.
1: Heute ein ganz besonderer Tag, liebe Heimbewohner. Sie sitzen nun in dieser wunderschönen, neu gestalteten Sitzecke, ihr neuer Aufenthaltsbereich, wo Sie jetzt Ihre Mahlzeiten, Frühstück, Mittagbrot, Kaffee trinken, Abendbrot einnehmen können. Wir haben uns ganz besonders natürlich auch ins Zeug gelegt, Ihnen dieses farblich zu gestalten. Jetzt sehen Sie auf Ihren Tischen erstmal die Begrüßungsblümchen, die es Ihnen eigentlich auch irgendwo ein bisschen näher bringen soll, dass Sie in Ihrer neuen Wohnumgebung, die ja doch etwas fremd noch ist, trotzdem ein neues Zuhause finden. Aus diesem Grund haben wir Ihre Tische gedeckt, haben uns natürlich auch nicht gescheut, einen großen Begrüßungsstrauß, Einweihungsstrauß Ihnen heute zu überreichen, sodass Sie es annehmen, Ihren neuen Aufenthaltsbereich. Ich hoffe, dass es Ihnen hier gefällt, auch mit den Farben, etwas ganz anderes, was Frisches, diese orange Farbgebung. Und hier natürlich auch gleich zugegen unsere JSG, unsere Küche, die Ihnen heute das erste Mal das Mittagbrot in Ihrem neuen Aufenthaltsbereich ausgeben. Und natürlich haben wir auch den Sekt vorbereitet, um anzustoßen und es natürlich einen würdigen Rahmen zu geben. Zum
0: Wohl. Die Bewohnerinnen und Bewohner, vertreten durch den Heimbeirat, freuen sich über die Neuerung in ihrem Wohnumfeld.
2: Es war vorher sehr eng mit dem Essen. Die Einwohner wurden gestört durch den Eingang, durch die Tür. Und jetzt essen sie bedeutend schöner, sitzen netter und können auch das Essen in Ruhe genießen. So. Und da sind unsere Franschke sehr dankbar darüber. Und wir alle freuen uns, dass es so schön geworden ist.
0: Da schmeckt das Essen gleich nochmal so gut, zubereitet von der Johanniter Servicegesellschaft.
3: Was gibt's denn? Es gibt Nudeln und Tomatensauce und Jägerschnitzel mit Kräuterbutter.
4: Oh, Wahlessen auch noch.
3: Ja, immer.
4: Und Kompott.
3: Und Apfelstückchen. Mhm. Und Sekt.

0: Doch auch im großen Speiseraum gibt es eine Neuerung. Eine nette Mansfelderin, Frau Masurat, kommt täglich vorbei, um den Bewohnerinnen und Bewohnern das Essen zu servieren. Und sie hat auch noch großen Spaß dabei.
1: Warum machen Sie das?
2: Weil es viel Spaß macht.
1: Ja?
2: Ja, wirklich.
1: Ist so langweilig zu Hause und dann sagen Sie, ich helf's hier im...
2: Na, so auch nicht, aber ich mach's gerne.
0: Die älteren Leutchen freuen sich über den neuen Service.
1: Das ist wie im Interhotel, ne?
3: Ja. Ja, natürlich.
1: Schön.
3: Aber schmeckt. Das ist die Hauptsache. Ja. Also zum Wohl.
0: Auch die Bewohnerinnen und Bewohner des Ordenshauses kommen zum Essen nach nebenan.
4: Ich wohne hier im Ordenshaus und nehme das gerne in Anspruch, weil es sehr gut schmeckt. Mhm. Ja.
5: Die Kreisvorstände der SPD, Mansfelder Land und Sangerhausen luden am 7. Oktober in das Hotel Stadt Nürnberg nach Alsdorf ein. Im Zuge der geplanten Kreisfusion 2007 gründeten die SPD-Kreisverbände Mansfelder Land und Sangerhausen den SPD-Kreisverband Mansfeld-Südharz im Rahmen eines Kreisparteitages. Unter den Delegierten die Bundestagsabgeordnete der SPD Sylvia Schmidt, der Finanzminister des Landes Sachsen-Anhalt Jens Bullerjahn und die Landtagsabgeordneten Nadine Hampel und Norbert Born. Die Bildung des SPD-Kreisverbandes Mansfeld-Südharz bedeutete natürlich, dass für den neuen Verband auch die entsprechenden Gremien personell besetzt werden mussten. So wurde der bisherige Kreisvorsitzende des Mansfelder Landes, Norbert Born, mit 47 Stimmen zum künftigen Kreisvorstandsvorsitzenden Mansfeld-Südharz gewählt. Seine beiden Stellvertreter werden sein Nadine Hampel, die ehemalige Vorsitzende des Kreisverbandes Sangerhausen. Sie wurde mit 46 Stimmen gewählt. Und Stefan Gebhardt aus dem Mansfelder Land, er erhielt 45 Stimmen. Auch die Inhaber weiterer Parteiämter wurden bestimmt. Neben diesen notwendigen Wahlvorgängen auf dem ersten Kreisparteitag des Kreisverbandes Mansfeld-Südharz wurde auch die Vorbereitung der Kommunalwahl 2007 thematisiert und es gab Berichte aus der Parlamentsarbeit von Bundes- bis Kreistag. Die SPD jedenfalls hat mit diesem Kreisparteitag die Einheit zwischen Mansfelder Land und Sangerhausen bereits vollzogen. Im Rahmen einer Kommunaltour besuchte am 9. Oktober eine Delegation der Linkspartei PDS das Mansfelder Land. Unter den Teilnehmern die Landtagsmitglieder Dr. Angelika Klein, Eva von Angern und Stefan Gebhardt. Die Delegation sprach unter anderem mit dem Leiter des Eigenbetriebes Kindertagesstätten Hettstedt, Herrn Radam. Frau von Angern erzählte uns Näheres über die Kommunaltour.
6: Ja, die Linkspartei PDS macht zweimal im Jahr eine Kommunaltour. Da reisen wir, also die Abgeordneten der Fraktion, durchs ganze Land und treffen uns mit Vertretern der Kommune, Vertretern von Vereinen und Verbänden. Und heute waren wir zunächst zusammen mit Vertretern der Kita GmbH hier aus Hettstedt, haben zudem noch ein Gespräch mit dem Direktor des Amtsgerichts und fahren auch noch nach Eisleben, um dort mit der Bürgermeisterin zu sprechen. Wir informieren uns über Probleme vor Ort, versuchen, was wir seitens der Landespolitik dazu zu sagen haben, zu erklären und hören uns natürlich die Probleme, die Wünsche vor Ort an und versuchen das dann konkret in Landespolitik umzusetzen.
5: Es goss am 7. Oktober zu Beginn des Schulfestes in Siersleben wie aus Eimern. Ein gut Teil der Feierlichkeiten zum 15-jährigen Bestehen der Grundschule sollten draußen stattfinden. Das fiel im wahrsten Sinne des Wortes ins Wasser. Wir sprachen mit der Vorsitzenden des neu gegründeten Schulfördervereins Katrin Lange.
7: Heute wird das 15-jährige Bestehen unserer Grundschule hier in Siersleben gefeiert. Wobei man sagen muss, dass es nicht 15 Jahre Schulbeginn hier ist, sondern es gab ja schon ein älteres Gebäude der Grundschule und das ist aber erst vor 15 Jahren neu erbaut worden und dieses Bestehen wird heute gefeiert bei uns.
5: Schulleiterin Claudia Becker holte alle Anwesenden in einen Klassenraum, um drinnen die Feiern trotzdem beginnen zu lassen. Sie ließ die 15 Jahre Grundschulgeschichte Revue passieren und dankte allen, die Unterstützung geleistet haben. Sie stellte auch ein riesengroßes Sparschwein des Schulfördervereins vor und gab ihrer Hoffnung Ausdruck, dass dieses möglichst gut gefüttert würde an diesem Tag. ist doch für die Ausstattung der Grundschule noch einiges geplant. So sollen internetfähige Computer angeschafft werden. In der Schule selbst war manches zu sehen. Von der Chronik bis zum Kuchenbazar konnten sich große und kleine Besucher umsehen, während die Klassen 1 bis 4 für die Eltern und sonstigen Besucher ein kleines Programm aufführten.
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5: Die Kinder ließen dann auch noch Luftballons mit ihren Adressen steigen. Einer der Höhepunkte eines gut gelungenen Schulfestes. So sieht er aus, der neue Meeting-Pavillon des Tierparks Walbeck. Er wurde am 8. Oktober der Öffentlichkeit feierlich übergeben. Frau Wernicke, hier in der Funktion als Vorsitzende des Trägervereins des Tierparks, begrüße zu diesem freudigen Anlass die Gäste, unter ihnen Landrat Hans-Peter Sommer und den Hettstädter Bürgermeister Jürgen Lautenfeld. Stadt und Landkreis unterstützen den Tierpark, ja seit dieser in Form eines Trägervereins organisiert ist. Auch unter den Gästen die Eisleber Bürgermeisterin Frau Fischer. Sie verkündete, dass sie sich um eine Mitgliedschaft im Trägerverein bemühen wird und auch eine Tierpatenschaft möchte das Stadtoberhaupt übernehmen. Frau Wernicke freute sich, dass der Pavillon mit der Unterstützung von EU- und Lotto-Toto-Mitteln, aber auch zahlreicher Sponsoren und Helfern fertiggestellt werden konnte. Damit soll der Tierpark, der übrigens die Kriterien eines zoologischen Gartens erfüllt, in Zukunft noch mehr als Zentrum der Umweltbildung und Erholung genutzt werden.
10: Also, vielen Dank, meine sehr verehrten Damen und Herren. Schön, dass Sie da sind. Seien Sie herzlich willkommen und unterstützen Sie uns weiter.
5: Bei dem schönen Herbstwetter nutzten die Anwesenden die Gelegenheit zu einem Spaziergang durch den Tierpark. Sachkundig geführt dabei von der Mitarbeiterin Frau Rohr. Gleichzeitig war dieser Sonntag auch ein Tag der offenen Tür. Und zum Ausklang der Sommersaison waren die Bürgerinnen und Bürger herzlich eingeladen, ihren Tierpark Walbeck zu besuchen.

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0: Hallo und herzlich willkommen, liebe Zuschauerinnen und Zuschauer bei Punktum, Ihrem regionalen Fernsehprogramm am heutigen Mittwoch. Gestern ist in Magdeburg der neue Landtag zum ersten Mal zusammengetreten und mit Tobias Rausch ist zum ersten Mal ein AfD-Politiker zum Präsidenten in einem deutschen Landesparlament gewählt worden. Ja, und wir schauen mal auf Nachrichten aus der Region. Zum Halloween-Lichterspaß im Röhrichtschacht vom 24. Oktober bis 8. November, jeweils von Mittwoch bis Sonntag, treiben Berggeister und Gespenster im Röhrichtschacht unter Tage ihr Unwesen. Durch die farbig illuminierten und schaurig dekorierten Strecken befördert die Geistergrubenbahn Kinder und natürlich auch Erwachsene in das Schaubergwerk. Ein eigenes Halloween-Kostüm kann gern getragen werden. Auch auf die Schattenwelten Südharz dürfen sich die Gäste an einigen Tagen freuen. Es gelten die regulären Preise, Erwachsene 22 Euro, Kinder 8 Euro, Familien gerade 50 Euro. Aus sicherheitstechnischen Gründen ist die Einfahrt für Kinder erst ab 5 Jahren möglich. Anmeldung wird empfohlen unter Sangerhausen 58 78 16 oder info@röhrich-schacht.de. Bitte Rückbestätigung abwarten. Und am Freitag, den 23. Oktober um 19.30 Uhr kehrt die Erfolgsinszenierung von Intendant Frank-Martin Wittmeier zurück auf die große Bühne des Theaters Eisleben. Das weltberühmte Musical Cabaret von Joe Masteroff, das Buch und Musik von John Kander und Gesangstexten von Fred Ebb entführt das Publikum in das Berlin des Jahres 1929, eine Ära geprägt von exzessiver Lebenslust und künstlerischer Freiheit. Weitere Vorstellungen gibt es dann am 1.11. um 16 Uhr, am 21.11.1930 und am 24.01.27 um 16 Uhr. Karten sind an der Theaterkasse in der Bucherstraße, an der Abendkasse telefonisch unter Eisleben 60 20 70 oder online unter theater-eisleben.de erhältlich. Die Vereinsfreunde der Mansfelder Bergwerksbahn haben gemeinsam mit den Partnern Wipperliese, CLR sowie Parkeisenbahn Vaterode wieder ein Eisenbahnwochenende am 10. 11. Oktober im Mansfelder Land mit umfangreichen Höhepunkten auf 4 Eisenbahnen mit 3 Spurweiten geplant. Diesmal unter dem Motto 35 Jahre Mansfelder Bergwerksbahn e.V. Erstmals wird an diesem Wochenende ein historischer Esslinger Triebwagen, erste Generation, Baujahr 1951, zwischen Kloster Mansfeld und Sandersleben auf der sogenannten Kanonenbahn pendeln und somit Anschluss zu Regionalexpress und diversen Zu- und Umsteigsmöglichkeiten bieten. Die MBB bietet an diesem Tag mehr Zugbetrieb mit Dampf- und Diesellok auf der 11 Kilometer langen Trasse mit ihren 7 Brücken an. An der Kupferkammerhütte, zu dem die Mansfelder Bergwerksbahn Oldtimer, Freunde und Besucher aus nah und fern herzlich einlädt, gibt es in Hettstedt natürlich auch wieder eine Modellbahnausstellung. Hier wird voraussichtlich unter anderem Wolfgang Koch, der ein dampfbetriebenes Modell der Lok 20 gebaut hat, zugegen sein und sein Schmuckstück präsentieren. Die Parkeisenbahn am Vaterröder Teich bietet an diesem Wochenende extra Fahrbetrieb an. Weitere Infos unter www.mansfelderbergwerksbahn.de oder Telefon 034 772 27640.
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0: Die Stadt Sangerhausen gibt es schon seit mehr als 1000 Jahren. Die Jakobikirche hier im Bild etwa halb so lange. Am 1. Oktober 2026 versammelten sich Vertreter des Landkreises der Stadt Sangerhausen und des Geschichtsvereins im historischen Rathaus, um noch ein ganz anderes Jubiläum zu würdigen. So war die Rosenstadt an diesem Tag genau seit 210 Jahren ununterbrochen Kreisstadt. Dieser Status war, ist und bleibt ein Privileg, betonte Oberbürgermeister Thorsten Schweiger einleitend. Wonach Landrat André Schröder noch einmal auf die Geschichte der Stadt und auch des Landkreises, der im nächsten Jahr sein 20-jähriges Bestehen feiert, einging. So stellt die Landkreisverwaltung, wie er sagte, heute einen 440 Mann- bzw. Frau-Betrieb dar, der insgesamt 20 Gebäude nutzt und verwaltet. Außerdem 60 Kilometer Kreisstraßen und diverse kulturelle Einrichtungen betreibt. Doch Grund der Zusammenkunft war auch die Veröffentlichung einer Broschüre zum Thema 210 Jahre Kreisstadt. In monatelanger Kleinarbeit, erstellt vom Verein für Geschichte der Stadt Sangerhausen und Umgebung e.V., unterstützt von der Stadt- und Landkreisverwaltung. Das Thema machte viel mehr Arbeit, als wir dachten, betonte der Vereinsvorsitzende Herr Loth. So entwickelte sich der Wunsch nach einer Veröffentlichung. Irgendetwas, was bleiben muss. Herr Loth erläuterte, wie die Damen und Herren vom Geschichtsverein bei der Erarbeitung vorgegangen sind.
1: Na, zunächst gab es ein Konzept, das heißt, wir haben eine Strategie entwickelt, was wollen wir überhaupt zeigen, was wollen wir recherchieren. Ursprünglich war ja auch noch eine Ausstellung geplant, die leider aus finanziellen Gründen erstmal auf der Strecke bleiben musste, aber die Veröffentlichung sollte auf jeden Fall kommen. Und nachdem wir das Konzept hatten und die Rahmenüberschriften, dann ging es los, das mit Leben zu füllen.
2: Was war während Ihrer Recherchen für Sie das Verwunderlichste oder wo Sie wirklich vielleicht auch gesagt haben, Mensch, unglaublich?
1: Was uns heute oft nicht mehr bewusst ist, die Landratswahl heute ist ja eine Personenwahl. Das heißt, die Bürger des Landkreises wählen ihren Landrat. Das gab es aber tatsächlich, gibt es erst seit 1990. Davor gab es einen Vorsitzenden des Rates-Kreises, der wurde gewählt vom Kreistag, aber im Prinzip stand natürlich schon fest, wer das wird. Es war in der Regel immer in Sangerhausen ein SED-Genosse. Und davor, vor 1945, wurden die Landräte eingesetzt. Sie wurden nicht gewählt. Also von den Gebäuden her war es so, dass die Landratsämter im Grunde genommen vagabundierend waren. Das heißt, der jeweilige Landrat wohnte in seinem Haus und führte von dort aus die Amtsgeschäfte, hatte einige Nebenstellen natürlich, aber im Großen und Ganzen wurde das Wesentliche, was dem Landrat anging, in seinem Wohnhaus durchgeführt, wo also eine Kanzlei war, so nannte man das damals, ein Büro, wo eben dann bestimmte Dinge, Geschäftsräume quasi, abgearbeitet wurden.
0: Die Broschüre bietet zahlreiche historische Fotos sowie interessante Einblicke zur Geschichte der Rosenstadt in den letzten zwei Jahrhunderten. 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
4: Am 10. Oktober ab 15 Uhr findet wieder Herbstzauber auf dem Schmidtschacht Helbra statt. Mit Blasmusik, kleinem Bergaufzug, Grillen, Lagerfeuer, Feuerwerk und vielem mehr. Am Reformationstag finden von 15 bis 20 Uhr drei hochrangige Konzerte in der St. Andreaskirche statt. Gestaltet vom Mitteldeutschen Kammerorchester, Kirchenmusikdirektor Thomas Ennenbach an der Orgel, unter der Leitung von Kirchenmusikdirektor Dietrich Ehrenwert.
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5: Der DAX notierte am Mittwochvormittag bei 25.281,62 Punkten, der TecDAX bei 4.074,49 Zählern und der Euro war ein US-Dollar 12,26 wert.
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5: In der Nacht zum Donnerstag verdichtet sich vom Westen her die Bewölkung. Ab der zweiten Nachthälfte breitet sich ostwärts Regen aus. Die Tiefstwerte sinken auf 13 bis 10 Grad. Der Wind weht zunächst schwach aus Richtungen um Südost. Später dreht er auf West bis Nordwest. Am Donnerstag wird es zunächst bedeckt und regnerisch. Ab dem Mittag lassen die Niederschläge vom Westen her nach und die Bewölkung geht zurück. Einzelne Schauer und Gewitter sind nicht ausgeschlossen. Die Maximalwerte erreichen 13 bis 16 Grad, der Wind weht mäßig aus West bis Nordwest. In der Nacht zum Freitag ist es wolkig und meist niederschlagsfrei. Die Tiefstemperaturen gehen auf 7 bis 5 Grad zurück, der Wind weht mäßig, teils frisch aus West bis Nordwest. Am Freitag ist es anfangs wolkig, später verdichtet sich die Bewölkung und es breitet sich von Westen nach Osten Regen aus. Die Maximalwerte erreichen 13 bis 15 Grad, der Wind weht schwach aus Südwest. In der Nacht zum Samstag ist es bedeckt, ostwärts ziehen die Regenschauer ab. Nachfolgend gibt es einzelne Auflockerungen, aber auch noch Schauer. Die Tiefstwerte sinken auf 10 bis 7 Grad, der Wind weht mäßig aus Südwest. Am Samstag ist es wechselnd bewölkt, einzelne Schauer und Gewitter sind nicht ausgeschlossen. Die Tageshöchstwerte erreichen 15 bis 17 Grad, der Wind weht mäßig aus Südwest.
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5: Um 11 Uhr waren es 16 Grad, die Luftfeuchtigkeit betrug 52% und der Luftdruck 1011 Hektopascal.
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0: Jedes Jahr am dritten Samstag im September findet in der Altstadt von Querfurt der traditionelle Bauernmarkt statt. Regionale landwirtschaftliche Direktvermarkter bieten ihre Ware genauso feil wie die ansässigen Geschäfte, abgerundet durch ein vielseitiges kulturelles Rahmenprogramm. Die Querfurter und ihre Gäste schreiben sich den Termin schon Anfang des Jahres in den Kalender, um ihn nicht zu verpassen. Und das, obwohl zeitgleich der Eisleber Wiesenmarkt seine Pforten geöffnet hat. Obst und Gemüse, Pflanzen, Eier, Wein, um nur einiges zu nennen, aber auch Dekoobjekte sowie natürlich Kulinarisches sind im Angebot. Viel los ist jedes Mal und so auch in diesem Jahr zum Beispiel am Stand der Querfurter Jägerschaft, die, unterstützt von zahlreichen Helfern, frisch und lecker zubereitete Wildspezialitäten anbieten, zum Essen vor Ort und auch zum Mitnehmen.
1: Genau, also wir sind ja ein bisschen traditionell jetzt schon geworden. Wir haben das mal angefangen ganz klein. Wir wollen das regionale Wild anbieten hier aus der Gegend, den Menschen zeigen, was die Jagd eben alles ist. Natürlich ist Jagd Gewinnung von Biofleisch und man sieht es ja auch in der heutigen Zeit, Bio kommt immer mehr in Mode, was gut ist. Und ja, deswegen hat sich das angebahnt oder so ergeben, dass sich die Leute darauf freuen mittlerweile. Wir haben Wildschwein, wir haben Hirsch im Angebot, also Dammwild, Rotwild. Wir haben eine Wildbratwurst, was wir so machen. Aber was eben sehr gut ankommt, ist, dass wir das auch mitgeben. Ja, und wir möchten auch, dass die Leute etwas davon haben. Die meisten freuen sich nämlich damit auf den Sonntag, brauchen nicht zu kochen. Und das hat sich so rumgesprochen und deswegen ist der Stand halt sehr angenommen. Aber wir pflegen den auch und machen, ich sag mal so, schmücken den, machen mit den Jagdhornbläsern dann ein bisschen auch die Umrahmung. Und ja, so ist dieser Stand über Jahre gewachsen. Viel Unterstützung, die Jägerschaft hält stark zusammen, das ist auch nicht in jedem Verein so. Ich habe viele, viele Helfer, die hier mitmachen. Und so ergibt sich das, freuen wir uns auf den Bauernmarkt, schönes Wetter und eben die Leute, die sich hier mit uns da vergnügen.
0: Großer Andrang herrschte auch am Stand des Obsthofes Müller. Seit 1999 ein traditioneller Obstbaubetrieb in der Quernestadt. Inhaber Alexander Müller bot, unterstützt durch den Junior, vieles aus seiner breiten Produktpalette an.
2: Die haben natürlich über ihre tollen Äpfel im Angebot. Die wollen die haben ja.
3: Wir sind eigentlich recht zufrieden. Der Jonagold ist bei uns ein bisschen schwächer, aber der Rest sieht eigentlich sehr gut aus. Wir haben ordentliche Qualitäten. Die Nächte werden jetzt kühler, das heißt, wir haben auch schöne Farbe. Und wir können Gott sei Dank ein bisschen bewässern. Das heißt, die Äpfel haben eine ordentliche Größe und sind spritzig und saftig. Also eigentlich die schönste Frucht des Herbstes.
2: Welche ist Ihr Favorit?
3: Ich esse am liebsten die säuerlichen, also Elster, Topaz oder Welland. Das sind meine.
0: Das Modegeschäft Mode Express Number One lockte vor allem die Damen mit einer Modenschau an. Moderiert von Laura Grünhage wurden herbstliche Outfits und passende Accessoires professionell von Mitarbeiterinnen und Kundinnen des Geschäftes auf dem extra aufgebauten Laufsteg präsentiert. Inhaberin Claudia Simke, die das Geschäft im 20. Jahr erfolgreich führt, war genauso

0: Jede Menge Handgemachtes, zum Beispiel auch große und kleine Eulen, vor allem aber Blumengebinde, waren am Stand von Albrechts Blumenladen aus dem thüringischen Kölle da zu finden. Inhaberin Annette Albrecht konnte man bei der Herstellung direkt über die Schulter schauen.
1: Kölle da mit Naturkränzen, was ist denn da alles drin?
2: Alles Naturmaterial, Hypericum, Euonymus, Koralle, Hortensien, Heide. Mhm. Sehr haltbar.
1: Okay.
2: Schöne Herbstdeko.
0: Für musikalische Unterhaltung sorgte unter anderem das Jugendblasorchester der Burgmusikschule Querfurt unter Leitung von Josef Simmet. Mit diesem Lied stimmten die jungen Musiker die Gäste direkt darauf ein, auch einmal im traditionellen Weindorf vorbeizuschauen, wo es wieder gute Saale-Unstrut-Tropfen zu verkosten gab.

Der Heimat- und Förderverein Bendorf e.V. lud am 30. September schon zum sechsten Mal zum Erntedankfest auf den Hof der Mansfelder Gewerke ein. Viele Bendorfer und Besucher der Gemeinde nutzten die Möglichkeit, bei wunderschönem Wetter einen angenehmen Tag zu verbringen. Wie üblich wurde auch neben Speis und Trank einiges geboten. So lockten die Angebote eines Bauernmarktes mit Schauvorführungen. Und auch der Vereinsvorsitzende Herr Blume ließ es sich nicht nehmen, einmal als Schmied aktiv zu werden.

Solche urigen Töne erzeugte Herr Goldacker mit seinem Landstraktor. Ruhiger ging's da am Stand von Herrn Ehret Junior zu, der seine filigranen Schnitzkunstwerke präsentierte. Und immer gern gesehen Frau Ost vom Landschaftspflegeverband Östliches Vorharz e.V. mit ihrem Spinnrad. Auch die Tiere auf dem Hof der Mansfelder Gewerke haben Zuwachs bekommen. Hat sich das Kälbchen auch beharrlich geweigert, gefilmt zu werden, so ist es doch gelungen, die zwei kleinen Schweine aufs Bild zu bannen. Sie komplettieren das Bild eines Bauernhofes. Die Kutschfahrten waren natürlich das Highlight für die Kleinsten, die genau wie die Großen viel Spaß bei diesem Erntedankfest hatten, das zu einer schönen Tradition in Bendorf geworden ist.

0: Im Saal der Gaststätte zur alten Bleihütte in Hettstedt ist noch bis zum 8. Oktober eine Aquarienausstellung zu sehen. Gestaltet wird diese vom Aquaclub Südharz e.V. Wir sprachen mit dem Vorsitzenden des Vereins, Detlef Schulze.
1: Ja, wir stellen die Arbeit unseres Vereins vor. In mehr als 10 Becken zeigen wir Beispiele für Aquarien, wie man sie zu Hause einrichten kann oder wie wir sie eingerichtet haben. Und wir zeigen auch in 40 Becken unsere Nachzüchtungen, die sogar käuflich zu erwerben sind.
2: Also es ist Ausstellung und Börse.
1: Es ist Ausstellung und Börse, allerdings mit Preisen, die ja nicht dem Handel entsprechen, also wesentlich drunter liegen.
2: Wann kann man sich die Ausstellung anschauen?
1: Die Ausstellung ist wochentags von 14 bis 19 und am Samstag, Sonntag und feiertags von 10 bis 18 Uhr geöffnet, hier an der alten Bleihütte in Hettstedt.
2: Das ist nun die 10. Ausstellung. Ist da was Besonderes?
1: Ja, wir sind in einem größeren Raum ausgewichen, sodass wir mehr Platz haben für unsere Gäste und auch für unsere Aquarien. Denn es ist immer mehr geworden in den letzten Jahren. Ja, was wir dieses Jahr schon gezeigt haben oder letztes Jahr schon gezeigt haben, ist ein Seewasser-Aquarium. Diesmal haben wir auch das erste Terrarium dabei und das wollen wir die nächsten Jahre ein bisschen erweitern. Außerdem gibt es sogar Becken zu verkaufen, wer zu Hause ein neues Aquarium sich einrichten möchte.
2: Ja, viele Vereine klagen ja über Nachwuchssorgen. Wenn man das hört, könnte man annehmen, die haben die nicht.
1: Ja, wir sind ca. 20 Mitglieder, im letzten Jahr zwei dazugekommen. Das freut uns, aber wir würden uns über Nachwuchs sehr freuen. Dabei ist uns das Alter völlig egal. Uns ist auch egal, ob man zu Hause 20 Becken hat oder 2 Becken. Wenn man sich für Aquarien interessiert, dann sollte man ruhig zu uns stoßen. Wir treffen uns im Monat zweimal, also alle 14 Tage, teilweise hier in der Bleihütte, teilweise in der Erdbeere in Hettstedt. Auch das kann man ja nachlesen unter www.aquaclub-hettstedt.de im Internet.
0: Seit dem 4. Oktober bietet die Fahrschule Basler aus Hagerode ihre Leistungen auch in Hettstedt in der unteren Bahnhofstraße an. Am Rande der Eröffnungsfeierlichkeiten unterhielten wir uns mit dem Inhaber Herrn Henze.
3: Ja, das ist die Geschäftseröffnung der Fahrschule Basler. Ich bin der Inhaber, Marco Henze. Ab heute, dem 4.10., ist diese Fahrschule eröffnet und ich will versuchen, in Hettstedt heimisch zu werden. In Hagerode bin ich schon heimisch. Und wir wollen sehen, was wir da noch draus machen können. Ich denke, ich biete sehr viele Sachen hier an, über die lebensrettenden Sofortmaßnahmen bis Ladungssicherung im Transportgewerbe, Führerscheinklassen A, B, C, einschließlich landwirtschaftliche Ausbildung des Traktors. Ist ein weit gefächertes Spektrum, plus nachher diese ASF-Seminare, das heißt im Rahmen des Führerscheins auf Probe die Nachschulungsseminare.
2: Ja, was hat Sie denn bewogen, nach Hettstedt zu gehen?
3: Ja, das ist eigentlich eine globale Erweiterung. Das heißt, in Hagerode bin ich schon sesshaft seit mehreren Jahren. Und Hettstedt soll ein neues Spektrum für mich werden, beispielsweise, dass ich hier im Prinzip in Hettstedt auch Fuß fassen kann und sehen kann, dass ich hier meine Leistungen anbieten kann.
2: Aber heute wird erstmal Eröffnung gefeiert.
3: Heute wird erstmal Eröffnung gefeiert, richtig.
4: Liebe Kolleginnen und Kollegen, seit 1992 ehrt die IG Metall Verwaltungsstelle Halle jeweils im Herbst die Gewerkschaftsjubilare, die in diesem Jahr auf eine 40-, 50- und 60-jährige Mitgliedschaft zurückblicken können. Ihr, Kolleginnen und Kollegen, seid Mitglieder in einer IG Metall, die mit der Gründung des Deutschen Metallarbeiterverbandes 1891 mit damals 23.205 Mitgliedern ihre Geburtsstunde hatte und Höhen und Tiefen erlebte. Zu den Meilensteinen zählt die in der Weimarer Republik verabschiedete Verfassung mit der darin verankerten Vereinigungsfreiheit und zu den Gewerkschaften mit dem Streikrecht. Doch bereits 4 Jahre später wurde das Streikrecht und der 8-Stunden-Arbeitstag wieder abgeschafft. Unsere heutigen Gewerkschaftsjubilare mit einer 60-jährigen Mitgliedschaft, Sie sitzen hier vorne alle, herzlich willkommen, sind Zeitzeugen der damaligen Ereignisse. Im Oktober 1949 tagte in München der Gründungskongress des Deutschen Gewerkschaftsbundes. Damit war die deutsche Gewerkschaftsbewegung wie das ganze Land gespalten. Für alle Jubilare hier gilt, dass sie den weitaus größten Teil ihrer Mitgliedschaft in den Reihen des FDGBs verbrachten. Wir alle brauchen eine starke IG Metall. Und um stark zu sein, braucht IG Metall die Beschäftigten in den Betrieben, aber auch die Seniorinnen und Senioren und die Erwerbslosen. mit Herz, aber auch mit Kopf, lasst uns streiten für unsere Ziele und immer daran denken, die Gewerkschaften sind die einzigen Stützpfeiler für die Beschäftigten in den Betrieben, für die Senioren und für die Erwerbslosen. Im Namen aller Beschäftigten der IG Metall Verwaltungsstelle Halle wünschen wir euch, liebe Kolleginnen und Kollegen, alles Gute und beste Gesundheit.
5: Im Anschluss gratulierte Almut Gabeleibe den Jubilaren, die seit 60 Jahren Mitglied in der IG Metall sind. Aus dem Mansfelder Land waren das Alfred Schmidt, Ursula Wiebig und Albrecht Wedekind sowie Werner Kix, Kurt Dressel und Rotlieb Plankenhagen. Dann feierten alle Jubilare gemeinsam bis zum Abend. Für das leibliche Wohl sorgte das Team des Waldcafés und den musikalischen Part übernahm Uli Bahn.
0: Mitglieder des Blinden- und Sehschwachenverbandes des Mansfelder Landes um Herrn und Frau Bräutigam waren am 4. Oktober auf den Markt in die Lutherstadt Eisleben gekommen. Dort war ein Parcours im Dunkeln aufgebaut. Außerdem wurden viele Hilfsmittel präsentiert, die Blinden und Sehschwachen das Leben im Alltag erleichtern. Frau Petzold verrät uns, was es mit dem Parcours im Dunkeln auf sich hat.
6: Ja, wir bauen heute mal einen Parcours auf. Der heißt Parcours im Dunkeln und kommt vom Blindenverband von Stendal. Das ist eigentlich was ganz Besonderes. Dort werden Sehende mal durch einen öffentlichen Weg geführt, wo sie eigentlich nichts sehen können. Sie bekommen eine Binde für die Augen, dass es ganz dunkel ist, und einen Stock. Das wird vorher erklärt. Und es soll im Prinzip darstellen, dass sollen wir fühlen, wie ein Blinder durch so einen Parcours durchgeht.
2: Ja, und Hintergrund ist sicherlich Verständnis für die Probleme der Blinden zu wecken.
6: Ja, das ist die eine Sache, ist so einmal die Verständnis wecken für die Blinden und auch in der Richtung mal zu zeigen, wie schwer das auch für sie ist. Und wenn man welche sieht, dass man sie nicht unbedingt anlächeln muss. Und ein Blinder erwartet ja nicht unbedingt, dass man ihnen sofort hilft, sondern man soll einen Blinden auch fragen, ob er Hilfe möchte. Denn ein Blinder ist an sich auch sehr selbstständig.
0: Und so nutzen Sehende die Möglichkeiten, sich per Augenbinde in die Welt der Blinden zu begeben und diesen Parcours zu absolvieren. Vorsichtshalber begleitet von Frau Petzold konnten so eigentlich Alltagssituationen bewältigt werden, die ohne Hilfe der Augen aber plötzlich ganz anders erscheinen. Die Aktion in Eisleben fand im Rahmen des Tages des Weißen Stocks statt, der die Öffentlichkeit für die Probleme von Blinden und Sehschwachen sensibilisieren soll. Großer Bahnhof war am 4. Oktober im Tierheim am Sandgraben in der Lutherstadt Eisleben. Sollte doch dort der Tierschutzpreis des Ministeriums für Landwirtschaft und Umwelt für das Jahr 2006 verliehen werden. Bevor es soweit war, konnten die Anwesenden sich auf dem 16.000 Quadratmeter großen Gelände umsehen. Neben großen Gehegen für Hunde und Katzen gibt es dort auch eine Naturlehrfahrt, ein Trockenbiotop aus Naturstein, eine Igelstation und auch das Wildbienenhotel sowie Nistkästen für einheimische Vögel. Der Vorsitzende des Tierheimvereins, Herr Stute, begrüßte die vielen Gäste, bevor er das Wort an die Ministerin für Landwirtschaft und Umwelt, Frau Wernicke, übergab. Sie betonte die Wichtigkeit von ehrenamtlichem Engagement für die Tierschutzarbeit. Sie betonte, dass Tierschutzarbeit weitaus mehr ist als die Betreuung und Vermittlung von herrenlosen Tieren. Tierschutzarbeit heißt auch, über die artgerechte Haltung und den Schutz der Tiere aufzuklären. In Sachsen-Anhalt gibt es 33 Tierschutzvereine. Von ihnen werden 28 Tierheime und 18 Tieraufnahmestationen betrieben. 25 von ihnen haben sich um den Tierschutzpreis 2006 beworben. Den dritten Preis und 1.000 Euro erhielt der Tierschutzverein Derenburg-Blankenburg e.V. Platz 2 und 1.300 Euro gingen an den Tierschutzverein Salzwedeln und Umgebung e.V. Und dann war es soweit. Der Tierschutzpreis 2006 des Landes Sachsen-Anhalt geht an das Tierheim am Sandgraben. Damit verbunden ist auch ein Preisgeld von 1.500 Euro. Anerkennung für die jahrelange Arbeit, die in Eisleben für den Tierschutz geleistet wurde. Die Autobahn zwischen Eisleben und Altstädt sollte am 7. Oktober Ort einer Einsatzübung der Feuerwehr sein.

0: Was genau geplant war, verriet uns der Vorsitzende des Kreisfeuerwehrausschusses, Jörg Gericke.
1: Ja, heute findet in Rothenschirmbach eine Ausbildungsveranstaltung statt der Feuerwehrbereitschaft unseres Landkreises. Und der dritte Zug, der Zug Wasserversorgung, wird im Rahmen dieser Ausbildungsveranstaltung eine Einsatzübung durchführen an der Bundesautobahn 38, die ja hier in unmittelbarer Nähe an der Gemeinde Osterhausen entlang führt. Und hier wird die Aufgabe gestellt, dass dieser Zug in diesem Bereich zwischen der Haltestelle Eisleben und Altstädt eine Wasserversorgung aufbauen muss, da sich auf der Autobahn ein Tanklastzug verunfallt ist, der in Lichterloh brennt. Und die Fahrzeuge, die jetzt auf der Autobahn sich befinden, die Löschfahrzeuge, ja nur beschränkt Wasservorrat mitführen, besteht die Aufgabe darin, das Wasser aus dem hinteren Bereich, aus dem Hinterland, dann zuzuführen. Das ist die Aufgabe dieses Zuges der Feuerwehrbereitschaft. Und dieser Zug wird unterstützt durch die Feuerwehr Wolferode, die im Rahmen der Ausrückordnung hier mit vorgesehen ist, mit zu unterstützen und einzugreifen.
0: Das Wasser für die Übung sollte dem Bächlein Rhone entnommen werden. Es fließt unter der Autobahn hindurch. Die Einsatzfahrzeuge der Feuerwehr näherten sich nach der Alarmierung der geplanten Wasserentnahmestelle. Die Kameradinnen und Kameraden der Feuerwehr wurden in die anstehende Aufgabe eingewiesen und dann ging es auch los. Ein entsprechender Saugschlauch musste montiert werden. Dabei wurde auch ein Luftkissen angebracht, der dafür sorgt, dass das Saugrohr nicht im Schlamm versinkt. Außerdem wurde der Bach abgesperrt und etwas angestaut. All diese Arbeiten wurden von den eingesetzten Kräften schnell bewältigt. Damit war die Wasserentnahmestelle bereit, doch das war ja nur ein Teil der Übung. Jetzt musste ja noch ein Schlauch zum angenommenen Unfallort verlegt werden. Der dazu nötige Schlauchwagen war auch schnell zur Stelle. Die nötige Verbindung wurde hergestellt und der Schlauch konnte verlegt werden. Zum ersten Mal übrigens übte die Feuerwehr an der neuen Autobahn A38. Ziel dieser Aus- und Fortbildung war deshalb auch, den Kameradinnen und Kameraden der Feuerwehr Ortskenntnisse zu vermitteln, damit sie im Ernstfall den Unfallort schnell erreichen. Die Levaner Schule Eisleben für Kinder und Jugendliche mit dem Förderschwerpunkt geistige Entwicklung beging am 7. Oktober das 15-jährige Schuljubiläum. Aus diesem Anlass fand das erste Levaner Musikfestival im Hotel an der Klosterpforte statt, in dem sich behinderte und nicht behinderte Laienkünstler beteiligten. Mit dem Musikfestival sollten Lebensfreude, Leistungswillen und Können von Menschen mit einer Behinderung sichtbar gemacht werden. Außerdem sollte für mehr Verständnis für das Zusammenleben von Menschen mit und ohne Behinderung in unserer Gesellschaft geworben werden. Unter den vielen Mitgestaltern des Musikfestivals natürlich auch der Chor der Levaner Schule.

Mitgestalter des Musikfestivals, das unter der Schirmherrschaft der Eisleber Bürgermeisterin Jutta Fischer stand, auch der Kinder- und Jugendchor der Lutherstadt. Ja, ja.

0: Alles neu macht der Mai. Nicht so im Johanniterzentrum Mansfeld. Denn wie schon die schöne Dekoration verrät, hat auch hier längst der Herbst Einzug gehalten. Neu gemacht wurde trotzdem einiges. So wurde der gesamte Eingangsbereich umgestaltet, inklusive neuem Anstrich. Außerdem entstand ein neuer, freundlicher Essenraum. Nach der Fertigstellung knallten die Sektkorken. Denn wie üblich im Mansfelder Johanniterhaus wurde der Anlass gebührend begangen.
1: Heute ein ganz besonderer Tag, liebe Heimbewohner. Sie sitzen nun in dieser wunderschönen, neu gestalteten Sitzecke, ihr neuer Aufenthaltsbereich, wo Sie jetzt Ihre Mahlzeiten, Frühstück, Mittagbrot, Kaffee trinken, Abendbrot einnehmen können. Wir haben uns ganz besonders natürlich auch ins Zeug gelegt, Ihnen dieses farblich zu gestalten. Jetzt sehen Sie auf Ihren Tischen erstmal die Begrüßungsblümchen, die es Ihnen eigentlich auch irgendwo ein bisschen näher bringen soll, dass Sie in Ihrer neuen Wohnumgebung, die ja doch etwas fremd noch ist, trotzdem ein neues Zuhause finden. Aus diesem Grund haben wir Ihre Tische gedeckt, haben uns natürlich auch nicht gescheut, einen großen Begrüßungsstrauß, Einweihungsstrauß Ihnen heute zu überreichen, sodass Sie es annehmen, Ihren neuen Aufenthaltsbereich. Ich hoffe, dass es Ihnen hier gefällt, auch mit den Farben, etwas ganz anderes, was Frisches, diese orange Farbgebung. Und hier natürlich auch gleich zugegen unsere JSG, unsere Küche, die Ihnen heute das erste Mal das Mittagbrot in Ihrem neuen Aufenthaltsbereich ausgeben. Und natürlich haben wir auch den Sekt vorbereitet, um anzustoßen und es natürlich einen würdigen Rahmen zu geben. Zum
0: Wohl. Die Bewohnerinnen und Bewohner, vertreten durch den Heimbeirat, freuen sich über die Neuerung in ihrem Wohnumfeld.
2: Es war vorher sehr eng mit dem Essen. Die Einwohner wurden gestört durch den Eingang, durch die Tür. Und jetzt essen sie bedeutend schöner, sitzen netter und können auch das Essen in Ruhe genießen. So. Und da sind wir unserer Frau Hanschke sehr dankbar darüber. Und wir alle freuen uns, dass es so schön geworden ist.
0: Da schmeckt das Essen gleich noch mal so gut. Zubereitet von der Johanniter Servicegesellschaft.
3: Was gibt's denn?
4: Es gibt Nudeln und Tomatensauce und Jägerschnitzel mit Kräuterbutter.
3: Oh, Wahlessen auch mal.
4: Ja, immer.
3: Und Kompott.
4: Und Apfelstückchen. Mhm. Und Sekt.

0: Doch auch im großen Speiseraum gibt es eine Neuerung. Eine nette Mansfelderin, Frau Masurat, kommt täglich vorbei, um den Bewohnerinnen und Bewohnern das Essen zu servieren. Und sie hat auch noch großen Spaß dabei.
1: Warum machen Sie das?
2: Weil es viel Spaß macht.
1: Ja?
2: Ja, wirklich.
1: Ist so langweilig zu Hause und dann sagen Sie, ich hilf's dir im...
2: Na, so auch nicht, aber ich mach's gerne.
0: Die älteren Leutchen freuen sich über den neuen Service.
1: Das ist wie im Interhotel, ne?
3: Ja. Ja, natürlich.
1: Schön.
3: Aber schmeckt. Das ist die Hauptsache. Ja. Also zum Wohl.
0: Auch die Bewohnerinnen und Bewohner des Ordenshauses kommen zum Essen nach nebenan.
4: Ich wohne hier im Ordenshaus und nehme das gerne in Anspruch, weil es sehr gut schmeckt. Mhm. Ja.
5: Die Kreisvorstände der SPD, Mansfelder Land und Sangerhausen, luden am 7. Oktober in das Hotel Stadt Nürnberg nach Alsdorf ein. Im Zuge der geplanten Kreisfusion 2007 gründeten die SPD-Kreisverbände Mansfelder Land und Sangerhausen den SPD-Kreisverband Mansfeld-Südharz im Rahmen eines Kreisparteitages. Unter den Delegierten die Bundestagsabgeordnete der SPD Sylvia Schmidt, der Finanzminister des Landes Sachsen-Anhalt Jens Bullerjahn und die Landtagsabgeordneten Nadine Hampel und Norbert Born. Die Bildung des SPD-Kreisverbandes Mansfeld-Südharz bedeutete natürlich, dass für den neuen Verband auch die entsprechenden Gremien personell besetzt werden mussten. So wurde der bisherige Kreisvorsitzende des Mansfelder Landes, Norbert Born, mit 47 Stimmen zum künftigen Kreisvorstandsvorsitzenden Mansfeld-Südharz gewählt. Seine beiden Stellvertreter werden sein Nadine Hampel, die ehemalige Vorsitzende des Kreisverbandes Sangerhausen, sie wurde mit 46 Stimmen gewählt, und Stefan Gebhardt aus dem Mansfelder Land, er erhielt 45 Stimmen. Auch die Inhaber weiterer Parteiämter wurden bestimmt. Neben diesen notwendigen Wahlvorgängen auf dem ersten Kreisparteitag des Kreisverbandes Mansfeld-Südharz wurde auch die Vorbereitung der Kommunalwahl 2007 thematisiert und es gab Berichte aus der Parlamentsarbeit von Bundes- bis Kreistag. Die SPD jedenfalls hat mit diesem Kreisparteitag die Einheit zwischen Mansfelder Land und Sangerhausen bereits vollzogen. Im Rahmen einer Kommunaltour besuchte am 9. Oktober eine Delegation der Linkspartei PDS das Mansfelder Land. Unter den Teilnehmern die Landtagsmitglieder Dr. Angelika Klein, Eva von Angern und Stefan Gebhardt. Die Delegation sprach unter anderem mit dem Leiter des Eigenbetriebes Kindertagesstätten Hettstedt, Herrn Radam. Frau von Angern erzählte uns Näheres über die Kommunaltour.
6: Ja, die Linkspartei PDS macht zweimal im Jahr eine Kommunaltour. Da reisen wir, also die Abgeordneten der Fraktion, durchs ganze Land und treffen uns mit Vertretern der Kommune, Vertretern von Vereinen und Verbänden. Und heute waren wir zunächst zusammen mit Vertretern der Kita GmbH hier aus Hettstedt, haben zudem noch ein Gespräch mit dem Direktor des Amtsgerichts und fahren auch noch nach Eisleben, um dort mit der Bürgermeisterin zu sprechen. Wir informieren uns über Probleme vor Ort, versuchen, was wir seitens der Landespolitik dazu zu sagen haben, zu erklären und hören uns natürlich die Probleme, die Wünsche vor Ort an und versuchen das dann konkret in Landespolitik umzusetzen.
5: Es goss am 7. Oktober zu Beginn des Schulfestes in Siersleben wie aus Eimern. Ein Gutteil der Feierlichkeiten zum 15-jährigen Bestehen der Grundschule sollten draußen stattfinden. Das fiel im wahrsten Sinne des Wortes ins Wasser. Wir sprachen mit der Vorsitzenden des neu gegründeten Schulfördervereins, Katrin Lange.
7: Heute wird das 15-jährige Bestehen unserer Grundschule hier in Siersleben gefeiert. Wobei man sagen muss, dass es nicht 15 Jahre Schulbeginn hier ist, sondern es gab ja schon ein älteres Gebäude der Grundschule und das ist aber erst vor 15 Jahren neu erbaut worden und dieses Bestehen wird heute gefeiert bei uns.
5: Schulleiterin Claudia Becker holte alle Anwesenden in einen Klassenraum, um drinnen die Feiern trotzdem beginnen zu lassen. Sie ließ die 15 Jahre Grundschulgeschichte Revue passieren und dankte allen, die Unterstützung geleistet haben. Sie stellte auch ein riesengroßes Sparschwein des Schulfördervereins vor und gab ihrer Hoffnung Ausdruck, dass dieses möglichst gut gefüttert würde an diesem Tag. ist doch für die Ausstattung der Grundschule noch einiges geplant. So sollen internetfähige Computer angeschafft werden. In der Schule selbst war manches zu sehen. Von der Chronik bis zum Kuchenbazar konnten sich große und kleine Besucher umsehen, während die Klassen 1 bis 4 für die Eltern und sonstigen Besucher ein kleines Programm aufführten.

0: Die Kinder ließen dann auch noch Luftballons mit ihren Adressen steigen. Einer der Höhepunkte eines gut gelungenen Schulfestes. So sieht er aus, der neue Meeting-Pavillon des Tierparks Walbeck. Er wurde am 8. Oktober der Öffentlichkeit feierlich übergeben. Frau Wernicke, hier in der Funktion als Vorsitzende des Trägervereins des Tierparks, begrüßte zu diesem freudigen Anlass die Gäste, unter ihnen Landrat Hans-Peter Sommer und den Hettstädter Bürgermeister Jürgen Lautenfeld. Stadt und Landkreis unterstützen den Tierpark, ja seit dieser in Form eines Trägervereins organisiert ist. Auch unter den Gästen die Eisleber Bürgermeisterin Frau Fischer. Sie verkündete, dass sie sich um eine Mitgliedschaft im Trägerverein bemühen wird und auch eine Tierpatenschaft möchte der Stadtoberhaupt übernehmen. Frau Wernicke freute sich, dass der Pavillon mit der Unterstützung von EU- und Lotto-Toto-Mitteln, aber auch zahlreicher Sponsoren und Helfern fertiggestellt werden konnte. Damit soll der Tierpark, der übrigens die Kriterien eines zoologischen Gartens erfüllt, in Zukunft noch mehr als Zentrum der Umweltbildung und Erholung genutzt werden.
1: Also, vielen Dank, meine sehr verehrten Damen und Herren. Schön, dass Sie da sind. Seien Sie herzlich willkommen und unterstützen Sie uns weiter.
0: Bei dem schönen Herbstwetter nutzten die Anwesenden die Gelegenheit zu einem Spaziergang durch den Tierpark. Sachkundig geführt dabei von der Mitarbeiterin Frau Rohr. Gleichzeitig war dieser Sonntag auch ein Tag der offenen Tür. Und zum Ausklang der Sommersaison waren die Bürgerinnen und Bürger herzlich eingeladen, ihren Tierpark Walbeck zu besuchen.

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0: Hallo und herzlich willkommen, liebe Zuschauerinnen und Zuschauer bei Punktum, Ihrem regionalen Fernsehprogramm am heutigen Mittwoch. Gestern ist in Magdeburg der neue Landtag zum ersten Mal zusammengetreten und mit Tobias Rausch ist zum ersten Mal ein AfD-Politiker zum Präsidenten in einem deutschen Landesparlament gewählt worden. Ja, und wir schauen mal auf Nachrichten aus der Region. Zum Halloween-Lichterspaß im Röhrichtschacht vom 24. Oktober bis 18. November, jeweils von Mittwoch bis Sonntag, treiben Berggeister und Gespenster im Röhrichtschacht unter Tage ihr Unwesen. Durch die farbig illuminierten und schaurig dekorierten Strecken befördert die Geistergrubenbahn Kinder und natürlich auch Erwachsene in das Schaubergwerk. Ein eigenes Halloween-Kostüm kann gern getragen werden. Auch auf die Schattenwelten Südharz dürfen sich die Gäste an einigen Tagen freuen. Es gelten die regulären Preise, Erwachsene 22 Euro, Kinder 8 Euro, Familien gerade 50 Euro. Aus sicherheitstechnischen Gründen ist die Einfahrt für Kinder erst ab 5 Jahren möglich. Anmeldung wird empfohlen unter Sangerhausen 58 78 16 oder info@röhrich-schacht.de. Bitte Rückbestätigung abwarten. Und am Freitag, den 23. Oktober um 19.30 Uhr kehrt die Erfolgsinszenierung von Intendant Frank-Martin Wittmeier zurück auf die große Bühne des Theaters Eisleben. Das weltberühmte Musical Cabaret von Joe Mastroff, das Buch und Musik von John Kander und Gesangstexten von Fred Ebb entführt das Publikum in das Berlin des Jahres 1929, eine Ära geprägt von exzessiver Lebenslust und künstlerischer Freiheit. Weitere Vorstellungen gibt es dann am 1.11. um 16 Uhr, am 21.11.1930 und am 24.01.27 um 16 Uhr. Karten sind an der Theaterkasse in der Bucherstraße, an der Abendkasse telefonisch unter Eisleben 60 20 70 oder online unter theater-eisleben.de erhältlich. Die Vereinsfreunde der Mansfelder Bergwerksbahn haben gemeinsam mit den Partnern Wipperliese, CLR sowie Parkeisenbahn Vaterode wieder ein Eisenbahnwochenende am 10. und 11. Oktober im Mansfelder Land mit umfangreichen Höhepunkten auf 4 Eisenbahnen mit 3 Spurweiten geplant. Diesmal unter dem Motto 35 Jahre Mansfelder Bergwerksbahn e.V. Erstmals wird an diesem Wochenende ein historischer Esslinger Triebwagen, erste Generation, Baujahr 1951, zwischen Kloster Mansfeld und Sandersleben auf der sogenannten Kanonenbahn pendeln und somit Anschluss zu Regionalexpress und diversen Zu- und Umsteigsmöglichkeiten bieten. Die MBB bietet an diesem Tag mehr Zugbetrieb mit Dampf- und Diesellok auf der 11 Kilometer langen Trasse mit ihren 7 Brücken an. An der Kupferkammerhütte, zu dem die Mansfelder Bergwerksbahn Oldtimer, Freunde und Besucher aus nah und fern herzlich einlädt, gibt es in Hettstedt natürlich auch wieder eine Modellbahnausstellung. Hier wird voraussichtlich unter anderem Wolfgang Koch, der ein dampfbetriebenes Modell der Lok 20 gebaut hat, zugegen sein und sein Schmuckstück präsentieren. Die Parkeisenbahn am Vaterröder Teich bietet an diesem Wochenende extra Fahrbetrieb an. Weitere Infos unter www.mansfelderbergwerksbahn.de oder Telefon 034 772 27640.
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0: Die Stadt Sangerhausen gibt es schon seit mehr als 1000 Jahren. Die Jakobikirche hier im Bild etwa halb so lange. Am 1. Oktober 2026 versammelten sich Vertreter des Landkreises der Stadt Sangerhausen und des Geschichtsvereins im historischen Rathaus, um noch ein ganz anderes Jubiläum zu würdigen. So war die Rosenstadt an diesem Tag genau seit 210 Jahren ununterbrochen Kreisstadt. Dieser Status war, ist und bleibt ein Privileg, betonte Oberbürgermeister Thorsten Schweiger einleitend. Wonach Landrat André Schröder noch einmal auf die Geschichte der Stadt und auch des Landkreises, der im nächsten Jahr sein 20-jähriges Bestehen feiert, einging. So stellt die Landkreisverwaltung, wie er sagte, heute einen 440 Mann- bzw. Frau-Betrieb dar, der insgesamt 20 Gebäude nutzt und verwaltet. Außerdem 60 Kilometer Kreisstraßen und diverse kulturelle Einrichtungen betreibt. Doch Grund der Zusammenkunft war auch die Veröffentlichung einer Broschüre zum Thema 210 Jahre Kreisstadt. In monatelanger Kleinarbeit, erstellt vom Verein für Geschichte der Stadt Sangerhausen und Umgebung e.V., unterstützt von der Stadt- und Landkreisverwaltung. Das Thema machte viel mehr Arbeit, als wir dachten, betonte der Vereinsvorsitzende Herr Loth. So entwickelte sich der Wunsch nach einer Veröffentlichung. Irgendetwas, was bleiben muss. Herr Loth erläuterte, wie die Damen und Herren vom Geschichtsverein bei der Erarbeitung vorgegangen sind.
1: Na, zunächst gab es ein Konzept, das heißt, wir haben eine Strategie entwickelt, was wollen wir überhaupt zeigen, was wollen wir recherchieren. Ursprünglich war ja auch noch eine Ausstellung geplant, die leider aus finanziellen Gründen erstmal auf der Strecke bleiben musste, aber die Veröffentlichung sollte auf jeden Fall kommen. Und nachdem wir das Konzept hatten und die Rahmenüberschriften, dann ging es los, das mit Leben zu füllen.
2: Was war während Ihrer Recherchen für Sie das Verwunderlichste oder wo Sie wirklich vielleicht auch gesagt haben, Mensch, unglaublich?
1: Was uns heute oft nicht mehr bewusst ist, die Landratswahl heute ist ja eine Personenwahl. Das heißt, die Bürger des Landkreises wählen ihren Landrat. Das gab es aber tatsächlich, gibt es erst seit 1990. Davor gab es einen Vorsitzenden des Rates des Kreises, der wurde gewählt vom Kreistag, aber im Prinzip stand natürlich schon fest, wer das wird. Es war in der Regel immer in Sangerhausen ein SED-Genosse. Und davor, vor 1945, wurden die Landräte eingesetzt, sie wurden nicht gewählt. Also von den Gebäuden her war es so, dass die Landratsämter im Grunde genommen vagabundierend waren. Das heißt, der jeweilige Landrat wohnte in seinem Haus und führte von dort aus die Amtsgeschäfte, hatte einige Nebenstellen natürlich, aber im Großen und Ganzen wurde das Wesentliche, was dem Landrat anging, in seinem Wohnhaus durchgeführt, wo also eine Kanzlei war, so nannte man das damals, ein Büro, wo eben dann bestimmte Dinge, Geschäftsräume quasi, abgearbeitet wurden.
0: Die Broschüre bietet zahlreiche historische Fotos sowie interessante Einblicke zur Geschichte der Rosenstadt in den letzten zwei Jahrhunderten. Interessierte erhalten Sie im Guten Buch in der Göpenstraße, in der Touristinfo am Rosarium sowie im Spengler-Museum zum kleinen Preis von 8,50 Euro.
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4: Am 10. Oktober ab 15 Uhr findet wieder Herbstzauber auf dem Schmidtschacht Helbra statt. Mit Blasmusik, kleinem Bergaufzug, Grillen, Lagerfeuer, Feuerwerk und vielem mehr.

0: Am Reformationstag finden von 15 bis 20 Uhr drei hochrangige Konzerte in der St. Andreaskirche statt. Gestaltet vom Mitteldeutschen Kammerorchester, Kirchenmusikdirektor Thomas Enbach an der Orgel unter der Leitung von Kirchenmusikdirektor Dietrich Ehrenwert.
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2: Der DAX notierte am Mittwochvormittag bei 25.281,62 Punkten, der TecDAX bei 4.074,49 Zählern und der Euro war ein US-Dollar 12,26 wert.
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2: In der Nacht zum Donnerstag verdichtet sich vom Westen her die Bewölkung. Ab der zweiten Nachthälfte breitet sich ostwärts Regen aus. Die Tiefstwerte sinken auf 13 bis 10 Grad. Der Wind weht zunächst schwach aus Richtungen um Südost. Später dreht er auf West bis Nordwest. Am Donnerstag wird es zunächst bedeckt und regnerisch. Ab dem Mittag lassen die Niederschläge vom Westen her nach und die Bewölkung geht zurück. Einzelne Schauer und Gewitter sind nicht ausgeschlossen. Die Maximalwerte erreichen 13 bis 16 Grad, der Wind weht mäßig aus West bis Nordwest. In der Nacht zum Freitag ist es wolkig und meist niederschlagsfrei. Die Tiefstemperaturen gehen auf 7 bis 5 Grad zurück, der Wind weht mäßig, teils frisch aus West bis Nordwest. Am Freitag ist es anfangs wolkig, später verdichtet sich die Bewölkung und es breitet sich von Westen nach Osten Regen aus. Die Maximalwerte erreichen 13 bis 15 Grad, der Wind weht schwach aus Südwest. In der Nacht zum Samstag ist es bedeckt, ostwärts ziehen die Regenschauer ab. Nachfolgend gibt es einzelne Auflockerungen, aber auch noch Schauer. Die Tiefstwerte sinken auf 10 bis 7 Grad, der Wind weht mäßig aus Südwest. Am Samstag ist es wechselnd bewölkt, einzelne Schauer und Gewitter sind nicht ausgeschlossen. Die Tageshöchstwerte erreichen 15 bis 17 Grad, der Wind weht mäßig aus Südwest.
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2: Um 11 Uhr waren es 16 Grad, die Luftfeuchtigkeit betrug 52% und der Luftdruck 1011 Hektopascal.
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0: Jedes Jahr am dritten Samstag im September findet in der Altstadt von Querfurt der traditionelle Bauernmarkt statt. Regionale landwirtschaftliche Direktvermarkter bieten ihre Ware genauso feil wie die ansässigen Geschäfte, abgerundet durch ein vielseitiges kulturelles Rahmenprogramm. Die Querfurter und ihre Gäste schreiben sich den Termin schon Anfang des Jahres in den Kalender, um ihn nicht zu verpassen. Und das, obwohl zeitgleich der Eisleber Wiesenmarkt seine Pforten geöffnet hat. Obst und Gemüse, Pflanzen, Eier, Wein, um nur einiges zu nennen, aber auch Dekoobjekte sowie natürlich Kulinarisches sind im Angebot. Viel los ist jedes Mal und so auch in diesem Jahr zum Beispiel am Stand der Querfurter Jägerschaft, die, unterstützt von zahlreichen Helfern, frisch und lecker zubereitete Wildspezialitäten anbieten, zum Essen vor Ort und auch zum Mitnehmen.
1: Genau, also wir sind ja ein bisschen traditionell jetzt schon geworden. Wir haben das mal angefangen ganz klein. Wir wollen das regionale Wild anbieten hier aus der Gegend, den Menschen zeigen, was die Jagd eben alles ist. Natürlich ist Jagd Gewinnung von Biofleisch und man sieht es ja auch in der heutigen Zeit, Bio kommt immer mehr in Mode, was gut ist. Und ja, deswegen hat sich das angebahnt oder so ergeben, dass sich die Leute darauf freuen mittlerweile. Wir haben Wildschwein, wir haben Hirsch im Angebot, also Dammwild, Rotwild. Wir haben eine Wildbratwurst, was wir so machen. Aber was eben sehr gut ankommt, ist, dass wir das auch mitgeben. Ja, und wir möchten auch, dass die Leute etwas davon haben. Die meisten freuen sich nämlich damit auf den Sonntag, brauchen nicht zu kochen. Und das hat sich so rumgesprochen und deswegen ist der Stand halt sehr angenommen. Aber wir pflegen den auch und machen, ich sag mal so, schmücken den, machen mit den Jagdhornbläsern dann ein bisschen auch die Umrahmung. Und ja, so ist dieser Stand über Jahre gewachsen. Viel Unterstützung, die Jägerschaft hält stark zusammen. Das ist auch nicht in jedem Verein so. Ich habe viele, viele Helfer, die hier mitmachen. Ja, und so ergibt sich das. Freuen wir uns auf den Bauernmarkt, schönes Wetter und eben die Leute, die sich hier mit uns da vergnügen.
0: Großer Andrang herrschte auch am Stand des Obsthofes Müller. Seit 1999 ein traditioneller Obstbaubetrieb in der Quernestadt. Inhaber Alexander Müller bot, unterstützt durch den Junior, vieles aus seiner breiten Produktpalette an.
2: Sie haben natürlich über Ihre tollen Äpfel im Angebot. Wie wollen die anderen? Manche jammern ja.
3: Wir sind eigentlich recht zufrieden. Der Junagold ist bei uns ein bisschen schwächer, aber der Rest sieht eigentlich sehr gut aus. Wir haben ordentliche Qualitäten. Die Nächte werden jetzt kühler, das heißt, wir haben auch schöne Farbe. Und wir können Gott sei Dank ein bisschen bewässern. Das heißt, die Äpfel haben auch eine ordentliche Größe und sind spritzig und saftig. Also eigentlich die schönste Frucht des Herbstes.
2: Welche ist Ihr Favorit?
3: Ich esse am liebsten die säuerlichen, also Elster, Topaz oder Welland. Das sind meine.
0: Das Modegeschäft Mode Express Number One lockte vor allem die Damen mit einer Modenschau an. Moderiert von Laura Grünhage wurden herbstliche Outfits und passende Accessoires professionell von Mitarbeiterinnen und Kundinnen des Geschäftes auf dem extra aufgebauten Laufsteg präsentiert. Inhaberin Claudia Simke, die das Geschäft im 20. Jahr erfolgreich führt, war genauso begeistert wie das Publikum.

0: Beispiel auch große und kleine Eulen, vor allem aber Blumengebinde, waren am Stand von Albrechts Blumenladen aus dem thüringischen Kölle da zu finden. Inhaberin Annette Albrecht konnte man bei der Herstellung direkt über die Schulter schauen.
1: Was ist da mit Naturkränzen? Was ist denn da alles drin?
2: Alles Naturmaterial. Hypericum, Ionimus, Koralle, Hortensien, Heide. Mhm. Sehr haltbar.
1: Okay.
2: Schöne Herbstdeko.
0: Für musikalische Unterhaltung sorgte unter anderem das Jugendblasorchester der Burgmusikschule Querfurt unter Leitung von Josef Simmet. Mit diesem Lied stimmten die jungen Musiker die Gäste direkt darauf ein, auch einmal im traditionellen Weindorf vorbeizuschauen, wo es wieder gute Saale-Unstrut-Tropfen zu verkosten gab.

Der Heimat- und Förderverein Bendorf e.V. lud am 30. September schon zum sechsten Mal zum Erntedankfest auf den Hof der Mansfelder Gewerke ein. Viele Bendorfer und Besucher der Gemeinde nutzten die Möglichkeit, bei wunderschönem Wetter einen angenehmen Tag zu verbringen. Wie üblich wurde auch neben Speis und Trank einiges geboten. So lockten die Angebote eines Bauernmarktes mit Schauvorführungen. Und auch der Vereinsvorsitzende Herr Blume ließ es sich nicht nehmen, einmal als Schmied aktiv zu werden.

0: Solche urigen Töne erzeugte Herr Goldacker mit seinem Landstraktor. Ruhiger ging's da am Stand von Herrn Ehret Junior zu, der seine filigranen Schnitzkunstwerke präsentierte. Und immer gern gesehen Frau Ost vom Landschaftspflegeverband Östliches Vorharz e.V. mit ihrem Spinnrad. Auch die Tiere auf dem Hof der Mansfelder Gewerke haben Zuwachs bekommen. Hat sich das Kälbchen auch beharrlich geweigert, gefilmt zu werden, so ist es doch gelungen, die zwei kleinen Schweine aufs Bild zu bannen. Sie komplettieren das Bild eines Bauernhofes. Die Kutschfahrten waren natürlich das Highlight für die Kleinsten, die genau wie die Großen viel Spaß bei diesem Erntedankfest hatten, das zu einer schönen Tradition in Bendorf geworden ist. Im Saal der Gaststätte zur alten Bleihütte in Hettstedt ist noch bis zum 8. Oktober eine Aquarienausstellung zu sehen. Gestaltet wird diese vom Aquaclub Südharz e.V. Wir sprachen mit dem Vorsitzenden des Vereins, Detlef Schulze.
1: Ja, wir stellen die Arbeit unseres Vereins vor. In mehr als 10 Becken zeigen wir Beispiele für Aquarien, wie man sie zu Hause einrichten kann oder wie wir sie eingerichtet haben. Und wir zeigen auch in 40 Becken unsere Nachzüchtungen, die sogar käuflich zu erwerben sind.
2: Also es ist Ausstellung und Börse?
1: Es ist Ausstellung und Börse, allerdings mit Preisen, die ja nicht dem Handel entsprechen, also wesentlich drunter liegen.

0: Wann kann man sich die Ausstellung anschauen?
1: Die Ausstellung ist wochentags von 14 bis 19 und am Samstag, Sonntag und Feiertags von 10 bis 18 Uhr geöffnet, hier an der alten Bleihütte in Hettstedt.
0: Das ist nun die 10. Ausstellung. Ist da was Besonderes?
1: Ja, wir sind in den größeren Raum ausgewichen, sodass wir mehr Platz haben für unsere Gäste und auch für unser Aquarium. Denn es ist immer mehr geworden in den letzten Jahren. Ja, was wir dieses Jahr schon gezeigt haben, oder letztes Jahr schon gezeigt haben, ist ein Seewasser-Aquarium. Diesmal haben wir auch das erste Terrarium dabei und das wollen wir die nächsten Jahre ein bisschen erweitern. Außerdem gibt es sogar Becken zu verkaufen, wer zu Hause ein neues Aquarium sich einrichten möchte.
0: Ja, viele Vereine klagen ja über Nachwuchssorgen. Wenn man das hört, könnte man annehmen, die haben die nicht.
1: Ja, wir sind ca. 20 Mitglieder, im letzten Jahr 2 dazugekommen. Das freut uns, aber wir würden uns über Nachwuchs sehr freuen. Dabei ist uns das Alter völlig egal. Uns ist auch egal, ob man zu Hause 20 Becken hat oder 2 Becken. Wenn man sich für Aquarien interessiert, dann sollte man ruhig zu uns stoßen. Wir treffen uns im Monat 2-mal, also alle 14 Tage. Teilweise hier in der Bleihütte, teilweise in der Erdbeere in Hettstedt. Auch das kann man ja nachlesen unter www.aquaclub-hettstedt.de im Internet.
2: Seit dem 4. Oktober bietet die Fahrschule Basler aus Hagerode ihre Leistungen auch in Hettstedt in der unteren Bahnhofstraße an. Am Rande der Eröffnungsfeierlichkeiten unterhielten wir uns mit dem Inhaber Herrn Henze.
3: Ja, das ist die Geschäftseröffnung der Fahrschule Basler. Ich bin der Inhaber, Marco Henze. Ab heute, dem 4.10., ist diese Fahrschule eröffnet und ich will versuchen, in Hettstedt heimisch zu werden. In Hagerode bin ich schon heimisch. Und wir wollen sehen, was wir da noch draus machen können. Ich denke, ich biete sehr viele Sachen hier an, über die lebensrettenden Sofortmaßnahmen bis Ladungssicherung im Transportgewerbe, Führerscheinklassen A, B, C, einschließlich landwirtschaftliche Ausbildung des Traktors. Ist ein weit gefächertes Spektrum, plus nachher diese ASF-Seminare, das heißt im Rahmen des Führerscheins auf Probe die Nachschulungsseminare.
0: Ja, was hat Sie denn bewogen, nach Hettstedt zu gehen?
3: Ja, das ist eigentlich eine globale Erweiterung. Das heißt, in Hagerode bin ich schon sesshaft seit mehreren Jahren. Und Hettstedt soll ein neues Spektrum für mich werden, beispielsweise, dass ich hier im Prinzip in Hettstedt auch Fuß fassen kann und sehen kann, dass ich hier meine Leistungen anbieten kann.
0: Aber heute wird erstmal Öffnung gefeiert.
3: Heute wird erstmal Öffnung gefeiert, richtig.
4: Liebe Kolleginnen und Kollegen, seit 1992 ehrt die IG Metall Verwaltungsstelle Halle jeweils im Herbst die Gewerkschaftsjubilare, die in diesem Jahr auf eine 40, 50 und 60-jährige Mitgliedschaft zurückblicken können. Ihr, Kolleginnen und Kollegen, seid Mitglieder in einer IG Metall, die mit der Gründung des Deutschen Metallarbeiterverbandes 1891 mit damals 23.205 Mitgliedern ihre Geburtsstunde hatte und Höhen und Tiefen erlebte. Zu den Meilensteinen zählt die in der Weimarer Republik verabschiedete Verfassung mit der daran verankerten Vereinigungsfreiheit und zu den Gewerkschaften mit dem Streikrecht. Doch bereits 4 Jahre später wurde das Streikrecht und der 8-Stunden-Arbeitstag wieder abgeschafft. Unsere heutigen Gewerkschaftsjubilare mit einer 60-jährigen Mitgliedschaft, Sie sitzen hier vorne alle, herzlich willkommen, sind Zeitzeugen der damaligen Ereignisse. Im Oktober 1949 tagte in München der Gründungskongress des Deutschen Gewerkschaftsbundes. Damit war die deutsche Gewerkschaftsbewegung wie das ganze Land gespalten. Für alle Jubilare hier gilt, dass sie den weitaus größten Teil ihrer Mitgliedschaft in den Reihen des FDGBs verbrachten. Wir alle brauchen eine starke IG Metall. Und um stark zu sein, braucht IG Metall die Beschäftigten in den Betrieben, aber auch die Seniorinnen und Senioren und die Erwerbslosen. Mit Herz, aber auch mit Kopf lasst uns streiten für unsere Ziele und immer daran denken, die Gewerkschaften sind die einzigen Stützpfeiler für die Beschäftigten in den Betrieben, für die Senioren und für die Erwerbslosen. Im Namen aller Beschäftigten der IG Metall Verwaltungsstelle Halle wünschen wir euch, liebe Kolleginnen und Kollegen, alles Gute und beste Gesundheit.
5: Im Anschluss gratulierte Almut Grabeleibe den Jubilaren, die seit 60 Jahren Mitglied in der IG Metall sind. Aus dem Mansfelder Land waren das Alfred Schmidt, Ursula Wiebig und Albrecht Wedekind sowie Werner Kicks, Kurt Dressel,

0: und Rot liebt Plankenhagen. Dann fährten alle Jubilare gemeinsam bis zum Abend. Für das leibliche Wohl sorgte das Team des Waldcafés und den musikalischen Part übernahm Uli Bahn.
1: Mitglieder des Blinden- und Sehschwachenverbandes des Mansfelder Landes um Herrn und Frau Bräutigam waren am 4. Oktober auf den Markt in die Lutherstadt Eisleben gekommen. Dort war ein Parcours im Dunkeln aufgebaut. Außerdem wurden viele Hilfsmittel präsentiert, die Blinden und Sehschwachen das Leben im Alltag erleichtern. Frau Petzold verriet uns, was es mit dem Parcours im Dunkeln auf sich hat.
2: Ja, wir bauen heute mal einen Parcours auf. Der heißt Parcours im Dunkeln und kommt vom Blindenverband von Stendal. Das ist eigentlich was ganz Besonderes. Dort werden Sehende mal durch einen öffentlichen Weg geführt, wo sie eigentlich nichts sehen können. Sie bekommen eine Binde für die Augen, dass es ganz dunkel ist, und einen Stock. Das wird vorher erklärt. Und es soll im Prinzip darstellen, dass sollen wir fühlen, wie ein Blinder durch so einen Parcours durchgeht.
3: Ja, und Hintergrund ist sicherlich Verständnis für die Probleme der Blinden zu wecken.
2: Ja, das ist die eine Sache, ist so einmal die Verständnis wecken für die Blinden und auch in der Richtung mal zu zeigen, wie schwer das auch für sie ist. Und wenn man welche sieht, dass man sie nicht unbedingt anlächeln muss. Und ein Blinder erwartet ja nicht unbedingt, dass man ihnen sofort hilft, sondern man soll einen Blinden auch fragen, ob er Hilfe möchte. Denn ein Blinder ist an sich auch sehr selbstständig.
1: Und so nutzen Sehende die Möglichkeiten, sich per Augenbinde in die Welt der Blinden zu begeben und diesen Parcours zu absolvieren. Vorsichtshalber begleitet von Frau Petzold konnten so eigentlich Alltagssituationen bewältigt werden, die ohne Hilfe der Augen aber plötzlich ganz anders erscheinen. Die Aktion in Eisleben fand im Rahmen des Tages des Weißen Stocks statt, der die Öffentlichkeit für die Probleme von Blinden und Sehschwachen sensibilisieren soll. Großer Bahnhof war am 4. Oktober im Tierheim am Sandgraben in der Lutherstadt Eisleben. Sollte doch dort der Tierschutzpreis des Ministeriums für Landwirtschaft und Umwelt für das Jahr 2006 verliehen werden. Bevor es soweit war, konnten die Anwesenden sich auf dem 16.000 Quadratmeter großen Gelände umsehen. Neben großen Gehegen für Hunde und Katzen gibt es dort auch eine Naturlehrfahrt, ein Trockenbiotop aus Naturstein, eine Igelstation und auch das Wildbienenhotel sowie Nistkästen für einheimische Vögel. Der Vorsitzende des Tierheimvereins, Herr Stute, begrüßte die vielen Gäste, bevor er das Wort an die Ministerin für Landwirtschaft und Umwelt, Frau Wernicke, übergab. Sie betonte die Wichtigkeit von ehrenamtlichem Engagement für die Tierschutzarbeit. Sie betonte, dass Tierschutzarbeit weitaus mehr ist als die Betreuung und Vermittlung von herrenlosen Tieren. Tierschutzarbeit heißt auch, über die artgerechte Haltung und den Schutz der Tiere aufzuklären. In Sachsen-Anhalt gibt es 33 Tierschutzvereine. Von ihnen werden 28 Tierheime und 18 Tieraufnahmestationen betrieben. 25 von ihnen haben sich um den Tierschutzpreis 2006 beworben. Den dritten Preis und 1.000 Euro erhielt der Tierschutzverein Derenburg-Blankenburg e.V. Platz 2 und 1.300 Euro gingen an den Tierschutzverein Salzwedeln und Umgebung e.V. Und dann war es soweit. Der Tierschutzpreis 2006 des Landes Sachsen-Anhalt geht an das Tierheim am Sandgraben. Damit verbunden ist auch ein Preisgeld von 1.500 Euro. Anerkennung für die jahrelange Arbeit, die in Eisleben für den Tierschutz geleistet wurde. Die Autobahn zwischen Eisleben und Altstädt sollte am 7. Oktober Ort einer Einsatzübung der Feuerwehr sein. Was genau geplant war, verriet uns der Vorsitzende des Kreisfeuerwehrausschusses, Jörg Gericke.
4: Ja, heute findet in Rothenschirmbach eine Ausbildungsveranstaltung statt der Feuerwehrbereitschaft unseres Landkreises. Und der dritte Zug, der Zug Wasserversorgung, wird im Rahmen dieser Ausbildungsveranstaltung eine Einsatzübung durchführen an der Bundesautobahn 38, die ja hier in unmittelbarer Nähe an der Gemeinde Osterhausen entlang führt. Und hier wird die Aufgabe gestellt, dass dieser Zug in diesem Bereich zwischen der Haltestelle Eisleben und Altstädt eine Wasserversorgung aufbauen muss, da sich auf der Autobahn ein Tanklastzug verunfallt ist, der im Lichterloh brennt, und die Fahrzeuge, die jetzt auf der Autobahn sich befinden, die Löschfahrzeuge, ja nur beschränkt Wasservorrat mitführen besteht die Aufgabe darin, das Wasser aus dem hinteren Bereich, aus dem Hinterland, dann zuzuführen. Das ist die Aufgabe dieses Zuges der Feuerwehrbereitschaft. Und dieser Zug wird unterstützt durch die Feuerwehr Wolferode, die im Rahmen der Ausrückordnung hier mit vorgesehen ist, mit zu unterstützen und einzugreifen.
1: Das Wasser für die Übung sollte dem Bächlein Rhone entnommen werden. Es fließt unter der Autobahn hindurch. Die Einsatzfahrzeuge der Feuerwehr näherten sich nach der Alarmierung der geplanten Wasserentnahmestelle. Die Kameradinnen und Kameraden der Feuerwehr wurden in die anstehende Aufgabe eingewiesen und dann ging es auch los. Ein entsprechender Saugschlauch musste montiert werden. Dabei wurde auch ein Luftkissen angebracht, der dafür sorgt, dass das Saugrohr nicht im Schlamm versinkt. Außerdem wurde der Bach abgesperrt und etwas angestaut. All diese Arbeiten wurden von den eingesetzten Kräften schnell bewältigt. Damit war die Wasserentnahmestelle bereit. Doch das war ja nur ein Teil der Übung. Jetzt musste ja noch ein Schlauch zum angenommenen Unfallort verlegt werden. Der dazu nötige Schlauchwagen war auch schnell zur Stelle. Die nötige Verbindung wurde hergestellt und der Schlauch konnte verlegt werden. Zum ersten Mal übrigens übte die Feuerwehr an der neuen Autobahn A38. Ziel dieser Aus- und Fortbildung war deshalb auch, den Kameradinnen und Kameraden der Feuerwehr Ortskenntnisse zu vermitteln, damit sie im Ernstfall den Unfallort schnell erreichen. Die Levaner Schule Eisleben für Kinder und Jugendliche mit dem Förderschwerpunkt geistige Entwicklung beging am 7. Oktober das 15-jährige Schuljubiläum. Aus diesem Anlass fand das erste Levaner Musikfestival im Hotel an der Klosterpforte statt, in dem sich behinderte und nicht behinderte Laienkünstler beteiligten. Mit dem Musikfestival sollten Lebensfreude, Leistungswillen und Können von Menschen mit einer Behinderung sichtbar gemacht werden. Außerdem sollte für mehr Verständnis für das Zusammenleben von Menschen mit und ohne Behinderung in unserer Gesellschaft geworben werden. Unter den vielen Mitgestaltern des Musikfestivals natürlich auch der Chor der Levaner Schule.

Mitgestalter des Musikfestivals, das unter der Schirmherrschaft der Eisleber Bürgermeisterin Jutta Fischer stand, auch der Kinder- und Jugendchor der Lutherstadt. Ja, ja.

0: Alles neu macht der Mai. Nicht so im Johanniterzentrum Mansfeld. Denn wie schon die schöne Dekoration verrät, hat auch hier längst der Herbst Einzug gehalten. Neu gemacht wurde trotzdem einiges. So wurde der gesamte Eingangsbereich umgestaltet, inklusive neuem Anstrich. Außerdem entstand ein neuer, freundlicher Essenraum. Nach der Fertigstellung knallten die Sektkorken. Denn wie üblich im Mansfelder Johanniterhaus wurde der Anlass gebührend begangen.
1: Heute ein ganz besonderer Tag, liebe Heimbewohner. Sie sitzen nun in dieser wunderschönen, neu gestalteten Sitzecke, ihr neuer Aufenthaltsbereich, wo Sie jetzt Ihre Mahlzeiten, Frühstück, Mittagbrot, Kaffee trinken, Abendbrot einnehmen können. Wir haben uns ganz besonders natürlich auch ins Zeug gelegt, Ihnen dieses farblich zu gestalten. Jetzt sehen Sie auf Ihren Tischen erstmal die Begrüßungsblümchen, die es Ihnen eigentlich auch irgendwo ein bisschen näher bringen soll, dass Sie in Ihrer neuen Wohnumgebung, die ja doch etwas

0: fremd noch ist, trotzdem ein neues Zuhause finden. Aus diesem Grund haben wir ihre Tische gedeckt, haben uns natürlich auch nicht gescheut, einen großen Begrüßungsstrauß, Einweihungsstrauß Ihnen heute zu überreichen, sodass Sie es annehmen, Ihren neuen Aufenthaltsbereich. Ich hoffe, dass es Ihnen hier gefällt, auch mit den Farben, etwas ganz anderes, was Frisches, diese orange Farbgebung. Und hier natürlich auch gleich zugegen unsere JSG, unsere Küche, die Ihnen heute das erste Mal das Mittagbrot in Ihrem neuen Aufenthaltsbereich ausgeben. Und natürlich haben wir auch den Sekt vorbereitet, um anzustoßen und es natürlich einen würdigen Rahmen zu geben. Zum
1: Wohl. Die Bewohnerinnen und Bewohner, vertreten durch den Heimbeirat, freuen sich über die Neuerung in ihrem Wohnumfeld.
2: Es war vorher sehr eng mit dem Essen. Die Einwohner wurden gestört durch den Eingang, durch die Tür. Und jetzt essen sie bedeutend schöner, sitzen netter und können auch das Essen in Ruhe genießen. So. Und da sind unsere Frau Hanschke sehr dankbar darüber. Und wir alle freuen uns, dass es so schön geworden ist.
1: Da schmeckt das Essen gleich noch mal so gut, zubereitet von der Johanniter Servicegesellschaft.
3: Was gibt's denn?
4: Es gibt Nudeln und Tomatensauce und Jägerschnitzel mit Kräuterbutter.
3: Oh, war Essen auch noch?
4: Ja, immer.
3: Und Kompott.
4: Und Apfelstückchen. Mhm. Und Sekt.

0: Doch auch im großen Speiseraum gibt es eine Neuerung. Eine nette Mansfelderin, Frau Masurat, kommt täglich vorbei, um den Bewohnerinnen und Bewohnern das Essen zu servieren. Und sie hat auch noch großen Spaß dabei.
1: Warum machen Sie das?
2: Weil es viel Spaß macht.
1: Ja?
2: Ja, wirklich.
1: Ist so langweilig zu Hause und dann sagen Sie, ich helf's dir im...
2: Na, so auch nicht, aber ich mach's gerne.
0: Die älteren Leutchen freuen sich über den neuen Service.
1: Das ist wie im Interhotel, ne?
3: Ja. Ja, natürlich.
1: Schön.
3: Aber schmeckt. Das ist die Hauptsache. Ja. Also zum Wohl.
0: Auch die Bewohnerinnen und Bewohner des Ordenshauses kommen zum Essen nach nebenan.
4: Ich wohne hier im Ordenshaus und nehme das gerne in Anspruch, weil es sehr gut schmeckt. Mhm. Ja.
5: Die Kreisvorstände der SPD, Mansfelder Land und Sangerhausen luden am 7. Oktober in das Hotel Stadt Nürnberg nach Alsdorf ein. Im Zuge der geplanten Kreisfusion 2007 gründeten die SPD-Kreisverbände Mansfelder Land und Sangerhausen den SPD-Kreisverband Mansfeld-Südharz im Rahmen eines Kreisparteitages. Unter den Delegierten die Bundestagsabgeordnete der SPD Sylvia Schmidt, der Finanzminister des Landes Sachsen-Anhalt Jens Bullerjahn und die Landtagsabgeordneten Nadine Hampel und Norbert Born. Die Bildung des SPD-Kreisverbandes Mansfeld-Südharz bedeutete natürlich, dass für den neuen Verband auch die entsprechenden Gremien personell besetzt werden mussten. So wurde der bisherige Kreisvorsitzende des Mansfelder Landes, Norbert Born, mit 47 Stimmen zum künftigen Kreisvorstandsvorsitzenden Mansfeld-Südharz gewählt. Seine beiden Stellvertreter werden sein Nadine Hampel, die ehemalige Vorsitzende des Kreisverbandes Sangerhausen, sie wurde mit 46 Stimmen gewählt, und Stefan Gebhardt aus dem Mansfelder Land, er erhielt 45 Stimmen. Auch die Inhaber weiterer Parteiämter wurden bestimmt. Neben diesen notwendigen Wahlvorgängen auf dem ersten Kreisparteitag des Kreisverbandes Mansfeld-Südharz wurde auch die Vorbereitung der Kommunalwahl 2007 thematisiert und es gab Berichte aus der Parlamentsarbeit von Bundes- bis Kreistag. Die SPD jedenfalls hat mit diesem Kreisparteitag die Einheit zwischen Mansfelder Land und Sangerhausen bereits vollzogen. Im Rahmen einer Kommunaltour besuchte am 9. Oktober eine Delegation der Linkspartei PDS das Mansfelder Land. Unter den Teilnehmern die Landtagsmitglieder Dr. Angelika Klein, Eva von Angern und Stefan Gebhardt. Die

0: Kommunikation sprach unter anderem mit dem Leiter des Eigenbetriebes Kindertagesstätten Hettstedt, Herrn Radam. Frau von Angern erzählte uns Näheres über die Kommunaltour.
1: Ja, die Linkspartei PDS macht zweimal im Jahr eine Kommunaltour. Da reisen wir, also die Abgeordneten der Fraktion, durchs ganze Land und treffen uns mit Vertretern der Kommune, Vertretern von Vereinen und Verbänden. Und heute waren wir zunächst zusammen mit Vertretern der Kita GmbH hier aus Hettstedt, haben zudem noch ein Gespräch mit dem Direktor des Amtsgerichts und fahren auch noch nach Eisleben, um dort mit der Bürgermeisterin zu sprechen. Wir informieren uns über Probleme vor Ort, versuchen, was wir seitens der Landespolitik dazu zu sagen haben, zu erklären und hören uns natürlich die Probleme, die Wünsche vor Ort an und versuchen das dann konkret in Landespolitik umzusetzen.
0: Es goss am 7. Oktober zu Beginn des Schulfestes in Siersleben wie aus Eimern. Ein Gutteil der Feierlichkeiten zum 15-jährigen Bestehen der Grundschule sollten draußen stattfinden. Das fiel im wahrsten Sinne des Wortes ins Wasser. Wir sprachen mit der Vorsitzenden des neu gegründeten Schulfördervereins, Katrin Lange.
2: Heute wird das 15-jährige Bestehen unserer Grundschule hier in Siersleben gefeiert. Wobei man sagen muss, dass es nicht 15 Jahre Schulbeginn hier ist, sondern es gab ja schon ein älteres Gebäude der Grundschule und das ist aber erst neu, vor 15 Jahren neu erbaut worden und dieses Bestehen wird heute gefeiert bei uns.
0: Schulleiterin Claudia Becker holte alle Anwesenden in einen Klassenraum, um drinnen die Feiern trotzdem beginnen zu lassen. Sie ließ die 15 Jahre Grundschulgeschichte Revue passieren und dankte allen, die Unterstützung geleistet haben. Sie stellte auch ein riesengroßes Sparschwein des Schulfördervereins vor und gab ihrer Hoffnung Ausdruck, dass dieses möglichst gut gefüttert würde an diesem Tag. Ist doch für die Ausstattung der Grundschule noch einiges geplant. So sollen internetfähige Computer angeschafft werden. In der Schule selbst war manches zu sehen. Von der Chronik bis zum Kuchenbazar konnten sich große und kleine Besucher umsehen, während die Klassen 1 bis 4 für die Eltern und sonstigen Besucher ein kleines Programm aufführten.

0: Die Kinder ließen dann auch noch Luftballons mit ihren Adressen steigen. Einer der Höhepunkte eines gut gelungenen Schulfestes. So sieht er aus, der neue Meeting-Pavillon des Tierparks Walbeck. Er wurde am 8. Oktober der Öffentlichkeit feierlich übergeben. Frau Wernicke, hier in der Funktion als Vorsitzende des Trägervereins des Tierparks, begrüße zu diesem freudigen Anlass die Gäste, unter ihnen Landrat Hans-Peter Sommer und den Hettstädter Bürgermeister Jürgen Lautenfeld. Stadt und Landkreis unterstützen den Tierpark, ja seit dieser in Form eines Trägervereins organisiert ist. Auch unter den Gästen die Eisleber Bürgermeisterin Frau Fischer. Sie verkündete, dass sie sich um eine Mitgliedschaft im Trägerverein bemühen wird und auch eine Tierpatenschaft möchte der Stadtoberhaupt übernehmen. Frau Wernicke freute sich, dass der Pavillon mit der Unterstützung von EU- und Lotto-Toto-Mitteln, aber auch zahlreicher Sponsoren und Helfern fertiggestellt werden konnte. Damit soll der Tierpark, der übrigens die Kriterien eines zoologischen Gartens erfüllt, in Zukunft noch mehr als Zentrum der Umweltbildung und Erholung genutzt werden.
1: Also, vielen Dank, meine sehr verehrten Damen und Herren. Schön, dass Sie da sind. Seien Sie herzlich willkommen und unterstützen Sie uns weiter.

Bei dem schönen Herbstwetter nutzen die Anwesenden die Gelegenheit zu einem Spaziergang durch den Tierpark. Sachkundig geführt dabei von der Mitarbeiterin Frau Rohr. Gleichzeitig war dieser Sonntag auch ein Tag der offenen Tür. Und zum Ausklang der Sommersaison waren die Bürgerinnen und Bürger herzlich eingeladen, ihren Tierpark Walbeck zu besuchen.

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0: Hallo und herzlich willkommen, liebe Zuschauerinnen und Zuschauer bei Punktum, Ihrem regionalen Fernsehprogramm am heutigen Mittwoch. Gestern ist in Magdeburg der neue Landtag zum ersten Mal zusammengetreten und mit Tobias Rausch ist zum ersten Mal ein AfD-Politiker zum Präsidenten in einem deutschen Landesparlament gewählt worden. Ja, und wir schauen mal auf Nachrichten aus der Region. Zum Halloween-Lichterspaß im Röhrichtschacht vom 24. Oktober bis 8. November, jeweils von Mittwoch bis Sonntag, treiben Berggeister und Gespenster im Röhrichtschacht unter Tage ihr Unwesen. Durch die farbig illuminierten und schaurig dekorierten Strecken befördert die Geistergrubenbahn Kinder und natürlich auch Erwachsene in das Schaubergwerk. Ein eigenes Halloween-Kostüm kann gern getragen werden. Auch auf die Schattenwelten Südharz dürfen sich die Gäste an einigen Tagen freuen. Es gelten die regulären Preise, Erwachsene 22 Euro, Kinder 8 Euro, Familien gerade 50 Euro. Aus sicherheitstechnischen Gründen ist die Einfahrt für Kinder erst ab 5 Jahre möglich. Anmeldung wird empfohlen unter Sangerhausen 58 78 16 oder info@röhrich-schacht.de. Bitte Rückbestätigung abwarten. Und am Freitag, den 23. Oktober um 19:30 Uhr, kehrt die Erfolgsinszenierung von Intendant Frank-Martin Wittmeier zurück auf die große Bühne des Theaters Eisleben. Das weltberühmte Musical Cabaret von Joe Mastroff, das Buch und Musik von John Kander und Gesangstexten von Fred Ebb entführt das Publikum in das Berlin des Jahres 1929, eine Ära geprägt von exzessiver Lebenslust und künstlerischer Freiheit. Weitere Vorstellungen gibt es dann am 1.11. um 16 Uhr, am 21.11.1930 und am 24.01.27 um 16 Uhr. Karten sind an der Theaterkasse in der Bucherstraße, an der Abendkasse telefonisch unter Eisleben 60 20 70 oder online unter theater-eisleben.de erhältlich. Die Vereinsfreunde der Mansfelder Bergwerksbahn haben gemeinsam mit den Partnern Wipperliese, CLR sowie Parkeisenbahn Watterode wieder ein Eisenbahnwochenende am 10.11. Oktober im Mansfelder Land mit umfangreichen Höhepunkten auf 4 Eisenbahnen mit 3 Spurweiten geplant. Diesmal unter dem Motto 35 Jahre Mansfelder Bergwerksbahn e.V. Erstmals wird an diesem Wochenende ein historischer Esslinger Triebwagen, erste Generation, Baujahr 1951, zwischen Kloster Mansfeld und Sandersleben auf der sogenannten Kanonenbahn pendeln und somit Anschluss zu Regionalexpress und diversen Zu- und Umsteigsmöglichkeiten bieten. Die MBB bietet an diesem Tag Mehrzugbetrieb mit Dampf- und Diesellok auf der 11 Kilometer langen Trasse mit ihren 7 Brücken an. An der Kupferkammerhütte, zu dem die Mansfelder Bergwerksbahn Oldtimer-Freunde und Besucher aus nah und fern herzlich einlädt, gibt es in Hettstedt natürlich auch wieder eine Modellbahnausstellung. Hier wird voraussichtlich unter anderem Wolfgang Koch, der ein dampfbetriebenes Modell der Lok 20 gebaut hat, zugegen sein und sein Schmuckstück präsentieren. Die Parkeisenbahn am Vatteröder Teich bietet an diesem Wochenende extra Fahrbetrieb an. Weitere Infos unter www.mansfelderbergwerksbahn.de oder Telefon 034 772 27640.
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0: Die Stadt Sangerhausen gibt es schon seit mehr als 1000 Jahren. Die Jakobikirche hier im Bild etwa halb so lange. Am 1. Oktober 2026 versammelten sich Vertreter des Landkreises der Stadt Sangerhausen und des Geschichtsvereins im historischen Rathaus, um noch ein ganz anderes Jubiläum zu würdigen. So war die Rosenstadt an diesem Tag genau seit 210 Jahren ununterbrochen Kreisstadt. Dieser Status war, ist und bleibt ein Privileg, betonte Oberbürgermeister Thorsten Schweiger einleitend. Wonach Landrat André Schröder noch einmal auf die Geschichte der Stadt und auch des Landkreises, der im nächsten Jahr sein 20-jähriges Bestehen feiert, einging. So stellt die Landkreisverwaltung, wie er sagte, heute einen 440-Mann- bzw. Frau-Betrieb dar, der insgesamt 20 Gebäude nutzt und verwaltet. Außerdem 60 Kilometer Kreisstraßen und diverse kulturelle Einrichtungen betreibt. Doch Grund der Zusammenkunft war auch die Veröffentlichung einer Broschüre zum Thema 210 Jahre Kreisstadt. In monatelanger Kleinarbeit, erstellt vom Verein für Geschichte der Stadt Sangerhausen und Umgebung e.V., unterstützt von der Stadt- und Landkreisverwaltung. Das Thema machte viel mehr Arbeit, als wir dachten, betonte der Vereinsvorsitzende Herr Loth. So entwickelte sich der Wunsch nach einer Veröffentlichung. Irgendetwas, was bleiben muss. Herr Loth erläuterte, wie die Damen und Herren vom Geschichtsverein bei der Erarbeitung vorgegangen sind.
1: Na, zunächst gab es ein Konzept, das heißt, wir haben eine Strategie entwickelt, was wollen wir überhaupt zeigen, was wollen wir recherchieren. Ursprünglich war ja auch noch eine Ausstellung geplant, die leider aus finanziellen Gründen erstmal auf der Strecke bleiben musste, aber die Veröffentlichung sollte auf jeden Fall kommen. Und nachdem wir das Konzept hatten und die Rahmenüberschriften, dann ging es los, das mit Leben zu füllen.
2: Was war während Ihrer Recherchen für Sie das Verwunderlichste oder wo Sie wirklich vielleicht auch gesagt haben, Mensch, unglaublich?
1: Was uns heute oft nicht mehr bewusst ist, die Landratswahl heute ist ja eine Personenwahl. Das heißt, die Bürger des Landkreises wählen ihren Landrat. Das gab es aber tatsächlich, gibt es erst seit 1990. Davor gab es einen Vorsitzenden des Rates Kreises, der wurde gewählt vom Kreistag, aber im Prinzip stand natürlich schon fest, wer das wird. Es war in der Regel immer in Sangerhausen ein SED-Genosse. Und davor, vor 1945, wurden die Landräte eingesetzt. Sie wurden nicht gewählt. Also von den Gebäuden her war es so, dass die Landratsämter im Grunde genommen vagabundierend waren. Das heißt, der jeweilige Landrat wohnte in seinem Haus und führte von dort aus die Amtsgeschäfte, hatte einige Nebenstellen natürlich, aber im Großen und Ganzen wurde das Wesentliche, was dem Landrat anging, in seinem Wohnhaus durchgeführt, wo also eine Kanzlei war, so nannte man das damals, ein Büro, wo eben dann bestimmte Dinge, Geschäftsräume quasi, abgearbeitet wurden.
0: Die Broschüre bietet zahlreiche historische Fotos sowie interessante Einblicke zur Geschichte der Rosenstadt in den letzten zwei Jahrhunderten. Interessierte erhalten Sie im Guten Buch in der Göpenstraße, in der Touristinfo am Rosarium sowie im Spengler Museum zum kleinen Preis von 8,50 Euro.
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4: Am 10. Oktober ab 15 Uhr findet wieder Herbstzauber auf dem Schmidtschacht Helbra statt. Mit Blasmusik, kleinem Bergaufzug, Grillen, Lagerfeuer, Feuerwerk und vielem mehr. Am Reformationstag finden von 15 bis 20 Uhr drei hochrangige Konzerte in der St. Andreaskirche statt. Gestaltet vom Mitteldeutschen Kammerorchester, Kirchenmusikdirektor Thomas Ennenbach an der Orgel, unter der Leitung von Kirchenmusikdirektor Dietrich Ehrenwert.
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5: Der DAX notierte am Mittwochvormittag bei 25.281,62 Punkten, der TecDAX bei 4.074,49 Zählern und der Euro war ein US-Dollar 12,26 wert.
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1: In der Nacht zum Donnerstag verdichtet sich vom Westen her die Bewölkung. Ab der zweiten Nachthälfte breitet sich ostwärts Regen aus. Die Tiefstwerte sinken auf 13 bis 10 Grad. Der Wind weht zunächst schwach aus Richtungen um Südost. Später dreht er auf West bis Nordwest. Am Donnerstag wird es zunächst bedeckt und regnerisch. Ab dem Mittag lassen die Niederschläge vom Westen her nach und die Bewölkung geht zurück. Einzelne Schauer und Gewitter sind nicht ausgeschlossen. Die Maximalwerte erreichen 13 bis 16 Grad, der Wind weht mäßig aus West bis Nordwest. In der Nacht zum Freitag ist es wolkig und meist niederschlagsfrei. Die Tiefstemperaturen gehen auf 7 bis 5 Grad zurück, der Wind weht mäßig, teils frisch aus West bis Nordwest. Am Freitag ist es anfangs wolkig, später verdichtet sich die Bewölkung und es breitet sich von Westen nach Osten Regen aus. Die Maximalwerte erreichen 13 bis 15 Grad, der Wind weht schwach aus Südwest. In der Nacht zum Samstag ist es bedeckt, ostwärts ziehen die Regenschauer ab. Nachfolgend gibt es einzelne Auflockerungen, aber auch noch Schauer. Die Tiefstwerte sinken auf 10 bis 7 Grad, der Wind weht mäßig aus Südwest. Am Samstag ist es wechselnd bewölkt, einzelne Schauer und Gewitter sind nicht ausgeschlossen. Die Tageshöchstwerte erreichen 15 bis 17 Grad, der Wind weht mäßig aus Südwest.
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1: Um 11 Uhr waren es 16 Grad, die Luftfeuchtigkeit betrug 52% und der Luftdruck 1011 Hektopascal.
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0: Jedes Jahr am dritten Samstag im September findet in der Altstadt von Querfurt der traditionelle Bauernmarkt statt. Regionale landwirtschaftliche Direktvermarkter bieten ihre Ware genauso feil wie die ansässigen Geschäfte, abgerundet durch ein vielseitiges kulturelles Rahmenprogramm. Die Querfurter und ihre Gäste schreiben sich den Termin schon Anfang des Jahres in den Kalender, um ihn nicht zu verpassen. Und das, obwohl zeitgleich der Eisleber Wiesenmarkt seine Pforten geöffnet hat. Obst und Gemüse, Pflanzen, Eier, Wein, um nur einiges zu nennen, aber auch Dekoobjekte sowie natürlich Kulinarisches sind im Angebot. Viel los ist jedes Mal und so auch in diesem Jahr zum Beispiel am Stand der Querfurter Jägerschaft, die, unterstützt von zahlreichen Helfern, frisch und lecker zubereitete Wildspezialitäten anbieten, zum Essen vor Ort und auch zum Mitnehmen.
1: Genau, also wir sind ja ein bisschen traditionell jetzt schon geworden. Wir haben das mal angefangen ganz klein. Wir wollen das regionale Wild anbieten hier aus der Gegend, den Menschen zeigen, was die Jagd eben alles ist. Natürlich ist Jagd Gewinnung von Biofleisch und man sieht es ja auch in der heutigen Zeit, Bio kommt immer mehr in Mode, was gut ist. Und ja, deswegen hat sich das angebahnt oder so ergeben, dass sich die Leute darauf freuen mittlerweile. Wir haben Wildschwein, wir haben Hirsch im Angebot, also Dammwild, Rotwild. Wir haben eine Wildbratwurst, was wir so machen. Aber was eben sehr gut ankommt, ist, dass wir das auch mitgeben. Ja, und wir möchten auch, dass die Leute etwas davon haben. Die meisten freuen sich nämlich damit auf den Sonntag, brauchen nicht zu kochen. Und das hat sich so rumgesprochen und deswegen ist der Stand halt sehr angenommen. Aber wir pflegen den auch und machen, ich sag mal so, schmücken den, machen mit den Jagdhornbläsern dann ein bisschen auch die Umrahmung. Und ja, so ist dieser Stand über Jahre gewachsen. Viel Unterstützung, die Jägerschaft hält stark zusammen. Das ist auch nicht in jedem Verein so. Ich habe viele, viele Helfer, die hier mitmachen. Ja, und so ergibt sich das. Freuen wir uns auf den Bauernmarkt, schönes Wetter und eben die Leute, die sich hier mit uns da vergnügen.
0: Großer Andrang herrschte auch am Stand des Obsthofes Müller. Seit 1999 ein traditioneller Obstbaubetrieb in der Quernestadt. Inhaber Alexander Müller bot, unterstützt durch den Junior, vieles aus seiner breiten Produktpalette an.
2: Sie haben natürlich über Ihre tollen Äpfel im Angebot. Wie wollen die anderen? Manche jammern ja.
3: Wir sind eigentlich recht zufrieden. Der Junagold ist bei uns ein bisschen schwächer, aber der Rest sieht eigentlich sehr gut aus. Wir haben ordentliche Qualitäten. Die Nächte werden jetzt kühler, das heißt, wir haben auch schöne Farbe. Und wir können Gott sei Dank ein bisschen bewässern. Das heißt, die Äpfel haben auch eine ordentliche Größe und sind spritzig und saftig. Also eigentlich die schönste Frucht des Herbstes.
2: Welcher ist Ihr Favorit?
3: Ich esse am liebsten die säuerlichen, also Elster, Topaz oder Welland. Das sind meine.
0: Das Modegeschäft Mode Express Number One lockte vor allem die Damen mit einer Modenschau an. Moderiert von Laura Grünhage wurden herbstliche Outfits und passende Accessoires professionell von Mitarbeiterinnen und Kundinnen des Geschäftes auf dem extra aufgebauten Laufsteg präsentiert. Inhaberin Claudia Simke, die das Geschäft im 20. Jahr erfolgreich führt, war genauso begeistert wie das Publikum.

Mit diesem Lied stimmten die jungen Musiker die Gäste direkt darauf ein, auch einmal im traditionellen Weindorf vorbeizuschauen, wo es wieder gute Saale-Unstrut-Tropfen zu verkosten gab.

Der Heimat- und Förderverein Bendorf e.V. lud am 30. September schon zum sechsten Mal zum Erntedankfest auf den Hof der Mansfelder Gewerke ein. Viele Bendorfer und Besucher der Gemeinde nutzten die Möglichkeit, bei wunderschönem Wetter einen angenehmen Tag zu verbringen. Wie üblich wurde auch neben Speis und Trank einiges geboten. So lockten die Angebote eines Bauernmarktes mit Schauvorführungen. Und auch der Vereinsvorsitzende Herr Blume ließ es sich nicht nehmen, einmal als Schmied aktiv zu werden.

0: Solche urigen Töne erzeugte Herr Goldacker mit seinem Landstraktor. Ruhiger ging's da am Stand von Herrn Ehret Junior zu, der seine filigranen Schnitzkunstwerke präsentierte. Und immer gern gesehen Frau Ost vom Landschaftspflegeverband Östliches Vorharz e.V. mit ihrem Spinnrad. Auch die Tiere auf dem Hof der Mansfelder Gewerke haben Zuwachs bekommen. Hat sich das Kälbchen auch beharrlich geweigert, gefilmt zu werden, so ist es doch gelungen, die zwei kleinen Schweine aufs Bild zu bannen. Sie komplettieren das Bild eines Bauernhofes. Die Kutschfahrten waren natürlich das Highlight für die Kleinsten, die genau wie die Großen viel Spaß bei diesem Erntedankfest hatten, das zu einer schönen Tradition in Bendorf geworden ist. Im Saal der Gaststätte zur alten Bleihütte in Hettstedt ist noch bis zum 8. Oktober eine Aquarienausstellung zu sehen. Gestaltet wird diese vom Aquaclub Südharz e.V. Wir sprachen mit dem Vorsitzenden des Vereins, Detlef Schulze.
1: Ja, wir stellen die Arbeit unseres Vereins vor. In mehr als 10 Becken zeigen wir Beispiele für Aquarien, wie man sie zu Hause einrichten kann oder wie wir sie eingerichtet haben. Und wir zeigen auch in 40 Becken unsere Nachzüchtungen, die sogar käuflich zu erwerben sind.
2: Also es ist Ausstellung und Börse?
1: Es ist Ausstellung und Börse, allerdings mit Preisen, die ja nicht dem Handel entsprechen, also wesentlich drunter liegen.
2: Wann kann man sich die Ausstellung anschauen?
1: Die Ausstellung ist wochentags von 14 bis 19 und am Samstag, Sonntag und Feiertags von 10 bis 18 Uhr geöffnet, hier in der alten Bleihütte in Hettstedt.
2: Das ist nun die 10. Ausstellung. Ist da was Besonderes?
1: Ja, wir sind in einem größeren Raum ausgewichen, sodass wir mehr Platz haben für unsere Gäste und auch für unsere Aquarien. Denn es ist immer mehr geworden in den letzten Jahren. Ja, was wir dieses Jahr schon gezeigt haben, oder letztes Jahr schon gezeigt haben, ist ein Seewasser-Aquarium. Diesmal haben wir auch das erste Terrarium dabei und das wollen wir die nächsten Jahre ein bisschen erweitern. Außerdem gibt

0: sogar Becken zu verkaufen, wer zu Hause ein neues Aquarium sich einrichten möchte.
1: Ja, viele Vereine klagen ja über Nachwuchssorgen. Wenn man das hört, könnte man annehmen, die haben die nicht.
0: Ja, wir sind ca. 20 Mitglieder, im letzten Jahr 2 dazugekommen. Das freut uns, aber wir würden uns über Nachwuchs sehr freuen. Dabei ist uns das Alter völlig egal. Uns ist auch egal, ob man zu Hause 20 Becken hat oder 2 Becken. Wenn man sich für Aquarien interessiert, dann sollte man ruhig zu uns stoßen. Wir treffen uns im Monat 2-mal, also alle 14 Tage. Teilweise hier in der Bleihütte, teilweise in der Erdbeere in Hettstedt. Auch das kann man ja nachlesen unter www.aquaclub-hettstedt.de im Internet.
2: Seit dem 4. Oktober bietet die Fahrschule Basler aus Hagerode ihre Leistungen auch in Hettstedt in der unteren Bahnhofstraße an. Am Rande der Eröffnungsfeierlichkeiten unterhielten wir uns mit dem Inhaber Herrn Henze.
3: Ja, das ist die Geschäftseröffnung der Fahrschule Basler. Ich bin der Inhaber, Marco Henze. Ab heute, dem 4.10., ist diese Fahrschule eröffnet und ich will versuchen, in Hettstedt heimisch zu werden. In Hagerode bin ich schon heimisch. Und wir wollen sehen, was wir da noch draus machen können. Ich denke, ich biete sehr viele Sachen hier an, über die lebensrettenden Sofortmaßnahmen bis Ladungssicherung im Transportgewerbe, Führerscheinklassen A, B, C, einschließlich landwirtschaftliche Ausbildung des Traktors. Ist ein weit gefächertes Spektrum, plus nachher diese ASF-Seminare, das heißt im Rahmen des Führerscheins auf Probe die Nachschulungsseminare.
1: Ja, was hat Sie denn bewogen, nach Hettstedt zu gehen?
3: Ja, das ist eigentlich eine globale Erweiterung. Das heißt, in Hagerode bin ich schon sesshaft seit mehreren Jahren. Und Hettstedt soll ein neues Spektrum für mich werden, beispielsweise, dass ich hier im Prinzip in Hettstedt auch Fuß fassen kann und sehen kann, dass ich hier meine Leistungen anbieten kann.
1: Aber heute wird erstmal Eröffnung gefeiert.
3: Heute wird erstmal Eröffnung gefeiert, richtig.
4: Liebe Kolleginnen und Kollegen, seit 1992 ehrt die IG Metall Verwaltungsstelle Halle jeweils im Herbst die Gewerkschaftsjubilare, die in diesem Jahr auf eine 40, 50 und 60-jährige Mitgliedschaft zurückblicken können. Ihr, Kolleginnen und Kollegen, seid Mitglieder in einer IG Metall, die mit der Gründung des Deutschen Metallarbeiterverbandes 1891 mit damals 23.205 Mitgliedern ihre Geburtsstunde hatte und Höhen und Tiefen erlebte. Zu den Meilensteinen zählt die in der Weimarer Republik verabschiedete Verfassung mit der daran verankerten Vereinigungsfreiheit und zu den Gewerkschaften mit dem Streikrecht. Doch bereits 4 Jahre später wurde das Streikrecht und der 8-Stunden-Arbeitstag wieder abgeschafft. Unsere heutigen Gewerkschaftsjubilare mit einer 60-jährigen Mitgliedschaft, Sie sitzen hier vorne alle, herzlich willkommen, sind Zeitzeugen der damaligen Ereignisse. Im Oktober 1949 tagte in München der Gründungskongress des Deutschen Gewerkschaftsbundes. Damit war die deutsche Gewerkschaftsbewegung wie das ganze Land gespalten. Für alle Jubilare hier gilt, dass sie den weitaus größten Teil ihrer Mitgliedschaft in den Reihen des FDGBs verbrachten. Wir alle brauchen eine starke IG Metall. Und um stark zu sein, braucht IG Metall die Beschäftigten in den Betrieben, aber auch die Seniorinnen und Senioren und die Erwerbslosen. Mit Herz, aber auch mit Kopf lasst uns streiten für unsere Ziele und immer daran denken, die Gewerkschaften sind die einzigen Stützpfeiler für die Beschäftigten in den Betrieben, für die Senioren und für die Erwerbslosen. Im Namen aller Beschäftigten der IG Metall Verwaltungsstelle Halle wünschen wir euch, liebe Kolleginnen und Kollegen, alles Gute und beste Gesundheit.
5: Im Anschluss gratulierte Almut Grabeleibe den Jubilaren, die seit 60 Jahren Mitglied in der IG Metall sind. Aus dem Mansfelder Land waren das Alfred Schmidt, Ursula Wiebig und Albrecht Wedekind sowie Werner Gix, Kurt Dressel und Rotlieb Plankenhagen. Dann feierten alle Jubilare gemeinsam bis zum Abend. Für das leibliche Wohl sorgte das Team des Waldcafés und den musikalischen Part übernahm Uli Bahn.
2: Mitglieder des Blinden- und Sehschwachenverbandes des Mansfelder Landes um Herrn und Frau Bräutigam waren am 4. Oktober auf den Markt in die Lutherstadt Eisleben gekommen. Dort war ein Parcours im Dunkeln aufgebaut. Außerdem wurden viele Hilfsmittel präsentiert, die Blinden und Sehschwachen das Leben im Alltag erleichtern. Frau Petzold verrät uns, was es mit dem Parcours im Dunkeln auf sich hat.
6: Ja, wir bauen heute mal einen Parcours auf. Der heißt Parcours.

0: Kohn Dunkel und kommt vom Blindenverband von Stendal. Das ist eigentlich was ganz Besonderes. Dort werden Sehende mal durch einen öffentlichen Weg geführt, wo sie eigentlich nichts sehen können. Sie bekommen eine Binde für die Augen, dass es ganz dunkel ist, und einen Stock. Das wird vorher erklärt. Und es soll im Prinzip darstellen, dass sollen wir fühlen, wie ein Blinder durch so einen Parcours durchgeht.
1: Ja, und Hintergrund ist sicherlich Verständnis für die Probleme der Blinden zu wecken.
0: Ja, das ist die eine Sache, ist so einmal die Verständnis wecken für die Blinden und auch in der Richtung mal zu zeigen, wie schwer das auch für sie ist. Und wenn man welche sieht, dass man sie nicht unbedingt anlächeln muss, und ein Blinder erwartet ja nicht unbedingt, dass man ihnen sofort hilft, sondern man soll einen Blinden auch fragen, ob er Hilfe möchte. Denn ein Blinder ist an sich auch sehr selbstständig.
2: Und so nutzen Sehende die Möglichkeiten, sich per Augenbinde in die Welt der Blinden zu begeben und diesen Parcours zu absolvieren. Vorsichtshalber begleitet von Frau Petzold konnten so eigentlich Alltagssituationen bewältigt werden, die ohne Hilfe der Augen aber plötzlich ganz anders erscheinen. Die Aktion in Eisleben fand im Rahmen des Tages des Weißen Stocks statt, der die Öffentlichkeit für die Probleme von Blinden und Sehschwachen sensibilisieren soll. Großer Bahnhof war am 4. Oktober im Tierheim am Sandgraben in der Lutherstadt Eisleben. Sollte doch dort der Tierschutzpreis des Ministeriums für Landwirtschaft und Umwelt für das Jahr 2006 verliehen werden. Bevor es soweit war, konnten die Anwesenden sich auf dem 16.000 Quadratmeter großen Gelände umsehen. Neben großen Gehegen für Hunde und Katzen gibt es dort auch eine Naturlehrfahrt, ein Trockenbiotop aus Naturstein, eine Igelstation und auch das Wildbienenhotel sowie Nistkästen für einheimische Vögel. Der Vorsitzende des Tierheimvereins, Herr Stute, begrüßte die vielen Gäste, bevor er das Wort an die Ministerin für Landwirtschaft und Umwelt, Frau Wernicke, übergab. Sie betonte die Wichtigkeit von ehrenamtlichem Engagement für die Tierschutzarbeit. Sie betonte, dass Tierschutzarbeit weitaus mehr ist als die Betreuung und Vermittlung von herrenlosen Tieren. Tierschutzarbeit heißt auch, über die artgerechte Haltung und den Schutz der Tiere aufzuklären. In Sachsen-Anhalt gibt es 33 Tierschutzvereine. Von ihnen werden 28 Tierheime und 18 Tieraufnahmestationen betrieben. 25 von ihnen haben sich um den Tierschutzpreis 2006 beworben. Den dritten Preis und 1.000 Euro erhielt der Tierschutzverein Derenburg-Blankenburg e.V. Platz 2 und 1.300 Euro gingen an den Tierschutzverein Salzwedel und Umgebung e.V. Und dann war es soweit. Der Tierschutzpreis 2006 des Landes Sachsen-Anhalt geht an das Tierheim am Sandgraben. Damit verbunden ist auch ein Preisgeld von 1.500 Euro. Anerkennung für die jahrelange Arbeit, die in Eisleben für den Tierschutz geleistet wurde. Die Autobahn zwischen Eisleben und Altstädt sollte am 7. Oktober Ort einer Einsatzübung der Feuerwehr sein. Was genau geplant war, verriet uns der Vorsitzende des Kreisfeuerwehrausschusses, Jörg Gericke.
3: Ja, heute findet in Rothenschirmbach eine Ausbildungsveranstaltung statt der Feuerwehrbereitschaft unseres Landkreises. Und der dritte Zug, der Zug Wasserversorgung, wird im Rahmen dieser Ausbildungsveranstaltung eine Einsatzübung durchführen an der Bundesautobahn 38, die ja hier in unmittelbar Nähe an der Gemeinde Osterhausen entlang führt. Und hier wird die Aufgabe gestellt, dass dieser Zug in diesem Bereich zwischen der Haltestelle Eisleben und Altstädt eine Wasserversorgung aufbauen muss, da sich auf der Autobahn ein Tanklastzug verunfallt ist, der in Lichterloh brennt, und die Fahrzeuge, die jetzt auf der Autobahn sich befinden, die Löschfahrzeuge, ja nur beschränkt Wasservorrat mitführen, besteht die Aufgabe darin, das Wasser aus dem hinteren Bereich, aus dem Hinterland, dann zuzuführen. Das ist die Aufgabe dieses Zuges der Feuerwehrbereitschaft, und dieser Zug wird unterstützt durch die Feuerwehr Wolferode, die im Rahmen der Ausrückordnung hier mit vorgesehen ist, mit zu unterstützen und einzugreifen.
2: Das Wasser für die Übung sollte dem Bächlein Rhone entnommen werden. Es fließt unter der Autobahn hindurch. Die Einsatzfahrzeuge der Feuerwehr näherten sich nach der Alarmierung der geplanten Wasserentnahmestelle. Die Kameradinnen und Kameraden der Feuerwehr wurden in die anstehende Aufgabe eingewiesen, und dann ging es auch los. Ein entsprechender Saugschlauch musste montiert werden.

Dabei wurde auch ein Luftkissen angebracht, der dafür sorgt, dass das Saugrohr nicht im Schlamm versinkt. Außerdem wurde der Bach abgesperrt und etwas angestaut. All diese Arbeiten wurden von den eingesetzten Kräften schnell bewältigt. Damit war die Wasserentnahmestelle bereit. Doch das war ja nur ein Teil der Übung. Jetzt musste ja noch ein Schlauch zum angenommenen Unfallort verlegt werden. Der dazu nötige Schlauchwagen war auch schnell zur Stelle. Die nötige Verbindung wurde hergestellt und der Schlauch konnte verlegt werden. Zum ersten Mal übrigens übte die Feuerwehr an der neuen Autobahn A38. Ziel dieser Aus- und Fortbildung war deshalb auch, den Kameradinnen und Kameraden der Feuerwehr Ortskenntnisse zu vermitteln, damit sie im Ernstfall den Unfallort schnell erreichen. Die Levaner Schule Eisleben für Kinder und Jugendliche mit dem Förderschwerpunkt geistige Entwicklung beging am 7. Oktober das 15-jährige Schuljubiläum. Aus diesem Anlass fand das erste Levaner Musikfestival im Hotel an der Klosterpforte statt, in dem sich behinderte und nicht behinderte Laienkünstler beteiligten. Mit dem Musikfestival sollten Lebensfreude, Leistungswillen und Können von Menschen mit einer Behinderung sichtbar gemacht werden. Außerdem sollte für mehr Verständnis für das Zusammenleben von Menschen mit und ohne Behinderung in unserer Gesellschaft geworben werden. Unter den vielen Mitgestaltern des Musikfestivals natürlich auch der Chor der Levaner Schule.

Mitgestalter des Musikfestivals, das unter der Schirmherrschaft der Eisleber Bürgermeisterin Jutta Fischer stand, auch der Kinder- und Jugendchor der Lutherstadt. Ja.

0: Alles neu macht der Mai. Nicht so im Johanniterzentrum Mansfeld. Denn wie schon die schöne Dekoration verrät, hat auch hier längst der Herbst Einzug gehalten. Neu gemacht wurde trotzdem einiges. So wurde der gesamte Eingangsbereich umgestaltet, inklusive neuem Anstrich. Außerdem entstand ein neuer, freundlicher Essenraum. Nach der Fertigstellung knallten die Sektkorken. Denn wie üblich im Mansfelder Johanniterhaus wurde der Anlass gebührend begangen.
1: Heute ein ganz besonderer Tag, liebe Heimbewohner. Sie sitzen nun in dieser wunderschönen, neu gestalteten Sitzecke, ihr neuer Aufenthaltsbereich, wo Sie jetzt Ihre Mahlzeiten, Frühstück, Mittagbrot, Kaffee trinken, Abendbrot einnehmen können. Wir haben uns ganz besonders natürlich auch ins Zeug gelegt, Ihnen dieses farblich zu gestalten. Jetzt sehen Sie auf Ihren Tischen erstmal die Begrüßungsblümchen, die es Ihnen eigentlich auch irgendwo ein bisschen näher bringen soll, dass Sie in Ihrer neuen Wohnumgebung, die ja doch etwas fremd noch ist, trotzdem ein neues Zuhause finden. Aus diesem Grund haben wir Ihre Tische gedeckt, haben uns natürlich auch nicht gescheut, einen großen Begrüßungsstrauß, Einweihungsstrauß Ihnen heute zu überreichen, sodass Sie es annehmen, Ihren neuen Aufenthaltsbereich. Ich hoffe, dass es Ihnen hier gefällt, auch mit den Farben, etwas ganz anderes, was Frisches, diese orange Farbgebung. Und hier natürlich auch gleich zugegen unsere JSG, unsere Küche, die Ihnen heute das erste Mal das Mittagbrot in euren in

0: neuen Aufenthaltsbereich ausgeben. Und natürlich haben wir auch den Sekt vorbereitet, um anzustoßen und es natürlich einen würdigen Rahmen zu geben. Zum
1: Wohl. Die Bewohnerinnen und Bewohner, vertreten durch den Heimbeirat, freuen sich über die Neuerung in ihrem Wohnumfeld.
2: Es war vorher sehr eng mit dem Essen. Die Einwohner wurden gestört durch den Eingang, durch die Tür. Und jetzt essen sie bedeutend schöner, sitzen netter und können auch das Essen in Ruhe genießen. So. Und da sind wir unserer Frau Hanschke sehr dankbar darüber. Und wir alle freuen uns, dass es so schön geworden ist.
1: Da schmeckt das Essen gleich nochmal so gut. Zubereitet von der Johanniter Servicegesellschaft.
3: Was gibt's denn?
4: Es gibt Nudeln und Tomatensauce und Jägerschnitzel mit Kräuterbutter.
3: Oh, Wahlessen auch noch.
4: Ja, immer.
3: Und Kompott.
4: Und Apfelstückchen. Mhm. Und Sekt.

0: Doch auch im großen Speiseraum gibt es eine Neuerung. Eine nette Mansfelderin, Frau Masurat, kommt täglich vorbei, um den Bewohnerinnen und Bewohnern das Essen zu servieren. Und sie hat auch noch großen Spaß dabei.
1: Warum machen Sie das?
2: Weil es viel Spaß macht.
1: Ja?
2: Ja, wirklich.
1: Ist so langweilig zu Hause und dann sagen Sie, ich helf's dir im...
2: Na, so auch nicht, aber ich mach's gerne.
0: Die älteren Leutchen freuen sich über den neuen Service.
1: Das ist wie im Interhotel, ne?
3: Ja. Ja, natürlich.
1: Schön.
3: Aber schmeckt. Das ist die Hauptsache. Ja. Also zum Wohl.
0: Auch die Bewohnerinnen und Bewohner des Ordenshauses kommen zum Essen nach nebenan.
4: Ich wohne hier im Ordenshaus und nehme das gerne in Anspruch, weil es sehr gut schmeckt. Mhm. Ja.
5: Die Kreisvorstände der SPD, Mansfelder Land und Sangerhausen, luden am 7. Oktober in das Hotel Stadt Nürnberg nach Alsdorf ein. Im Zuge der geplanten Kreisfusion 2007 gründeten die SPD-Kreisverbände Mansfelder Land und Sangerhausen den SPD-Kreisverband Mansfeld-Südharz im Rahmen eines Kreisparteitages. Unter den Delegierten die Bundestagsabgeordnete der SPD Sylvia Schmidt, der Finanzminister des Landes Sachsen-Anhalt Jens Bullerjahn und die Landtagsabgeordneten Nadine Hampel und Norbert Born. Die Bildung des SPD-Kreisverbandes Mansfeld-Südharz bedeutete natürlich, dass für den neuen Verband auch die entsprechenden Gremien personell besetzt werden mussten. So wurde der bisherige Kreisvorsitzende des Mansfelder Landes, Norbert Born, mit 47 Stimmen zum künftigen Kreisvorstandsvorsitzenden Mansfeld-Südharz gewählt. Seine beiden Stellvertreter werden sein Nadine Hampel, die ehemalige Vorsitzende des Kreisverbandes Sangerhausen, sie wurde mit 46 Stimmen gewählt, und Stefan Gebhardt aus dem Mansfelder Land, er erhielt 45 Stimmen. Auch die Inhaber weiterer Parteiämter wurden bestimmt. Neben diesen notwendigen Wahlvorgängen auf dem ersten Kreisparteitag des Kreisverbandes Mansfeld-Südharz wurde auch die Vorbereitung der Kommunalwahl 2007 thematisiert und es gab Berichte aus der Parlamentsarbeit von Bundes- bis Kreistag. Die SPD jedenfalls hat mit diesem Kreisparteitag die Einheit zwischen Mansfelder Land und Sangerhausen bereits vollzogen. Im Rahmen einer Kommunaltour besuchte am 9. Oktober eine Delegation der Linkspartei PDS das Mansfelder Land. Unter den Teilnehmern die Landtagsmitglieder Dr. Angelika Klein, Eva von Angern und Stefan Gebhardt. Die Delegation sprach unter anderem mit dem Leiter des Eigenbetriebes Kindertagesstätten Hettstedt, Herrn Radam. Frau von Angern erzählte uns Näheres über die Kommunaltour.
6: Ja, die Linkspartei PDS macht zweimal im Jahr eine Kommunaltour. Da reisen wir, also die Abgeordneten der Fraktion, durchs ganze Land und treffen uns mit Vertretern der Kommune, Vertretern von Vereinen und Verbänden. Und heute waren wir zunächst zusammen mit Vertretern der Kita GmbH hier aus Hettstedt, haben zudem noch ein Gespräch mit dem Direktor des Amtsgerichts und fahren auch noch nach Eisleben, um dort mit der Bürgermeisterin zu sprechen. Wir informieren uns über Probleme vor Ort, versuchen, was wir seitens der Landespolitik dazu zu sagen haben, zu erklären und hören uns natürlich die Probleme, die Wünsche vor Ort an und versuchen das dann konkret in Landespolitik umzusetzen.
5: Es goss am 7. Oktober zu Beginn des Schulfestes in Siersleben wie aus Eimern. Ein gut Teil der Feierlichkeiten zum 15-jährigen Bestehen der Grundschule sollten draußen stattfinden. Das fiel im wahrsten Sinne des Wortes ins Wasser. Wir sprachen mit der Vorsitzenden des neu gegründeten Schulfördervereins, Katrin Lange.
7: Heute wird das 15-jährige Bestehen unserer Grundschule hier in Siersleben gefeiert. Wobei man sagen muss, dass es nicht 15 Jahre Schulbeginn hier ist, sondern es gab ja schon ein älteres Gebäude der Grundschule und das ist aber erst vor 15 Jahren neu erbaut worden und dieses Bestehen wird heute gefeiert bei uns.
5: Schulleiterin Claudia Becker holte alle Anwesenden in einen Klassenraum, um drinnen die Feiern trotzdem beginnen zu lassen. Sie ließ die 15 Jahre Grundschulgeschichte Revue passieren und dankte allen, die Unterstützung geleistet haben. Sie stellte auch ein riesengroßes Sparschwein des Schulfördervereins vor und gab ihrer Hoffnung Ausdruck, dass dieses möglichst gut gefüttert würde an diesem Tag. ist doch für die Ausstattung der Grundschule noch einiges geplant. So sollen internetfähige Computer angeschafft werden. In der Schule selbst war manches zu sehen. Von der Chronik bis zum Kuchenbazar konnten sich große und kleine Besucher umsehen, während die Klassen 1 bis 4 für die Eltern und sonstigen Besucher ein kleines Programm aufführten. Kinder ließen dann auch noch Luftballons mit ihren Adressen steigen. Einer der Höhepunkte eines gut gelungenen Schulfestes. So sieht er aus, der neue Meeting-Pavillon des Tierparks Walbeck. Er wurde am 8. Oktober der Öffentlichkeit feierlich übergeben. Frau Wernicke, hier in der Funktion als Vorsitzende des Trägervereins des Tierparks, begrüßte zu diesem freudigen Anlass die Gäste, unter ihnen Landrat Hans-Peter Sommer und den Hettstädter Bürgermeister Jürgen Lautenfeld. Stadt und Landkreis unterstützen den Tierpark, ja seit dieser in Form eines Trägervereins organisiert ist. Auch unter den Gästen die Eisleber Bürgermeisterin Frau Fischer. Sie verkündete, dass sie sich um eine Mitgliedschaft im Trägerverein bemühen wird und auch eine Tierpatenschaft möchte das Stadtoberhaupt übernehmen. Frau Wernicke freute sich, dass der Pavillon mit der Unterstützung von EU- und Lotto-Toto-Mitteln, aber auch zahlreicher Sponsoren und Helfern fertiggestellt werden konnte. Damit soll der Tierpark, der übrigens die Kriterien eines zoologischen Gartens erfüllt, in Zukunft noch mehr als Zentrum der Umweltbildung und Erholung genutzt werden.
8: Also, vielen Dank, meine sehr verehrten Damen und Herren. Schön, dass Sie da sind. Seien Sie herzlich willkommen und unterstützen Sie uns weiter.
5: Bei dem schönen Herbstwetter nutzten die Anwesenden die Gelegenheit zu einem Spaziergang durch den Tierpark. Sachkundig geführt dabei von der Mitarbeiterin Frau Rohr. Gleichzeitig war dieser Sonntag auch ein Tag der offenen Tür. Und zum Ausklang der Sommersaison waren die Bürgerinnen und Bürger herzlich eingeladen, ihren Tierpark Walbeck zu besuchen.

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Hallo und herzlich willkommen, liebe Zuschauerinnen und Zuschauer bei Punktum, Ihrem regionalen Fernsehprogramm am heutigen Mittwoch. Gestern ist in Magdeburg der neue Landtag zum ersten Mal zusammengetreten und mit Tobias Rausch ist zum ersten Mal ein AfD-Politiker zum Präsidenten in einem deutschen Landesparlament gewählt worden. Ja, und wir schauen mal auf Nachrichten aus der Region. Zum Halloween-Lichterspaß im Röhrichtschacht vom 24. Oktober.

0: bis 8. November, jeweils von Mittwoch bis Sonntag, treiben Berggeister und Gespenster im Röhrichtschacht unter Tage ihr Unwesen. Durch die farbig illuminierten und schaurig dekorierten Strecken befördert die Geistergrubenbahn Kinder und natürlich auch Erwachsene in das Schaubergwerk. Ein eigenes Halloween-Kostüm kann gern getragen werden. Auch auf die Schattenwelten Südharz dürfen sich die Gäste an einigen Tagen freuen. Es gelten die regulären Preise, Erwachsene 22 €, Kinder 8 €, Familien gerade 50 €. Aus sicherheitstechnischen Gründen ist die Einfahrt für Kinder erst ab 5 Jahre möglich. Anmeldung wird empfohlen unter Sangerhausen 58 78 16 oder info@röhricht-schacht.de. Bitte Rückbestätigung abwarten. Und am Freitag, den 23. Oktober um 19:30 Uhr, kehrt die Erfolgsinszenierung von Intendant Frank-Martin Wittmeier zurück auf die große Bühne des Theaters Eisleben. Das weltberühmte Musical Cabaret von Joe Mastroff, das Buch und Musik von John Kander und Gesangstexten von Fred Ebb entführt das Publikum in das Berlin des Jahres 1929, eine Ära geprägt von exzessiver Lebenslust und künstlerischer Freiheit. Weitere Vorstellungen gibt es dann am 1.11. um 16 Uhr, am 21.11.1930 und am 24.01.27 um 16 Uhr. Karten sind an der Theaterkasse in der Bucherstraße, an der Abendkasse telefonisch unter Eisleben 60 20 70 oder online unter theater-eisleben.de erhältlich. Die Vereinsfreunde der Mansfelder Bergwerksbahn haben gemeinsam mit den Partnern Wipperliese, CLR sowie Parkeisenbahn Watterode wieder ein Eisenbahnwochenende am 10.11. Oktober im Mansfelder Land mit umfangreichen Höhepunkten auf 4 Eisenbahnen mit 3 Spurweiten geplant. Diesmal unter dem Motto 35 Jahre Mansfelder Bergwerksbahn e.V. Erstmals wird an diesem Wochenende ein historischer Esslinger Triebwagen, erste Generation, Baujahr 1951, zwischen Kloster Mansfeld und Sandersleben auf der sogenannten Kanonenbahn pendeln und somit Anschluss zu Regionalexpress und diversen Zu- und Umsteigsmöglichkeiten bieten. Die MBB bietet an diesem Tag mehr Zugbetrieb mit Dampf- und Diesellok auf der 11 Kilometer langen Trasse mit ihren 7 Brücken an. An der Kupferkammerhütte, zu dem die Mansfelder Bergwerksbahn Oldtimer, Freunde und Besucher aus nah und fern herzlich einlädt, gibt es in Hettstedt natürlich auch wieder eine Modellbahnausstellung. Hier wird voraussichtlich unter anderem Wolfgang Koch, der ein dampfbetriebenes Modell der Lok 20 gebaut hat, zugegen sein und sein Schmuckstück präsentieren. Die Parkeisenbahn am Watterröder Teich bietet an diesem Wochenende extra Fahrbetrieb an. Weitere Infos unter www.mansfelderbergwerksbahn.de oder Telefon 034 772 27640.
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0: Die Stadt Sangerhausen gibt es schon seit mehr als 1000 Jahren. Die Jakobikirche hier im Bild etwa halb so lange. Am 1. Oktober 2026 versammelten sich Vertreter des Landkreises der Stadt Sangerhausen und des Geschichtsvereins im historischen Rathaus, um noch ein ganz anderes Jubiläum zu würdigen. So war die Rosenstadt an diesem Tag genau seit 210 Jahren ununterbrochen Kreisstadt. Dieser Status war, ist und bleibt ein Privileg, betonte Oberbürgermeister Thorsten Schweiger einleitend. Wonach Landrat André Schröder noch einmal auf die Geschichte der Stadt und auch des Landkreises, der im nächsten Jahr sein 20-jähriges Bestehen feiert, einging. So stellt die Landkreisverwaltung, wie er sagte, heute einen 440 Mann- bzw. Frau-Betrieb dar, der insgesamt 20 Gebäude nutzt und verwaltet. Außerdem 60 Kilometer Kreisstraßen und diverse kulturelle Einrichtungen betreibt. Doch Grund der Zusammenkunft war auch die Veröffentlichung einer Broschüre zum Thema 210 Jahre Kreisstadt. In monatelanger Kleinarbeit, erstellt vom Verein für Geschichte der Stadt Sangerhausen und Umgebung e.V., unterstützt von der Stadt- und Landkreisverwaltung. Das Thema machte viel mehr Arbeit, als wir dachten, betonte der Vereinsvorsitzende Herr Loth. So entwickelte sich der Wunsch nach einer Veröffentlichung. Irgendetwas, was bleiben muss. Herr Loth erläuterte, wie die Damen und Herren vom Geschichtsverein bei der Erarbeitung vorgegangen sind.
1: Na, zunächst gab es ein Konzept, das heißt, wir haben eine Strategie entwickelt, was wollen wir überhaupt zeigen, was wollen wir recherchieren. Ursprünglich war ja auch noch eine Ausstellung geplant, die leider aus finanziellen Gründen erstmal auf der Strecke bleiben musste, aber die Veröffentlichung sollte auf jeden Fall kommen. Und nachdem wir das Konzept hatten und die Rahmenüberschriften, dann ging es los, das mit Leben zu füllen.
2: Was war während Ihrer Recherchen für Sie das Verwunderlichste oder wo Sie wirklich vielleicht auch gesagt haben, Mensch, unglaublich?
1: Was uns heute oft nicht mehr bewusst ist, die Landratswahl heute ist ja eine Personenwahl. Das heißt, die Bürger des Landkreises wählen ihren Landrat. Das gab es aber tatsächlich, gibt es erst seit 1990. Davor gab es einen Vorsitzenden des Rateskreises, der wurde gewählt vom Kreistag, aber im Prinzip stand natürlich schon fest, wer das wird. Es war in der Regel immer in Sangerhausen ein SED-Genosse. Und davor, vor 1945, wurden die Landräte eingesetzt. Sie wurden nicht gewählt. Also von den Gebäuden her war es so, dass die Landratsämter im Grunde genommen vagabundierend waren. Das heißt, der jeweilige Landrat wohnte in seinem Haus und führte von dort aus die Amtsgeschäfte, hatte einige Nebenstellen natürlich, aber im Großen und Ganzen wurde das Wesentliche, was dem Landrat anging, in seinem Wohnhaus durchgeführt, wo also eine Kanzlei war, so nannte man das damals, ein Büro, wo eben dann bestimmte Dinge, Geschäftsräume quasi, abgearbeitet wurden.
0: Die Broschüre bietet zahlreiche historische Fotos sowie interessante Einblicke zur Geschichte der Rosenstadt in den letzten zwei Jahrhunderten. 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
4: Am 10. Oktober ab 15 Uhr findet wieder Herbstzauber auf dem Schmidtschacht Helbrer statt. Mit Blasmusik, kleinem Bergaufzug, Grillen, Lagerfeuer, Feuerwerk und vielem mehr. Am Reformationstag finden von 15 bis 20 Uhr drei hochrangige Konzerte in der St. Andreaskirche statt. Gestaltet vom Mitteldeutschen Kammerorchester, Kirchenmusikdirektor Thomas Ennenbach an der Orgel, unter der Leitung von Kirchenmusikdirektor Dietrich Ehrenwert.
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5: Der DAX notierte am Mittwochvormittag bei 25.281,62 Punkten, der TecDAX bei 4.074,49 Zählern und der Euro war ein US-Dollar 12,26 wert.
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5: In der Nacht zum Donnerstag verdichtet sich vom Westen her die Bewölkung. Ab der zweiten Nachthälfte breitet sich ostwärts Regen aus. Die Tiefstwerte sinken auf 13 bis 10 Grad. Der Wind weht zunächst schwach aus Richtungen um Südost. Später dreht er auf West bis Nordwest. Am Donnerstag wird es zunächst bedeckt und regnerisch. Ab dem Mittag lassen die Niederschläge vom Westen her nach und die Bewölkung geht zurück. Einzelne Schauer und Gewitter sind nicht ausgeschlossen. Die Maximalwerte erreichen 13 bis 16 Grad. Der Wind weht mäßig aus West bis Nordwest. In der Nacht zum Freitag ist es wolkig und meist niederschlagsfrei. Die Tiefstemperaturen gehen auf 7 bis 5 Grad zurück. Der Wind weht mäßig, teils frisch aus West bis Nordwest. Am Freitag ist es anfangs wolkig. Später verdichtet sich die Bewölkung und es breitet sich von Westen nach Osten Regen aus. Die Maximalwerte erreichen 13 bis 15 Grad. Der Wind weht schwach aus Südwest. In der Nacht zum Samstag ist es bedeckt. Ostwärts ziehen die Regenschauer ab. Nachfolgend gibt es einzelne Auflockerungen, aber auch noch Schauer. Die Tiefstwerte sinken auf 10 bis 7 Grad, der Wind weht mäßig aus Südwest. Am Samstag ist es wechselnd bewölkt, einzelne Schauer und Gewitter sind nicht ausgeschlossen. Die Tageshöchstwerte erreichen 15 bis 17 Grad, der Wind weht mäßig aus Südwest.
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5: Um 11 Uhr waren es 16 Grad, die Luftfeuchtigkeit betrug 52% und der Luftdruck 1011 Hektopascal.
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Jedes Jahr am dritten Samstag im September findet in der Altstadt von Querfurt der traditionelle Bauernmarkt statt. Regionale landwirtschaftliche Direktvermarkter bieten ihre Ware genauso feil wie die ansässigen Geschäfte, abgerundet durch ein vielseitiges kulturelles Rahmenprogramm. Die

0: Frankfurter und ihre Gäste schreiben sich den Termin schon Anfang des Jahres in den Kalender, um ihn nicht zu verpassen. Und das, obwohl zeitgleich der Eisleber Wiesenmarkt seine Pforten geöffnet hat. Obst und Gemüse, Pflanzen, Eier, Wein, um nur einiges zu nennen, aber auch Dekoobjekte sowie natürlich Kulinarisches sind im Angebot. Viel los ist jedes Mal und so auch in diesem Jahr zum Beispiel am Stand der Querfurter Jägerschaft, die, unterstützt von zahlreichen Helfern, frisch und lecker zubereitete Wildspezialitäten anbieten, zum Essen vor Ort und auch zum Mitnehmen.
1: Genau, also wir sind ja ein bisschen traditionell jetzt schon geworden. Wir haben das mal angefangen ganz klein. Wir wollen das regionale Wild anbieten, hier aus der Gegend, den Menschen zeigen, was die Jagd eben alles ist. Natürlich ist Jagd Gewinnung von Biofleisch und man sieht es ja auch in der heutigen Zeit, Bio kommt immer mehr in Mode, was gut ist. Und ja, deswegen hat sich das angebahnt oder so ergeben, dass sich die Leute darauf freuen mittlerweile. Wir haben Wildschwein, wir haben Hirsch im Angebot, also Dammwild, Rotwild. Wir haben eine Wildbratwurst, was wir so machen. Aber was eben sehr gut ankommt, ist, dass wir das auch mitgeben. Ja, und wir möchten auch, dass die Leute etwas davon haben. Die meisten freuen sich nämlich damit auf den Sonntag, brauchen nicht zu kochen. Und das hat sich so rumgesprochen und deswegen ist der Stand halt sehr angenommen. Aber wir pflegen den auch und machen, ich sag mal so, schmücken den, machen mit den Jagdhornbläsern dann ein bisschen auch die Umrahmung. Und ja, so ist dieser Stand über Jahre gewachsen. Viel Unterstützung, die Jägerschaft hält stark zusammen. Das ist auch nicht in jedem Verein so. Ich habe viele, viele Helfer, die hier mitmachen. Ergibt sich das, freuen wir uns auf den Bauernmarkt, schönes Wetter und eben die Leute, die sich hier mit uns da vergnügen.
0: Großer Andrang herrschte auch am Stand des Obsthofes Müller. Seit 1999 ein traditioneller Obstbaubetrieb in der Quernestadt. Inhaber Alexander Müller bot, unterstützt durch den Junior, vieles aus seiner breiten Produktpalette an.
2: Die haben natürlich über ihre tollen Äpfel im Angebot, die Nonnen, die haben nicht noch manchen jammern, ja.
3: Wir sind eigentlich recht zufrieden. Der Junagold ist bei uns ein bisschen schwächer, aber der Rest sieht eigentlich sehr gut aus. Wir haben ordentliche Qualitäten. Die Nächte werden jetzt kühler, das heißt, wir haben auch schöne Farbe. Und wir können Gott sei Dank ein bisschen bewässern. Das heißt, die Äpfel haben eine ordentliche Größe und sind spritzig und saftig. Also eigentlich die schönste Frucht des Herbstes.
2: Welche ist Ihr Favorit?
3: Ich esse am liebsten die säuerlichen, also Elster, Topaz oder Welland. Das sind meine.
0: Das Modegeschäft Mode Express Number One lockte vor allem die Damen mit einer Modenschau an. Moderiert von Laura Grünhage wurden herbstliche Outfits und passende Accessoires professionell von Mitarbeiterinnen und Kundinnen des Geschäftes auf dem extra aufgebauten Laufsteg präsentiert. Inhaberin Claudia Simke, die das Geschäft im 20. Jahr erfolgreich führt, war genauso begeistert wie das Publikum.

0: Jede Menge Handgemachtes, zum Beispiel auch große und kleine Eulen, vor allem aber Blumengebinde, waren am Stand von Albrechts Blumenladen aus dem thüringischen Kölle da zu finden. Inhaberin Annette Albrecht konnte man bei der Herstellung direkt über die Schulter schauen.
1: Kölle da mit Naturkränzen, was ist denn da alles drin?
2: Alles Naturmaterial, Hypericum, Euonymus, Koralle, Hortensien, Heide. Mhm. Sehr haltbar.
1: Okay.
2: Schöne Herbstdeko.
0: Für musikalische Unterhaltung sorgte unter anderem das Jugendblasorchester der Burgmusikschule Querfurt unter Leitung von Josef Simmel.

Der Heimat- und Förderverein Bendorf e.V. lud am 30. September schon zum 6. Mal zum Erntedankfest auf den Hof der Mansfelder Gewerke ein. Viele Bendorfer und Besucher der Gemeinde nutzten die Möglichkeit, bei wunderschönem Wetter einen angenehmen Tag zu verbringen. Wie üblich wurde auch neben Speis und Trank einiges geboten. So lockten die Angebote eines Bauernmarktes mit Schauvorführungen. Und auch der Vereinsvorsitzende Herr Blume ließ es sich nicht nehmen, einmal als Schmied aktiv zu werden.

0: Solche urigen Töne erzeugte Herr Goldacker mit seinem Landstraktor. Ruhiger ging's da am Stand von Herrn Ehret Junior zu, der seine filigranen Schnitzkunstwerke präsentierte. Und immer gern gesehen Frau Ost vom Landschaftspflegeverband Östliches Vorharz e.V. mit ihrem Spinnrad. Auch die Tiere auf dem Hof der Mansfelder Gewerke haben Zuwachs bekommen. Hat sich das Kälbchen auch beharrlich geweigert, gefilmt zu werden, so ist es doch gelungen, die zwei kleinen Schweine aufs Bild zu bannen. Sie komplettieren das Bild eines Bauernhofes. Die Kutschfahrten waren natürlich das Highlight für die Kleinsten, die genau wie die Großen viel Spaß bei diesem Erntedankfest hatten, das zu einer schönen Tradition in Bendorf geworden ist. Im Saal der Gaststätte zur alten Bleihütte in Hettstedt ist noch bis zum 8. Oktober eine Aquarienausstellung zu sehen. Gestaltet wird diese vom Aquaclub Südharz e.V. Wir sprachen mit dem Vorsitzenden des Vereins, Detlef Schulze.
1: Ja, wir stellen die Arbeit unseres Vereins vor. In mehr als 10 Becken zeigen wir Beispiele für Aquarien, wie man sie zu Hause einrichten kann oder wie wir sie eingerichtet haben. Und wir zeigen auch in 40 Becken unsere Nachzüchtungen, die sogar käuflich zu erwerben sind.
2: Also es ist Ausstellung und Börse?
1: Es ist Ausstellung und Börse, allerdings mit Preisen, die ja nicht dem Handel entsprechen, also wesentlich drunter liegen.
2: Wann kann man sich die Ausstellung anschauen?
1: Die Ausstellung ist wochentags von 14 bis 19 und am Samstag, Sonntag und Feiertags von 10 bis 18 Uhr geöffnet, hier an der alten Bleihütte in Hettstedt.
2: Das ist nun die 10. Ausstellung. Ist da was Besonderes?
1: Ja, wir sind in einem größeren Raum ausgewichen, sodass wir mehr Platz haben für unsere Gäste und auch für unsere Aquarien. Denn es ist immer mehr geworden in den letzten Jahren. Ja, was wir dieses Jahr schon gezeigt haben, oder letztes Jahr schon gezeigt haben, ist ein Seewasser-Aquarium. Diesmal haben wir auch das erste Terrarium dabei und das wollen wir die nächsten Jahre ein bisschen erweitern. Außerdem gibt es sogar Becken zu verkaufen. Wer zu Hause ein neues Aquarium sich einrichten möchte.
2: Ja, viele Vereine klagen ja über Nachwuchssorgen. Wenn man das hört, könnte man annehmen, die haben die nicht.
1: Ja, wir sind ca. 20 Mitglieder, im letzten Jahr 2 dazugekommen. Das freut uns, aber wir würden uns über Nachwuchs sehr freuen. Dabei ist uns das Alter völlig egal. Uns ist auch egal, ob man zu Hause 20 Becken hat oder 2 Becken. Wenn man sich für Aquarien interessiert, dann sollte man ruhig zu uns stoßen. Wir treffen uns im Monat 2-mal, also alle 14 Tage, teilweise hier in der Bleihütte, teilweise in der Erdbeere in Hettstedt. Auch das kann man ja nachlesen unter www.aquaclub.de.

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1: Seit dem 4. Oktober bietet die Fahrschule Basler aus Hakerode ihre Leistungen auch in Hettstedt in der unteren Bahnhofstraße an. Am Rande der Eröffnungsfeierlichkeiten unterhielten wir uns mit dem Inhaber Herrn Henze.
2: Ja, das ist die Geschäftseröffnung der Fahrschule Basler. Ich bin der Inhaber, Marco Henze. Ab heute, dem 4.10., ist diese Fahrschule eröffnet und ich will versuchen, in Hettstedt heimisch zu werden. In Hakerode bin ich schon heimisch. Und wir wollen sehen, was wir da noch draus machen können. Ich denke, ich biete sehr viele Sachen hier an, über die lebensrettenden Sofortmaßnahmen bis Ladungssicherung im Transportgewerbe, Führerscheinklassen A, B, C, einschließlich landwirtschaftliche Ausbildung des Traktors. Ist ein weit gefächertes Spektrum, plus nachher diese ASF-Seminare, das heißt im Rahmen des Führerscheins auf Probe die Nachschulungsseminare.
3: Ja, was hat Sie denn bewogen, nach Hettstedt zu gehen?
2: Ja, das ist eigentlich eine globale Erweiterung. Das heißt, in Hakerode bin ich schon sesshaft seit mehreren Jahren. Und Hettstedt soll ein neues Spektrum für mich werden, beispielsweise, dass ich hier im Prinzip in Hettstedt auch Fuß fassen kann und sehen kann, dass ich hier meine Leistungen anbieten kann.
3: Aber heute wird erstmal Öffnung gefeiert.
2: Heute wird erstmal Öffnung gefeiert, richtig.
4: Liebe Kolleginnen und Kollegen, seit 1992 ehrt die IG Metall Verwaltungsstelle Halle jeweils im Herbst die Gewerkschaftsjubilare, die in diesem Jahr auf eine 40, 50 und 60-jährige Mitgliedschaft zurückblicken können. Ihr, Kolleginnen und Kollegen, seid Mitglieder in einer IG Metall, die mit der Gründung des Deutschen Metallarbeiterverbandes 1891 mit damals 23.205 Mitgliedern ihre Geburtsstunde hatte und Höhen und Tiefen erlebte. Zu den Meilensteinen zählt die in der Weimarer Republik verabschiedete Verfassung mit der darin verankerten Vereinigungsfreiheit und zu den Gewerkschaften mit dem Streikrecht. Doch bereits 4 Jahre später wurde das Streikrecht und der 8-Stunden-Arbeitstag wieder abgeschafft. Unsere heutigen Gewerkschaftsjubilare mit einer 60-jährigen Mitgliedschaft, Sie sitzen hier vorne alle, herzlich willkommen, sind Zeitzeugen der damaligen Ereignisse. Im Oktober 1949 tagte in München der Gründungskongress des Deutschen Gewerkschaftsbundes. Damit war die deutsche Gewerkschaftsbewegung wie das ganze Land gespalten. Für alle Jubilare hier gilt, dass sie den weitaus größten Teil ihrer Mitgliedschaft in den Reihen des FDGBs verbrachten. Wir alle brauchen eine starke IG Metall. Und um stark zu sein, braucht IG Metall die Beschäftigten in den Betrieben, aber auch die Seniorinnen und Senioren und die Erwerbslosen. Mit Herz, aber auch mit Kopf lasst uns streiten für unsere Ziele und immer daran denken, die Gewerkschaften sind die einzigen Stützpfeiler für die Beschäftigten in den Betrieben, für die Senioren und für die Erwerbslosen. Im Namen aller Beschäftigten der IG Metall Verwaltungsstelle Halle wünschen wir euch, liebe Kolleginnen und Kollegen, alles Gute und beste Gesundheit.
5: Im Anschluss gratulierte Almut Grabeleibe den Jubilaren, die seit 60 Jahren Mitglied in der IG Metall sind. Aus dem Mansfelder Land waren das Alfred Schmidt, Ursula Wiebig und Albrecht Wedekind sowie Werner Kix, Kurt Dressel und Rotlieb Plankenhagen. Dann feierten alle Jubilare gemeinsam bis zum Abend. Für das leibliche Wohl sorgte das Team des Waldcafés und den musikalischen Part übernahm Uli Bahn.
1: Mitglieder des Blinden- und Sehschwachenverbandes des Mansfelder Landes um Herrn und Frau Bräutigam waren am 4. Oktober auf den Markt in die Lutherstadt Eisleben gekommen. Dort war ein Parcours im Dunkeln aufgebaut. Außerdem wurden viele Hilfsmittel präsentiert, die Blinden und Sehschwachen das Leben im Alltag erleichtern. Frau Petzold verriet uns, was es mit dem Parcours im Dunkeln auf sich hat.
6: Ja, wir bauen heute mal einen Parcours auf. Der heißt Parcours im Dunkeln und kommt vom Blindenverband von Stendal. Das ist eigentlich was ganz Besonderes. Dort werden Sehende mal durch einen öffentlichen Weg geführt, wo sie eigentlich nichts sehen können. Sie bekommen eine Binde für die Augen, dass es ganz dunkel ist, und einen Stock. Das wird vorher erklärt. Und es soll im Prinzip darstellen, dass soll man fühlen, wie ein Blinder durch so einen Parcours durchgeht.
3: Ja, und Hintergrund ist sicherlich Verständnis für die Probleme der Blinden zu wecken.
6: Ja, das ist die eine Sache, ist so einmal die Verständnis wecken für die Blinden und auch in der Richtung mal zu zeigen, wie schwer das auch für sie ist. Und wenn man welche sieht, dass man sie nicht unbedingt anlächeln muss. Und ein Blinder erwartet ja nicht unbedingt, dass man ihnen sofort hilft, sondern man soll einen Blinden auch fragen, ob er Hilfe möchte. Denn ein Blinder ist an sich auch sehr selbstständig.
1: Und so nutzen Sehende die Möglichkeiten, sich per Augenbinde in die Welt der Blinden zu begeben und diesen Parcours zu absolvieren. Vorsichtshalber begleitet von Frau Petzold konnten so eigentlich Alltagssituationen bewältigt werden, die ohne Hilfe der Augen aber plötzlich ganz anders erscheinen. Die Aktion in Eisleben fand im Rahmen des Tages des Weißen Stocks statt, der die Öffentlichkeit für die Probleme von Blinden und Sehschwachen sensibilisieren soll. Großer Bahnhof war am 4. Oktober im Tierheim am Sandgraben in der Lutherstadt Eisleben. Sollte doch dort der Tierschutzpreis des Ministeriums für Landwirtschaft und Umwelt für das Jahr 2006 verliehen werden. Bevor es soweit war, konnten die Anwesenden sich auf dem 16.000 Quadratmeter großen Gelände umsehen. Neben großen Gehegen für Hunde und Katzen gibt es dort auch eine Naturlehrfahrt, ein Trockenbiotop aus Naturstein, eine Igelstation und auch das Wildbienenhotel sowie Nistkästen für einheimische Vögel. Der Vorsitzende des Tierheimvereins, Herr Stute, begrüßte die vielen Gäste, bevor er das Wort an die Ministerin für Landwirtschaft und Umwelt, Frau Wernicke, übergab. Sie betonte die Wichtigkeit von ehrenamtlichem Engagement für die Tierschutzarbeit. Sie betonte, dass Tierschutzarbeit weitaus mehr ist als die Betreuung und Vermittlung von herrenlosen Tieren. Tierschutzarbeit heißt auch, über die artgerechte Haltung und den Schutz der Tiere aufzuklären. In Sachsen-Anhalt gibt es 33 Tierschutzvereine. Von ihnen werden 28 Tierheime und 18 Tieraufnahmestationen betrieben. 25 von ihnen haben sich um den Tierschutzpreis 2006 beworben. Den dritten Preis und 1.000 Euro erhielt der Tierschutzverein Derenburg-Blankenburg e.V. Platz 2 und 1.300 Euro gingen an den Tierschutzverein Salzwedeln und Umgebung e.V. Und dann war es soweit. Der Tierschutzpreis 2006 des Landes Sachsen-Anhalt geht an das Tierheim am Sandgraben. Damit verbunden ist auch ein Preisgeld von 1.500 Euro. Anerkennung für die jahrelange Arbeit, die in Eisleben für den Tierschutz geleistet wurde. Die Autobahn zwischen Eisleben und Altstädt sollte am 7. Oktober Ort einer Einsatzübung der Feuerwehr sein. Was genau geplant war, verriet uns der Vorsitzende des Kreisfeuerwehrausschusses, Jörg Gericke.
0: Ja, heute findet in Rothenschirmbach eine Ausbildungsveranstaltung statt der Feuerwehrbereitschaft unseres Landkreises. Und der dritte Zug, der Zug Wasserversorgung, wird im Rahmen dieser Ausbildungsveranstaltung eine Einsatzübung durchführen an der Bundesautobahn 38, die ja hier in unmittelbarer Nähe an der Gemeinde Osterhausen entlang führt. Und hier wird die Aufgabe gestellt, dass dieser Zug in diesem Bereich zwischen der Haltestelle Eisleben und Altstädt eine Wasserversorgung aufbauen muss, da sich auf der Autobahn ein Tanklastzug verunfallt ist, der lichterloh brennt. Und die Fahrzeuge, die jetzt auf der Autobahn sich befinden, die Löschfahrzeuge, ja nur beschränkt Wasservorrat mitführen, besteht die Aufgabe darin, das Wasser aus dem hinteren Bereich, aus dem Hinterland, dann zuzuführen. Das ist die Aufgabe dieses Zuges der Feuerwehrbereitschaft. Und dieser Zug wird unterstützt durch die Feuerwehr Wolferode, die im Rahmen der Ausrückordnung hier mit vorgesehen ist, mit zu unterstützen und einzugreifen.
1: Das Wasser für die Übung sollte dem Bächlein Rhone entnommen werden. Es fließt unter der Autobahn hindurch. Die Einsatzfahrzeuge der Feuerwehr näherten sich nach der Alarmierung der geplanten Wasserentnahmestelle. Die Kameradinnen und Kameraden der Feuerwehr wurden in die anstehende Aufgabe eingewiesen und dann ging es auch los. Ein entsprechender Saugschlauch musste montiert werden. Dabei wurde auch ein Luftkissen angebracht, der dafür sorgt, dass das Saugrohr nicht im Schlamm versinkt. Außerdem wurde der Bach abgesperrt und etwas angestaut. All diese Arbeiten wurden von den eingesetzten Kräften schnell bewältigt. Damit war die Wasserentnahmestelle bereit. Doch das war ja nur ein Teil der Übung. Jetzt musste ja noch ein Schlauch zum angenommenen Unfallort verlegt werden. Der dazu nötige Schlauchwagen war auch schnell zur Stelle. Die nötige Verbindung wurde hergestellt und der Schlauch konnte verlegt werden. Zum ersten Mal übrigens übte die Feuerwehr an der neuen Autobahn A38. Ziel dieser Aus- und Fortbildung war deshalb auch, den Kameradinnen und Kameraden der Feuerwehr Ortskenntnis

Ergebnisse zu vermitteln, damit sie im Ernstfall den Unfallort schnell erreichen. Die Levaner Schule Eisleben für Kinder und Jugendliche mit dem Förderschwerpunkt geistige Entwicklung beging am 7. Oktober das 15-jährige Schuljubiläum. Aus diesem Anlass fand das erste Levaner Musikfestival im Hotel an der Klosterpforte statt, in dem sich behinderte und nicht behinderte Laienkünstler beteiligten. Mit dem Musikfestival sollten Lebensfreude, Leistungswillen und Können von Menschen mit einer Behinderung sichtbar gemacht werden. Außerdem sollte für mehr Verständnis für das Zusammenleben von Menschen mit und ohne Behinderung in unserer Gesellschaft geworben werden. Unter den vielen Mitgestaltern des Musikfestivals natürlich auch der Chor der Levaner Schule.

Mitgestalter des Musikfestivals, das unter der Schirmherrschaft der Eisleber Bürgermeisterin Jutta Fischer stand, auch der Kinder- und Jugendchor der Lutherstadt. Ja.

0: Alles neu macht der Mai. Nicht so im Johanniterzentrum Mansfeld. Denn wie schon die schöne Dekoration verrät, hat auch hier längst der Herbst Einzug gehalten. Neu gemacht wurde trotzdem einiges. So wurde der gesamte Eingangsbereich umgestaltet, inklusive neuem Anstrich. Außerdem entstand ein neuer, freundlicher Essenraum. Nach der Fertigstellung knallten die Sektkorken. Denn wie üblich im Mansfelder Johanniterhaus wurde der Anlass gebührend begangen.
1: Heute ein ganz besonderer Tag, liebe Heimbewohner. Sie sitzen nun in dieser wunderschönen, neu gestalteten Sitzecke, ihr neuer Aufenthaltsbereich, wo Sie jetzt Ihre Mahlzeiten, Frühstück, Mittagbrot, Kaffee trinken, Abendbrot einnehmen können. Wir haben uns ganz besonders natürlich auch ins Zeug gelegt, Ihnen dieses farblich zu gestalten. Jetzt sehen Sie auf Ihren Tischen erstmal die Begrüßungsblümchen, die es Ihnen eigentlich auch irgendwo ein bisschen näher bringen soll, dass Sie in Ihrer neuen Wohnumgebung, die ja doch etwas fremd noch ist, trotzdem ein neues Zuhause finden. Aus diesem Grund haben wir Ihre Tische gedeckt, haben uns natürlich auch nicht gescheut, einen großen Begrüßungsstrauß, Einweihungsstrauß Ihnen heute zu überreichen, sodass Sie es annehmen, Ihren neuen Aufenthaltsbereich. Ich hoffe, dass es Ihnen hier gefällt, auch mit den Farben, etwas ganz anderes, was Frisches, diese orange Farbgebung. Und hier natürlich auch gleich zugegen unsere JSG, unsere Küche, die Ihnen heute das erste Mal das Mittagbrot in Ihrem neuen Aufenthaltsbereich ausgeben. Und natürlich haben wir auch den Sekt vorbereitet, um anzustoßen und es natürlich einen würdigen Rahmen zu geben. Zum
0: Wohl. Die Bewohnerinnen und Bewohner, vertreten durch den Heimbeirat, freuen sich über die Neuerung in ihrem Wohnumfeld.
2: Es war vorher sehr eng mit dem Essen. Die Einwohner wurden gestört durch den Eingang, durch die Tür. Und jetzt essen sie bedeutend schöner, sitzen netter und können auch das Essen in Ruhe genießen. So. Und da sind wir unserer Frau Hanschke sehr dankbar darüber. Und wir alle freuen uns, dass es so schön geworden ist.
0: Da schmeckt das Essen gleich nochmal so gut. Zubereitet von der Johanniter Servicegesellschaft.
3: Was gibt's denn?
4: Es gibt Nudeln und Tomatensauce und Jägerschnitzel mit Kräuterbutter.
3: Oh, war Essen auch noch?
4: Ja, immer.
3: Und Kompott.
4: Und Apfelstückchen. Mhm. Und Sekt.

0: Doch auch im großen Speiseraum gibt es eine Neuerung. Eine nette Mansfelderin, Frau Masurat, kommt täglich vorbei, um den Bewohnerinnen und Bewohnern das Essen zu servieren. Und sie hat auch noch großen Spaß dabei.
1: Warum machen Sie das?
2: Weil es viel Spaß macht.
1: Ja?
2: Ja, wirklich.
1: Ist so langweilig zu Hause und dann sagen Sie, ich hilf's dir im...
2: Na, so auch nicht, aber ich mach's gerne.
0: Die älteren Leutchen freuen sich über den neuen Service.
1: Das ist wie im Interhotel, ne?
3: Ja. Ja, natürlich.
1: Schön.
3: Aber schmeckt. Und das ist die Hauptsache. Ja. Also zum Wohl.
0: Auch die Bewohnerinnen und Bewohner des Ordenshauses kommen zum Essen nach nebenan.
4: Ich wohne hier im Ordenshaus und nehme das gerne in Anspruch, weil es sehr gut schmeckt. Mhm. Ja.
5: Die Kreisvorstände der SPD, Mansfelder Land und Sangerhausen, luden am 7. Oktober in das Hotel Stadt Nürnberg nach Alsdorf ein. Im Zuge der geplanten Kreisfusion 2007 gründeten die SPD-Kreisverbände Mansfelder Land und Sangerhausen den SPD-Kreisverband Mansfeld-Südharz im Rahmen eines Kreisparteitages. Unter den Delegierten die Bundestagsabgeordnete der SPD Sylvia Schmidt, der Finanzminister des Landes Sachsen-Anhalt Jens Bullerjahn und die Landtagsabgeordneten Nadine Hampel und Norbert Born. Die Bildung des SPD-Kreisverbandes Mansfeld-Südharz bedeutete natürlich, dass für den neuen Verband auch die entsprechenden Gremien personell besetzt werden mussten. So wurde der bisherige Kreisvorsitzende des Mansfelder Landes, Norbert Born, mit 47 Stimmen zum künftigen Kreisvorstandsvorsitzenden Mansfeld-Südharz gewählt. Seine beiden Stellvertreter werden sein Nadine Hampel, die ehemalige Vorsitzende des Kreisverbandes Sangerhausen, sie wurde mit 46 Stimmen gewählt, und Stefan Gebhardt aus dem Mansfelder Land, er erhielt 45 Stimmen. Auch die Inhaber weiterer Parteiämter wurden bestimmt. Neben diesen notwendigen Wahlvorgängen auf dem ersten Kreisparteitag des Kreisverbandes Mansfeld-Südharz wurde auch die Vorbereitung der Kommunalwahl 2007 thematisiert und es gab Berichte aus der Parlamentsarbeit von Bundes- bis Kreistag. Die SPD jedenfalls hat mit diesem Kreisparteitag die Einheit zwischen Mansfelder Land und Sangerhausen bereits vollzogen. Im Rahmen einer Kommunaltour besuchte am 9. Oktober eine Delegation der Linkspartei PDS das Mansfelder Land. Unter den Teilnehmern die Landtagsmitglieder Dr. Angelika Klein, Eva von Angern und Stefan Gebhardt. Die Delegation sprach unter anderem mit dem Leiter des Eigenbetriebes Kindertagesstätten Hettstedt, Herrn Radam. Frau von Angern erzählte uns Näheres über die Kommunaltour.
6: Ja, die Linkspartei PDS macht zweimal im Jahr eine Kommunaltour. Da reisen wir, also die Abgeordneten der Fraktion, durchs ganze Land und treffen uns mit Vertretern der Kommune, Vertretern von Vereinen und Verbänden. Und heute waren wir zunächst zusammen mit Vertretern der Kita GmbH hier aus Hettstedt, haben zudem noch ein Gespräch mit dem Direktor des Amtsgerichts und fahren auch noch nach Eisleben, um dort mit der Bürgermeisterin zu sprechen. Wir informieren uns über Probleme vor Ort, versuchen, was wir seitens der Landespolitik dazu zu sagen haben, zu erklären und hören uns natürlich die Probleme, die Wünsche vor Ort an und versuchen das dann konkret in Landespolitik umzusetzen.
5: Es goss am 7. Oktober zu Beginn des Schulfestes in Siersleben wie aus Eimern. Ein Gutteil der Feierlichkeiten zum 15-jährigen Bestehen der Grundschule sollten draußen stattfinden. Das fiel im wahrsten Sinne des Wortes ins Wasser. Wir sprachen mit der Vorsitzenden des neu gegründeten Schulfördervereins, Katrin Lange.
7: Heute wird das 15-jährige Bestehen unserer Grundschule hier in Siersleben gefeiert. Wobei man sagen muss, dass es nicht 15 Jahre Schulbeginn hier ist, sondern es gab ja schon ein älteres Gebäude der Grundschule und das ist aber erst vor 15 Jahren neu erbaut worden und dieses Bestehen wird heute gefeiert bei uns.
5: Schulleiterin Claudia Becker holte alle Anwesenden in einen Klassenraum, um drinnen die Feiern trotzdem beginnen zu lassen. Sie ließ die 15 Jahre Grundschulgeschichte Revue passieren und dankte allen, die Unterstützung geleistet haben. Sie stellte auch ein riesengroßes Sparschwein des Schulfördervereins vor und gab ihrer Hoffnung Ausdruck, dass dieses möglichst gut gefüttert würde an diesem Tag. ist doch für die Ausstattung der Grundschule noch einiges geplant. So sollen internetfähige Computer angeschafft werden. In der Schule selbst war manches zu sehen. Von der Chronik bis zum Kuchenbazar konnten sich große und kleine Besucher umsehen, während die Klassen 1 bis 4 für die Eltern und sonstigen Besucher ein kleines Programm aufführten. Kinder ließen dann auch noch Luftballons mit ihren Adressen steigen. Einer der Höhepunkte eines gut gelungenen Schulfestes. So sieht er aus, der neue Meeting-Pavillon des Tierparks Walbeck. Er wurde am 8. Oktober der Öffentlichkeit feierlich übergeben. Frau Wernicke, hier in der Funktion als Vorsitzende des Trägervereins des Tierparks, begrüßte zu diesem freudigen Anlass die Gäste, unter ihnen Landrat Hans-Peter Sommer und den Hettstädter Bürgermeister Jürgen Lautenfeld. Stadt und Landkreis unterstützen den Tierpark, ja seit dieser in Form eines Trägervereins organisiert ist. Auch unter den Gästen die Eisleber Bürgermeisterin Frau Fischer. Sie verkündete, dass sie sich um eine Mitgliedschaft im Trägerverein bemühen wird und auch eine Tierpatenschaft möchte das Stadtoberhaupt übernehmen. Frau Wernicke freute sich, dass der Pavillon mit der Unterstützung von EU- und Lotto-Toto-Mitteln, aber auch zahlreicher Sponsoren und Helfern fertiggestellt werden konnte. Damit soll der Tierpark, der übrigens die Kriterien eines zoologischen Gartens erfüllt, in Zukunft noch mehr als Zentrum der Umweltbildung und Erholung genutzt werden.
8: Also, vielen Dank, meine sehr verehrten Damen und Herren. Schön, dass Sie da sind. Seien Sie herzlich willkommen und unterstützen Sie uns weiter.
5: Bei dem schönen Herbstwetter nutzten die Anwesenden die Gelegenheit zu einem Spaziergang durch den Tierpark. Sachkundig geführt dabei von der Mitarbeiterin Frau Rohr. Gleichzeitig war dieser Sonntag auch ein Tag der offenen Tür. Und zum Ausklang der Sommersaison waren die Bürgerinnen und Bürger herzlich eingeladen, ihren Tierpark Walbeck zu besuchen.

Was machen wir demnächst in der Freizeit? Eine gute Frage. Vielleicht mal was ganz anderes. Wir gehen nicht ins Theater, nicht ins Kino, lesen kein Buch und gehen auch nicht ins Museum. Wir gehen in die Natur.

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Hallo und herzlich willkommen, liebe Zuschauerinnen und Zuschauer bei Punktum, Ihrem regionalen Fernsehprogramm am heutigen Mittwoch. Gestern ist in Magdeburg der neue Landtag zum ersten Mal zusammengetreten und mit Tobias Rausch ist zum ersten Mal ein AfD-Politiker zum Präsidenten in einem deutschen Landesparlament gewählt worden. Ja, und wir schauen mal auf Nachrichten aus der Region. Zum Halloween-Lichterspaß im Röhrichtschacht vom 24. Oktober bis 18. November, jeweils von Mittwoch bis Sonntag, treiben Berggeister und Gespenster im Röhrichtschacht unter Tage ihr Unwesen. Durch die farbig illuminierten und schaurig dekorierten Strecken befördert die Geistergrubenbahn Kinder und natürlich auch Erwachsene in das Schaubergwerk. Ein eigenes Halloween-Kostüm kann gern getragen werden. Auch auf die Schattenwelten Südharz dürfen sich die Gäste an einigen Tagen freuen. Es gelten die regulären Preise, Erwachsene 22 Euro, Kinder 8 Euro, Familien gerade 50 Euro. Aus sicherheitstechnischen Gründen ist die Einfahrt für Kinder erst ab 5 Jahren möglich. Anmeldung wird empfohlen unter Sangerhausen 58 78 16 oder info@röhrich-schacht.de. Bitte Rückbestätigung abwarten.

0: Und am Freitag, den 23. Oktober um 19:30 Uhr, kehrt die Erfolgsinszenierung von Intendant Frank-Martin Wittmeier zurück auf die große Bühne des Theaters Eisleben. Das weltberühmte Musical Cabaret von Joe Mastroff, das Buch und Musik von John Kander und Gesangstexten von Fred Ebb entführt das Publikum in das Berlin des Jahres 1929, eine Ära geprägt von exzessiver Lebenslust und künstlerischer Freiheit. Weitere Vorstellungen gibt es dann am 1.11. um 16 Uhr, am 21.11.1930 und am 24.01.27 um 16 Uhr. Karten sind an der Theaterkasse in der Bucherstraße, an der Abendkasse telefonisch unter Eisleben 60 20 70 oder online unter theater-eisleben.de erhältlich. Die Vereinsfreunde der Mansfelder Bergwerksbahn haben gemeinsam mit den Partnern Wipperliese, CLR sowie Parkeisenbahn Vaterode wieder ein Eisenbahnwochenende am 10. und 11. Oktober im Mansfelder Land mit umfangreichen Höhepunkten auf 4 Eisenbahnen mit 3 Spurweiten geplant. Diesmal unter dem Motto 35 Jahre Mansfelder Bergwerksbahn e.V. Erstmals wird an diesem Wochenende ein historischer Esslinger Triebwagen, erste Generation, Baujahr 1951, zwischen Kloster Mansfeld und Sandersleben auf der sogenannten Kanonenbahn pendeln und somit Anschluss zu Regionalexpress und diversen Zu- und Umsteigsmöglichkeiten bieten. Die MBB bietet an diesem Tag mehr Zugbetrieb mit Dampf- und Diesellok auf der 11 Kilometer langen Trasse mit ihren 7 Brücken an. An der Kupferkammerhütte, zu dem die Mansfelder Bergwerksbahn Oldtimer-Freunde und Besucher aus nah und fern herzlich einlädt, gibt es in Hettstedt natürlich auch wieder eine Modellbahnausstellung. Hier wird voraussichtlich unter anderem Wolfgang Koch, der ein dampfbetriebenes Modell der Lok 20 gebaut hat, zugegen sein und sein Schmuckstück präsentieren. Die Parkeisenbahn am Vaterröder Teich bietet an diesem Wochenende extra Fahrbetrieb an. Weitere Infos unter www.mansfelderbergwerksbahn.de oder Telefon 034 772 27640.
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0: Die Stadt Sangerhausen gibt es schon seit mehr als 1000 Jahren. Die Jakobikirche hier im Bild etwa halb so lange. Am 1. Oktober 2026 versammelten sich Vertreter des Landkreises der Stadt Sangerhausen und des Geschichtsvereins im historischen Rathaus, um noch ein ganz anderes Jubiläum zu würdigen. So war die Rosenstadt an diesem Tag genau seit 210 Jahren ununterbrochen Kreisstadt. Dieser Status war, ist und bleibt ein Privileg, betonte Oberbürgermeister Thorsten Schweiger einleitend. Wonach Landrat André Schröder noch einmal auf die Geschichte der Stadt und auch des Landkreises, der im nächsten Jahr sein 20-jähriges Bestehen feiert, einging. So stellt die Landkreisverwaltung, wie er sagte, heute einen 440-Mann- bzw. Frau-Betrieb dar, der insgesamt 20 Gebäude nutzt und verwaltet. Außerdem 60 Kilometer Kreisstraßen und diverse kulturelle Einrichtungen betreibt. Doch Grund der Zusammenkunft war auch die Veröffentlichung einer Broschüre zum Thema 210 Jahre Kreisstadt. In monatelanger Kleinarbeit, erstellt vom Verein für Geschichte der Stadt Sangerhausen und Umgebung e.V., unterstützt von der Stadt- und Landkreisverwaltung. Das Thema machte viel mehr Arbeit, als wir dachten, betonte der Vereinsvorsitzende Herr Loth. So entwickelte sich der Wunsch nach einer Veröffentlichung. Irgendetwas, was bleiben muss. Herr Loth erläuterte, wie die Damen und Herren vom Geschichtsverein bei der Erarbeitung vorgegangen sind.
1: Na, zunächst gab es ein Konzept, das heißt, wir haben eine Strategie entwickelt, was wollen wir überhaupt zeigen, was wollen wir recherchieren. Ursprünglich war ja auch noch eine Ausstellung geplant, die leider aus finanziellen Gründen erstmal auf der Strecke bleiben musste, aber die Veröffentlichung sollte auf jeden Fall kommen. Und nachdem wir das Konzept hatten und die Rahmenüberschriften, dann ging es los, das mit Leben zu füllen.
2: Was war während Ihrer Recherchen für Sie das Verwunderlichste oder wo Sie wirklich vielleicht auch gesagt haben, Mensch, unglaublich?
1: Was uns heute oft nicht mehr bewusst ist, die Landratswahl heute ist ja eine Personenwahl. Das heißt, die Bürger des Landkreises wählen ihren Landrat. Das gab es aber tatsächlich, gibt es erst seit 1990. Davor gab es einen Vorsitzenden des Rates Kreises, der wurde gewählt vom Kreistag, aber im Prinzip stand natürlich schon fest, wer das wird. Es war in der Regel immer in Sangerhausen ein SED-Genosse. Und davor, vor 1945, wurden die Landräte eingesetzt. Sie wurden nicht gewählt. Also von den Gebäuden her war es so, dass die Landratsämter im Grunde genommen vagabundierend waren. Das heißt, der jeweilige Landrat wohnte in seinem Haus und führte von dort aus die Amtsgeschäfte, hatte einige Nebenstellen natürlich, aber im Großen und Ganzen wurde das Wesentliche, was dem Landrat anging, in seinem Wohnhaus durchgeführt, wo also eine Kanzlei war, so nannte man das damals, ein Büro, wo eben dann bestimmte Dinge, Geschäftsräume quasi, abgearbeitet wurden.
0: Die Broschüre bietet zahlreiche historische Fotos sowie interessante Einblicke zur Geschichte der Rosenstadt in den letzten zwei Jahrhunderten. Interessierte erhalten Sie im Guten Buch in der Göpenstraße, in der Touristinfo am Rosarium sowie im Spengler Museum zum kleinen Preis von 8,50 Euro.
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4: Am 10. Oktober ab 15 Uhr findet wieder Herbstzauber auf dem Schmidtschacht Helbra statt. Mit Blasmusik, kleinem Bergaufzug, Grillen, Lagerfeuer, Feuerwerk und vielem mehr. Am Reformationstag finden von 15 bis 20 Uhr drei hochrangige Konzerte in der St. Andreaskirche statt. Gestaltet vom Mitteldeutschen Kammerorchester, Kirchenmusikdirektor Thomas Ennenbach an der Orgel, unter der Leitung von Kirchenmusikdirektor Dietrich Ehrenwert.
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5: Der DAX notierte am Mittwochvormittag bei 25.281,62 Punkten, der TecDAX bei 4.074,49 Zählern und der Euro war ein US-Dollar 12,26 wert.
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5: In der Nacht zum Donnerstag verdichtet sich vom Westen her die Bewölkung. Ab der zweiten Nachthälfte breitet sich ostwärts Regen aus. Die Tiefstwerte sinken auf 13 bis 10 Grad. Der Wind weht zunächst schwach aus Richtungen um Südost. Später dreht er auf West bis Nordwest. Am Donnerstag wird es zunächst bedeckt und regnerisch. Ab dem Mittag lassen die Niederschläge vom Westen her nach und die Bewölkung geht zurück. Einzelne Schauer und Gewitter sind nicht ausgeschlossen. Die Maximalwerte erreichen 13 bis 16 Grad. Der Wind weht mäßig aus West bis Nordwest. In der Nacht zum Freitag ist es wolkig und meist niederschlagsfrei. Die Tiefstemperaturen gehen auf 7 bis 5 Grad zurück. Der Wind weht mäßig, teils frisch aus West bis Nordwest. Am Freitag ist es anfangs wolkig. Später verdichtet sich die Bewölkung und es breitet sich von Westen nach Osten Regen aus. Die Maximalwerte erreichen 13 bis 15 Grad. Der Wind weht schwach aus Südwest. In der Nacht zum Samstag ist es bedeckt. Ostwärts ziehen die Regenschauer ab. Nachfolgend gibt es einzelne Auflockerungen, aber auch noch Schauer. Die Tiefstwerte sinken auf 10 bis 7 Grad, der Wind weht mäßig aus Südwest. Am Samstag ist es wechselnd bewölkt, einzelne Schauer und Gewitter sind nicht ausgeschlossen. Die Tageshöchstwerte erreichen 15 bis 17 Grad, der Wind weht mäßig aus Südwest.
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5: Um 11 Uhr waren es 16 Grad, die Luftfeuchtigkeit betrug 52% und der Luftdruck 1011 Hektopascal.
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0: Jedes Jahr am dritten Samstag im September findet in der Altstadt von Querfurt der traditionelle Bauernmarkt statt. Regionale landwirtschaftliche Direktvermarkter bieten ihre Ware genauso feil wie die ansässigen Geschäfte, abgerundet durch ein vielseitiges kulturelles Rahmenprogramm. Die Querfurter und ihre Gäste schreiben sich den Termin schon Anfang des Jahres in den Kalender, um ihn nicht zu verpassen. Und das, obwohl zeitgleich der Eisleber Wiesenmarkt seine Pforten geöffnet hat. Obst und Gemüse, Pflanzen, Eier, Wein, um nur einiges zu nennen, aber auch Dekoobjekte sowie natürlich Kulinarisches sind im Angebot. Viel los ist jedes Mal und so auch in diesem Jahr zum Beispiel am Stand der Querfurter Jägerschaft, die, unterstützt von zahlreichen Helfern, frisch und lecker zubereitete Wildspezialitäten anbieten, zum Essen vor Ort und auch zum Mitnehmen.
1: Genau, also wir sind ja ein bisschen traditionell jetzt schon geworden. Wir haben das mal angefangen ganz klein. Wir wollen das regionale Wild anbieten hier aus der Gegend, den Menschen zeigen, was die Jagd eben alles ist. Natürlich ist Jagd Gewinnung von Biofleisch und man sieht es ja auch in der heutigen Zeit, Bio kommt immer mehr in Mode, was gut ist. Und ja, deswegen hat sich das angebahnt oder so ergeben, dass sich die Leute darauf freuen mittlerweile. Wir haben Wildschwein, wir haben Hirsch im Angebot, also Dammwild, Rotwild. Wir haben eine Wildbratwurst, was wir so machen. Aber was eben sehr gut ankommt, ist, dass wir das auch mitgeben. Ja, und wir möchten auch, dass die Leute etwas davon haben. Die meisten freuen sich nämlich damit auf den Sonntag, brauchen nicht zu kochen. Und das hat sich so rumgesprochen und deswegen ist der Stand halt sehr angenommen. Aber wir pflegen den auch und machen, ich sag mal so, schmücken den, machen mit den Jagdhornbläsern dann ein bisschen auch die Umrahmung. Und ja, so ist dieser Stand über Jahre gewachsen. Viel Unterstützung, die Jägerschaft hält stark zusammen, das ist auch nicht in jedem Verein so. Ich habe viele, viele Helfer, die hier mitmachen. Und so ergibt sich das, freuen wir uns auf den Bauernmarkt, schönes Wetter und eben die Leute, die sich hier mit uns da vergnügen.
0: Großer Andrang herrschte auch am Stand des Obsthofes Müller. Seit 1999 ein traditioneller Obstbaubetrieb in der Quernestadt. Inhaber Alexander Müller bot, unterstützt durch den Junior, vieles aus seiner breiten Produktpalette an.
2: Die haben natürlich über ihre tollen Äpfel im Angebot, die anderen nicht mehr. Manche jammern ja.
3: Wir sind eigentlich recht zufrieden. Der Jonagold ist bei uns ein bisschen schwächer, aber der Rest sieht eigentlich sehr gut aus. Wir haben ordentliche Qualitäten. Die Nächte werden jetzt kühler, das heißt, wir haben auch schöne Farbe. Und wir können Gott sei Dank ein bisschen bewässern. Das heißt, die Äpfel haben eine ordentliche Größe und sind spritzig und saftig. Also eigentlich die schönste Frucht des Herbstes.
2: Welche ist Ihr Favorit?
3: Ich esse am liebsten die säuerlichen, also Elster, Topaz oder Welland. Das sind meine.
0: Das Modegeschäft Mode Express Number One lockte vor allem die Damen mit einer Modenschau an. Moderiert von Laura Grünhage wurden herbstliche Outfits und passende Accessoires professionell von Mitarbeiterinnen und Kundinnen des Geschäftes auf dem extra aufgebauten Laufsteg präsentiert. Inhaberin Claudia Simke, die das Geschäft im 20. Jahr erfolgreich führt, war genauso begeistert wie das Publikum.

0: Jede Menge Handgemachtes, zum Beispiel auch große und kleine Eulen, vor allem aber Blumengebinde, waren am Stand von Albrechts Blumenladen aus dem thüringischen Kölle da zu finden. Inhaberin Annette Albrecht konnte man bei der Herstellung direkt über die Schulter schauen.
1: Kölle da mit Naturkränzen, was ist denn da alles drin?
2: Alles Naturmaterial. Hypericum, Euonymus, Koralle, Hortensien, Heide. Mhm. Sehr haltbar.
1: Okay.
2: Schöne Herbstdeko.
0: Für musikalische Unterhaltung sorgte unter anderem das Jugendblasorchester der Burgmusikschule Querfurt unter Leitung von Josef Simmet. Mit diesem Lied stimmten die jungen Musiker die Gäste direkt darauf ein, auch einmal im traditionellen Weindorf vorbeizuschauen, wo es wieder gute Saale-Unstrut-Tropfen zu verkosten gab.

Der Heimat- und Förderverein Bendorf e.V. lud am 30. September schon zum sechsten Mal zum Erntedankfest auf den Hof der Mansfelder Gewerke ein. Viele Bendorfer und Besucher der Gemeinde nutzten die Möglichkeit, bei wunderschönem Wetter einen angenehmen Tag zu verbringen. Wie üblich wurde auch neben Speis und Trank einiges geboten. So lockten die Angebote eines Bauernmarktes mit Schauvorführungen. Und auch der Vereinsvorsitzende Herr Blume ließ es sich nicht nehmen, einmal als Schmied aktiv zu werden.

0: Solche urigen Töne erzeugte Herr Goldacker mit seinem Landstraktor. Ruhiger ging's da am Stand von Herrn Ehret Junior zu, der seine filigranen Schnitzkunstwerke präsentierte. Und immer gern gesehen Frau Ost vom Landschaftspflegeverband Östliches Vorharz e.V. mit ihrem Spinnrad. Auch die Tiere auf dem Hof der Mansfelder Gewerke haben Zuwachs bekommen. Hat sich das Kälbchen auch beharrlich geweigert, gefilmt zu werden, so ist es doch gelungen, die zwei kleinen Schweine aufs Bild zu bannen. Sie komplettieren das Bild eines Bauernhofes. Die Kutschfahrten waren natürlich das Highlight für die Kleinsten, die genau wie die Großen viel Spaß bei diesem Erntedankfest hatten, das zu einer schönen Tradition in Bendorf geworden ist. Im Saal der Gaststätte zur alten Bleihütte in Hettstedt ist noch bis zum 8. Oktober eine Aquarienausstellung zu sehen. Gestaltet wird diese vom Aquaclub Südharz e.V. Wir sprachen mit dem Vorsitzenden des Vereins, Detlef Schulze.
1: Ja, wir stellen die Arbeit unseres Vereins vor. In mehr als 10 Becken zeigen wir Beispiele für Aquarien, wie man sie zu Hause einrichten kann oder wie wir sie eingerichtet haben. Und wir zeigen auch in 40 Becken unsere Nachzüchtungen, die sogar käuflich zu erwerben sind.
2: Also es ist Ausstellung und Börse?
1: Es ist Ausstellung und Börse, allerdings mit Preisen, die ja nicht dem Handel entsprechen, also wesentlich drunter liegen.
2: Wann kann man sich die Ausstellung anschauen?
1: Die Ausstellung ist wochentags von 14 bis 19 und am Samstag, Sonntag und Feiertags von 10 bis 18 Uhr geöffnet, hier an der alten Bleihütte in Hettstedt.
2: Das ist nun die 10. Ausstellung. Ist da was Besonderes?
1: Ja, wir sind in den größeren Raum ausgewichen, sodass wir mehr Platz haben für unsere Gäste und auch für unsere Aquarien. Denn es ist immer mehr geworden in den letzten Jahren. Ja, was wir dieses Jahr schon gezeigt haben, oder letztes Jahr schon gezeigt haben, ist ein Seewasser-Aquarium. Diesmal haben wir auch das erste Terrarium dabei und das wollen wir die nächsten Jahre ein bisschen erweitern. Außerdem gibt es sogar Becken zu verkaufen. Wer zu Hause ein neues Aquarium sich einrichten möchte.
2: Ja, viele Vereine klagen ja über Nachwuchssorgen. Wenn man das hört, könnte man annehmen, die haben die nicht.
1: Ja, wir sind ca. 20 Mitglieder, im letzten Jahr 2 dazugekommen. Das freut uns, aber wir würden uns über Nachwuchs sehr freuen. Dabei ist uns das Alter völlig egal. Uns ist auch egal, ob man zu Hause 20 Becken hat oder 2 Becken. Wenn man sich für Aquarien interessiert, dann sollte man ruhig zu uns stoßen. Wir treffen uns im Monat 2-mal, also alle 14 Tage, teilweise hier in der Bleihütte, teilweise in der Erdbeere in Hettstedt. Auch das kann man ja nachlesen unter www.aquaclub-hettstedt.de im Internet.
0: Seit dem 4. Oktober bietet die Fahrschule Basler aus Hakerode ihre Leistungen auch in Hettstedt in der unteren Bahnhofstraße an. Am Rande der Eröffnungsfeierlichkeiten unterhielten wir uns mit dem Inhaber Herrn Henze.
3: Ja, das ist die Geschäftseröffnung der Fahrschule Basler. Ich bin der Inhaber, Marco Henze. Ab heute, dem 4.10., ist diese Fahrschule eröffnet und ich will versuchen, in Hettstedt heimisch zu werden. In Hakerode bin ich schon heimisch und wir wollen sehen, was wir da noch draus machen können. Ich denke, ich biete sehr viele Sachen hier an, über die lebensrettenden Sofortmaßnahmen bis Ladungssicherung im Transport.

0: Grundgewerbe, Führerscheinklassen A, B, C, einschließlich landwirtschaftliche Ausbildung des Traktors. Ist ein weit gefächertes Spektrum, plus nachher diese ASF-Seminare, das heißt im Rahmen des Führerscheins auf Probe die Nachschulungsseminare.
1: Ja, was hat Sie denn bewogen, nach Fettstedt zu gehen?
0: Ja, das ist eigentlich eine globale Erweiterung. Das heißt, in Hagerode bin ich schon sesshaft seit mehreren Jahren. Und Hettstedt soll ein neues Spektrum für mich werden. Beispielsweise, dass ich hier im Prinzip in Hettstedt auch Fuß fassen kann und sehen kann, dass ich hier meine Leistungen anbieten kann.
1: Aber heute wird erstmal Eröffnung gefeiert.
0: Heute wird erstmal Eröffnung gefeiert, richtig.
2: Liebe Kolleginnen und Kollegen, seit 1992 ehrt die IG Metall Verwaltungsstelle Halle jeweils im Herbst die Gewerkschaftsjubilare, die in diesem Jahr auf eine 40-, 50- und 60-jährige Mitgliedschaft zurückblicken können. Ihr, Kolleginnen und Kollegen, seid Mitglieder in einer IG Metall, die mit der Gründung des Deutschen Metallarbeiterverbandes 1891 mit damals 23.205 Mitgliedern ihre Geburtsstunde hatte und Höhen und Tiefen erlebte. Zu den Meilensteinen zählt die in der Weimarer Republik verabschiedete Verfassung mit der daran verankerten Vereinigungsfreiheit und zu den Gewerkschaften mit dem Streikrecht. Doch bereits 4 Jahre später wurde das Streikrecht und der 8-Stunden-Arbeitstag wieder abgeschafft. Unsere heutigen Gewerkschaftsjubilare mit einer 60-jährigen Mitgliedschaft, Sie sitzen hier vorne alle, herzlich willkommen, sind Zeitzeugen der damaligen Ereignisse. Im Oktober 1949 tagte in München der Gründungskongress des Deutschen Gewerkschaftsbundes. Damit war die deutsche Gewerkschaftsbewegung wie das ganze Land gespalten. Für alle Jubilare hier gilt, dass sie den weitaus größten Teil ihrer Mitgliedschaft in den Reihen des FDGBs verbrachten. Wir alle brauchen eine starke IG Metall. Und um stark zu sein, braucht IG Metall die Beschäftigten in den Betrieben, aber auch die Seniorinnen und Senioren und die Erwerbslosen. Mit Herz, aber auch mit Kopf lasst uns streiten für unsere Ziele und immer daran denken, die Gewerkschaften sind die einzigen Stützpfeiler für die Beschäftigten in den Betrieben, für die Senioren und für die Erwerbslosen. Im Namen aller Beschäftigten der IG Metall Verwaltungsstelle Halle wünschen wir euch, liebe Kolleginnen und Kollegen, alles Gute und beste Gesundheit.
3: Im Anschluss gratulierte Almut Grabeleibe den Jubilaren, die seit 60 Jahren Mitglied in der IG Metall sind. Aus dem Mansfelder Land waren das Alfred Schmidt, Ursula Wiebig und Albrecht Wedekind sowie Werner Gix, Kurt Dressel und Rotlieb Plankenhagen. Dann feierten alle Jubilare gemeinsam bis zum Abend. Für das leibliche Wohl sorgte das Team des Waldcafés und den musikalischen Part übernahm Uli Bahn.
4: Mitglieder des Blinden- und Sehschwachenverbandes des Mansfelder Landes um Herrn und Frau Bräutigam waren am 4. Oktober auf den Markt in die Lutherstadt Eisleben gekommen. Dort war ein Parcours im Dunkeln aufgebaut. Außerdem wurden viele Hilfsmittel präsentiert, die Blinden und Sehschwachen das Leben im Alltag erleichtern. Frau Petzold verrät uns, was es mit dem Parcours im Dunkeln auf sich hat.
5: Ja, wir bauen heute mal einen Parcours auf. Der heißt Parcours im Dunkeln und kommt vom Blindenverband von Stendal. Das ist eigentlich was ganz Besonderes. Dort werden Sehende mal durch einen öffentlichen Weg geführt, wo sie eigentlich nichts sehen können. Sie bekommen eine Binde für die Augen, dass es ganz dunkel ist, und einen Stock. Das wird vorher erklärt. Und es soll im Prinzip darstellen, dass sollen wir fühlen, wie ein Blinder durch so einen Parcours durchgeht.
1: Ja, und Hintergrund ist sicherlich Verständnis für die Probleme der Blinden zu wecken.
5: Ja, das ist die eine Sache. Es soll einmal die Verständnis wecken für die Blinden und auch in der Richtung mal zu zeigen, wie schwer das auch für sie ist. Und wenn man welche sieht, dass man sie nicht unbedingt anlächeln muss. Und ein Blinder erwartet ja nicht unbedingt, dass man ihnen sofort hilft, sondern man soll einen Blinden auch fragen, ob er Hilfe möchte. Denn ein Blinder ist an sich auch sehr selbstständig.
4: Und so nutzen Sehende die Möglichkeiten, sich per Augenbinde in die Welt der Blinden zu begeben und diesen Parcours zu absolvieren. Vorsichtshalber begleitet von Frau Petzold konnten so eigentlich Alltagssituationen bewältigt werden, die ohne Hilfe der Augen aber plötzlich ganz anders erscheinen. Die Aktion in Eisleben fand im Rahmen des Tages des Weißen Stocks statt, der die Öffentlichkeit für die Probleme von Blinden und Sehenden

0: Schwachen sensibilisieren soll. Großer Bahnhof war am 4. Oktober im Tierheim am Sandgraben in der Lutherstadt Eisleben. Sollte doch dort der Tierschutzpreis des Ministeriums für Landwirtschaft und Umwelt für das Jahr 2006 verliehen werden. Bevor es soweit war, konnten die Anwesenden sich auf dem 16.000 Quadratmeter großen Gelände umsehen. Neben großen Gehegen für Hunde und Katzen gibt es dort auch eine Naturlehrfahrt, ein Trockenbiotop aus Naturstein, eine Igelstation und auch das Wildbienenhotel sowie Nistkästen für einheimische Vögel. Der Vorsitzende des Tierheimvereins, Herr Stute, begrüßte die vielen Gäste, bevor er das Wort an die Ministerin für Landwirtschaft und Umwelt, Frau Wernicke, übergab. Sie betonte die Wichtigkeit von ehrenamtlichem Engagement für die Tierschutzarbeit. Sie betonte, dass Tierschutzarbeit weitaus mehr ist als die Betreuung und Vermittlung von herrenlosen Tieren. Tierschutzarbeit heißt auch, über die artgerechte Haltung und den Schutz der Tiere aufzuklären. In Sachsen-Anhalt gibt es 33 Tierschutzvereine. Von ihnen werden 28 Tierheime und 18 Tieraufnahmestationen betrieben. 25 von ihnen haben sich um den Tierschutzpreis 2006 beworben. Den dritten Preis und 1.000 Euro erhielt der Tierschutzverein Derenburg-Blankenburg e.V. Platz 2 und 1.300 Euro gingen an den Tierschutzverein Salzwedel und Umgebung e.V. Und dann war es soweit. Der Tierschutzpreis 2006 des Landes Sachsen-Anhalt geht an das Tierheim am Sandgraben. Damit verbunden ist auch ein Preisgeld von 1.500 Euro. Anerkennung für die jahrelange Arbeit, die in Eisleben für den Tierschutz geleistet wurde. Die Autobahn zwischen Eisleben und Altstädt sollte am 7. Oktober Ort einer Einsatzübung der Feuerwehr sein. Was genau geplant war, verriet uns der Vorsitzende des Kreisfeuerwehrausschusses, Jörg Gericke.
1: Ja, heute findet in Rothenschirmbach eine Ausbildungsveranstaltung statt der Feuerwehrbereitschaft unseres Landkreises. Und der Zug Wasserversorgung, wird im Rahmen dieser Ausbildungsveranstaltung eine Einsatzübung durchführen an der Bundesautobahn 38, die ja hier in unmittelbar Nähe an der Gemeinde Osterhausen in Gang führt. Und hier wird die Aufgabe gestellt, dass dieser Zug in diesem Bereich zwischen der Haltestelle Eisleben und Altstädt eine Wasserversorgung aufbauen muss, da sich auf der Autobahn ein Tanklastzug verunfallt ist, der lichterloh brennt. Und die Fahrzeuge, die jetzt auf der Autobahn sich befinden, die Löschfahrzeuge, ja nur beschränkt Wasservorrat mitführen, besteht die Aufgabe darin, das Wasser aus dem hinteren Bereich, aus dem Hinterland, dann zuzuführen. Das ist die Aufgabe dieses Zuges der Feuerwehrbereitschaft. Und dieser Zug wird unterstützt durch die Feuerwehr Wolferode, die im Rahmen der Ausrückordnung hier mit vorgesehen ist, mit zu unterstützen und einzugreifen.
0: Das Wasser für die Übung sollte dem Bächlein Rhone entnommen werden. Es fließt unter der Autobahn hindurch. Die Einsatzfahrzeuge der Feuerwehr näherten sich nach der Alarmierung der geplanten Wasserentnahmestelle. Die Kameradinnen und Kameraden der Feuerwehr wurden in die anstehende Aufgabe eingewiesen und dann ging es auch los. Ein entsprechender Saugschlauch musste montiert werden. Dabei wurde auch ein Luftkissen angebracht, der dafür sorgt, dass das Saugrohr nicht im Schlamm versinkt. Außerdem wurde der Bach abgesperrt und etwas angestaut. All diese Arbeiten wurden von den eingesetzten Kräften schnell bewältigt. Damit war die Wasserentnahmestelle bereit. Doch das war ja nur ein Teil der Übung. Jetzt musste ja noch ein Schlauch zum angenommenen Unfallort verlegt werden. Der dazu nötige Schlauchwagen war auch schnell zur Stelle. Die nötige Verbindung wurde hergestellt und der Schlauch konnte verlegt werden. Zum ersten Mal übrigens übte die Feuerwehr an der neuen Autobahn A38. Ziel dieser Aus- und Fortbildung war deshalb auch, den Kameradinnen und Kameraden der Feuerwehr Ortskenntnisse zu vermitteln, damit sie im Ernstfall den Unfallort schnell erreichen. Die Levana-Schule Eisleben für Kinder und Jugendliche mit dem Förderschwerpunkt geistige Entwicklung beging am 7. Oktober das 15-jährige Schuljubiläum. Aus diesem Anlass fand das erste Levana-Musikfestival im Hotel an der Klosterpforte statt, in dem sich behinderte und nicht behinderte Laienkünstler beteiligten. Mit dem Musikfestival sollten Lebensfreude, Leistungswillen und Können von Menschen mit einer Behinderung sichtbar gemacht werden. Außerdem sollte für mehr Verständnis für das Zusammenleben von Menschen mit und ohne Behinderung in unserer Gesellschaft geworben werden. Unter den vielen Mitgestaltern des Musikfestivals natürlich auch der Chor der Livaner Schule.

Mitgestalter des Musikfestivals, das unter der Schirmherrschaft der Eisleber Bürgermeisterin Jutta Fischer stand, auch der Kinder- und Jugendchor der Lutherstadt.

0: Alles neu macht der Mai. Nicht so im Johanniterzentrum Mansfeld. Denn wie schon die schöne Dekoration verrät, hat auch hier längst der Herbst Einzug gehalten. Neu gemacht wurde trotzdem einiges. So wurde der gesamte Eingangsbereich umgestaltet, inklusive neuem Anstrich. Außerdem entstand ein neuer, freundlicher Essenraum. Nach der Fertigstellung knallten die Sektkorken. Denn wie üblich im Mansfelder Johanniterhaus wurde der Anlass gebührend begangen.
1: Heute ein ganz besonderer Tag, liebe Heimbewohner. Sie sitzen nun in dieser wunderschönen, neu gestalteten Sitzecke, ihr neuer Aufenthaltsbereich, wo Sie jetzt Ihre Mahlzeiten, Frühstück, Mittagbrot, Kaffee trinken, Abendbrot einnehmen können. Wir haben uns ganz besonders natürlich auch ins Zeug gelegt, Ihnen dieses farblich zu gestalten. Jetzt sehen Sie auf Ihren Tischen erstmal die Begrüßungsblümchen, die es Ihnen eigentlich auch irgendwo ein bisschen näher bringen soll, dass Sie in Ihrer neuen Wohnumgebung, die ja doch etwas fremd noch ist, trotzdem ein neues Zuhause finden. Aus diesem Grund haben wir Ihre Tische gedeckt, haben uns natürlich auch nicht gescheut, einen großen Begrüßungsstrauß, Einweihungsstrauß Ihnen heute zu überreichen, sodass Sie es annehmen, Ihren neuen Aufenthaltsbereich. Ich hoffe, dass es Ihnen hier gefällt, auch mit den Farben, etwas ganz anderes, was Frisches, diese orange Farbgebung. Und hier natürlich auch gleich zugegen unsere JSG, unsere Küche, die Ihnen heute das erste Mal das Mittagbrot in Ihrem neuen Aufenthaltsbereich ausgeben. Und natürlich haben wir auch den Sekt vorbereitet, um anzustoßen und es natürlich einen würdigen Rahmen zu geben. Zum
0: Wohl. Die Bewohnerinnen und Bewohner, vertreten durch den Heimbeirat, freuen sich über die Neuerung in ihrem Wohnumfeld.
2: Es war vorher sehr eng mit dem Essen. Die Einwohner wurden gestört durch den Eingang, durch die Tür. Und jetzt essen sie bedeutend schöner, sitzen netter und können auch das Essen in Ruhe genießen. So. Und da sind unsere Frau Hanschke sehr dankbar darüber. Und wir alle freuen uns, dass es so schön geworden ist.
0: Da schmeckt das Essen gleich nochmal so gut, zubereitet von der Johanniter Servicegesellschaft.
3: Was gibt's denn? Es gibt Nudeln und Tomatensauce und Jägerschnitzel mit Kräuterbutter.
4: Oh, war Essen auch noch?
3: Ja, immer.
4: Und Kompott.
3: Und Apfelstückchen. Mhm. Und Sekt.

0: Doch auch im großen Speiseraum gibt es eine Neuerung. Eine nette Mansfelderin, Frau Masurat, kommt täglich vorbei, um den Bewohnerinnen und Bewohnern das Essen zu servieren. Und sie hat auch noch großen Spaß dabei.
1: Warum machen Sie das?
2: Weil es viel Spaß macht.
1: Ja?
2: Ja, wirklich.
1: Ist so langweilig zu Hause und dann sagen Sie, ich hilf's dir im...
2: Na, so auch nicht, aber ich mach's gerne.
0: Die älteren Leutchen freuen sich über den neuen Service.
1: Das ist wie im Interhotel, ne?
3: Ja. Ja, natürlich.
1: Schön.
3: Aber schmeckt. Das ist die Hauptsache.
1: Ja.
3: Also zum Wohl.
0: Auch die Bewohnerinnen und Bewohner des Ordenshauses kommen zum Essen nach nebenan.
4: Ich wohne hier im Ordenshaus und nehme das gerne in Anspruch, weil es sehr gut schmeckt.
1: Mhm.
4: Ja.
5: Die Kreisvorstände der SPD, Mansfelder Land und Sangerhausen, luden am 7. Oktober in das Hotel Stadt Nürnberg nach Alsdorf ein. Im Zuge der geplanten Kreisfusion 2007 gründeten die SPD-Kreisverbände Mansfelder Land und Sangerhausen den SPD-Kreisverband Mansfeld-Südharz im Rahmen eines Kreisparteitages. Unter den Delegierten die Bundestagsabgeordnete der SPD Sylvia Schmidt, der Finanzminister des Landes Sachsen-Anhalt Jens Bullerjahn und die Landtagsabgeordneten Nadine Hampel und Norbert Born. Die Bildung des SPD-Kreisverbandes Mansfeld-Südharz bedeutete natürlich, dass für den neuen Verband auch die entsprechenden Gremien personell besetzt werden mussten. So wurde der bisherige Kreisvorsitzende des Mansfelder Landes, Norbert Born, mit 47 Stimmen zum künftigen Kreisvorstandsvorsitzenden Mansfeld-Südharz gewählt. Seine beiden Stellvertreter werden sein Nadine Hampel, die ehemalige Vorsitzende des Kreisverbandes Sangerhausen. Sie wurde mit 46 Stimmen gewählt. Und Stefan Gebhardt aus dem Mansfelder Land. Er erhielt 45 Stimmen. Auch die Inhaber weiterer Parteiämter wurden bestimmt. Neben diesen notwendigen Wahlvorgängen auf dem ersten Kreisparteitag des Kreisverbandes Mansfeld-Südharz wurde auch die Vorbereitung der Kommunalwahl 2007 thematisiert. Und es gab Berichte aus der Parlamentsarbeit von Bundes- bis Kreistag. Die SPD jedenfalls hat mit diesem Kreisparteitag die Einheit zwischen Mansfelder Land und Sangerhausen bereits vollzogen. Im Rahmen einer Kommunaltour besuchte am 9. Oktober eine Delegation der Linkspartei PDS das Mansfelder Land. Unter den Teilnehmern die Landtagsmitglieder Dr. Angelika Klein, Eva von Angern und Stefan Gebhardt. Die Delegation sprach unter anderem mit dem Leiter des Eigenbetriebes Kindertagesstätten Hettstedt, Herrn Radam. Frau von Angern erzählte uns Näheres über die Kommunaltour.
6: Ja, die Linkspartei PDS macht zweimal im Jahr eine Kommunaltour. Da reisen wir, also die Abgeordneten der Fraktion, durchs ganze Land und treffen uns mit Vertretern der Kommune, Vertretern von Vereinen und Verbänden. Und heute waren wir zunächst zusammen mit Vertretern der Kita GmbH hier aus Hettstedt, haben zudem noch ein Gespräch mit dem Direktor des Amtsgerichts und fahren auch noch nach Eisleben, um dort mit der Bürgermeisterin zu sprechen. Wir informieren uns über Probleme vor Ort, versuchen, was wir seitens der Landespolitik dazu zu sagen haben, zu erklären und hören uns natürlich die Probleme, die Wünsche vor Ort an und versuchen das dann konkret in Landespolitik umzusetzen.
5: Es goss am 7. Oktober zu Beginn des Schulfestes in Siersleben wie aus Eimern. Ein Gutteil der Feierlichkeiten zum 15-jährigen Bestehen der Grundschule sollten draußen stattfinden. Das fiel im wahrsten Sinne des Wortes ins Wasser. Wir sprachen mit der Vorsitzenden des neu gegründeten Schulfördervereins, Katrin Lange.
7: Heute wird das 15-jährige Bestehen unserer Grundschule hier in Siersleben gefeiert. Wobei man sagen muss, dass es nicht 15 Jahre Schulbeginn hier ist, sondern es gab ja schon ein älteres Gebäude der Grundschule und das ist aber erst vor 15 Jahren neu erbaut worden und dieses Bestehen wird heute gefeiert bei uns.
5: Schulleiterin Claudia Becker holte alle Anwesenden in einen Klassenraum, um drinnen die Feiern trotzdem beginnen zu lassen. Sie ließ die 15 Jahre Grundschulgeschichte Revue passieren und dankte allen, die Unterstützung geleistet haben. Sie stellte auch ein riesengroßes Sparschwein des Schulfördervereins vor und gab ihrer Hoffnung Ausdruck, dass dieses möglichst gut gefüttert würde an diesem Tag. ist doch für die Ausstattung der Grundschule noch einiges geplant. So sollen internetfähige Computer angeschafft werden. In der Schule selbst war manches zu sehen. Von der Chronik bis zum Kuchenbazar konnten sich große und kleine Besucher umsehen, während die Klassen 1 bis 4 für die Eltern und sonstigen Besucher ein kleines Programm aufführten.
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0: Die Kinder ließen dann auch noch Luftballons mit ihren Adressen steigen. Einer der Höhepunkte eines gut gelungenen Schulfestes. So sieht er aus, der neue Meeting-Pavillon des Tierparks Walbeck. Er wurde am 8. Oktober der Öffentlichkeit feierlich übergeben. Frau Wernicke, hier in der Funktion als Vorsitzende des Trägervereins des Tierparks, begrüßte zu diesem freudigen Anlass die Gäste, unter ihnen Landrat Hans-Peter Sommer und den Hettstädter Bürgermeister Jürgen Lautenfeld. Stadt und Landkreis unterstützen den Tierpark, ja seit dieser in Form eines Trägervereins organisiert ist. Auch unter den Gästen die Eisleber Bürgermeisterin Frau Fischer. Sie verkündete, dass sie sich um eine Mitgliedschaft im Trägerverein bemühen wird und auch eine Tierpatenschaft möchte das Stadtoberhaupt übernehmen. Frau Wernicke freute sich, dass der Pavillon mit der Unterstützung von EU- und Lotto-Toto-Mitteln, aber auch zahlreicher Sponsoren und Helfern fertiggestellt werden konnte. Damit soll der Tierpark, der übrigens die Kriterien eines zoologischen Gartens erfüllt, in Zukunft noch mehr als Zentrum der Umweltbildung und Erholung genutzt werden.
1: Also, vielen Dank, meine sehr verehrten Damen und Herren. Schön, dass Sie da sind. Seien Sie herzlich willkommen und unterstützen Sie uns weiter.
0: Bei dem schönen Herbstwetter nutzten die Anwesenden die Gelegenheit zu einem Spaziergang durch den Tierpark. Sachkundig geführt dabei von der Mitarbeiterin Frau Rohr. Gleichzeitig war dieser Sonntag auch ein Tag der offenen Tür. Und zum Ausklang der Sommersaison waren die Bürgerinnen und Bürger herzlich eingeladen, ihren Tierpark Walbeck zu besuchen.

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Hallo und herzlich willkommen, liebe Zuschauerinnen und Zuschauer bei Punktum, Ihrem regionalen Fernsehprogramm am heutigen Mittwoch. Gestern ist in Magdeburg der neue Landtag zum ersten Mal zusammengetreten und mit Tobias Rausch ist zum ersten Mal ein AfD-Politiker zum Präsidenten in einem deutschen Landesparlament gewählt worden. Ja, und wir schauen mal auf Nachrichten aus der Region. Zum Halloween-Lichterspaß im Röhrichtschacht vom 24. Oktober bis 8. November, jeweils von Mittwoch bis Sonntag, treiben Berggeister und Gespenster im Röhrichtschacht unter Tage ihr Unwesen. Durch die farbig illuminierten und schaurig dekorierten Strecken befördert die Geistergrubenbahn Kinder und natürlich auch Erwachsene in das Schaubergwerk. Ein eigenes Halloween-Kostüm kann gern getragen werden. Auch auf die Schattenwelt in Südharz dürfen sich die Gäste an einigen Tagen freuen. Es gelten die regulären Preise, Erwachsene 22 Euro, Kinder 8 Euro, Familien gerade 50 Euro. Aus sicherheitstechnischen Gründen ist die Einfahrt für Kinder erst ab 5 Jahren möglich. Anmeldung wird empfohlen unter Sangerhausen 58 78 16 oder info@röhrich-schacht.de. Bitte Rückbestätigung abwarten. Und am Freitag, den 23. Oktober um 19.30 Uhr kehrt die Erfolgsinszenierung von Intendant Frank-Martin Wittmeier zurück auf die große Bühne des Theaters Eisleben. Das weltberühmte Musical Cabaret von Joe Masteroff, das Buch und Musik von John Kander und Gesangstexten von Fred Ebb entführt das Publikum in das Berlin des Jahres 1929, eine Ära geprägt von exzessiver Lebenslust und künstlerischer Freiheit. Weitere Vorstellungen gibt es dann am 1.11. um 16 Uhr, am 21.11.1930 und am 24.01.27 um 16 Uhr. Karten sind an der Theaterkasse in der Bucherstraße, an der Abendkasse

0: telefonisch unter eisleben 60 20 70 oder online unter theater-eisleben.de erhältlich. Die Vereinsfreunde der Mansfelder Bergwerksbahn haben gemeinsam mit den Partnern Wipperliese, CLR sowie Parkeisenbahn Vaterode wieder ein Eisenbahnwochenende am 10. und 11. Oktober im Mansfelder Land mit umfangreichen Höhepunkten auf 4 Eisenbahnen mit 3 Spurweiten geplant. Diesmal unter dem Motto 35 Jahre Mansfelder Bergwerksbahn e.V. Erstmals wird an diesem Wochenende ein historischer Esslinger Triebwagen, erste Generation, Baujahr 1951, zwischen Kloster Mansfeld und Sandersleben auf der sogenannten Kanonenbahn pendeln und somit Anschluss zu Regionalexpress und diversen Zu- und Umsteigsmöglichkeiten bieten. Die MBB bietet an diesem Tag mehr Zugbetrieb mit Dampf- und Diesellok auf der 11 Kilometer langen Trasse mit ihren 7 Brücken an. In der Kupferkammerhütte, zu dem die Mansfelder Bergwerksbahn Oldtimer Freunde und Besucher aus nah und fern herzlich einlädt, gibt es in Hettstedt natürlich auch wieder eine Modellbahnausstellung. Hier wird voraussichtlich unter anderem Wolfgang Koch, der ein dampfbetriebenes Modell der Lok 20 gebaut hat, zugegen sein und sein Schmuckstück präsentieren. Die Parkeisenbahn am Vaterröder Teich bietet an diesem Wochenende extra Fahrbetrieb an. Weitere Infos unter www.mansfelderbergwerksbahn.de oder Telefon 034 772 27640.
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0: Die Stadt Sangerhausen gibt es schon seit mehr als 1000 Jahren. Die Jakobikirche hier im Bild etwa halb so lange. Am 1. Oktober 2026 versammelten sich Vertreter des Landkreises der Stadt Sangerhausen und des Geschichtsvereins im historischen Rathaus, um noch ein ganz anderes Jubiläum zu würdigen. So war die Rosenstadt an diesem Tag genau seit 210 Jahren ununterbrochen Kreisstadt. Dieser Status war, ist und bleibt ein Privileg, betonte Oberbürgermeister Thorsten Schweiger einleitend. Wonach Landrat André Schröder noch einmal auf die Geschichte der Stadt und auch des Landkreises, der im nächsten Jahr sein 20-jähriges Bestehen feiert, einging. So stellt die Landkreisverwaltung, wie er sagte, heute einen 440-Mann- bzw. Frau-Betrieb dar, der insgesamt 20 Gebäude nutzt und verwaltet. Außerdem 60 Kilometer Kreisstraßen und diverse kulturelle Einrichtungen betreibt. Doch Grund der Zusammenkunft war auch die Veröffentlichung einer Broschüre zum Thema 210 Jahre Kreisstadt. In monatelanger Kleinarbeit, erstellt vom Verein für Geschichte der Stadt Sangerhausen und Umgebung e.V., unterstützt von der Stadt- und Landkreisverwaltung. Das Thema machte viel mehr Arbeit, als wir dachten, betonte der Vereinsvorsitzende Herr Loth. So entwickelte sich der Wunsch nach einer Veröffentlichung. Irgendetwas, was bleiben muss. Herr Loth erläuterte, wie die Damen und Herren vom Geschichtsverein bei der Erarbeitung vorgegangen sind.
1: Na, zunächst gab es ein Konzept, das heißt, wir haben eine Strategie entwickelt, was wollen wir überhaupt zeigen, was wollen wir recherchieren. Ursprünglich war ja auch noch eine Ausstellung geplant, die leider aus finanziellen Gründen erstmal auf der Strecke bleiben musste, aber die Veröffentlichung sollte auf jeden Fall kommen. Und nachdem wir das Konzept hatten und die Rahmen, Überschriften, dann ging es los, das mit Leben zu füllen.
2: Was war während Ihrer Recherchen für Sie das Verwunderlichste oder wo Sie wirklich vielleicht auch gesagt haben, Mensch, unglaublich?
1: Was uns heute oft nicht mehr bewusst ist, die Landratswahl heute ist ja eine Personenwahl. Das heißt, die Bürger des Landkreises wählen ihren Landrat. Das gab es aber tatsächlich, gibt es erst seit 1990. Davor gab es einen Vorsitzenden des Rates des Kreises, der wurde gewählt vom Kreistag, aber im Prinzip stand natürlich schon fest, wer das wird. Es war in der Regel immer in Sangerhausen ein SED-Genosse. Und davor, vor 1945, wurden die Landräte eingesetzt. Sie wurden nicht gewählt. Also von den Gebäuden her war es so, dass die Landratsämter im Grunde genommen vagabundierend waren. Das heißt, der jeweilige Landrat wohnte in seinem Haus und führte von dort aus die Amtsgeschäfte, hatte einige Nebenstellen natürlich, aber im Großen und Ganzen wurde das Wesentliche, was dem Landrat anging, in seinem Wohnhaus durchgeführt, wo also eine Kanzlei war, so nannte man das damals, ein Büro, wo eben dann bestimmte Dinge, Geschäftsräume quasi, abgearbeitet wurden.
0: Die Broschüre bietet zahlreiche historische Fotos sowie interessante Einblicke zur Geschichte der Rosenstadt in den letzten zwei Jahrhunderten. Interessierte erhalten Sie im Guten Buch in der Göpenstraße, in der Touristinfo am Rosarium sowie im Spengler-Museum zum kleinen Preis von 8,50 Euro.
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4: Am 10. Oktober ab 15 Uhr findet wieder Herbstzauber auf dem Schmidtschacht Helbra statt. Mit Blasmusik, kleinem Bergaufzug, Grillen, Lagerfeuer, Feuerwerk und vielem mehr. Am Reformationstag finden von 15 bis 20 Uhr drei hochrangige Konzerte in der St. Andreaskirche statt. Gestaltet vom Mitteldeutschen Kammerorchester, Kirchenmusikdirektor Thomas Ennenbach an der Orgel, unter der Leitung von Kirchenmusikdirektor Dietrich Ehrenwert.
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5: Der DAX notierte am Mittwochvormittag bei 25.281,62 Punkten, der TecDAX bei 4.074,49 Zählern und der Euro war ein US-Dollar 12,26 wert.
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5: In der Nacht zum Donnerstag verdichtet sich vom Westen her die Bewölkung. Ab der zweiten Nachthälfte breitet sich ostwärts Regen aus. Die Tiefstwerte sinken auf 13 bis 10 Grad. Der Wind weht zunächst schwach aus Richtungen um Südost. Später dreht er auf West bis Nordwest. Am Donnerstag wird es zunächst bedeckt und regnerisch. Ab dem Mittag lassen die Niederschläge vom Westen her nach und die Bewölkung geht zurück. Einzelne Schauer und Gewitter sind nicht ausgeschlossen. Die Maximalwerte erreichen 13 bis 16 Grad, der Wind weht mäßig aus West bis Nordwest. In der Nacht zum Freitag ist es wolkig und meist niederschlagsfrei. Die Tiefstemperaturen gehen auf 7 bis 5 Grad zurück, der Wind weht mäßig, teils frisch aus West bis Nordwest. Am Freitag ist es anfangs wolkig, später verdichtet sich die Bewölkung und es breitet sich von Westen nach Osten Regen aus. Die Maximalwerte erreichen 13 bis 15 Grad, der Wind weht schwach aus Südwest. In der Nacht zum Samstag ist es bedeckt, ostwärts ziehen die Regenschauer ab. Nachfolgend gibt es einzelne Auflockerungen, aber auch noch Schauer. Die Tiefstwerte sinken auf 10 bis 7 Grad, der Wind weht mäßig aus Südwest. Am Samstag ist es wechselnd bewölkt, einzelne Schauer und Gewitter sind nicht ausgeschlossen. Die Tageshöchstwerte erreichen 15 bis 17 Grad, der Wind weht mäßig aus Südwest.
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5: Um 11 Uhr waren es 16 Grad, die Luftfeuchtigkeit betrug 52% und der Luftdruck 1011 Hektopascal.
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0: Tja, so wie die 2000er im Auge der Punktum-Kamera, am Donnerstag zu Gast Daniel Bachran, Stadtwehrleiter von Hettstedt und am Freitag von unseren Nachbarn aus Sachsen-Anhalt.
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0: Jedes Jahr am dritten Samstag im September findet in der Altstadt von Querfurt der traditionelle Bauernmarkt statt. Regionale landwirtschaftliche Direktvermarkter bieten ihre Ware genauso feil wie die ansässigen Geschäfte, abgerundet durch ein vielseitiges kulturelles Rahmenprogramm. Die Querfurter und ihre Gäste schreiben sich den Termin schon Anfang des Jahres in den Kalender, um ihn nicht zu verpassen. Und das, obwohl zeitgleich der Eisleber Wiesenmarkt seine Pforten geöffnet hat. Obst und Gemüse, Pflanzen, Eier, Wein, um nur einiges zu nennen, aber auch Dekoobjekte sowie natürlich Kulinarisches sind im Angebot. Viel los ist jedes Mal und so auch in diesem Jahr zum Beispiel am Stand der Querfurter Jägerschaft, die, unterstützt von zahlreichen Helfern, frisch und lecker zubereitete Wildspezialitäten anbieten, zum Essen vor Ort und auch zum Mitnehmen.
1: Genau, also wir sind ja ein bisschen traditionell jetzt schon geworden. Wir haben das mal angefangen ganz klein. Wir wollen das regionale Wild anbieten, hier aus der Gegend, den Menschen zeigen, was die Jagd eben alles ist. Natürlich ist Jagd Gewinnung von Biofleisch und man sieht es ja auch in der heutigen Zeit, Bio kommt immer mehr in Mode, was gut ist. Und ja, deswegen hat sich das angebahnt, war so ergeben, dass sich die Leute darauf freuen mittlerweile. Wir haben Wildschwein, wir haben Hirsch im Angebot, also Dammwild, Rotwild. Wir haben eine Wildbratwurst, was wir so machen. Aber was eben sehr gut ankommt, ist, dass wir das auch mitgeben. Ja, und wir möchten auch, dass die Leute etwas davon haben. Die meisten freuen sich nämlich damit auf den Sonntag, brauchen nicht zu kochen. Und das hat sich so rumgesprochen und deswegen ist der Stand halt sehr angenommen. Aber wir pflegen den auch und machen, ich sag mal,

0: Also schmücken den, machen mit den Jachtornbläsern dann ein bisschen auch die Umrahmung. Und ja, so ist dieser Stand über Jahre gewachsen. Viel Unterstützung, die Jägerschaft hält stark zusammen. Das ist auch nicht in jedem Verein so. Ich habe viele, viele Helfer, die hier mitmachen. Ja, und so ergibt sich das. Freuen wir uns auf den Bauernmarkt, schönes Wetter und eben die Leute, die sich hier mit uns da vergnügen.
1: Großer Andrang herrschte auch am Stand des Obsthofes Müller. Seit 1999 ein traditioneller Obstbaubetrieb in der Quernestadt. Inhaber Alexander Müller bot, unterstützt durch den Junior, vieles aus seiner breiten Produktpalette an.
2: Sie haben natürlich über Ihre tollen Äpfel im Angebot. Wie wollen die anderen nicht noch? Manche jammern ja.
3: Wir sind eigentlich recht zufrieden. Der Junagold ist bei uns ein bisschen schwächer, aber der Rest sieht eigentlich sehr gut aus. Wir haben ordentliche Qualitäten. Die Nächte werden jetzt kühler, das heißt, wir haben auch schöne Farbe. Und wir können Gott sei Dank ein bisschen bewässern. Das heißt, die Äpfel haben eine ordentliche Größe und sind spritzig und saftig. Also eigentlich die schönste Frucht des Herbstes.
2: Welcher ist Ihr Favorit?
3: Ich esse am liebsten die säuerlichen, also Elster, Topaz oder Welland. Das sind meine.
1: Das Modegeschäft Mode Express Number One lockte vor allem die Damen mit einer Modenschau an. Moderiert von Laura Grünhage wurden herbstliche Outfits und passende Accessoires professionell von Mitarbeiterinnen und Kundinnen des Geschäftes auf dem extra aufgebauten Laufsteg präsentiert. Inhaberin Claudia Simke, die das Geschäft im 20. Jahr erfolgreich führt, war genauso begeistert wie das Publikum.

0: Jede Menge Handgemachtes, zum Beispiel auch große und kleine Eulen, vor allem aber Blumengebinde, waren am Stand von Albrechts Blumenladen aus dem thüringischen Kölle da zu finden. Inhaberin Annette Albrecht konnte man bei der Herstellung direkt über die Schulter schauen.
1: Kölle da mit Naturkränzen, was ist denn da alles drin?
2: Alles Naturmaterial. Hypericum, Ionimus, Koralle, Hortensien, Heide. Mhm. Sehr haltbar.
1: Okay.
2: Schöne Herbstdeko.
0: Für musikalische Unterhaltung sorgte unter anderem das Jugendblasorchester der Burgmusikschule Querfurt unter Leitung von Josef Simmet. Mit diesem Lied stimmten die jungen Musiker die Gäste direkt darauf ein, auch einmal im traditionellen Weindorf vorbeizuschauen, wo es wieder gute Saale-Unstrut-Tropfen zu verkosten gab.

Wie üblich wurde auch neben Speis und Trank einiges geboten. So lockten die Angebote eines Bauernmarktes mit Schauvorführungen. Und auch der Vereinsvorsitzende Herr Blume ließ es sich nicht nehmen, einmal als Schmied aktiv zu werden.

0: Solche urigen Töne erzeugte Herr Goldacker mit seinem Landstraktor. Ruhiger ging's da am Stand von Herrn Ehret Junior zu, der seine filigranen Schnitzkunstwerke präsentierte. Und immer gern gesehen Frau Ost vom Landschaftspflegeverband Östliches Vorharz e.V. mit ihrem Spinnrad. Auch die Tiere auf dem Hof der Mansfelder Gewerke haben Zuwachs bekommen. Hat sich das Kälbchen auch beharrlich geweigert, gefilmt zu werden, so ist es doch gelungen, die zwei kleinen Schweine aufs Bild zu bannen. Sie komplettieren das Bild eines Bauernhofes. Die Kutschfahrten waren natürlich das Highlight für die Kleinsten, die genau wie die Großen viel Spaß bei diesem Erntedankfest hatten, das zu einer schönen Tradition in Bendorf geworden ist. Im Saal der Gaststätte zur alten Bleihütte in Hettstedt ist noch bis zum 8. Oktober eine Aquarienausstellung zu sehen. Gestaltet wird diese vom Aquaclub Südharz e.V. Wir sprachen mit dem Vorsitzenden des Vereins, Detlef Schulze.
1: Ja, wir stellen die Arbeit unseres Vereins vor. In mehr als 10 Becken zeigen wir Beispiele für Aquarien, wie man sie zu Hause einrichten kann oder wie wir sie eingerichtet haben. Und wir zeigen auch in 40 Becken unsere Nachzüchtungen, die sogar käuflich zu erwerben sind.
2: Also es ist Ausstellung und Börse?
1: Es ist Ausstellung und Börse, allerdings mit Preisen, die ja nicht dem Handel entsprechen, also wesentlich drunter liegen.
2: Wann kann man sich die Ausstellung anschauen?
1: Die Ausstellung ist wochentags von 14 bis 19 und am Samstag, Sonntag und Feiertags von 10 bis 18 Uhr geöffnet, hier an der alten Bleihütte in Hettstedt.
2: Das ist nun die 10. Ausstellung. Ist da was Besonderes?
1: Ja, wir sind in den größeren Raum ausgewichen, sodass wir mehr Platz haben für unsere Gäste und auch für unsere Aquarien. Denn es ist immer mehr geworden in den letzten Jahren. Ja, was wir dieses Jahr schon gezeigt haben, oder letztes Jahr schon gezeigt haben, ist ein Seewasser-Aquarium. Diesmal haben wir auch das erste Terrarium dabei und das wollen wir die nächsten Jahre ein bisschen erweitern. Außerdem gibt es sogar Becken zu verkaufen, wer zu Hause ein neues Aquarium sich einrichten möchte.
2: Ja, viele Vereine klagen ja über Nachwuchssorgen. Wenn man das hört, könnte man annehmen, die haben die nicht.
1: Ja, wir sind ca. 20 Mitglieder, im letzten Jahr 2 dazugekommen. Das freut uns, aber wir würden uns über Nachwuchs sehr freuen. Dabei ist uns das Alter völlig egal. Uns ist auch egal, ob man zu Hause 20 Becken hat oder 2 Becken. Wenn man sich für Aquarien interessiert, dann sollte man ruhig zu uns stoßen. Wir treffen uns im Monat 2-mal, also alle 14 Tage, teilweise hier in der Bleihütte, teilweise in der Erdbeere in Hettstedt. Und das kann man ja nachlesen unter www.aquaclub-hettstedt.de im Internet.
0: Seit dem 4. Oktober bietet die Fahrschule Basler aus Hakerode ihre Leistungen auch in Hettstedt in der unteren Bahnhofstraße an. Am Rande der Eröffnungsfeierlichkeiten unterhielten wir uns mit dem Inhaber Herrn Henze.
3: Ja, das ist die Geschäftseröffnung der Fahrschule Basler. Ich bin der Inhaber, Marco Henze. Ab heute, dem 4.10., ist diese Fahrschule eröffnet und ich will versuchen, in Hettstedt heimisch zu werden. In Hakerode bin ich schon heimisch und wir wollen sehen, was wir da noch draus machen können. Ich denke, ich biete sehr viele Sachen hier an, über die lebensrettenden Sofortmaßnahmen bis Ladungssicherung im Transportgewerbe, Führerscheinklassen A, B, C, einschließlich landwirtschaftliche Ausbildung des Traktors. Ist ein weit gefächertes Spektrum, plus nachher diese ASF-Seminare, das heißt im Rahmen des Führerscheins auf Probe die Nachschulungsseminare.
2: Ja, was hat Sie denn bewogen, nach Hettstedt zu gehen?
3: Ja, das ist eigentlich eine globale Erweiterung. Das heißt, in Hakerode bin ich schon sesshaft seit mehreren Jahren und Hettstedt soll ein neues Spektrum für mich werden. Beispielsweise, dass ich hier im Prinzip in Hettstedt auch Fuß fassen kann und sehen kann, dass ich hier meine Leistungen anbieten kann.
2: Aber heute wird erstmal Eröffnung gefeiert.
3: Heute wird erstmal Eröffnung gefeiert, richtig.

0: Liebe Kolleginnen und Kollegen, seit 1992 ehrt die IG Metall Verwaltungsstelle Halle jeweils im Herbst die Gewerkschaftsjubilare, die in diesem Jahr auf eine 40-, 50- und 60-jährige Mitgliedschaft zurückblicken können. Ihr, Kolleginnen und Kollegen, seid Mitglieder in einer IG Metall, die mit der Gründung des Deutschen Metallarbeiterverbandes 1891 mit damals 23.205 Mitgliedern ihre Geburtsstunde hatte und Höhen und Tiefen erlebte. Zu den Meilensteinen zählt die in der Weimarer Republik verabschiedete Verfassung mit der daran verankerten Vereinigungsfreiheit und zu den Gewerkschaften mit dem Streikrecht. Doch bereits 4 Jahre später wurde das Streikrecht und der 8-Stunden-Arbeitstag wieder abgeschafft. Unsere heutigen Gewerkschaftsjubilare mit einer 60-jährigen Mitgliedschaft, Sie sitzen hier vorne alle, herzlich willkommen, sind Zeitzeugen der damaligen Ereignisse. Im Oktober 1949 tagte in München der Gründungskongress des Deutschen Gewerkschaftsbundes. Damit war die deutsche Gewerkschaftsbewegung wie das ganze Land gespalten. Für alle Jubilare hier gilt, dass sie den weitaus größten Teil ihrer Mitgliedschaft in den Reihen des FDGBs verbrachten. Wir alle brauchen eine starke IG Metall. Und um stark zu sein, braucht IG Metall die Beschäftigten in den Betrieben, aber auch die Seniorinnen und Senioren und die Erwerbslosen. Mit Herz, aber auch mit Kopf lasst uns streiten für unsere Ziele und immer daran denken, die Gewerkschaften sind die einzigen Stützpfeiler für die Beschäftigten in den Betrieben, für die Senioren und für die Erwerbslosen. Im Namen aller Beschäftigten der IG Metall Verwaltungsstelle Halle wünschen wir euch, liebe Kolleginnen und Kollegen, alles Gute und beste Gesundheit.
1: Im Anschluss gratulierte Almut Grabeleibe den Jubilaren, die seit 60 Jahren Mitglied in der IG Metall sind. Aus dem Mansfelder Land waren das Alfred Schmidt, Ursula Wiebig und Albrecht Wedekind sowie Werner Gix, Kurt Dressel und Rotlieb Plankenhagen. Dann fährten alle Jubilare gemeinsam bis zum Abend. Für das leibliche Wohl sorgte das Team des Waldcafés und den musikalischen Part übernahm Uli Bahn.
2: Mitglieder des Blinden- und Sehschwachenverbandes des Mansfelder Landes um Herrn und Frau Bräutigam waren am 4. Oktober auf den Markt in die Lutherstadt Eisleben gekommen. Dort war ein Parcours im Dunkeln aufgebaut. Außerdem wurden viele Hilfsmittel präsentiert, die Blinden und Sehschwachen das Leben im Alltag erleichtern. Frau Petzold verriet uns, was es mit dem Parcours im Dunkeln auf sich hat.
3: Ja, wir bauen heute mal einen Parcours auf. Der heißt Parcours im Dunkeln und kommt vom Blindenverband von Stendal. Das ist eigentlich was ganz Besonderes. Dort werden Sehende mal durch einen öffentlichen Weg geführt, wo sie eigentlich nichts sehen können. Sie bekommen eine Binde für die Augen, dass es ganz dunkel ist, und einen Stock. Das wird vorher erklärt. Und es soll im Prinzip darstellen, dass sollen wir fühlen, wie ein Blinder durch so einen Parcours durchgeht.
4: Ja, und Hintergrund ist sicherlich Verständnis für die Probleme der Blinden zu wecken.
3: Ja, das ist die eine Sache, ist so einmal die Verständnis wecken für die Blinden und auch in der Richtung mal zu zeigen, wie schwer das auch für sie ist. Und wenn man welche sieht, dass man sie nicht unbedingt anlächeln muss, und ein Blinder erwartet ja nicht unbedingt, dass man ihnen sofort hilft, sondern man soll einen Blinden auch fragen, ob er Hilfe möchte. Denn ein Blinder ist an sich auch sehr selbstständig.
2: Und so nutzten Sehende die Möglichkeiten, sich per Augenbinde in die Welt der Blinden zu begeben und diesen Parcours zu absolvieren. Vorsichtshalber begleitet von Frau Petzold konnten so eigentlich Alltagssituationen bewältigt werden, die ohne Hilfe der Augen aber plötzlich ganz anders erscheinen. Die Aktion in Eisleben fand im Rahmen des Tages des Weißen Stocks statt, der die Öffentlichkeit für die Probleme von Blinden und Sehschwachen sensibilisieren soll. Großer Bahnhof war am 4. Oktober im Tierheim am Sandgraben in der Lutherstadt Eisleben. Sollte doch dort der Tierschutzpreis des Ministeriums für Landwirtschaft und Umwelt für das Jahr 2006 verliehen werden. Bevor es soweit war, konnten die Anwesenden sich auf dem 16.000 Quadratmeter großen Gelände umsehen. Neben großen Gehegen für Hunde und Katzen gibt es dort auch eine Naturlehrfahrt, ein Trockenbiotop aus Naturstein, eine Igelstation und auch das Wildbienenhotel sowie Nistkästen für einheimische Vögel. Der Vorsitzende des Tierheimvereins, Herr Stute, begrüßte die vielen Gäste, bevor er das Wort an die Ministerin für Landwirtschaft und Umwelt, Frau Wernicke, übergab. Sie betonte die Wichtigkeit von ehrenamtlichem Engagement für die Tierschutzarbeit. Sie betonte, dass Tierschutzarbeit weitaus mehr ist als die Betreuung und Vermittlung von herrenlosen Tieren. Tierschutzarbeit heißt auch, über die artgerechte Haltung und den Schutz der Tiere aufzuklären. In Sachsen-Anhalt gibt es 33 Tierschutzvereine. Von ihnen werden 28 Tierheime und 18 Tieraufnahmestationen betrieben. 25 von ihnen haben sich um den Tierschutzpreis 2006 beworben. Den dritten Preis und 1.000 Euro erhielt der Tierschutzverein Derenburg-Blankenburg e.V. Platz 2 und 1.300 Euro gingen an den Tierschutzverein Salzwedel und Umgebung e.V. Und dann war es soweit. Der Tierschutzpreis 2006 des Landes Sachsen-Anhalt geht an das Tierheim am Sandgraben. Damit verbunden ist auch ein Preisgeld von 1.500 Euro. Anerkennung für die jahrelange Arbeit, die in Eisleben für den Tierschutz geleistet wurde. Die Autobahn zwischen Eisleben und Altstädt sollte am 7. Oktober Ort einer Einsatzübung der Feuerwehr sein. Was genau geplant war, verriet uns der Vorsitzende des Kreisfeuerwehrausschusses, Jörg Gericke.
5: Ja, heute findet in Rothenschirmbach eine Ausbildungsveranstaltung statt der Feuerwehrbereitschaft unseres Landkreises. Und der dritte Zug, der Zug Wasserversorgung, wird im Rahmen dieser Ausbildungsveranstaltung eine Einsatzübung durchführen an der Bundesautobahn 38, die ja hier in unmittelbarer Nähe an der Gemeinde Osterhausen entlang führt. Und hier wird die Aufgabe gestellt, dass dieser Zug in diesem Bereich zwischen der Haltestelle Eisleben und Altstädt eine Wasserversorgung aufbauen muss, da sich auf der Autobahn ein Tanklastzug verunfallt ist, der lichterloh brennt und die Fahrzeuge, die jetzt auf der Autobahn sich befinden, die Löschfahrzeuge, ja nur beschränkt Wasservorrat mitführen, besteht die Aufgabe darin, das Wasser aus dem hinteren Bereich, aus dem Hinterland, dann zuzuführen. Das ist die Aufgabe dieses Zuges der Feuerwehrbereitschaft. Und dieser Zug wird unterstützt durch die Feuerwehr Wolferode, die im Rahmen der Ausrückordnung hiermit vorgesehen ist, mit zu unterstützen und einzugreifen.
2: Das Wasser für die Übung sollte dem Bächlein Rhone entnommen werden. Es fließt unter der Autobahn hindurch. Die Einsatzfahrzeuge der Feuerwehr näherten sich nach der Alarmierung der geplanten Wasserentnahmestelle. Die Kameradinnen und Kameraden der Feuerwehr wurden in die anstehende Aufgabe eingewiesen und dann ging es auch los. Ein entsprechender Saugschlauch musste montiert werden. Dabei wurde auch ein Luftkissen angebracht, der dafür sorgt, dass das Saugrohr nicht im Schlamm versinkt. Außerdem wurde der Bach abgesperrt und etwas angestaut. All diese Arbeiten wurden von den eingesetzten Kräften schnell bewältigt. Damit war die Wasserentnahmestelle bereit. Doch das war ja nur ein Teil der Übung. Jetzt musste ja noch ein Schlauch zum angenommenen Unfallort verlegt werden. Der dazu nötige Schlauchwagen war auch schnell zur Stelle. Die nötige Verbindung wurde hergestellt und der Schlauch konnte verlegt werden. Zum ersten Mal übrigens übte die Feuerwehr an der neuen Autobahn A38. Ziel dieser Aus- und Fortbildung war deshalb auch, den Kameradinnen und Kameraden der Feuerwehr Ortskenntnisse zu vermitteln, damit sie im Ernstfall den Unfallort schnell erreichen. Die Levaner Schule Eisleben für Kinder und Jugendliche mit dem Förderschwerpunkt geistige Entwicklung beging am 7. Oktober das 15-jährige Schuljubiläum. Aus diesem Anlass fand das erste Levaner Musikfestival im Hotel an der Klosterpforte statt, in dem sich behinderte und nicht behinderte Laienkünstler beteiligten. Mit dem Musikfestival sollten Lebensfreude, Leistungswillen und Können von Menschen mit einer Behinderung sichtbar gemacht werden. Außerdem sollte für mehr Verständnis für das Zusammenleben von Menschen mit und ohne Behinderung in unserer Gesellschaft geworben werden. Unter den vielen Mitgestaltern des Musikfestivals natürlich auch der Chor der Levaner Schule.

Mitgestalter des Musikfestivals, das unter der Schirmherrschaft der Eisleber Bürgermeisterin Jutta Fischer stand, auch der Kinder- und Jugendchor der Lutherstadt. Ja.

0: Alles neu macht der Mai. Nicht so im Johanniterzentrum Mansfeld. Denn wie schon die schöne Dekoration verrät, hat auch hier längst der Herbst Einzug gehalten. Neu gemacht wurde trotzdem einiges. So wurde der gesamte Eingangsbereich umgestaltet, inklusive neuem Anstrich. Außerdem entstand ein neuer, freundlicher Essenraum. Nach der Fertigstellung knallten die Sektkorken. Denn wie üblich im Mansfelder Johanniterhaus wurde der Anlass gebührend begangen.
1: Heute ein ganz besonderer Tag, liebe Heimbewohner. Sie sitzen nun in dieser wunderschönen, neu gestalteten Sitzecke, ihr neuer Aufenthaltsbereich, wo Sie jetzt Ihre Mahlzeiten, Frühstück, Mittagbrot, Kaffee trinken, Abendbrot einnehmen können. Wir haben uns ganz besonders natürlich auch ins Zeug gelegt, Ihnen dieses farblich zu gestalten. Jetzt sehen Sie auf Ihren Tischen erstmal die Begrüßungsblümchen, die es Ihnen eigentlich auch irgendwo ein bisschen näher bringen soll, dass Sie in Ihrer neuen Wohnumgebung, die ja doch etwas fremd noch ist, trotzdem ein neues Zuhause finden. Aus diesem Grund haben wir Ihre Tische gedeckt, haben uns natürlich auch nicht gescheut, einen großen Begrüßungsstrauß, Einweihungsstrauß Ihnen heute zu überreichen, sodass Sie es annehmen, Ihren neuen Aufenthaltsbereich. Ich hoffe, dass es Ihnen hier gefällt, auch mit den Farben, etwas ganz anderes, was Frisches, diese orange Farbgebung. Und hier natürlich auch gleich zugegen unsere JSG, unsere Küche, die Ihnen heute das erste Mal das Mittagbrot in Ihrem neuen Aufenthaltsbereich ausgeben. Und natürlich haben wir auch den Sekt vorbereitet, um anzustoßen und es natürlich einen würdigen Rahmen zu geben. Zum
0: Wohl. Die Bewohnerinnen und Bewohner, vertreten durch den Heimbeirat, freuen sich über die Neuerung in ihrem Wohnumfeld.
2: Es war vorher sehr eng mit dem Essen. Die Einwohner wurden gestört durch den Eingang, durch die Tür. Und jetzt essen sie bedeutend schöner, sitzen netter und können auch das Essen in Ruhe genießen. So. Und da sind unsere Frau Hanschke sehr dankbar darüber. Und wir alle freuen uns, dass es so schön geworden ist.
0: Da schmeckt das Essen gleich nochmal so gut. Zubereitet von der Johanniter Servicegesellschaft.
3: Was gibt's denn? Es gibt Nudeln und Tomatensauce und Jägerschnitzel mit Kräuterbutter.
4: Oh, Wahlessen auch noch.
3: Ja, immer.
4: Und Kompott.
3: Und Apfelstückchen. Mhm. Und Sekt.

0: Doch auch im großen Speiseraum gibt es eine Neuerung. Eine nette Mansfelderin, Frau Masurat, kommt täglich vorbei, um den Bewohnerinnen und Bewohnern das Essen zu servieren. Und sie hat auch noch großen Spaß dabei.
1: Warum machen Sie das?
2: Weil es viel Spaß macht.
1: Ja?
2: Ja, wirklich.
1: Ist so langweilig zu Hause und dann sagen Sie, ich hilf's dir im...
2: Na, so auch nicht, aber ich mach's gerne.
0: Die älteren Leutchen freuen sich über den neuen Service.
1: Das ist wie im Interhotel, ne?
3: Ja. Ja, natürlich.
1: Schön.
3: Aber schmeckt. Das ist die Hauptsache. Ja. Also zum Wohl.
0: Auch die Bewohnerinnen und Bewohner des Ordenshauses kommen zum Essen nach nebenan.
4: Ich wohne hier im Ordenshaus und nehme das gerne in Anspruch, weil es sehr gut schmeckt. Mhm. Ja.
5: Die Kreisvorstände der SPD, Mansfelder Land und Sangerhausen, luden am 7. Oktober in das Hotel Stadt Nürnberg nach Alsdorf ein. Im Zuge der geplanten Kreisfusion 2007 gründeten die SPD-Kreisverbände Mansfelder Land und Sangerhausen den SPD-Kreisverband Mansfeld-Südharz im Rahmen eines Kreisparteitages. Unter den Delegierten die Bundestagsabgeordnete der SPD Sylvia Schmidt, der Finanzminister des Landes Sachsen-Anhalt Jens Bullerjahn und die Landtagsabgeordneten Nadine Hampel und Norbert Born. Die Bildung des SPD-Kreisverbandes Mansfeld-Südharz bedeutete natürlich, dass für den neuen Verband auch die entsprechenden Gremien personell besetzt werden mussten. So wurde der bisherige Kreisvorsitzende des Mansfelder Landes, Norbert Born, mit 47 Stimmen zum künftigen Kreisvorstandsvorsitzenden Mansfeld-Südharz gewählt. Seine beiden Stellvertreter werden sein Nadine Hampel, die ehemalige Vorsitzende des Kreisverbandes Sangerhausen. Sie wurde mit 46 Stimmen gewählt. Und Stefan Gebhardt aus dem Mansfelder Land. Er erhielt 45 Stimmen. Auch die Inhaber weiterer Parteiämter wurden bestimmt. Neben diesen notwendigen Wahlvorgängen auf dem ersten Kreisparteitag des Kreisverbandes Mansfeld-Südharz wurde auch die Vorbereitung der Kommunalwahl 2007 thematisiert. Und es gab Berichte aus der Parlamentsarbeit von Bundes- bis Kreistag. Die SPD jedenfalls hat mit diesem Kreisparteitag die Einheit zwischen Mansfelder Land und Sangerhausen bereits vollzogen. Im Rahmen einer Kommunaltour besuchte am 9. Oktober eine Delegation der Linkspartei PDS das Mansfelder Land. Unter den Teilnehmern die Landtagsmitglieder Dr. Angelika Klein, Eva von Angern und Stefan Gebhardt. Die Delegation sprach unter anderem mit dem Leiter des Eigenbetriebes Kindertagesstätten Hettstedt, Herrn Radam. Frau von Angern erzählte uns Näheres über die Kommunaltour.
6: Ja, die Linkspartei PDS macht zweimal im Jahr eine Kommunaltour. Da reisen wir, also die Abgeordneten der Fraktion, durchs ganze Land und treffen uns mit Vertretern der Kommune, Vertretern von Vereinen und Verbänden. Und heute waren wir zunächst zusammen mit Vertretern der Kita GmbH hier aus Hettstedt, haben zudem noch ein Gespräch mit dem Direktor des Amtsgerichts und fahren auch noch nach Eisleben, um dort mit der Bürgermeisterin zu sprechen. Wir informieren uns über Probleme vor Ort, versuchen, was wir seitens der Landespolitik dazu zu sagen haben, zu erklären und hören uns natürlich die Probleme, die Wünsche vor Ort an und versuchen das dann konkret in Landespolitik umzusetzen.
5: Es goss am 7. Oktober zu Beginn des Schulfestes in Siersleben wie aus Eimern. Ein Gutteil der Feierlichkeiten zum 15-jährigen Bestehen der Grundschule sollten draußen stattfinden. Das fiel im wahrsten Sinne des Wortes ins Wasser. Wir sprachen mit der Vorsitzenden des neu gegründeten Schulfördervereins, Katrin Lange.
7: Heute wird das 15-jährige Bestehen unserer Grundschule hier in Siersleben gefeiert. Wobei man sagen muss, dass es nicht 15 Jahre Schulbeginn hier ist, sondern es gab ja schon ein älteres Gebäude der Grundschule und das ist aber erst neu, vor 15 Jahren neu erbaut worden und dieses Bestehen wird heute gefeiert bei uns.
5: Schulleiterin Claudia Becker holte alle Anwesenden in einen Klassenraum, um drinnen die Feiern trotzdem beginnen zu lassen. Sie ließ die 15 Jahre Grundschulgeschichte Revue passieren und dankte allen, die Unterstützung geleistet haben. Sie stellte auch ein riesengroßes Sparschwein des Schulfördervereins vor und gab ihrer Hoffnung Ausdruck, dass dieses möglichst gut gefüttert würde an diesem Tag. ist doch für die Ausstattung der Grundschule noch einiges geplant. So sollen internetfähige Computer angeschafft werden. In der Schule selbst war manches zu sehen. Von der Chronik bis zum Kuchenbazar konnten sich große und kleine Besucher umsehen, während die Klassen 1 bis 4 für die Eltern und sonstigen Besucher ein kleines Programm aufführten.
8: Aber jetzt will ich Musik noch machen.

0: Kinder ließen dann auch noch Luftballons mit ihren Adressen steigen. Einer der Höhepunkte eines gut gelungenen Schulfestes. So sieht er aus, der neue Meeting-Pavillon des Tierparks Walbeck. Er wurde am 8. Oktober der Öffentlichkeit feierlich übergeben. Frau Wernicke, hier in der Funktion als Vorsitzende des Trägervereins des Tierparks, begrüßte zu diesem freudigen Anlass die Gäste, unter ihnen Landrat Hans-Peter Sommer und den Hettstädter Bürgermeister Jürgen Lautenfeld. Stadt und Landkreis unterstützen den Tierpark, ja seit dieser in Form eines Trägervereins organisiert ist. Auch unter den Gästen die Eisleber Bürgermeisterin Frau Fischer. Sie verkündete, dass sie sich um eine Mitgliedschaft im Trägerverein bemühen wird und auch eine Tierpatenschaft möchte der Stadtoberhaupt übernehmen. Frau Wernicke freute sich, dass der Pavillon mit der Unterstützung von EU- und Lotto-Toto-Mitteln, aber auch zahlreicher Sponsoren und Helfern fertiggestellt werden konnte. Damit soll der Tierpark, der übrigens die Kriterien eines zoologischen Gartens erfüllt, in Zukunft noch mehr als Zentrum der Umweltbildung und Erholung genutzt werden.
1: Also, vielen Dank, meine sehr verehrten Damen und Herren. Schön, dass Sie da sind. Seien Sie herzlich willkommen und unterstützen Sie uns weiter.
0: Bei dem schönen Herbstwetter nutzten die Anwesenden die Gelegenheit zu einem Spaziergang durch den Tierpark. Sachkundig geführt dabei von der Mitarbeiterin Frau Rohr. Gleichzeitig war dieser Sonntag auch ein Tag der offenen Tür. Und zum Ausklang der Sommersaison waren die Bürgerinnen und Bürger herzlich eingeladen, ihren Tierpark Walbeck zu besuchen.

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Hallo und herzlich willkommen, liebe Zuschauerinnen und Zuschauer bei Punktum, Ihrem regionalen Fernsehprogramm am heutigen Mittwoch. Gestern ist in Magdeburg der neue Landtag zum ersten Mal zusammengetreten und mit Tobias Rausch ist zum ersten Mal ein AfD-Politiker zum Präsidenten in einem deutschen Landesparlament gewählt worden. Ja, und wir schauen mal auf Nachrichten aus der Region. Zum Halloween-Lichterspaß im Röhrichtschacht vom 24. Oktober bis 18. November, jeweils von Mittwoch bis Sonntag, treiben Berggeister und Gespenster im Röhrichtschacht unter Tage ihr Unwesen. Durch die farbig illuminierten und schaurig dekorierten Strecken befördert die Geistergrubenbahn Kinder und natürlich auch Erwachsene in das Schaubergwerk. Ein eigenes Halloween-Kostüm kann gern getragen werden. Auch auf die Schattenwelt in Südharz dürfen sich die Gäste an einigen Tagen freuen. Es gelten die regulären Preise, Erwachsene 22 Euro, Kinder 8 Euro, Familien gerade 50 Euro. Aus sicherheitstechnischen Gründen ist die Einfahrt für Kinder erst ab 5 Jahren möglich. Anmeldung wird empfohlen unter Sangerhausen 58 78 16 oder info@röhrich-schacht.de. Bitte Rückbestätigung abwarten. Und am Freitag, den 23. Oktober um 19.30 Uhr kehrt die Erfolgsinszenierung von Intendant Frank-Martin Wittmeier zurück auf die große Bühne des Theaters Eisleben. Das weltberühmte Musical Cabaret von Joe Masteroff, das Buch und Musik von John Kander und Gesangstexten von Fred Ebb entführt das Publikum in das Berlin des Jahres 1929, eine Ära geprägt von exzessiver Lebenslust und künstlerischer Freiheit. Weitere Vorstellungen gibt es dann am 1.11. um 16 Uhr, am 21.11.1930 und am 24.01.27 um 16 Uhr. Karten sind an der Theaterkasse in der Bucherstraße, an der Abendkasse telefonisch unter Eisleben 60 20 70 oder online unter theater-eisleben.de erhältlich. Die Vereinsfreunde der Mansfelder Bergwerksbahn haben gemeinsam mit den Partnern Wipperliese, CLR sowie Parkeisenbahn Vatterode wieder ein Eisenbahnwochenende am 10. und 11. Oktober im Mansfelder Land mit umfangreichen Höhepunkten auf 4 Eisenbahnen mit 3 Spurweiten geplant. Diesmal unter dem Motto 35 Jahre Mansfelder Bergwerksbahn e.V. Erstmals wird an diesem Wochenende ein historischer Esslinger Triebwagen, erste Generation, Baujahr 1951, zwischen Kloster Mansfeld und Sandersleben auf der sogenannten Kanone

0: Bahn pendeln und somit Anschluss zu Regionalexpress und diversen Zug- und Umsteigsmöglichkeiten bieten. Die MBB bietet an diesem Tag mehr Zugbetrieb mit Dampf- und Diesellok auf der 11 Kilometer langen Trasse mit ihren 7 Brücken an. An der Kupferkammerhütte, zu dem die Mansfelder Bergwerksbahn Oldtimer, Freunde und Besucher aus nah und fern herzlich einlädt, gibt es in Hettstedt natürlich auch wieder eine Modellbahnausstellung. Hier wird voraussichtlich unter anderem Wolfgang Koch, der ein dampfbetriebenes Modell der Lok 20 gebaut hat, zugegen sein und sein Schmuckstück präsentieren. Die Parkeisenbahn am Vatterröder Teich bietet an diesem Wochenende extra Fahrbetrieb an. Weitere Infos unter www.mansfelderbergwerksbahn.de oder Telefon 034 772 27640.
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0: Die Stadt Sangerhausen gibt es schon seit mehr als 1000 Jahren. Die Jakobikirche hier im Bild etwa halb so lange. Am 1. Oktober 2026 versammelten sich Vertreter des Landkreises der Stadt Sangerhausen und des Geschichtsvereins im historischen Rathaus, um noch ein ganz anderes Jubiläum zu würdigen. So war die Rosenstadt an diesem Tag genau seit 210 Jahren ununterbrochen Kreisstadt. Dieser Status war, ist und bleibt ein Privileg, betonte Oberbürgermeister Thorsten Schweiger einleitend. Wonach Landrat André Schröder noch einmal auf die Geschichte der Stadt und auch des Landkreises, der im nächsten Jahr sein 20-jähriges Bestehen feiert, einging. So stellt die Landkreisverwaltung, wie er sagte, heute einen 440 Mann- bzw. Frau-Betrieb dar, der insgesamt 20 Gebäude nutzt und verwaltet. Außerdem 60 Kilometer Kreisstraßen und diverse kulturelle Einrichtungen betreibt. Doch Grund der Zusammenkunft war auch die Veröffentlichung einer Broschüre zum Thema 210 Jahre Kreisstadt. In monatelanger Kleinarbeit, erstellt vom Verein für Geschichte der Stadt Sangerhausen und Umgebung e.V., unterstützt von der Stadt- und Landkreisverwaltung. Das Thema machte viel mehr Arbeit, als wir dachten, betonte der Vereinsvorsitzende Herr Loth. So entwickelte sich der Wunsch nach einer Veröffentlichung. Irgendetwas, was bleiben muss. Herr Loth erläuterte, wie die Damen und Herren vom Geschichtsverein bei der Erarbeitung vorgegangen sind.
1: Na, zunächst gab es ein Konzept, das heißt, wir haben eine Strategie entwickelt, was wollen wir überhaupt zeigen, was wollen wir recherchieren. Ursprünglich war ja auch noch eine Ausstellung geplant, die leider aus finanziellen Gründen erstmal auf der Strecke bleiben musste, aber die Veröffentlichung sollte auf jeden Fall kommen. Und nachdem wir das Konzept hatten und die Rahmenüberschriften, dann ging es los, das mit Leben zu füllen.
2: Was war während Ihrer Recherchen für Sie das Verwunderlichste oder wo Sie wirklich vielleicht auch gesagt haben, Mensch, unglaublich?
1: Was uns heute oft nicht mehr bewusst ist, die Landratswahl heute ist ja eine Personenwahl. Das heißt, die Bürger des Landkreises wählen ihren Landrat. Das gab es aber tatsächlich, gibt es erst seit 1990. Davor gab es einen Vorsitzenden des Rates Kreises, der wurde gewählt.

0: vom Kreistag, aber im Prinzip stand natürlich schon fest, wer das wird. Es war in der Regel immer in Sangerhausen ein SED-Genosse. Und davor, vor 1945, wurden die Landräte eingesetzt. Sie wurden nicht gewählt. Also von den Gebäuden her war es so, dass die Landratsämter im Grunde genommen vagabundierend waren. Das heißt, der jeweilige Landrat wohnte in seinem Haus und führte von dort aus die Amtsgeschäfte, hatte einige Nebenstellen natürlich, aber im Großen und Ganzen wurde das Wesentliche, was dem Landrat anging, in seinem Wohnhaus durchgeführt, wo also eine Kanzlei war, so nannte man das damals, ein Büro, wo eben dann bestimmte Dinge, Geschäftsräume quasi, abgearbeitet wurden.
1: Die Broschüre bietet zahlreiche historische Fotos sowie interessante Einblicke zur Geschichte der Rosenstadt in den letzten 2 Jahrhunderten. Interessierte erhalten Sie im Guten Buch in der Goebenstraße, in der Touristinfo am Rosarium sowie im Spengler Museum zum kleinen Preis von 8,50 €.
2: 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Am 10. Oktober ab 15 Uhr findet wieder Herbstzauber auf dem Schmidtschacht Helbra statt. Mit Blasmusik, kleinem Bergaufzug, Grillen, Lagerfeuer, Feuerwerk und vielem mehr. Am Reformationstag finden von 15 bis 20 Uhr drei hochrangige Konzerte in der St. Andreaskirche statt. Gestaltet vom Mitteldeutschen Kammerorchester, Kirchenmusikdirektor Thomas Ennenbach an der Orgel unter der Leitung von Kirchenmusikdirektor Dietrich Ehrenwert.
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4: Der DAX notierte am Mittwochvormittag bei 25.281,62 Punkten, der TecDAX bei 4.074,49 Zählern und der Euro war einen US-Dollar 12,26 wert.
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4: In der Nacht zum Donnerstag verdichtet sich vom Westen her die Bewölkung. Ab der zweiten Nachthälfte breitet sich ostwärts Regen aus. Die Tiefstwerte sinken auf 13 bis 10 Grad. Der Wind weht zunächst schwach aus Richtungen um Südost. Später dreht er auf West bis Nordwest. Am Donnerstag wird es zunächst bedeckt und regnerisch. Ab dem Mittag lassen die Niederschläge vom Westen her nach und die Bewölkung geht zurück. Einzelne Schauer und Gewitter sind nicht ausgeschlossen. Die Maximalwerte erreichen 13 bis 16 Grad, der Wind weht mäßig aus West bis Nordwest. In der Nacht zum Freitag ist es wolkig und meist niederschlagsfrei. Die Tiefstemperaturen gehen auf 7 bis 5 Grad zurück, der Wind weht mäßig, teils frisch aus West bis Nordwest. Am Freitag ist es anfangs wolkig, später verdichtet sich die Bewölkung und es breitet sich von Westen nach Osten Regen aus. Die Maximalwerte erreichen 13 bis 15 Grad, der Wind weht schwach aus Südwest. In der Nacht zum Samstag ist es bedeckt, ostwärts ziehen die Regenschauer ab. Nachfolgend gibt es einzelne Auflockerungen, aber auch noch Schauer. Die Tiefstwerte sinken auf 10 bis 7 Grad, der Wind weht mäßig aus Südwest. Am Samstag ist es wechselnd bewölkt, einzelne Schauer und Gewitter sind nicht ausgeschlossen. Die Tageshöchstwerte erreichen 15 bis 17 Grad, der Wind weht mäßig aus Südwest.
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4: Um 11 Uhr waren es 16 Grad, die Luftfeuchtigkeit betrug 52% und der Luftdruck 1011 Hektopascal.
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0: Jedes Jahr am dritten Samstag im September findet in der Altstadt von Querfurt der traditionelle Bauernmarkt statt. Regionale landwirtschaftliche Direktvermarkter bieten ihre Ware genauso feil wie die ansässigen Geschäfte, abgerundet durch ein vielseitiges kulturelles Rahmenprogramm. Die Querfurter und ihre Gäste schreiben sich den Termin schon Anfang des Jahres in den Kalender, um ihn nicht zu verpassen. Und das, obwohl zeitgleich der Eisleber Wiesenmarkt seine Pforten geöffnet hat. Obst und Gemüse, Pflanzen, Eier, Wein, um nur einiges zu nennen, aber auch Dekoobjekte sowie natürlich Kulinarisches sind im Angebot. Viel los ist jedes Mal und so auch in diesem Jahr zum Beispiel am Stand der Querfurter Jägerschaft, die, unterstützt von zahlreichen Helfern, frisch und lecker zubereitete Wildspezialitäten anbieten, zum Essen vor Ort und auch zum Mitnehmen.
1: Genau, also wir sind ja ein bisschen traditionell jetzt schon geworden. Wir haben das mal angefangen ganz klein. Wir wollen das regionale Wild anbieten, hier aus der Gegend, den Menschen zeigen, was die Jagd eben alles ist. Natürlich ist Jagd Gewinnung von Biofleisch und man sieht es ja auch in der heutigen Zeit, Bio kommt immer mehr in Mode, was gut ist. Und ja, deswegen hat sich das angebahnt oder so ergeben, dass sich die Leute darauf freuen mittlerweile. Wir haben Wildschwein, wir haben Hirsch im Angebot, also Dammwild, Rotwild. Wir haben eine Wildbratwurst, was wir so machen. Aber was eben sehr gut ankommt, ist, dass wir das auch mitgeben. Ja, und wir möchten auch, dass die Leute etwas davon haben. Die meisten freuen sich nämlich damit auf den Sonntag, brauchen nicht zu kochen. Und das hat sich so rumgesprochen und deswegen ist der Stand halt sehr angenommen. Aber wir pflegen den auch und machen, ich sag mal so, schmücken den, machen mit den Jagdhornbläsern dann ein bisschen auch die Umrahmung. Und ja, so ist dieser Stand über Jahre gewachsen. Viel Unterstützung, die Jägerschaft hält stark zusammen, das ist auch in jedem Verein so. Ich habe viele, viele Helfer, die hier mitmachen. Ja, und so ergibt sich das, freuen wir uns auf den Bauernmarkt, schönes Wetter und eben die Leute, die sich hier mit uns da vergnügen.
0: Großer Andrang herrschte auch am Stand des Obsthofes Müller. Seit 1999 ein traditioneller Obstbaubetrieb in der Quernestadt. Inhaber Alexander Müller bot, unterstützt durch den Junior, vieles aus seiner breiten Produktpalette an.
2: Die haben natürlich über ihre tollen Äpfel im Angebot, die anderen nicht mehr. Manche jammern ja.
3: Wir sind eigentlich recht zufrieden. Der Junagold ist bei uns ein bisschen schwächer, aber der Rest sieht eigentlich sehr gut aus. Wir haben ordentliche Qualitäten. Die Nächte werden jetzt kühler, das heißt, wir haben auch schöne Farbe. Und wir können Gott sei Dank ein bisschen bewässern. Das heißt, die Äpfel haben eine ordentliche Größe und sind spritzig und saftig. Also eigentlich die schönste Frucht des Herbstes.
2: Welche ist Ihr Favorit?
3: Ich esse am liebsten die säuerlichen, also Elster, Topaz oder Welland. Das sind meine.
0: Das Modegeschäft Mode Express Number One lockte vor allem die Damen mit einer Modenschau an. Moderiert von Laura Grünhage wurden herbstliche Outfits und passende Accessoires professionell von Mitarbeiterinnen und Kundinnen des Geschäftes auf dem extra aufgebauten Laufsteg präsentiert. Inhaberin Claudia Simke, die das Geschäft im 20. Jahr erfolgreich führt, war genauso begeistert wie das Publikum.

sehr.

0: Jede Menge Handgemachtes, zum Beispiel auch große und kleine Eulen, vor allem aber Blumengebinde, waren am Stand von Albrechts Blumenladen aus dem thüringischen Kölle da zu finden. Inhaberin Annette Albrecht konnte man bei der Herstellung direkt über die Schulter schauen.
1: Was ist denn da mit Naturkränzen? Was ist denn da alles drin?
2: Alles Naturmaterial. Hypericum, Eionymus, Koralle, Hortensien, Heide. Mhm. Sehr haltbar.
1: Okay.
2: Schöne Herbstdeko.
0: Für musikalische Unterhaltung sorgte unter anderem das Jugendblasorchester der Burgmusikschule Querfurt unter Leitung von Josef Simmet. Mit diesem Lied stimmten die jungen Musiker die Gäste direkt darauf ein, auch einmal im traditionellen Weindorf vorbeizuschauen, wo es wieder gute Saale-Unstrut-Tropfen zu verkosten gab.

Der Heimat- und Förderverein Bendorf e.V. lud am 30. September schon zum sechsten Mal zum Erntedankfest auf den Hof der Mansfelder Gewerke ein. Viele Bendorfer und Besucher der Gemeinde nutzten die Möglichkeit, bei wunderschönem Wetter einen angenehmen Tag zu verbringen.

0: Traktor. Ruhiger ging's da am Stand von Herrn Ehret Junior zu, der seine filigranen Schnitzkunstwerke präsentierte. Und immer gern gesehen Frau Ost vom Landschaftspflegeverband Östliches Vorharz e.V. mit ihrem Spinnrad. Auch die Tiere auf dem Hof der Mansfelder Gewerke haben Zuwachs bekommen. Hat sich das Kälbchen auch beharrlich geweigert, gefilmt zu werden, so ist es doch gelungen, die zwei kleinen Schweine aufs Bild zu bannen. Sie komplettieren das Bild eines Bauernhofes. Die Kutschfahrten waren natürlich das Highlight für die Kleinsten, die genau wie die Großen viel Spaß bei diesem Erntedankfest hatten, das zu einer schönen Tradition in Bendorf geworden ist. Im Saal der Gaststätte zur alten Bleihütte in Hettstedt ist noch bis zum 8. Oktober eine Aquarienausstellung zu sehen. Gestaltet wird diese vom Aquaclub Südharz e.V. Wir sprachen mit dem Vorsitzenden des Vereins, Detlef Schulze.
1: Ja, wir stellen die Arbeit unseres Vereins vor. In mehr als 10 Becken zeigen wir Beispiele für Aquarien, wie man sie zu Hause einrichten kann oder wie wir sie eingerichtet haben. Und wir zeigen auch in 40 Becken unsere Nachzüchtungen, die sogar käuflich zu erwerben sind.
2: Also es ist Ausstellung und Börse?
1: Es ist Ausstellung und Börse, allerdings mit Preisen, die ja nicht dem Handel entsprechen, also wesentlich drunter liegen.
2: Wann kann man sich die Ausstellung anschauen?
1: Die Ausstellung ist wochentags von 14 bis 19 und am Samstag, Sonntag und Feiertags von 10 bis 18 Uhr geöffnet, hier an der alten Bleihütte in Hettstedt.
2: Das ist nun die 10. Ausstellung. Ist da was Besonderes?
1: Ja, wir sind in einen größeren Raum ausgewichen, sodass wir mehr Platz haben für unsere Gäste und auch für unsere Aquarien. Denn es ist immer mehr geworden in den letzten Jahren. Ja, was wir dieses Jahr schon gezeigt haben, oder letztes Jahr schon gezeigt haben, ist ein Seewasser-Aquarium. Diesmal haben wir auch das erste Terrarium dabei und das wollen wir die nächsten Jahre ein bisschen erweitern. Außerdem gibt es sogar Becken zu verkaufen. Wer zu Hause ein neues Aquarium sich einrichten möchte.
2: Ja, viele Vereine klagen ja über Nachwuchssorgen. Wenn man das hört, könnte man annehmen, die haben die nicht.
1: Ja, wir sind ca. 20 Mitglieder, im letzten Jahr 2 dazugekommen. Das freut uns, aber wir würden uns über Nachwuchs sehr freuen. Dabei ist uns das Alter völlig egal. Uns ist auch egal, ob man zu Hause 20 Becken hat oder 2 Becken. Wenn man sich für Aquarien interessiert, dann sollte man ruhig zu uns stoßen. Wir treffen uns im Monat 2-mal, also alle 14 Tage, teilweise hier in der Bleihütte, teilweise in der Erdbeere in Hettstedt. Auch das kann man ja nachlesen unter www.aquaclub-hettstedt.de im Internet.
0: Seit dem 4. Oktober bietet die Fahrschule Basler aus Hakerode ihre Leistungen auch in Hettstedt in der unteren Bahnhofstraße an. Am Rande der Eröffnungsfeierlichkeiten unterhielten wir uns mit dem Inhaber Herrn Henze.
3: Ja, das ist die Geschäftseröffnung der Fahrschule Basler. Ich bin der Inhaber, Marco Henze. Ab heute, dem 4.10., ist diese Fahrschule eröffnet und ich will versuchen, in Hettstedt heimisch zu werden. In Hakerode bin ich schon heimisch und wir wollen sehen, was wir da noch draus machen können. Ich denke, ich biete sehr viele Sachen hier an, über die lebensrettenden Sofortmaßnahmen bis Ladungssicherung im Transportgewerbe, Führerscheinklassen A, B, C, einschließlich landwirtschaftliche Ausbildung des Traktors, ist ein weit gefächertes Spektrum, plus nachher diese ASF-Seminare, das heißt im Rahmen des Führerscheins auf Probe die Nachschulungsseminare.
2: Ja, was hat Sie denn bewogen, nach Hettstedt zu gehen?
3: Ja, das ist eigentlich eine globale Erweiterung, das heißt in Hakerode bin ich schon sesshaft seit mehreren Jahren und Hettstedt soll ein neues Spektrum für mich werden, beispielsweise, dass ich hier im Prinzip in Hettstedt auch Fuß fassen kann und sehen kann, dass ich hier meine Leistungen anbieten kann.
2: Aber heute wird erstmal Eröffnung gefeiert.
3: Heute wird erstmal Eröffnung gefeiert, richtig.
4: Liebe Kolleginnen und Kollegen, seit 1992 ehrt die IG Metall Verwaltungsstelle Halle jeweils im Herbst die Gewerkschaftsjubilare, die in diesem Jahr auf eine 40-, 50- und 60-jährige Mitgliedschaft zurückblicken können. Ihr, Kolleginnen und Kollegen, seid Mitglieder in einer IG Metall, die mit der Gründung des Deutschen Metallarbeiterverbandes 1891 mit damals 23.205 Mitgliedern ihre Geburtsstunde hatte und Höhen und Tiefen erlebte. Zu den Meilensteinen zählt die in der Weimarer Republik verabschiedete Verfassung mit der daran verankerten Vereinigungsfreiheit und zu den Gewerkschaften.

0: Gewerkschaften mit dem Streikrecht. Doch bereits 4 Jahre später wurde das Streikrecht und der 8-Stunden-Arbeitstag wieder abgeschafft. Unsere heutigen Gewerkschaftsjubilare mit einer 60-jährigen Mitgliedschaft, Sie sitzen hier vorne alle, herzlich willkommen, sind Zeitzeugen der damaligen Ereignisse. Im Oktober 1949 tagte in München der Gründungskongress des Deutschen Gewerkschaftsbundes. Damit war die deutsche Gewerkschaftsbewegung wie das ganze Land gespalten. Für alle Jubilare hier gilt, dass sie den weitaus größten Teil ihrer Mitgliedschaft in den Reihen des FDGBs verbrachten. Wir alle brauchen eine starke IG Metall. Und um stark zu sein, braucht IG Metall die Beschäftigten in den Betrieben, aber auch die Seniorinnen und Senioren und die Erwerbslosen. Mit Herz, aber auch mit Kopf, Lass uns streiten für unsere Ziele und immer daran denken, die Gewerkschaften sind die einzigen Stützpfeiler für die Beschäftigten in den Betrieben, für die Senioren und für die Erwerbslosen. Im Namen aller Beschäftigten der IG Metall Verwaltungsstelle Halle wünschen wir euch, liebe Kolleginnen und Kollegen, alles Gute und beste Gesundheit.
1: Im Anschluss gratulierte Almut Kabeleibe den Jubilaren, die seit 60 Jahren Mitglied in der IG Metall sind. Aus dem Mansfelder Land waren das Alfred Schmidt, Ursula Wiebig und Albrecht Wedekind sowie Werner Kix, Kurt Dressel und Rotlieb Plankenhagen. Dann fährten alle Jubilare gemeinsam bis zum Abend. Für das leibliche Wohl sorgte das Team des Waldcafés und den musikalischen Part übernahm Uli Bahn.
2: Mitglieder des Blinden- und Sehschwachenverbandes des Mansfelder Landes um Herrn und Frau Bräutigam waren am 4. Oktober auf den Markt in die Lutherstadt Eisleben gekommen. Dort war ein Parcours im Dunkeln aufgebaut. Außerdem wurden viele Hilfsmittel präsentiert, die Blinden und Sehschwachen das Leben im Alltag erleichtern. Frau Petzold verriet uns, was es mit dem Parcours im Dunkeln auf sich hat.
3: Ja, wir bauen heute mal einen Parcours auf. Der heißt Parcours im Dunkeln und kommt vom Blindenverband von Stendal. Das ist eigentlich was ganz Besonderes. Dort werden Sehende mal durch einen öffentlichen Weg geführt, wo sie eigentlich nichts sehen können. Sie bekommen eine Binde für die Augen, dass es ganz dunkel ist, und einen Stock. Das wird vorher erklärt. Und es soll im Prinzip darstellen, dass sollen wir fühlen, wie ein Blinder durch so einen Parcours durchgeht.
4: Ja, und Hintergrund ist sicherlich Verständnis für die Probleme der Blinden zu wecken.
3: Ja, das ist die eine Sache, ist so einmal die Verständnis wecken für die Blinden und auch in der Richtung mal zu zeigen, wie schwer das auch für sie ist. Und wenn man welche sieht, dass man sie nicht unbedingt anlächeln muss, und ein Blinder erwartet ja nicht unbedingt, dass man ihnen sofort hilft, sondern man soll einen Blinden auch fragen, ob er Hilfe möchte. Denn ein Blinder ist an sich auch sehr selbstständig.
2: Und so nutzen Sehende die Möglichkeiten, sich per Augenbinde in die Welt der Blinden zu begeben und diesen Parcours zu absolvieren. Vorsichtshalber begleitet von Frau Petzold konnten so eigentlich Alltagssituationen bewältigt werden, die ohne Hilfe der Augen aber plötzlich ganz anders erscheinen. Die Aktion in Eisleben fand im Rahmen des Tages des Weißen Stocks statt, der die Öffentlichkeit für die Probleme von Blinden und Sehschwachen sensibilisieren soll. Großer Bahnhof war am 4. Oktober im Tierheim am Sandgraben in der Lutherstadt Eisleben. Sollte doch dort der Tierschutzpreis des Ministeriums für Landwirtschaft und Umwelt für das Jahr 2006 verliehen werden. Bevor es soweit war, konnten die Anwesenden sich auf dem 16.000 Quadratmeter großen Gelände umsehen. Neben großen Gehegen für Hunde und Katzen gibt es dort auch eine Naturlehrfahrt, ein Trockenbiotop aus Naturstein, eine Igelstation und auch das Wildbienenhotel sowie Nistkästen für einheimische Vögel. Der Vorsitzende des Tierheimvereins, Herr Stute, begrüßte die vielen Gäste, bevor er das Wort an die Ministerin für Landwirtschaft und Umwelt, Frau Wernicke, übergab. Sie betonte die Wichtigkeit von ehrenamtlichem Engagement für die Tierschutzarbeit. Sie betonte, dass Tierschutzarbeit weitaus mehr ist als die Betreuung und Vermittlung von herrenlosen Tieren. Tierschutzarbeit heißt auch, über die artgerechte Haltung und den Schutz der Tiere aufzuklären. In Sachsen-Anhalt gibt es 33 Tierschutzvereine. Von ihnen werden 28 Tierheime und 18 Tieraufnahmestationen betrieben. 25 von ihnen haben sich um den Tierschutzpreis 2006 beworben. Den dritten Preis und 1.000 Euro erhielt der Tierschutzverein Derenburg-Blankenburg e.V. Platz 2 und 1.300 Euro gingen an den Tierschutzverein Salzwedeln und Umgebung e.V. Und dann war es soweit. Der Tierschutzpreis 2006 des Landes Sachsen-Anhalt geht an das Tierheim Am Sandgraben. Damit verbunden ist auch ein Preisgeld von 1.500 Euro. Anerkennung für die jahrelange Arbeit, die in Eisleben für den Tierschutz geleistet wurde. Die Autobahn zwischen Eisleben und Altstädt sollte am 7. Oktober Ort einer Einsatzübung der Feuerwehr sein. Was genau geplant war, verriet uns der Vorsitzende des Kreisfeuerwehrausschusses, Jörg Gericke.
5: Ja, heute findet in Rothenschirbach eine Ausbildungsveranstaltung statt der Feuerwehrbereitschaft unseres Landkreises. Und der dritte Zug, der Zug Wasserversorgung, wird im Rahmen dieser Ausbildungsveranstaltung eine Einsatzübung durchführen an der Bundesautobahn 38, die ja hier in unmittelbarer Nähe an der Gemeinde Osterhausen entlang führt. Und hier wird die Aufgabe gestellt, dass dieser Zug in diesem Bereich zwischen der Haltestelle Eisleben und Altstädt eine Wasserversorgung aufbauen muss, da sich auf der Autobahn ein Tanklastzug verunfallt ist, der in Lichterloh brennt. Und die Fahrzeuge, die jetzt auf der Autobahn sich befinden, die Löschfahrzeuge, werden nur beschränkt Wasservorrat mitführen. Es steht die Aufgabe darin, das Wasser aus dem hinteren Bereich, aus dem Hinterland, dann zuzuführen. Das ist die Aufgabe dieses Zuges der Feuerwehrbereitschaft. Und dieser Zug wird unterstützt durch die Feuerwehr Wolferode, die im Rahmen der Ausrückordnung hier mit vorgesehen ist, mit zu unterstützen und einzugreifen.
2: Das Wasser für die Übung sollte dem Bächlein Rhone entnommen werden. Es fließt unter der Autobahn hindurch. Die Einsatzfahrzeuge der Feuerwehr näherten sich nach der Alarmierung der geplanten Wasserentnahmestelle. Die Kameradinnen und Kameraden der Feuerwehr wurden in die anstehende Aufgabe eingewiesen und dann ging es auch los. Ein entsprechender Saugschlauch musste montiert werden. Dabei wurde auch ein Luftkissen angebracht, der dafür sorgt, dass das Saugrohr nicht im Schlamm versinkt. Außerdem wurde der Bach abgesperrt und etwas angestaut. All diese Arbeiten wurden von den eingesetzten Kräften schnell bewältigt. Damit war die Wasserentnahmestelle bereit. Doch das war ja nur ein Teil der Übung. Jetzt musste ja noch ein Schlauch zum angenommenen Unfallort verlegt werden. Der dazu nötige Schlauchwagen war auch schnell zur Stelle. Die nötige Verbindung wurde hergestellt und der Schlauch konnte verlegt werden. Zum ersten Mal übrigens übte die Feuerwehr an der neuen Autobahn A38. Ziel dieser Aus- und Fortbildung war deshalb auch, den Kameradinnen und Kameraden der Feuerwehr Ortskenntnisse zu vermitteln, damit sie im Ernstfall den Unfallort schnell erreichen. Die Levana-Schule Eisleben für Kinder und Jugendliche mit dem Förderschwerpunkt geistige Entwicklung beging am 7. Oktober das 15-jährige Schuljubiläum. Aus diesem Anlass fand das erste Levana-Musikfestival im Hotel an der Klosterpforte statt, in dem sich behinderte und nicht behinderte Laienkünstler beteiligten. Mit dem Musikfestival sollten Lebensfreude, Leistungswillen und Können von Menschen mit einer Behinderung sichtbar gemacht werden. Außerdem sollte für mehr Verständnis für das Zusammenleben von Menschen mit und ohne Behinderung in unserer Gesellschaft geworben werden. Unter den vielen Mitgestaltern des Musikfestivals natürlich auch der Chor der Levana Schule.

Mitgestalter des Musikfestivals, das unter der Schirmherrschaft der Eisleber Bürgermeisterin Jutta Fischer stand, auch der Kinder- und Jugendchor der Lutherstadt. Ja.

0: Alles neu macht der Mai. Nicht so im Johanniterzentrum Mansfeld. Denn wie schon die schöne Dekoration verrät, hat auch hier längst der Herbst Einzug gehalten. Neu gemacht wurde trotzdem einiges. So wurde der gesamte Eingangsbereich umgestaltet, inklusive neuem Anstrich. Außerdem entstand ein neuer, freundlicher Essenraum. Nach der Fertigstellung knallten die Sektkorken. Denn wie üblich im Mansfelder Johanniterhaus wurde der Anlass gebührend begangen.
1: Heute ein ganz besonderer Tag, liebe Heimbewohner. Sie sitzen nun in dieser wunderschönen, neu gestalteten Sitzecke, ihr neuer Aufenthaltsbereich, wo Sie jetzt Ihre Mahlzeiten, Frühstück, Mittagbrot, Kaffee trinken, Abendbrot einnehmen können. Wir haben uns ganz besonders natürlich auch ins Zeug gelegt, Ihnen dieses farblich zu gestalten. Jetzt sehen Sie auf Ihren Tischen erstmal die Begrüßungsblümchen, die es Ihnen eigentlich auch irgendwo ein bisschen näher bringen soll, dass Sie in Ihrer neuen Wohnumgebung, die ja doch etwas fremd noch ist, trotzdem ein neues Zuhause finden. Aus diesem Grund haben wir Ihre Tische gedeckt, haben uns natürlich auch nicht gescheut, einen großen Begrüßungsstrauß, Einweihungsstrauß Ihnen heute zu überreichen, sodass Sie es annehmen, Ihren neuen Aufenthaltsbereich. Ich hoffe, dass es Ihnen hier gefällt, auch mit den Farben, etwas ganz anderes, was Frisches, diese orange Farbgebung. Und hier natürlich auch gleich zugegen unsere JSG, unsere Küche, die Ihnen heute das erste Mal das Mittagbrot in Ihrem neuen Aufenthaltsbereich ausgeben. Und natürlich haben wir auch den Sekt vorbereitet, um anzustoßen und es natürlich einen würdigen Rahmen zu geben. Zum
0: Wohl. Die Bewohnerinnen und Bewohner, vertreten durch den Heimbeirat, freuen sich über die Neuerung in ihrem Wohnumfeld.
2: Es war vorher sehr eng mit dem Essen. Die Einwohner wurden gestört durch den Eingang, durch die Tür. Und jetzt essen sie bedeutend schöner, sitzen netter und können auch das Essen in Ruhe genießen. So. Und da sind unsere Frau Hanschke sehr dankbar darüber. Und wir alle freuen uns, dass es so schön geworden ist.
0: Da schmeckt das Essen gleich nochmal so gut. Zubereitet von der Johanniter Servicegesellschaft.
3: Was gibt's denn? Es gibt Nudeln und Tomatensauce und Jägerschnitzel mit Kräuterbutter.
4: Oh, Wahlessen auch mal.
3: Ja, immer.
4: Und Kompott.
3: Und Apfelstückchen. Mhm. Und Sekt.

0: Doch auch im großen Speiseraum gibt es eine Neuerung. Eine nette Mansfelderin, Frau Masurat, kommt täglich vorbei, um den Bewohnerinnen und Bewohnern das Essen zu servieren. Und sie hat auch noch großen Spaß dabei.
1: Warum machen Sie das?
2: Weil es viel Spaß macht.
1: Ja?
2: Ja, wirklich.
1: Ist so langweilig zu Hause und dann sagen Sie, ich helf's dir im...
2: Na, so auch nicht, aber ich mach's gerne.
0: Die älteren Leutchen freuen sich über den neuen Service.
1: Das ist wie im Interhotel, ne?
3: Ja. Ja, natürlich.
1: Schön.
3: Aber schmeckt. Das ist die Hauptsache. Ja. Also zum Wohl.
0: Auch die Bewohnerinnen und Bewohner des Ordenshauses kommen zum Essen nach nebenan.
4: Ich wohne hier im Ordenshaus und nehme das gerne in Anspruch, weil es sehr gut schmeckt. Mhm. Ja.
5: Die Kreisvorstände der SPD, Mansfelder Land und Sangerhausen, luden am 7. Oktober in das Hotel Stadt Nürnberg nach Alsdorf ein. Im Zuge der geplanten Kreisfusion 2007 gründeten die SPD-Kreisverbände Mansfelder Land und Sangerhausen den SPD-Kreisverband Mansfeld-Südharz im Rahmen eines Kreisparteitages. Unter den Delegierten, die

0: Bundestagsabgeordnete der SPD Sylvia Schmidt, der Finanzminister des Landes Sachsen-Anhalt Jens Bullerjan und die Landtagsabgeordneten Nadine Hampel und Norbert Born. Die Bildung des SPD-Kreisverbandes Mansfeld-Südharz bedeutete natürlich, dass für den neuen Verband auch die entsprechenden Gremien personell besetzt werden mussten. So wurde der bisherige Kreisvorsitzende des Mansfelder Landes, Norbert Born, mit 47 Stimmen zum künftigen Kreisvorstandsvorsitzenden Mansfeld-Südharz gewählt. Seine beiden Stellvertreter werden sein Nadine Hampel, die ehemalige Vorsitzende des Kreisverbandes Sangerhausen. Sie wurde mit 46 Stimmen gewählt. Und Stefan Gebhardt aus dem Mansfelder Land. Er erhielt 45 Stimmen. Auch die Inhaber weiterer Parteiämter wurden bestimmt. Neben diesen notwendigen Wahlvorgängen auf dem ersten Kreisparteitag des Kreisverbandes Mansfeld-Südharz wurde auch die Vorbereitung der Kommunalwahl 2007 thematisiert und es gab Berichte aus der Parlamentsarbeit von Bundes- bis Kreistag. Die SPD jedenfalls hat mit diesem Kreisparteitag die Einheit zwischen Mansfelder Land und Sangerhausen bereits vollzogen. Im Rahmen einer Kommunaltour besuchte am 9. Oktober eine Delegation der Linkspartei PDS das Mansfelder Land. Unter den Teilnehmern die Landtagsmitglieder Dr. Angelika Klein, Eva von Angern und Stefan Gebhardt. Die Delegation sprach unter anderem mit dem Leiter des Eigenbetriebes Kindertagesstätten Hettstedt, Herrn Radam. Frau von Angern erzählte uns Näheres über die Kommunaltour.
1: Ja, die Linkspartei PDS macht zweimal im Jahr eine Kommunaltour. Da reisen wir, also die Abgeordneten der Fraktion, durchs ganze Land und treffen uns mit Vertretern der Kommune, Vertretern von Vereinen und Verbänden. Und heute waren wir zunächst zusammen mit Vertretern der Kita GmbH hier aus Hettstedt, haben zudem noch ein Gespräch mit dem Direktor des Amtsgerichts und fahren auch noch nach Eisleben, um dort mit der Bürgermeisterin zu sprechen. Wir informieren uns über Probleme vor Ort, versuchen, was wir seitens der Landespolitik dazu zu sagen haben, zu erklären und hören uns natürlich die Probleme, die Wünsche vor Ort an und versuchen das dann konkret in Landespolitik umzusetzen.
0: Es goss am 7. Oktober zu Beginn des Schulfestes in Siersleben wie aus Eimern. Ein Gutteil der Feierlichkeiten zum 15-jährigen Bestehen der Grundschule sollten draußen stattfinden. Das fiel im wahrsten Sinne des Wortes ins Wasser. Wir sprachen mit der Vorsitzenden des neu gegründeten Schulfördervereins, Katrin Lange.
2: Heute wird das 15-jährige Bestehen unserer Grundschule hier in Siersleben gefeiert. Wobei man sagen muss, dass es nicht 15 Jahre Schulbeginn hier ist, sondern es gab ja schon ein älteres Gebäude der Grundschule und das ist aber erst vor 15 Jahren neu erbaut worden. Und dieses Bestehen wird heute gefeiert bei uns.
0: Schulleiterin Claudia Becker holte alle Anwesenden in einen Klassenraum, um drinnen die Feiern trotzdem beginnen zu lassen. Sie ließ die 15 Jahre Grundschulgeschichte Revue passieren und dankte allen, die Unterstützung geleistet haben. Sie stellte auch ein riesengroßes Sparschwein des Schulfördervereins vor und gab ihrer Hoffnung Ausdruck, dass dieses möglichst gut gefüttert würde an diesem Tag. Ist doch für die Ausstattung der Grundschule noch einiges geplant. So sollen internetfähige Computer angeschafft werden. In der Schule selbst war manches zu sehen. Von der Chronik bis zum Kuchenbazar konnten sich große und kleine Besucher umsehen, während die Klassen 1 bis 4 für die Eltern und sonstigen Besucher ein kleines Programm aufführten.
3: Aber jetzt bin ich

0: Die Kinder ließen dann auch noch Luftballons mit ihren Adressen steigen. Einer der Höhepunkte eines gut gelungenen Schulfestes. So sieht er aus, der neue Meeting-Pavillon des Tierparks Walbeck. Er wurde am 8. Oktober der Öffentlichkeit feierlich übergeben. Frau Wernicke, hier in der Funktion als Vorsitzende des Trägervereins des Tierparks, begrüßte zu diesem freudigen Anlass die Gäste, unter ihnen Landrat Hans-Peter Sommer und den Hettstädter Bürgermeister Jürgen Lautenfeld. Stadt und Landkreis unterstützen den Tierpark, ja seit dieser in Form eines Trägervereins organisiert ist. Auch unter den Gästen die Eisleber Bürgermeisterin Frau Fischer. Sie verkündete, dass sie sich um eine Mitgliedschaft im Trägerverein bemühen wird und auch eine Tierpatenschaft möchte das Stadtoberhaupt übernehmen. Frau Wernicke freute sich, dass der Pavillon mit der Unterstützung von EU- und Lotto-Toto-Mitteln, aber auch zahlreicher Sponsoren und Helfern fertiggestellt werden konnte. Damit soll der Tierpark, der übrigens die Kriterien eines zoologischen Gartens erfüllt, in Zukunft noch mehr als Zentrum der Umweltbildung und Erholung genutzt werden.
1: Also, vielen Dank, meine sehr verehrten Damen und Herren. Schön, dass Sie da sind. Seien Sie herzlich willkommen und unterstützen Sie uns weiter.
0: Bei dem schönen Herbstwetter nutzten die Anwesenden die Gelegenheit zu einem Spaziergang durch den Tierpark. Sachkundig geführt dabei von der Mitarbeiterin Frau Rohr. Gleichzeitig war dieser Sonntag auch ein Tag der offenen Tür. Und zum Ausklang der Sommersaison waren die Bürgerinnen und Bürger herzlich eingeladen, ihren Tierpark Walbeck zu besuchen.

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Hallo und herzlich willkommen, liebe Zuschauerinnen und Zuschauer bei Punktum, Ihrem regionalen Fernsehprogramm am heutigen Mittwoch. Gestern ist in Magdeburg der neue Landtag zum ersten Mal zusammengetreten und mit Tobias Rausch ist zum ersten Mal ein AfD-Politiker zum Präsidenten in einem deutschen Landesparlament gewählt worden. Ja, und wir schauen mal auf Nachrichten aus der Region. Zum Halloween-Lichterspaß im Röhrichtschacht vom 24. Oktober bis 8. November, jeweils von Mittwoch bis Sonntag, treiben Berggeister und Gespenster im Röhrichtschacht unter Tage ihr Unwesen. Durch die farbig illuminierten und schaurig dekorierten Strecken befördert die Geistergrubenbahn Kinder und natürlich auch Erwachsene in das Schaubergwerk. Ein eigenes Halloween-Kostüm kann gern getragen werden. Auch auf die Schattenwelten Südharz dürfen sich die Gäste an einigen Tagen freuen. Es gelten die regulären Preise, Erwachsene 22 Euro, Kinder 8 Euro, Familien gerade 50 Euro. Aus sicherheitstechnischen Gründen ist die Einfahrt für Kinder erst ab 5 Jahren möglich. Anmeldung wird empfohlen unter Sangerhausen 58 78 16 oder info@röhrich-schacht.de. Bitte Rückbestätigung abwarten. Und am Freitag, den 23. Oktober um 19.30 Uhr kehrt die Erfolgsinszenierung von Intendant Frank-Martin Wittmeier zurück auf die große Bühne des Theaters Eisleben. Das weltberühmte Musical Cabaret von Joe Masteroff, das Buch und Musik von John Kander und Gesangstexten von Fred Ebb entführt das Publikum in das Berlin des Jahres 1929, eine Ära geprägt von exzessiver Lebenslust und künstlerischer Freiheit. Weitere Vorstellungen gibt es dann am 1.11. um 16 Uhr, am 21.11.1930 und am 24.01.27 um 16 Uhr. Karten sind an der Theaterkasse in der Bucherstraße, an der Abendkasse telefonisch unter Eisleben 60 20 70 oder online unter theater-eisleben.de erhältlich. Die Vereinsfreunde der Mansfelder Bergwerksbahn haben gemeinsam mit den Partnern Wipperliese, CLR sowie Parkeisenbahn Vatterode wieder ein Eisenbahnwochenende am 10. und 11. Oktober im Mansfelder Land mit umfangreichen Höhepunkten auf 4 Eisenbahnen mit 3 Spurweiten geplant. Diesmal unter dem Motto 35 Jahre Mansfelder Bergwerksbahn e.V. Erstmals wird an diesem Wochenende ein historischer Esslinger Triebwagen, erste Generation, Baujahr 1951, zwischen Kloster Mansfeld und Sandersleben auf der sogenannten Kanonenbahn pendeln und somit Anschluss zu Regionalexpress und diversen Zug- und Umsteigsmöglichkeiten bieten. Die MBB bietet an diesem Tag mehr Zugbetrieb mit Dampf- und Diesellok auf der 11 Kilometer langen Trasse mit ihren 7 Brücken an. An der Kupferkammerhütte, zu dem die Mansfelder Bergwerksbahn Oldtimer Freunde und Besucher aus nah und fern herzlich einlädt, gibt es in Hettstedt natürlich auch wieder eine Modellbahnausstellung. Hier wird voraussichtlich unter anderem Wolfgang Koch, der ein dampfbetriebenes Modell der Lok 20 gebaut hat, zugegen sein und sein Schmuckstück präsentieren. Die Parkeisenbahn am Vatterröder Teich bietet an diesem Wochenende extra Fahrbetrieb an. Weitere Infos unter www.mansfelderbergwerksbahn.de oder Telefon 034 772 27640.

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0: Die Stadt Sangerhausen gibt es schon seit mehr als 1000 Jahren. Die Jakobikirche hier im Bild etwa halb so lange. Am 1. Oktober 2026 versammelten sich Vertreter des Landkreises der Stadt Sangerhausen und des Geschichtsvereins im historischen Rathaus, um noch ein ganz anderes Jubiläum zu würdigen. So war die Rosenstadt an diesem Tag genau seit 210 Jahren ununterbrochen Kreisstadt. Dieser Status war, ist und bleibt ein Privileg, betonte Oberbürgermeister Thorsten Schweiger einleitend. Wonach Landrat André Schröder noch einmal auf die Geschichte der Stadt und auch des Landkreises, der im nächsten Jahr sein 20-jähriges Bestehen feiert, einging. So stellt die Landkreisverwaltung, wie er sagte, heute einen 440-Mann- bzw. Frau-Betrieb dar, der insgesamt 20 Gebäude nutzt und verwaltet. Außerdem 60 Kilometer Kreisstraßen und diverse kulturelle Einrichtungen betreibt. Doch Grund der Zusammenkunft war auch die Veröffentlichung einer Broschüre zum Thema 210 Jahre Kreisstadt. In monatelanger Kleinarbeit, erstellt vom Verein für Geschichte der Stadt Sangerhausen und Umgebung e.V., unterstützt von der Stadt- und Landkreisverwaltung. Das Thema machte viel mehr Arbeit, als wir dachten, betonte der Vereinsvorsitzende Herr Loth. So entwickelte sich der Wunsch nach einer Veröffentlichung. Irgendetwas, was bleiben muss. Herr Loth erläuterte, wie die Damen und Herren vom Geschichtsverein bei der Erarbeitung vorgegangen sind.
1: Na, zunächst gab es ein Konzept, das heißt, wir haben eine Strategie entwickelt, was wollen wir überhaupt zeigen, was wollen wir recherchieren. Ursprünglich war ja auch noch eine Ausstellung geplant, die leider aus finanziellen Gründen erstmal auf der Strecke bleiben musste, aber die Veröffentlichung sollte auf jeden Fall kommen. Und nachdem wir das Konzept hatten und die Rahmenüberschriften, dann ging es los, das mit Leben zu füllen.
2: Was war während Ihrer Recherchen für Sie das Verwunderlichste oder wo Sie wirklich vielleicht auch gesagt haben, Mensch, unglaublich?
1: Was uns heute oft nicht mehr bewusst ist, die Landratswahl heute ist ja eine Personenwahl. Das heißt, die Bürger des Landkreises wählen ihren Landrat. Das gab es aber tatsächlich, gibt es erst seit 1990. Davor gab es einen Vorsitzenden des Rates des Kreises, der wurde gewählt vom Kreistag, aber im Prinzip stand natürlich schon fest, wer das wird. Es war in der Regel immer in Sangerhausen ein SED-Genosse. Und davor, vor 1945, wurden die Landräte eingesetzt. Sie wurden nicht gewählt. Also von den Gebäuden her war es so, dass die Landratsämter im Grunde genommen vagabundierend waren. Das heißt, der jeweilige Landrat wohnte in seinem Haus und führte von dort aus die Amtsgeschäfte, hatte einige Nebenstellen natürlich, aber im Großen und Ganzen wurde das Wesentliche, was dem Landrat anging, in seinem Wohnhaus durchgeführt, wo also eine Kanzlei war, so nannte man das damals, ein Büro, wo eben dann bestimmte Dinge, Geschäftsräume quasi, abgearbeitet wurden.
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4: Am 10. Oktober ab 15 Uhr findet wieder Herbstzauber auf dem Schmidtschacht Helbra statt. Mit Blasmusik, kleinem Bergaufzug, Grillen, Lagerfeuer, Feuerwerk und vielem mehr. Am Reformationstag finden von 15 bis 20 Uhr drei hochrangige Konzerte in der St. Andreaskirche statt. Gestaltet vom Mitteldeutschen Kammerorchester, Kirchenmusikdirektor Thomas Ennenbach an der Orgel, unter der Leitung von Kirchenmusikdirektor Dietrich Ehrenwert.
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5: Der DAX notierte am Mittwochvormittag bei 25.281,62 Punkten, der TecDAX bei 4.074,49 Zählern und der Euro war ein US-Dollar 12,26 wert.
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5: In der Nacht zum Donnerstag verdichtet sich vom Westen her die Bewölkung. Ab der zweiten Nachthälfte breitet sich ostwärts Regen aus. Die Tiefstwerte sinken auf 13 bis 10 Grad. Der Wind weht zunächst schwach aus Richtungen um Südost. Später dreht er auf West bis Nordwest. Am Donnerstag wird es zunächst bedeckt und regnerisch. Ab dem Mittag lassen die Niederschläge vom Westen her nach und die Bewölkung geht zurück. Einzelne Schauer und Gewitter sind nicht ausgeschlossen. Die Maximalwerte erreichen 13 bis 16 Grad. Der Wind weht mäßig aus West bis Nordwest. In der Nacht zum Freitag ist es wolkig und meist niederschlagsfrei. Die Tiefstemperaturen gehen auf 7 bis 5 Grad zurück. Der Wind weht mäßig, teils frisch aus West bis Nordwest. Am Freitag ist es anfangs wolkig. Später verdichtet sich die Bewölkung und es breitet sich von Westen nach Osten Regen aus. Die Maximalwerte erreichen 13 bis 15 Grad. Der Wind weht schwach aus Südwest. In der Nacht zum Samstag ist es bedeckt. Ostwärts ziehen die Regenschauer ab. Nachfolgend gibt es einzelne Auflockerungen, aber auch noch Schauer. Die Tiefstwerte sinken auf 10 bis 7 Grad, der Wind weht mäßig aus Südwest. Am Samstag ist es wechselnd bewölkt, einzelne Schauer und Gewitter sind nicht ausgeschlossen. Die Tageshöchstwerte erreichen 15 bis 17 Grad, der Wind weht mäßig aus Südwest.
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5: Um 11 Uhr waren es 16 Grad, die Luftfeuchtigkeit betrug 52% und der Luftdruck 1011 Hektopascal.
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0: Jedes Jahr am dritten Samstag im September findet in der Altstadt von Querfurt der traditionelle Bauernmarkt statt. Regionale landwirtschaftliche Direktvermarkter bieten ihre Ware genauso feil wie die ansässigen Geschäfte, abgerundet durch ein vielseitiges kulturelles Rahmenprogramm. Die Querfurter und ihre Gäste schreiben sich den Termin schon Anfang des Jahres in den Kalender, um ihn nicht zu verpassen. Und das, obwohl zeitgleich der Eisleber Wiesenmarkt seine Pforten geöffnet hat. Obst und Gemüse, Pflanzen, Eier, Wein, um nur einiges zu nennen, aber auch Dekoobjekte sowie natürlich Kulinarisches sind im Angebot. Viel los ist jedes Mal und so auch in diesem Jahr zum Beispiel am Stand der Querfurter Jägerschaft, die, unterstützt von zahlreichen Helfern, frisch und lecker zubereitete Wildspezialitäten anbieten, zum Essen vor Ort und auch zum Mitnehmen.
1: Genau, also wir sind ja ein bisschen traditionell jetzt schon geworden. Wir haben das mal angefangen ganz klein. Wir wollen das regionale Wild anbieten hier aus der Gegend, den Menschen zeigen, was die Jagd eben alles ist. Natürlich ist Jagd Gewinnung von Biofleisch und man sieht es ja auch in der heutigen Zeit, Bio kommt immer mehr in Mode, was gut ist. Und ja, deswegen hat sich das angebahnt, war so ergeben, dass sich die Leute darauf freuen mittlerweile. Wir haben Wildschwein, wir haben Hirsch im Angebot, also Dammwild, Rotwild. Wir haben eine Wildbratwurst, was wir so machen. Aber was eben sehr gut ankommt, ist, dass wir das auch mitgeben. Ja, und wir möchten auch, dass die Leute etwas davon haben. Die meisten freuen sich nämlich damit auf den Sonntag, brauchen nicht zu kochen. Und das hat sich so rumgesprochen und deswegen ist der Stand halt sehr angenommen. Aber wir pflegen den auch und machen, schmücken den, machen mit den Jachthornbläsern dann ein bisschen auch die Umrahmung. Und ja, so ist dieser Stand über Jahre gewachsen. Viel Unterstützung, die Jägerschaft hält stark zusammen, das ist auch nicht in jedem Verein so. Ich habe viele, viele Helfer, die hier mitmachen. Ergibt sich das, freuen wir uns auf den Bauernmarkt, schönes Wetter und eben die Leute, die sich hier mit uns da vergnügen.
0: Großer Andrang herrschte auch am Stand des Obsthofes Müller. Seit 1999 ein traditioneller Obstbaubetrieb in der Quernestadt. Inhaber Alexander Müller bot, unterstützt durch den Junior, vieles aus seiner breiten Produktpalette an.
2: Die haben natürlich über ihre tollen Äpfel im Angebot. Wie wollen die anderen nicht? Ja, manche
3: jammern ja. Wir sind eigentlich recht zufrieden. Der Junagold ist bei uns ein bisschen schwächer, aber der Rest sieht eigentlich sehr gut aus. Wir haben ordentliche Qualitäten. Die Nächte werden jetzt kühler, das heißt, wir haben auch schöne Farbe. Und wir können Gott sei Dank ein bisschen bewässern. Das heißt, die Äpfel haben auch eine ordentliche Größe und sind spritzig und saftig. Also eigentlich die schönste Frucht des Herbstes.
2: Welcher ist Ihr Favorit?
3: Ich esse am liebsten die säuerlichen, also Elster, Topaz oder Welland. Das sind meine.
0: Das Modegeschäft Mode Express Number One lockte vor allem die Damen mit einer Modenschau an. Moderiert von Laura Grünhage wurden herbstliche Outfits und passende Accessoires professionell von Mitarbeiterinnen und Kundinnen des Geschäftes auf dem extra aufgebauten Laufsteg präsentiert. Inhaberin Claudia Simke, die das Geschäft im 20. Jahr erfolgreich führt, war genauso begeistert wie das Publikum.

0: Jede Menge Handgemachtes, zum Beispiel auch große und kleine Eulen, vor allem aber Blumengebinde, waren am Stand von Albrechts Blumenladen aus dem thüringischen Kölle da zu finden. Inhaberin Annette Albrecht konnte man bei der Herstellung direkt über die Schulter schauen.
1: Kölle da mit Naturkränzen, was ist denn da alles drin?
2: Alles Naturmaterial. Hypericum, Euonymus, Koralle, Hortensien, Heide. Mhm. Sehr haltbar.
1: Okay.
2: Schöne Herbstdeko.
0: Für musikalische Unterhaltung sorgte unter anderem das Jugendblasorchester der Burgmusikschule Querfurt unter Leitung von Josef Simmet. Mit diesem Lied stimmten die jungen Musiker die Gäste direkt darauf ein, auch einmal im traditionellen Weindorf vorbeizuschauen, wo es wieder gute Saale-Unstrut-Tropfen zu verkosten gab.

Der Heimat- und Förderverein Bendorf e.V. lud am 30. September schon zum sechsten Mal zum Erntedankfest auf den Hof der Mansfelder Gewerke ein. Viele Bendorfer und Besucher der Gemeinde nutzten die Möglichkeit, bei wunderschönem Wetter einen angenehmen Tag zu verbringen. Wie üblich wurde auch neben Speis und Trank einiges geboten. So lockten die Angebote eines Bauernmarktes mit Schauvorführungen. Und auch der Vereinsvorsitzende Herr Blume ließ es sich nicht nehmen, einmal als Schmied aktiv zu werden.

0: Tradition in Bendorf geworden ist. Im Saal der Gaststätte zur alten Bleihütte in Hettstedt ist noch bis zum 8. Oktober eine Aquarienausstellung zu sehen. Gestaltet wird diese vom Aquaclub Südharz e.V. Wir sprachen mit dem Vorsitzenden des Vereins, Detlef Schulze.
1: Ja, wir stellen die Arbeit unseres Vereins vor. In mehr als 10 Becken zeigen wir Beispiele für Aquarien, wie man sie zu Hause einrichten kann oder wie wir sie eingerichtet haben. Und wir zeigen auch in 40 Becken unsere Nachzüchtungen, die sogar käuflich zu erwerben sind.
2: Also es ist Ausstellung und Börse?
1: Es ist Ausstellung und Börse, allerdings mit Preisen, die ja nicht dem Handel entsprechen, also wesentlich drunter liegen.
2: Wann kann man sich die Ausstellung anschauen?
1: Die Ausstellung ist wochentags von 14 bis 19 und am Samstag, Sonntag und Feiertags von 10 bis 18 Uhr geöffnet, hier an der alten Bleihütte in Hettstedt.
2: Das ist nun die 10. Ausstellung. Ist da was Besonderes?
1: Ja, wir sind in den größeren Raum ausgewichen, sodass wir mehr Platz haben für unsere Gäste und auch für unsere Aquarien. Denn es ist immer mehr geworden in den letzten Jahren. Ja, was wir dieses Jahr schon gezeigt haben, oder letztes Jahr schon gezeigt haben, ist ein Seewasser-Aquarium. Diesmal haben wir auch das erste Terrarium dabei und das wollen wir die nächsten Jahre ein bisschen erweitern. Außerdem gibt es sogar Becken zu verkaufen. Wer zu Hause ein neues Aquarium sich einrichten möchte.
2: Ja, viele Vereine klagen ja über Nachwuchssorgen. Wenn man das hört, könnte man annehmen, die haben die nicht.
1: Ja, das sind ca. 20 Mitglieder, im letzten Jahr 2 dazugekommen. Das freut uns, aber wir würden uns über Nachwuchs sehr freuen. Dabei ist uns das Alter völlig egal. Uns ist auch egal, ob man zu Hause 20 Becken hat oder 2 Becken. Wenn man sich für Aquarien interessiert, dann sollte man ruhig zu uns stoßen. Wir treffen uns im Monat 2-mal, also alle 14 Tage, teilweise hier in der Bleihütte, teilweise in der Erdbeere in Hettstedt. Auch das kann man ja nachlesen unter www.aquaclub-hettstedt.de im Internet.
0: Seit dem 4. Oktober bietet die Fahrschule Basler aus Hagerode ihre Leistungen auch in Hettstedt in der unteren Bahnhofstraße an. Am Rande der Eröffnungsfeierlichkeiten unterhielten wir uns mit dem Inhaber Herrn Henze.
3: Ja, das ist die Geschäftseröffnung der Fahrschule Basler. Ich bin der Inhaber, Marco Henze. Ab heute, dem 4.10., ist diese Fahrschule eröffnet und ich will versuchen, in Hettstedt heimisch zu werden. In Hagerode bin ich schon heimisch und wir wollen sehen, was wir da noch draus machen können. Ich denke, ich biete sehr viele Sachen hier an, über die lebensrettenden Sofortmaßnahmen bis Ladungssicherung im Transportgewerbe, Führerscheinklassen A, B, C, einschließlich landwirtschaftliche Ausbildung des Traktors, ist ein weit gefächertes Spektrum, plus nachher diese ASF-Seminare, das heißt im Rahmen des Führerscheins auf Probe die Nachschulungsseminare.
2: Ja, was hat Sie denn bewogen, nach Hettstedt zu gehen?
3: Ja, das ist eigentlich eine globale Erweiterung, das heißt in Hagerode bin ich schon sesshaft seit mehreren Jahren und Hettstedt soll ein neues Spektrum für mich werden, beispielsweise, dass ich hier im Prinzip in Hettstedt auch Fuß fassen kann und sehen kann, dass ich hier meine Leistungen anbieten kann.
2: Aber heute wird erstmal Eröffnung gefeiert.
3: Heute wird erstmal Eröffnung gefeiert, richtig.
4: Liebe Kolleginnen und Kollegen, seit 1992 ehrt die IG Metall Verwaltungsstelle Halle jeweils im Herbst die Gewerkschaftsjubilare, die in diesem Jahr auf eine 40-, 50- und 60-jährige Mitgliedschaft zurückblicken können. Ihr, Kolleginnen und Kollegen, seid Mitglieder in einer IG Metall, die mit der Gründung des Deutschen Metallarbeiterverbandes 1891 mit damals 23.205 Mitgliedern ihre Geburtsstunde hatte und Höhen und Tiefen erlebte. Zu den Meilensteinen zählt die in der Weimarer Republik verabschiedete Verfassung mit der daran verankerten Vereinigungsfreiheit und zu den Gewerkschaften mit dem Streikrecht. Doch bereits 4 Jahre später wurde das Streikrecht und der 8-Stunden-Arbeitstag wieder abgeschafft. Unsere heutigen Gewerkschaftsjubilare mit einer 60-jährigen Mitgliedschaft, Sie sitzen hier vorne alle, herzlich willkommen, sind Zeitzeugen der damaligen Ereignisse. Im Oktober 1949 tagte in München der Gründungskongress des Deutschen Gewerkschaftsbundes. Damit war die deutsche Gewerkschaftsbewegung wie das ganze Land gespalten. Für alle Jubilare hier gilt, dass sie den weitaus größten Teil ihrer Mitgliedschaft in den Reihen des FDGBs verbrachten. Wir alle brauchen eine starke IG Metall.

0: Und um stark zu sein, braucht IG Metall die Beschäftigten in den Betrieben, aber auch die Seniorinnen und Senioren und die Erwerbslosen. Mit Herz, aber auch mit Kopf, Lass uns streiten für unsere Ziele und immer daran denken, die Gewerkschaften sind die einzigen Stützpfeiler für die Beschäftigten in den Betrieben, für die Senioren und für die Erwerbslosen. Im Namen aller Beschäftigten der IG Metall, Verwaltungsstelle Halle, wünschen wir euch, liebe Kolleginnen und Kollegen, alles Gute und beste Gesundheit.
1: Im Anschluss gratulierte Almut Grabeleiber den Jubilaren, die seit 60 Jahren Mitglied in der IG Metall sind. Aus dem Mansfelder Land waren das Alfred Schmidt, Ursula Wiebig und Albrecht Wedekind sowie Werner Gix, Kurt Dressel und Rotlieb Plankenhagen. Dann fährten alle Jubilare gemeinsam bis zum Abend. Für das leibliche Wohl sorgte das Team des Waldcafés und den musikalischen Part übernahm Uli Bahn.
2: Mitglieder des Blinden- und Sehschwachenverbandes des Mansfelder Landes um Herrn und Frau Bräutigam waren am 4. Oktober auf den Markt in die Lutherstadt Eisleben gekommen. Dort war ein Parcours im Dunkeln aufgebaut. Außerdem wurden viele Hilfsmittel präsentiert, die Blinden und Sehschwachen das Leben im Alltag erleichtern. Frau Petzold verriet uns, was es mit dem Parcours im Dunkeln auf sich hat.
3: Ja, wir bauen heute mal einen Parcours auf. Der heißt Parcours im Dunkeln und kommt vom Blindenverband von Stendal. Das ist eigentlich was ganz Besonderes. Dort werden Sehende mal durch einen öffentlichen Weg geführt, wo sie eigentlich nichts sehen können. Sie bekommen eine Binde für die Augen, dass es ganz dunkel ist, und einen Stock. Das wird vorher erklärt. Und es soll im Prinzip darstellen, dass sollen wir fühlen, wie ein Blinder durch so einen Parcours durchgeht.
4: Ja, und Hintergrund ist sicherlich Verständnis für die Probleme der Blinden zu wecken.
3: Ja, das ist die eine Sache, ist so einmal die Verständnis wecken für die Blinden und auch in der Richtung mal zu zeigen, wie schwer das auch für sie ist. Und wenn man welche sieht, dass man sie nicht unbedingt anlächeln muss, und ein Blinder erwartet ja nicht unbedingt, dass man ihnen sofort hilft, sondern man soll einen Blinden auch fragen, ob er Hilfe möchte. Denn ein Blinder ist an sich auch sehr selbstständig.
2: Und so nutzten Sehende die Möglichkeiten, sich per Augenbinde in die Welt der Blinden zu begeben und diesen Parcours zu absolvieren. Vorsichtshalber begleitet von Frau Petzold konnten so eigentlich Alltagssituationen bewältigt werden, die ohne Hilfe der Augen aber plötzlich ganz anders erscheinen. Die Aktion in Eisleben fand im Rahmen des Tages des Weißen Stocks statt, der die Öffentlichkeit für die Probleme von Blinden und Sehschwachen sensibilisieren soll. Großer Bahnhof war am 4. Oktober im Tierheim am Sandgraben in der Lutherstadt Eisleben. Sollte doch dort der Tierschutzpreis des Ministeriums für Landwirtschaft und Umwelt für das Jahr 2006 verliehen werden. Bevor es soweit war, konnten die Anwesenden sich auf dem 16.000 Quadratmeter großen Gelände umsehen. Neben großen Gehegen für Hunde und Katzen gibt es dort auch eine Naturlehrfahrt, ein Trockenbiotop aus Naturstein, eine Igelstation und auch das Wildbienenhotel sowie Nistkästen für einheimische Vögel. Der Vorsitzende des Tierheimvereins, Herr Stute, begrüßte die vielen Gäste, bevor er das Wort an die Ministerin für Landwirtschaft und Umwelt, Frau Wernicke, übergab. Sie betonte die Wichtigkeit von ehrenamtlichem Engagement für die Tierschutzarbeit. Sie betonte, dass Tierschutzarbeit weitaus mehr ist als die Betreuung und Vermittlung von herrenlosen Tieren. Tierschutzarbeit heißt auch, über die artgerechte Haltung und den Schutz der Tiere aufzuklären. In Sachsen-Anhalt gibt es 33 Tierschutzvereine. Von ihnen werden 28 Tierheime und 18 Tieraufnahmestationen betrieben. 25 von ihnen haben sich um den Tierschutzpreis 2006 beworben. Den dritten Preis und 1.000 Euro erhielt der Tierschutzverein Derenburg-Blankenburg e.V. Platz 2 und 1.300 Euro gingen an den Tierschutzverein Salzwedeln und Umgebung e.V. Und dann war es soweit. Der Tierschutzpreis 2006 des Landes Sachsen-Anhalt geht an das Tierheim am Sandgraben. Damit verbunden ist auch ein Preisgeld von 1.500 Euro. Anerkennung für die jahrelange Arbeit, die in Eisleben für den Tierschutz geleistet wurde.

0: Die Autobahn zwischen Eisleben und Altstädt sollte am 7. Oktober Ort einer Einsatzübung der Feuerwehr sein. Was genau geplant war, verriet uns der Vorsitzende des Kreisfeuerwehrausschusses, Jörg Gericke.
1: Ja, heute findet in Rothenschirmbach eine Ausbildungsveranstaltung statt der Feuerwehrbereitschaft unseres Landkreises. Und der dritte Zug, der Zug Wasserversorgung, wird im Rahmen dieser Ausbildungsveranstaltung eine Einsatzübung durchführen an der Bundesautobahn 38, die ja hier in unmittelbarer Nähe an der Gemeinde Osterhausen entlang führt. Und hier wird die Aufgabe gestellt, dass dieser Zug in diesem Bereich zwischen der Haltestelle Eisleben und Altstädt eine Wasserversorgung aufbauen muss, da sich auf der Autobahn ein Tanklastzug verunfallt ist, der lichterloh brennt. Und die Fahrzeuge, die jetzt auf der Autobahn sich befinden, die Löschfahrzeuge, ja nur beschränkt Wasservorrat mitführen, besteht die Aufgabe darin, das Wasser aus dem hinteren Bereich, aus dem Hinterland, dann zuzuführen. Das ist die Aufgabe dieses Zuges der Feuerwehrbereitschaft. Und dieser Zug wird unterstützt durch die Feuerwehr Wolferode, die im Rahmen der Ausrückordnung hier mit vorgesehen ist, mit zu unterstützen und einzugreifen.
0: Das Wasser für die Übung sollte dem Bächlein Rhone entnommen werden. Es fließt unter der Autobahn hindurch. Die Einsatzfahrzeuge der Feuerwehr näherten sich nach der Alarmierung der geplanten Wasserentnahmestelle. Die Kameradinnen und Kameraden der Feuerwehr wurden in die anstehende Aufgabe eingewiesen und dann ging es auch los. Ein entsprechender Saugschlauch musste montiert werden. Dabei wurde auch ein Luftkissen angebracht, der dafür sorgt, dass das Saugrohr nicht im Schlamm versinkt. Außerdem wurde der Bach abgesperrt und etwas angestaut. All diese Arbeiten wurden von den eingesetzten Kräften schnell bewältigt. Damit war die Wasserentnahmestelle bereit, doch das war ja nur ein Teil der Übung. Jetzt musste ja noch ein Schlauch zum angenommenen Unfallort verlegt werden. Der dazu nötige Schlauchwagen war auch schnell zur Stelle. Die nötige Verbindung wurde hergestellt und der Schlauch konnte verlegt werden. Zum ersten Mal übrigens übte die Feuerwehr an der neuen Autobahn A38. Ziel dieser Aus- und Fortbildung war deshalb auch, den Kameradinnen und Kameraden der Feuerwehr Ortskenntnisse zu vermitteln, damit sie im Ernstfall den Unfallort schnell erreichen. Die Levaner Schule Eisleben für Kinder und Jugendliche mit dem Förderschwerpunkt geistige Entwicklung beging am 7. Oktober das 15-jährige Schuljubiläum. Aus diesem Anlass fand das erste Levaner Musikfestival im Hotel an der Klosterpforte statt, in dem sich behinderte und nicht behinderte Laienkünstler beteiligten. Mit dem Musikfestival sollten Lebensfreude, Leistungswillen und Können von Menschen mit einer Behinderung sichtbar gemacht werden. Außerdem sollte für mehr Verständnis für das Zusammenleben von Menschen mit und ohne Behinderung in unserer Gesellschaft geworben werden. Unter den vielen Mitgestaltern des Musikfestivals natürlich auch der Chor der Levaner Schule.

Mitgestalter des Musikfestivals, das unter der Schirmherrschaft der Eisleber Bürgermeisterin Jutta Fischer stand, auch der Kinder- und Jugendchor der Lutherstadt.

0: Alles neu macht der Mai. Nicht so im Johanniterzentrum Mansfeld. Denn wie schon die schöne Dekoration verrät, hat auch hier längst der Herbst Einzug gehalten. Neu gemacht wurde trotzdem einiges. So wurde der gesamte Eingangsbereich umgestaltet, inklusive neuem Anstrich. Außerdem entstand ein neuer, freundlicher Essenraum. Nach der Fertigstellung knallten die Sektkorken. Denn wie üblich im Mansfelder Johanniterhaus wurde der Anlass gebührend begangen.
1: Heute ein ganz besonderer Tag, liebe Heimbewohner. Sie sitzen nun in dieser wunderschönen, neu gestalteten Sitzecke, ihr neuer Aufenthaltsbereich, wo Sie jetzt Ihre Mahlzeiten, Frühstück, Mittagbrot, Kaffee trinken, Abendbrot einnehmen können. Wir haben uns ganz besonders natürlich auch ins Zeug gelegt, Ihnen dieses farblich zu gestalten. Jetzt sehen Sie auf Ihren Tischen erstmal die Begrüßungsblümchen, die es Ihnen eigentlich auch irgendwo ein bisschen näher bringen soll, dass Sie in Ihrer neuen Wohnumgebung, die ja doch etwas fremd noch ist, trotzdem ein neues Zuhause finden. Aus diesem Grund haben wir Ihre Tische gedeckt, haben uns natürlich auch nicht gescheut, einen großen Begrüßungsstrauß, Einweihungsstrauß Ihnen heute zu überreichen, sodass Sie es annehmen, Ihren neuen Aufenthaltsbereich. Ich hoffe, dass es Ihnen hier gefällt, auch mit den Farben, etwas ganz anderes, was Frisches, diese orange Farbgebung. Und hier natürlich auch gleich zugegen unsere JSG, unsere Küche, die Ihnen heute das erste Mal das Mittagbrot in Ihrem neuen Aufenthaltsbereich ausgeben. Und natürlich haben wir auch den Sekt vorbereitet, um anzustoßen und es natürlich einen würdigen Rahmen zu geben. Zum
0: Wohl. Die Bewohnerinnen und Bewohner, vertreten durch den Heimbeirat, freuen sich über die Neuerung in ihrem Wohnumfeld.
2: Es war vorher sehr eng mit dem Essen. Die Einwohner wurden gestört durch den Eingang, durch die Tür. Und jetzt essen sie bedeutend schöner, sitzen netter und können auch das Essen in Ruhe genießen. So, und da sind unsere Franschke sehr dankbar darüber. Und wir alle freuen uns, dass es so schön geworden ist.
0: Da schmeckt das Essen gleich nochmal so gut, zubereitet von der Johanniter Servicegesellschaft.
3: Was gibt's denn?
4: Es gibt Nudeln und Tomatensauce und Jägerschnitzel mit Kräuterbutter.
3: Oh, Wahlessen auch noch.
4: Ja, immer.
3: Und Kompott.
4: Und Apfelstückchen. Mhm. Und Sekt.

0: Doch auch im großen Speiseraum gibt es eine Neuerung. Eine nette Mansfelderin, Frau Masurat, kommt täglich vorbei, um den Bewohnerinnen und Bewohnern das Essen zu servieren. Und sie hat auch noch großen Spaß dabei.
1: Warum machen Sie das?
2: Weil es viel Spaß macht.
1: Ja?
2: Ja, wirklich.
1: Ist so langweilig zu Hause und dann sagen Sie, ich helf's dir im...
2: Na, so auch nicht, aber ich mach's gerne.
0: Die älteren Leutchen freuen sich über den neuen Service.
1: Das ist wie im Interhotel, ne?
3: Ja. Ja, natürlich.
1: Schön.
3: Aber schmeckt. Das ist die Hauptsache. Ja. Also zum Wohl.
0: Auch die Bewohnerinnen und Bewohner des Ordenshauses kommen zum Essen nach nebenan.
4: Ich wohne hier im Ordenshaus und nehme das gerne in Anspruch, weil es sehr gut schmeckt. Mhm. Ja.
5: Die Kreisvorstände der SPD, Mansfelder Land und Sangerhausen, luden am 7. Oktober in das Hotel Stadt Nürnberg nach Alsdorf ein. Im Zuge der geplanten Kreisfusion 2007 gründeten die SPD-Kreisverbände Mansfelder Land und Sangerhausen den SPD-Kreisverband Mansfeld-Südharz im Rahmen eines Kreisparteitages. Unter den Delegierten die Bundestagsabgeordnete der SPD Sylvia Schmidt, der Finanzminister des Landes Sachsen-Anhalt Jens Bullerjahn und die Landtagsabgeordneten Nadine Hampel und Norbert Born. Die Bildung des SPD-Kreisverbandes Mansfeld-Südharz bedeutete natürlich, dass für den neuen Verband auch die entsprechenden Gremien personell besetzt werden mussten. So wurde der bisherige Kreisvorsitzende des Mansfelder Landes, Norbert Born, mit 47 Stimmen zum künftigen Kreisvorstandsvorsitzenden Mansfeld-Südharz gewählt. Seine beiden Stellvertreter werden sein Nadine Hampel, die ehemalige Vorsitzende des Kreisverbandes,

0: Landes Sangerhausen. Sie wurde mit 46 Stimmen gewählt. Und Stefan Gebhardt aus dem Mansfelder Land erhielt 45 Stimmen. Auch die Inhaber weiterer Parteiämter wurden bestimmt. Neben diesen notwendigen Wahlvorgängen auf dem ersten Kreisparteitag des Kreisverbandes Mansfeld-Südharz wurde auch die Vorbereitung der Kommunalwahl 2007 thematisiert und es gab Berichte aus der Parlamentsarbeit von Bundes- bis Kreistag. Die SPD jedenfalls hat mit diesem Kreisparteitag die Einheit zwischen Mansfelder Land und Sangerhausen bereits vollzogen. Im Rahmen einer Kommunaltour besuchte am 9. Oktober eine Delegation der Linkspartei PDS das Mansfelder Land. Unter den Teilnehmern die Landtagsmitglieder Dr. Angelika Klein, Eva von Angern und Stefan Gebhardt. Die Delegation sprach unter anderem mit dem Leiter des Eigenbetriebes Kindertagesstätten Hettstedt, Herrn Radam. Frau von Angern erzählte uns Näheres über die Kommunaltour.
1: Ja, die Linkspartei PDS macht zweimal im Jahr eine Kommunaltour. Da reisen wir, also die Abgeordneten der Fraktion, durchs ganze Land und treffen uns mit Vertretern der Kommune, Vertretern von Vereinen und Verbänden. Und heute waren wir zunächst zusammen mit Vertretern der Kita GmbH hier aus Hettstedt, haben zudem noch ein Gespräch mit dem Direktor des Amtsgerichts und fahren auch noch nach Eisleben, um dort mit der Bürgermeisterin zu sprechen. Wir informieren uns über Probleme vor Ort, versuchen, was wir seitens der Landespolitik dazu zu sagen haben, zu erklären und hören uns natürlich die Probleme, die Wünsche vor Ort an und versuchen das dann konkret in Landespolitik umzusetzen.
0: Es goss am 7. Oktober zu Beginn des Schulfestes in Siersleben wie aus Eimern. Ein Gutteil der Feierlichkeiten zum 15-jährigen Bestehen der Grundschule sollten draußen stattfinden. Das fiel im wahrsten Sinne des Wortes ins Wasser. Wir sprachen mit der Vorsitzenden des neu gegründeten Schulfördervereins, Katrin Lange.
2: Heute wird das 15-jährige Bestehen unserer Grundschule hier in Siersleben gefeiert. Wobei man sagen muss, dass es nicht 15 Jahre Schulbeginn hier ist, sondern es gab ja schon ein älteres Gebäude der Grundschule und das ist aber erst vor 15 Jahren neu erbaut worden und dieses Bestehen wird heute gefeiert bei uns.
0: Schulleiterin Claudia Becker holte alle Anwesenden in einen Klassenraum, um drinnen die Feiern trotzdem beginnen zu lassen. Sie ließ die 15 Jahre Grundschulgeschichte Revue passieren und dankte allen, die Unterstützung geleistet haben. Sie stellte auch ein riesengroßes Sparschwein des Schulfördervereins vor und gab ihrer Hoffnung Ausdruck, dass dieses möglichst gut gefüttert würde an diesem Tag. Ist doch für die Ausstattung der Grundschule noch einiges geplant. So sollen internetfähige Computer angeschafft werden. In der Schule selbst war manches zu sehen. Von der Chronik bis zum Kuchenbazar konnten sich große und kleine Besucher umsehen, während die Klassen 1 bis 4 für die Eltern und sonstigen Besucher ein kleines Programm aufführten. Kinder ließen dann auch noch Luftballons mit ihren Adressen steigen. Einer der Höhepunkte eines gut gelungenen Schulfestes. So sieht er aus, der neue Meeting-Pavillon des Tierparks Walbeck. Er wurde am 8. Oktober der Öffentlichkeit feierlich übergeben. Frau Wernicke, hier in der Funktion als Vorsitzende des Trägervereins des Tierparks, begrüßte zu diesem freudigen Anlass die Gäste, unter ihnen Landrat Hans-Peter Sommer und den Hettstädter Bürgermeister Jürgen Lautenfeld. Stadt und Landkreis unterstützen den Tierpark, ja seit dieser in Form eines Trägervereins organisiert ist. Auch unter den Gästen die Eisleber Bürgermeisterin Frau Fischer. Sie verkündete, dass sie sich um eine Mitgliedschaft im Trägerverein bemühen wird und auch eine Tierpatenschaft möchte das Stadtoberhaupt übernehmen. Frau Wernicke freute sich, dass der Pavillon mit der Unterstützung von EU- und Lotto-Toto-Mitteln, aber auch zahlreicher Sponsoren und Helfern fertiggestellt werden konnte. Damit soll der Tierpark, der übrigens die Kriterien eines zoologischen Gartens erfüllt, in Zukunft noch mehr als Zentrum der Umweltbildung und Erholung genutzt werden.
3: Also, vielen Dank, meine sehr verehrten Damen und Herren. Schön, dass Sie da sind. Seien Sie herzlich willkommen und unterstützen Sie uns weiter.
0: Bei dem schönen Herbstwetter nutzten die Anwesenden die Gelegenheit zu einem Spaziergang durch den Tierpark. Sachkundig geführt dabei von der Mitarbeiterin Frau Rohr. Gleichzeitig war dieser Sonntag auch ein Tag der offenen Tür. Und zum Ausklang der Sommersaison waren die Bürgerinnen und Bürger herzlich eingeladen, ihren Tierpark Walbeck zu besuchen.

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0: Hallo und herzlich willkommen, liebe Zuschauerinnen und Zuschauer bei Punktum, Ihrem regionalen Fernsehprogramm am heutigen Mittwoch. Gestern ist in Magdeburg der neue Landtag zum ersten Mal zusammengetreten und mit Tobias Rausch ist zum ersten Mal ein AfD-Politiker zum Präsidenten in einem deutschen Landesparlament gewählt worden. Ja, und wir schauen mal auf Nachrichten aus der Region. Zum Halloween-Lichterspaß im Röhrichtschacht vom 24. Oktober bis 8. November, jeweils von Mittwoch bis Sonntag, treiben Berggeister und Gespenster im Röhrichtschacht unter Tage ihr Unwesen. Durch die farbig illuminierten und schaurig dekorierten Strecken befördert die Geistergrubenbahn Kinder und natürlich auch Erwachsene in das Schaubergwerk. Ein eigenes Halloween-Kostüm kann gern getragen werden. Auch auf die Schattenwelten Südharz dürfen sich die Gäste an einigen Tagen freuen. Es gelten die regulären Preise, Erwachsene 22 Euro, Kinder 8 Euro, Familien gerade 50 Euro. Aus sicherheitstechnischen Gründen ist die Einfahrt für Kinder erst ab 5 Jahre möglich. Anmeldung wird empfohlen unter Sangerhausen 58 78 16 oder info@röhrich-schacht.de. Bitte Rückbestätigung abwarten. Und am Freitag, den 23. Oktober um 19:30 Uhr, kehrt die Erfolgsinszenierung von Intendant Frank-Martin Wittmeier zurück auf die große Bühne des Theaters Eisleben. Das weltberühmte Musical Cabaret von Joe Mastroff, das Buch und Musik von John Kander und Gesangstexten von Fred Ebb entführt das Publikum in das Berlin des Jahres 1929, eine Ära geprägt von exzessiver Lebenslust und künstlerischer Freiheit. Weitere Vorstellungen gibt es dann am 1.11. um 16 Uhr, am 21.11.1930 und am 24.01.27 um 16 Uhr. Karten sind an der Theaterkasse in der Bucherstraße, an der Abendkasse telefonisch unter Eisleben 60 20 70 oder online unter theater-eisleben.de erhältlich. Die Vereinsfreunde der Mansfelder Bergwerksbahn haben gemeinsam mit den Partnern Wipperliese, CLR sowie Parkeisenbahn Watterode wieder ein Eisenbahnwochenende am 10.11. Oktober im Mansfelder Land mit umfangreichen Höhepunkten auf 4 Eisenbahnen mit 3 Spurweiten geplant. Diesmal unter dem Motto 35 Jahre Mansfelder Bergwerksbahn e.V. Erstmals wird an diesem Wochenende ein historischer Esslinger Triebwagen, erste Generation, Baujahr 1951, zwischen Kloster Mansfeld und Sandersleben auf der sogenannten Kanonenbahn pendeln und somit Anschluss zu Regionalexpress und diversen Zu- und Umsteigsmöglichkeiten bieten. Die MBB bietet an diesem Tag mehr Zugbetrieb mit Dampf- und Diesellok auf der 11 Kilometer langen Trasse mit ihren 7 Brücken an. An der Kupferkammerhütte, zu dem die Mansfelder Bergwerksbahn Oldtimer-Freunde und Besucher aus nah und fern herzlich einlädt, gibt es in Hettstedt natürlich auch wieder eine Modellbahnausstellung. Hier wird voraussichtlich unter anderem Wolfgang Koch, der ein dampfbetriebenes Modell der Lok 20 gebaut hat, zugegen sein und sein Schmuckstück präsentieren. Die Parkeisenbahn am Vatteröder Teich bietet an diesem Wochenende extra Fahrbetrieb an. Weitere Infos unter www.mansfelderbergwerksbahn.de oder Telefon 034 772 27640.
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0: Die Stadt Sangerhausen gibt es schon seit mehr als 1000 Jahren. Die Jakobikirche hier im Bild etwa halb so lange. Am 1. Oktober 2026 versammelten sich Vertreter des Landkreises der Stadt Sangerhausen und des Geschichtsvereins im historischen Rathaus, um noch ein ganz anderes Jubiläum zu würdigen. So war die Rosenstadt an diesem Tag genau seit 210 Jahren ununterbrochen Kreisstadt. Dieser Status war, ist und bleibt ein Privileg, betonte Oberbürgermeister Thorsten Schweiger einleitend. Wonach Landrat André Schröder noch einmal auf die Geschichte der Stadt und auch des Landkreises, der im nächsten Jahr sein 20-jähriges Bestehen feiert, einging. So stellt die Landkreisverwaltung, wie er sagte, heute einen 440-Mann- bzw. Frau-Betrieb dar, der insgesamt 20 Gebäude nutzt und verwaltet. Außerdem 60 Kilometer Kreisstraßen und diverse kulturelle Einrichtungen betreibt. Doch Grund der Zusammenkunft war auch die Veröffentlichung einer Broschüre zum Thema 210 Jahre Kreisstadt. In monatelanger Kleinarbeit, erstellt vom Verein für Geschichte der Stadt Sangerhausen und Umgebung e.V., unterstützt von der Stadt- und Landkreisverwaltung. Das Thema machte viel mehr Arbeit, als wir dachten, betonte der Vereinsvorsitzende Herr Loth. So entwickelte sich der Wunsch nach einer Veröffentlichung. Irgendetwas, was bleiben muss. Herr Loth erläuterte, wie die Damen und Herren vom Geschichtsverein bei der Erarbeitung vorgegangen sind.
1: Na, zunächst gab es ein Konzept, das heißt, wir haben eine Strategie entwickelt, was wollen wir überhaupt zeigen, was wollen wir recherchieren. Ursprünglich war ja auch noch eine Ausstellung geplant, die leider aus finanziellen Gründen erstmal auf der Strecke bleiben musste, aber die Veröffentlichung sollte auf jeden Fall kommen. Und nachdem wir das Konzept hatten und die Rahmenüberschriften, dann ging es los, das mit Leben zu füllen.
2: Was war während Ihrer Recherchen für Sie das Verwunderlichste oder wo Sie wirklich vielleicht auch gesagt haben, Mensch, unglaublich?
1: Was uns heute oft nicht mehr bewusst ist, die Landratswahl heute ist ja eine Personenwahl. Das heißt, die Bürger des Landkreises wählen ihren Landrat. Das gab es aber tatsächlich, gibt es erst seit 1990. Davor gab es einen Vorsitzenden des Rates Kreises, der wurde gewählt vom Kreistag, aber im Prinzip stand natürlich schon fest, wer das wird. Es war in der Regel immer in Sangerhausen ein SED-Genosse. Und davor, vor 1945, wurden die Landräte eingesetzt. Sie wurden nicht gewählt. Also von den Gebäuden her war es so, dass die Landratsämter im Grunde genommen vagabundierend waren. Das heißt, der jeweilige Landrat wohnte in seinem Haus und führte von dort aus die Amtsgeschäfte, hatte einige Nebenstellen natürlich, aber im Großen und Ganzen wurde das Wesentliche, was dem Landrat anging, in seinem Wohnhaus durchgeführt, wo also eine Kanzlei war, so nannte man das damals, ein Büro, wo eben dann bestimmte Dinge, Geschäftsräume quasi, abgearbeitet wurden.
0: Die Broschüre bietet zahlreiche historische Fotos sowie interessante Einblicke zur Geschichte der Rosenstadt in den letzten zwei Jahrhunderten. Interessierte erhalten Sie im Guten Buch in der Göpenstraße, in der Touristinfo am Rosarium sowie im Spengler Museum zum kleinen Preis von 8,50 Euro.
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4: Am 10. Oktober ab 15 Uhr findet wieder Herbstzauber auf dem Schmidtschacht Helbra statt. Mit Blasmusik, kleinem Bergaufzug, Grillen, Lagerfeuer, Feuerwerk und vielem mehr. Am Reformationstag finden von 15 bis 20 Uhr drei hochrangige Konzerte in der St. Andreaskirche statt. Gestaltet vom Mitteldeutschen Kammerorchester, Kirchenmusikdirektor Thomas Ennenbach an der Orgel, unter der Leitung von Kirchenmusikdirektor Dietrich Ehrenwert.
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5: Der DAX notierte am Mittwochvormittag bei 25.281,62 Punkten, der TecDAX bei 4.074,49 Zählern und der Euro war ein US-Dollar 12,26 wert.
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5: In der Nacht zum Donnerstag verdichtet sich vom Westen her die Bewölkung. Ab der zweiten Nachthälfte breitet sich ostwärts Regen aus. Die Tiefstwerte sinken auf 13 bis 10 Grad. Der Wind weht zunächst schwach aus Richtungen um Südost. Später dreht er auf West bis Nordwest. Am Donnerstag wird es zunächst bedeckt und regnerisch. Ab dem Mittag lassen die Niederschläge vom Westen her nach und die Bewölkung geht zurück. Einzelne Schauer und Gewitter sind nicht ausgeschlossen. Die Maximalwerte erreichen 13 bis 16 Grad. Der Wind weht mäßig aus West bis Nordwest. In der Nacht zum Freitag ist es wolkig und meist niederschlagsfrei. Die Tiefstemperaturen gehen auf 7 bis 5 Grad zurück. Der Wind weht mäßig, teils frisch aus West bis Nordwest. Am Freitag ist es anfangs wolkig. Später verdichtet sich die Bewölkung und es breitet sich von Westen nach Osten Regen aus. Die Maximalwerte erreichen 13 bis 15 Grad, der Wind weht schwach aus Südwest. In der Nacht zum Samstag ist es bedeckt, ostwärts ziehen die Regenschauer ab. Nachfolgend gibt es einzelne Auflockerungen, aber auch noch Schauer. Die Tiefstwerte sinken auf 10 bis 7 Grad, der Wind weht mäßig aus Südwest. Am Samstag ist es wechselnd bewölkt, einzelne Schauer und Gewitter sind nicht ausgeschlossen. Die Tageshöchstwerte erreichen 15 bis 17 Grad, der Wind weht mäßig aus Südwest.
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5: Um 11 Uhr waren es 16 Grad, die Luftfeuchtigkeit betrug 52% und der Luftdruck 1011 Hektopascal.
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0: Jedes Jahr am dritten Samstag im September findet in der Altstadt von Querfurt der traditionelle Bauernmarkt statt. Regionale landwirtschaftliche Direktvermarkter bieten ihre Ware genauso feil wie die ansässigen Geschäfte, abgerundet durch ein vielseitiges kulturelles Rahmenprogramm. Die Querfurter und ihre Gäste schreiben sich den Termin schon Anfang des Jahres in den Kalender, um ihn nicht zu verpassen. Und das, obwohl zeitgleich der Eisleber Wiesenmarkt seine Pforten geöffnet hat. Obst und Gemüse, Pflanzen, Eier, Wein, um nur einiges zu nennen, aber auch Dekoobjekte sowie natürlich Kulinarisches sind im Angebot. Viel los ist jedes Mal und so auch in diesem Jahr zum Beispiel am Stand der Querfurter Jägerschaft, die, unterstützt von zahlreichen Helfern, frisch und lecker zubereitete Wildspezialitäten anbieten, zum Essen vor Ort und auch zum Mitnehmen.
1: Genau, also wir sind ja ein bisschen traditionell jetzt schon geworden. Wir haben das mal angefangen ganz klein. Wir wollen das regionale Wild anbieten hier aus der Gegend, den Menschen zeigen, was die Jagd eben alles ist. Natürlich ist Jagd Gewinnung von Biofleisch und man sieht es ja auch in der heutigen Zeit, Bio kommt immer mehr in Mode, was gut ist. Und ja, deswegen hat sich das angebahnt oder so ergeben, dass sich die Leute darauf freuen mittlerweile. Wir haben Wildschwein, wir haben Hirsch im Angebot, also Dammwild, Rotwild. Wir haben eine Wildbratwurst, was wir so machen. Aber was eben sehr gut ankommt, ist, dass wir das auch mitgeben. Ja, und wir möchten auch, dass die Leute etwas davon haben. Die meisten freuen sich nämlich damit auf den Sonntag, brauchen nicht zu kochen. Und das hat sich so rumgesprochen und deswegen ist der Stand halt sehr angenommen. Aber wir pflegen den auch und machen, schmücken den, machen mit den Jachtturmbläsern dann ein bisschen auch die Umrahmung. Und ja, so ist dieser Stand über Jahre gewachsen. Viel Unterstützung, die Jägerschaft hält stark zusammen, das ist auch nicht in jedem Verein so. Ich habe viele, viele Helfer, die hier mitmachen. Und so ergibt sich das, freuen wir uns auf den Bauernmarkt, schönes Wetter und eben die Leute, die sich hier mit uns da vergnügen.
0: Großer Andrang herrschte auch am Stand des Obsthofes Müller. Seit 1999 ein traditioneller Obstbaubetrieb in der Quernestadt. Inhaber Alexander Müller bot, unterstützt durch den Junior, vieles aus seiner breiten Produktpalette an.
2: Die haben natürlich über ihre tollen Äpfel im Angebot, die wollen die anderen nicht, aber manche
3: jammern ja. Wir sind eigentlich recht zufrieden, der Jonagold ist bei uns ein bisschen schwächer, aber der Rest sieht eigentlich sehr gut aus. Wir haben ordentliche Qualitäten, die Nächte werden jetzt kühler, das heißt, wir haben auch schöne Farbe und wir können Gott sei Dank ein bisschen bewässern. Das heißt, die Äpfel haben auch eine ordentliche Größe und sind spritzig und saftig, also eigentlich die schönste Frucht des Herbstes.
2: Welcher ist Ihr Favorit?
3: Ich esse am liebsten die säuerlichen, also Elster, Topaz oder Welland. Das sind meine.
0: Das Modegeschäft Mode Express Number One lockte vor allem die Damen mit einer Modenschau an. Moderiert von Laura Grünhage wurden herbstliche Outfits und passende Accessoires professionell von Mitarbeiterinnen und Kundinnen des Geschäftes auf dem extra aufgebauten Laufsteg präsentiert. Inhaberin Claudia Simke, die das Geschäft im 20. Jahr erfolgreich führt, war genauso begeistert wie das Publikum.

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0: jede Menge Handgemachtes, zum Beispiel auch große und kleine Eulen, vor allem aber Blumengebinde, waren am Stand von Albrechts Blumenladen aus dem thüringischen Kölle da zu finden. Inhaberin Annette Albrecht konnte man bei der Herstellung direkt über die Schulter schauen.
1: Was ist da mit Naturkränzen? Was ist denn da alles drin?
2: Alles Naturmaterial. Hypericum, Euonymus, Koralle, Hortensien, Heide. Mhm. Sehr haltbar.
1: Okay.
2: Schöne Herbstdeko.
0: Für musikalische Unterhaltung sorgte unter anderem das Jugendblasorchester der Burgmusikschule Querfurt unter Leitung von Josef Simmet. Mit diesem Lied stimmten die jungen Musiker die Gäste direkt darauf ein, auch einmal im traditionellen Weindorf vorbeizuschauen, wo es wieder gute Saale-Unstrut-Tropfen zu verkosten gab.

Der Heimat- und Förderverein Bendorf e.V. lud am 30. September schon zum sechsten Mal zum Erntedankfest auf den Hof der Mansfelder Gewerke ein. Viele Bendorfer und Besucher der Gemeinde nutzten die Möglichkeit, bei wunderschönem Wetter einen angenehmen Tag zu verbringen. Wie üblich wurde auch neben Speis und Trank einiges geboten. So lockten die Angebote eines Bauernmarktes mit Schauvorführungen. Und auch der Vereinsvorsitzende Herr Blume ließ es sich nicht nehmen, einmal als Schmied aktiv zu werden.

Solche urigen Töne erzeugte Herr Goldacker mit seinem Landstraktor. Ruhiger ging's da am Stand von Herrn Ehret Junior zu, der seine filigranen Schnitzkunstwerke präsentierte. Und immer gern gesehen Frau Ost vom Landschaftspflegeverband Östliches Vorharz e.V. mit ihrem Spinnrad. Auch die Tiere auf dem Hof der Mansfelder Gewerke haben Zuwachs bekommen. Hat sich das Kälbchen auch beharrlich geweigert, gefilmt zu werden, so ist es doch gelungen, die zwei kleinen Schweine aufs Bild zu bannen. Sie komplettieren das Bild eines Bauernhofes. Die Kutschfahrten waren natürlich das Highlight für die Kleinsten, die genau wie die Großen viel Spaß bei diesem Erntedankfest hatten, das zu einer schönen

0: Es ist Ausstellung und Börse, allerdings mit Preisen, die ja nicht dem Handel entsprechen, also wesentlich drunter liegen.
1: Wann kann man sich die Ausstellung anschauen?
0: Die Ausstellung ist wochentags von 14 bis 19 und am Samstag, Sonntag und Feiertags von 10 bis 18 Uhr geöffnet, hier an der alten Bleihütte in Hettstedt.
1: Das ist nun die 10. Ausstellung, ist da was Besonderes?
0: Ja, wir sind in den größeren Raum ausgewichen, sodass wir mehr Platz haben für unsere Gäste und auch für unser Aquarium. Denn es ist immer mehr geworden in den letzten Jahren. Ja, was wir dieses Jahr schon gezeigt haben, oder letztes Jahr schon gezeigt haben, ist ein Seewasser-Aquarium. Diesmal haben wir auch das erste Terrarium dabei und das wollen wir die nächsten Jahre ein bisschen erweitern. Außerdem gibt es sogar Becken zu verkaufen, wer zu Hause ein neues Aquarium sich einrichten möchte.
1: Ja, viele Vereine klagen ja über Nachwuchssorgen. Wenn man das hört, könnte man annehmen, die haben die nicht.
0: Ja, wir sind ca. 20 Mitglieder, im letzten Jahr zwei dazugekommen. Das freut uns, aber wir würden uns über Nachwuchs sehr freuen. Dabei ist uns das Alter völlig egal. Uns ist auch egal, ob man zu Hause 20 Becken hat oder zwei Becken. Wenn man sich für Aquarien interessiert, dann sollte man ruhig zu uns stoßen. Wir treffen uns im Monat zweimal, also alle 14 Tage. Teilweise hier in der Bleihütte, teilweise in der Erdbeere in Hettstedt. Auch das kann man ja nachlesen unter www.aquaclub-hettstedt.de im Internet.
2: Seit dem 4. Oktober bietet die Fahrschule Basler aus Hagerode ihre Leistungen auch in Hettstedt in der unteren Bahnhofstraße an. Am Rande der Eröffnungsfeierlichkeiten unterhielten wir uns mit dem Inhaber Herrn Henze.
3: Ja, das ist die Geschäftseröffnung der Fahrschule Basler. Ich bin der Inhaber, Marco Henze. Ab heute, dem 4.10., ist diese Fahrschule eröffnet und ich will versuchen, in Hettstedt heimisch zu werden. In Hagerode bin ich schon heimisch und wir wollen sehen, was wir da noch draus machen können. Ich denke, ich biete sehr viele Sachen hier an, über die lebensrettenden Sofortmaßnahmen bis Ladungssicherung im Transportgewerbe, Führerscheinklassen A, B, C, einschließlich landwirtschaftliche Ausbildung des Traktors. Ist ein weit gefächertes Spektrum, plus nachher diese ASF-Seminare, das heißt im Rahmen des Führerscheins auf Pro die Nachschulungsseminare.
1: Ja, was hat Sie denn bewogen, nach Hettstedt zu gehen?
3: Ja, das ist eigentlich eine globale Erweiterung. Das heißt, in Hagerode bin ich schon sesshaft seit mehreren Jahren. Und Hettstedt soll ein neues Spektrum für mich werden. Beispielsweise, dass ich hier im Prinzip in Hettstedt auch Fuß fassen kann und sehen kann, dass ich hier meine Leistungen anbieten kann.
1: Aber heute wird erstmal Eröffnung gefeiert.
3: Heute wird erstmal Eröffnung gefeiert, richtig.
4: Liebe Kolleginnen und Kollegen, seit 1992 ehrt die IG Metall Verwaltungsstelle Halle jeweils im Herbst die Gewerkschaftsjubilare, die in diesem Jahr auf eine 40-, 50- und 60-jährige Mitgliedschaft zurückblicken können. Ihr, Kolleginnen und Kollegen, seid Mitglieder in einer IG Metall, die mit der Gründung des Deutschen Metallarbeiterverbandes 1891 mit damals 23.205 Mitgliedern ihre Geburtsstunde hatte und Höhen und Tiefen erlebte. Zu den Meilensteinen zählt die in der Weimarer Republik verabschiedete Verfassung mit der daran verankerten Vereinigungsfreiheit und zu den Gewerkschaften mit dem Streikrecht. Doch bereits 4 Jahre später wurde das Streikrecht und der 8-Stunden-Arbeitstag wieder abgeschafft. Unsere heutigen Gewerkschaftsjubilare mit einer 60-jährigen Mitgliedschaft, Sie sitzen hier vorne alle, herzlich willkommen, sind Zeitzeugen der damaligen Ereignisse. Im Oktober 1949 tagte in München der Gründungskongress des Deutschen Gewerkschaftsbundes. Damit war die deutsche Gewerkschaftsbewegung wie das ganze Land gespalten. Für alle Jubilare hier gilt, dass sie den weitaus größten Teil ihrer Mitgliedschaft in den Reihen des FDGBs verbrachten. Wir alle brauchen eine starke IG Metall. Und um stark zu sein, braucht IG Metall die Beschäftigten in den Betrieben, aber auch die Seniorinnen und Senioren und die Erwerbslosen. Mit Herz, aber auch mit Kopf lasst uns streiten für unsere Ziele und immer daran denken, die Gewerkschaften sind die einzigen Stützpfeiler für die Beschäftigten in den Betrieben, für die Senioren und für die Erwerbslosen. Im Namen aller Beschäftigten der IG Metall Verwaltungsstelle Halle wünschen wir euch, liebe Kolleginnen und Kollegen, alles Gute und beste Gesundheit.
5: Im Anschluss gratulierte Almut Gabeleibe den Jubilaren, die seit 60 Jahren Mitglied in der IG Metall sind. Aus dem Mansfelder Land waren das Alfred Schmidt, Ursula Wiebig und Albrecht

0: Schwedekind. So wie Werner Kicks. Kurt Dressel. Und Rotlieb Blankenhagen. Dann feierten alle Jubilare gemeinsam bis zum Abend. Für das leibliche Wohl sorgte das Team des Waldcafés und den musikalischen Part übernahm Uli Bahn.
1: Mitglieder des Blinden- und Sehschwachenverbandes des Mansfelder Landes um Herrn und Frau Bräutigam waren am 4. Oktober auf den Markt in die Lutherstadt Eisleben gekommen. Dort war ein Parcours im Dunkeln aufgebaut. Außerdem wurden viele Hilfsmittel präsentiert, die Blinden und Sehschwachen das Leben im Alltag erleichtern. Frau Petzold verrät uns, was es mit dem Parcours im Dunkeln auf sich hat.
2: Ja, wir bauen heute mal einen Parcours auf. Der heißt Parcours im Dunkeln und kommt vom Blindenverband von Stendal. Das ist eigentlich was ganz Besonderes. Dort werden Sehende mal durch einen öffentlichen Weg geführt, wo sie eigentlich nichts sehen können. Sie bekommen eine Binde für die Augen, dass es ganz dunkel ist, und einen Stock. Das wird vorher erklärt. Und es soll im Prinzip darstellen, dass sollen wir fühlen, wie ein Blinder durch so einen Parcours durchgeht.
3: Ja, und Hintergrund ist sicherlich Verständnis für die Probleme der Blinden zu wecken.
2: Ja, das ist die eine Sache, ist so einmal die Verständnis wecken für die Blinden und auch in der Richtung mal zu zeigen, wie schwer das auch für sie ist. Und wenn man welche sieht, dass man sie nicht unbedingt anlächeln muss. Und ein Blinder erwartet ja nicht unbedingt, dass man ihnen sofort hilft, sondern man soll einen Blinden auch fragen, ob er Hilfe möchte. Denn ein Blinder ist an sich auch sehr selbstständig.
1: Und so nutzen Sehende die Möglichkeiten, sich per Augenbinde in die Welt der Blinden zu begeben und diesen Parcours zu absolvieren. Vorsichtshalber begleitet von Frau Petzold konnten so eigentlich Alltagssituationen bewältigt werden, die ohne Hilfe der Augen aber plötzlich ganz anders erscheinen. Die Aktion in Eisleben fand im Rahmen des Tages des Weißen Stocks statt, der die Öffentlichkeit für die Probleme von Blinden und Sehschwachen sensibilisieren soll. Großer Bahnhof war am 4. Oktober im Tierheim am Sandgraben in der Lutherstadt Eisleben. Sollte doch dort der Tierschutzpreis des Ministeriums für Landwirtschaft und Umwelt für das Jahr 2006 verliehen werden. Bevor es soweit war, konnten die Anwesenden sich auf dem 16.000 Quadratmeter großen Gelände umsehen. Neben großen Gehegen für Hunde und Katzen gibt es dort auch eine Naturlehrfahrt, ein Trockenbiotop aus Naturstein, eine Igelstation und auch das Wildbienenhotel sowie Nistkästen für einheimische Vögel. Der Vorsitzende des Tierheimvereins, Herr Stute, begrüßte die vielen Gäste, bevor er das Wort an die Ministerin für Landwirtschaft und Umwelt, Frau Wernicke, übergab. Sie betonte die Wichtigkeit von ehrenamtlichem Engagement für die Tierschutzarbeit. Sie betonte, dass Tierschutzarbeit weitaus mehr ist als die Betreuung und Vermittlung von herrenlosen Tieren. Tierschutzarbeit heißt auch, über die artgerechte Haltung und den Schutz der Tiere aufzuklären. In Sachsen-Anhalt gibt es 33 Tierschutzvereine. Von ihnen werden 28 Tierheime und 18 Tieraufnahmestationen betrieben. 25 von ihnen haben sich um den Tierschutzpreis 2006 beworben. Den dritten Preis und 1.000 Euro erhielt der Tierschutzverein Derenburg-Blankenburg e.V. Platz 2 und 1.300 Euro gingen an den Tierschutzverein Salzwedeln und Umgebung e.V. Und dann war es soweit. Der Tierschutzpreis 2006 des Landes Sachsen-Anhalt geht an das Tierheim am Sandgraben. Damit verbunden ist auch ein Preisgeld von 1.500 Euro. Anerkennung für die jahrelange Arbeit, die in Eisleben für den Tierschutz geleistet wurde. Die Autobahn zwischen Eisleben und Altstädt sollte am 7. Oktober Ort einer Einsatzübung der Feuerwehr sein. Was genau geplant war, verriet uns der Vorsitzende des Kreisfeuerwehrausschusses, Jörg Gericke.
4: Ja, heute findet in Rothenschirmbach eine Ausbildungsveranstaltung statt der Feuerwehrbereitschaft unseres Landkreises. Und der dritte Zug, der Zug Wasserversorgung, wird im Rahmen dieser Ausbildungsveranstaltung eine Einsatzübung durchführen an der Bundesautobahn 38, die ja hier in unmittelbarer Nähe an der Gemeinde Osterhausen entlang führt. Und hier wird die Aufgabe gestellt, dass dieser Zug in diesem Bereich zwischen der Haltestelle Eisleben und Altstädt eine Wasserversorgung aufbauen muss, da sich auf der Autobahn ein

0: das Zug verunfallt ist, der in Lichterloh brennt und die Fahrzeuge, die jetzt auf der Autobahn sich befinden, die Löschfahrzeuge ja nur beschränkt Wasservorrat mitführen, besteht die Aufgabe darin, das Wasser aus dem hinteren Bereich, aus dem Hinterland, dann zuzuführen. Das ist die Aufgabe dieses Zuges, der Feuerwehrbereitschaft. Und dieser Zug wird unterstützt durch die Feuerwehr Wolferode, die im Rahmen der Auszugordnung hiermit vorgesehen ist, mit zu unterstützen und einzugreifen.
1: Das Wasser für die Übung sollte dem Bächlein Rhone entnommen werden. Es fließt unter der Autobahn hindurch. Die Einsatzfahrzeuge der Feuerwehr näherten sich nach der Alarmierung der geplanten Wasserentnahmestelle. Die Kameradinnen und Kameraden der Feuerwehr wurden in die anstehende Aufgabe eingewiesen und dann ging es auch los. Ein entsprechender Saugschlauch musste montiert werden. Dabei wurde auch ein Luftkissen angebracht, der dafür sorgt, dass das Saugrohr nicht im Schlamm versinkt. Außerdem wurde der Bach abgesperrt und etwas angestaut. All diese Arbeiten wurden von den eingesetzten Kräften schnell bewältigt. Damit war die Wasserentnahmestelle bereit, doch das war ja nur ein Teil der Übung. Jetzt musste ja noch ein Schlauch zum angenommenen Unfallort verlegt werden. Der dazu nötige Schlauchwagen war auch schnell zur Stelle. Die nötige Verbindung wurde hergestellt und der Schlauch konnte verlegt werden. Zum ersten Mal übrigens übte die Feuerwehr an der neuen Autobahn A38. Ziel dieser Aus- und Fortbildung war deshalb auch, den Kameradinnen und Kameraden der Feuerwehr Ortskenntnisse zu vermitteln, damit sie im Ernstfall den Unfallort schnell erreichen. Die Levaner Schule Eisleben für Kinder und Jugendliche mit dem Förderschwerpunkt geistige Entwicklung beging am 7. Oktober das 15-jährige Schuljubiläum. Aus diesem Anlass fand das erste Levaner Musikfestival im Hotel an der Klosterpforte statt, in dem sich behinderte und nicht behinderte Laienkünstler beteiligten. Mit dem Musikfestival sollten Lebensfreude, Leistungswillen und Können von Menschen mit einer Behinderung sichtbar gemacht werden. Außerdem sollte für mehr Verständnis für das Zusammenleben von Menschen mit und ohne Behinderung in unserer Gesellschaft geworben werden. Unter den vielen Mitgestaltern des Musikfestivals natürlich auch der Chor der Levaner Schule.

Mitgestalter des Musikfestivals, das unter der Schirmherrschaft der Eisleber Bürgermeisterin Jutta Fischer stand, auch der Kinder- und Jugendchor der Lutherstadt. Ja!

0: Alles neu macht der Mai. Nicht so im Johanniterzentrum Mansfeld. Denn wie schon die schöne Dekoration verrät, hat auch hier längst der Herbst Einzug gehalten. Neu gemacht wurde trotzdem einiges. So wurde der gesamte Eingangsbereich umgestaltet, inklusive neuem Anstrich. Außerdem entstand ein neuer, freundlicher Essenraum. Nach der Fertigstellung knallten die Sektkorken. Denn wie üblich im Mansfelder Johanniterhaus wurde der Anlass gebührend begangen.
1: Heute ein ganz besonderer Tag, liebe Heimbewohner. Sie sitzen nun in dieser wunderschönen, neu gestalteten Sitzecke, ihr neuer Aufenthaltsbereich, wo Sie jetzt Ihre Mahlzeiten, Frühstück, Mittagbrot, Kaffee trinken, Abendbrot einnehmen können. Wir haben uns ganz besonders natürlich auch ins Zeug gelegt, Ihnen dieses farblich zu gestalten. Jetzt sehen Sie auch

0: ihren Tischen erstmal die Begrüßungsblümchen, die es ihnen eigentlich auch irgendwo ein bisschen näher bringen soll, dass sie in ihrer neuen Wohnumgebung, die ja doch etwas fremd noch ist, trotzdem ein neues Zuhause finden. Aus diesem Grund haben wir ihre Tische gedeckt, haben uns natürlich auch nicht gescheut, einen großen Begrüßungsstrauß, Einweihungsstrauß ihnen heute zu überreichen, sodass sie es annehmen, ihren neuen Aufenthaltsbereich. Ich hoffe, dass es ihnen hier gefällt, auch mit den Farben, etwas ganz anderes, was Frisches, diese orange Farbgebung. Und hier natürlich auch gleich zugegen unsere JSG, unsere Küche, die Ihnen heute das erste Mal das Mittagbrot in Ihrem neuen Aufenthaltsbereich ausgeben. Und natürlich haben wir auch den Sekt vorbereitet, um anzustoßen und es natürlich einen würdigen Rahmen zu geben. Zum
1: Wohl. Die Bewohnerinnen und Bewohner, vertreten durch den Heimbeirat, freuen sich über die Neuerung in ihrem Wohnumfeld.
2: Es war vorher sehr eng mit dem Essen. Die Einwohner wurden gestört durch den Eingang, durch die Tür. Und jetzt essen sie bedeutend schöner, sitzen netter und können auch das Essen in Ruhe genießen. So. Und da sind unsere Frau Hanschke sehr dankbar darüber. Und wir alle freuen uns, dass es so schön geworden ist.
1: Da schmeckt das Essen gleich noch mal so gut. Zubereitet von der Johanniter Servicegesellschaft.
3: Was gibt's denn?
4: Es gibt Nudeln und Tomatensauce und Jägerschnitzel mit Kräuterbutter.
3: Oh, war Essen auch mal.
4: Ja, immer.
3: Und Kompott.
4: Und Apfelstückchen. Mhm. Und Sekt.

0: Doch auch im großen Speiseraum gibt es eine Neuerung. Eine nette Mansfelderin, Frau Masurat, kommt täglich vorbei, um den Bewohnerinnen und Bewohnern das Essen zu servieren. Und sie hat auch noch großen Spaß dabei.
1: Warum machen Sie das?
2: Weil es viel Spaß macht.
1: Ja?
2: Ja, wirklich.
1: Ist so langweilig zu Hause und dann sagen Sie, ich hilf's dir im...
2: Na, so auch nicht, aber ich mach's gerne.
0: Die älteren Leutchen freuen sich über den neuen Service.
1: Das ist wie im Interhotel, ne?
3: Ja. Ja, natürlich.
1: Schön.
3: Aber schmeckt. Das ist die Hauptsache. Ja. Also zum Wohl.
0: Auch die Bewohnerinnen und Bewohner des Ordenshauses kommen zum Essen nach nebenan.
4: Ich wohne hier im Ordenshaus und nehme das gerne in Anspruch, weil es sehr gut schmeckt. Mhm. Ja.
5: Die Kreisvorstände der SPD, Mansfelder Land und Sangerhausen luden am 7. Oktober in das Hotel Stadt Nürnberg nach Alsdorf ein. Im Zuge der geplanten Kreisfusion 2007 gründeten die SPD-Kreisverbände Mansfelder Land und Sangerhausen den SPD-Kreisverband Mansfeld-Südharz im Rahmen eines Kreisparteitages. Unter den Delegierten die Bundestagsabgeordnete der SPD Sylvia Schmidt, der Finanzminister des Landes Sachsen-Anhalt Jens Bullerjahn und die Landtagsabgeordneten Nadine Hampel und Norbert Born. Die Bildung des SPD-Kreisverbandes Mansfeld-Südharz bedeutete natürlich, dass für den neuen Verband auch die entsprechenden Gremien personell besetzt werden mussten. So wurde der bisherige Kreisvorsitzende des Mansfelder Landes, Norbert Born, mit 47 Stimmen zum künftigen Kreisvorstandsvorsitzenden Mansfeld-Südharz gewählt. Seine beiden Stellvertreter werden sein Nadine Hampel, die ehemalige Vorsitzende des Kreisverbandes Sangerhausen, sie wurde mit 46 Stimmen gewählt, und Stefan Gebhardt aus dem Mansfelder Land, er erhielt 45 Stimmen. Auch die Inhaber weiterer Parteiämter wurden bestimmt. Neben diesen notwendigen Wahlvorgängen auf dem ersten Kreisparteitag des Kreisverbandes Mansfeld-Südharz wurde auch die Vorbereitung der Kommunalwahl 2007 thematisiert und es gab Berichte aus der Parlamentsarbeit von Bundes- bis Kreistag. Die SPD jedenfalls hat mit diesem Kreisparteitag die Einheit zwischen Mansfelder Land und Sangerhausen bereits vollzogen. Im Rahmen einer Kommunaltour besuchte am 9. Oktober

0: eine Delegation der Linkspartei PDS das Mansfelder Land. Unter den Teilnehmern die Landtagsmitglieder Dr. Angelika Klein, Eva von Angern und Stefan Gebhardt. Die Delegation sprach unter anderem mit dem Leiter des Eigenbetriebes Kindertagesstätten Hettstedt, Herrn Radam. Frau von Angern erzählte uns Näheres über die Kommunaltour.
1: Ja, die Linkspartei PDS macht zweimal im Jahr eine Kommunaltour. Da reisen wir, also die Abgeordneten der Fraktion, durchs ganze Land und treffen uns mit Vertretern der Kommune, Vertretern von Vereinen und Verbänden. Und heute waren wir zunächst zusammen mit Vertretern der Kita GmbH hier aus Hettstedt, haben zudem noch ein Gespräch mit dem Direktor des Amtsgerichts und fahren auch noch nach Eisleben, um dort mit der Bürgermeisterin zu sprechen. Wir informieren uns über Probleme vor Ort, versuchen, was wir seitens der Landespolitik dazu zu sagen haben, zu erklären und hören uns natürlich die Probleme, die Wünsche vor Ort an und versuchen das dann konkret in Landespolitik umzusetzen.
0: Es goss am 7. Oktober zu Beginn des Schulfestes in Siersleben wie aus Eimern. Ein Gutteil der Feierlichkeiten zum 15-jährigen Bestehen der Grundschule sollten draußen stattfinden. Das fiel im wahrsten Sinne des Wortes ins Wasser. Wir sprachen mit der Vorsitzenden des neu gegründeten Schulfördervereins Katrin Lange.
2: Heute wird das 15-jährige Bestehen unserer Grundschule hier in Siersleben gefeiert. Wobei man sagen muss, dass es nicht 15 Jahre Schulbeginn hier ist, sondern es gab ja schon ein älteres Gebäude der Grundschule und das ist aber erst vor 15 Jahren neu erbaut worden und dieses Bestehen wird heute gefeiert bei uns.
0: Schulleiterin Claudia Becker holte alle Anwesenden in einen Klassenraum, um drinnen die Feiern trotzdem beginnen zu lassen. Sie ließ die 15 Jahre Grundschulgeschichte Revue passieren und dankte allen, die Unterstützung geleistet haben. Sie stellte auch ein riesengroßes Sparschwein des Schulfördervereins vor und gab ihrer Hoffnung Ausdruck, dass dieses möglichst gut gefüttert würde an diesem Tag. Ist doch für die Ausstattung der Grundschule noch einiges geplant. So sollen internetfähige Computer angeschafft werden. In der Schule selbst war manches zu sehen. Von der Chronik bis zum Kuchenbazar konnten sich große und kleine Besucher umsehen, während die Klassen 1 bis 4 für die Eltern und sonstigen Besucher ein kleines Programm aufführten.
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0: Kinder ließen dann auch noch Luftballons mit ihren Adressen steigen. Einer der Höhepunkte eines gut gelungenen Schulfestes. So sieht er aus, der neue Meeting-Pavillon des Tierparks Walbeck. Er wurde am 8. Oktober der Öffentlichkeit feierlich übergeben. Frau Wernicke, hier in der Funktion als Vorsitzende des Trägervereins des Tierparks, begrüßte zu diesem freudigen Anlass die Gäste, unter ihnen Landrat Hans-Peter Sommer und den Hettstädter Bürgermeister Jürgen Lautenfeld. Stadt und Landkreis unterstützen den Tierpark, ja seit dieser in Form eines Trägervereins organisiert ist. Auch unter den Gästen die Eisleber Bürgermeisterin Frau Fischer. Sie verkündete, dass sie sich um eine Mitgliedschaft im Trägerverein bemühen wird und auch eine Tierpatenschaft möchte der Stadtoberhaupt übernehmen. Frau Wernicke freute sich, dass der Pavillon mit der Unterstützung von EU- und Lotto-Toto-Mitteln, aber auch zahlreicher Sponsoren und Helfern fertiggestellt werden konnte. Damit soll der Tierpark, der übrigens die Kriterien eines zoologischen Gartens erfüllt, in Zukunft noch mehr als Zentrum der Umweltbildung und Erholung genutzt werden.
1: Also, vielen Dank, meine sehr verehrten Damen und Herren. Schön, dass Sie da sind. Seien Sie herzlich willkommen und unterstützen Sie uns weiter.
0: Bei dem schönen Herbstwetter nutzten die Anwesenden die Gelegenheit zu einem Spaziergang durch den Tierpark. Sachkundig geführt dabei von der Mitarbeiterin Frau Rohr. Gleichzeitig war dieser Sonntag auch ein Tag der offenen Tür. Und zum Ausklang der Sommersaison waren die Bürgerinnen und Bürger herzlich eingeladen, ihren Tierpark Walbeck zu besuchen.

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1: Am 10. Oktober ab 15 Uhr findet wieder Herbstzauber auf dem Schmidtschacht Helbra statt. Mit Blasmusik, kleinem Bergaufzug, Grillen, Lagerfeuer, Feuerwerk und vielem mehr. 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Gestaltet vom Mitteldeutschen Kammerorchester, Kirchenmusikdirektor Thomas Ennenbach an der Orgel unter der Leitung von Kirchenmusikdirektor Dietrich Ehrenwert.
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0: Hallo und herzlich willkommen, liebe Zuschauerinnen und Zuschauer bei Punktum, Ihrem regionalen Fernsehprogramm, zu einer weiteren Ausgabe von Zu Gast. Und ich freue mich heute, Daniel Bachan begrüßen zu können. Er ist der Stadtwehrleiter von Hettstedt. Herzlich willkommen hier bei uns
1: Hallo.
0: Im Studio. Ja, die Feuerwehr an sich ist ja so eine wichtige Säule in unserer Gesellschaft. Man ist froh, dass sie da ist, hofft, dass man sie nicht braucht. Und ich denke mal, das ist mal eine Gelegenheit, die Feuerwehr an sich im Allgemeinen, natürlich die von Hettstedt im Speziellen und natürlich ihre Person mal vorzustellen. Der ganze Plan kam auf beim Blaulichttag, das ist gar nicht so lange her hier in Hettstedt. Da habe ich mir dann mal gesagt, Mensch, das muss man noch mal ein bisschen ins Bewusstsein der Menschen rücken. Da haben sich nicht nur die Feuerwehr, sondern das ist ja deswegen auch Blaulichttag, sondern auch andere Rettungsdienste und Polizei etc. präsentiert. Aber eben auch ganz stark die Feuerwehr. Ja, die Feuerwehr. Und ganz speziell Daniel Bachan. Wer ist denn eigentlich Daniel Bachan? Wie ist er denn das geworden, was er ist?
1: Ja, also, wie gesagt, ich bin Daniel Bachan. Ich bin jetzt 30 Jahre alt. Stand heute 24 Jahre Mitglied der Freiwilligen Feuerwehr der Stadt Hettstedt. Im Speziellen der Ortsfeuerwehr Burgommer. Das ist im Familienstammbaum fest verwurzelt bei mir, die Feuerwehr. Angefangen bei meinem Großvater, der damals die Wehrleitung mit übernommen hat in Burgommer, über meine Mutter, die bis zum Studium auch Mitglied der Feuerwehr war. Und ja, ich dann mit 6 Jahren entschieden habe, ich bin ein Dorfkind, ich gehöre in die Feuerwehr, so wie alle anderen Kinder auch. Und habe dann mit 6 Jahren den Einstieg gemacht.
0: Ja, Burgommer, die Feuerwehr ist ja angesiedelt eigentlich auf dem Gelände vom Mansfeld-Museum und hat ja vor gar nicht langer Zeit ein richtiges neues, schickes Gebäude bekommen. Erinnere ich mich, ja, ich habe Berichte drüber und so weiter, war ja auch viel Freude drüber, ja.
1: Also der Standort Burgommer, den gibt es seit 1902 offiziell. Vorher ist alles mündlich übertragen. 1902 ist da die erste schriftliche Erwähnung. Damals noch mit einer Handspritze und fertiggespannt, so wie das zur damaligen Zeit war. Dann ist das gewachsen über die DDR-Zeit und dann auch jetzt zu Bundesrepublik-Zeiten bis hin zu jetzt einer eigenständigen Feuerwehr mit einem Löschgruppenfahrzeug. Das ist damals landesgefördert gewesen. Da war die Auflage, wenn man ein neues Auto haben möchte, dann muss das auch eine Garage haben. Und da hat man sich dann städtischerseits Gott sei Dank dazu entschieden, mit Hilfe von Fördermitteln dort das Gerätehaus um- und auszubauen, inklusive einem neuen Sozialtrakt. Ein wunderschönes Gerätehaus geworden.
0: Genau, und die Stadtfeuerwehr an sich hat ja kurz vorher auch ein neues Gebäude gekriegt, ein großes, ist ja praktisch von einer Straßenseite auf die andere gezogen im Stadtzentrum. Nun, es klang es ja schon an mit dem Satz 1902, die erste Erwähnung der Ortsfeuerwehr in Burgörner. Das hat eine lange Tradition und das hat ja natürlich auch Folgen. Zum Beispiel so, dass über Gebietsveränderungen und Eingemeindungen und so weiter, dass es dazu führt, dass ja ein Ort nicht unbedingt eine Feuerwehr hat, sondern vielleicht auch mehrere. Ja, wie konkret ist es das denn hier in Hettstedt?
1: Also geschichtlich war, was die Stadt Hettstedt betrifft, schon immer mehrere Ortsfeuerwehren, die dafür so zuständig waren. Wo Burgommer noch ein eigenständiger Ortsteil war, hat er auch zwei Feuerwehren, einmal in Altdorf, also der jetzige Standort, und einmal in Burgommer Neudorf. Selbst Molmeck hatte eine eigene Löschgruppe. Die Aufteilung von so Ortsfeuerwehren ist gesetzlich geregelt. Also wir haben eine Hilfsfrist, die ist im Brandschutz- und Hilfeleistungsgesetz definiert. Nachdem ein Schadensereignis bei der Leitstelle gemeldet wurde, muss innerhalb von 12 Minuten die Feuerwehr vor Ort sein. Und anhand dieser 12 Minuten werden dann Radien gezogen und festgelegt, wo so ein Feuerwehrhaus zu stehen hat, um diese Zeit einzuhalten. Und daraus resultieren die Standorte in Walbeck, in Hettstedt, Burgommer und in Ritterrode-Maisberg.
0: Also 4, die im Prinzip in ihren Zuständigkeitsbereich fallen. Wo wir da an der Stelle weitermachen, nochmal der Hinweis, so ein Stadtwehrleiter-Job ist ja nun kein hauptamtlicher. Womit verdienen Sie denn Ihre Brötchen? Ich weiß es ja schon, aber ich finde es interessant, dass man das mal sagt.
1: Also hauptamtlich bin ich tätig bei der Werkfeuerwehr der KME Mansfeld GmbH, dort jetzt als Artenschutzgeräterwart und Geräterwart im Einsatzdienst. Also

0: 24-Stunden-Dienst. Ja, in ganzer Linie Feuerwehr in meinem Leben.
1: Hier kann man wirklich sagen, das Hobby zum Beruf gemacht.
0: Genau.
1: Ja, sozusagen, ja, es ist ja auch die einzige Berufsfeuerwehr weit und breit bei KME. Ja.
0: Genau, also wir sind eine anerkannte Werkfeuerwehr, damit gleichgestellt mit einer Berufsfeuerwehr. Und die nächste Feuerwehr mit hauptamtlichen Kräften, die einzig und allein im Brandschutz tätig sind, das wäre im Umkreis Merseburg. Das ist eine freiwillige Feuerwehr mit hauptamtlichen Kräften. Und ja, eine richtige Berufsfeuerwehr haben wir dann erst in Halberstadt wieder.
1: Das ist ganz schön. Halle sicherlich auch,
0: ja. Ja, also alle kreisfreien Städte. Hm. Halle, Magdeburg, Dessau.
1: Also was ganz Besonderes, was im Prinzip ein bisschen auch im Verborgenen hier in Edstedt wirkt. Das hat ja nicht mal Arista in Eisleben oder so.
0: Genau.
1: Also immerhin, ja. Also und da sozusagen ist es ja für Sie das Privileg, dass auch im Alltag immer wieder das Thema Feuerwehr ja die Hauptrolle spielt. Oder präsentiert auch dafür dieses Amt, dieses Ehrenamt als Stadtwehrleiter mit auszufüllen. Sie sprachen ja davon, oder wir haben davon gesprochen, dass es ja 4 Standorte gibt in Hettstedt. Wie viele Kameradinnen und Kameraden sind eigentlich dabei?
0: Also insgesamt sind wir 107 aktive Einsatzkräfte. Hinzu kommen die Kinder- und Jugendfeuerwehr, die wird noch oben drauf gerechnet. Und dann haben wir noch die Kameraden außer Dienst, also die Alters- und Ehrenabteilung, die ihr Leben lang ihren Ehrenamtsdienst getan haben, die werden da auch noch drauf gerechnet.
1: Das Gros der Technik ist natürlich zentral in Hettstedt hier vorzufinden, die Drehleiter zum Beispiel und sowas. Das ist ja auch so, um gleich mal wieder diese Handspritze von 1902 hier mal anzusprechen, da war es vielleicht noch ein bisschen übersichtlicher, was man da zu beherrschen musste, was man da im Griff haben sollte, um seinen Aufgaben als Feuerwehrmann, ich sage jetzt damals auch Mann, gerecht zu werden. Heute ist es ja anders, sind ja auch Frauen dabei.
0: Ja.
1: Darf man nicht vergessen, aber die Anforderungen sind auch höher geworden. Also was, damals konnte ja auch kein Elektroauto brennen oder andere Herausforderungen. Das bedeutet eine Menge Weiterbildung, eine Menge Spezialisierung.
0: Also Feuerwehr an sich kann man starten, so wie in meinem Fall, indem man der Kinderfeuerwehr beitritt. Dort lernt man im Großen und Ganzen, dass ein Feuerwehrauto rot ist und man da 112 wählt und was man da so gefragt wird von der Leitstelle, bis hin zur Jugendfeuerwehr, wo das Technische dazukommt. Dann, wenn man das Alter 16 erreicht hat, dann hat man die Möglichkeit, seine Truppmann-Ausbildung dann zu absolvieren. Das heißt, dort kommen speziell Fahrzeug- und Gerätekunde dazu, dort kommt dazu so einsatztaktische Sachen, wie macht man eine Tür auf, wie geht man im Brandraum vor, wie schnitt man ein Auto auseinander, wenn es verunfallt ist. Wenn man das absolviert hat, das ist so die Grundausbildung, sage ich mal, dann kann man die Kameraden mit zum Feuerwehreinsatz nehmen und dann haben wir die Möglichkeit, immer sich weiter zu qualifizieren. Also der das Auto fährt und der die Pumpe bedient und die Aggregate, der heißt Maschinist. Dafür gibt es einen extra Lehrgang, den man absolvieren muss, sonst darf man das nicht machen. Dann die Drehleiter erwähnt, die darf auch nicht jeder fahren, da muss man Drehleitermaschinisten machen. Also auf der technischen Laufbahn gibt es ja eine Vielzahl an Lehrgängen, die absolviert werden müssen, auch alles auf Freizeitebene. Und dann gibt es, wie in meinem Fall, Kameraden, die entscheiden sich, die Führungslaufbahn einzuschlagen. Dort geht es dann meistens das erste Mal ins Institut für Brand- und Katastrophenschutz nach Magdeburg, also an die Landesfeuerwehrschule. Und dort müssen mehrere Wochen absolviert werden, inklusive Prüfung, um dann die Berechtigung zu kriegen, Befehle zu erteilen. Im Einsatz.
1: Ja, es gibt ja noch mehr, ich denke, mit den Atemschutzgeräten und so weiter,
0: genau.
1: Mit denen man da hantiert und. Es gibt ja alle möglichen Gefährdungen, dem ausgesetzt sind, auch chemischer Art. Und wenn man das sich so anhört, dann fragt man sich, Mensch, wie koordinieren Sie denn das alles, wenn Sie zum Einsatz müssen? Da muss immer jemand da sein, der das Auto fährt. Da muss auch jemand, das nützt mir die ganze Drehleiter, wenn keiner da ist, der die Drehleiter bedienen kann. Und wenn ja nicht alle alles können, müssen ja immer im Prinzip so ein Kern da sein, der diese Funktion erfüllt.
0: Also eine Feuerwehr, wie jetzt in Borch-Onnerau der Fall, da ist ein Löschgruppenfahrzeug, das heißt 9 Kameraden sind dort im Einsatzdienst tätig. Da ist immer der Faktor 2 anzuwenden, der vorzuhalten ist. Also es müssen mindestens 18 Kameraden dieser Feuerwehr angehören. Und dem Ortsverleiter seine Aufgabe ist, zu jeder Zeit feststellen zu können, ob genug Kameraden da sind. Das heißt, wie viele sind auf Arbeit, wie viele sind im Urlaub, krank muss man mit einberechnen. Das ist schwierig, dennoch möglich, da wir

0: Gott sei Dank zurzeit über ausreichend Kameraden verfügen, um diese Zahl abdecken zu können.
1: Ist ja immer so bei Vereinen, bei allen gesellschaftlichen Aktivitäten. Es wird immer nach Nachwuchs gesucht. Das ist so dramatisch nicht bei der Feuerwehr hier.
0: Also Nachwuchssuche ist immer da. Sie ist zurzeit nicht das Hauptproblem. Der Altersdurchschnitt der Kameraden ist bei Mitte, Anfang 40. Da ist noch Luft. Dennoch darf man das nicht außer Acht lassen. Da haben wir ein sehr starkes Team, die sich um die Nachwuchsabteilung kümmern. Wir haben in jeder Feuerwehr eine Jugendfeuerwehr stationiert. Das heißt, die Kinder ab 10 Jahre und in Wahlweg und Burgonnert sogar noch eine Kinderfeuerwehr, die ab 6 Jahren schon starten. Und dann versuchen die Kinder im Rahmen ihrer Tätigkeit davon zu überzeugen, das ein Leben lang zu tun.
1: Ja, und wenn sie dann größer werden, gehen wir mal vom Normalfall aus, dann sind sie irgendwo in Arbeit. Möglichst, also wenn sie auf Montage sind, weit weg, dann hat es nicht viel Sinn, wenn es bimmelt und sie sind irgendwo in Süddeutschland oder so, dann wird die Zeit nicht eingehalten werden können. Aber für die, die hier vor Ort und in der Nähe beschäftigt sind, hat das ja auch Konsequenzen für den Arbeitgeber, ja?
0: Also Konsequenzen nicht. Mit dem Eintritt in die Feuerwehr wird der Arbeitgeber von der Stadt Hettstedt über die Mitgliedschaft informiert. Das ist auch so im Gesetz geregelt. Und der Arbeitgeber hat die Möglichkeit, im Rahmen von Verdienstkostenausfällen ist die Stadt Hettstedt verpflichtet, wenn der Kamerad von Arbeit abkömmlich ist und dort weg kann, dann die entstandenen Kosten dadurch dem Arbeitgeber zu erstatten. Möglich macht das auch wieder das Gesetz, was sagt, dass der Feuerwehrkamerad freizustellen ist von seiner dienstlichen Tätigkeit. Es ist jedoch dabei immer abzuwägen, welches das höhere Gut ist. Also ich denke da an Pflegepersonal, Rettungsdienst, Polizei oder hauptamtliche Feuerwehr, wie in meinem Fall, wo das nicht möglich ist, dann von Arbeit abzurücken.
1: Genau, ich denke mal, das ist ja wahrscheinlich vielleicht nicht immer das Problem, dass man diesen Verdienstausfall, jetzt den ganz direkten, des Feuerwehrmanns oder der Feuerwehrfrau hat, sondern dass die ja eingebunden ist in ein System
0: Genau.
1: und dass das vielleicht ganz andere Lücken reißt und so weiter. Aber das wird dann, ist wie bei allem eine Abwägungsfrage, ja.
0: Genau.
1: Nun ist es so, man sagt, das heißt ja Feuerwehr. Aber Brände sind sicherlich wichtig, aber so wie ich das mal gehört habe, auch bei anderen, gar nicht so die Haupteinsätze, ja.
0: Also die Aufgaben von der Freiwilligen Feuerwehr sind klar definiert im Brandschutz- und Hilfeleistungsgesetz. Darum heißt es ja auch Brandschutz und Hilfeleistung. Der wirklich tatsächlich geringere Anteil, außer momentan so ein bisschen in der Stadt Hettstedt, sind Brände. Tatsächlich Umwelteinsätze nehmen immer mehr zu. Rettungsdienstunterstützungen im Fall von Tragehilfen oder auch Notöffnungen von Türen, das ist so das Haupttagesgeschäft, was wir übernehmen. Und Umwelteinsätze, das beste Beispiel, eine Ölspur. Das hat jeder schon mal gesehen, wie die Feuerwehr auf der Straße steht und dann die Straße, ja, das Öl abbindet und die Straße abstumpft, dass da kein nächster Unfall passiert und die Umwelt geschützt ist.
1: Ja, Sie haben es ja kurz angesprochen. Man hat den Eindruck, dass hier wirklich irgendjemand unterwegs ist, so ein kleiner Feuerteufel hier. Das muss auch zermürben, wenn immer nachts dann die Alarmierung losgeht und dann brennt schon wieder eine Mülltonne oder irgend ähnliches. Das war ja oft so ein Fall, ja.
0: Also wenn man sich das vor Augen führt, die Haupteinsätze, die das in der Zeit betreffen, sind in der Zeit von 23 bis 4 Uhr, manchmal auch 2 oder 3 Mal in der Nacht. Und jeder liegt zu Hause gerne in seinem Bett und schläft nachts. Da sind wir zur Zeit 4 unterwegs.
1: Wenn ich immer die Polizeiberichte lese von Ereignissen und da suche ich mal was raus, was ich auch den Leuten weitergebe, von was von Interesse oder von so gravierend ist, dass man es auch nicht ignorieren sollte, da hat man den Eindruck, dass es so eine gewisse Ortsgrenze oder irgendwelche so diese administrativen Schranken bei der Feuerwehr gar nicht so gibt. Egal wie, wo, wer am nächsten ist, geht raus. Und wenn er Hilfe braucht, kommen die von weiter weg.
0: Also das ist in dem Fall meine Aufgabe, das zu strukturieren als Stadtwehrleiter. Ich habe ja als Einsatzgebiet die Stadtgrenzen der Stadt Hettstedt. Da gibt es eine Alarm- und Ausrückordnung, heißt das. Dort wird eingetragen, als Beispiel in welcher Straße, welche Hausnummer, wenn dort Schadensereignis, unklare Rauchentwicklung in Wohnung ist, welche Einheiten dort dann hinfahren. Und es wird auch noch festgelegt, wenn die Einheiten, die primär dorthin fahren, nicht ausreichen, welche Sekundäreinheiten dann hinzu noch kommen. Das ist meine Aufgabe, das zu organisieren.
1: Nun ist ja Hettstedt eine der größeren Ortschaften im Landkreis, sage ich mal so ganz vorsichtig, und ist damit ja auch von einer gewissen Wichtigkeit. Und auch wenn es vier Standorte sind, die sind immer noch recht dicht beieinander. Da haben andere es wahrscheinlich ein bisschen schwieriger,
0: Ja.
1: die dann in Südharz oder irgendwo sind oder um den Raum Gabstedt herum. Da könnte es schon ein bisschen flacher sein im Land. Dass diese ganze Koordination da vielleicht auch noch eine andere Größenordnung ist. Aber auf Kreisebene, denke ich mal, ist das überhaupt letztlich so nicht so ein großes Problem. Gibt es diesen Feuerwehrverband, macht viel zusammen und so weiter. Man kennt sich.
0: Also auf Kreisebene zum Beispiel, wenn wir jetzt mal das Beispiel Einsätze nehmen, da hält der Landkreis Einsätze für besondere Einsätze vor, heißt das. Das sind aus allen Feuerwehren des Landkreises, also nicht aus allen, aus fast allen, sind da Fahrzeuge mit eingebunden. Im Fall von Hettstedt zum Beispiel im Fachdienst Führungsunterstützung ist von Hettstedt ein Mannschaftstransportwagen mit eingeteilt oder ein technischer Hilfeleistungszug gibt. Das heißt, wenn ein größeres Schadensereignis da ist, was eine technische Hilfe betrifft, dann fährt der Rüstwagen von Hettstedt dort mit hin. Das ist Aufgabe des Kreisbrandmeisters und des Amtes für Brand- und Katastrophenschutz, das zu koordinieren. Mainz beschränkt sich ausschließlich auf Hettstedt.
1: Ja, aber da sind ja nun, wir haben es ja schon beim Blaulichttag kurz erwähnt, es gibt ja noch mehr, die ein blaues Licht oben haben. Wir haben ja auch das Privileg im Landkreis zum Beispiel das THW in Stützpunkt zu haben in Sangerhausen. Und je nachdem, wie der Schadensereignis so da ist, gerade Überschwemmungsgeschichten, ja, Starkregensachen und so weiter, da sieht man dann alle möglichen Hilfsorganisationen da
0: Genau.
1: Hand in Hand sozusagen zusammenarbeiten. Das klappt auch, ja.
0: Und da muss man sagen, manchmal oder größtenteils kommen da Kameraden aus anderen Organisationen, die man vorher noch nie gesehen hat. Die haben aber in irgendeiner Weise die gleiche Schule besucht und dadurch funktioniert das reibungslos. Also man versteht sich sofort, man weiß, was man will, wo es hingehen soll, welches Ziel man gemeinsam verfolgt und dann werden die Einsätze gemeinsam abgearbeitet.
1: Es gab ja auch schon Einsätze außerhalb des Landkreises, wo man Hilfe geleistet hat bei Überschwemmungen, bei Brand, Waldbränden etc. pp. Hatten Sie da auch schon Erfahrung, ja?
0: Ja, also das sind überörtliche Einsätze, die dann stattfinden. Das betrifft diese Einheiten für besondere Einsätze vom Landkreis. Und da sind wir dann als Stadt Hettstedt im Rahmen, ja, der Mitwirkung in diesen Einheiten mit dabei, waren da in Brandenburg beispielsweise schon mit tätig bei Waldbränden.
1: Ja, nun ist es, das ist die eine Seite, das ist dieses Geschehen, was man jetzt sozusagen bewerkstelligen muss, was die Einsätze betrifft. Es gab aber auch jetzt, ich kann mich erinnern, auch neue Überlegungen hinsichtlich der Dienstkleidung, wenn jemand beim Einsatz hatte und sowas, erzählen Sie mal, da gibt es irgendwas Neues jetzt.
0: Also es gibt eine Dienstkleidungsverordnung, so heißt das. Es
1: Wegen
0: wird
1: den
0: es ja
1: Brandsachen, die sich da niederschlagen.
0: Ja, also in der Feuerwehr ist es grundsätzlich so, man muss sich nichts ausdenken, es steht irgendwo. Das ist der Vorteil an Feuerwehr. Das Thema Einsatzstellenhygiene wird immer ein größeres Thema. Also früher war der größte und anerkannteste Feuerwehrmann derjenige, der den schwärzesten Helm nach dem Einsatz hatte. Da wurde er erzählt, gefeiert. Davon gehen wir immer mehr weg, bis zu ganz weg. Wir möchten nicht, dass wenn sich ein Kamerad im Einsatz kontaminiert mit irgendwelchen Schadstoffen, dass die von der Einsatzstelle dann irgendwo verschleppt werden. Also wir gehen dahin, dass der Kamerad an der Einsatzstelle dekontaminiert wird, zum Gerätehaus gefahren wird, dann jetzt durch die Neubauten auch duschen kann und dann so seine Familie zu Hause nicht mit irgendwelchen Schadstoffen belastet. Und auch so, was wir anhaben, wie jetzt ich zum Beispiel die Dienstuniform, ist in dieser Dienstleitungsverordnung auch alles geregelt, wo was sitzen muss, wie rum und in welcher Farbe. Die wird auch eins zu eins hier in der Stadt Hettstedt umgesetzt.
1: Es gibt ja analog zur Armee auch so richtige Dienstgrad
0: Ja.
1: Abstufungen, ja, sie sind.
0: Also ich bin Brandmeister, jetzt noch vom Dienstgrad. Als Stadtwehrleiter wird das auf den Hauptbrandinspektor hinauslaufen. Und in der Laufbahnverordnung heißt das, dort ist das hier regelt, steht halt drin, wie sowas ablaufen muss. Da darf man nur einmal im Jahr befördert werden. Dauert noch ein paar Jährchen, bis ich da bin.
1: Ja,
0: Auf
1: aber das
0: jeden
1: Jahr ist
0: Fall.
1: bald rum, dann gibt es die nächste im Januar.
0: Ja, also zur Jahreshauptversammlung wird das übliche gemacht.
1: Ja, Jahreshauptversammlung, die ist ja natürlich wichtig, weil ja auch mal Bilanz gezogen wird, was
0: Genau.
1: im letzten Jahr passiert ist, ein Blick nach vorne. Aber ich denke mal, für so ein Zusammenleben als Feuerwehr gibt es bestimmt noch mehr, dass es ein bisschen auch noch so ein Vereinscharakter hat, so ein bisschen, dass man, sie machen doch auch ein bisschen was zusammen, ja.
0: Also die Feuerwehr lebt von der Gemeinschaft und lebt von der Kameradschaft. Kameradschaft ist da ein sehr, sehr

0: auch gemeinschaftliche Freizeitprojekte umsetzen.
1: Ja, denke ich mal, das ist wichtig. Ich erlebe es ja immer gerade auch in kleineren Orten, wo wir da sagen, ja, hier ist ja noch vergleichsweise viel Abwechslung für die Leute, aber dass sie das auch das gesellschaftliche Leben teilweise in kleineren Orten tragen, die Feuerwehr, das sind dann die Feuerwehr, und in anderen Orten sind es vielleicht die Pfingstburschen, aber irgend so ein Verein, irgend so ein Träger ist es immer, der das
0: Also Feuerwehr spielt
1: gesellschaftliche,
0: immer mit.
1: der das am Leben hält, ja, das ist ja ganz wichtig. Und man darf es ja nicht vergessen, das ist ja noch so wirklich gewachsen über Jahrhunderte, kann man sagen. Das ist ja dann irgendwann im 19. Jahrhundert dann in feste Formen gegossen worden. So, man hat ja mal die 140 Jahre Feuerwehrhundert sowieso und so weiter. Steht demnächst was an?
0: Also grundsätzliche Jubiläen derart erst im nächsten Jahr. Die Feuerwehr Wahlweg feiert Jubiläum.
1: Na, das ist doch schon was.
0: Ja, der Feuerwehr Hedstedt hatte dieses Jahr ein rundes Jubiläum. An sich macht die Feuerwehr jedes Jahr Veranstaltungen. Dort ist auch immer jeder eingeladen. Dort stellt die Feuerwehr sich vor, wie beim Blaulichttag, nur dann halt jede Ortsfeuerwehr unter sich. Und immer schöne Veranstaltungen, vor allem für Kinder, wird viel geboten.
1: Nun ist ja alles im Wandel und wir hatten dir das schon mal angesprochen. Sind wir sind mal wieder bei der Spritze von 1902. Heute ist anders. Heute Atemschutzgeräte, heute Wärmebildkameras, was ich. Oder auch das Thema Drohnen ist ja auch so eine Sache, die sieht man mal häufiger, ja.
0: Ja, also auch wir verfügen über eine Einheit, das heißt Drohnenstaffel der Stadt Hedstedt. Die hat ein eigenes Fahrzeug, ein Drohnenstaffelfahrzeug, wo die Drohne drin stationiert ist. Hinten ist ein Fernsehbildschirm, damit das Bild auch ausgewertet werden kann. Wir sind glücklicherweise zu der Drohne gekommen, im Rahmen des Kreisfeuerwehrverbandes und einer Spende der Sparkasse Mansfeld-Zietorz haben wir diese erhalten und
1: Die
0: alle
1: waren
0: anderen
1: richtig,
0: Gemeinden
1: ich kann
0: auch.
1: mich erinnern, dass dann verschiedentlich berichtet, es wurde einige ausgegeben, die waren richtig teuer.
0: Genau, also das Gesamtpaket ist ein fünfstelliger Betrag, was sowas kostet. Es ist ein unheimlicher einsatztaktischer Vorteil, so
1: Also es
0: ein
1: ist keine Spielerei, um es mal
0: nein,
1: richtig zu sagen.
0: so ein Fluch hier zu besitzen. Die Drohne hat eine unheimlich gute Kamera mit Wärmebildfunktion, hat einen integrierten Scheinwerfer, der ja eine Einsatzstelle von oben schattenfrei beleuchten kann. Mit der Wärmebildkamera ist es uns möglich, bei einem Dachstuhlbrand eben nicht mehr das ganze Dach abdecken zu müssen und das Haus einzureißen, sondern gezielte Brandbekämpfung durchführen zu können, ist unheimlicher Vorteil. Ist natürlich noch in der Lernphase. Das ist für uns auch ein neues Feuerwehrgerät. Man muss das natürlich auch üben. Das Üben stößt immer mal mehr in der Bevölkerung auf so Unmut, weil dann so, naja, jetzt beobachtet uns die Feuerwehr und wer weiß, es wird ja für Unfug getrieben mit solchen Drohnen. Da kann man ruhig nochmal sagen, also wir üben mit unserer Drohne allgemein nur das Fliegen. Wir sind alle keine Berufspiloten und haben das auch alle neu lernen müssen. Und wenn die Drohne im Koffer ist, lernt man nicht fliegen. Sie muss in die Luft. Und wir nehmen da auch keinen einzelnen Bürger oder Grundstücke auf. Das Problem ist meistens, wenn die Drohne oben ist, dann steht die 20 Minuten an einem Fleck.
1: Das Geräusch dann, das
0: Erstens
1: muss ja sein.
0: das Geräusch und zweitens entsteht dann der Verdacht, jetzt werde ich beobachtet. In keinster Weise. Die Kamera ist zum größten Teil eigentlich aus. Es werden am Bildschirm da Flugparameter ausgewertet, um halt auch mal zu trainieren. Wir müssen bei Regen trainieren, bei Wind trainieren, bei Dunkelheit trainieren. Und halt auch im bewohnten Gebiet. Es ist ein Unterschied, über Häuser zu fliegen wie über Feld. Es muss geübt werden.
1: Ja, auf alle Fälle, aber neben diesem ganz modernen Ding gibt es ja auch noch Klassiker. Mittwoch 17 Uhr geht die Sirene mal kurz an, ob sie funktioniert. Zum Beispiel, ja, und wenn sie ausrücken mit ihren Fahrzeugen, das ist das Tütata, was man seit vielen, vielen Jahrzehnten kennt, das ist immer noch dabei. Ja, um auch jedem klar zu machen, was jetzt gerade passiert.
0: Genau. Sirene ist ja jetzt in der Stadt Hedstedt wieder ein bisschen im Kommen. Das ist nach der Wende ein bisschen zurückgebaut worden, sage ich mal, weil keine Pflicht mehr dazu war. Wir verfügen jetzt wieder in jedem Ortsteil, also in Wahlweg ist er noch in Planung. In Burg Onna ist wieder eine Sirene. In Hedstedt am Gerätehaus ist eine Sirene. Weitere sind in Planung. Das muss aber gesagt werden, primär soll es eine Bevölkerungswarneinrichtung sein, die vor Gefahren warnt. Es ist immer noch niedergeschrieben als Alarmierungsmittel der Feuerwehr. Seit 1990 hat man keine. Wir sind auch irgendwie alarmiert worden. Wir haben da, jeder Feuerwehrmann hat einen, ja, auf Deutsch gesagt, einen Pieper, nennt sich das. Den trägt er tagtäglich 24 Stunden am Tag mit sich rum. Und wenn der piept, steht drauf, was ist. Und dann jetzt zur Feuerwehr.
1: Ja, dann geht

0: Geht's los, Herr Bacher, vielen Dank. Bis dahin habe ich eigentlich viel gelernt darüber, was so eine Feuerwehr in einer Mittelstadt wie Helmstedt so treibt, wie das organisiert ist. Wobei man natürlich, finde ich, immer noch nach wie vor einen Vorteil, dass wir hier in Helmstedt über einen Stadtwehrleiter verfügen, der ja auch hauptamtlich mit Feuerwehrsachen zu tun hat. Das ist eigentlich, kann nur von Vorteil sein. Und als letztes vielleicht noch einen kleinen Ausblick. Sie sind ja wirklich, kann ich ganz sagen, Sie sind ja noch sehr jung und relativ frisch auch in dieser Position. Was würden Sie sich denn für die nächsten Jahre wünschen für die Stadtfeuerwehr Helmstedt?
1: Also jung sei erstmal gesagt, ich bin der jüngste Stadtwehrleiter der Stadt Helmstedt. Also ich bin mit 29 ins Amt, das gab es noch nicht. Versuche seitdem das Sprachrohr zwischen Verwaltung und Feuerwehr ja, wiederherzustellen und zu pflegen. Das ist auch mein Ziel der Zukunft, dort mit der Stadtverwaltung immer ein gemeinsames Ziel zu verfolgen. Und natürlich die Feuerwehr, so wie sie jetzt ist, wir sind auf dem neuesten Stand, auch auf dem neuesten Stand zu halten. Und wenn möglich, weitere Mitglieder zu generieren.
0: Da kann ich Ihnen nur Erfolg wünschen. Und jetzt haben wir uns ein bisschen näher kennengelernt. Da ist ja noch viel Zeit und viele Möglichkeiten, dass man das einen oder anderen Aspekt da auch in der Berichterstattung dann berücksichtigt. Das muss ja nicht die Katastrophe sein. Hoffentlich nicht.
1: Ja.
0: Das ist ja, wie eingangs gesagt, man wünscht sich ja, dass die Feuerwehr da ist, aber das eigentlich nicht ausrücken muss. Bloß das ist ja natürlich Wunschdenken. Irgendwas passiert immer. Also vielen Dank fürs Kommen. Liebe Zuschauer und Zuschauerinnen, vielen Dank fürs Dranbleiben. Ich hoffe, Sie schalten auch das nächste Mal wieder ein, wenn es heißt, zu Gast bei Ihrem Punkt um Fernsehen. Dankeschön.
1: Danke.

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1: Zum Abschluss der diesjährigen Jutta-Tage in Sangerhausen fand am 9. Mai 2022 im Rosarium eine Podiumsdiskussion mit Karl Graf Stauffenberg statt. Der Enkel von Klaus Graf von Stauffenberg, der maßgeblich am Attentat auf Hitler am 20. Juli 1944 beteiligt war und wie viele seiner Mitstreiter nach der misslungenen Aktion von den Nazis ermordet wurde, erhielt zunächst eine kleine Führung durch das Rosarium.
2: Herr von Stauffenberg, Sie haben sich gerade das Rosarium so ein bisschen angeguckt. Sind Sie zum ersten Mal hier und wie hat es Ihnen gefallen? Sind Sie Rosenfreund?
3: Also ich bin farbenblind, deswegen habe ich Schwierigkeiten mit Blumen, aber das hat mir unglaublich gut gefallen und ich habe auch vorhin versprochen, dass ich, wenn es blüht, mit meiner ganzen Familie herkomme, weil die lieben Rosen und ich finde das wahnsinnig spannend, also auch die Geschichten dahinter, auch die Kaiserin, die da drin ist und diese Märchenskulptur, ich finde das eine tolle Geschichte hier. Ich bin aber tatsächlich zum ersten Mal im Rosarium, ich bin auch zum ersten Mal in Sangerhausen und ich bin voller Freude, hier das erleben zu dürfen.
1: Gemäß dem Leitsatz der Familie, Stauffenberg zu heißen, ist kein Privileg, sondern vielmehr eine Verpflichtung, schrieb Karl Graf Stauffenberg unter anderem ein Buch mit dem Titel Aus Verantwortung.
2: Frag einfach mal, wer ist Karl von Stauffenberg?
3: Also Karl Stauffenberg ist ein 51-jähriger Kommunalpolitiker, Vater von 4 Kindern und verheiratet. Und ich habe mich lange geweigert, mit meinem Namen irgendwie hausieren gehen zu müssen, aber die Öffentlichkeit hat es verlangt und dann habe ich irgendwann angefangen, das Beste draus zu machen und einfach auch mal meine Ideen zu Freiheit und Verantwortung zu Papier gebracht mit einem Journalisten zusammen und da ist dieses Buch entstanden. Ja, und jetzt toure ich für die Naumann-Stiftung durch Deutschland und erzähle was über Freiheit und Verantwortung. Und was hat das mit dem 20. Juli zu tun?
2: Und was sagen Sie den jungen Leuten von heute? Was geben Sie denen mit auf den Weg? Vor dem Hintergrund?
3: Vor dem Hintergrund sage ich, dass die jungen Leute das große Glück haben, wie ich auch, in einer Welt aufgewachsen zu sein, wo bisher immer Frieden geherrscht hat, wo wir zumindest mal in Westdeutschland, ich komme ja aus dem Westen, wir seit 1949 in Frieden und Freiheit leben durften, wo wir sagen durften, was wir wollten. Seit 1990 ist das ja hier auch so und das heißt, es gibt ganz viele Generationen, die Krieg oder Unfreiheit nie kennengelernt haben und das als Selbstverständlichkeit verstehen und das ist es leider nicht. Also gerade wenn man sich heute in die Ukraine schaut oder nach Russland oder China oder Nordkorea oder Syrien, sehen wir, dass es Teile der Welt gibt, wo Friede und Freiheit nicht selbstverständlich sind. Und das müssen wir uns erhalten. Und das bedeutet aber auch, dass nicht nur die da oben, sprich Regierende, sondern dass wir jeder was dafür tun müssen.
1: Der sich anschließende moderierte Vortrag mit dem Thema Das Attentat vom 20. Juli 1944 und die Lehren für die heutige Zeit zog viele Interessierte aus dem ganzen Landkreis an. Die Moderation übernahm Jenny Joy Schumann, Programmmanagerin der Friedrich-Naumann-Stiftung für die Freiheit. Zu Beginn der Veranstaltung versetzte sie das Publikum noch einmal zurück in die Zeit, um den 20. Juli 1944, als das Attentat auf Hitler stattfand und misslang. Und sie stellte als erstes die Frage in den Raum, war das eigentlich ein Attentat nach unserer heutigen Definition, die sich auch der Gast angeblich schon oft gestellt hat.
4: Diese Frage habe nicht ich gestellt, die hat meine Schwester gestellt. Die hat ein wahrscheinlich noch viel interessanteres Buch über meinen Großvater geschrieben, mit dem Titel Mein Großvater war kein Attentäter. Weil sie den Bogen schlägt zu dem, was wir heute unter Attentäter verstehen. Also Menschen, die Bomben platzieren in U-Bahnen, in Bussen, die Autobomben hochgehen lassen, um Unschuldige zu treffen. Und mein Großvater wollte nicht Leid fördern, sondern Leid verhindern. Und das ist, glaube ich, der große Unterschied, warum meine Schwester für ihren Buchtitel eben diesen doch sehr markanten Titel gewählt hat, der natürlich für viel Diskussion sorgt. Natürlich war es ein Attentat und deswegen ist er auch rein sagen wir formal ein Attentäter, aber ich glaube, das, was wir heute unter Attentäter verstehen, ist jemand, der Leid bringen will, und mein Großvater wollte Leid beenden. Und das ist, glaube ich, der Grund, warum sie das Buch so genannt hat.
5: Dankeschön. Leid beenden ist eigentlich ein ganz gutes Stichwort, denn es gehört natürlich einiges an Mut dazu, so eine Tat auch zu machen. Und sie war ja auch nicht ganz umstritten. Ihr Großvater ist auch sehr christlich aufgewachsen, katholisch, und es gibt ja auch den Grundsatz, du sollst nicht töten. Glauben Sie, dass es da einen gewissen Gewissenskonflikt sozusagen gab, ob man dann jetzt Hitler töten dürfte oder nicht?
4: Also diesen Konflikt gab es für ihn bestimmt. Und meine Großmutter, die durfte ich ja noch recht lange erleben, hat das nicht oft, aber immer wieder gesagt, dass es für ihn ein großer Konflikt war. Aber aus zweierlei Gründen. Also einmal aus dem katholischen Glauben heraus, dass Töten nicht rechtens ist und eben eine echte Sünde. Und aus zweitem Grund heraus, weil er Wehrmachtsoffizier war und der Schwur eines Wehrmachtsoffizier war damals ganz was anderes, als das wir heute unter Schwören verstehen. Also wenn ich heute sage, ich gehe ins Kino, ich schwöre, dann ist das eine Willensbekundung. Und wenn man heute einen Schwur bricht, dann hat man halt einen Schwur gebrochen. Da ist kein Gesetz gebrochen, man muss nicht fürchten um sein Leben, aber für einen Wehrmachtsoffizier in der damaligen Zeit, die ihren Eid nicht nur auf das deutsche Vaterland geschworen haben, sondern eben auch ihren Eid auf den Oberbefehlshaber, den Führer, schwören mussten, war das eben nicht nur für meinen Großvater, sondern für den ganzen Generalstab, die mannigfaltig mit diesem Attentat mit, zumindest wussten sie davon, ein echtes Problem war, sich dort zu engagieren, weil sie eben sich an ihren Eid gebunden fühlten. Und das war bei meinem Großvater ähnlich. Und es gibt ja diesen Ausspruch von ihm, der sinngemäß heißt, der diese Tat ausübt, muss sich bewusst sein, als Verräter des deutschen Vaterlandes in die Geschichte einzugehen, unterlässt er aber die Tat, wird er zum Verräter vor seinem Gewissen und vor Gott. Und ich glaube, das macht die ganze Geschichte sehr sichtbar, wie er sich damals fühlen musste oder viele andere Menschen, die in diesem Attentat, um diesen 20. Juli mit involviert waren, macht das sehr deutlich, wie man sich wohl fühlen muss.
1: Zumal, wie Herr Stauffenberg sagte, 70% der Deutschen im Juli 1944 glaubten, dass Hitlers Angriffskrieg kurz vor dem erfolgreichen Ende steht. Wäre das Attentat gelungen und eine Übergangsregierung hätte die sofortige Kapitulation unterzeichnet, wäre das wohl für die meisten Deutschen der Grund der Niederlage gewesen.
4: Schon allein vor diesem Hintergrund kann man diese Tat, glaube ich, nicht. Also ich stelle jetzt wieder meinen Großvater auf den Sockel, den er selber nicht verdient hat, sondern das war ein ganz verdammt breiter Sockel, wo nicht nur 200 oder 250 Menschen beteiligt waren. Es gibt ein unglaublich gutes Buch, wo eine Historikerin versucht, mit heutigen Möglichkeiten ein Netzwerk aufzumachen, wer damit alles beteiligt waren. Es war eben nicht die kleine Gruppe von Offizieren, wie die Nazis das im Nachgang versucht haben, unter das Volk zu bringen, das war Propaganda, sondern es waren wirklich viele, viele Leute quer durch die gesamte Gesellschaft. Da waren SDS-Leute dabei, es waren Kommunisten dabei, es waren Pfarrer dabei, es waren konservative Politiker wie Gördeler, ehemaliger Bürgermeister von Leipzig, oder Julius Leber, ein Sozialdemokrat dabei. Also es waren ganz viele Menschen quer durch die gesamte Gesellschaft, die versucht haben, dieses Leid, was Hitler und seine Nazis über diese Welt gebracht haben, zu beenden. Und denen war bewusst, sie werden nicht strahlende Helden sein, sondern ihnen war bewusst, wenn es funktioniert, haben wir viel Leid verhindert, aber die Menschen werden es so nicht sehen. Und das könnte man jetzt mal ein lustiges Spielchen spielen und fragen, stehen Sie mal da auf und wer ist dafür bereit, sich hinzusetzen? Der Einzige, der das mal laut gesagt hat, er hätte das auch gemacht, war Tom Cruise. Ich glaube ihm nicht. Das muss man bei aller Kritik, die heute ja auch wieder laut wird an die Offiziere des 20. Juli, sie seien ja alles Nazis gewesen und sie seien alle, sie hätten das Attentat nur gemacht, weil der Krieg kurz vor, weil der Krieg verloren ging. Es ist ein bisschen kurz gedacht und auch, dass Menschen heute, 70 Jahre später, versuchen, Leute zu bewerten nach ihrem demokratischen Denken von vor 70 Jahren, halte ich für eine sehr steile These, den Menschen dann gerecht zu werden von vor 70 Jahren. Und deswegen, also ich bin voller Bewunderung, ich halte Vorträge mit dem Titel, mein Großvater war kein Held, war er nicht, aber er war ein Mensch, der Verantwortung für sich, vor allen Dingen seine Familie und für sein Land und sein Volk übernommen hat. Und das, glaube ich, ist ein Thema, wo wir uns heute alle ein Stückchen davon abschneiden können.
1: Vor allem zeige die Tat seines Großvaters, dass nichts wichtiger sei als der Wert der Freiheit. Wie sehr diese Freiheit immer wieder bedroht wird, zeige auch der russische Angriffskrieg auf die Ukraine. So Karl Graf Stauffenberg. So Karl Graf Stauffenberg. Sein Buch Aus Verantwortung ist für 18 € im Buchhandel erhältlich.

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Hallo und herzlich willkommen, liebe Zuschauerinnen und Zuschauer bei Punktum, Ihrem regionalen Fernsehprogramm, zu einer weiteren Ausgabe von Zu Gast. Und ich freue mich heute, Daniel Bachan begrüßen zu können. Er ist der Stadtwehrleiter von Hettstedt. Herzlich willkommen hier bei uns. Hallo. Im Studio. Ja, die Feuerwehr an sich ist ja so eine wichtige Säule.

0: unserer Gesellschaft. Man ist froh, dass sie da ist, hofft, dass man sie nicht braucht. Und ich denke mal, das ist mal eine Gelegenheit, die Feuerwehr an sich im Allgemeinen, natürlich die von Hettstedt im Speziellen und natürlich ihre Person mal vorzustellen. Der ganze Plan kam auf beim Blaulichttag, das ist gar nicht so lange her hier in Hettstedt. Da habe ich mir nochmal gesagt, Mensch, das muss man nochmal ein bisschen ins Bewusstsein der Menschen rücken. Da haben sich nicht nur die Feuerwehr, sondern das ist ja deswegen auch Blaulichttag, sondern auch andere Rettungsdienste und Polizei etc. präsentiert. Aber eben auch ganz stark die Feuerwehr. Ja, die Feuerwehr. Und ganz speziell Daniel Bachan. Wer ist denn eigentlich Daniel Bachan? Wie ist er denn das geworden, was er ist?
1: Ja, also, wie gesagt, ich bin Daniel Bachan. Ich bin jetzt 30 Jahre alt. Stand heute 24 Jahre Mitglied der Freiwilligen Feuerwehr der Stadt Hettstedt. Im Speziellen der Ortsfeuerwehr Burgommer. Das ist im Familienstammbaum fest verwurzelt bei mir, die Feuerwehr. Angefangen bei meinem Großvater, der damals die Wehrleitung mit übernommen hat in Burgommer, über meine Mutter, die bis zum Studium auch Mitglied der Feuerwehr war. Und ja, ich dann mit 6 Jahren entschieden habe, ich bin ein Dorfkind, ich gehöre in die Feuerwehr, so wie alle anderen Kinder auch. Und habe dann mit 6 Jahren den Einstieg gemacht.
0: Ja, Burgörner, die Feuerwehr ist ja angesiedelt eigentlich auf dem Gelände vom Mansfeld-Museum und hat ja vor gar nicht langer Zeit ein richtiges neues, schickes Gebäude bekommen. Erinnere ich mich, ja, ich habe berichtet drüber und so weiter, war ja auch viel Freude drüber, ja.
1: Also der Standort Burgörner, den gibt es seit 1902 offiziell. Mhm. Vorher ist alles mündlich übertragen, 1902 ist da die erste schriftliche Erwähnung. Damals noch mit einer Handspritze und fertiggespannt, so wie das zur damaligen Zeit war. Dann ist das gewachsen über die DDR-Zeit und dann auch jetzt zu Bundesrepublik-Zeiten bis hin zu jetzt einer eigenständigen Feuerwehr mit einem Löschgruppenfahrzeug. Das ist damals landesgefördert gewesen. Da war die Auflage, wenn man ein neues Auto haben möchte, dann muss das auch eine Garage haben. Und da hat man sich dann städtischerseits Gott sei Dank dazu entschieden, mit Hilfe von Fördermitteln dort das Gerätehaus um- und auszubauen, inklusive einem neuen Sozialtrakt. Ein wunderschönes Gerätehaus geworden.
0: Genau, und die Stadtfeuerwehr an sich hat ja kurz vorher auch ein neues Gebäude gekriegt, ein großes, ist ja praktisch von einer Straßenseite auf die andere gezogen im Stadtzentrum. Nun, es klang ja schon an mit dem Satz 1902, die erste Erwähnung der Ortsfeuerwehr in Burgörner. Das hat eine lange Tradition und das hat ja natürlich auch Folgen. Zum Beispiel so, dass über Gebietsveränderungen und Eingemeindungen und so weiter, dass es dazu führt, dass ja ein Ort nicht unbedingt eine Feuerwehr hat, sondern vielleicht auch mehrere. Ja, wie konkret ist es das denn hier in Hettstedt?
1: Also geschichtlich war, was die Stadt Hettstedt betrifft, schon immer mehrere Ortsfeuerwehren, die dafür so zuständig waren. Wo Burgörner noch ein eigenständiger Ortsteil war, hat er auch 2 Feuerwehren, einmal in Altdorf, also der jetzige Standort, und einmal in Burgörner Neudorf. Selbst Molmeck hatte eine eigene Löschgruppe. Die Aufteilung von so Ortsfeuerwehren ist gesetzlich geregelt. Also wir haben eine Hilfsfrist, die ist im Brandschutz- und Hilfeleistungsgesetz definiert. Nachdem ein Schadensereignis bei der Leitstelle gemeldet wurde, muss innerhalb von 12 Minuten die Feuerwehr vor Ort sein. Und anhand dieser 12 Minuten werden dann Radien gezogen und festgelegt, wo so ein Feuerwehrhaus zu stehen hat, um diese Zeit einzuhalten. Und daraus resultieren die Standorte in Walbeck, in Hettstedt, Burgörner und in Ritterode-Maisberg.
0: Also 4, die im Prinzip in ihren Zuständigkeitsbereich fallen. Wo wir da an der Stelle weitermachen, nochmal der Hinweis, so ein Stadtwehrleiter-Job ist ja nun kein hauptamtlicher. Womit verdienen Sie denn Ihre Brötchen? Ich weiß es ja schon, aber ich finde es interessant, dass man das mal sagt.
1: Also hauptamtlich bin ich tätig bei der Werkfeuerwehr der KME Mansfeld GmbH, dort jetzt als Atemschutzgeräterwart und Geräterwart im Einsatzdienst, also 24-Stunden-Dienst. Ja, in ganzer Linie Feuerwehr in meinem Leben.
0: Ja, kann man wirklich sagen, das Hobby zum Beruf gemacht.
1: Genau.
0: Ja, sozusagen, ja, es ist ja auch die einzige Berufsfeuerwehr weit und breit bei KME. Ja.
1: Genau, also wir sind eine anerkannte Werkfeuerwehr, damit gleichgestellt mit einer Berufsfeuerwehr. Und die nächste Feuerwehr mit hauptamtlichen Kräften, die einzig und allein im Brandschutz tätig sind, das wäre im Umkreis Merseburg. Das ist eine freiwillige Feuerwehr mit hauptamtlichen Kräften. Und Ja, eine richtige Berufsfeuerwehr haben wir dann erst in Halberstadt wieder.
0: Das ist ganz schön. Halle sicherlich auch,
1: ja. Ja, also alle kreisfreien Städte. Hm. Halle, Magdeburg, Dessau.
0: Also was ganz Besonderes, was im Prinzip ein bisschen auch im Verborgenen hier in Edstedt wirkt. Das hat ja nicht mal Arusta in Eisleben oder so.
1: Genau.
0: Also immerhin, ja. Also und da sozusagen ist es ja für Sie das Privileg, dass auch im Alltag immer wieder das Thema Feuerwehr ja die Hauptrolle spielt. Oder präsentiert auch dafür dieses Amt, dieses Ehrenamt als Stadtwehrleiter mit auszufüllen. Sie sprachen ja davon, oder wir haben davon gesprochen, dass es ja 4 Standorte gibt in Hettstedt. Wie viele Kameradinnen und Kameraden sind eigentlich dabei?
1: Also insgesamt sind wir 107 aktive Einsatzkräfte. Hinzu kommen die Kinder- und Jugendfeuerwehr, die wird noch oben drauf gerechnet. Und dann haben wir noch die Kameraden außer Dienst, also die Alters- und Ehrenabteilung, die ihr Leben lang ihren Ehrenamtsdienst getan haben, die werden da auch noch drauf gerechnet.
0: Das Gros der Technik ist natürlich zentral in Hettstedt hier vorzufinden, die Drehleiter zum Beispiel und sowas. Das ist ja auch so, um gleich mal wieder diese Handspritze von 1902 hier mal anzusprechen, da war es vielleicht noch ein bisschen übersichtlicher, was man da zu beherrschen musste, was man da im Griff haben sollte, um seinen Aufgaben als Feuerwehrmann, ich sage jetzt damals auch Mann, gerecht zu werden. Heute ist es ja anders, sind ja auch Frauen dabei. Ja. Darf man nicht vergessen, aber die Anforderungen sind auch höher geworden. Also was, damals konnte ja auch kein Elektroauto brennen oder andere Herausforderungen. Das bedeutet eine Menge Weiterbildung, eine Menge Spezialisierung.
1: Also Feuerwehr an sich kann man starten, so wie in meinem Fall, indem man der Kinderfeuerwehr beitritt. Dort lernt man im Großen und Ganzen, dass ein Feuerwehrauto rot ist und man da 112 wählt und was man da so gefragt wird von der Leitstelle, bis hin zur Jugendfeuerwehr, wo das Technische dazukommt. Dann, wenn man das Alter 16 erreicht hat, dann hat man die Möglichkeit, seine Truppmann-Ausbildung dann zu absolvieren. Das heißt, dort kommen speziell Fahrzeug- und Gerätekunde dazu. Dort kommt dazu so einsatztaktische Sachen, wie macht man eine Tür auf, wie geht man im Brandraum vor, wie schnitt man ein Auto auseinander, wenn es verunfallt ist. Wenn man das absolviert hat, das ist so die Grundausbildung, sage ich mal, dann kann man die Kameraden mit zum Feuerwehreinsatz nehmen und dann haben wir die Möglichkeit, immer sich weiter zu qualifizieren. Also der das Auto fährt und der die Pumpe bedient und die Aggregate, der heißt Maschinist. Dafür gibt es einen extra Lehrgang, den man absolvieren muss, sonst darf man das nicht machen. Dann die Drehleiter erwähnt, die darf auch nicht jeder fahren, da muss man Drehleitermaschinisten machen. Also auf der technischen Laufbahn gibt es ja eine Vielzahl an Lehrgängen, die absolviert werden müssen, auch alles auf Freizeitebene. Und dann gibt es, wie in meinem Fall, Kameraden, die entscheiden sich, die Führungslaufbahn einzuschlagen. Dort geht es dann meistens das erste Mal ins Institut für Brand- und Katastrophenschutz nach Magdeburg, also an der Landesfeuerwehrschule. Und dort müssen mehrere Wochen absolviert werden, inklusive Prüfung, um dann die Berechtigung zu kriegen, Befehle zu erteilen. Im Einsatz.
0: Ja, es gibt ja noch mehr, ich denke, mit den Atemschutzgeräten und so weiter, genau. Mit denen man da hantiert und. Es gibt ja alle möglichen Gefährdungen, dem ausgesetzt sind, auch chemischer Art. Und wenn man das sich so anhört, dann fragt man sich, Mensch, wie koordinieren Sie denn das alles, wenn Sie zum Einsatz müssen? Da muss immer jemand da sein, der das Auto fährt. Da muss auch jemand, das nützt mir die ganze Drehleiter, wenn keiner da ist, der die Drehleiter bedienen kann. Und wenn ja nicht alle alles können, müssen ja immer im Prinzip so ein Kern da sein, der diese Funktion erfüllt.
1: Also eine Feuerwehr, wie jetzt in Borch-Onnerau der Fall, da ist ein Löschgruppenfahrzeug, das heißt 9 Kameraden sind dort im Einsatzdienst tätig. Da ist immer der Faktor 2 anzuwenden, der vorzuhalten ist, also es müssen mindestens 18 Kameraden dieser Feuerwehr angehören. Und dem Ortsverleiter seine Aufgabe ist, zu jeder Zeit feststellen zu können, ob genug Kameraden da sind. Das heißt, wie viele sind auf Arbeit, wie viele sind im Urlaub, krank muss man mit einberechnen. Das ist schwierig, dennoch möglich, da wir Gott sei Dank zurzeit über ausreichend Kameraden verfügen, um diese Zahl abdecken zu können.
0: Das ist ja immer so bei Vereinen, bei allen gesellschaftlichen Aktivitäten, das wird immer nach Nachwuchs gesucht. Das ist so dramatisch nicht bei der Feuerwehr hier.
1: Also Nachwuchssuche ist immer da. Sie ist zurzeit nicht das Hauptproblem. Der Altersdurchschnitt der Kameraden ist bei Mitte, Anfang 40. Da ist noch Luft. Dennoch darf man das nicht außer Acht lassen. Da haben wir ein sehr starkes Team, die sich um die Nachwuchsabteilung kümmern. Wir haben in jeder Feuerwehr eine Jugendfeuerwehr stationiert, das heißt die Kinder ab 10 Jahre. Und in Wahlweg und Burgonnert zu Jahr noch eine Kinderfeuerwehr, die ab 6 Jahren schon starten. Und dann versuchen die Kinder im Rahmen ihrer Tätigkeit davon zu überzeugen, das ein Leben lang zu tun.
0: Ja, und wenn sie dann größer werden, gehen wir mal vom Normalfall aus, dann sind sie irgendwo in Arbeit. Möglichst, also wenn sie auf Montage sind, weit weg, dann hat es nicht viel Sinn, wenn es bimmelt. Ja. Und sie sind irgendwo in Süddeutschland oder so, dann wird die Zeit nicht eingehalten werden können. Aber für die, die hier vor Ort und in der Nähe beschäftigt sind, hat das ja auch Konsequenzen für den Arbeitgeber, ja?
1: Also Konsequenzen nicht. Mit dem Eintritt in die Feuerwehr wird der Arbeitgeber von der Stadt Hettstedt über die Mitgliedschaft informiert. Das ist auch so im Gesetz geregelt. Und der Arbeitgeber hat die Möglichkeit, im Rahmen von Verdienstkostenausfällen ist die Stadt Hettstedt verpflichtet, wenn der Kamerad von Arbeit abkömmlich ist und dort weg kann, dann die entstandenen Kosten dadurch dem Arbeitgeber zu erstatten. Möglich macht das auch wieder das Gesetz, was sagt, dass der Feuerwehrkamerad freizustellen ist von seiner dienstlichen Tätigkeit. Es ist jedoch dabei immer abzuwägen, welches das höhere Gut ist. Also ich denke da an Pflegepersonal, Rettungsdienst, Polizei oder hauptamtliche Feuerwehr, wie in meinem Fall, wo das nicht möglich ist, dann von Arbeit abzurücken.
0: Genau, ich denke mal, das ist ja wahrscheinlich vielleicht nicht immer das Problem, dass man diesen Verdienstausfall, jetzt den ganz direkten des Feuerwehrmanns oder der Feuerwehrfrau hat, sondern dass die ja eingebunden ist in ein System und dass das vielleicht ganz andere Lücken reißt und so weiter. Aber das wird dann, ist wie bei allem eine Abwägungsfrage. Ja.
1: Genau.
0: Nun ist es so, man sagt, das heißt ja Feuerwehr. Aber Brände sind sicherlich wichtig, aber so wie ich das mal gehört habe, auch bei anderen, gar nicht so die Haupteinsätze, ja?
1: Also die Aufgaben von der Freiwilligen Feuerwehr sind klar definiert im Brandschutz- und Hilfeleistungsgesetz. Darum heißt es ja auch Brandschutz- und Hilfeleistung. Der wirklich tatsächlich geringere Anteil, außer momentan ein bisschen in der Stadt Hettstedt, sind Brände. Tatsächlich Umwelteinsätze nehmen immer mehr zu. Rettungsdienstunterstützungen, im Fall von Tragehöfen oder auch Notöffnungen von Türen, das ist so das Haupttagesgeschäft, was wir übernehmen. Und Umwelteinsätze, das beste Beispiel, eine Ölspur. Das hat jeder schon mal gesehen, wie die Feuerwehr auf der Straße steht und dann die Straße das Öl abbindet und die Straße abstumpft, dass da kein nächster Unfall passiert und die Umwelt geschützt ist.
0: Ja, Sie haben es ja kurz angesprochen. Man hat den Eindruck, dass hier wirklich irgendjemand unterwegs ist, so ein kleiner Feuerteufel hier. Das muss ja auch zermürben, wenn man nachts dann die Alarmierung losgeht und dann brennt schon wieder eine Mülltonne oder ähnliches. Das war ja oft so ein Fall, ja.
1: Also wenn man sich das vor Augen führt, die Haupteinsätze, die das in der Zeit betreffen, sind in der Zeit von 23 bis 4 Uhr, manchmal auch 2 oder 3 Mal in der Nacht. Und jeder liegt zu Hause gerne in seinem Bett und schläft nachts. Da sind wir zur Zeit 4 unterwegs.
0: Wenn ich immer die Polizeiberichte lese von Ereignissen, und da suche ich mal was raus, was ich auch den Leuten weitergebe, von was von Interesse oder von so gravierend ist, dass man es auch nicht ignorieren sollte. Da hat man den Eindruck, dass es so eine gewisse Ortsgrenze oder irgendwelche so diese administrativen Schranken bei der Feuerwehr gar nicht so gibt. Egal wie, wo, wer am nächsten ist, geht raus. Und wenn er Hilfe braucht, kommen die von weiter weg.
1: Also das ist in dem Fall meine Aufgabe, das zu strukturieren als Stadtwehrleiter. Ich habe ja als Einsatzgebiet die Stadtgrenzen der Stadt Hettstedt. Da gibt es eine Alarm- und Ausrückordnung, heißt das. Dort wird eingetragen, als Beispiel, in welcher Straße, welche Hausnummer, wenn dort Schadensereignis, unklare Rauchentwicklung in Wohnung ist, welche Einheiten dort dann hinfahren. Und es wird auch noch festgelegt, wenn die Einheiten, die primär dorthin fahren, nicht ausreichen, welche Sekundäreinheiten dann hinzu noch kommen. Das ist meine Aufgabe, das zu organisieren.
0: Nun ist ja Hettstedt einer der größeren Ortschaften im Landkreis, sage ich mal so ganz vorsichtig, und ist damit ja auch von einer gewissen Wichtigkeit. Auch wenn es 4 Standorte sind, die sind immer noch recht dicht beieinander, da haben andere es wahrscheinlich ein bisschen schwieriger, die dann in Bereich Südharzes oder irgendwo sind oder um den Raum Gerbstedt herum, da könnte es schon ein bisschen flacher sein im Land. Dass diese ganze Koordination da vielleicht auch nach einer anderen Größenordnung ist, aber auf Kreisebene, denke ich mal, ist das überhaupt letztlich so nicht so ein großes Problem. Gibt es diesen Feuerwehrverband, macht viel zusammen und so weiter, man kennt sich.
1: Also auf Kreisebene zum Beispiel, wenn wir jetzt mal das Beispiel Einsätze nehmen, da hält der Landkreis Einsätze für besondere Einsätze vor.

0: wo heißt das? Das sind aus allen Feuerwehren des Landkreises, also nicht aus allen, aus fast allen, sind da Fahrzeuge mit eingebunden. Im Fall von Hettstedt zum Beispiel im Fachdienst Führungsunterstützung ist von Hettstedt ein Mannschaftstransportwagen mit eingeteilt oder ein technischer Hilfeleistungszug gibt. Das heißt, wenn ein größeres Schadensereignis da ist, was eine technische Hilfe betrifft, dann fährt der Rüstwagen von Hettstedt dort mit hin. Das ist Aufgabe des Kreisbrandmeisters und des Amtes für Brand- und Katastrophenschutz, das zu koordinieren. Mainz beschränkt sich ausschließlich auf Hettstedt.
1: Ja, aber da sind ja nun, wir haben es ja schon beim Blaulichttag kurz erwähnt, es gibt ja noch mehr, die ein blaues Licht oben haben. Wir haben ja auch das Privileg im Landkreis zum Beispiel das THW in Stützpunkt zu haben in Sangerhausen. Und je nachdem, wie der Schadensereignis so da ist, gerade Überschwemmungsgeschichten, ja Starkregen, Sachen und so weiter, da sieht man dann alle möglichen Hilfsorganisationen da
0: Genau.
1: Hand in Hand sozusagen zusammenarbeiten. Das klappt auch, ja.
0: Und da muss man sagen, manchmal oder größtenteils kommen da Kameraden aus anderen Organisationen, die man vorher noch nie gesehen hat. Die haben aber in irgendeiner Weise die gleiche Schule besucht und dadurch funktioniert das reibungslos. Also man versteht sich sofort, man weiß, was man will, wo es hingehen soll, welches Ziel man gemeinsam verfolgt und dann werden die Einsätze gemeinsam abgearbeitet.
1: Es gab ja auch schon Einsätze außerhalb des Landkreises, wo man Hilfe geleistet hat bei Überschwemmungen, bei Brand, Waldbränden etc. pp. Hatten Sie da auch schon Erfahrung, ja?
0: Ja, also das sind überörtliche Einsätze, die dann stattfinden. Das betrifft diese Einheiten für besondere Einsätze vom Landkreis. Und da sind wir dann als Stadt Hettstedt im Rahmen, ja, der Mitwirkung in diesen Einheiten mit dabei, waren da in Brandenburg beispielsweise schon mit tätig bei Waldbränden.
1: Ja, nun ist es, das ist die eine Seite, das ist dieses Geschehen, was man jetzt sozusagen bewerkstelligen muss, was die Einsätze betrifft. Es gab aber auch jetzt, ich kann mich erinnern, auch neue Überlegungen hinsichtlich der Dienstkleidung, wenn jemand beim Einsatz hatte und sowas, erzählen Sie mal, da gibt es irgendwas Neues jetzt.
0: Also es gibt eine Dienstkleidungsverordnung, so heißt das. Es
1: Wegen den
0: ist ja
1: Brandsachen, die sich da niederschlagen.
0: In der Feuerwehr ist es grundsätzlich so, man muss sich nichts ausdenken, es steht irgendwo. Das ist der Vorteil an Feuerwehr. Das Thema Einsatzstellenhygiene wird immer ein größeres Thema. Also früher war der größte und anerkannteste Feuerwehrmann derjenige, der den schwärzesten Helm nach dem Einsatz hatte. Da wurde er als Held gefeiert. Davon gehen wir immer mehr weg, bis zu ganz weg. Wir möchten nicht, dass wenn sich ein Kamerad im Einsatz kontaminiert mit irgendwelchen Schadstoffen, dass die von der Einsatzstelle dann irgendwo verschleppt werden. Also wir gehen dahin, dass der Kamerad an der Einsatzstelle dekontaminiert wird, zum Gerätehaus gefahren wird, dann jetzt durch die Neubauten auch duschen kann und dann so seine Familie zu Hause nicht mit irgendwelchen Schadstoffen belastet. Und auch so, was wir anhaben, wie jetzt ich zum Beispiel die Dienstuniform, ist in dieser Dienstleistungsverordnung auch alles geregelt, wo was sitzen muss, wie rum und in welcher Farbe. Die wird auch 1:1 hier in der Stadt Hettstedt umgesetzt.
1: Es gibt ja analog zur Armee auch so richtige
0: Ja.
1: Dienstgradabstufungen, ja, sie sind.
0: Also ich bin Brandmeister, jetzt noch vom Dienstgrad. Als Stadtwehrleiter wird das auf den Hauptbrandinspektor hinauslaufen. Und in der Laufbahnverordnung heißt das, dort ist das hier geregelt, steht halt drin, wie sowas ablaufen muss. Da darf man nur einmal im Jahr befördert werden. Dauert noch ein paar Jährchen, bis ich da bin,
1: Ja,
0: wo
1: aber
0: ich
1: das
0: hin
1: Jahr ist
0: will.
1: bald rum, dann gibt es die nächste im Januar.
0: Ja, also zur Jahreshauptversammlung wird das übliche gemacht.
1: Ja, Jahreshauptversammlung, die ist ja natürlich wichtig, weil ja auch mal Bilanz gezogen wird, was
0: Genau.
1: im letzten Jahr passiert ist, ein Blick nach vorne. Aber ich denke mal, für so ein Zusammenleben als Feuerwehr gibt es bestimmt noch mehr, dass es ein bisschen auch noch so ein Vereinscharakter hat, so ein bisschen, dass man, sie machen doch auch ein bisschen was zusammen, ja.
0: Also die Feuerwehr lebt von der Gemeinschaft und lebt von der Kameradschaft. Kameradschaft ist da ein sehr, sehr großer Begriff, der in manchen Fällen auch zu leicht genommen wird. Ich erkläre das immer an dem Beispiel, man hat Freunde, man hat beste Freunde und dann kommen Kameraden, weil man geht mit dem Kameraden im größtmöglichen Ereignis, was man sich vorstellen kann, das brennende Haus und der holt mich da auch wieder raus, wenn mir was passiert. Und das entsteht nicht nur während eines Übungsdienstes oder während Einsätzen. Selbstverständlich verbringen wir dann auch unsere übrige Freizeit miteinander. Da sind zahlreiche Freundschaften entstanden. Und wir sind auch auf einem guten Weg dahin, dass die Ortsfeuerwehren untereinander

0: Jubiläum, ja.
1: Also grundsätzliche Jubiläen derart erst im nächsten Jahr. Die Feuerwehr Wahlweg feiert Jubiläum.
0: Na, das ist doch schon was.
1: Ja, der Feuerwehr Hedstedt hatte dieses Jahr ein rundes Jubiläum. An sich macht die Feuerwehr jedes Jahr Veranstaltungen. Dort ist auch immer jeder eingeladen. Dort stellt die Feuerwehr sich vor, wie beim Blaulichttag, nur dann halt jede Ortsfeuerwehr unter sich. Und immer schöne Veranstaltungen, vor allem für Kinder, wird viel geboten.
0: Nun ist ja alles im Wandel und wir hatten dir das schon mal angesprochen. Dann sind wir wieder bei der Spritze von 1902. Heute ist es anders. Heute Artenschutzgeräte, heute Wärmebildkameras, was nicht, weiß ich. Oder auch das Thema Drohnen ist ja auch so eine Sache, die sieht man mal häufiger, ja.
1: Ja, also auch wir verfügen über eine Einheit, das heißt Drohnenstaffel der Stadt Hedstedt. Die hat ein eigenes Fahrzeug, ein Drohnenstaffelfahrzeug, wo die Drohne drin stationiert ist. Hinten ist ein Fernsehbildschirm, damit das Bild auch ausgewertet werden kann. Wir sind glücklicherweise zu der Drohne gekommen, im Rahmen des Kreisfeuerwehrverbandes und einer Spende der Sparkasse Mansfeld-Zietorz haben wir diese erhalten und
0: Die
1: alle
0: waren
1: anderen
0: richtig,
1: Gemeinden
0: ich kann
1: auch.
0: mich erinnern, dass dann verschiedentlich berichtet, es wurde einige ausgegeben, die waren richtig teuer.
1: Genau, also das Gesamtpaket ist ein fünfstelliger Betrag, was sowas kostet. Es ist ein unheimlicher einsatztaktischer Vorteil, so
0: Also es ist keine
1: ein
0: Spielerei, um es mal
1: nein,
0: richtig zu sagen.
1: so ein Fluch hier zu besitzen. Die Drohne hat eine unheimlich gute Kamera mit Wärmebildfunktion, hat einen integrierten Scheinwerfer, der ja, eine Einsatzstelle von oben schattenfrei beleuchten kann. Mit der Wärmebildkamera ist es uns möglich, bei einem Dachstuhlbrand eben nicht mehr das ganze Dach abdecken zu müssen und das Haus einzureißen, sondern gezielte Brandbekämpfung durchführen zu können, ist unheimlicher Vorteil. Ist natürlich noch in der Lernphase. Das ist für uns auch ein neues Feuerwehrgerät. Man muss das natürlich auch üben. Das Üben stößt immer mal mehr in der Bevölkerung auf so Unmut, weil dann so, naja, jetzt beobachtet uns die Feuerwehr und wer weiß, es wird ja für Unfug getrieben mit solchen Drohnen. Da kann man ruhig nochmal sagen, also wir üben mit unserer Drohne allgemein nur das Fliegen. Wir sind alle keine Berufspiloten und haben das auch alle neu lernen müssen. Und wenn die Drohne im Koffer ist, lernt man nicht fliegen. Sie muss in die Luft. Und wir nehmen da auch keinen einzelnen Bürger oder Grundstücke auf. Das Problem ist meistens, wenn die Drohne oben ist, dann steht die 20 Minuten an einem Fleck.
0: Das Geräusch dann, das
1: Erstens
0: muss ja sein.
1: das Geräusch und zweitens entsteht dann der Verdacht, jetzt werde ich beobachtet. In keinster Weise, die Kamera ist zum größten Teil eigentlich aus. Es werden am Bildschirm da Flugparameter ausgewertet, um halt auch mal zu trainieren. Wir müssen bei Regen trainieren, bei Wind trainieren, bei Dunkelheit trainieren und halt auch im bewohnten Gebiet. Es ist ein Unterschied, über Häuser zu fliegen wie über Feld. Es muss geübt werden.
0: Ja, auf alle Fälle, aber neben diesem ganz modernen Ding gibt es ja auch noch Klassiker. Mittwoch 17 Uhr geht die Sirene mal kurz an, ob sie
1: Ja.
0: funktioniert. Zum Beispiel, ja, und wenn sie ausrücken mit ihren Fahrzeugen, das Tatütata, was man seit vielen, vielen Jahrzehnten kennt, das
1: Ja.
0: ist immer noch dabei. Ja, um auch jedem klar zu machen, was jetzt gerade passiert.
1: Genau. Sirene ist ja jetzt in der Stadt Hedstedt wieder ein bisschen im Kommen. Das ist nach der Wende ein bisschen zurückgebaut worden, sage ich mal, weil keine Pflicht mehr dazu war. Wir verfügen jetzt wieder in jedem Ortsteil. Also in Wallweg ist er noch in Planung. In Burg Onna ist wieder eine Sirene. In Hedstedt am Gerätehaus ist eine Sirene, weitere sind in Planung. Das muss aber gesagt werden, primär soll es eine Bevölkerungswarneinrichtung sein, die vor Gefahren warnt. Es ist immer noch niedriger geschrieben als Alarmierungsmittel der Feuerwehr. Seit 1990 hat man keine. Wir sind auch irgendwie alarmiert worden. Wir haben da, jeder Feuerwehrmann hat einen, ja, auf Deutsch gesagt, einen Pieper, nennt sich das. Den trägt er tagtäglich 24 Stunden am Tag mit sich rum. Und wenn der piept, steht offen, was ist. Und dann jetzt zur Feuerwehr.
0: Ja, und dann geht's los. Herr Bachan, vielen Dank. Bis dahin haben wir eigentlich viel gelernt drüber, was so eine Feuerwehr in einer Mittelstadt wie Hedstedt so treibt, wie das organisiert ist. Wobei man natürlich, finde ich, immer noch nach wie vor einen Vorteil, dass wir hier in Hedstedt über einen Stadtwehrleiter verfügen, der ja auch hauptamtlich mit Feuerwehrsachen zu tun hat. Das ist eigentlich, kann nur von Vorteil sein. Und als letztes vielleicht noch einen kleinen Ausblick. Sie sind ja wirklich, kann ich ganz sagen, Sie sind ja noch sehr jung und relativ frisch auch in dieser Position. Was würden Sie sich denn für die nächsten Jahre wünschen für die Stadtfeuerwehr? Hettstedt.
1: Also jung sei erstmal gesagt, ich bin der jüngste Stadtwahlleiter der Stadt Hettstedt.

0: Also ich bin mit 29 ins Amt, das gab's noch nicht. Versuche seitdem das Sprachrohr zwischen Verwaltung und Feuerwehr ja, wiederherzustellen und zu pflegen. Das ist auch mein Ziel der Zukunft, dort mit der Stadtverwaltung immer ein gemeinsames Ziel zu verfolgen. Und natürlich die Feuerwehr, so wie sie jetzt ist, wir sind auf dem neuesten Stand, auch auf dem neuesten Stand zu halten und wenn möglich weitere Mitglieder zu generieren.
1: Da kann ich Ihnen nur Erfolg wünschen. Und jetzt haben wir uns ein bisschen näher kennengelernt. Da ist ja noch viel Zeit und viele Möglichkeiten, dass man das einen oder anderen Aspekt da auch in der Berichterstattung dann berücksichtigt. Das muss ja nicht die Katastrophe sein. Hoffentlich nicht.
0: Ja.
1: Das ist ja, wie eingangs gesagt, man wünscht sich ja, dass die Feuerwehr da ist, aber das eigentlich nicht ausrücken muss.
0: Ja.
1: Bloß das ist ja natürlich Wunschdenken. Irgendwas passiert immer. Also vielen Dank fürs Kommen. Liebe Zuschauer und Zuschauerinnen, vielen Dank fürs Dranbleiben. Ich hoffe, Sie schalten auch das nächste Mal wieder ein, wenn es heißt, zu Gast bei Ihrem Punkt um Fernsehen. Dankeschön.
0: Danke.

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1: Zum Abschluss der diesjährigen Luthertage in Sangerhausen fand am 9. Mai 2022 im Rosarium eine Podiumsdiskussion mit Karl Graf Stauffenberg statt. Der Enkel von Klaus Graf von Stauffenberg, der maßgeblich am Attentat auf Hitler am 20. Juli 1944 beteiligt war und wie viele seiner Mitstreiter nach der misslungenen Aktion von den Nazis ermordet wurde, erhielt zunächst eine kleine Führung durch das Rosarium.
2: Herr von Stauffenberg, Sie haben sich gerade das Rosarium so ein bisschen angeguckt. Sind Sie zum ersten Mal hier und wie hat es Ihnen gefallen? Sind Sie Rosenfreund?
3: Also ich bin farbenblind, deswegen habe ich Schwierigkeiten mit Blumen, aber das hat mir unglaublich gut gefallen. Und ich habe auch vorhin versprochen, dass ich, wenn es blüht, mit meiner ganzen Familie herkomme, weil die lieben Rosen. Und ich finde das wahnsinnig spannend. Also auch die Geschichten dahinter, auch die Kaiserin, die da drin ist und diese Märchenskulptur, ich finde das eine tolle Geschichte hier. Ich bin aber tatsächlich zum ersten Mal im Rosarium, ich bin auch zum ersten Mal in Sangerhausen und ich bin voller Freude, hier das erleben zu dürfen.
1: Gemäß dem Leitsatz der Familie, Stauffenberg zu heißen, ist kein Privileg, sondern vielmehr eine Verpflichtung, schrieb Karl Graf Stauffenberg unter anderem ein Buch mit dem Titel Aus Verantwortung.
2: Frag einfach mal, wer ist Karl von Stauffenberg?
3: Also Karl Stauffenberg ist ein 51-jähriger Kommunalpolitiker, Vater von 4 Kindern und verheiratet. Und ich habe mich lange geweigert, mit meinem Namen irgendwie hausieren gehen zu müssen, aber die Öffentlichkeit hat es verlangt und dann habe ich irgendwann angefangen, das Beste draus zu machen und einfach auch mal meine Ideen zu Freiheit und Verantwortung zu Papier gebracht mit einem Journalisten zusammen und da ist dieses Buch entstanden. Ja, und jetzt toure ich für die Naumann-Stiftung durch Deutschland und erzähle was über Freiheit und Verantwortung. Und was hat das mit dem 20. Juli zu tun?
2: Und was sagen Sie den jungen Leuten von heute? Was geben Sie denen mit auf den Weg? Vor dem Hintergrund?
3: Vor dem Hintergrund sage ich, dass die jungen Leute das große Glück haben, wie ich auch, in einer Welt aufgewachsen zu sein, wo bisher immer Frieden geherrscht hat, wo wir, zumindest mal in Westdeutschland, ich komme ja aus dem Westen, wir seit 1949 in Frieden und Freiheit leben durften, wo wir sagen durften, was wir wollten. Mhm. Seit 1990 ist das ja hier auch so und das heißt, es gibt ganz viele Generationen, die Krieg oder Unfreiheit nie kennengelernt haben und das als Selbstverständlichkeit verstehen und das ist es leider nicht. Also gerade wenn man sich heute in die Ukraine schaut oder nach Russland oder China oder Nordkorea oder Syrien, sehen wir, dass es Teile der Welt gibt, wo Friede und Freiheit nicht selbstverständlich sind und das müssen wir uns erhalten und das bedeutet aber auch, dass nicht nur die da oben, sprich Regierende, sondern dass wir jeder was dafür tun müssen.
1: Der sich anschließende moderierte Vortrag mit dem Thema Das Attentat vom 20. Juli 1944 und die Lehren für die heutige Zeit zog viele Interessierte aus dem ganzen Landkreis an. Die Moderation übernahm Jenny Joy Schumann, Programmmanagerin der Friedrich-Naumann-Stiftung für die

0: Freiheit. Zu Beginn der Veranstaltung versetzte sie das Publikum noch einmal zurück in die Zeit, um den 20. Juli 1944, als das Attentat auf Hitler stattfand und misslang. Und sie stellte als erstes die Frage in den Raum, war das eigentlich ein Attentat nach unserer heutigen Definition, die sich auch der Gast angeblich schon oft gestellt hat.
1: Diese Frage habe nicht ich gestellt, die hat meine Schwester gestellt. Die hat ein wahrscheinlich noch viel interessanteres Buch über meinen Großvater geschrieben, mit dem Titel Mein Großvater war kein Attentäter. Weil sie den Bogen schlägt zu dem, was wir heute unter Attentäter verstehen. Also Menschen, die Bomben platzieren in U-Bahnen, in Bussen, die Autobomben hochgehen lassen, um Unschuldige zu treffen. Und mein Großvater wollte nicht Leid fördern, sondern Leid verhindern. Und das ist, glaube ich, der große Unterschied, warum meine Schwester für ihren Buchtitel eben diesen doch sehr markanten Titel gewählt hat, der natürlich für viel Diskussion sorgt. Natürlich war es ein Attentat und deswegen ist er auch rein, sagen wir formal, ein Attentäter. Aber ich glaube, das, was wir heute unter Attentäter verstehen, ist jemand, der Leid bringen will. Und mein Großvater wollte Leid beenden. Und das ist, glaube ich, der Grund, warum sie das Buch so genannt hat.
2: Dankeschön. Leid beenden ist eigentlich ein ganz gutes Stichwort, denn es gehört natürlich einiges an Mut dazu, so eine Tat auch zu machen. Und sie war ja auch nicht ganz umstritten. Ihr Großvater ist auch sehr christlich aufgewachsen, katholisch, und es gibt ja auch den Grundsatz, du sollst nicht töten. Glauben Sie, dass es da einen gewissen Gewissenskonflikt sozusagen gab, ob man dann jetzt Hitler töten dürfte oder nicht?
1: Also diesen Konflikt gab es für ihn bestimmt. Und meine Großmutter, die durfte ich ja noch recht lange erleben, hat das nicht oft, aber immer wieder gesagt, dass es für ihn ein großer Konflikt war. Aber aus zweierlei Gründen. Also einmal aus dem katholischen Glauben heraus, dass Töten nicht rechtens ist und eben eine echte Sünde. Und aus zweitem Grund heraus, weil er Wehrmachtsoffizier war und der Schwur eines Wehrmachtsoffiziers war damals ganz was anderes, als das wir heute unter Schwören verstehen. Also wenn ich heute sage, ich gehe ins Kino, ich schwöre, dann ist das eine Willensbekundung. Und wenn man heute einen Schwur bricht, dann hat man halt einen Schwur gebrochen. Da ist kein Gesetz gebrochen. Man muss nicht fürchten um sein Leben. Aber für einen Wehrmachtsoffizier in der damaligen Zeit, die ihren Eid nicht nur auf das deutsche Vaterland geschworen haben, sondern eben auch ihren Eid auf den Oberbefehlshaber, den Führer, schwören mussten, war das eben nicht nur für meinen Großvater, sondern für den ganzen Generalstab, die mannigfaltig mit diesem Attentat mit, zumindest wussten sie davon, ein echtes Problem war, sich dort zu engagieren, weil sie eben sich an ihren Eid gebunden fühlten. Und das war bei meinem Großvater ähnlich. Und es gibt ja diesen Ausspruch von ihm, der sinngemäß heißt, der diese Tat ausübt, muss sich bewusst sein, als Verräter in das deutsche als Verräter des deutschen Vaterlandes in die Geschichte einzugehen, unterlässt er aber die Tat, wird er zum Verräter vor seinem Gewissen und vor Gott. Und ich glaube, das macht die ganze Geschichte sehr sichtbar, wie er sich damals fühlen musste oder viele andere Menschen, die in diesem Attentat, in diesem 20. Juli mit involviert waren, macht das sehr deutlich, wie man sich wohl fühlen muss.
0: Zumal, wie Herr Stauffenberg sagte, 70% der Deutschen im Juli 1944 glaubten, dass Hitlers Angriffskrieg kurz vor dem erfolgreichen Ende steht. Wäre das Attentat gelungen und eine Übergangsregierung hätte die sofortige Kapitulation unterzeichnet, wäre das wohl für die meisten Deutschen der Grund der Niederlage gewesen.
1: Schon allein vor diesem Hintergrund kann man diese Tat, glaube ich, nicht. Also ich stelle jetzt wieder meinen Großvater auf den Sockel, den er selber nicht verdient hat, sondern das war ein ganz verdammt breiter Sockel, wo nicht nur 200 oder 250 Menschen beteiligt waren. Es gibt ein unglaublich gutes Buch wo eine Historikerin versucht, mit heutigen Möglichkeiten ein Netzwerk aufzumachen, wer damit alles beteiligt war. Es war eben nicht die kleine Gruppe von Offizieren, wie die Nazis das im Nachgang versucht haben, unters Volk zu bringen, das war Propaganda, sondern es waren wirklich viele, viele Leute quer durch die gesamte Gesellschaft. Da waren SDS-Leute dabei, es waren Kommunisten dabei, es waren Pfarrer dabei, es waren konservative Politiker wie Gördeler, ehemaliger Bürgermeister von Leipzig, oder Julius Leber, ein Sozialdemokrat dabei. Also es waren ganz viele Menschen quer durch die gesamte Gesellschaft, die versucht haben, dieses Leid, was Hitler und seine Nazis über diese Welt gebracht haben, zu beenden. Und denen war bewusst, sie werden nicht strahlende Helden sein, sondern ihnen war bewusst, wenn es funktioniert, haben wir viel Leid verhindert, aber die Menschen werden es so nicht sehen. Und das könnte man jetzt mal ein lustiges Spielchen spielen und fragen, stehen Sie mal da auf und wer ist dafür bereit, sich hinzusetzen? Der Einzige, der das mal laut gesagt hat, er hätte das auch gemacht, war Tom Cruise, ich glaube ihm nicht. Das muss man bei aller Kritik, die heute ja auch wieder laut wird an die Offiziere des 20. Juli, sie seien ja alles Nazis gewesen und sie seien alle, sie hätten das Attentat nur gemacht, weil der Krieg kurz vor, weil der Krieg verloren ging. Es ist ein bisschen kurz gedacht und auch, dass Menschen heute, 70 Jahre später, versuchen, Leute zu bewerten nach ihrem demokratischen Denken von vor 70 Jahren, halte ich für eine sehr steile These, den Menschen dann gerecht zu werden von vor 70 Jahren. Und deswegen, also ich bin voller Bewunderung, ich halte Vorträge mit dem Titel Mein Großvater war kein Held, war er nicht, aber er war ein Mensch, der Verantwortung für sich, vor allen Dingen seine Familie und für sein Land und sein Volk übernommen hat. Und das, glaube ich, ist ein Thema, wo wir uns heute alle ein Stückchen davon abschneiden können.
0: Vor allem zeige die Tat seines Großvaters, dass nichts wichtiger sei als der Wert der Freiheit. Wie sehr diese Freiheit immer wieder bedroht wird, zeige auch der russische Angriffskrieg auf die Ukraine. So Karl Graf Stauffenberg. Sein Buch Aus Verantwortung ist für 18 € im Buchhandel erhältlich.

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1: Am 10. 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Mit Blasmusik, kleinem Bergaufzug, Grillen, Lagerfeuer, Feuerwerk und vielem mehr. Am Reformationstag finden von 15 bis 20 Uhr drei hochrangige Konzerte in der St. Andreaskirche statt. Gestaltet vom Mitteldeutschen Kammerorchester, Kirchenmusikdirektor Thomas Ennenbach an der Orgel unter der Leitung von Kirchenmusikdirektor Dietrich Ehrenwert.
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0: Hallo und herzlich willkommen, liebe Zuschauerinnen und Zuschauer bei Punktum, Ihrem regionalen Fernsehprogramm, zu einer weiteren Ausgabe von Zu Gast. Und ich freue mich heute, Daniel Bachan begrüßen zu können. Er ist der Stadtwehrleiter von Hettstedt. Herzlich willkommen hier bei uns im Studio. Ja, die Feuerwehr an sich ist ja so eine wichtige Säule in unserer Gesellschaft. Man ist froh, dass sie da ist, hofft, dass man sie nicht braucht. Und ich denke mal, das ist mal eine Gelegenheit, die Feuerwehr an sich im Allgemeinen natürlich die von Hettstedt im Speziellen und natürlich ihre Personen mal vorzustellen. Der ganze Plan kam auf beim Blaulichttag, das ist gar nicht so lange her hier in Hettstedt. Da habe ich mir nochmal gesagt, Mensch, das muss man nochmal ein bisschen ins Bewusstsein der Menschen rücken. Da haben sich nicht nur die Feuerwehr, sondern das ist ja deswegen auch Blaulichttag, sondern auch andere Rettungsdienste und Polizei etc. präsentiert. Aber eben auch ganz stark die Feuerwehr. Ja, die Feuerwehr. Und ganz speziell Daniel Bachan. Wer ist denn eigentlich Daniel Bachan? Wie ist er denn das geworden, was er ist?
1: Ja, also, wie gesagt, ich bin Daniel Bachan. Ich bin jetzt 30 Jahre alt. Stand heute 24 Jahre Mitglied der Freiwilligen Feuerwehr der Stadt Hettstedt. Im Speziellen der Ortsfeuerwehr Burgommer. Das ist im Familienstammbaum fest verwurzelt bei mir, die Feuerwehr. Angefangen bei meinem Großvater, der damals die Wehrleitung mit übernommen hat in Burgommer, über meine Mutter, die bis zum Studium auch Mitglied der Feuerwehr war. Und ja, ich dann mit 6 Jahren entschieden habe, ich bin ein Dorfkind, ich gehöre in die Feuerwehr, so wie alle anderen Kinder auch. Und habe dann mit 6 Jahren den Einstieg gemacht.
0: Ja, Burgommer, die Feuerwehr ist ja angesiedelt eigentlich auf dem Gelände vom Mansfeld-Museum und hat ja vor gar nicht langer Zeit ein richtiges neues, schickes Gebäude bekommen. Erinnere ich mich, habe ich auch Berichte drüber und so weiter, war ja auch viel Freude drüber, ja?
1: Also der Standort Burgommer, den gibt es seit 1902 offiziell. Mhm. Vorher ist alles mündlich übertragen, 1902 ist da die erste schriftliche Erwähnung. Damals noch mit einer Handspritze und fertiggespannt, so wie das zur damaligen Zeit war. Dann ist das gewachsen über die DDR-Zeit und dann auch jetzt zu Bundesrepublik-Zeiten bis hin zu jetzt einer eigenständigen Feuerwehr mit einem Löschgruppenfahrzeug. Das ist damals landesgefördert gewesen. Da war die Auflage, wenn man ein neues Auto haben möchte, dann muss das auch eine Garage haben. Und da hat man sich dann städtischerseits Gott sei Dank dazu entschieden, mit Hilfe von Fördermitteln dort das Gerätehaus um- und auszubauen, inklusive einem neuen Sozialtrakt. Ein wunderschönes Gerätehaus geworden.
0: Genau, und die Stadtfeuerwehr an sich hat ja kurz vorher auch ein neues Gebäude gekriegt, ein großes, ist ja praktisch von einer Straßenseite auf die andere gezogen im Stadtzentrum. Nun, es klang ja schon an mit dem Satz 1902, die erste Erwähnung der Ortsfeuerwehr in Burgörner. Das hat eine lange Tradition und das hat ja natürlich auch Folgen. Zum Beispiel so, dass über Gebietsveränderungen und Eingemeindungen und so weiter, dass es dazu führt, dass ja ein Ort nicht unbedingt eine Feuerwehr hat, sondern vielleicht auch mehrere. Ja, wie konkret ist es das denn hier in Hettstedt?
1: Also geschichtlich war, was die Stadt Hettstedt betrifft, schon immer mehrere Ortsfeuerwehren, die dafür so zuständig waren. Wo Burgommer noch ein eigenständiger Ortsteil war, hat er auch 2 Feuerwehren, einmal in Altdorf, also der jetzige Standort, und einmal in Burgommer Neudorf. Selbst Molmeck hatte eine eigene Löschgruppe. Die Aufteilung von so Ortsfeuerwehren ist gesetzlich geregelt. Also wir haben eine Hilfsfrist, die ist im Brandschutz- und Hilfeleistungsgesetz definiert. Nachdem ein Schadensereignis bei der Leitstelle gemeldet wurde, muss innerhalb von 12 Minuten die Feuerwehr vor Ort sein. Und anhand dieser 12 Minuten werden dann Radien gezogen und festgelegt, wo so ein Feuerwehrhaus zu stehen hat, um diese Zeit einzuhalten. Und daraus resultieren die Standorte in Walbeck, in Hettstedt, Burgommer und in Ritterode-Maisberg.
0: Also 4, die im Prinzip in ihren Zuständigkeitsbereich fallen. Wo wir da an der Stelle weitermachen, nochmal der Hinweis, so ein Stadtwehrleiter-Job ist ja nun kein hauptamtlicher. Womit verdienen Sie denn Ihre Brötchen? Ich weiß es ja schon, aber ich finde es interessant, dass man das mal sagt.
1: Also hauptamtlich bin ich tätig bei der Werkfeuerwehr der KME Mansfeld GmbH, dort jetzt als Artenschutzgeräterwart und Geräterwart im Einsatzdienst, also 24-Stunden-Dienst. Ja, in ganzer Linie Feuerwehr in meinem Leben.
0: Ja, da kann man wirklich sagen, das Hobby zum Beruf gemacht.
1: Genau.
0: Ja, sozusagen, ja, es ist ja auch die einzige Berufsfeuerwehr weit und breit bei KME.
1: Ja. Genau, also wir sind eine anerkannte Werkfeuerwehr, damit gleichgestellt mit einer Berufsfeuerwehr. Und die nächste Feuerwehr mit hauptamtlichen Kräften, die einzig und allein im Brandschutz tätig sind, das wäre im Umkreis Merseburg. Das ist eine freiwillige Feuerwehr mit hauptamtlichen Kräften. Und ja, eine richtige Berufsfeuerwehr haben wir dann erst in Halberstadt wieder.
0: Das ist ganz schön. Halle sicherlich auch,
1: ja. Ja, also alle kreisfreien Städte. Halle, Magdeburg, Dessau.
0: Also was ganz Besonderes, was im Prinzip ein bisschen auch im Verborgenen hier in Edstedt wirkt. Das hat ja nicht mal Arusta in Eisleben oder so.
1: Genau.
0: Also immerhin, ja. Also und da sozusagen ist es ja für Sie das Privileg, dass auch im Alltag immer wieder das Thema Feuerwehr ja die Hauptrolle spielt. Oder präsentiert auch dafür dieses Amt, dieses Ehrenamt als Stadtwehrleiter mit auszufüllen. Sie sprachen ja davon, oder wir haben davon gesprochen, dass es ja vier Standorte gibt in Hettstedt. Wie viele Kameradinnen und Kameraden sind eigentlich dabei?
1: Also insgesamt sind wir 100.

0: 7 aktive Einsatzkräfte. Hinzu kommen die Kinder- und Jugendfeuerwehr, die wird noch oben drauf gerechnet. Und dann haben wir noch die Kameraden außer Dienst, also die Alters- und Ehrenabteilung, die ihren auch ihr Leben lang ihren Ehrenamtsdienst getan haben, die werden da auch noch drauf gerechnet.
1: Das Gros der Technik ist natürlich zentral in Hettstedt hier vorzufinden, die Drehleiter zum Beispiel und sowas. Das ist ja auch so, um gleich mal wieder diese Handspritze von 1902 hier mal anzusprechen, da war es vielleicht noch ein bisschen übersichtlicher, was man da zu beherrschen musste, was man da im Griff haben sollte, um seinen Aufgaben als Feuerwehrmann, ich sage jetzt damals auch Mann, gerecht zu werden. Heute ist es ja anders, sind ja auch Frauen dabei. Ja. Darf man nicht vergessen, aber die Anforderungen sind auch höher geworden. Also was, damals konnte ja auch kein Elektroauto brennen oder andere Herausforderungen. Das bedeutet eine Menge Weiterbildung, eine Menge Spezialisierung.
0: Also Feuerwehr an sich kann man starten, so wie in meinem Fall, indem man der Kinderfeuerwehr beitritt. Dort lernt man im Großen und Ganzen, dass ein Feuerwehrauto rot ist und man da 112 wählt und was man da so gefragt wird von der Leitstelle, bis hin zur Jugendfeuerwehr, wo das Technische dazukommt. Dann, wenn man das Alter 16 erreicht hat, dann hat man die Möglichkeit, seine Truppmann-Ausbildung dann zu absolvieren. Das heißt, dort kommen speziell Fahrzeug- und Gerätekunde dazu. Dort kommt dazu so einsatztaktische Sachen, wie macht man eine Tür auf, wie geht man im Brandraum vor, wie schnitt man ein Auto auseinander, wenn es verunfallt ist. Wenn man das absolviert hat, das ist so die Grundausbildung, sage ich mal, dann kann man die Kameraden mit zum Feuerwehreinsatz nehmen und dann haben wir die Möglichkeit, immer sich weiter zu qualifizieren. Also der das Auto fährt und der die Pumpe bedient und die Aggregate, der heißt Maschinist. Dafür gibt es einen extra Lehrgang, den man absolvieren muss, sonst darf man das nicht machen. Dann die Drehleiter erwähnt, die darf auch nicht jeder fahren, da muss man Drehleitermaschinisten machen. Also auf der technischen Laufbahn gibt es ja eine Vielzahl an Lehrgängen, die absolviert werden müssen, auch alles auf Freizeitebene. Und dann gibt es, wie in meinem Fall, Kameraden, die entscheiden sich, die Führungslaufbahn einzuschlagen. Dort geht es dann meistens das erste Mal ins Institut für Brand- und Katastrophenschutz nach Magdeburg, also an die Landesfeuerwehrschule. Und dort müssen mehrere Wochen absolviert werden, inklusive Prüfung, um dann die Berechtigung zu kriegen, Befehle zu erteilen. Im Einsatz.
1: Ja, es gibt ja noch mehr, mit den Atemschutzgeräten und so weiter, genau. Mit denen man da hantiert und. Es gibt ja alle möglichen Gefährdungen, dem ausgesetzt sind, auch chemischer Art. Und wenn man das sich so anhört, dann fragt man sich, Mensch, wie koordinieren Sie denn das alles, wenn Sie zum Einsatz müssen? Da muss immer jemand da sein, der das Auto fährt. Da muss ja auch jemand, das nützt mir die ganze Drehleiter, wenn keiner da ist, der die Drehleiter bedienen kann. Und wenn ja nicht alle alles können, müssen ja immer im Prinzip so ein Kern da sein, der diese Funktion erfüllt.
0: Also eine Feuerwehr, wie jetzt in Borch immer der Fall, da ist ein Löschgruppenfahrzeug, das heißt 9 Kameraden sind dort im Einsatzdienst tätig. Da ist immer der Faktor 2 anzuwenden, der vorzuhalten ist. Also es müssen mindestens 18 Kameraden dieser Feuerwehr angehören. Und dem Ortsverleiter seine Aufgabe ist, zu jeder Zeit feststellen zu können, ob genug Kameraden da sind. Das heißt, wie viele sind auf Arbeit, wie viele sind im Urlaub, krank muss man mit einberechnen. Das ist schwierig, dennoch möglich, da wir Gott sei Dank zurzeit über ausreichend Kameraden verfügen, um diese Zahl abdecken zu können.
1: Ist ja immer so bei Vereinen, bei allen Gesellschaften, Aktivitäten, es wird immer nach Nachwuchs gesucht. Das ist so dramatisch nicht bei der Feuerwehr hier.
0: Also Nachwuchssuche ist immer da. Sie ist zurzeit nicht das Hauptproblem. Der Altersdurchschnitt der Kameraden ist bei Mitte, Anfang 40. Da ist noch Luft. Dennoch darf man das nicht außer Acht lassen. Da haben wir ein sehr starkes Team, die sich um die Nachwuchsabteilung kümmern. Wir haben in jeder Feuerwehr eine Jugendfeuerwehr stationiert. Das heißt, die Kinder ab 10 Jahre. Und in Walbeck und Burgonnert zu Jahr noch eine Kinderfeuerwehr, die ab 6 Jahren schon starten. Und dann versuchen die Kinder im Rahmen ihrer Tätigkeit davon zu überzeugen, das ein Leben lang zu tun.
1: Ja, und wenn sie dann größer werden, gehen wir mal vom Normalfall aus, dann sind sie irgendwo in Arbeit. Möglichst, also wenn sie auf Montage sind, weit weg, dann hat es nicht viel Sinn, wenn es bimmelt. Ja. Und sie sind irgendwo in Süddeutschland oder so, dann wird die Zeit nicht eingehalten werden können. Aber für die hier vor Ort und in der Nähe beschäftigt sind, hat das ja auch Konsequenzen für den Arbeitgeber. Ja?
0: Also Konsequenzen nicht. Mit dem Eintritt in die Feuerwehr wird der Arbeitgeber von der Stadt Hettstedt über die Mitgliedschaft informiert. Das ist auch so im Gesetz geregelt. Und der Arbeitgeber hat die Möglichkeit, im Rahmen von Verdienstkostenausfällen ist die Stadt Hettstedt verpflichtet, wenn der Kamerad von Arbeit abkömmlich ist und dort weg kann, dann die entstandenen Kosten dadurch dem Arbeitgeber zu erstatten. Möglich macht das auch wieder das Gesetz, was sagt, dass der Feuerwehrkamerad freizustellen ist von seiner dienstlichen Tätigkeit. Es ist jedoch dabei immer abzuwägen, welches das höhere Gut ist. Also ich denke da an Pflegepersonal, Rettungsdienst, Polizei oder hauptamtliche Feuerwehr, wie in meinem Fall, wo das nicht möglich ist, dann von Arbeit abzurücken.
1: Genau, ich denke mal, das ist ja wahrscheinlich vielleicht nicht immer das Problem, dass man diesen Verdienstausfall, jetzt den ganz direkten, des Feuerwehrmanns oder der Feuerwehrfrau hat, sondern dass die ja eingebunden ist in ein System und dass das vielleicht ganz andere Lücken reißt und so weiter. Aber das wird dann, ist wie bei allem eine Abwägungsfrage. Ja.
0: Genau.
1: Nun ist es so, man sagt, das heißt ja Feuerwehr. Aber Brände sind sicherlich wichtig, aber so wie ich das immer mal gehört habe, auch bei anderen, gar nicht so die Haupteinsätze, ja?
0: Also die Aufgaben von der Freiwilligen Feuerwehr sind klar definiert im Brandschutz- und Hilfeleistungsgesetz. Darum heißt es ja auch Brandschutz- und Hilfeleistung. Der wirklich tatsächlich geringere Anteil, außer momentan so ein bisschen in der Stadt Hettstedt, sind Brände. Tatsächlich Umwelteinsätze nehmen immer mehr zu. Rettungsdienstunterstützungen, im Fall von Tragehöfen oder auch Notöffnungen von Türen, das ist so das Haupttagesgeschäft, was wir übernehmen. Und Umwelteinsätze, das beste Beispiel, eine Ölspur. Das hat jeder schon mal gesehen, wie die Feuerwehr auf der Straße steht und dann die Straße das Öl abbindet und die Straße abstumpft, dass da kein nächster Unfall passiert und die Umwelt geschützt ist.
1: Ja, Sie haben es ja kurz angesprochen. Man hat den Eindruck, dass hier wirklich irgendjemand unterwegs ist, so ein kleiner Feuerteufel hier. Das muss auch zermürben, wenn immer nachts dann die Alarmierung losgeht und dann brennt schon wieder eine Mülltonne oder ähnliches. Das war ja oft so ein Fall, ja.
0: Also wenn man sich das vor Augen führt, die Haupteinsätze, die das in der Zeit betreffen, sind in der Zeit von 23 bis 4 Uhr, manchmal auch zwei oder dreimal in der Nacht. Und jeder liegt zu Hause gerne in seinem Bett und schläft nachts. Da sind wir zurzeit viel unterwegs.
1: Wenn ich immer die Polizeiberichte lese von Ereignissen, und da suche ich mal was raus, was ich auch den Leuten weitergebe, von was von Interesse oder von so gravierend ist, dass man es auch nicht ignorieren sollte, da hat man den Eindruck, dass es so eine gewisse Ortsgrenze oder irgendwelche so diese administrativen Schranken bei der Feuerwehr gar nicht so gibt. Egal wie, wo, wer am nächsten ist, geht raus. Und wenn er Hilfe braucht, kommen die von weiter weg.
0: Also das ist in dem Fall meine Aufgabe, das zu strukturieren als Stadtwehrleiter. Ich habe ja als Einsatzgebiet die Stadtgrenzen der Stadt Hettstedt. Da gibt es eine Alarm- und Ausrückordnung, heißt das. Dort wird eingetragen, als Beispiel in welcher Straße, welche Hausnummer, wenn dort Schadensereignis, unklare Rauchentwicklung in Wohnung ist, welche Einheiten dort dann hinfahren. Und es wird auch noch festgelegt, wenn die Einheiten, die primär dorthin fahren, nicht ausreichen, welche Sekundäreinheiten dann hinzu noch kommen. Das ist meine Aufgabe, das zu organisieren.
1: Nun ist ja Hettstedt eine der größeren Ortschaften im Landkreis, sage ich mal so ganz vorsichtig, und ist damit ja auch von einer gewissen Wichtigkeit. Auch wenn es vier Standorte sind, die sind immer noch recht dicht beieinander, da haben andere es wahrscheinlich ein bisschen schwieriger, die dann in Bereich Südharzes oder irgendwo sind oder um den Raum Gerbstedt herum, da könnte es schon ein bisschen flacher sein im Land. Dass diese ganze Koordination da vielleicht auch nach einer anderen Größenordnung ist. Aber auf Kreisebene, denke ich mal, ist das überhaupt letztlich so nicht so ein großes Problem. Gibt es diesen Feuerwehrverband, macht viel zusammen und so weiter, man kennt sich.
0: Also auf Kreisebene zum Beispiel, wenn wir jetzt mal das Beispiel Einsätze nehmen, da hält der Landkreis Einsätze für besondere Einsätze vor, heißt das. Das sind aus allen Feuerwehren des Landkreises, also nicht aus allen, aus fast allen, sind da Fahrzeuge mit eingebunden. Im Fall von Hettstedt zum Beispiel im Fachdienst Führungsunterstützung ist von Hettstedt ein Mannschaftstransportwagen mit eingeteilt oder ein technischer Hilfeleistungszug gibt. Das heißt, wenn ein größeres Schadensereignis da ist, was eine technische Hilfe betrifft, dann fährt der Rüstwagen von Hettstedt dort mit hin. Das ist Aufgabe des Kreisbrandmeisters und des Amtes für Brand- und Katastrophenschutz, das zu koordinieren. Mainz beschränkt sich ausschließlich auf Hettstedt.
1: Ja, Aber da sind ja nun, wir haben es ja schon beim Blaulichttag kurz erwähnt, es gibt ja noch

0: mehr, die ein blaues Licht oben haben. Wir haben ja auch das Privileg im Landkreis zum Beispiel das THW einen Stützpunkt zu haben in Sangerhausen. Und je nachdem, wie der Schadensereignis so da ist, gerade Überschwemmungsgeschichten, ja, Starkregen, Sachen und so weiter, da sieht man dann alle möglichen Hilfsorganisationen da genau. Hand in Hand sozusagen zusammenarbeiten. Das klappt auch, ja.
1: Und da muss man sagen, manchmal oder größtenteils kommen da Kameraden aus anderen Organisationen, die man vorher noch nie gesehen hat. Die haben aber in irgendeiner Weise die gleiche Schule besucht und dadurch funktioniert das reibungslos. Mhm. Also man versteht sich sofort, man weiß, was man will, wo es hingehen soll, welches Ziel man gemeinsam verfolgt und dann werden die Einsätze gemeinsam abgearbeitet.
0: Es gab ja auch schon Einsätze außerhalb des Landkreises, wo man Hilfe geleistet hat bei Überschwemmungen, bei Waldbränden etc. pp. Hatten Sie da auch schon Erfahrung?
1: Ja. Ja, also das sind überörtliche Einsätze, die dann stattfinden. Das betrifft diese Einheiten für besondere Einsätze vom Landkreis. Und da sind wir dann als Stadt Hettstedt im Rahmen ja, der Mitwirkung in diesen Einheiten mit dabei. Waren da in Brandenburg beispielsweise schon mit tätig bei Waldbränden.
0: Ja, nun ist es, das ist die eine Seite, das ist dieses Geschehen, was man jetzt sozusagen bewerkstelligen muss, was die Einsätze betrifft. Es gab aber auch jetzt, ich kann mich erinnern, auch neue Überlegungen hinsichtlich der Dienstkleidung, wenn jemand beim Einsatz hatte und sowas. Erzählen Sie mal, da gibt es irgendwas Neues jetzt.
1: Also es gibt eine Dienstkleidungsverordnung, so heißt das. In der Feuerwehr ist grundsätzlich so, man muss sich nichts ausdenken, es steht irgendwo. Das ist der Vorteil an Feuerwehr. Das Thema Einsatzstellenhygiene wird immer ein größeres Thema. Also früher war der größte und anerkannteste Feuerwehrmann derjenige, der den schwarzesten Helm nach dem Einsatz hatte. Da wurde erzählt, gefeiert. Davon gehen wir immer mehr weg, bis zu ganz weg. Wir möchten nicht, dass wenn sich ein Kamerad im Einsatz kontaminiert mit irgendwelchen Schadstoffen, dass die von der Einsatzstelle dann irgendwo verschleppt werden. Also wir gehen dahin, dass der Kamerad an der Einsatzstelle dekontaminiert wird, zum Gerätehaus gefahren wird, dann jetzt durch die Neubauten auch duschen kann und dann so seine Familie zu Hause nicht mit irgendwelchen Schadstoffen belastet. Und auch so, was wir anhaben, wie jetzt ich zum Beispiel die Dienstuniform, ist in dieser Dienstleitungsverordnung auch alles geregelt, wo was sitzen muss, wie rum und in welcher Farbe. Die wird auch 1:1 hier in der Stadt Hettstedt umgesetzt.
0: Es gibt ja analog zur Armee auch solche Dienstgradabstufungen. Ja. Sie sind?
1: Also ich bin Brandmeister, jetzt noch vom Dienstgrad. Als Stadtwehrleiter wird das auf den Hauptbrandinspektor hinauslaufen. Und in der Laufbahnverordnung heißt das, dort ist das hier geregelt, steht halt drin, wie sowas ablaufen muss. Da darf man nur einmal im Jahr befördert werden. Dauert noch ein paar Jahre, bis ich da bin.
0: Ja, aber das Jahr ist bald rum, dann gibt es die nächste im Januar.
1: Ja, also zur Jahreshauptversammlung wird das übliche gemacht.
0: Ja, Jahreshauptversammlung, die ist ja natürlich wichtig, weil ja auch mal Bilanz gezogen wird, was ja im letzten Jahr passiert ist, ein Blick nach vorne. Aber ich denke mal, für so ein Zusammenleben als Feuerwehr gibt es bestimmt noch mehr, dass es ein bisschen auch noch so ein Vereinscharakter hat, so ein bisschen, dass man... Sie machen doch auch ein bisschen was zusammen, ja?
1: Also die Feuerwehr lebt von der Gemeinschaft und lebt von der Kameradschaft. Kameradschaft ist da ein sehr, sehr großer Begriff, der in manchen Fällen auch zu leicht genommen wird. Ich erkläre das immer an dem Beispiel, man hat Freunde, man hat beste Freunde und dann kommen Kameraden, weil man geht mit dem Kameraden im größtmöglichen Ereignis, was man sich vorstellen kann, das brennende Haus und der holt mich da auch wieder raus, wenn mir was passiert. Und das entsteht nicht nur während eines Übungsdienstes oder während Einsätzen. Selbstverständlich verbringen wir dann auch unsere übrige Freizeit miteinander. Da sind zahlreiche Freundschaften entstanden. Und wir sind auch auf einem guten Weg dahin, dass die Ortsfeuerwehren untereinander auch gemeinschaftliche Freizeitprojekte umsetzen.
0: Ja, denke ich mal, das ist wichtig. Ich erlebe es ja immer gerade auch in kleineren Orten, wo wir da sagen, hier ist ja noch vergleichsweise viel Abwechslung für die Leute, aber dass sie das auch das gesellschaftliche Leben teilweise in kleineren Orten tragen, die Feuerwehr, das sind dann die Feuerwehr, in anderen Orten sind es vielleicht die Pfingstburschen, aber irgend so ein Verein, irgend so ein Träger ist es immer.
1: Der also Feuerwehr spielt immer mit.
0: Der das am Leben hält, ja. Das ist ja ganz wichtig. Und man darf es ja nicht vergessen, das ist ja noch so wirklich gewachsen über Jahrhunderte, kann man sagen. Das ist ja dann irgendwann im 19. Jahrhundert dann in feste Formen gegossen worden. So, man hat ja mal die 140 Jahre Feuerwehr 100 sowieso und so weiter. Steht demnächst was an?
1: Also

0: Ja, also auch wir verfügen über eine Einheit, das heißt Drohnenstaffelwerkstatt Hettstedt. Die hat ein eigenes Fahrzeug, ein Drohnenstaffelfahrzeug, wo die Drohne drin stationiert ist. Hinten ist ein Fernsehbildschirm, damit das Bild auch ausgewertet werden kann. Wir sind glücklicherweise zu der Drohne gekommen, im Rahmen des Kreisfeuerwehrverbandes und einer Spende der Sparkasse Mansfeld-Zietorz haben wir diese erhalten und
1: Die
0: alle
1: waren
0: anderen
1: richtig,
0: Gemeinden
1: ich kann
0: auch.
1: mich erinnern, dass verschiedentlich berichtet, es wurde einige ausgegeben, die waren richtig teuer.
0: Genau, also das Gesamtpaket ist ein fünfstelliger Betrag, was sowas kostet. Es ist ein unheimlicher einsatztaktischer Vorteil,
1: Also es ist keine Spielerei, um es mal
0: nein,
1: richtig zu sagen.
0: so ein Fluch hier zu besitzen. Die Drohne hat eine unheimlich gute Kamera mit Wärmebildfunktion, hat einen integrierten Scheinwerfer, der ja, eine Einsatzstelle von oben schattenfrei beleuchten kann. Mit der Wärmebildkamera ist es uns möglich, bei einem Dachstuhlbrand eben nicht mehr das ganze Dach abdecken zu müssen, um das Haus einzureißen, sondern gezielte Brandbekämpfung durchführen zu können, ist unheimlicher Vorteil. Ist natürlich noch in der Lernphase. Das ist für uns auch ein neues Feuerwehrgerät. Man muss das natürlich auch üben. Das Üben stößt immer mal mehr in der Bevölkerung auf so Unmut, weil dann so, naja, jetzt beobachtet uns die Feuerwehr und wer weiß, es wird ja für Unfug getrieben mit solchen Drohnen. Da kann man ruhig nochmal sagen, also wir üben mit unserer Drohne allgemein nur das Fliegen. Wir sind alle keine Berufspiloten und haben das auch alle neu lernen müssen. Und wenn die Drohne im Koffer ist, lernt man nicht fliegen. Sie muss in die Luft. Und wir nehmen da auch keinen einzelnen Bürger oder Grundstücke auf. Das Problem ist meistens, wenn die Drohne oben ist, dann steht die 20 Minuten an einem Fleck.
1: Das Geräusch dann, das
0: Erstens
1: muss ja sein.
0: das Geräusch und zweitens entsteht dann der Verdacht, jetzt werde ich beobachtet. In keinster Weise. Die Kamera ist zum größten Teil eigentlich aus. Es werden am Bildschirm da Flugparameter ausgewertet, um halt auch mal zu trainieren. Wir müssen bei Regen trainieren, bei Wind trainieren, bei Dunkelheit trainieren. Und halt auch im bewohnten Gebiet. Es ist ein Unterschied, über Häuser zu fliegen wie über Feld. Es muss geübt werden.
1: Ja, auf alle Fälle, aber neben diesem ganz modernen Ding gibt es ja auch noch Klassiker. Mittwoch 17 Uhr geht die Sirene mal kurz an, ob sie
0: Ja.
1: funktioniert. Zum Beispiel, ja, und wenn sie ausrücken mit ihren Fahrzeugen, das ist das Tütata, was man seit vielen, vielen Jahrzehnten kennt, das ist immer noch dabei. Ja, um auch jedem klar zu machen, was jetzt gerade passiert.
0: Genau. Sirene ist ja jetzt in der Stadt Hettstedt wieder ein bisschen im Kommen. Das ist nach der Wende ein bisschen zurückgebaut worden, sage ich mal, weil keine Pflicht mehr dazu war. Wir verfügen jetzt wieder in jedem Ortsteil, also in Waalwijk ist er noch in Planung, in Borg Onna ist wieder eine Sirene. In Hettstedt am Gerätehaus ist eine Sirene, weitere sind in Planung. Das muss aber gesagt werden, primär soll es eine Bevölkerungswarneinrichtung sein, die vor Gefahren warnt. Es ist immer noch niedriger geschrieben als Alarmierungsmittel der Feuerwehr. Seit 1990 hat man keine. Wir sind auch irgendwie alarmiert worden. Wir haben da, jeder Feuerwehrmann hat einen, ja, auf Deutsch gesagt, einen Pieper, nennt sich das. Den trägt er tagtäglich 24 Stunden am Tag mit sich rum. Und wenn der piept, steht drauf, was ist. Und dann jetzt zur Feuerwehr.
1: Ja, und dann geht's los. Herr Bachmann, vielen Dank. Bis dahin war eigentlich viel gelernt drüber, was so eine Feuerwehr in einer Mittelstadt wie Hettstedt so treibt, wie das organisiert ist. Wobei man natürlich, finde ich, immer noch nach wie vor einen Vorteil, dass wir hier in Hettstedt über einen Stadtwehrleiter verfügen, der ja auch hauptamtlich mit Feuerwehrsachen zu tun hat. Das ist eigentlich, kann nur von Vorteil sein. Und das Letzte ist vielleicht noch einen kleinen Ausblick. Sie sind ja wirklich, kann ich ganz sagen, Sie sind ja noch sehr jung und relativ frisch auch in dieser Position. Was würden Sie sich denn für die nächsten Jahre wünschen für die Stadtfeuerwehr Hettstedt?
0: Also jung sei erstmal gesagt, ich bin der jüngste Stadtwehrleiter der Stadt Hettstedt. Also ich bin mit 29 ins Amt, das gab's noch nicht. Versuche seitdem das Sprachrohr zwischen Verwaltung und Feuerwehr ja, wiederherzustellen und zu pflegen. Das ist auch mein Ziel der Zukunft, dort mit der Stadtverwaltung immer ein gemeinsames Ziel zu verfolgen. Und natürlich die Feuerwehr, so wie sie jetzt ist, wir sind auf dem neuesten Stand, auch auf dem neuesten Stand zu halten. Und wenn möglich, weitere Mitglieder zu generieren.
1: Da kann ich Ihnen nur Erfolg wünschen. Und jetzt haben wir uns ein bisschen näher kennengelernt. Da ist ja noch viel Zeit und viele Möglichkeiten, dass man das einen oder anderen Aspekt da auch in der Berichterstattung dann berücksichtigt. Das muss ja nicht die Katastrophe sein. Hoffentlich nicht.
0: Ja.
1: Das ist ja, wie eingangs gesagt, man

0: wünschte, ja, dass die Feuerwehr da ist, aber das eigentlich nicht ausrücken muss. Ja. Bloß das ist ja natürlich Wunschdenken, irgendwas passiert immer. Also vielen Dank fürs Kommen. Liebe Zuschauer und Zuschauerinnen, vielen Dank fürs Dranbleiben. Und ich hoffe, Sie schalten auch das nächste Mal wieder ein, wenn es heißt, zu Gast bei Ihrem Punkt um Fernsehen. Dankeschön.
1: Danke.

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1: Zum Abschluss der diesjährigen Jutta-Tage in Sangerhausen fand am 9. Mai 2022 im Rosarium eine Podiumsdiskussion mit Karl Graf Stauffenberg statt. Der Enkel von Klaus Graf von Stauffenberg, der maßgeblich am Attentat auf Hitler am 20. Juli 1944 beteiligt war und wie viele seiner Mitstreiter nach der misslungenen Aktion von den Nazis ermordet wurde, erhielt zunächst eine kleine Führung durch das Rosarium.
2: Herr von Stauffenberg, Sie haben sich gerade das Rosarium so ein bisschen angeguckt. Sind Sie zum ersten Mal hier und wie hat es Ihnen gefallen? Sind Sie Rosenfreund?
3: Also ich bin farbenblind, deswegen habe ich Schwierigkeiten mit Blumen, aber das hat mir unglaublich gut gefallen. Und ich habe auch vorhin versprochen, dass ich, wenn es blüht, mit meiner ganzen Familie herkomme, weil die lieben Rosen. Und ich finde das wahnsinnig spannend. Also auch die Geschichten dahinter, auch die Kaiserin, die da drin ist und diese Märchenskulptur. Ich finde das eine tolle Geschichte hier. Ich bin aber tatsächlich zum ersten Mal im Rosarium. Ich bin auch zum ersten Mal in Sangerhausen und ich bin voller Freude, hier das erleben zu dürfen.
1: Gemäß dem Leitsatz der Familie, Stauffenberg zu heißen, ist kein Privileg, sondern vielmehr eine Verpflichtung, schrieb Karl Graf Stauffenberg unter anderem ein Buch mit dem Titel Aus Verantwortung.
2: Frag einfach mal, wer ist Karl von Stauffenberg?
3: Also Karl Stauffenberg ist ein 51-jähriger Kommunalpolitiker, Vater von 4 Kindern und verheiratet. Und ich habe mich lange geweigert, mit meinem Namen irgendwie hausieren gehen zu müssen, aber die Öffentlichkeit hat es verlangt und dann habe ich irgendwann angefangen, das Beste draus zu machen und einfach auch mal meine Ideen zu Freiheit und Verantwortung zu Papier gebracht mit einem Journalisten zusammen und da ist dieses Buch entstanden. Ja, und jetzt toure ich für die Naumann-Stiftung durch Deutschland und erzähle was über Freiheit und Verantwortung. Und was hat das mit dem 20. Juli zu tun?
2: Und was sagen Sie den jungen Leuten? Von heute? Was geben Sie denen mit auf den Weg? Vor dem Hintergrund?
3: Vor dem Hintergrund sage ich, dass die jungen Leute das große Glück haben, wie ich auch, in einer Welt aufgewachsen zu sein, wo bisher immer Frieden geherrscht hat, wo wir zumindest mal in Westdeutschland, ich komme ja aus dem Westen, wir seit 1949 in Frieden und Freiheit leben durften, wo wir sagen durften, was wir wollten. Mhm. Seit 1990 ist das ja hier auch so und das heißt, es gibt ganz viele Generationen, die Krieg oder Unfreiheit nie kennengelernt haben und das als Selbstverständlichkeit verstehen und das ist es leider nicht. Also gerade wenn man sich heute in die Ukraine schaut oder nach Russland oder China oder Nordkorea oder Syrien, sehen wir, dass es Teile der Welt gibt, wo Friede und Freiheit nicht selbstverständlich sind. Und das müssen wir uns erhalten. Und das bedeutet aber auch, dass nicht nur die da oben, sprich Regierende, sondern dass wir jeder was dafür tun müssen.
1: Der sich anschließende moderierte Vortrag mit dem Thema Das Attentat vom 20. Juli 1944 und die Lehren für die heutige Zeit zog viele Interessierte aus dem ganzen Landkreis an. Die Moderation übernahm Jenny Joy Schumann, Programmmanagerin der Friedrich-Naumann-Stiftung für die Freiheit. Zu Beginn der Veranstaltung versetzte sie das Publikum noch einmal zurück in die Zeit, um den 20. Juli 1944, als das Attentat auf Hitler stattfand und misslang. Und sie stellte als erstes die Frage in den Raum, war das eigentlich ein Attentat nach unserer heutigen Definition, die sich auch der Gast angeblich schon oft gestellt hat.
4: Diese Frage habe nicht ich gestellt, die hat meine Schwester gestellt. Die hat ein wahrscheinlich noch viel interessanteres Buch über meinen Großvater geschrieben mit dem Titel Mein Großvater war kein Attentäter. Weil sie den Bogen schlägt zu dem, was wir heute unter Attentäter verstehen. Also Menschen, die Bomben platzieren in U-Bahnen, in Bussen.

0: die Autobomben hochgehen lassen, um Unschuldige zu treffen. Und mein Großvater wollte nicht Leid fördern, sondern Leid verhindern. Und das ist, glaube ich, der große Unterschied, warum meine Schwester für ihren Buchtitel eben diesen doch sehr markanten Titel gewählt hat, der natürlich für viel Diskussion sorgt. Natürlich war es ein Attentat und deswegen ist er auch rein, sagen wir formal, ein Attentäter, aber ich glaube, das, was wir heute unter Attentäter verstehen, ist jemand, der Leid bringen will, und mein Großvater wollte Leid beenden. Und das ist, glaube ich, der Grund, warum sie das Buch so genannt hat.
1: Dankeschön. Leid beenden ist eigentlich ein ganz gutes Stichwort, denn es gehört natürlich einiges an Mut dazu, so eine Tat auch zu machen. Und sie war ja auch nicht ganz umstritten. Ihr Großvater ist auch sehr christlich aufgewachsen, katholisch, und es gibt ja auch den Grundsatz, du sollst nicht töten. Glauben Sie, dass es da einen gewissen Gewissenskonflikt sozusagen gab, ob man dann jetzt Hitler töten dürfte oder nicht?
0: Also diesen Konflikt gab es für ihn bestimmt. Und meine Großmutter, die durfte ich ja noch recht lange erleben, hat das nicht oft, aber immer wieder gesagt, dass es für ihn ein großer Konflikt war. Aber aus zweierlei Gründen. Also einmal aus dem katholischen Glauben heraus, dass Töten nicht rechtens ist und eben eine echte Sünde. Und aus zweitem Grund heraus, weil er Wehrmachtsoffizier war und der Schwur eines Wehrmachtsoffizier war damals ganz was anderes, als das wir heute unter Schwören verstehen. Also wenn ich heute sage, ich gehe ins Kino, ich schwöre, dann ist das eine Willensbekundung. Und wenn man heute einen Schwur bricht, dann hat man halt einen Schwur gebrochen. Da ist kein Gesetz gebrochen. Man muss nicht fürchten um sein Leben. Aber für einen Wehrmachtsoffizier in der damaligen Zeit, die ihren Eid nicht nur auf das deutsche Vaterland geschworen haben, sondern eben auch ihren Eid auf den Oberbefehlshaber, den Führer, schwören mussten, war das eben nicht nur für meinen Großvater, sondern für den ganzen Generalstab, die mannigfaltig mit diesem Attentat mit, zumindest wussten sie davon, ein echtes Problem war, sich dort zu engagieren, weil sie eben sich an ihren Eid gebunden fühlten. Und das war bei meinem Großvater ähnlich. Und es gibt ja diesen Ausspruch von ihm, der sinngemäß heißt, der diese Tat ausübt, muss sich bewusst sein, als Verräter in das deutsche als Verräter des deutschen Vaterlandes in die Geschichte einzugehen, unterdessen der aber die Tat wird er zum Verräter vor seinem Gewissen und vor Gott. Und ich glaube, das macht die ganze Geschichte sehr sichtbar, wie er sich damals fühlen musste oder viele andere Menschen, die in diesem Attentat um diesen 20. Juli mit involviert waren, macht das sehr deutlich, wie man sich wohl fühlen muss.
2: Zumal, wie Herr Stauffenberg sagte, 70% der Deutschen im Juli 1944 glaubten, dass Hitlers Angriffskrieg kurz vor dem erfolgreichen Ende steht. Wäre das Attentat gelungen und eine Übergangsregierung hätte die sofortige Kapitulation unterzeichnet, wäre das wohl für die meisten Deutschen der Grund der Niederlage gewesen.
0: Schon allein vor diesem Hintergrund kann man diese Tat, glaube ich, nicht. Also ich stelle jetzt wieder meinen Großvater auf den Sockel, den er selber nicht verdient hat, sondern das war ein ganz verdammt breiter Sockel, wo nicht nur 200 oder 250 Menschen beteiligt waren. Es gibt ein unglaublich gutes Buch, wo eine Historikerin versucht, mit heutigen Möglichkeiten ein Netzwerk aufzumachen, wer damit alles beteiligt waren. Es war eben nicht die kleine Gruppe von Offizieren, wie die Nazis das im Nachgang versucht haben, unter das Volk zu bringen. Das war Propaganda, sondern es waren wirklich viele, viele Leute quer durch die gesamte Gesellschaft. Da waren SDS-Leute dabei, es waren Kommunisten dabei, es waren Pfarrer dabei, es waren konservative Politiker wie Gördeler, ehemaliger Bürgermeister von Leipzig, oder Julius Leber, ein Sozialdemokrat, dabei. Also es waren ganz viele Menschen quer durch die gesamte Gesellschaft, die versucht haben, dieses Leid, was

0: Hitler und seine Nazis über diese Welt gebracht haben, zu beenden. Und denen war bewusst, sie werden nicht strahlende Helden sein, sondern ihnen war bewusst, wenn es funktioniert, haben wir viel Leid verhindert, aber die Menschen werden es so nicht sehen. Und das könnte man jetzt mal ein lustiges Spielchen spielen und fragen, stehen Sie mal auf und wer ist dafür bereit, sich hinzusetzen? Der Einzige, der das mal laut gesagt hat, er hätte das auch gemacht, war Tom Cruise, ich glaube ihm nicht. Das muss man bei aller Kritik, die heute ja auch wieder laut wird an die Offiziere des 20. Juli, sie seien ja alles Nazis gewesen und sie seien alle, sie hätten das Attentat nur gemacht, weil der Krieg kurz vor, weil der Krieg verloren ging. Das ist ein bisschen kurz gedacht und auch, dass Menschen heute, 70 Jahre später, versuchen, Leute zu bewerten nach ihrem demokratischen Denken von vor 70 Jahren, halte ich für eine sehr steile These, den Menschen dann gerecht zu werden von vor 70 Jahren. Und deswegen, also ich bin voller Bewunderung, ich halte Vorträge mit dem Titel, mein Großvater war kein Held, war er nicht, aber er war ein Mensch, der Verantwortung für sich, vor allen Dingen seine Familie und für sein Land und sein Volk übernommen hat. Und das, glaube ich, ist ein Thema, wo wir uns heute alle ein Stückchen davon abschneiden können.
1: Vor allem zeige die Tat seines Großvaters, dass nichts wichtiger sei als der Wert der Freiheit. Wie sehr diese Freiheit immer wieder bedroht wird, zeige auch der russische Angriffskrieg auf die Ukraine. So Karl Graf Stauffenberg. Sein Buch Aus Verantwortung ist für 18 € im Buchhandel erhältlich.

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1: Am 10. 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Mit Blasmusik, kleinem Bergaufzug, Grillen, Lagerfeuer, Feuerwerk und vielem mehr. 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Gestaltet vom Mitteldeutschen Kammerorchester, Kirchenmusikdirektor Thomas Ennenbach an der Orgel unter der Leitung von Kirchenmusikdirektor Dietrich Ehrenwert.
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0: Hallo und herzlich willkommen, liebe Zuschauerinnen und Zuschauer bei Punktum, Ihrem regionalen Fernsehprogramm, zu einer weiteren Ausgabe von Zu Gast. Und ich freue mich heute, Daniel Bachan begrüßen zu können. Er ist der Stadtwehrleiter von Hettstedt. Herzlich willkommen hier bei uns
1: Hallo.
0: Im Studio. Ja, die Feuerwehr an sich ist ja so eine wichtige Säule in unserer Gesellschaft. Man ist froh, dass sie da ist, hofft, dass man sie nicht braucht. Und ich denke mal, das ist mal eine Gelegenheit, die Feuerwehr an sich im Allgemeinen natürlich die von Hettstedt im Speziellen und natürlich ihre Person mal vorzustellen. Der ganze Plan kam auf beim Blaulichttag, das ist gar nicht so lange her, hier in Hettstedt. Da habe ich mir nochmal gesagt, Mensch, das muss man nochmal ein bisschen ins Bewusstsein der Menschen rücken. Da haben sich nicht nur die Feuerwehr, sondern das ist ja deswegen auch Blaulichttag, sondern auch andere Rettungsdienste und Polizei etc. präsentiert. Aber eben auch ganz stark die Feuerwehr. Ja, die Feuerwehr. Und ganz speziell Daniel Bachan. Wer ist denn eigentlich Daniel Bachan? Wie ist er denn das geworden, was er ist?
1: Ja, also, wie gesagt, ich bin Daniel Bachan. Ich bin jetzt 30 Jahre alt. Stand heute 24 Jahre Mitglied der Freiwilligen Feuerwehr der Stadt Hettstedt. Im Speziellen der Ortsfeuerwehr Burgommer. Das ist im Familienstammbaum fest verwurzelt bei mir, die Feuerwehr. Angefangen bei meinem Großvater, der damals die Wehrleitung mit übernommen hat in Burgommer, über meine Mutter, die bis zum Studium auch Mitglied der Feuerwehr war. Und ja, ich dann mit 6 Jahren entschieden habe, ich bin ein Dorfkind, ich gehöre in die Feuerwehr, so wie alle anderen Kinder auch. Und habe dann mit 6 Jahren den Einstieg gemacht.
0: Ja, Burgommer, die Feuerwehr ist ja angesiedelt eigentlich auf dem Gelände vom Mansfeld-Museum und hat ja vor gar nicht langer Zeit ein richtiges neues, schickes Gebäude bekommen. Erinnere ich mich, habe ich auch Berichte drüber und so weiter, war ja auch viel Freude drüber, ja.
1: Also der Standort Burgommer, den gibt es seit 1902 offiziell. Mhm. Vorher ist alles mündlich übertragen, 1902 ist da die erste schriftliche Erwähnung. Damals noch mit einer Handspritze und fertiggespannt, so wie das zur damaligen Zeit war. Dann ist das gewachsen über die DDR-Zeit und dann auch jetzt zu Bundesrepublik-Zeiten bis hin zu jetzt einer eigenständigen Feuerwehr mit einem Löschgruppenfahrzeug. Das ist damals landesgefördert gewesen. Da war die Auflage, wenn man ein neues Auto haben möchte, dann muss das auch eine Garage haben. Und da hat man sich dann städtischerseits Gott sei Dank dazu entschieden, mit Hilfe von Fördermitteln dort das Gerätehaus um- und auszubauen, inklusive einem neuen Sozialtrakt. Ein wunderschönes Gerätehaus geworden.
0: Genau, und die Stadtfeuerwehr an sich hat ja kurz vorher auch ein neues Gebäude gekriegt, ein großes, ist ja praktisch von einer Straßenseite auf die andere gezogen im Stadtzentrum. Nun, es klang ja schon an mit dem Satz 1902, die erste Erwähnung der Ortsfeuerwehr in Burgörner. Das hat eine lange Tradition und das hat ja natürlich auch Folgen. Zum Beispiel so, dass über Gebietsveränderungen und Eingemeindungen und so weiter, dass es dazu führt, dass ja ein Ort nicht unbedingt eine Feuerwehr hat, sondern vielleicht auch mehrere. Ja, wie konkret ist es das denn hier in Hettstedt?
1: Also geschichtlich war, was die Stadt Hettstedt betrifft, schon immer mehrere Ortsfeuerwehren, die dafür so zuständig waren. Wo Burgommer noch ein eigenständiger Ortsteil war, hat er auch zwei Feuerwehren, einmal in Altdorf, also der jetzige Standort, und einmal in Burgommer Neudorf. Selbst Molmeck hatte eine eigene Löschgruppe. Die Aufteilung von so Ortsfeuerwehren ist gesetzlich geregelt. Also wir haben eine Hilfsfrist, die ist im Brandschutz- und Hilfeleistungsgesetz definiert. Nachdem ein Schadensereignis bei der Leitstelle gemeldet wurde, muss innerhalb von 12 Minuten die Feuerwehr vor Ort sein. Und anhand dieser 12 Minuten werden dann Radien gezogen und festgelegt, wo so ein Feuerwehrhaus zu stehen hat, um diese Zeit einzuhalten. Und daraus resultieren die Standorte in Walbeck, in Hettstedt, Burgommer und in Ritterode-Maisberg.
0: Also 4, die im Prinzip in ihren Zuständigkeitsbereich fallen. Wo wir da an der Stelle weitermachen, nochmal der Hinweis, so ein Stadtwehrleiter-Job ist ja nun kein hauptamtlicher. Womit verdienen Sie denn Ihre Brötchen? Ich weiß es ja schon, aber ich finde es interessant, dass man das mal sagt.
1: Also hauptamtlich bin ich tätig bei der Werkfeuerwehr der KME Mansfeld GmbH. Dort jetzt als Artenschutzgeräterwart und Geräterwart. Im Einsatzdienst, also 24-Stunden-Dienst. Ja, in ganzer Linie Feuerwehr in meinem Leben.
0: Ja, kann man wirklich sagen, das Hobby zum Beruf gemacht.
1: Genau.
0: Ja, sozusagen, ja, es ist ja auch die einzige Berufsfeuerwehr weit und breit bei KME.
1: Ja. Genau, also wir sind eine anerkannte Werkfeuerwehr, damit gleichgestellt mit einer Berufsfeuerwehr. Und die nächste Feuerwehr mit hauptamtlichen Kräften, die einzig und allein im Brandschutz tätig sind, das wäre im Umkreis Merseburg. Das ist eine freiwillige Feuerwehr mit hauptamtlichen Kräften. Und ja, eine richtige Berufsfeuerwehr haben wir dann erst in Halberstadt wieder.
0: Das ist ganz schön. Halle sicherlich auch,
1: ja. Ja, also alle kreisfreien Städte. Mhm. Halle, Magdeburg, Dessau.
0: Also was ganz Besonderes, was im Prinzip ein bisschen auch im Verborgenen hier in Edstedt wirkt. Das hat ja nicht mal Arista in Eisleben oder so.
1: Genau.
0: Also immerhin, ja. Also und da sozusagen ist es ja für Sie das Privileg, dass auch im Alltag immer wieder das Thema Feuerwehr ja die Hauptrolle spielt. Also prädestiniert auch dafür dieses Ehrenamt als Stadtwehrleiter mit auszufüllen. Sie sprachen ja davon, oder wir haben davon gesprochen, dass es ja 4 Standorte gibt in Hedstedt. Wie viele Kameradinnen und Kameraden sind eigentlich dabei?
1: Also insgesamt sind wir 107 aktive Einsatzkräfte. Hinzu kommen die Kinder- und Jugendfeuerwehr, die wird noch oben drauf gerechnet. Und dann haben wir noch die Kameraden außer Dienst, also die Alters- und Ehrenabteilung, die ihr Leben lang ihren Ehrenamtsdienst getan haben, die werden da auch noch drauf gerechnet.
0: Das Gros der Technik ist natürlich zentral in Hedstedt hier vorzufinden, die Drehleiter zum Beispiel und sowas. Das ist ja auch so, um gleich mal wieder diese Handspritze von 1902 hier mal anzusprechen, da war es vielleicht noch ein bisschen übersichtlicher, was man da zu beherrschen musste, was man da im Griff haben sollte, um seinen Aufgaben als Feuerwehrmann, ich sage jetzt damals auch Mann, gerecht zu werden. Heute ist es ja anders, sind ja auch Frauen dabei. Ja. Darf man nicht vergessen, aber die Anforderungen sind doch höher geworden. Also was, damals konnte ja auch kein Elektroauto brennen oder andere Herausforderungen. Das bedeutet eine Menge Weiterbildung, eine Menge Spezialisierung.
1: Also Feuerwehr an sich kann man starten, so wie in meinem Fall, indem man der Kinderfeuerwehr beitritt. Dort lernt man im Großen und Ganzen, dass ein Feuerwehrauto rot ist und man da 112 wählt und was man da so gefragt wird von der Leitstelle, bis hin zur Jugendfeuerwehr, wo das Technische dazukommt. Dann, wenn man das Alter 16 erreicht hat, dann hat man die Möglichkeit, seine Truppmann-Ausbildung dann zu absolvieren. Das heißt, dort kommen speziell Fahrzeug- und Gerätekunde dazu, dort kommt dazu so einsatztaktische Sachen, wie macht man eine Tür auf, wie geht man im Brandraum vor, wie schnitt man ein Auto auseinander, wenn es verunfallt ist. Wenn man das absolviert hat, das ist so die Grundausbildung, sage ich mal, dann kann man die Kameraden mit zum Feuerwehreinsatz nehmen und dann haben wir die Möglichkeit, immer sich weiter zu qualifizieren. Also der das Auto fährt und der die Pumpe bedient und die Aggregate, der heißt Maschinist. Dafür gibt es einen extra Lehrgang, den man absolvieren muss, sonst darf man das nicht machen. Dann die Drehleiter erwähnt, die darf auch nicht jeder fahren, da muss man Drehleitermaschinisten machen. Also auf der technischen Laufbahn gibt es ja eine Vielzahl an Lehrgängen, die absolviert werden müssen, auch alles auf Freizeitebene. Und dann gibt es, wie in meinem Fall, Kameraden, die entscheiden, sich die Führungslaufbahn einzuschlagen. Dort geht es dann meistens das erste Mal ins Institut für Brand- und Katastrophenschutz nach Magdeburg, also an die Landesfeuerwehrschule. Und dort müssen mehrere Wochen absolviert werden, inklusive Prüfung, um dann die Berechtigung zu kriegen, Befehle zu erteilen im Einsatz.
0: Ja, es gibt ja noch mehr, mit den Atemschutzgeräten und so weiter, genau, mit denen man da hantiert und. Es gibt ja alle möglichen Gefährdungen, dem ausgesetzt wird, auch chemischer Art. Und wenn man das sich so anhört, dann fragt man sich, Mensch, wie koordinieren Sie denn das alles, wenn Sie zum Einsatz müssen? Da muss immer jemand da sein, der das Auto fährt. Da muss auch jemand, das nützt mir die ganze Drehleiter, wenn keiner da ist, der die Drehleiter bedienen kann. Und wenn ja nicht alle alles können, müssen ja immer im Prinzip so ein Kern da sein, der diese Funktion erfüllt.
1: Also eine Feuerwehr, wie jetzt im Borch auch noch der Fall, da ist ein Löschgruppenfahrzeug, das heißt 9 Kameraden sind dort im Einsatzdienst tätig. Da ist immer der Faktor 2 anzuwenden, der vorzuhalten ist. Also es müssen mindestens 18 Kameraden dieser Feuerwehr angehören. Und dem Ortsverleiter seine Aufgabe ist, zu jeder Zeit feststellen zu können, ob genug Kameraden da sind. Das heißt, wie viele sind auf Arbeit, wie viele sind im Urlaub, krank muss man mit einberechnen. Das ist schwierig, dennoch möglich, da wir Gott sei Dank zurzeit über ausreichend Kameraden verfügen, um diese Zahl abdecken zu können.
0: Ist ja immer so bei Vereinen, bei allen Gesellschaften, Aktivitäten. Es wird immer nach Nachwuchs gesucht. Das ist so dramatisch nicht bei der Feuerwehr hier.
1: Also Nachwuchssuche ist immer da. Sie ist zurzeit nicht das Hauptproblem. Der Altersdurchschnitt der Kameraden ist bei Mitte, Anfang 40. Da ist noch Luft. Dennoch darf man das nicht außer Acht lassen. Da haben wir ein sehr starkes Team, die sich um die Nachwuchsabteilung kümmern. Wir haben in jeder Feuerwehr eine Jugendfeuerwehr stationiert, das heißt die Kinder ab 10 Jahre. Und in Wahlweg und Burg Onnert sogar noch eine Kinderfeuerwehr, die ab 6 Jahren schon starten. Und dann versuchen die Kinder im Rahmen ihrer Tätigkeit davon zu überzeugen, das ein Leben lang zu tun.
0: Ja, und wenn sie dann größer werden, gehen wir mal vom Normalfall aus, dann sind sie irgendwo in Arbeit. Möglichst, also wenn sie auf Montage sind, weit weg, dann da hat es nicht viel Sinn, wenn es bimmelt. Ja. Und sie sind irgendwo in Süddeutschland oder so, dann wird die Zeit nicht eingehalten werden können. Aber für die, die hier vor Ort und in der Nähe beschäftigt sind, hat das ja auch Konsequenzen für den Arbeitgeber, ja?
1: Also Konsequenzen nicht. Mit dem Eintritt in die Feuerwehr wird der Arbeitgeber von der Stadt Hettstedt über die Mitgliedschaft informiert. Das ist auch so im Gesetz geregelt. Und der Arbeitgeber hat die Möglichkeit, im Rahmen von Verdienstkostenausfällen ist die Stadt Hettstedt verpflichtet, wenn der Kamerad von Arbeit abkömmlich ist und dort weg kann, dann die entstandenen Kosten dadurch dem Arbeitgeber zu erstatten. Möglich macht das auch wieder das Gesetz, was sagt, dass der Feuerwehrkamerad freizustellen ist von seiner dienstlichen Tätigkeit. Es ist jedoch dabei immer abzuwägen, welches das höhere Gut ist. Also ich denke da an Pflegepersonal, Rettungsdienst, Polizei oder hauptamtliche Feuerwehr, wie in meinem Fall, wo das nicht möglich ist, dann von Arbeit abzurücken.
0: Genau, ich denke mal, das ist ja wahrscheinlich vielleicht nicht immer das Problem, dass man diesen Verdienstausfall, jetzt den ganz direkten des Feuerwehrmanns oder der Feuerwehrfrau hat, sondern dass die ja eingebunden ist in ein System, genau. Und dass das vielleicht ganz andere Lücken reißt und so weiter. Aber das wird dann, ist wie bei allem eine Abwägungsfrage, ja.
1: Genau.
0: Nun ist es so, man sagt, das heißt ja Feuerwehr. Aber Brände sind sicherlich wichtig, aber so wie ich das immer mal gehört habe, auch bei anderen, gar nicht so die Haupteinsätze, ja.
1: Also die Aufgaben von der Freiwilligen Feuerwehr sind klar definiert im Brandschutz- und Hilfeleistungsgesetz. Darum heißt es ja auch Brandschutz- und Hilfeleistung. Der wirklich tatsächlich geringere Anteil, außer momentan so ein bisschen in der Stadt Hettstedt, sind Brände. Tatsächlich Umwelteinsätze nehmen immer mehr zu. Rettungsdienstunterstützungen im Fall von Tragehöfen oder auch Notöffnungen von Türen. Das ist so das Haupttagesgeschäft, was wir übernehmen. Und Umwelteinsätze, das beste Beispiel, eine Ölspur. Das hat jeder schon mal gesehen, wie die Feuerwehr auf der Straße steht und dann die Straße das Öl abbindet und die Straße abstumpft, dass da kein nächster Unfall passiert und die Umwelt geschützt ist.
0: Ja, Sie haben es ja kurz angesprochen. Man hat den Eindruck, dass hier wirklich irgendjemand unterwegs ist. So ein kleiner Feuerteufel hier. Das muss auch zermürben, wenn immer nachts dann die Alarmierung losgeht und dann brennt schon wieder eine Mülltonne oder ähnliches. Das war ja oft so ein Fall, ja.
1: Also wenn man sich das vor Augen führt, die Haupteinsätze, die das in der Zeit betreffen, sind in der Zeit von 23 bis 4 Uhr, manchmal auch zwei oder dreimal in der Nacht. Und jeder liegt zu Hause gerne in seinem Bett und schläft nachts. Da sind wir zur Zeit viel unterwegs.
0: Wenn ich immer die Polizeiberichte lese von Ereignissen, und da suche ich mal was raus, was ich auch den Leuten weitergebe, was von Interesse oder von so gravierend ist, dass man es auch nicht ignorieren sollte. Da hat man den Eindruck, dass es so eine gewisse Ortsgrenze oder irgendwelche so diese administrativen Schranken bei der Feuerwehr gar nicht so gibt. Egal wie, wo, wer am nächsten ist, geht raus. Und wenn er Hilfe braucht, kommen die von weiter weg.
1: Also das ist in dem Fall meine Aufgabe, das zu strukturieren als Stadtwehrleiter. Ich habe ja als Einsatzgebiet die Stadtgrenzen der Stadt Hettstedt. Da gibt es eine Alarm- und Ausrückordnung, heißt das. Dort wird eingetragen, als Beispiel, in welcher Straße, welche Hausnummer, wenn dort Schadensereignis, unklare Rauchentwicklung in Wohnung ist, welche Einheiten dort dann hinfahren. Und es wird auch noch festgelegt, wenn die Einheiten, die primär dorthin fahren, nicht ausreichen, welche Sekundäreinheiten dann hinzu noch kommen. Das ist meine Aufgabe, das zu organisieren.
0: Nun ist ja Hettstedt eine der größeren Ortschaften im Landkreis, sage ich mal so ganz vorsichtig, und ist damit ja auch von einer gewissen Wichtigkeit. Und auch wenn es vier Standorte sind, die sind immer noch recht dicht beieinander. Da haben andere es wahrscheinlich ein bisschen schwieriger,
1: Ja.
0: die dann in Südharz oder irgendwo sind oder um den Raum Gabstedt herum. Da
1: Ja.
0: könnte es schon ein bisschen flacher sein im Land. Dass diese ganze Koordination da vielleicht auch nach einer andere Größenordnung ist. Aber auf Kreisebene, denke ich mal, ist das überhaupt letztlich so nicht so ein großes Problem. Gibt es diesen Feuerwehrverband, macht viel zusammen und so weiter. Man kennt sich.
1: Also auf Kreisebene zum Beispiel, wenn wir jetzt mal das Beispiel Einsätze nehmen, da hält der Landkreis Einsätze für besondere Einsätze vor, heißt das. Das sind aus allen Feuerwehren des Landkreises, also nicht aus allen, aus fast allen, sind da Fahrzeuge mit eingebunden. Im Fall von Hettstedt zum Beispiel im Fachdienst Führungsunterstützung ist von Hettstedt ein Mannschaftstransportwagen mit eingeteilt oder ein technischer Hilfeleistungszug gibt. Das heißt, wenn ein größeres Schadensereignis da ist, was eine technische Hilfe betrifft, dann fährt der Rüstwagen von Hettstedt dort mit hin. Das ist Aufgabe des Kreisbrandmeisters und des Amtes für Brand- und Katastrophenschutz, das zu koordinieren. Mainz beschränkt sich ausschließlich auf Hettstedt.
0: Ja, aber da sind ja nun, wir haben es ja schon beim Blaulichttag kurz erwähnt, es gibt ja noch mehr, die ein blaues Licht oben haben. Wir haben ja auch das Privileg im Landkreis zum Beispiel das THW einen Stützpunkt zu haben in Sangerhausen. Und je nachdem, wie der Schadensereignis so da ist, gerade Überschwemmungsgeschichten, ja Starkregen, Sachen und so weiter, da sieht man dann alle möglichen Hilfsorganisationen da
1: Genau.
0: Hand in Hand sozusagen zusammenarbeiten. Das klappt auch, ja.
1: Und da muss man sagen, manchmal oder größtenteils kommen da Kameraden aus anderen Organisationen, die man vorher noch nie gesehen hat. Die haben aber in irgendeiner Weise die gleiche Schule besucht und dadurch funktioniert das reibungslos. Also man versteht sich sofort, man weiß, was man will, wo es hingehen soll, welches Ziel man gemeinsam verfolgt und dann werden die Einsätze gemeinsam abgearbeitet.
0: Es gab ja auch schon Einsätze außerhalb des Landkreises, wo man Hilfe geleistet hat bei Überschwemmungen, bei Brand, Waldbränden etc. pp. Hat sie da auch schon Erfahrung, ja.
1: Ja, also das sind überörtliche Einsätze, die dann stattfinden. Das betrifft diese Einheiten für besondere Einsätze vom Landkreis. Und da sind wir dann als Stadt Hettstedt im Rahmen, ja, der Mitwirkung in diesen Einheiten mit dabei, waren da in Brandenburg beispielsweise schon mit tätig bei Waldbränden.
0: Ja, nun ist es, das ist die eine Seite, das ist dieses Geschehen, was man jetzt sozusagen bewerkstelligen muss, was die Einsätze betrifft. Es gab aber auch jetzt, ich kann mich erinnern, auch neue Überlegungen hinsichtlich der Dienstkleidung, wenn jemand beim Einsatz hatte und sowas, erzählen Sie mal, da gibt es irgendwas Neues jetzt.
1: Also es gibt eine Dienstkleidungsverordnung, so heißt das. Das
0: Wegen den
1: ist ja
0: Brandsachen, die sich da niederschlagen.
1: Ja, also in der Feuerwehr ist es grundsätzlich so, man muss sich nichts ausdenken, es steht irgendwo. Das ist der Vorteil an Feuerwehr. Das Thema Einsatzstellenhygiene wird immer ein größeres Thema. Also früher war der größte und anerkannteste Feuerwehrmann derjenige, der den schwärzesten Helm nach dem Einsatz hatte. Da wurde er erzählt, gefeiert. Davon gehen wir immer mehr weg, bis zu ganz weg. Wir möchten nicht, dass wenn sich ein Kamerad im Einsatz kontaminiert mit irgendwelchen Schadstoffen, dass die von der Einsatzstelle dann irgendwo verschleppt werden. Also wir gehen dahin, dass der Kamerad an der Einsatzstelle dekontaminiert wird, zum Gerätehaus gefahren wird, dann jetzt durch die Neubauten auch duschen kann und dann so seine Familie zu Hause nicht mit irgendwelchen Schadstoffen belastet. Und auch so, was wir anhaben, wie jetzt ich zum Beispiel die Dienstuniform, ist in dieser Dienstleitungsverordnung auch alles geregelt, wo was sitzen muss, wie rum und in welcher Farbe. Die wird auch eins zu eins hier in der Stadt Hettstedt umgesetzt.
0: Es gibt ja analog zur Armee auch so richtige Dienstgrad
1: Ja.
0: Abstufungen, ja, sie sind.
1: Also ich bin Brandmeister, jetzt noch vom Dienstgrad. Als Stadtwehrleiter wird das auf den Hauptbrandinspektor hinauslaufen. Und in der Laufbahnverordnung heißt das, dort ist das hier geregelt, steht halt drin, wie sowas ablaufen muss. Da darf man nur einmal im Jahr befördert werden. Dauert noch ein paar Jährchen, bis ich da bin,
0: Ja,
1: wo
0: aber
1: ich
0: das
1: hin
0: Jahr ist
1: will.
0: bald rum, dann gibt es die nächste im Januar.
1: Ja, also zur Jahreshauptversammlung wird das üblich gemacht.
0: Jahreshauptversammlung, die ist ja natürlich wichtig, weil ja auch mal Bilanz gezogen wird, was
1: Genau.
0: im letzten Jahr passiert ist, ein Blick nach vorne. Aber ich denke mal, für so ein Zusammenleben als Feuerwehr gibt es bestimmt noch mehr, dass es ein bisschen auch noch so einen Vereinscharakter hat, so ein bisschen, dass man, sie machen doch auch ein bisschen was zusammen, ja.
1: Also die Feuerwehr lebt von der Gemeinschaft und lebt von der Kameradschaft. Kameradschaft ist da ein sehr, sehr großer Begriff, der in manchen Fällen auch zu leicht genommen wird. Ich erkläre das immer an dem Beispiel, man hat Freunde, man hat beste Freunde und dann kommen Kameraden, weil man geht mit dem Kameraden im größtmöglichen Ereignis, was man sich vorstellen kann, das brennende Haus, und der holt mich da auch wieder raus, wenn mir was passiert. Und das entsteht nicht nur während eines Übungsdienstes oder während Einsätzen. Selbstverständlich verbringen wir dann auch unsere übrige Freizeit miteinander. Da sind zahlreiche Freundschaften entstanden. Und wir sind auch auf einem guten Weg dahin, dass die Ortsfeuerwehren untereinander auch gemeinschaftliche Freizeitprojekte umsetzen.
0: Ja, denke ich mal, das ist wichtig. Ich erlebe es ja immer gerade auch in kleineren Orten, wo wir das haben. Hier ist ja noch vergleichsweise viel Abwechslung für die Leute, aber dass die das auch das gesellschaftliche Leben teilweise in kleineren Orten tragen, die Feuerwehr, das sind dann die Feuerwehr. Und in anderen Orten sind es vielleicht die Pfingstburschen, aber irgend so ein Verein, irgend so ein Träger ist es immer,
1: der das Feuerwehr spielt Leben, immer mit.
0: Der das am Leben hält, ja. Das ist ja ganz wichtig. Und man darf es ja nicht vergessen, das ist ja noch so wirklich gewachsen über Jahrhunderte, kann man sagen. Das ist ja dann irgendwann im 19. Jahrhundert dann in festere Formen gegossen worden. So, man hat ja mal die 140 Jahre Feuerwehr 100 sowieso und so weiter. Steht demnächst was an?
1: Also Jubiläum, ja. Also grundsätzliche Jubiläen derart erst im nächsten Jahr. Die Feuerwehr Walbeck feiert Jubiläum.
0: Na, das ist doch schon was.
1: Ja, der Feuerwehr Hedstedt hatte dieses Jahr ein rundes Jubiläum. An sich macht die Feuerwehr jedes Jahr Veranstaltungen. Dort ist auch immer jeder eingeladen. Dort stellt die Feuerwehr sich vor, wie beim Blaulichttag, nur dann halt jede Ortsfeuerwehr unter sich. Und immer schöne Veranstaltungen, vor allem für Kinder, wird viel geboten.
0: Nun ist ja alles im Wandel und wir hatten dir das schon mal angesprochen. Wir sind mal wieder bei der Spritze von 1902. Heute ist anders. Heute Artenschutzgeräte, heute Wärmebildkameras, was nicht, weiß ich. Oder auch das Thema Drohnen ist ja auch so eine Sache, die sieht man mal häufiger.

0: Also im Fluch hier zu besitzen, die Drohne hat eine unheimlich gute Kamera mit Wärmebildfunktion, hat einen integrierten Scheinwerfer, der ja, eine Einsatzstelle von oben schattenfrei beleuchten kann. Mit der Wärmebildkamera ist es uns möglich, bei einem Dachstuhlbrand eben nicht mehr das ganze Dach abdecken zu müssen und das Haus einzureißen, sondern gezielte Brandbekämpfung durchführen zu können. Ist unheimlicher Vorteil. Ist natürlich noch in der Lernphase. Das ist für uns auch ein neues Feuerwehrgerät. Man muss das natürlich auch üben. Das Üben stößt immer mal mehr in der Bevölkerung auf so Unmut, weil dann so, naja, jetzt beobachtet uns die Feuerwehr und wer weiß, es wird ja für Unfug getrieben mit solchen Drohnen. Da kann man ruhig nochmal sagen, also wir üben mit unserer Drohne allgemein nur das Fliegen. Wir sind alle keine Berufspiloten und haben das auch alle neu lernen müssen. Und wenn die Drohne im Koffer ist, lernt man nicht fliegen, sie muss in die Luft. Und wir nehmen da auch keinen einzelnen Bürger oder Grundstücke auf. Das Problem ist meistens, wenn die Drohne oben ist, dann steht die 20 Minuten an einem Fleck.
1: Das Geräusch dann, das
0: Erstens,
1: muss ja sein.
0: erstens das Geräusch und zweitens entsteht dann der Verdacht, jetzt werde ich beobachtet. In keinster Weise, die Kamera ist zum größten Teil eigentlich aus. Es werden am Bildschirm da Flugparameter ausgewertet, um halt auch mal zu trainieren. Wir müssen bei Regen trainieren, bei Wind trainieren, bei Dunkelheit trainieren. Und halt auch im bewohnten Gebiet. Es ist ein Unterschied, über Häuser zu fliegen wie über Feld. Es muss geübt werden.
1: Ja, auf alle Fälle, aber neben diesem ganz modernen Ding gibt es ja auch noch Klassiker. Mittwoch 17 Uhr geht die Sirene mal kurz an, ob sie
0: Ja.
1: funktioniert. Zum Beispiel, ja, und wenn sie ausrücken mit ihren Fahrzeugen, das Tütata, was man seit vielen, vielen Jahrzehnten kennt, das
0: Ja.
1: ist immer noch dabei. Ja, um auch jedem klar zu machen, was jetzt gerade passiert.
0: Genau. Sirene ist ja jetzt in der Stadt Hettstedt wieder ein bisschen im Kommen. Das ist nach der Wende ein bisschen zurückgebaut worden, sage ich mal, weil keine Pflicht mehr dazu war. Wir verfügen jetzt wieder in jedem Ortsteil. Also in Waalwijk ist er noch in Planung. In Burg Onna ist wieder eine Sirene. In Hettstedt am Gerätehaus ist eine Sirene, weitere sind in Planung. Das muss aber gesagt werden, primär soll es eine Bevölkerungswarneinrichtung sein, die vor Gefahren warnt. Es ist immer noch niedergeschrieben als Alarmierungsmittel der Feuerwehr. Seit 1990 hat man keine. Wir sind auch irgendwie alarmiert worden. Wir haben da, jeder Feuerwehrmann hat einen, ja, auf Deutsch gesagt, einen Pieper, nennt sich das. Den trägt er tagtäglich 24 Stunden am Tag mit sich rum. Und wenn der piept, steht drauf, was ist. Und dann jetzt zur Feuerwehr.
1: Ja, und dann geht's los. Herr Bachan, vielen Dank. Bis dahin haben wir eigentlich viel gelernt drüber, was so eine Feuerwehr in einer Mittelstadt wie Hettstedt so treibt, wie das organisiert ist. Wobei man natürlich, finde ich, immer noch nach wie vor einen Vorteil, dass wir hier in Hettstedt über einen Stadtwehrleiter verfügen, der ja auch hauptamtlich mit Feuerwehrsachen zu tun hat. Das ist eigentlich, kann nur von Vorteil sein. Und als letztes vielleicht noch einen kleinen Ausblick. Sie sind ja wirklich, kann ich ganz sagen, Sie sind ja noch sehr jung und relativ frisch auch in dieser Position. Was würden Sie sich denn für die nächsten Jahre wünschen für die Stadtfeuerwehr Hettstedt?
0: Also jung sei erstmal gesagt, ich bin der jüngste Stadtwehrleiter der Stadt Hettstedt. Also ich bin mit 29 ins Amt, das gab's noch nicht. Versuche seitdem das Sprachrohr zwischen Verwaltung und Feuerwehr ja, wiederherzustellen und zu pflegen. Das ist auch mein Ziel der Zukunft, dort mit der Stadtverwaltung immer ein gemeinsames Ziel zu verfolgen. Und natürlich die Feuerwehr, so wie sie jetzt ist, wir sind auf dem neuesten Stand, auch auf dem neuesten Stand zu halten. Und wenn möglich, weitere Mitglieder zu generieren.
1: Da kann ich Ihnen nur Erfolg wünschen. Und jetzt haben wir uns ein bisschen näher kennengelernt. Da ist ja noch viel Zeit und viele Möglichkeiten, dass man das einen oder anderen Aspekt da auch in der Berichterstattung dann berücksichtigt. Das muss ja nicht die Katastrophe sein. Hoffentlich nicht.
0: Ja.
1: Das ist ja, wie eingangs gesagt, man wünscht sich ja, dass die Feuerwehr da ist, aber das eigentlich nicht ausrücken muss. Bloß das ist ja natürlich Wunschdenken. Irgendwas passiert immer. Also vielen Dank fürs Kommen. Liebe Zuschauer und Zuschauerinnen, vielen Dank fürs Dranbleiben. Ich hoffe, Sie schalten auch das nächste Mal wieder ein, wenn es heißt zu Gast bei Ihrem Punkt um Fernsehen. Dankeschön.
0: Danke.

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1: Zum Abschluss der diesjährigen Jutta-Tage in Sangerhausen fand am 9. Mai 2022 im Rosarium eine Podiumsdiskussion mit Karl Graf Stauffenberg statt. Der Enkel von Klaus Graf von Stauffenberg, der maßgeblich am Attentat auf Hitler am 20. Juli 1944 beteiligt war und wie viele seiner Mitstreiter nach der misslungenen Aktion von den Nazis ermordet wurde, erhielt zunächst eine kleine Führung durch das Rosarium.
2: Herr von Stauffenberg, Sie haben sich gerade das Rosarium so ein bisschen angeguckt. Sind Sie zum ersten Mal hier und wie hat es Ihnen gefallen? Sind Sie Rosenfreund?
3: Also ich bin farbenblind, deswegen habe ich Schwierigkeiten mit Blumen, aber das hat mir unglaublich gut gefallen. Und ich habe auch vorhin versprochen, dass ich, wenn es blüht, mit meiner ganzen Familie herkomme, weil die lieben Rosen. Und ich finde das wahnsinnig spannend. Also auch die Geschichten dahinter, auch die Kaiserin, die da drin ist und diese Märchenskulptur. Ich finde das eine tolle Geschichte hier. Ich bin aber tatsächlich zum ersten Mal im Rosarium. Ich bin auch zum ersten Mal in Sangerhausen und ich bin voller Freude, hier das erleben zu dürfen.
1: Gemäß dem Leitsatz der Familie, Stauffenberg zu heißen, ist kein Privileg, sondern vielmehr eine Verpflichtung, schrieb Karl Graf Stauffenberg unter anderem ein Buch mit dem Titel Aus Verantwortung.
2: Frag einfach mal, wer ist Karl von Stauffenberg?
3: Also Karl Stauffenberg ist ein 51-jähriger Kommunalpolitiker, Vater von 4 Kindern und verheiratet. Und ich habe mich lange geweigert, mit meinem Namen irgendwie hausieren gehen zu müssen, aber die Öffentlichkeit hat es verlangt und dann habe ich irgendwann angefangen, das Beste draus zu machen und einfach auch mal meine Ideen zu Freiheit und Verantwortung zu Papier gebracht mit einem Journalisten zusammen und da ist dieses Buch entstanden. Ja, und jetzt toure ich für die Naumann Stiftung durch Deutschland und erzähle was über Freiheit und Verantwortung. Und was hat das mit dem 20. Juli zu tun?
2: Und was sagen Sie den jungen Leuten? Von heute? Was geben Sie denen mit auf den Weg? Vor dem Hintergrund?
3: Vor dem Hintergrund sage ich, dass die jungen Leute das große Glück haben, wie ich auch, in einer Welt aufgewachsen zu sein, wo bisher immer Frieden geherrscht hat, wo wir zumindest mal in Westdeutschland, ich komme ja aus dem Westen, wir seit 1949 in Frieden und Freiheit leben durften, wo wir sagen durften, was wir wollten. Mhm. Seit 1990 ist das ja hier auch so und das heißt, es gibt ganz viele Generationen, die Krieg oder Unfreiheit nie kennengelernt haben und das als Selbstverständlichkeit verstehen und das ist es leider nicht. Also gerade wenn man sich heute in die Ukraine schaut oder nach Russland oder China oder Nordkorea oder Syrien, sehen wir, dass es Teile der Welt gibt, wo Friede und Freiheit nicht selbstverständlich sind. Und das müssen wir uns erhalten. Und das bedeutet aber auch, dass nicht nur die da oben, sprich Regierende, sondern dass wir jeder was dafür tun müssen.
1: Der sich anschließende moderierte Vortrag mit dem Thema Das Attentat vom 20. Juli 1944 und die Lehren für die heutige Zeit zog viele Interessierte aus dem ganzen Landkreis an. Die Moderation übernahm Jenny Joy Schumann, Programmmanagerin der Friedrich-Naumann-Stiftung für die Freiheit. Zu Beginn der Veranstaltung versetzte sie das Publikum noch einmal zurück in die Zeit, um den 20. Juli 1944, als das Attentat auf Hitler stattfand und misslang. Und sie stellte als erstes die Frage in den Raum, war das eigentlich ein Attentat nach unserer heutigen Definition, die sich auch der Gast angeblich schon oft gestellt hat.
4: Diese Frage habe nicht ich gestellt, die hat meine Schwester gestellt. Die hat ein wahrscheinlich noch viel interessanteres Buch über meinen Großvater geschrieben, mit dem Titel Mein Großvater war kein Attentäter. Weil sie den Bogen schlägt zu dem, was wir heute unter Attentäter verstehen. Also Menschen, die Bomben platzieren in U-Bahnen, in Bussen, die Autobomben hochgehen lassen, um Unschuldige zu treffen. Und mein Großvater wollte nicht Leid fördern, sondern Leid verhindern. Und das ist, glaube ich, der große Unterschied, warum meine Schwester für ihren Buchtitel eben diesen doch sehr markanten Titel gewählt hat, der natürlich für viel Diskussion sorgt. Natürlich war es ein Attentat und deswegen ist er auch rein, sagen wir formal, ein Attentäter, aber ich glaube, das, was wir heute unter Attentäter verstehen, ist jemand, der Leid bringen will und mein Großvater wollte Leid beenden. Und das ist, glaube ich,

0: der Grund, warum sie das Buch so genannt hat.
1: Dankeschön. Leid beenden ist eigentlich ein ganz gutes Stichwort, denn es gehört natürlich einiges an Mut dazu, so eine Tat auch zu machen. Und sie war ja auch nicht ganz umstritten. Ihr Großvater ist auch sehr christlich aufgewachsen, katholisch, und es gibt ja auch den Grundsatz, du sollst nicht töten. Glauben Sie, dass es da einen gewissen Gewissenskonflikt sozusagen gab, ob man dann jetzt Hitler töten dürfte oder nicht?
0: Also diesen Konflikt gab es für ihn bestimmt. Und meine Großmutter, die durfte ich ja noch recht lange erleben, hat das nicht oft, aber immer wieder gesagt, dass es für ihn ein großer Konflikt war. Aber aus zweierlei Gründen. Also einmal aus dem katholischen Glauben heraus, dass Töten nicht rechtens ist und eben eine echte Sünde. Und aus zweitem Grund heraus, weil er Wehrmachtsoffizier war und der Schwur eines Wehrmachtsoffiziers war damals ganz was anderes, als das wir heute unter Schwören verstehen. Also wenn ich heute sage, ich gehe ins Kino, ich schwöre, dann ist das eine Willensbekundung. Und wenn man heute einen Schwur bricht, dann hat man halt einen Schwur gebrochen. Da ist kein Gesetz gebrochen, man muss nicht fürchten um sein Leben, aber für einen Wehrmachtsoffizier in der damaligen Zeit, die ihren Eid auf, nicht nur auf das deutsche Vaterland geschworen haben, sondern eben auch ihren Eid auf den Oberbefehlshaber, den Führer, schwören mussten, war das eben nicht nur für meinen Großvater, sondern eigentlich für den ganzen Generalstab, die mannigfaltig mit diesem Attentat mit, zumindest wussten sie davon, ein echtes Problem war, sich dort zu engagieren, weil sie eben sich an ihren Eid gebunden fühlten. Und das war bei meinem Großvater ähnlich. Und es gibt ja diesen Ausspruch von ihm, der sinngemäß heißt, der diese Tat ausübt, muss sich bewusst sein, als Verräter in das deutsche als Verräter des deutschen Vaterlandes in die Geschichte einzugehen, unterdessen er aber die Tat wird er zum Verräter vor seinem Gewissen und vor Gott. Und ich glaube, das macht die ganze Geschichte sehr sichtbar, wie er sich damals fühlen musste oder viele andere Menschen, die in diesem Attentat, in diesem 20. Juli mit involviert waren, macht das sehr deutlich, wie man sich wohl fühlen muss.
2: Zumal, wie Herr Stauffenberg sagte, 70% der Deutschen im Juli 1944 glaubten, dass Hitlers Angriffskrieg kurz vor dem erfolgreichen Ende steht. Wäre das Attentat gelungen und eine Übergangsregierung hätte die sofortige Kapitulation unterzeichnet, wäre das wohl für die meisten Deutschen der Grund der Niederlage gewesen.
0: Schon allein vor diesem Hintergrund kann man diese Tat, glaube ich, nicht. Also ich stelle jetzt wieder meinen Großvater auf den Sockel, den er selber nicht verdient hat, sondern das war ein ganz verdammt breiter Sockel, wo nicht nur 200 oder 250 Menschen beteiligt waren. Es gibt ein unglaublich gutes Buch, wo eine Historikerin versucht, mit heutigen Möglichkeiten ein Netzwerk aufzumachen, wer damit alles beteiligt waren. Es war eben nicht die kleine Gruppe von Offizieren, wie die Nazis das im Nachgang versucht haben, unter das Volk zu bringen, das war Propaganda, sondern es waren wirklich viele, viele Leute quer durch die gesamte Gesellschaft. Da waren SDS-Leute dabei, es waren Kommunisten dabei, es waren Pfarrer dabei, es waren konservative Politiker wie Gördeler, ehemaliger Bürgermeister von Leipzig, oder Julius Leber, ein Sozialdemokrat dabei. Also es waren ganz viele Menschen quer durch die gesamte Gesellschaft, die versucht haben, dieses Leid, was Hitler und seine Nazis über diese Welt gebracht haben, zu beenden. Und denen war bewusst, sie werden nicht strahlende Helden sein, sondern ihnen war bewusst, wenn es funktioniert, haben wir viel Leid verhindert. Aber die Menschen werden es so nicht sehen. Und das könnte man jetzt mal ein lustiges Spielchen spielen und fragen, stehen Sie mal alle auf und wer ist dafür bereit, sich hinzusetzen? Der Einzige, der das mal laut gesagt hat, er hätte das auch gemacht, war Tom Cruise. Ich glaube ihm nicht. Das muss

0: man bei aller Kritik, die heute ja auch wieder laut wird an die Offiziere des 20. Juli, sie seien ja alles Nazis gewesen und sie seien alle, sie hätten das Attentat nur gemacht, weil der Krieg kurz vor, weil der Krieg verloren ging. Das ist ein bisschen kurz gedacht und auch, dass Menschen heute, 70 Jahre später, versuchen, Leute zu bewerten nach ihrem demokratischen Denken von vor 70 Jahren, halte ich für eine sehr steile These, den Menschen dann gerecht zu werden von vor 70 Jahren. Und deswegen, also ich bin voller Bewunderung, ich halte Vorträge mit dem Titel »Mein Großvater war kein Held«, war er nicht, aber er war ein Mensch, der Verantwortung für sich, vor allen Dingen seine Familie und für sein Land und sein Volk übernommen hat. Und das, glaube ich, ist ein Thema, wo wir uns heute alle ein Stückchen davon abschneiden können.
1: Vor allem zeige die Tat seines Großvaters, dass nichts wichtiger sei als der Wert der Freiheit. Wie sehr diese Freiheit immer wieder bedroht wird, zeige auch der russische Angriffskrieg auf die Ukraine. So Karl Graf Stauffenberg. Sein Buch »Aus Verantwortung« ist für 18 € im Buchhandel erhältlich.

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1: 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Mit Blasmusik, kleinem Bergaufzug, Grillen, Lagerfeuer, Feuerwerk und vielem mehr. Am Reformationstag finden von 15 bis 20 Uhr drei hochrangige Konzerte in der St. Andreaskirche statt. Gestaltet vom Mitteldeutschen Kammerorchester, Kirchenmusikdirektor Thomas Enbach an der Orgel unter der Leitung von Kirchenmusikdirektor Dietrich Ehrenwert.
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0: Hallo und herzlich willkommen, liebe Zuschauerinnen und Zuschauer bei Punktum, Ihrem regionalen Fernsehprogramm, zu einer weiteren Ausgabe von Zu Gast. Und ich freue mich heute, Daniel Bachan begrüßen zu können. Er ist der Stadtwehrleiter von Hettstedt. Herzlich willkommen hier bei uns Hallo. Im Studio. Ja, die Feuerwehr an sich ist ja so eine wichtige Säule in unserer Gesellschaft. Man ist froh, dass sie da ist, hofft, dass man sie nicht braucht. Und ich denke mal, das ist mal eine Gelegenheit, die Feuerwehr an sich im Allgemeinen natürlich die von Hettstedt im Speziellen und natürlich ihre Person mal vorzustellen. Der ganze Plan kam auf beim Blaulichttag, das ist gar nicht so lange her hier in Hettstedt. Da habe ich mir dann mal gesagt, Mensch, das muss man noch mal ein bisschen ins Bewusstsein der Menschen rücken. Da haben sich nicht nur die Feuerwehr, sondern das ist ja deswegen auch Blaulichttag, sondern auch andere Rettungsdienste und Polizei etc. präsentiert. Aber eben auch ganz stark die Feuerwehr. Ja, die Feuerwehr. Und ganz speziell Daniel Bachan. Wer ist denn eigentlich Daniel Bachan? Wie ist er denn das geworden, was er ist?
1: Ja, also, wie gesagt, ich bin Daniel Bachan. Ich bin jetzt 30 Jahre alt. Stand heute 24 Jahre Mitglied der Freiwilligen Feuerwehr der Stadt Hettstedt. Im Speziellen der Ortsfeuerwehr Burgommer. Das ist im Familienstammbaum fest verwurzelt bei mir, die Feuerwehr. Angefangen bei meinem Großvater, der damals die Wehrleitung mit übernommen hat in Burgommer, über meine Mutter, die bis zum Studium auch Mitglied der Feuerwehr war. Und ja, ich dann mit 6 Jahren entschieden habe, ich bin ein Dorfkind, ich gehöre in die Feuerwehr, so wie alle anderen Kinder auch. Und habe dann mit 6 Jahren den Einstieg gemacht.
0: Ja, Burgörner, die Feuerwehr ist ja angesiedelt eigentlich auf dem Gelände vom Mansfeld-Museum und hat ja vor gar nicht langer Zeit ein richtiges neues, schickes Gebäude bekommen. Erinnere ich mich, ja, ich habe Berichte drüber und so weiter, war ja auch viel Freude drüber, ja.
1: Also der Standort Burgörner, den gibt es seit 1902 offiziell. Mhm. Vorher ist alles mündlich übertragen, 1902 ist da die erste schriftliche Erwähnung. Damals noch mit einer Handspritze und fertiggespannt, so wie das zur damaligen Zeit war. Dann ist das gewachsen über die DDR-Zeit und dann auch jetzt zu Bundesrepublik-Zeiten bis hin zu jetzt einer eigenständigen Feuerwehr mit einem Löschgruppenfahrzeug. Das ist damals landesgefördert gewesen. Da war die Auflage, wenn man ein neues Auto haben möchte, dann muss das auch eine Garage haben. Und da hat man sich dann städtischerseits Gott sei Dank dazu entschieden, mit Hilfe von Fördermitteln dort das Gerätehaus um- und auszubauen, inklusive einem neuen Sozialtrakt. Ein wunderschönes Gerätehaus geworden.
0: Genau, und die Stadtfeuerwehr an sich hat ja kurz vorher auch ein neues Gebäude gekriegt, ein großes, ist ja praktisch von einer Straßenseite auf die andere gezogen im Stadtzentrum. Nun, es klang ja schon an mit dem Satz 1902, die erste Erwähnung der Ortsfeuerwehr in Burgörner. Das hat eine lange Tradition und das hat ja natürlich auch Folgen. Zum Beispiel so, dass über Gebietsveränderungen und Eingemeindungen und so weiter, dass es dazu führt, dass ja ein Ort nicht unbedingt eine Feuerwehr hat, sondern vielleicht auch mehrere. Ja, und wie konkret ist es das denn hier in Hettstedt?
1: Also geschichtlich war, was die Stadt Hettstedt betrifft, schon immer mehrere Ortsfeuerwehren, die dafür so zuständig waren. Wo Burgörner noch ein eigenständiger Ortsteil war, hat er auch 2 Feuerwehren, einmal in Altdorf, also der jetzige Standort, und einmal in Burgörner Neudorf. Selbst Molmeck hatte eine eigene Löschgruppe. Die Aufteilung von so Ortsfeuerwehren ist gesetzlich geregelt. Also wir haben eine Hilfsfrist, die ist im Brandschutz- und Hilfeleistungsgesetz definiert. Nachdem ein Schadensereignis bei der Leitstelle gemeldet wurde, muss innerhalb von 12 Minuten die Feuerwehr vor Ort sein. Und anhand dieser 12 Minuten werden dann Radien gezogen und festgelegt, wo so ein Feuerwehrhaus zu stehen hat, um diese Zeit einzuhalten. Und daraus resultieren die Standorte in Walbeck, in Hettstedt, Burgörner und in Ritterrode-Maisberg.
0: Also 4, die im Prinzip in ihren Zuständigkeitsbereich fallen. Wo wir da an der Stelle weitermachen, nochmal der Hinweis, so ein Stadtwehrleiter-Job ist ja nun kein hauptamtlicher. Womit verdienen Sie denn Ihre Brötchen? Ich weiß es ja schon, aber ich finde es interessant, dass man das mal sagt.
1: Also hauptamtlich bin ich tätig bei der Werkfeuerwehr der KME Mansfeld GmbH, dort jetzt als Artenschutzgeräterwart und Geräterwart im Einsatzdienst, also 24-Stunden-Dienst. Ja, in ganzer Linie Feuerwehr in meinem Leben.
0: Ja, kann man wirklich sagen, das Hobby zum Beruf gemacht. Genau. Ja, sozusagen, ja, es ist ja auch die einzige Berufsfeuerwehr weit und breit bei KME.
1: Ja. Genau, also wir sind eine anerkannte Werkfeuerwehr, damit gleichgestellt mit einer Berufsfeuerwehr. Und die nächste Feuerwehr mit hauptamtlichen Kräften, die einzig und allein im Brandschutz tätig sind, das wäre im Umkreis Merseburg. Das ist eine freiwillige Feuerwehr mit hauptamtlichen Kräften. Und ja, eine richtige Berufsfeuerwehr haben wir dann erst in Halberstadt wieder.
0: Das ist ganz schön. Halle sicherlich auch,
1: ja. Ja, also alle kreisfreien Städte. Hm. Halle, Magdeburg, Dessau.
0: Also was ganz Besonderes, was im Prinzip ein bisschen auch im Verborgenen hier in Edstedt wirkt. Das hat ja nicht mal Arista in Eisleben oder so.
1: Genau.
0: Also immerhin, ja. Also und da sozusagen ist es ja für Sie das Privileg, dass auch im Alltag immer wieder das Thema Feuerwehr ja die Hauptrolle spielt. Also prädestiniert auch dafür dieses Amt, dieses Ehrenamt als Stadtwehrleiter mit auszufüllen. Sie sprachen ja davon, oder wir haben davon gesprochen, dass es ja vier Standorte gibt in Hettstedt. Wie viele Kameradinnen und Kameraden sind eigentlich dabei?
1: Also insgesamt sind wir 107 aktive Einsatzkräfte. Hinzu kommen die Kinder- und Jugendfeuerwehr, die wird noch oben drauf gerechnet. Und dann haben wir noch die Kameraden außer Dienst, also die Alters- und Ehrenabteilung, die ihr Leben lang ihren Ehrenamtsdienst getan haben, die werden da auch noch drauf gerechnet.
0: Das Gros der Technik ist natürlich zentral in Hettstedt hier vorzufinden, die Drehleiter zum Beispiel und sowas. Das ist ja auch so, um gleich mal wieder diese Handspritze von 1902 hier mal anzusprechen, da war es vielleicht noch ein bisschen übersichtlicher, was man da zu beherrschen musste, was man da im Griff haben sollte, um seinen Aufgaben als Feuerwehrmann, ich sag jetzt damals auch Mann, gerecht zu werden. Heute ist es ja anders, sind ja auch Frauen dabei. Ja. Darf man nicht vergessen, aber die Anforderungen sind auch höher geworden. Also was, damals konnte ja auch kein Elektroauto brennen oder andere Herausforderungen. Das bedeutet eine Menge Weiterbildung, eine Menge Spezialisierung.
1: Also Feuerwehr an sich kann man starten, so wie in meinem Fall, indem man der Kinderfeuerwehr beitritt. Dort lernt man im Großen und im Ganzen, dass ein Feuerwehrauto rot ist und man da 112 wählt und was man da so gefragt wird von der Leitstelle, bis hin zur Jugendfeuerwehr, wo das Technische dazukommt. Dann, wenn man das Alter 16 erreicht hat, dann hat man die Möglichkeit, seine Truppmann-Ausbildung dann zu absolvieren. Das heißt, dort kommen speziell Fahrzeug- und Gerätekunde dazu, dort kommt dazu so einsatztaktische Sachen, wie macht man eine Tür auf, wie geht man im Brandraum vor, wie schnitt man ein Auto auseinander, wenn es verunfallt ist. Wenn man das absolviert hat, das ist so die Grundausbildung, sage ich mal, dann kann man die Kameraden mit zum Feuerwehreinsatz nehmen und dann haben wir die Möglichkeit, immer sich weiter zu qualifizieren. Also der das Auto fährt und der die Pumpe bedient und die Aggregate, der heißt Maschinist. Dafür gibt es einen extra Lehrgang, den man absolvieren muss, sonst darf man das nicht machen. Dann die Drehleiter erwähnt, die darf auch nicht jeder fahren, da muss man Drehleitermaschinisten machen. Also auf der technischen Laufbahn gibt es da eine Vielzahl an Lehrgängen, die absolviert werden müssen, auch alles auf Freizeitebene. Und dann gibt es, wie in meinem Fall, Kameraden, die entscheiden, sich die Führungslaufbahn einzuschlagen. Dort geht es dann meistens das erste Mal ins Institut für Brand- und Katastrophenschutz nach Magdeburg, also an der Landesfeuerwehrschule. Und dort müssen mehrere Wochen absolviert werden, inklusive Prüfung, um dann die Berechtigung zu kriegen, Befehle zu erteilen. Im Einsatz.
0: Ja, es gibt ja noch mehr, mit den Atemschutzgeräten und so weiter, genau. Mit denen man da hantiert und. Es gibt ja alle möglichen Gefährdungen, dem ausgesetzt sind, auch chemischer Art. Und wenn man das sich so anhört, dann fragt man sich, Mensch, wie koordinieren Sie denn das alles, wenn Sie zum Einsatz müssen? Da muss immer jemand da sein, der das Auto fährt. Da muss auch jemand, das nützt mir die ganze Drehleiter, wenn keiner da ist, der die Drehleiter bedienen kann. Und wenn ja nicht alle alles können, müssen ja immer im Prinzip so ein Kern da sein, der diese Funktion erfüllt.
1: Also eine Feuerwehr, wie jetzt im Borch-Onner der Fall, da ist ein Löschgruppenfahrzeug, das heißt 9 Kameraden sind dort im Einsatzdienst tätig. Da ist immer der Faktor 2 anzuwenden, der vorzuhalten ist, also es müssen mindestens 18 Kameraden dieser Feuerwehr angehören. Und dem Ortsverleiter seine Aufgabe ist, zu jeder Zeit feststellen zu können, ob genug Kameraden da sind. Das heißt, wie viele sind auf Arbeit, wie viele sind im Urlaub, krank muss man mit einberechnen. Das ist schwierig, dennoch möglich, da wir Gott sei Dank zurzeit über ausreichend Kameraden verfügen, um diese Zahl abdecken zu können.
0: Ist ja immer so bei Vereinen, bei allen gesellschaftlichen Aktivitäten. Es wird immer nach Nachwuchs gesucht. Das ist so dramatisch nicht bei der Feuerwehr hier.
1: Also Nachwuchssuche ist immer da. Sie ist zurzeit nicht das Hauptproblem. Der Altersdurchschnitt der Kameraden ist bei Mitte, Anfang 40. Da ist noch Luft. Dennoch darf man das nicht außer Acht lassen. Da haben wir ein sehr starkes Team, die sich um die Nachwuchsabteilung kümmern. Wir haben in jeder Feuerwehr eine Jugendfeuerwehr stationiert. Das heißt, die Kinder ab 10 Jahren. Und in Wahlweg und Burgonnert sogar noch eine Kinderfeuerwehr, die ab 6 Jahren schon starten. Und dann versuchen die Kinder im Rahmen ihrer Tätigkeit davon zu überzeugen, das ein Leben lang zu tun.
0: Ja, und wenn sie dann größer werden, gehen wir mal vom Normalfall aus, dann sind sie irgendwo in Arbeit. Möglichst, also wenn sie auf Montage sind, weit weg, dann hat es nicht viel Sinn, wenn es bimmelt. Ja. Und sie sind irgendwo in Süddeutschland oder so, dann wird die Zeit nicht eingehalten werden können. Aber für die, die hier vor Ort und in der Nähe beschäftigt sind, hat das ja auch Konsequenzen für den Arbeitgeber. Ja?
1: Also Konsequenzen nicht. Mit dem Eintritt in die Feuerwehr wird der Arbeitgeber von der Stadt Hettstedt über die Mitgliedschaft informiert. Das ist auch so im Gesetz hier geregelt. Und der Arbeitgeber hat die Möglichkeit, im Rahmen von Verdienstkostenausfällen ist die Stadt Hettstedt verpflichtet, wenn der Kamerad von Arbeit abkömmlich ist und dort weg kann, dann die entstandenen Kosten dadurch dem Arbeitgeber zu erstatten. Möglich macht das auch wieder das Gesetz, was sagt, dass der Feuerwehrkamerad freizustellen ist von seiner dienstlichen Tätigkeit. Es ist jedoch dabei immer abzuwägen, welches das höhere Gut ist. Also ich denke da an Pflegepersonal, Rettungsdienst, Polizei oder hauptamtliche Feuerwehr, wie in meinem Fall, wo das nicht möglich ist, dann von Arbeit abzurücken.
0: Genau, ich denke mal, das ist ja wahrscheinlich vielleicht nicht immer das Problem, dass man diesen Verdienstausfall, jetzt den ganz direkten, des Feuerwehrmanns oder der Feuerwehrfrau hat, sondern dass die ja eingebunden ist in ein System, genau. Und dass das vielleicht ganz andere Lücken reißt und so weiter. Aber das wird dann, ist wie bei allem eine Abwägungsfrage, ja.
1: Genau.
0: Nun ist es so, man sagt, das heißt ja Feuerwehr. Aber Brände sind sicherlich wichtig, aber so wie ich das mal gehört habe, auch bei anderen, gar nicht so die Haupteinsätze, ja.
1: Also die Aufgaben von der Freiwilligen Feuerwehr sind klar definiert im Brandschutz- und Hilfeleistungsgesetz. Darum heißt es ja auch Brandschutz- und Hilfeleistung. Der wirklich tatsächlich geringere Anteil, außer momentan so ein bisschen in der Stadt Hettstedt, sind Brände. Tatsächlich Umwelteinsätze nehmen immer mehr zu. Rettungsdienstunterstützungen im Fall von Tragehöfen oder auch Notöffnungen von Türen. Das ist so das Haupttagesgeschäft, was wir übernehmen. Und Umwelteinsätze, das beste Beispiel, eine Ölspur. Das hat jeder schon mal gesehen, wie die Feuerwehr auf der Straße steht und dann die Straße, das Öl abbindet und die Straße abstumpft, dass da kein nächster Unfall passiert und die Umwelt geschützt ist.
0: Ja, Sie haben es ja kurz angesprochen. Man hat den Eindruck, dass hier wirklich irgendjemand unterwegs ist, so ein kleiner Feuerteufel hier. Mhm. Das muss auch zermürben, wenn man nachts dann die Alarmierung losgeht und dann brennt schon wieder eine Mülltonne oder ähnliches. Das war ja oft so ein Fall, ja.
1: Also wenn man sich das vor Augen führt, die Haupteinsätze, die das in der Zeit betreffen, sind in der Zeit von 23 bis 4 Uhr, manchmal auch zwei oder dreimal in der Nacht. Und jeder liegt zu Hause gerne in seinem Bett und schläft nachts. Da sind wir zur Zeit viel unterwegs.
0: Wenn ich immer die Polizeiberichte lese von Ereignissen, und da suche ich mal was raus, was ich auch den Leuten weitergebe, von was von Interesse oder von so gravierend ist, dass man es auch nicht ignorieren sollte. Da hat man den Eindruck, dass es so eine gewisse Ortsgrenze oder irgendwelche so diese administrativen Schranken bei der Feuerwehr gar nicht so gibt. Egal wie, wo, wer am nächsten ist, geht raus. Und wenn er Hilfe braucht, kommen die von weiter weg.
1: Also das ist in dem Fall meine Aufgabe, das zu strukturieren als Stadtwehrleiter. Ich habe ja als Einsatzgebiet die Stadtgrenzen der Stadt Hettstedt. Da gibt es eine Alarm- und Ausrückordnung, heißt das. Dort wird eingetragen, als Beispiel, in welcher Straße, welche Hausnummer, wenn dort Schadensereignis, unklare Rauchentwicklung in Wohnung ist, welche Einheiten dort dann hinfahren. Und es wird auch noch festgelegt, wenn die Einheiten, die primär dorthin fahren, nicht ausreichen, welche Sekundäreinheiten dann hinzu noch kommen. Das ist meine Aufgabe, das zu organisieren.
0: Nun ist ja Hettstedt eine der größeren Ortschaften im Landkreis, sage ich mal so ganz vorsichtig, und ist damit ja auch von einer gewissen Wichtigkeit. Und auch wenn es vier Standorte sind, die sind immer noch recht dicht beieinander. Da haben andere es wahrscheinlich ein bisschen schwieriger, die dann in Südharz oder irgendwo sind oder um den Raum Gabstedt herum. Da könnte es schon ein bisschen flacher sein im Land. Dass diese ganze Koordination da vielleicht auch noch eine andere Größenordnung ist. Aber auf Kreisebene, denke ich mal, ist das überhaupt letztlich so nicht so ein großes Problem. Gibt es diesen Feuerwehrverband, macht viel zusammen und so weiter. Man kennt sich.
1: Also auf Kreisebene zum Beispiel, wenn wir jetzt mal das Beispiel Einsätze nehmen, da hält der Landkreis Einsätze für besondere Einsätze vor, heißt das. Das sind aus allen Feuerwehren des Landkreises, also nicht aus allen, aus fast allen, sind da Fahrzeuge mit eingebunden. Im Fall von Hettstedt zum Beispiel im Fachdienst Führungsunterstützung ist von Hettstedt ein Mannschaftstransportwagen mit eingeteilt oder ein technischer Hilfeleistungszug gibt. Das heißt, wenn ein größeres Schadensereignis da ist, was eine technische Hilfe betrifft, dann fährt der Rüstwagen von Hettstedt dort mit hin. Das ist Aufgabe des Kreisbrandmeisters und des Amtes für Brand- und Katastrophenschutz, das zu koordinieren. Mainz also beschränkt sich ausschließlich auf Hettstedt.
0: Ja, aber da sind ja nun, wir hatten es ja schon beim Blaulichttag kurz erwähnt, es gibt ja noch mehr, die ein blaues Licht oben haben. Wir haben ja auch das Privileg im Landkreis zum Beispiel das THW in Stützpunkt zu haben in Sangerhausen. Und je nachdem, wie der Schadenseignis so da ist, gerade Überschwemmungsgeschichten, ja Starkregen, Sachen und so weiter, da sieht man dann alle möglichen Hilfsorganisationen da
1: Genau.
0: Hand in Hand sozusagen zusammenarbeiten. Das klappt auch, ja.
1: Und da muss man sagen, manchmal oder größtenteils kommen da Kameraden aus anderen Organisationen, die man vorher noch nie gesehen hat. Die haben aber in irgendeiner Weise die gleiche Schule besucht und dadurch funktioniert das reibungslos. Also man versteht sich sofort, man weiß, was man will, wo es hingehen soll, welches Ziel man gemeinsam verfolgt und dann werden die Einsätze gemeinsam abgearbeitet.
0: Es gab ja auch schon Einsätze außerhalb des Landkreises, wo man Hilfe geleistet hat bei Überschwemmungen, bei Brand, Waldbränden etc. pp. Hatten Sie da auch schon Erfahrung, ja?
1: Ja, also das sind überörtliche Einsätze, die dann stattfinden. Das betrifft diese Einheiten für besondere Einsätze vom Landkreis. Und da sind wir dann als Stadt Hettstedt im Rahmen, ja, der Mitwirkung in diesen Einheiten mit dabei, waren da in Brandenburg beispielsweise schon mit tätig bei Waldbränden.
0: Ja, nun ist es, das ist die eine Seite, das ist dieses Geschehen, was man jetzt sozusagen bewerkstelligen muss, was die Einsätze betrifft. Es gab aber auch jetzt, ich kann mich erinnern, auch neue Überlegungen hinsichtlich der Dienstkleidung, wenn wir jemanden beim Einsatz hatte und sowas, erzählen Sie mal, da gibt es irgendwas Neues jetzt.
1: Also es gibt eine Dienstkleidungsverordnung, so heißt das. Es
0: Wegen den
1: ist ja
0: Brandsachen, die sich da niederschlagen.
1: In der Feuerwehr ist es grundsätzlich so, man muss sich nichts ausdenken, es steht irgendwo. Das ist der Vorteil an Feuerwehr. Das Thema Einsatzstellenhygiene wird immer ein größeres Thema. Also früher war der größte und anerkannteste Feuerwehrmann derjenige, der den schwärzesten Helm nach dem Einsatz hatte. Da wurde er erzählt, gefeiert. Davon gehen wir immer mehr weg, bis zu ganz weg. Wir möchten nicht, dass, wenn sich ein Kamerad im Einsatz kontaminiert mit irgendwelchen Schadstoffen, dass die von der Einsatzstelle dann irgendwo verschleppt werden. Also wir gehen dahin, dass der Kamerad an der Einsatzstelle dekontaminiert wird, zum Gerätehaus gefahren wird, dann jetzt durch die Neubauten auch duschen kann und dann so seine Familie zu Hause nicht mit irgendwelchen Schadstoffen belastet. Und auch so, was wir anhaben, wie jetzt ich zum Beispiel die Dienstuniform, ist in dieser Dienstleistungsverordnung auch alles geregelt, wo was sitzen muss, wie rum und in welcher Farbe. Die wird auch eins zu eins hier in der Stadt Hettstedt umgesetzt.
0: Es gibt ja analog zur Armee auch so richtige
1: Ja.
0: Dienstgradabstufungen, ja, sie sind.
1: Also ich bin Brandmeister, jetzt noch vom Dienstgrad. Als Stadtwehrleiter wird das auf den Hauptbrandinspektor hinauslaufen. Und in der Laufbahnverordnung heißt das, dort ist das hier geregelt, steht halt drin, wie sowas ablaufen muss. Da darf man nur einmal im Jahr befördert werden. Dauert noch ein paar Jahre, bis ich da bin.
0: Ja,
1: Auf
0: aber das
1: jeden
0: Jahr ist
1: Fall.
0: bald rum, dann gibt es die nächste im Januar.
1: Ja, also zur Jahreshauptversammlung wird das übliche gemacht.
0: Jahreshauptversammlung, die ist ja natürlich wichtig, weil ja auch mal Bilanz gezogen wird, was
1: Ja.
0: im letzten Jahr passiert ist und ein Blick nach vorne. Aber ich denke mal, für so ein Zusammenleben als Feuerwehr gibt es bestimmt noch mehr, dass es ein bisschen auch noch so ein Vereinscharakter hat, so ein bisschen, dass man, sie machen doch auch ein bisschen was zusammen, ja.
1: Also die Feuerwehr lebt von der Gemeinschaft und lebt von der Kameradschaft. Kameradschaft ist da ein sehr, sehr großer Begriff, der in manchen Fällen auch zu leicht genommen wird. Ich erkläre das immer an dem Beispiel, man hat Freunde, man hat beste Freunde und dann kommen Kameraden, weil man geht mit dem Kameraden im größtmöglichen Ereignis, was man sich vorstellen kann, das brennende Haus und der holt mich da auch wieder raus, wenn mir was passiert. Und das entsteht nicht nur während eines Übungsdienstes oder während Einsätzen. Selbstverständlich verbringen wir dann auch unsere übrige Freizeit miteinander. Da sind zahlreiche Freundschaften entstanden. Und wir sind auch auf einem guten Weg dahin, dass die Ortsfeuerwehren untereinander auch gemeinschaftliche Freizeitprojekte umsetzen.
0: Ja, denke ich mal, das ist wichtig. Ich erlebe es ja immer gerade auch in kleineren Orten, wo wir da sagen, ja, hier ist ja noch vergleichsweise viel Abwechslung für die Leute, aber dass die das auch das gesellschaftliche Leben teilweise in kleineren Orten tragen, die Feuerwehr, das sind dann die Feuerwehr. In anderen Orten sind es vielleicht die Pfingstburschen, aber irgend so ein Verein, irgend so ein Träger ist es immer, der das
1: Also Feuerwehr spielt
0: gesellschaftliche,
1: immer mit.
0: der das am Leben hält. Ja, das ist ja ganz wichtig. Und man darf es ja nicht vergessen, das ist ja noch so wirklich gewachsen über Jahrhunderte, kann man sagen. Das ist ja dann irgendwann im 19. Jahrhundert dann in festere Formen gegossen worden. So, man hat ja mal die 140 Jahre Feuerwehrhundert sowieso und so weiter. Steht demnächst was an? Jubiläum, ja.
1: Also grundsätzliche Jubiläen derart erst im nächsten Jahr. Die Feuerwehr Wahlweg feiert Jubiläum.
0: Na, das ist doch schon was.
1: Ja, der Feuerwehr Hedstedt hatte dieses Jahr ein rundes Jubiläum. An sich macht die Feuerwehr jedes Jahr Veranstaltungen. Dort ist auch immer jeder eingeladen. Dort stellt die Feuerwehr sich vor, wie beim Blaulichttag, nur dann halt jede Ortsfeuerwehr unter sich. Und immer schöne Veranstaltungen, vor allem für Kinder, wird viel geboten.
0: Nun ist ja alles im Wandel und wir hatten dir das schon mal angesprochen. Sind wir wieder bei der Spritze von 1902. Heute ist es anders. Heute Atemschutzgeräte, heute Wärmebildkameras, was nicht, weiß ich. Oder auch das Thema Drohnen ist ja auch so eine Sache, die sieht man mal häufiger, ja.
1: Ja, also auch wir verfügen über eine Einheit, das heißt Drohnenstaffel der Stadt Hettstedt. Die hat ein eigenes Fahrzeug, ein Drohnenstaffelfahrzeug, wo die Drohne drin stationiert ist. Hinten ist ein Fernsehbildschirm, damit das Bild auch ausgewertet werden kann. Wir sind glücklicherweise zu der Drohne gekommen, im Rahmen des Kreisfeuerwehrverbandes und einer Spende der Sparkasse Mansfeld-Zietorz haben wir diese erhalten und
0: Die
1: alle
0: waren
1: anderen
0: richtig,
1: Gemeinden
0: ich kann
1: auch.
0: mich erinnern, dass verschiedentlich berichtet, es wurde einige ausgegeben, die waren richtig teuer.
1: Genau, also das Gesamtpaket ist ein fünfstelliger Betrag, was sowas kostet. Es ist ein unheimlicher einsatztaktischer Vorteil,
0: Also es ist keine Spielerei, um es mal
1: nein,
0: richtig zu
1: so
0: sagen.

0: wir üben mit unserer Drohne allgemein nur das Fliegen. Wir sind alle keine Berufspiloten und haben das auch alle neu lernen müssen. Und wenn die Drohne im Koffer ist, lernt man nicht fliegen. Sie muss in die Luft. Und wir nehmen da auch keinen einzelnen Bürger oder Grundstücke auf. Das Problem ist meistens, wenn die Drohne oben ist, dann steht die 20 Minuten an einem Fleck.
1: Das Geräusch dann, so
0: Erstens,
1: muss ja sein.
0: erstens das Geräusch und zweitens entsteht dann der Verdacht, jetzt werde ich beobachtet. In keinster Weise, die Kamera ist zum größten Teil eigentlich aus. Es werden am Bildschirm da Flugparameter ausgewertet, um halt auch mal zu trainieren. Wir müssen bei Regen trainieren, bei Wind trainieren, bei Dunkelheit trainieren und halt auch im bewohnten Gebiet. Es ist ein Unterschied, über Häuser zu fliegen wie über Feld. Es muss geübt werden.
1: Ja, auf alle Fälle, aber neben diesem ganz modernen Ding gibt es ja auch noch Klassiker. Mittwoch 17 Uhr geht die Sirene mal kurz an, ob sie
0: Ja.
1: funktioniert. Zum Beispiel, ja, und wenn sie ausrücken mit ihren Fahrzeugen, das da Tütata, was man seit vielen, vielen Jahrzehnten kennt, das ist
0: Ja.
1: immer noch dabei. Ja, um auch jedem klar zu machen, was jetzt gerade passiert.
0: Genau. Sirene ist ja jetzt in der Stadt Hettstedt wieder ein bisschen im Kommen. Das ist nach der Wende ein bisschen zurückgebaut worden, sage ich mal, weil keine Pflicht mehr dazu war. Wir verfügen jetzt wieder in jedem Ortsteil. Also in Waalwijk ist er noch in Planung. In Borg Onna ist wieder eine Sirene. In Hettstedt am Gerätehaus ist eine Sirene, weitere sind in Planung. Das muss aber gesagt werden, primär soll es eine Bevölkerungswarneinrichtung sein, die vor Gefahren warnt. Es ist immer noch niedergeschrieben als Alarmierungsmittel der Feuerwehr. Seit 1990 hat man keine. Wir sind auch irgendwie alarmiert worden. Wir haben da, jeder Feuerwehrmann hat einen, ja, auf Deutsch gesagt, einen Pieper, nennt sich das. Den trägt er tagtäglich 24 Stunden am Tag mit sich rum. Und wenn der piept, steht drauf, was ist. Und dann jetzt zur Feuerwehr.
1: Ja, und dann geht's los. Herr Bachan, vielen Dank. Bis dahin war eigentlich viel gelernt drüber, was so eine Feuerwehr in einer Mittelstadt wie Hettstedt so treibt, wie das organisiert ist. Wobei man natürlich, finde ich, immer noch nach wie vor einen Vorteil, dass wir hier in Hettstedt über einen Stadtwehrleiter verfügen, der ja auch hauptamtlich mit Feuerwehrsachen zu tun hat. Das ist eigentlich, kann nur von Vorteil sein. Und das Letzte ist vielleicht noch einen kleinen Ausblick. Sie sind ja wirklich, kann ich ganz sagen, Sie sind ja noch sehr jung und relativ frisch auch in dieser Position. Was würden Sie sich denn für die nächsten Jahre wünschen für die Stadtfeuerwehr Hettstedt?
0: Also jung sei erstmal gesagt, ich bin der jüngste Stadtwehrleiter der Stadt Hettstedt. Also ich bin mit 29 ins Amt, das gab's noch nicht. Versuche seitdem das Sprachrohr zwischen Verwaltung und Feuerwehr ja, wiederherzustellen und zu pflegen. Das ist auch mein Ziel der Zukunft, dort mit der Stadtverwaltung immer ein gemeinsames Ziel zu verfolgen. Und natürlich die Feuerwehr, so wie sie jetzt ist, wir sind auf dem neuesten Stand, auch auf dem neuesten Stand zu halten. Und wenn möglich, weitere Mitglieder zu generieren.
1: Da kann ich Ihnen nur Erfolg wünschen. Und jetzt haben wir uns ein bisschen näher kennengelernt. Da ist ja noch viel Zeit und viele Möglichkeiten, dass man das einen oder anderen Aspekt da auch in der Berichterstattung dann berücksichtigt. Das muss ja nicht die Katastrophe sein. Hoffentlich nicht.
0: Ja.
1: Das ist ja, wie eingangs gesagt, man wünscht sich ja, dass die Feuerwehr da ist, aber dass sie eigentlich nicht ausrücken muss. Bloß das ist ja natürlich Wunschdenken. Irgendwas passiert immer. Also vielen Dank fürs Kommen. Liebe Zuschauer und Zuschauerinnen, vielen Dank fürs Dranbleiben. Ich hoffe, Sie schalten auch das nächste Mal wieder ein, wenn es heißt zu Gast bei Ihrem Punkt um Fernsehen. Dankeschön.
0: Danke.

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1: Zum Abschluss der diesjährigen Jutta-Tage in Sangerhausen fand am 9. Mai 2022 im Rosarium eine Podiumsdiskussion mit Karl Graf Stauffenberg statt. Der Enkel von Klaus Graf von Stauffenberg, der maßgeblich am Attentat auf Hitler am 20. Juli 1944 beteiligt war und wie viele seiner Mitstreiter nach der misslungenen Aktion von den Nazis ermordet wurde, erhielt zunächst eine kleine Führung durch das Rosarium.
2: Herr von Stauffenberg, Sie haben sich gerade das Rosarium so ein bisschen angeguckt. Sind Sie zum ersten Mal hier und wie hat es Ihnen gefallen? Sind Sie Rosenfreund?

0: Also ich bin farbenblind, deswegen habe ich Schwierigkeiten mit Blumen, aber das hat mir unglaublich gut gefallen. Und ich habe auch vorhin versprochen, dass ich, wenn es blüht, mit meiner ganzen Familie herkomme, weil die lieben Rosen. Und ich finde das wahnsinnig spannend. Also auch die Geschichten dahinter, auch die Kaiserin, die da drin ist und diese Märchenskulptur, ich finde das eine tolle Geschichte hier. Ich bin aber tatsächlich zum ersten Mal im Rosarium, ich bin auch zum ersten Mal in Sangerhausen und ich bin voller Freude, hier das erleben zu dürfen.
1: Gemäß dem Leitsatz der Familie, Stauffenberg zu heißen, ist kein Privileg, sondern vielmehr eine Verpflichtung, schrieb Karl Graf Stauffenberg unter anderem ein Buch mit dem Titel Aus Verantwortung.
2: Frag einfach mal, wer ist Karl von Stauffenberg?
0: Also Karl Stauffenberg ist ein 51-jähriger Kommunalpolitiker, Vater von 4 Kindern und verheiratet. Und ich habe mich lange geweigert, mit meinem Namen irgendwie hausieren gehen zu müssen, aber die Öffentlichkeit hat es verlangt und dann habe ich irgendwann angefangen, das Beste draus zu machen. Und einfach auch mal meine Ideen zu Freiheit und Verantwortung zu Papier gebracht mit einem Journalisten zusammen. Und da ist dieses Buch entstanden. Ja, und jetzt toure ich für die Naumann Stiftung durch Deutschland und erzähle was über Freiheit und Verantwortung. Und was hat das mit dem 20. Juli zu tun?
2: Gut, was sagen Sie den jungen Leuten von heute? Was geben Sie denen mit auf den Weg? Vor dem Hintergrund?
0: Vor dem Hintergrund sage ich, dass die jungen Leute das große Glück haben, wie ich auch, in einer Welt aufgewachsen zu sein, wo bisher immer Frieden geherrscht hat, wo wir zumindest mal in Westdeutschland, ich komme ja aus dem Westen, wir seit 1949 in Frieden und Freiheit leben durften, wo wir sagen durften, was wir wollten. Seit 1990 ist das ja hier auch so und das heißt, es gibt ganz viele Generationen, die Krieg oder Unfreiheit nie kennengelernt haben und das als Selbstverständlichkeit verstehen, und das ist es leider nicht. Also gerade wenn man sich heute in die Ukraine schaut oder nach Russland oder China oder Nordkorea oder Syrien, sehen wir, dass es Teile der Welt gibt, wo Friede und Freiheit nicht selbstverständlich sind. Und das müssen wir uns erhalten. Und das bedeutet aber auch, dass nicht nur die da oben, sprich Regierende, sondern dass wir jeder was dafür tun müssen.
1: Der sich anschließende moderierte Vortrag mit dem Thema Das Attentat vom 20. Juli 1944 und die Lehren für die heutige Zeit zog viele Interessierte aus dem ganzen Landkreis an. Die Moderation übernahm Jenny Joy Schumann, Programmmanagerin der Friedrich-Naumann-Stiftung für die Freiheit. Zu Beginn der Veranstaltung versetzte sie das Publikum noch einmal zurück in die Zeit, um den 20. Juli 1944, als das Attentat auf Hitler stattfand und misslang. Und sie stellte als erstes die Frage in den Raum, war das eigentlich ein Attentat nach unserer heutigen Definition, die sich auch der Gast angeblich schon oft gestellt hat.
0: Diese Frage habe nicht ich gestellt, die hat meine Schwester gestellt. Die hat ein wahrscheinlich noch viel interessanteres Buch über meinen Großvater geschrieben mit dem Titel Mein Großvater war kein Attentäter, weil sie den Bogen schlägt zu dem, was wir heute unter Attentäter verstehen. Also Menschen, die Bomben platzieren in U-Bahnen, in Bussen, die Autobomben hochgehen lassen, um Unschuldige zu treffen. Und mein Großvater wollte nicht Leid fördern, sondern Leid verhindern. Und das ist, glaube ich, der große Unterschied, warum meine Schwester für ihren Buchtitel eben diesen doch sehr markanten Titel gewählt hat, der natürlich für viel Diskussion sorgt. Natürlich war es ein Attentat und deswegen ist er auch rein, sagen wir formal, ein Attentäter, aber ich glaube, das, was wir heute unter Attentäter verstehen, ist jemand, der Leid bringen will, und mein Großvater wollte Leid beenden. Und das ist, glaube ich, der Grund, warum sie das Buch so genannt hat.
3: Dankeschön. Leid beenden ist eigentlich ein ganz gutes Stichwort, denn es gehört natürlich einiges an Mut dazu, so eine Tat auch zu machen. Und sie war ja auch nicht ganz umstritten. Ihr Großvater ist auch sehr christlich aufgewachsen, katholisch, und es gibt ja auch den Grundsatz, du sollst nicht töten. Glauben Sie, dass es da einen gewissen Gewissenskonflikt sozusagen gab, ob man dann jetzt Hitler töten dürfte oder nicht?
0: Also diesen Konflikt gab es für ihn bestimmt. Und meine Großmutter, die durfte ich ja noch recht lange erleben, hat das nicht oft, aber immer wieder gesagt, dass es für ihn ein großer Konflikt war. Aber aus zweierlei Gründen. Also einmal aus dem katholischen Glauben heraus, dass Töten nicht rechtens ist und eben eine echte Sünde. Und aus zweitem Grund heraus, weil er Wehrmachtsoffizier war und der Schwur eines Wehrmachtsoffiziers war damals ganz was anderes, als das wir heute unter Schwören verstehen. Also wenn ich heute sage, ich gehe ins Kino, ich schwöre, dann ist das eine Willensbekundung. Und wenn man heute eine Schwur bricht, dann hat man halt eine Schwur gebrochen. Da ist kein Gesetz gebrochen, man muss nicht fürchten um sein Leben, man... aber für einen Wehrmachtsoffizier in der damaligen Zeit, die ihren Eid auf, nicht nur auf das deutsche Vaterland geschworen haben, sondern eben auch ihren Eid auf den Oberbefehlshaber, den Führer, schwören mussten, war das eben nicht nur für meinen Großvater, sondern für, eigentlich für den ganzen Generalstab, die mannigfaltig mit diesem Attentat mit, zumindest wussten sie davon, ein echtes Problem war, sich dort zu engagieren, weil sie eben sich an ihren Eid gebunden fühlten. Und das war bei meinem Großvater ähnlich. Und es gibt ja diesen Ausspruch von ihm, der sinngemäß heißt, der diese Tat ausübt, muss sich bewusst sein, als Verräter in das deutsche als Verräter des deutschen Vaterlandes in die Geschichte einzugehen, unterlässt er aber die Tat, wird er zum Verräter vor seinem Gewissen und vor Gott. Und ich glaube, das macht die ganze Geschichte sehr sichtbar, wie er sich damals fühlen musste oder viele andere Menschen, die in diesem Attentat um diesen 20. Juli mit involviert waren, macht das sehr deutlich, wie man sich wohl fühlen muss.
1: Zumal, wie Herr Stauffenberg sagte, 70% der Deutschen im Juli 1944 glaubten, dass Hitlers Angriffskrieg kurz vor dem erfolgreichen Ende steht. Wäre das Attentat gelungen und eine Übergangsregierung hätte die sofortige Kapitulation unterzeichnet, wäre das wohl für die meisten Deutschen der Grund der Niederlage gewesen.
0: Schon allein vor diesem Hintergrund kann man diese Tat, glaube ich, nicht... Also ich stelle jetzt wieder meinen Großvater auf den Sockel, den er selber nicht verdient hat, sondern das war ein ganz verdammt breiter Sockel, wo nicht nur 200 oder 250 Menschen beteiligt waren. Es gibt ein unglaublich gutes Buch, wo eine Historikerin versucht, mit heutigen Möglichkeiten ein Netzwerk aufzumachen, wer damit alles beteiligt waren. Es war eben nicht die kleine Gruppe von Offizieren, wie die Nazis das im Nachgang versucht haben, unter das Volk zu bringen, das war Propaganda, sondern es waren wirklich viele, viele Leute quer durch die gesamte Gesellschaft. Da waren SS-Leute dabei, es waren Kommunisten dabei, es waren Pfarrer dabei, es waren konservative Politiker wie Gördeler, ehemaliger Bürgermeister von Leipzig, oder Julius Leber, ein Sozialdemokrat dabei. Also es waren ganz viele Menschen quer durch die gesamte Gesellschaft, die versucht haben, dieses Leid, was Hitler und seine Nazis über diese Welt gebracht haben, zu beenden. Und denen war bewusst, sie werden nicht strahlende Helden sein, sondern ihnen war bewusst, wenn es funktioniert, haben wir viel Leid verhindert. Aber die Menschen werden es so nicht sehen. Und das könnte man jetzt mal ein lustiges Spielchen spielen und fragen, stehen Sie mal da auf und wer ist dafür bereit, sich hinzusetzen? Der Einzige, der das mal laut gesagt hat, er hätte das auch gemacht, war Tom Cruise. Ich glaube ihm nicht. Das muss man bei aller Kritik, die heute ja auch wieder laut wird an die Offiziere des 20. Juli, sie seien ja alles Nazis gewesen und sie seien alle, sie hätten das Attentat nur gemacht, weil der Krieg kurz vor, weil der Krieg verloren ging. Das ist ein bisschen kurz gedacht und auch, dass Menschen heute, 70 Jahre später, versuchen, Leute zu bewerten nach ihrem demokratischen Denken von vor 70 Jahren, halte ich für eine sehr steile These. Den Menschen dann gerecht zu werden von vor 70 Jahren. Und Deswegen, also ich bin voller Bewunderung. Ich halte Vorträge mit dem Titel "Mein Großvater war kein Held". War er nicht. Aber er war ein Mensch, der Verantwortung für sich, vor allen Dingen seine Familie und für sein Land und sein Volk übernommen hat. Und das, glaube ich, ist ein Thema, wo wir uns heute alle ein Stückchen davon abschneiden können.
1: Vor allem zeige die Tat seines Großvaters, dass nichts wichtiger sei als der Wert der Freiheit. Wie sehr diese Freiheit immer wieder bedroht wird, zeige auch der russische Angriffskrieg auf die Ukraine. So Karl Graf Stauffenberg. Sein Buch "Aus Verantwortung" ist für 18 € im Buchhandel erhältlich.

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1: 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Mit Blasmusik, kleinem Bergaufzug, Grillen, Lagerfeuer, Feuerwerk und vielem mehr. Am Reformationstag finden von 15 bis 20 Uhr drei hochrangige Konzerte in der St. Andreaskirche statt. Gestaltet vom Mitteldeutschen Kammerorchester, Kirchenmusikdirektor Thomas Enbach an der Orgel unter der Leitung von Kirchenmusikdirektor Dietrich Ehrenwert.
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0: Hallo und herzlich willkommen, liebe Zuschauerinnen und Zuschauer bei Punkt um Ihrem regionalen Fernsehprogramm zu einer weiteren Ausgabe von Zu Gast. Und ich freue mich heute, Daniel Bachan begrüßen zu können. Er ist der Stadtwehrleiter von Hettstedt. Herzlich willkommen hier bei uns
1: Hallo.
0: Im Studio. Ja, die Feuerwehr an sich ist ja so eine wichtige Säule in unserer Gesellschaft. Man ist froh, dass sie da ist, hofft, dass man sie nicht braucht. Und ich denke mal, das ist mal eine Gelegenheit, die Feuerwehr an sich im Allgemeinen natürlich die von Hettstedt im Speziellen und natürlich ihre Person mal vorzustellen. Der ganze Plan kam auf beim Blaulichttag, das ist gar nicht so lange her hier in Hettstedt. Da habe ich mir dann mal gesagt, Mensch, das muss man noch mal ein bisschen ins Bewusstsein der Menschen rücken. Da haben sich nicht nur die Feuerwehr, sondern das ist ja deswegen auch Blaulichttag, sondern auch andere Rettungsdienste und Polizei etc. präsentiert. Aber eben auch ganz stark die Feuerwehr. Ja, die Feuerwehr. Und ganz speziell Daniel Bachan. Wer ist denn eigentlich Daniel Bachan? Wie ist er denn das geworden, was er ist?
1: Ja, also, wie gesagt, ich bin Daniel Bachan. Ich bin jetzt 30 Jahre alt. Stand heute 24 Jahre Mitglied der Freiwilligen Feuerwehr der Stadt Hettstedt. Im Speziellen der Ortsfeuerwehr Burgommer. Das ist im Familienstammbaum fest verwurzelt bei mir, die Feuerwehr. Angefangen bei meinem Großvater, der damals die Wehrleitung mit übernommen hat in Burgommer, über meine Mutter, die bis zum Studium auch Mitglied der Feuerwehr war. Und ja, ich dann mit 6 Jahren entschieden habe, ich bin ein Dorfkind, ich gehöre in die Feuerwehr, so wie alle anderen Kinder auch. Und habe dann mit 6 Jahren den Einstieg gebracht.
0: Ja, Burgommer, die Feuerwehr ist ja angesiedelt eigentlich auf dem Gelände vom Mansfeld-Museum und hat ja vor gar nicht langer Zeit ein richtiges neues, schickes Gebäude bekommen. Erinnere ich mich, ja, ich habe Berichte drüber und so weiter, war ja auch viel Freude drüber, ja.
1: Also der Standort Burgommer, den gibt es seit 1902 offiziell. Mhm. Vorher ist alles mündlich übertragen, 1902 ist da die erste schriftliche Erwähnung. Damals noch mit einer Handspritze und Pferdegespann, so wie das zur damaligen Zeit war. Dann ist das gewachsen über die DDR-Zeit und dann auch jetzt zu Bundesrepublik-Zeiten bis hin zu jetzt einer eigenständigen Feuerwehr mit einem Löschgruppenfahrzeug. Das ist damals landesgefördert gewesen. Da war die Auflage, wenn man ein neues Auto haben möchte, dann muss das auch eine Garage haben. Und da hat man sich dann städtischerseits Gott sei Dank dazu entschieden, mit Hilfe von Fördermitteln dort das Gerätehaus um- und auszubauen, inklusive einem neuen Sozialtrakt. Ein wunderschönes Gerätehaus geworden.
0: Genau, und die Stadtfeuerwehr an sich hat ja kurz vorher auch ein neues Gebäude gekriegt, ein großes, ist ja praktisch von einer Straßenseite auf die andere gezogen im Stadtzentrum. Nun, es klang ja schon an mit dem Satz 1902, die erste Erwähnung der Ortsfeuerwehr in Burgörner. Das hat eine lange Tradition und das hat ja natürlich auch Folgen. Zum Beispiel so,

0: dass über Gebietsveränderungen und Eingemeindungen und so weiter, dass es dazu führt, dass ja ein Ort nicht unbedingt eine Feuerwehr hat, sondern vielleicht auch mehrere. Ja, wie konkret ist es das denn hier in Hettstedt?
1: Also geschichtlich war, was die Stadt Hettstedt betrifft, schon immer mehrere Ortsfeuerwehren, die dafür so zuständig waren. Wo Burg Onna noch ein eigenständiger Ortsteil war, hat er auch zwei Feuerwehren, einmal in Altdorf, also der jetzige Standort, und einmal in Burg Onna Neudorf. Selbst Molmeck hatte eine eigene Löschgruppe. Die Aufteilung von so Ortsfeuerwehren ist gesetzlich geregelt. Also wir haben eine Hilfsfrist, die ist im Brandschutz- und Hilfeleistungsgesetz definiert. Nachdem ein Schadensereignis bei der Leitstelle gemeldet wurde, muss innerhalb von 12 Minuten die Feuerwehr vor Ort sein. Und anhand dieser 12 Minuten werden dann Radien gezogen und festgelegt, wo so ein Feuerwehrhaus zu stehen hat, um diese Zeit einzuhalten. Und daraus resultieren die Standorte in Walbeck, in Hettstedt, Burg Onna und in Ritterode-Maisberg.
0: Also vier, die im Prinzip in ihren
1: Genau.
0: Zuständigkeitsbereich fallen. Wo wir da an der Stelle weitermachen, nochmal der Hinweis: So ein Stadtwehrleiter-Job ist ja nun kein hauptamtlicher. Womit verdienen Sie denn Ihre Brötchen? Ich weiß es ja schon, aber ich finde es interessant, dass man das mal sagt.
1: Also hauptamtlich bin ich tätig bei der Werkfeuerwehr der KME Mansfeld GmbH, dort jetzt als Artenschutzgeräterwart und Geräterwart im Einsatzdienst, also 24-Stunden-Dienst. Ja, in ganzer Linie Feuerwehr in meinem Leben.
0: Ja, kann man wirklich sagen, das Hobby zum Beruf gemacht,
1: Genau.
0: ja, sozusagen, ja. Es ist ja auch die einzige Berufsfeuerwehr weit und breit bei KME,
1: Genau,
0: ja.
1: also wir sind eine anerkannte Werkfeuerwehr, damit gleichgestellt mit einer Berufsfeuerwehr. Und die nächste Feuerwehr mit hauptamtlichen Kräften, die einzig und allein im Brandschutz tätig sind, das wäre im Umkreis Merseburg. Das ist eine freiwillige Feuerwehr mit hauptamtlichen Kräften. Und ja, eine richtige Berufsfeuerwehr haben wir dann erst in Halberstadt wieder.
0: Das ist ganz schön. Halle sicherlich auch,
1: Ja, also alle
0: ja.
1: kreisfreien Städte, Halle, Magdeburg, Dessau.
0: Also was ganz Besonderes, was im Prinzip ein bisschen auch im Verborgenen hier in Edstedt wirkt. Das hat ja nicht mal Arusta in Eisleben oder so.
1: Genau.
0: Also immerhin, ja. Also und da sozusagen ist es ja für Sie das Privileg, dass auch im Alltag immer wieder das Thema Feuerwehr ja die Hauptrolle spielt. Oder prädestiniert auch dafür dieses Amt, dieses Ja, dieses Ehrenamt als Stadtwehrleiter mit auszufüllen. Sie sprachen ja davon, oder wir haben davon gesprochen, dass es ja vier Standorte gibt in Hettstedt. Wie viele Kameradinnen und Kameraden sind eigentlich dabei?
1: Also insgesamt sind wir 107 aktive Einsatzkräfte. Hinzu kommen die Kinder- und Jugendfeuerwehr, die wird noch oben drauf gerechnet. Und dann haben wir noch die Kameraden außer Dienst, also die Alters- und Ehrenabteilung, die auch ihr Leben lang ihren Ehrenamtsdienst getan haben, die werden da auch noch drauf gerechnet.
0: Das Gros der Technik ist natürlich zentral in Hettstedt hier vorzufinden, die Drehleiter zum Beispiel und sowas. Das ist ja auch so, um gleich mal wieder diese Handspritze von 1902 hier mal anzusprechen, da war es vielleicht noch ein bisschen übersichtlicher, was man da zu beherrschen musste, was man da im Griff haben sollte, um seinen Aufgaben als Feuerwehrmann, ich sag jetzt damals auch Mann, gerecht zu werden. Heute ist es ja anders, sind ja auch Frauen dabei.
1: Ja.
0: Darf man nicht vergessen, aber die Anforderungen sind auch höher geworden. So was, damals konnte ja auch kein Elektroauto brennen oder andere Herausforderungen. Das bedeutet eine Menge Weiterbildung, eine Menge Spezialisierung.
1: Also Feuerwehr an sich kann man starten, so wie in meinem Fall, indem man der Kinderfeuerwehr beitritt. Dort lernt man im Großen und im Ganzen, dass ein Feuerwehrauto rot ist und man da 112 wählt und was man da so gefragt wird von der Leitstelle, bis hin zur Jugendfeuerwehr, wo das Technische dazukommt. Dann, wenn man das Alter 16 erreicht hat, dann hat man die Möglichkeit, seine Truppmann-Ausbildung dann zu absolvieren. Das heißt, dort kommen speziell Fahrzeug- und Gerätekunde dazu, dort kommt dazu so einsatztaktische Sachen, wie macht man eine Tür auf, wie geht man im Brandraum vor, wie schnitt man ein Auto auseinander, wenn es verunfallt ist. Wenn man das absolviert hat, das ist so die Grundausbildung, sage ich mal, dann kann man die Kameraden mit zum Feuerwehreinsatz nehmen und dann haben wir die Möglichkeit, immer sich weiter zu qualifizieren. Also der das Auto fährt und der die Pumpe bedient und die Aggregate, der heißt Maschinist. Dafür gibt es einen extra Lehrgang, den man absolvieren muss, sonst darf man das nicht machen. Dann die Drehleiter erwähnt, die darf auch nicht jeder fahren, da muss man Drehleitermaschinisten machen. Also auf der technischen Laufbahn gibt es ja eine Vielzahl an Lehrgängen, die absolviert werden müssen, auch alles auf Freizeitebene.

0: Und dann gibt es, wie in meinem Fall, Kameraden, die entscheiden sich, die Führungslaufbahn einzuschlagen. Dort geht es dann meistens das erste Mal ins Institut für Brand- und Katastrophenschutz nach Magdeburg, also an der Landesfeuerwehrschule. Und dort müssen mehrere Wochen absolviert werden, inklusive Prüfung, um dann die Berechtigung zu kriegen, Befehle zu erteilen im Einsatz.
1: Ja, es gibt ja noch mehr, mit den Atemschutzgeräten und so weiter, mit
0: Genau.
1: denen man da hantiert und. Es gibt ja alle möglichen Gefährdungen, dem ausgesetzt sind, auch chemischer Art. Und wenn man das sich so anhört, dann fragt man sich, Mensch, wie koordinieren Sie denn das alles, wenn Sie zum Einsatz müssen? Da muss immer jemand da sein, der das Auto fährt. Da muss auch jemand, das nützt mir die ganze Drehleiter, wenn keiner da ist, der die Drehleiter bedienen kann. Und wenn ja nicht alle alles können, müssen ja immer im Prinzip so ein Kern da sein, der diese Funktion erfüllt.
0: Also eine Feuerwehr, wie jetzt in Borch immer der Fall, da ist ein Löschgruppenfahrzeug, das heißt 9 Kameraden sind dort im Einsatzdienst tätig. Da ist immer der Faktor 2 anzuwenden, der vorzuhalten ist. Also es müssen mindestens 18 Kameraden dieser Feuerwehr angehören. Und dem Ortsverwalter seine Aufgabe ist, zu jeder Zeit feststellen zu können, ob genug Kameraden da sind. Das heißt, wie viele sind auf Arbeit, wie viele sind im Urlaub, krank muss man mit einberechnen. Das ist schwierig, dennoch möglich, da wir Gott sei Dank zurzeit über ausreichend Kameraden verfügen, um diese Zahl abdecken zu können.
1: Ist ja immer so bei Vereinen, bei allen Gesellschaften, Aktivitäten, es wird immer nach Nachwuchs gesucht. Das ist so dramatisch nicht bei der Feuerwehr hier.
0: Also Nachwuchssuche ist immer da. Sie ist zurzeit nicht das Hauptproblem. Der Altersdurchschnitt der Kameraden ist bei Mitte, Anfang 40. Da ist noch Luft, dennoch darf man das nicht außer Acht lassen. Da haben wir ein sehr starkes Team, die sich um die Nachwuchsabteilung kümmern. Wir haben in jeder Feuerwehr eine Jugendfeuerwehr stationiert, das heißt die Kinder ab 10 Jahre, und in Walbeck und Burgonnert sogar noch eine Kinderfeuerwehr, die ab 6 Jahren schon starten. Und dann versuchen die Kinder im Rahmen ihrer Tätigkeit davon zu überzeugen, das ein Leben lang zu tun.
1: Ja, und wenn sie dann größer werden, gehen wir mal vom Normalfall aus, dann sind sie irgendwo in Arbeit. Möglichst, also wenn sie auf Montage sind, weit weg, dann hat es nicht viel Sinn, wenn es bimmelt und sie sind irgendwo in Süddeutschland oder so, dann wird die Zeit nicht eingehalten werden können. Aber für die, die hier vor Ort und in der Nähe beschäftigt sind, hat das ja auch Konsequenzen für den Arbeitgeber, ja?
0: Also Konsequenzen nicht. Mit dem Eintritt in die Feuerwehr wird der Arbeitgeber von der Stadt Hettstedt über die Mitgliedschaft informiert. Das ist auch so im Gesetz geregelt. Und der Arbeitgeber hat die Möglichkeit, im Rahmen von Verdienstkostenausfällen ist die Stadt Hettstedt verpflichtet, wenn der Kamerad von Arbeit abkömmlich ist und dort weg kann, dann die entstandenen Kosten dadurch dem Arbeitgeber zu erstatten. Möglich macht das auch wieder das Gesetz, was sagt, dass der Feuerwehrkamerad freizustellen ist von seiner dienstlichen Tätigkeit. Es ist jedoch dabei immer abzuwägen, welches das höhere Gut ist. Also ich denke da an Pflegepersonal, Rettungsdienst, Polizei oder hauptamtliche Feuerwehr, wie in meinem Fall, wo das nicht möglich ist, dann von Arbeit abzurücken.
1: Genau, ich denke mal, das ist ja wahrscheinlich vielleicht nicht immer das Problem, dass man diesen Verdienstausfall, jetzt den ganz direkten, des Feuerwehrmanns oder der Feuerwehrfrau hat, sondern dass die ja eingebunden ist in ein System
0: Genau.
1: und dass es vielleicht ganz andere Lücken reißt und so weiter. Aber das wird dann, ist wie bei allem eine Abwägungsfrage, ja.
0: Genau.
1: Nun ist es so, man sagt, das heißt ja Feuerwehr. Aber Brände sind sicherlich wichtig, aber so wie ich das mal gehört habe, auch bei anderen, gar nicht so die Haupteinsätze, ja.
0: Also die Aufgaben von der Freiwilligen Feuerwehr sind klar definiert im Brandschutz- und Hilfeleistungsgesetz. Darum heißt es ja auch Brandschutz- und Hilfeleistung. Der wirklich tatsächlich geringere Anteil, außer momentan so ein bisschen in der Stadt Hettstedt, sind Brände. Tatsächlich Umwelteinsätze nehmen immer mehr zu. Rettungsdienstunterstützungen im Fall von Tragehilfen oder auch Notöffnungen von Türen, das ist so das Haupttagesgeschäft, was wir übernehmen. Und Umwelteinsätze, das beste Beispiel, eine Ölspur. Das hat jeder schon mal gesehen, wie die Feuerwehr auf der Straße steht und dann die Straße, das Öl abbindet und die Straße abstumpft, dass da kein nächster Unfall passiert und die Umwelt geschützt ist.
1: Ja, Sie haben es ja kurz angesprochen. Man hat den Eindruck, dass hier wirklich irgendjemand unterwegs ist, so ein kleiner Feuerteufel hier. Das muss auch zermürben, wenn immer nachts dann die Alarmierung losgeht und dann brennt schon wieder eine Mülltonne oder irgend ähnliches. Das

0: War ja oft so ein Fall, ja.
1: Also wenn man sich das vor Augen führt, die Haupteinsätze, die das in der Zeit betreffen, sind in der Zeit von 23 bis 4 Uhr, manchmal auch 2 oder 3 Mal in der Nacht. Und jeder liegt zu Hause gerne in seinem Bett und schläft nachts. Da sind wir in der Zeit 4 unterwegs.
0: Wenn ich immer die Polizeiberichte lese von Ereignissen und da suche ich mal was raus, was ich auch den Leuten weitergebe, von was von Interesse oder von so gravierend ist, dass man es auch nicht ignorieren sollte, da hat man den Eindruck, dass es so eine gewisse Ortsgrenze oder irgendwelche so diese administrativen Schranken bei der Feuerwehr gar nicht so gibt. Egal wie, wo, wer am nächsten ist, geht raus. Und wenn er Hilfe braucht, kommen die von weiter weg.
1: Also das ist in dem Fall meine Aufgabe, das zu strukturieren als Stadtwahlleiter. Ich habe ja als Einsatzgebiet die Stadtgrenzen der Stadt Hettstedt. Da gibt es eine Alarm- und Ausrückordnung, heißt das. Dort wird eingetragen, als Beispiel in welcher Straße, welche Hausnummer, wenn dort Schadensereignis, unklare Rauchentwicklung in Wohnung ist, welche Einheiten dort dann hinfahren. Und es wird auch noch festgelegt, wenn die Einheiten, die primär dorthin fahren, nicht ausreichen, welche Sekundäreinheiten dann hinzu noch kommen. Das ist meine Aufgabe, das zu organisieren.
0: Nun ist ja Hettstedt einer der größeren Ortschaften im Landkreis, sage ich mal so ganz vorsichtig, und ist damit ja auch von einer gewissen Wichtigkeit. Und auch wenn es vier Standorte sind, die sind immer noch recht dicht beieinander, da haben andere es wahrscheinlich ein bisschen schwieriger, die dann in Südharz oder irgendwo sind oder um den Raum Gerbstedt herum, da könnte es schon ein bisschen flacher sein im Land. Dass diese ganze Koordination da vielleicht auch nach einer andere Größenordnung ist. Aber auf Kreisebene, denke ich mal, ist das überhaupt letztlich so nicht so ein großes Problem. Gibt es diesen Feuerwehrverband, macht viel zusammen und so weiter. Man kennt sich.
1: Also auf Kreisebene zum Beispiel, wenn wir jetzt mal das Beispiel Einsätze nehmen, da hält der Landkreis Einsätze für besondere Einsätze vor, heißt das. Das sind aus allen Feuerwehren des Landkreises, also nicht aus allen, aus fast allen, sind da Fahrzeuge mit eingebunden. Im Fall von Hettstedt zum Beispiel im Fachdienst Führungsunterstützung ist von Hettstedt ein Mannschaftstransportwagen mit eingeteilt oder ein technischer Hilfeleistungszug gibt. Das heißt, wenn ein größeres Schadensereignis da ist, was eine technische Hilfe betrifft, dann fährt der Rüstwagen von Hettstedt dort mit hin. Das ist Aufgabe des Kreisbrandmeisters und des Amtes für Brand- und Katastrophenschutz, das zu koordinieren. Meins beschränkt sich ausschließlich auf Hettstedt.
0: Ja, aber da sind ja nun, wir haben es ja schon beim Blaulichttag kurz erwähnt, es gibt ja noch mehr, die ein blaues Licht oben haben. Wir haben ja auch das Privileg im Landkreis zum Beispiel das THW einen Stützpunkt zu haben in Sangerhausen. Und je nachdem, wie der Schadensereignis so da ist, gerade Überschwemmungsgeschichten, ja Starkregen, Sachen und so weiter, da sieht man dann alle möglichen Hilfsorganisationen da
1: Genau.
0: Hand in Hand sozusagen zusammenarbeiten. Das klappt auch, ja.
1: Und da muss man sagen, manchmal oder größtenteils kommen da Kameraden aus anderen Organisationen, die man vorher noch nie gesehen hat. Die haben aber in irgendeiner Weise die gleiche Schule besucht und dadurch funktioniert das reibungslos. Also man versteht sich sofort, man weiß, was man will, wo es hingehen soll, welches Ziel man gemeinsam verfolgt und dann werden die Einsätze gemeinsam abgearbeitet.
0: Es gab ja auch schon Einsätze außerhalb des Landkreises, wo man Hilfe geleistet hat bei Überschwemmungen, bei Waldbränden etc. pp. Hatten Sie da auch schon Erfahrung, ja?
1: Ja, also das sind überörtliche Einsätze, die dann stattfinden. Das betrifft diese Einheiten für besondere Einsätze vom Landkreis. Und da sind wir dann als Stadt Hettstedt im Rahmen, ja, der Mitwirkung in diesen Einheiten mit dabei, waren da in Brandenburg beispielsweise schon mit tätig bei Waldbränden.
0: Ja, nun ist es, das ist die eine Seite, das ist dieses Geschehen, was man jetzt sozusagen bewerkstelligen muss, was die Einsätze betrifft. Es gab aber auch jetzt, kann ich kann mich erinnern, auch neue Überlegungen hinsichtlich der Dienstkleidung, wenn jemand beim Einsatz hatte und sowas, erzählen Sie mal, da gibt es irgendwas Neues jetzt.
1: Also es gibt eine Dienstkleidungsverordnung, so heißt das. Das
0: Wegen den
1: ist ja
0: Brandsachen, die sich da niederschlagen
1: in
0: und.
1: der ja, also in der Feuerwehr ist es grundsätzlich so, man muss sich nichts ausdenken, es steht irgendwo. Das ist der Vorteil an Feuerwehr. Das Thema Einsatzstellenhygiene wird immer ein größeres Thema. Also früher war der größte und anerkannteste Feuerwehrmann derjenige, der den schwärzesten Helm nach dem Einsatz hatte. Da wurde als Held gefeiert. Davon gehen wir immer mehr weg, bis zu ganz weg. Wir möchten nicht, dass wenn sich ein Kamerad im Einsatz kontaminiert mit irgendwelchen Schadstoffen, dass die von der Einsatzstelle dann irgendwo verschleppt werden. Also wir gehen dahin, dass der Kamerad an der Einsatzstelle dekontaminiert wird, zum Gerätehaus gefahren wird, dann jetzt durch die Neubauten auch duschen kann und dann so seine Familie zu Hause nicht mit irgendwelchen Schadstoffen belastet. Und auch so, was wir anhaben, wie jetzt ich zum Beispiel die Dienstuniform, ist in dieser Dienstleistungsverordnung auch alles geregelt, wo was sitzen muss, wie rum und in welcher Farbe. Die wird auch eins zu eins hier in der Stadt Hetzschel umgesetzt.
0: Es gibt ja analog zur Armee auch so richtige Dienstgradabstufungen, ja, sie sind.
1: Also ich bin Brandmeister, jetzt noch vom Dienstgrad. Als Stadtwehrleiter wird das auf den Hauptbrandinspektor hinauslaufen. Und in der Laufbahnverordnung heißt das, dort ist das hier geregelt, steht halt drin, wie sowas ablaufen muss. Da darf man nur einmal im Jahr befördert werden. Dauert noch ein paar Jährchen, bis ich da bin.
0: Ja, aber das Jahr ist bald rum, dann gibt es die nächste im Januar.
1: Ja, also zur Jahreshauptversammlung wird das Übliche gemacht.
0: Ja, Jahreshauptversammlung, die ist ja natürlich wichtig, weil ja auch mal Bilanz gezogen wird, was ja im letzten Jahr passiert ist, ein Blick nach vorne. Aber ich denke mal, für so ein Zusammenleben als Feuerwehr gibt es bestimmt noch mehr, dass es ein bisschen auch noch so ein Vereinscharakter hat, so ein bisschen, dass man, sie machen doch auch ein bisschen was zusammen, ja.
1: Also die Feuerwehr lebt von der Gemeinschaft und lebt von der Kameradschaft. Kameradschaft ist da ein sehr, sehr großer Begriff, der in manchen Fällen auch zu leicht genommen wird. Ich erkläre das immer an dem Beispiel, man hat Freunde, man hat beste Freunde und dann kommen Kameraden, weil man geht mit dem Kameraden im größtmöglichen Ereignis, was man sich vorstellen kann, das brennende Haus und der holt mich da auch wieder raus, wenn mir was passiert. Und das entsteht nicht nur während eines Übungsdienstes oder während Einsätzen, selbstverständlich verbringen wir dann auch unsere übrige Freizeit miteinander. Da sind zahlreiche Freundschaften entstanden und wir sind auch auf einem guten Weg dahin, dass die Ortsfeuerwehren untereinander auch gemeinschaftliche Freizeitprojekte umsetzen.
0: Ja, denke ich mal, das ist wichtig. Ich erlebe es ja immer gerade auch in kleineren Orten, wo wir da sagen, ja, hier ist ja noch vergleichsweise viel Abwechslung für die Leute, aber dass die das auch das gesellschaftliche Leben teilweise in kleineren Orten tragen, die Feuerwehr, das sind dann die Feuerwehr. Und in anderen Orten sind es vielleicht die Pfingstburschen, aber irgend so ein Verein, irgend so ein Träger ist es immer.
1: Der also Feuerwehr spielt immer mit.
0: Der das am Leben hält, ja, das ist ja ganz wichtig. Und man darf es ja nicht vergessen, das ist ja noch so wirklich gewachsen über Jahrhunderte, kann man sagen. Das ist ja dann irgendwann im 19. Jahrhundert dann in festere Formen gegossen worden. So, man hat ja mal die 140 Jahre Feuerwehr 100 sowieso und so weiter. Steht demnächst was an?
1: Also Jubiläum, ja. Also grundsätzliche Jubiläen derart erst im nächsten Jahr. Die Feuerwehr Wahlbeck feiert Jubiläum.
0: Na ja, das ist doch schon was.
1: Ja, der Feuerwehr Hetzschel hatte dieses Jahr ein rundes Jubiläum. An sich macht die Feuerwehr jedes Jahr Veranstaltungen. Dort ist auch immer jeder eingeladen. Dort stellt die Feuerwehr sich vor, wie beim Blaulichttag, nur dann halt jede Ortsfeuerwehr unter sich. Und immer schöne Veranstaltungen, vor allem für Kinder, wird viel geboten.
0: Nun ist ja alles im Wandel und wir hatten dir das schon mal angesprochen. Wir sind mal wieder bei der Spritze von 1902. Heute ist anders. Heute Artenschutzgeräte, heute Wärmebildkameras, was nicht, weiß ich. Oder auch das Thema Drohnen ist ja auch so eine Sache, die sieht man mal häufiger, ja.
1: Ja, also auch wir verfügen über eine Einheit, das heißt Drohnenstaffel der Stadt Hettstedt. Die hat ein eigenes Fahrzeug, ein Drohnenstaffelfahrzeug, wo die Drohne drin stationiert ist. Hinten ist ein Fernsehbildschirm, damit das Bild auch ausgewertet werden kann. Wir sind glücklicherweise zu der Drohne gekommen, im Rahmen des Kreisfeuerwehrverbandes und einer Spende der Sparkasse Mansfeld-Zietorz haben wir diese erhalten und alle anderen Gemeinden auch.
0: Ich kann mich erinnern, dass verschiedentlich berichtet ist, es wurde einige ausgegeben, die waren richtig teuer.
1: Genau, also das Gesamtpaket ist ein fünfstelliger Betrag, was sowas kostet. Es ist ein unheimlicher einsatztaktischer Vorteil.
0: Keine Spielerei.
1: Nein, so ein Fluch hier zu besitzen. Die Drohne hat eine unheimlich gute Kamera mit Wärmebildfunktion, hat einen integrierten Scheinwerfer, der eine Einsatzstelle von oben schattenfrei beleuchten kann. Mit der Wärmebildkamera ist es uns möglich, bei einem Dachstuhlbrand eben nicht mehr das ganze Dach abdecken zu müssen und das Haus einzureißen, sondern gezielte Brandbekämpfung durchführen zu können. Ist ein unheimlicher Vorteil. Ist natürlich noch in der Lernphase. Das ist für uns auch ein neues Feuerwehrgerät. Man muss das natürlich auch üben. Das Üben stößt immer mal mehr in der Bevölkerung auf so Unmut, weil dann so, naja, jetzt beobachtet uns die Feuerwehr und wer weiß, es wird ja für Unfug getrieben mit solchen Drohnen. Mhm. Da kann man ruhig nochmal sagen, also

0: trainieren, wir müssen bei Regen trainieren, bei Wind trainieren, bei Dunkelheit trainieren. Und halt auch im bewohnten Gebiet. Es ist ein Unterschied, über Häuser zu fliegen wie über Feld. Es muss geübt werden.
1: Ja, auf alle Fälle. Aber neben diesem ganz modernen Ding gibt es ja auch noch Klassiker. Mittwoch 17 Uhr geht die Sirene mal kurz an, ob sie funktioniert. Zum Beispiel, ja, und wenn sie ausrücken mit ihren Fahrzeugen, das ist das Tütata, was man seit vielen, vielen Jahrzehnten kennt, das ist immer noch dabei. Ja, um auch jedem klar zu machen, was jetzt gerade passiert.
0: Genau, Sirene ist ja jetzt in der Stadt Hettstedt wieder ein bisschen im Kommen. Das ist nach der Wende ein bisschen zurückgebaut worden, sage ich mal, weil keine Pflicht mehr dazu war. Wir verfügen jetzt wieder in jedem Ortsteil, also in Wallweg ist er noch in Planung, in Burg Onner ist wieder eine Sirene. In Hettstedt am Gerätehaus ist eine Sirene, weitere sind in Planung. Das muss aber gesagt werden, primär soll es eine Bevölkerungswarneinrichtung sein, die vor Gefahren warnt. Es ist immer noch niedergeschrieben als Alarmierungsmittel der Feuerwehr. Seit 1990 hat man keine. Wir sind auch irgendwie alarmiert worden. Wir haben da, jeder Feuerwehrmann hat einen, ja, auf Deutsch gesagt, einen Pieper, nennt sich das. Den trägt er tagtäglich 24 Stunden am Tag mit sich rum. Und wenn der piept, steht offen, was ist. Und dann jetzt zur Feuerwehr.
1: Ja, und dann geht's los. Herr Bachan, vielen Dank. Bis dahin haben wir eigentlich viel gelernt drüber, was so eine Feuerwehr in einer Mittelstadt wie Hettstedt so treibt, wie das organisiert ist. Wobei man natürlich, finde ich, immer noch nach wie vor einen Vorteil, dass wir hier in Hettstedt über einen Stadtwehrleiter verfügen, der ja auch hauptamtlich mit Feuerwehrsachen zu tun hat. Das ist eigentlich, kann nur von Vorteil sein. Und das Letzte ist vielleicht noch einen kleinen Ausblick. Sie sind ja wirklich, kann ich sagen, Sie sind ja noch sehr jung und relativ frisch auch in dieser Position. Was würden Sie sich denn für die nächsten Jahre wünschen für die Stadtfeuerwehr Hettstedt?
0: Also jung sei erstmal gesagt, ich bin der jüngste Stadtwehrleiter der Stadt Hettstedt. Also ich bin mit 29 ins Amt, das gab es noch nicht. Versuche seitdem das Sprachrohr zwischen Verwaltung und Feuerwehr wiederherzustellen und zu pflegen. Das ist auch mein Ziel der Zukunft, dort mit der Stadtverwaltung immer ein gemeinsames Ziel zu verfolgen. Und natürlich die Feuerwehr, so wie sie jetzt ist, wir sind auf dem neuesten Stand, auch auf dem neuesten Stand zu halten. Und wenn möglich, weitere Mitglieder zu generieren.
1: Da kann ich Ihnen nur Erfolg wünschen. Und jetzt haben wir es ein bisschen näher kennengelernt. Da ist ja noch viel Zeit und viele Möglichkeiten, dass man das einen oder anderen Aspekt da auch in der Berichterstattung dann berücksichtigt. Das muss ja nicht die Katastrophe sein. Hoffentlich nicht.
0: Ja.
1: Das ist ja, wie eingangs gesagt, man wünscht sich ja, dass die Feuerwehr da ist, aber das eigentlich nicht ausrücken muss.
0: Ja.
1: Bloß das ist ja natürlich Wunschdenken. Irgendwas passiert immer. Also vielen Dank fürs Kommen. Liebe Zuschauer und Zuschauerinnen, vielen Dank fürs Dranbleiben. Und ich hoffe, Sie schalten auch das nächste Mal wieder ein, wenn es heißt, zu Gast bei Ihrem Punkt um Fernsehen. Dankeschön.
0: Danke.

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1: Zum Abschluss der diesjährigen Juttertage in Sangerhausen fand am 9. Mai 2022 im Rosarium eine Podiumsdiskussion mit Karl Graf Stauffenberg statt. Der Enkel von Klaus Graf von Stauffenberg, der maßgeblich am Attentat auf Hitler am 20. Juli 1944 beteiligt war und wie viele seiner Mitstreiter nach der misslungenen Aktion von den Nazis ermordet wurde, erhielt zunächst eine kleine Führung durch das Rosarium.
2: Herr von Stauffenberg, Sie haben sich gerade das Rosarium so ein bisschen angeguckt. Sind Sie zum ersten Mal hier und wie hat es Ihnen gefallen? Sind Sie Rosenfreund?
3: Also ich bin farbenblind, deswegen habe ich Schwierigkeiten mit Blumen, aber das hat mir unglaublich gut gefallen. Und ich habe auch vorhin versprochen, dass ich, wenn es blüht, mit meiner ganzen Familie herkomme, weil die lieben Rosen. Und ich finde das wahnsinnig spannend. Also auch die Geschichten dahinter, auch die Kaiserin, die da drin ist und diese Märchenskulptur. Ich finde das eine tolle Geschichte hier. Ich bin aber tatsächlich zum ersten Mal im Rosarium. Ich bin auch zum ersten Mal in Sangerhausen und ich bin voller Freude, hier das erleben zu dürfen.
1: Gemäß dem Leitsatz der Familie, Stauffenberg zu heißen, ist kein Privileg, sondern vielmehr eine Verpflichtung, schrieb Karl Graf Stauffenberg unter anderem ein Buch,

0: Titel aus Verantwortung.
1: Frag einfach mal, wer ist Karl von Stauffenberg?
2: Also Karl Stauffenberg ist ein 51-jähriger Kommunalpolitiker, Vater von 4 Kindern und verheiratet. Und ich habe mich lange geweigert, mit meinem Namen irgendwie hausieren gehen zu müssen, aber die Öffentlichkeit hat es verlangt und dann habe ich irgendwann angefangen, das Beste draus zu machen und einfach auch mal meine Ideen zu Freiheit und Verantwortung zu Papier gebracht mit einem Journalisten zusammen und da ist dieses Buch entstanden. Ja, und jetzt toure ich für die Naumann-Stiftung durch Deutschland und erzähle was über Freiheit und Verantwortung. Und was hat das mit dem 20. Juli zu tun?
1: Und was sagen Sie den jungen Leuten von heute? Was geben Sie denen mit auf den Weg? Vor dem Hintergrund?
2: Vor dem Hintergrund sage ich, dass die jungen Leute das große Glück haben, wie ich auch, in einer Welt aufgewachsen zu sein, wo bisher immer Frieden geherrscht hat, wo wir zumindest mal in Westdeutschland, ich komme ja aus dem Westen, wir seit 1949 in Frieden und Freiheit leben durften, wo wir sagen durften, was wir wollten. Mhm. Seit 1990 ist das ja hier auch so und das heißt, es gibt ganz viele Generationen, die Krieg oder Unfreiheit nie kennengelernt haben und das als Selbstverständlichkeit verstehen und das ist es leider nicht. Also gerade wenn man sich heute in die Ukraine schaut oder nach Russland oder China oder Nordkorea oder Syrien, sehen wir, dass es Teile der Welt gibt, wo Friede und Freiheit nicht selbstverständlich sind. Und das müssen wir uns erhalten. Und das bedeutet aber auch, dass nicht nur die da oben, sprich Regierende, sondern dass wir jeder was dafür tun müssen.
0: Der sich anschließende moderierte Vortrag mit dem Thema Das Attentat vom 20. Juli 1944 und die Lehren für die heutige Zeit zog viele Interessierte aus dem ganzen Landkreis an. Die Moderation übernahm Jenny Joy Schumann, Programmmanagerin der Friedrich-Naumann-Stiftung für die Freiheit. Zu Beginn der Veranstaltung versetzte sie das Publikum noch einmal zurück in die Zeit, um den 20. Juli 1944, als das Attentat auf Hitler stattfand und misslang. Und sie stellte als erstes die Frage in den Raum, war das eigentlich ein Attentat nach unserer heutigen Definition, die sich auch der Gast angeblich schon oft gestellt hat.
2: Diese Frage habe nicht ich gestellt, die hat meine Schwester gestellt. Die hat ein wahrscheinlich noch viel interessanteres Buch über meinen Großvater geschrieben, mit dem Titel »Mein Großvater war kein Attentäter«. Weil sie den Bogen schlägt zu dem, was wir heute unter Attentäter verstehen. Also Menschen, die Bomben platzieren in U-Bahnen, in Bussen, die Autobomben hochgehen lassen, um Unschuldige zu treffen. Und mein Großvater wollte nicht Leid fördern, sondern Leid verhindern. Und das ist, glaube ich, der große Unterschied, warum meine Schwester für ihren Buchtitel eben diesen doch sehr markanten Titel gewählt hat, der natürlich für viel Diskussion sorgt. Natürlich war es ein Attentat und deswegen ist er auch rein, sagen wir formal, ein Attentäter. Aber ich glaube, das, was wir heute unter Attentäter verstehen, ist jemand, der Leid bringen will. Und mein Großvater wollte Leid beenden. Und das ist, glaube ich, der Grund, warum sie das Buch so genannt hat.
3: Dankeschön. Leid beenden ist eigentlich ein ganz gutes Stichwort, denn es gehört natürlich einiges an Mut dazu, so eine Tat auch zu machen. Und sie war ja auch nicht ganz umstritten. Ihr Großvater ist auch sehr christlich aufgewachsen, katholisch, und es gibt ja auch den Grundsatz, du sollst nicht töten. Glauben Sie, dass es da einen gewissen Gewissenskonflikt sozusagen gab, ob man dann jetzt Hitler töten dürfte oder nicht?
2: Also diesen Konflikt gab es für ihn bestimmt. Und meine Großmutter, die durfte ich ja noch recht lange erleben, hat das nicht oft, aber immer wieder gesagt, dass es für ihn ein großer Konflikt war. Aber aus zweierlei Gründen. Also einmal aus dem katholischen Glauben heraus, dass Töten nicht rechtens ist und eben eine echte Sünde. Und aus zweitem Grund heraus, weil er Wehrmachtsoffizier war und der Schwur eines Wehrmachtsoffizier war damals ganz was anderes, als das wir heute unter Schwören verstehen. Also wenn ich heute sage, ich gehe ins Kino, ich schwöre, dann ist das eine Willensbekundung. Und wenn man heute einen Schwur bricht, dann hat man halt einen Schwur gebrochen. Da ist kein Gesetz, kein Gesetz gebrochen, man muss nicht fürchten um sein Leben. Aber für einen Wehrmachtsoffizier in der damaligen Zeit, die ihren Eid auf, nicht nur auf das deutsche Vaterland geschworen haben, sondern eben auch ihren Eid auf den Oberbefehlshaber, den Führer, schwören mussten, war das eben nicht nur für meinen Großvater, sondern für, eigentlich für den ganzen Generalstab, die mannigfaltig mit diesen Attentat mit, zumindest wussten sie davon, ein echtes Problem war, sich dort zu engagieren, weil sie eben sich an ihren Eid gebunden fühlten. Und das war bei meinem Großvater ähnlich. Und es gibt ja diesen Ausspruch von ihm, der sinngemäß heißt, der diese Tat ausübt, muss sich bewusst sein, als Verräter in das deutsche, als Verräter des deutschen Vaterlandes in die Geschichte einzugehen, unterlässt er aber die Tat, wird er zum Verräter vor seinem Gewissen und vor Gott. Und ich glaube, das macht die ganze Geschichte sehr sichtbar, wie er sich damals fühlen musste oder viele andere Menschen, die in diesem Attentat, in diesem 20. Juli mit involviert waren, macht das sehr deutlich, wie man sich wohl fühlen muss.
0: Zumal, wie Herr Stauffenberg sagte, 70% der Deutschen im Juli 1944 glaubten, dass Hitlers Angriffskrieg kurz vor dem erfolgreichen Ende steht. Wäre das Attentat gelungen und eine Übergangsregierung hätte die sofortige Kapitulation unterzeichnet, wäre das wohl für die meisten Deutschen der Grund der Niederlage gewesen.
2: Schon allein vor diesem Hintergrund kann man diese Tat, glaube ich, nicht. Also ich stelle jetzt wieder meinen Großvater auf den Sockel, den er selber nicht verdient hat, sondern das war ein ganz verdammt breiter Sockel, wo nicht nur 200 oder 250 Menschen beteiligt waren. Es gibt ein unglaublich gutes Buch, wo eine Historikerin versucht, mit heutigen Möglichkeiten ein Netzwerk aufzumachen, wer da mit alles beteiligt waren. Es war eben nicht die kleine Gruppe von Offizieren, wie die Nazis das im Nachgang versucht haben, unter das Volk zu bringen, das war Propaganda, sondern es waren wirklich viele, viele Leute quer durch die gesamte Gesellschaft. Da waren SDS-Leute dabei, es waren Kommunisten dabei, es waren Pfarrer dabei, es waren konservative Politiker wie Gördeler, ehemaliger Bürgermeister von Leipzig, oder Julius Leber, ein Sozialdemokrat, dabei. Also es waren ganz viele Menschen quer durch die gesamte Gesellschaft, die versucht haben, dieses Leid, was Hitler und seine Nazis über diese Welt gebracht haben, zu beenden. Und denen war bewusst, sie werden nicht strahlende Helden sein, sondern ihnen war bewusst, wenn es funktioniert, haben wir viel Leid verhindert, aber die Menschen werden es so nicht sehen. Und das könnte man jetzt mal ein lustiges Spielchen spielen und fragen, stehen Sie mal da auf und wer ist dafür bereit, sich hinzusetzen? Der Einzige, der das mal laut gesagt hat, er hätte das auch gemacht, war Tom Cruise. Ich glaube ihm nicht. Das muss man bei aller Kritik, die heute ja auch wieder laut wird an die Offiziere des 20. Juli, sie seien ja alles Nazis gewesen und sie seien alle, sie hätten das Attentat nur gemacht, weil der Krieg kurz vor, weil der Krieg verloren ging. Es ist ein bisschen kurz gedacht und auch, dass Menschen heute, 70 Jahre später, versuchen, Leute zu bewerten nach ihrem demokratischen Denken von vor 70 Jahren, halte ich für eine sehr steile These, den Menschen dann gerecht zu werden von vor 70 Jahren. Und deswegen, also ich bin voller Bewunderung, ich halte Vorträge mit dem Titel, mein Großvater war kein Held, war er nicht, aber er war ein Mensch, der Verantwortung für sich, vor allen Dingen seine Familie und für sein Land und sein Volk übernommen hat. Und das, glaube ich, ist ein Thema, wo wir uns heute alle ein Stückchen davon abschneiden können.
0: Vor allem zeige die Tat seines Großvaters, dass nichts wichtiger sei als der Wert der Freiheit. Wie sehr diese Freiheit immer wieder bedroht wird, zeige auch der russische Angriffskrieg auf die Ukraine. So Karl Graf Stauffenberg. So Karl Graf Stauffenberg.

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1: 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Oktober ab 15 Uhr findet wieder Herbstzauber auf dem Schmidtschacht Helbra statt. Mit Blasmusik, kleinem Bergaufzug, Grillen, Lagerfeuer, Feuerwerk und vielem mehr. Am Reformationstag finden von 15 bis 20 Uhr drei hochrangige Konzerte in der St. Andreaskirche statt. Gestaltet vom Mitteldeutschen Kammerorchester, Kirchenmusikdirektor Thomas Ennenbach an der Orgel unter der Leitung von Kirchenmusikdirektor Dietrich Ehrenwert.
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0: Hallo und herzlich willkommen, liebe Zuschauerinnen und Zuschauer bei Punktum, Ihrem regionalen Fernsehprogramm, zu einer weiteren Ausgabe von Zu Gast. Und ich freue mich heute, Daniel Bachan begrüßen zu können. Er ist der Stadtwehrleiter von Hettstedt. Herzlich willkommen hier bei uns Hallo. Im Studio. Ja, die Feuerwehr an sich ist ja so eine wichtige Säule in unserer Gesellschaft. Man ist froh, dass sie da ist, hofft, dass man sie nicht braucht. Und ich denke mal, das ist mal eine Gelegenheit, die Feuerwehr an sich im Allgemeinen natürlich die von Hettstedt im Speziellen und natürlich ihre Person mal vorzustellen. Der ganze Plan kam auf beim Blaulichttag, das ist gar nicht so lange her hier in Hettstedt. Da habe ich mir nochmal gesagt, Mensch, das muss man nochmal ein bisschen ins Bewusstsein der Menschen rücken. Da haben sich nicht nur die Feuerwehr, sondern das ist ja deswegen auch Blaulichttag, sondern auch andere Rettungsdienste und Polizei etc. präsentiert. Aber eben auch ganz stark die Feuerwehr. Ja, die Feuerwehr. Und ganz speziell Daniel Bachan. Wer ist denn eigentlich Daniel Bachan? Wie ist er denn das geworden, was er ist?
1: Ja, also, wie gesagt, ich bin Daniel Bachan. Ich bin jetzt 30 Jahre alt. Stand heute 24 Jahre Mitglied der Freiwilligen Feuerwehr der Stadt Hettstedt. Im Speziellen der Ortsfeuerwehr Burgommer. Das ist im Familienstammbaum fest verwurzelt bei mir, die Feuerwehr. Angefangen bei meinem Großvater, der damals die Wehrleitung mit übernommen hat in Burgommer, über meine Mutter, die bis zum Studium auch Mitglied der Feuerwehr war. Und ja, ich dann mit 6 Jahren entschieden habe, ich bin ein Dorfkind, ich gehöre in die Feuerwehr, so wie alle anderen Kinder auch. Und habe dann mit 6 Jahren den Einstieg gemacht.
0: Ja, Burgörner, die Feuerwehr ist ja angesiedelt eigentlich auf dem Gelände vom Mansfeld-Museum und hat ja vor gar nicht langer Zeit ein richtiges neues, schickes Gebäude bekommen. Erinnere ich mich, habe ich auch berichtet drüber und so weiter, war ja auch viel Freude drüber, ja?
1: Also der Standort Burgörner, den gibt es seit 1902 offiziell. Mhm. Vorher ist alles mündlich übertragen, 1902 ist da die erste schriftliche Erwähnung. Damals noch mit einer Handspritze und fertiggespannt, so wie das zur damaligen Zeit war. Dann ist das gewachsen über die DDR-Zeit und dann auch jetzt zu Bundesrepublik-Zeiten bis hin zu jetzt einer eigenständigen Feuerwehr mit einem Löschgruppenfahrzeug. Das ist damals landesgefördert gewesen. Da war die Auflage, wenn man ein neues Auto haben möchte, dann muss das auch eine Garage haben. Und da hat man sich dann städtischerseits Gott sei Dank dazu entschieden, mit Hilfe von Fördermitteln dort das Gerätehaus um- und auszubauen, inklusive einem neuen Sozialtrakt. Ein wunderschönes Gerätehaus geworden.
0: Genau, und die Stadtfeuerwehr an sich hat ja kurz vorher auch ein neues Gebäude gekriegt, ein großes, ist ja praktisch von einer Straßenseite auf die andere gezogen im Stadtzentrum. Nun, es klang ja schon an mit dem Satz 1902, die erste Erwähnung der Ortsfeuerwehr in Burgörner. Das hat eine lange Tradition und das hat ja natürlich auch Folgen. Zum Beispiel so, dass über Gebietsveränderungen und Eingemeindungen und so weiter, dass es dazu führt, dass ja ein Ort nicht unbedingt eine Feuerwehr hat, sondern vielleicht auch mehrere. Ja, wie konkret ist es das denn hier in Hettstedt?
1: Also geschichtlich war, was die Stadt Hettstedt betrifft, schon immer mehrere Ortsfeuerwehren, die dafür so zuständig waren. Wo Burgörner noch ein eigenständiger Ortsteil war, hatte er auch 2 Feuerwehren, einmal in Altdorf, also der jetzige Standort, und einmal in Burgörner Neudorf. Selbst Molmeck hatte eine eigene Löschgruppe. Die Aufteilung von so Ortsfeuerwehren ist gesetzlich geregelt. Also wir haben eine Hilfsfrist, die ist im Brandschutz- und Hilfeleistungsgesetz definiert.

0: Nachdem ein Schadensereignis bei der Leitstelle gemeldet wurde, muss innerhalb von 12 Minuten die Feuerwehr vor Ort sein. Und anhand dieser 12 Minuten werden dann Radien gezogen und festgelegt, wo so ein Feuerwehrhaus zu stehen hat, um diese Zeit einzuhalten. Und daraus resultieren die Standorte in Walbeck, in Hettstedt, Burgonner und in Ritterode-Maisberg.
1: Also vier, die im Prinzip in ihren
0: Genau.
1: Zuständigkeitsbereich fallen. Wo wir da an der Stelle weitermachen, nochmal der Hinweis: So ein Stadtwehrleiter-Job ist ja nun kein hauptamtlicher. Womit verdienen Sie denn Ihre Brötchen? Ich weiß es ja schon, aber ich finde es interessant, dass man das mal sagt.
0: Also hauptamtlich bin ich tätig bei der Werkfeuerwehr der KME Mansfeld GmbH, dort jetzt als Artenschutzgeräterwart und Geräterwart im Einsatzdienst, also 24-Stunden-Dienst. Ja, in ganzer Linie Feuerwehr in meinem Leben.
1: Da kann man wirklich sagen, das Hobby zum Beruf gemacht.
0: Genau.
1: Ja, sozusagen, ja. Es ist ja auch die einzige Berufsfeuerwehr weit und breit bei KME,
0: Genau,
1: ja.
0: also wir sind eine anerkannte Werkfeuerwehr, damit gleichgestellt mit einer Berufsfeuerwehr. Und die nächste Feuerwehr mit hauptamtlichen Kräften, die einzig und allein im Brandschutz tätig sind, das wäre im Umkreis Merseburg. Das ist eine freiwillige Feuerwehr mit hauptamtlichen Kräften. Und ja, eine richtige Berufsfeuerwehr haben wir dann erst in Halberstadt wieder.
1: Das ist ganz schön. Halle sicherlich auch,
0: Ja, also alle
1: ja.
0: kreisfreien Städte, Halle, Magdeburg, Dessau.
1: Also was ganz Besonderes, was im Prinzip ein bisschen auch im Verborgenen hier in Edstedt wirkt. Das hat ja nicht mal Arusta in Eisleben oder so.
0: Genau.
1: Also immerhin, ja. Also und da sozusagen ist es ja für Sie das Privileg, dass auch im Alltag immer wieder das Thema Feuerwehr ja die Hauptrolle spielt. Also prädestiniert auch dafür dieses Amt, dieses Na, dieses Ehrenamt als Stadtwehrleiter mit auszufüllen. Sie sprachen ja davon, oder wir haben davon gesprochen, dass es ja vier Standorte gibt in Hettstedt. Wie viele Kameradinnen und Kameraden sind eigentlich dabei?
0: Also insgesamt sind wir 107 aktive Einsatzkräfte. Hinzu kommen die Kinder- und Jugendfeuerwehr, die wird noch oben drauf gerechnet. Und dann haben wir noch die Kameraden außer Dienst, also die Alters- und Ehrenabteilung, die auch ihr Leben lang ihren Ehrenamtsdienst getan haben, die werden da auch noch drauf gerechnet.
1: Das Gros der Technik ist natürlich zentral in Hettstedt hier vorzufinden, die Drehleiter zum Beispiel und sowas. Das ist ja auch so, um gleich mal wieder diese Handspritze von 1902 hier mal anzusprechen, da war es vielleicht noch ein bisschen übersichtlicher, was man da zu beherrschen musste, was man da im Griff haben sollte, um seinen Aufgaben als Feuerwehrmann, ich sag jetzt damals auch Mann, gerecht zu werden. Heute ist es ja anders, sind ja auch Frauen dabei.
0: Ja.
1: Darf man nicht vergessen, aber die Anforderungen sind auch höher geworden. Also was, damals konnte ja auch kein Elektroauto brennen oder andere Herausforderungen. Das bedeutet eine Menge Weiterbildung, eine Menge Spezialisierung.
0: Also Feuerwehr an sich kann man starten, so wie in meinem Fall, indem man der Kinderfeuerwehr beitritt. Dort lernt man im Großen und im Ganzen, dass ein Feuerwehrauto rot ist und man da 112 wählt und was man da so gefragt wird von der Leitstelle, bis hin zur Jugendfeuerwehr, wo das Technische dazukommt. Dann, wenn man das Alter 16 erreicht hat, dann hat man die Möglichkeit, seine Truppmannausbildung dann zu absolvieren. Das heißt, dort kommen speziell Fahrzeug- und Gerätekunde dazu, dort kommt dazu so einsatztaktische Sachen, wie macht man eine Tür auf, wie geht man im Brandraum vor, wie schnitt man ein Auto auseinander, wenn es verunfallt ist. Wenn man das absolviert hat, das ist so die Grundausbildung, sage ich mal, dann kann man die Kameraden mit zum Feuerwehreinsatz nehmen. Und dann haben wir die Möglichkeit, immer sich weiter zu qualifizieren. Also der, der das Auto fährt und der die Pumpe bedient und die Aggregate, der heißt Maschinist. Dafür gibt es einen extra Lehrgang, den man absolvieren muss, sonst darf man das nicht machen. Dann die Drehleiter erwähnt, die darf auch nicht jeder fahren, da muss man Drehleitermaschinisten machen. Also auf der technischen Laufbahn gibt es ja eine Vielzahl an Lehrgängen, die absolviert werden müssen, auch alles auf Freizeitebene. Und dann gibt es, wie in meinem Fall, Kameraden, die entscheiden sich, die Führungslaufbahn einzuschlagen. Dort geht es dann meistens das erste Mal ins Institut für Brand- und Katastrophenschutz nach Magdeburg, also an die Landesfeuerwehrschule. Und dort müssen mehrere Wochen absolviert werden, inklusive Prüfung, um dann die Berechtigung zu kriegen, Befehle zu erteilen. Im Einsatz.
1: Ja, es gibt ja noch mehr, mit den Artenschutzgeräten und so weiter, mit
0: Genau.
1: denen man da hantiert und. Es gibt ja alle möglichen Gefährdungen, die man ausgesetzt ist, auch chemischer Art. Und Ja, wenn man das sich so anhört, dann fragt man sich, Mensch, wie koordinieren

0: Sie denn das alles, wenn Sie zum Einsatz müssen? Da muss immer jemand da sein, der das Auto fährt. Da muss auch jemand, das nützt mir die ganze Drehleiter, wenn keiner da ist, der die Drehleiter bedienen kann. Und wenn ja nicht alle alles können, müssen ja immer im Prinzip so ein Kern da sein, der diese Funktion erfüllt.
1: Also eine Feuerwehr, wie jetzt zum Beispiel auch noch der Fall, da ist ein Löschgruppenfahrzeug, das heißt, 9 Kameraden sind dort im Einsatzdienst tätig. Da ist immer der Faktor 2 anzuwenden, der vorzuhalten ist. Also es müssen mindestens 18 Kameraden dieser Feuerwehr angehören. Und dem Ortsverwalter seine Aufgabe ist, zu jeder Zeit feststellen zu können, ob genug Kameraden da sind. Das heißt, wie viele sind auf Arbeit, wie viele sind im Urlaub, krank muss man mit einberechnen. Das ist schwierig, dennoch möglich, da wir Gott sei Dank zurzeit über ausreichend Kameraden verfügen, um diese Zahl abdecken zu können.
0: Ist ja immer so bei Vereinen, bei allen Gesellschaften, Aktivitäten, es wird immer nach Nachwuchs gesucht. Das ist so dramatisch nicht bei der Feuerwehr hier.
1: Also Nachwuchssuche ist immer da. Sie ist zurzeit nicht das Hauptproblem. Der Altersdurchschnitt der Kameraden ist bei Mitte, Anfang 40. Da ist noch Luft, dennoch darf man das nicht außer Acht lassen. Da haben wir ein sehr starkes Team, die sich um die Nachwuchsabteilung kümmern. Wir haben in jeder Feuerwehr eine Jugendfeuerwehr stationiert, das heißt die Kinder ab 10 Jahre, und in Waalwijk und Burg Onna sogar noch eine Kinderfeuerwehr, die ab 6 Jahren schon starten. Und dann versuchen die Kinder im Rahmen ihrer Tätigkeit davon zu überzeugen, das ein Leben lang zu tun.
0: Ja, und wenn sie dann größer werden, gehen wir mal vom Normalfall aus, dann sind sie irgendwo in Arbeit. Möglichst, also wenn sie auf Montage sind, weit weg, dann hat es nicht viel Sinn, wenn es bimmelt und sie sind irgendwo in Süddeutschland oder so, dann wird die Zeit nicht eingehalten werden können. Aber für die, die hier vor Ort und in der Nähe beschäftigt sind, hat das ja auch Konsequenzen für den Arbeitgeber, ja?
1: Also Konsequenzen nicht. Mit dem Eintritt in die Feuerwehr wird der Arbeitgeber von der Stadt Hettstedt über die Mitgliedschaft informiert. Das ist auch so im Gesetz hier geregelt. Und der Arbeitgeber hat die Möglichkeit, im Rahmen von Verdienstkostenausfällen ist die Stadt Hettstedt verpflichtet, wenn der Kamerad von Arbeit abkömmlich ist und dort weg kann, dann die entstandenen Kosten dadurch dem Arbeitgeber zu erstatten. Möglich macht das auch wieder das Gesetz, was sagt, dass der Feuerwehrkamerad freizustellen ist von seiner dienstlichen Tätigkeit. Es ist jedoch dabei immer abzuwägen, welches das höhere Gut ist. Also ich denke da an Pflegepersonal, Rettungsdienst, Polizei oder hauptamtliche Feuerwehr, wie in meinem Fall, wo das nicht möglich ist, dann von Arbeit abzurücken.
0: Genau, ich denke mal, das ist ja wahrscheinlich vielleicht nicht immer das Problem, dass man diesen Verdienstausfall, jetzt den ganz direkten, des Feuerwehrmanns oder der Feuerwehrfrau hat, sondern dass die ja eingebunden ist in ein System
1: Genau.
0: und dass das vielleicht ganz andere Lücken reißt und so weiter. Aber das wird dann, ist wie bei allem eine Abwägungsfrage, ja.
1: Genau.
0: Nun ist es so, man sagt, das heißt ja Feuerwehr. Aber Brände sind sicherlich wichtig, aber so wie ich das mal gehört habe, auch bei anderen, gar nicht so die Haupteinsätze, ja.
1: Also die Aufgaben von der Freiwilligen Feuerwehr sind klar definiert im Brandschutz- und Hilfeleistungsgesetz. Darum heißt es ja auch Brandschutz- und Hilfeleistung. Der wirklich tatsächlich geringere Anteil, außer momentan so ein bisschen in der Stadt Hettstedt, sind Brände. Tatsächlich Umwelteinsätze nehmen immer mehr zu. Rettungsdienstunterstützungen im Fall von Tragehilfen oder auch Notöffnungen von Türen, das ist so das Haupttagesgeschäft, was wir übernehmen. Und Umwelteinsätze, das beste Beispiel, eine Ölspur. Das hat jeder schon mal gesehen, wie die Feuerwehr auf der Straße steht und dann die Straße, ja, das Öl abbindet und die Straße abstumpft, dass da kein nächster Unfall passiert und die Umwelt geschützt ist.
0: Ja, Sie haben es ja kurz angesprochen. Man hat den Eindruck, dass hier wirklich irgendjemand unterwegs ist. So ein kleiner Feuerteufel hier. Das muss auch zermürben, wenn immer nachts dann die Alarmierung losgeht und dann brennt schon wieder eine Mülltonne oder irgend ähnliches. Das war ja oft so ein Fall, ja.
1: Also wenn man sich das vor Augen führt, die Haupteinsätze, die das in der Zeit betreffen, sind in der Zeit von 23 bis 4 Uhr, manchmal auch 2 oder 3 Mal in der Nacht. Und jeder liegt zu Hause gerne in seinem Bett und schläft nachts. Da sind wir zur Zeit viel unterwegs.
0: Wenn ich immer die Polizeiberichte lese von Ereignissen und da suche ich mal was raus, was ich auch den Leuten weitergebe, von was von Interesse oder von so gravierend ist, dass man es auch nicht ignorieren sollte, da hat man den Eindruck, dass es so eine gewisse Ortsgrenze oder irgendwelche so diese administrativen Schranken bei der Feuerwehr gar nicht so gibt. egal wie, wo, wer am nächsten ist, geht raus. Und wenn er Hilfe braucht, kommen die von weiter weg.
1: Also das ist in dem Fall meine Aufgabe, das zu strukturieren als Stadtwahlleiter. Ich habe ja als Einsatzgebiet die Stadtgrenzen der Stadt Hettstedt. Da gibt es eine Alarm- und Ausrückordnung, heißt das. Dort wird eingetragen, als Beispiel, in welcher Straße, welche Hausnummer, wenn dort Schadensereignis, unklare Rauchentwicklung in Wohnung ist, welche Einheiten dort dann hinfahren. Und es wird auch noch festgelegt, wenn die Einheiten, die primär dorthin fahren, nicht ausreichen, welche Sekundäreinheiten dann hinzu noch kommen. Das ist meine Aufgabe, das zu organisieren.
0: Nun ist ja Hettstedt eine der größeren Ortschaften im Landkreis, sage ich mal so ganz vorsichtig, und ist damit ja auch von einer gewissen Wichtigkeit. Und auch wenn es vier Standorte sind, die sind immer noch recht dicht beieinander, da haben andere es wahrscheinlich ein bisschen schwieriger, ja, die dann in Südharz oder irgendwo sind oder um den Raum Gerbstedt herum, da könnte es schon ein bisschen flacher sein im Land, dass diese ganze Koordination da vielleicht auch nach einer anderen Größenordnung ist. Aber auf Kreisebene, denke ich mal, ist das überhaupt letztlich so nicht so ein großes Problem. Gibt es diesen Feuerwehrverband, macht viel zusammen und so weiter, man kennt sich.
1: Also auf Kreisebene zum Beispiel, wenn wir jetzt mal das Beispiel Einsätze nehmen, da hält der Landkreis Einsätze für besondere Einsätze vor, heißt das. Das sind aus allen Feuerwehren des Landkreises, also nicht aus allen, aus fast allen, sind da Fahrzeuge mit eingebunden. Im Fall von Hettstedt zum Beispiel im Fachdienst Führungsunterstützung ist von Hettstedt ein Mannschaftstransportwagen mit eingeteilt oder ein technischer Hilfeleistungszug gibt. Das heißt, wenn ein größeres Schadensereignis da ist, was eine technische Hilfe betrifft, dann fährt der Rüstwagen von Hettstedt dort mit hin. Das ist Aufgabe des Kreisbrandmeisters und des Amtes für Brand- und Katastrophenschutz, das zu koordinieren. Mainz beschränkt sich ausschließlich auf Hettstedt.
0: Ja, aber da sind ja nun, wir haben es ja schon beim Blaulichttag kurz erwähnt, es gibt ja noch mehr, die ein blaues Licht oben haben. Mhm. Wir haben ja auch das Privileg im Landkreis zum Beispiel das THW in Stützpunkt zu haben in Sangerhausen. Und je nachdem, wie der Schadensereignis so da ist, gerade Überschwemmungsgeschichten, hier Starkregen, Sachen und so weiter, da sieht man dann alle möglichen Hilfsorganisationen da Hand in Hand sozusagen zusammenarbeiten. Das klappt auch, ja.
1: Und da muss man sagen, manchmal oder größtenteils kommen da Kameraden aus anderen Organisationen, die man vorher noch nie gesehen hat. Die haben aber in irgendeiner Weise die gleiche Schule besucht und dadurch funktioniert das reibungslos. Mhm. Also man versteht sich sofort, man weiß, was man will, wo es hingehen soll, welches Ziel man gemeinsam verfolgt und dann werden die Einsätze gemeinsam abgearbeitet.
0: Es gab ja auch schon Einsätze außerhalb des Landkreises, wo man Hilfe geleistet hat bei Überschwemmungen, bei Waldbränden etc. pp. Hatten Sie da auch schon Erfahrung,
1: ja? Ja, also das sind überörtliche Einsätze, die dann stattfinden. Das betrifft diese Einheiten für besondere Einsätze vom Landkreis. Und da sind wir dann als Stadt Hettstedt im Rahmen der Mitwirkung in diesen Einheiten mit dabei. Waren da in Brandenburg beispielsweise schon mit tätig bei Waldbränden.
0: Ja, nun ist es, das ist die eine Seite, das ist dieses Geschehen, was man jetzt sozusagen bewerkstelligen muss, was die Einsätze betrifft. Es gab aber auch jetzt, ich kann mich erinnern, auch neue Überlegungen hinsichtlich der Dienstkleidung, wenn jemand am Einsatz hatte und sowas. Erzählen Sie mal, da gibt es irgendwas Neues jetzt.
1: Also es gibt eine Dienstkleidungsverordnung, so heißt das. In der Feuerwehr ist es grundsätzlich so, man muss sich nichts ausdenken, es steht irgendwo. Das ist der Vorteil an Feuerwehr. Das Thema Einsatzstellenhygiene wird immer ein größeres Thema. Also früher war der größte und anerkannteste Feuerwehrmann derjenige, der den schwärzesten Helm nach dem Einsatz hatte. Da wurde als Held gefeiert. Davon gehen wir immer mehr weg, bis zu ganz weg. Wir möchten nicht, dass wenn sich ein Kamerad im Einsatz kontaminiert mit irgendwelchen Schadstoffen, dass die von der Einsatzstelle dann irgendwo verschleppt werden. Also wir gehen dahin, dass der Kamerad an der Einsatzstelle dekontaminiert wird, zum Gerätehaus gefahren wird, dann jetzt durch die Neubauten auch duschen kann und dann so seine Familie zu Hause nicht mit irgendwelchen Schadstoffen belastet. Und auch so, was wir anhaben, wie jetzt ich zum Beispiel die Dienstuniform, ist in dieser Dienstleitungsverordnung auch alles geregelt, wo was sitzen muss, wie rum und in welcher Farbe. Die wird auch 1:1 hier in der Stadt Hettstedt umgesetzt.
0: Es gibt ja analog zur Armee auch so richtige Dienstgrad-Abstufungen. Ja, sie sind?
1: Also ich bin Brandmeister, jetzt noch vom Dienstgrad. Als Stadtwehrleiter wird das auf den Hauptbrandinspektor hinauslaufen. Und in der Laufbahnverordnung heißt das, dort ist das hier regelt, steht halt drin, wie sowas ablaufen muss. Da darf man nur einmal im Jahr befördert werden. Dauert noch ein paar Jährchen, bis ich da bin.
0: Ja, aber das Jahr ist bald rum, dann gibt es die nächste im Januar.
1: Ja, das ist zur Jahreshauptversammlung, wird das Übliche gemacht.
0: Ja, Jahreshauptversammlung, die ist ja natürlich wichtig, weil ja auch mal Bilanz gezogen wird, was genau im letzten Jahr passiert ist, und ein Blick nach vorne. Aber ich denke mal, für so ein Zusammenleben als Feuerwehr gibt es bestimmt noch mehr, dass es ein bisschen auch noch so ein Vereinscharakter hat, so ein bisschen, dass man, sie machen doch auch ein bisschen was zusammen, ja.
1: Also die Feuerwehr lebt von der Gemeinschaft und lebt von der Kameradschaft. Kameradschaft ist da ein sehr, sehr großer Begriff, der in manchen Fällen auch zu leicht genommen wird. Ich erkläre das immer an dem Beispiel, man hat Freunde, man hat beste Freunde und dann kommen Kameraden, weil man geht mit dem Kameraden im größtmöglichen Ereignis, was man sich vorstellen kann, das brennende Haus, und der holt mich da auch wieder raus, wenn mir was passiert. Und das entsteht nicht nur während eines Übungsdienstes oder während Einsätzen. Selbstverständlich verbringen wir dann auch unsere übrige Freizeit miteinander. Da sind zahlreiche Freundschaften entstanden. Und wir sind auch auf einem guten Weg dahin, dass die Ortsfeuerwehren untereinander auch gemeinschaftliche Freizeitprojekte umsetzen.
0: Ja, denke ich mal, das ist wichtig. Ich erlebe es ja immer gerade auch in kleineren Orten, wo wir da sagen, ja, hier ist ja noch vergleichsweise viel Abwechslung für die Leute, aber dass die das auch das gesellschaftliche Leben teilweise in kleineren Orten tragen, die Feuerwehr, das sind dann die Feuerwehr, und an anderen Orten sind es vielleicht die Pfingstburschen, aber irgend so ein Verein, irgend so ein Träger ist es immer,
1: der also Feuerwehr spielt immer mit.
0: Der das am Leben hält, ja, das ist ja ganz wichtig. Und man darf es ja nicht vergessen, das ist ja noch so wirklich gewachsen über Jahrhunderte, kann man sagen. Das ist ja dann irgendwann im 19. Jahrhundert dann in festere Formen gegossen worden. So, man hat ja mal die 140 Jahre Feuerwehr 100 sowieso und so weiter. Steht demnächst was an?
1: Also Jubiläum, ja. Also grundsätzliche Jubiläen derart erst im nächsten Jahr. Die Feuerwehr Wallbeck feiert Jubiläum.
0: Na, das ist doch schon was.
1: Ja, der Feuerwehr Hetschett hatte dieses Jahr ein rundes Jubiläum. An sich macht die Feuerwehr jedes Jahr Veranstaltungen. Dort ist auch immer jeder eingeladen. Dort stellt die Feuerwehr sich vor, wie beim Blaulichttag, nur dann halt jede Ortsfeuerwehr unter sich. Und immer schöne Veranstaltungen, vor allem für Kinder, wird viel geboten.
0: Nun ist ja alles im Wandel und wir hatten dir das schon mal angesprochen. Wir sind mal wieder bei der Spritze von 1902, heute ist anders. Heute Artenschutzgeräte, heute Wärmebildkameras, was nicht, weiß ich. Oder auch das Thema Drohnen ist ja auch so eine Sache. Die sieht man mal häufiger, ja.
1: Ja, also auch wir verfügen über eine Einheit, das heißt Drohnenstaffel der Stadt Hettstedt. Die hat ein eigenes Fahrzeug, ein Drohnenstaffelfahrzeug, wo die Drohne drin stationiert ist. Hinten ist ein Fernsehbildschirm, damit das Bild auch ausgewertet werden kann. Wir sind glücklicherweise zu der Drohne gekommen, im Rahmen des Kreisfeuerwehrverbandes und einer Spende der Sparkasse Mansfeld-Zietorz haben wir diese erhalten und alle anderen Gemeinden auch.
0: Ich kann mich erinnern, dass verschiedentlich berichtet, es wurde einige ausgegeben, die waren richtig teuer.
1: Genau, also das Gesamtpaket ist ein fünfstelliger Betrag, was sowas kostet. Es ist ein unheimlicher einsatztaktischer Vorteil.
0: Keine Spielerei?
1: Nein, so ein Fluch hier zu besitzen. Die Drohne hat eine unheimlich gute Kamera mit Wärmebildfunktion, hat einen integrierten Scheinwerfer, der eine Einsatzstelle von oben schattenfrei beleuchten kann. Mit der Wärmebildkamera ist es uns möglich, bei einem Dachstuhlbrand eben nicht mehr das ganze Dach abdecken zu müssen und das Haus einzureißen, sondern gezielte Brandbekämpfung durchführen zu können. Ist ein unheimlicher Vorteil. Ist natürlich noch in der Lernphase. Das ist für uns auch ein neues Feuerwehrgerät. Man muss das natürlich auch üben. Das Üben stößt immer mal mehr in der Bevölkerung auf so Unmut, weil dann so, naja, jetzt beobachtet uns die Feuerwehr und wer weiß, es wird ja für Unfug getrieben mit solchen Drohnen. Mhm. Da kann man ruhig nochmal sagen, also wir üben mit unserer Drohne allgemein nur das Fliegen. Wir sind alle keine Berufspiloten und haben das auch alle neu lernen müssen. Und wenn die Drohne im Koffer ist, lernt man nicht fliegen, sie muss in die Luft. Und wir nehmen da auch keinen einzelnen Bürger oder Grundstücke auf. Das Problem ist meistens, wenn die Drohne oben ist, dann steht die 20 Minuten an einem Fleck.
0: Das Geräusch dann.
1: Erstens das Geräusch und zweitens entsteht dann der Verdacht, jetzt werde ich beobachtet. In keinster Weise, die Kamera ist zum größten Teil eigentlich aus. Es werden am Bildschirm da Fluchparameter ausgewertet, um halt auch mal zu

0: Wir verfügen jetzt wieder in jedem Ortsteil. Also in Waalwijk ist er noch in Planung. In Borg Onna ist wieder eine Sirene. In Hettstedt am Gerätehaus ist eine Sirene. Weitere sind in Planung. Das muss aber gesagt werden, primär soll es eine Bevölkerungswarneinrichtung sein, die vor Gefahren warnt. Es ist immer noch niedergeschrieben als Alarmierungsmitte der Feuerwehr. Seit 1990 hatten wir keine. Wir sind auch irgendwie alarmiert worden. Wir haben da, jeder Feuerwehrmann hat einen, ja, auf Deutsch gesagt, einen Pieper, nennt sich das. Den trägt er tagtäglich 24 Stunden am Tag mit sich rum. Und wenn der piept, steht drauf, was ist. Und dann jetzt zur Feuerwehr.
1: Ja, und dann geht's los. Herr Bacher, vielen Dank bis dahin. Ich habe eigentlich viel gelernt darüber, was so eine Feuerwehr in einer Mittelstadt wie Hettstedt so treibt, wie das organisiert ist. Wobei man natürlich, finde ich, immer noch nach wie vor einen Vorteil, dass wir hier in Hettstedt über einen Stadtwehrleiter verfügen, der ja auch hauptamtlich mit Feuerwehrsachen zu tun hat. Das ist eigentlich, kann nur von Vorteil sein. Und als letztes vielleicht noch einen kleinen Ausblick. Sie sind ja wirklich, kann ich ganz sagen, Sie sind ja noch sehr jung und relativ frisch auch in dieser Position. Was würden Sie sich denn für die nächsten Jahre wünschen für die Stadtfeuerwehr Hettstedt?
0: Also jung sei erstmal gesagt, ich bin der jüngste Stadtwehrleiter der Stadt Hettstedt. Also ich bin mit 29 ins Amt, das gab's noch nicht. Versuche seitdem das Sprachrohr zwischen Verwaltung und Feuerwehr ja, wiederherzustellen und zu pflegen. Das ist auch mein Ziel der Zukunft, dort mit der Stadtverwaltung immer ein gemeinsames Ziel zu verfolgen. Und natürlich die Feuerwehr, so wie sie jetzt ist, wir sind auf dem neuesten Stand, auch auf dem neuesten Stand zu halten. Und wenn möglich, weitere Mitglieder zu generieren.
1: Da kann ich Ihnen nur Erfolg wünschen. Und jetzt haben wir uns ein bisschen näher kennengelernt. Da ist ja noch viel Zeit und viele Möglichkeiten, dass man das einen oder anderen Aspekt da ohne Berichterstattung dann berücksichtigt. Das muss ja nicht die Katastrophe sein. Hoffentlich nicht. Das ist ja, wie eingangs gesagt, man wünscht sich ja, dass die Feuerwehr da ist, aber das eigentlich nicht ausrücken muss. Bloß das ist ja natürlich Wunschdenken. Irgendwas passiert immer. Also vielen Dank fürs Kommen. Liebe Zuschauer und Zuschauerinnen, vielen Dank fürs Dranbleiben. Ich hoffe, Sie schalten auch das nächste Mal wieder ein, wenn es heißt zu Gast bei Ihrem Punkt um Fernsehen. Dankeschön.
0: Danke.

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1: Zum Abschluss der diesjährigen Jutta-Tage in Sangerhausen fand am 9. Mai 2022 im Rosarium eine Podiumsdiskussion mit Karl Graf Stauffenberg statt. Der Enkel von Klaus Graf von Stauffenberg, der maßgeblich am Attentat auf Hitler am 20. Juli 1944 beteiligt war und wie viele seiner Mitstreiter nach der misslungenen Aktion von den Nazis ermordet wurde, erhielt zunächst eine kleine Führung durch das Rosarium.
2: Herr von Stauffenberg, Sie haben sich gerade das Rosarium so ein bisschen angeguckt. Sind Sie zum ersten Mal hier und wie hat es Ihnen gefallen? Sind Sie Rosenfreund?
3: Also ich bin farbenblind, deswegen habe ich Schwierigkeiten mit Blumen, aber das hat mir unglaublich gut gefallen. Und ich habe auch vorhin versprochen, dass ich, wenn es blüht, mit meiner ganzen Familie herkomme, weil die lieben Rosen. Und ich finde das wahnsinnig spannend. Also auch die Geschichten dahinter, auch die Kaiserin, die da drin ist und diese Märchenskulptur. Ich finde das eine tolle Geschichte hier. Ich bin aber tatsächlich zum ersten Mal im Rosarium. Ich bin auch zum ersten Mal in Sangerhausen und ich bin voller Freude, hier das erleben zu dürfen.
1: Gemäß dem Leitsatz der Familie, Stauffenberg zu heißen, ist kein Privileg, sondern vielmehr eine Verpflichtung, schrieb Karl Graf Stauffenberg unter anderem ein Buch mit dem Titel Aus Verantwortung.
2: Frag einfach mal, wer ist Karl von Stauffenberg?
3: Also Karl Stauffenberg ist ein 51-jähriger Kommunalpolitiker, Vater von 4 Kindern und verheiratet. Und ich habe mich lange geweigert, mit meinem Namen irgendwie hausieren gehen zu müssen, aber die Öffentlichkeit hat es verlangt und dann habe ich irgendwann angefangen, das Beste draus zu machen und einfach auch mal meine Ideen zu Freiheit und Verantwortung zu Papier gebracht mit einem Journalisten zusammen und da ist dieses Buch entstanden. Ja, und jetzt toure ich für die Naumann-Stiftung.

0: Richtung durch Deutschland und erzähle was über Freiheit und Verantwortung. Und was hat das mit dem 20. Juli zu tun?
1: Und was sagen Sie den jungen Leuten von heute? Was geben Sie denen mit auf den Weg? Vor dem Hintergrund?
0: Vor dem Hintergrund sage ich, dass die jungen Leute das große Glück haben, wie ich auch, in einer Welt aufgewachsen zu sein, wo bisher immer Frieden geherrscht hat, wo wir zumindest mal in Westdeutschland, ich komme ja aus dem Westen, wir seit 1949 in Frieden und Freiheit leben durften, wo wir sagen durften, was wir wollten. Mhm. Seit 1990 ist das ja hier auch so und das heißt, es gibt ganz viele Generationen, die Krieg oder Unfreiheit nie kennengelernt haben und das als Selbstverständlichkeit verstehen und das ist es leider nicht. Also gerade wenn man sich heute in die Ukraine schaut oder nach Russland oder China oder Nordkorea oder Syrien, sehen wir, dass es Teile der Welt gibt, wo Friede und Freiheit nicht selbstverständlich sind. Und das müssen wir uns erhalten. Und das bedeutet aber auch, dass nicht nur die da oben, sprich Regierende, sondern dass wir jeder was dafür tun müssen.
2: Der sich anschließende moderierte Vortrag mit dem Thema »Das Attentat vom 20. Juli 1944 und die Lehren für die heutige Zeit« zog viele Interessierte aus dem ganzen Landkreis an. Die Moderation übernahm Jenny Joy Schumann, Programmmanagerin der Friedrich-Naumann-Stiftung für die Freiheit. Zu Beginn der Veranstaltung versetzte sie das Publikum noch einmal zurück in die Zeit, um den 20. Juli 1944, als das Attentat auf Hitler stattfand und misslang. Und sie stellte als erstes die Frage in den Raum, war das eigentlich ein Attentat nach unserer heutigen Definition, die sich auch der Gast angeblich schon oft gestellt hat.
0: Diese Frage habe nicht ich gestellt, die hat meine Schwester gestellt. Die hat ein wahrscheinlich noch viel interessanteres Buch über meinen Großvater geschrieben mit dem Titel »Mein Großvater war kein Attentäter«. Weil sie den Bogen schlägt zu dem, was wir heute unter Attentäter verstehen. Also Menschen, die Bomben platzieren in U-Bahnen, in Bussen, die Autobomben hochgehen lassen, um Unschuldige zu treffen. Und mein Großvater wollte nicht Leid fördern, sondern Leid verhindern. Und das ist, glaube ich, der große Unterschied, warum meine Schwester für ihren Buchtitel eben diesen doch sehr markanten Titel gewählt hat, der natürlich für viel Diskussion sorgt. Natürlich war es ein Attentat und deswegen ist er auch rein, sagen wir formal, ein Attentäter. Aber ich glaube, das, was wir heute unter Attentäter verstehen, ist jemand, der Leid bringen will. Und mein Großvater wollte Leid beenden. Und das ist, glaube ich, der Grund, warum sie das Buch so genannt hat.
3: Dankeschön. Leid beenden ist eigentlich ein ganz gutes Stichwort, denn es gehört natürlich einiges an Mut dazu, so eine Tat auch zu machen. Und sie war ja auch nicht ganz umstritten. Ihr Großvater ist auch sehr christlich aufgewachsen, katholisch, und es gibt ja auch den Grundsatz, du sollst nicht töten. Glauben Sie, dass es da einen gewissen Gewissenskonflikt sozusagen gab, ob man dann jetzt Hitler töten dürfte oder nicht?
0: Also diesen Konflikt gab es für ihn bestimmt. Und meine Großmutter, die durfte ich ja noch recht lange erleben, hat das nicht oft, aber immer wieder gesagt, dass es für ihn ein großer Konflikt war. Aber aus zweierlei Gründen. Also einmal aus dem katholischen Glauben heraus, dass Töten nicht rechtens ist und eben eine echte Sünde. Und aus zweitem Grund heraus, weil er Wehrmachtsoffizier war und der Schwur eines Wehrmachtsoffizier war damals ganz was anderes, als das wir heute unter Schwören verstehen. Also wenn ich heute sage, ich gehe ins Kino, ich schwöre, dann ist das eine Willensbekundung. Und wenn man heute eine Schwur bricht, dann hat man halt eine Schwur gebrochen. Da ist kein Gesetz gebrochen. Man muss nicht fürchten um sein Leben. Aber für einen Wehrmachtsoffizier in der damaligen Zeit, die ihren Eid nicht nur auf das deutsche Vaterland geschworen haben, sondern eben auch ihren Eid auf den Oberbefehlshaber, den Führer, schwören mussten, war das eben nicht nur für meinen Großvater, sondern für den ganzen Generalstab, die mannigfaltig mit diesem Attentat mit, zumindest wussten sie davon, ein echtes Problem war, sich dort zu engagieren, weil sie eben sich an ihren Eid gebunden fühlten. Und das war bei meinem Großvater ähnlich. Und

0: Es gibt ja diesen Ausspruch von ihm, der sinngemäß heißt, der diese Tat ausübt, muss sich bewusst sein, als Verräter in das deutsche, als Verräter des deutschen Vaterlandes in die Geschichte einzugehen, unterlässt er aber die Tat, wird er zum Verräter vor seinem Gewissen und vor Gott. Und ich glaube, das macht die ganze Geschichte sehr sichtbar, wie er sich damals fühlen musste oder viele andere Menschen, die in diesem Attentat um diesen 20. Juli mit involviert waren, macht das sehr deutlich, wie man sich wohl fühlen muss.
1: Zumal, wie Herr Stauffenberg sagte, 70% der Deutschen im Juli 1944 glaubten, dass Hitlers Angriffskrieg kurz vor dem erfolgreichen Ende steht. Wäre das Attentat gelungen und eine Übergangsregierung hätte die sofortige Kapitulation unterzeichnet, wäre das wohl für die meisten Deutschen der Grund der Niederlage gewesen.
0: Schon allein vor diesem Hintergrund kann man diese Tat, glaube ich, nicht. Also ich stelle jetzt wieder meinen Großvater auf den Sockel, den er selber nicht verdient hat, sondern das war ein ganz verdammt breiter Sockel, wo nicht nur 200 oder 250 Menschen beteiligt waren. Es gibt ein unglaublich gutes Buch, wo eine Historikerin versucht, mit heutigen Möglichkeiten ein Netzwerk aufzumachen, wer damit alles beteiligt waren. Es war eben nicht die kleine Gruppe von Offizieren, wie die Nazis das im Nachgang versucht haben, unter das Volk zu bringen, das war Propaganda, sondern es waren wirklich viele, viele Leute quer durch die gesamte Gesellschaft. Da waren SDS-Leute dabei, es waren Kommunisten dabei, es waren Pfarrer dabei, es waren konservative Politiker wie Gördeler, ehemaliger Bürgermeister von Leipzig, oder Julius Leber, ein Sozialdemokrat dabei. Also es waren ganz viele Menschen quer durch die gesamte Gesellschaft, die versucht haben, dieses Leid, was Hitler und seine Nazis über diese Welt gebracht haben, zu beenden. Und denen war bewusst, sie werden nicht strahlende Helden sein, sondern ihnen war bewusst, wenn es funktioniert, haben wir viel Leid verhindert, aber die Menschen werden es so nicht sehen. Und das könnte man jetzt mal ein lustiges Spielchen spielen und fragen, stehen Sie mal da auf und wer ist dafür bereit, sich hinzusetzen? Der Einzige, der das mal laut gesagt hat, er hätte das auch gemacht, war Tom Cruise, ich glaube ihm nicht. Das muss man bei aller Kritik, die heute ja auch wieder laut wird an die Offiziere des 20. Juli, sie seien ja alles Nazis gewesen und sie seien alle, sie hätten das Attentat nur gemacht, weil der Krieg kurz vor, weil der Krieg verloren ging. Es ist ein bisschen kurz gedacht und auch, dass Menschen heute, 70 Jahre später, versuchen, Leute zu bewerten nach ihrem demokratischen Denken von vor 70 Jahren, halte ich für eine sehr steile These, den Menschen dann gerecht zu werden von vor 70 Jahren. Und deswegen, also ich bin voller Bewunderung, ich halte Vorträge mit dem Titel, mein Großvater war kein Held, war er nicht, aber er war ein Mensch, der Verantwortung für sich, vor allen Dingen seine Familie und für sein Land und sein Volk übernommen hat. Und das, glaube ich, ist ein Thema, wo wir uns heute alle ein Stückchen davon abschneiden können.
1: Vor allem zeige die Tat seines Großvaters, dass nichts wichtiger sei als der Wert der Freiheit. Wie sehr diese Freiheit immer wieder bedroht wird, zeige auch der russische Angriffskrieg auf die Ukraine. So Karl Graf Stauffenberg. So Karl Graf Stauffenberg. Sein Buch Aus Verantwortung ist für 18 € im Buchhandel erhältlich.

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1: Am 10. 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Mit Blasmusik, kleinem Bergaufzug, Grillen, Lagerfeuer, Feuerwerk und vielem mehr. Am Reformationstag finden von 15 bis 20 Uhr drei hochrangige Konzerte in der St. Andreaskirche statt. Gestaltet vom Mitteldeutschen Kammerorchester, Kirchenmusikdirektor Thomas Ennenbach an der Orgel unter der Leitung von Kirchenmusikdirektor Dietrich Ehrenwert.
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0: Hallo und herzlich willkommen, liebe Zuschauerinnen und Zuschauer bei Punktum, Ihrem regionalen Fernsehprogramm, zu einer weiteren Ausgabe von Zu Gast. Und ich freue mich heute, Daniel Bachan begrüßen zu können. Er ist der Stadtwehrleiter von Hettstedt. Herzlich willkommen hier bei uns
1: Hallo.
0: Im Studio. Ja, die Feuerwehr an sich ist ja so eine wichtige Säule in unserer Gesellschaft. Man ist froh, dass sie da ist, hofft, dass man sie nicht braucht. Und ich denke mal, das ist mal eine Gelegenheit, die Feuerwehr an sich im Allgemeinen natürlich die von Hettstedt im Speziellen und natürlich ihre Person mal vorzustellen. Der ganze Plan kam auf beim Blaulichttag, das ist gar nicht so lange her, hier in Hettstedt. Da habe ich mir nochmal gesagt, Mensch, das muss man nochmal ein bisschen ins Bewusstsein der Menschen rücken. Da haben sich nicht nur die Feuerwehr, sondern das ist ja deswegen auch Blaulichttag, sondern auch andere Rettungsdienste und Polizei etc. präsentiert. Aber eben auch ganz stark die Feuerwehr. Ja, die Feuerwehr. Und ganz speziell Daniel Bachan. Wer ist denn eigentlich Daniel Bachan? Wie ist er denn das geworden, was er ist?
1: Ja, also, wie gesagt, ich bin Daniel Bachan. Ich bin jetzt 30 Jahre alt. Stand heute 24 Jahre Mitglied der Freiwilligen Feuerwehr der Stadt Hettstedt. Im Speziellen der Ortsfeuerwehr Burgommer. Das ist im Familienstammbaum fest verwurzelt bei mir, die Feuerwehr. Angefangen bei meinem Großvater, der damals die Wehrleitung mit übernommen hat in Burgonner, über meine Mutter, die bis zum Studium auch Mitglied der Feuerwehr war. Und ja, ich dann mit 6 Jahren entschieden habe, ich bin ein Dorfkind, ich gehöre in die Feuerwehr, so wie alle anderen Kinder auch. Und habe dann mit 6 Jahren den Einstieg gemacht.
0: Ja, Burgonner, die Feuerwehr ist ja angesiedelt eigentlich auf dem Gelände vom Mansfeld-Museum und hat ja vor gar nicht langer Zeit ein richtiges, neues, schickes Gebäude bekommen. Erinnere ich mich, habe ich auch Berichte drüber und so weiter, war ja auch viel Freude drüber, ja?
1: Also der Standort Burgonner, den gibt es seit 1902 offiziell. Mhm. Vorher ist alles mündlich übertragen, 1902 ist da die erste schriftliche Erwähnung. Damals noch mit einer Handspritze und fertiggespannt, so wie das zur damaligen Zeit war. Dann ist das gewachsen über die DDR-Zeit und dann auch jetzt zu Bundesrepublik-Zeiten bis hin zu jetzt einer eigenständigen Feuerwehr mit einem Löschgruppenfahrzeug. Das ist damals landesgefördert gewesen. Da war die Auflage, wenn man ein neues Auto haben möchte, dann muss das auch eine Garage haben. Und da hat man sich dann städtischerseits Gott sei Dank dazu entschieden, mit Hilfe von Fördermitteln dort das Gerätehaus um- und auszubauen, inklusive einem neuen Sozialtrakt. Ein wunderschönes Gerätehaus geworden.
0: Genau, und die Stadtfeuerwehr an sich hat ja kurz vorher auch ein neues Gebäude gekriegt, ein großes, ist ja praktisch von einer Straßenseite auf die andere gezogen im Stadtzentrum. Nun, es klang ja schon an mit dem Satz 1902, die erste Erwähnung der Ortsfeuerwehr in Burgörner. Das hat eine lange Tradition und das hat ja natürlich auch Folgen. Zum Beispiel so, dass über Gebietsveränderungen und Eingemeindungen und so weiter, dass es dazu führt, dass ja ein Ort nicht unbedingt eine Feuerwehr hat, sondern vielleicht auch mehrere. Ja, wie konkret ist es das denn hier in Hettstedt?
1: Also geschichtlich war, was die Stadt Hettstedt betrifft, schon immer mehrere Ortsfeuerwehren, die dafür so zuständig waren. Wo Burgonner noch ein eigenständiger Ortsteil war, hat er auch 2 Feuerwehren, einmal in Altdorf, also der jetzige Standort, und einmal in Burgonner Neudorf. Selbst Molmeck hatte eine eigene Löschgruppe. Die Aufteilung von so Ortsfeuerwehren ist gesetzlich geregelt. Also wir haben eine Hilfsfrist, die ist im Brandschutz- und Hilfeleistungsgesetz definiert. Nachdem ein Schadensereignis bei der Leitstelle gemeldet wurde, muss innerhalb von 12 Minuten die Feuerwehr vor Ort sein. Und anhand dieser 12 Minuten werden dann Radien gezogen und festgelegt, wo so ein Feuerwehrhaus zu stehen hat, um diese Zeit einzuhalten. Und daraus resultieren die Standorte in Wallweg, in Hettstedt, Burgonner und in Ritterrode-Maisberg.
0: Also 4, die im Prinzip in ihren Zuständigkeitsbereich fallen. Wo wir da an der Stelle weitermachen, nochmal der Hinweis, so ein Stadtwehrleiter-Job ist ja nun kein hauptamtlicher. Womit verdienen Sie denn Ihre Brötchen? Ich weiß es ja schon, aber ich finde es interessant, dass man das mal sagt.
1: Also hauptamtlich bin ich tätig bei der Werkfeuerwehr der KME Mansfeld GmbH. Dort jetzt als Artenschutzgeräterwart und Geräterwart im Einsatzdienst, also 24-Stunden-Dienst. Ja, in ganzer Linie Feuerwehr in meinem Leben.
0: Ja, kann man wirklich sagen, das Hobby zum Beruf gemacht.
1: Genau.
0: Ja, sozusagen, ja, es ist ja auch die einzige Berufsfeuerwehr weit und breit bei KME. Ja.
1: Genau, also wir sind eine anerkannte Werkfeuerwehr, damit gleichgestellt mit einer Berufsfeuerwehr. Und die nächste Feuerwehr mit hauptamtlichen Kräften, die einzig und allein im Brandschutz tätig sind, das wäre im Umkreis Merseburg. Das ist eine freiwillige Feuerwehr mit hauptamtlichen Kräften. Und ja, eine richtige Berufsfeuerwehr haben wir dann erst in Halberstadt wieder.
0: Das ist ganz schön. Halle sicherlich auch,
1: ja. Ja, also alle kreisfreien Städte. Mhm. Halle, Magdeburg, Dessau.
0: Also was ganz Besonderes, was im Prinzip ein bisschen auch im Verborgenen hier in Edstedt wirkt. Das hat ja nicht mal Arista in Eisleben oder so.
1: Genau.
0: Also immerhin, ja. Also und da sozusagen ist es ja für Sie das Privileg, dass auch im Alltag immer wieder das Thema Feuerwehr ja die Hauptrolle spielt. Also prädestiniert auch dafür dieses Amt, dieses Ehrenamt als Stadtwehrleiter mit auszufüllen. Sie sprachen ja davon, oder wir haben davon gesprochen, dass es ja 4 Standorte gibt in Hedstedt. Wie viele Kameradinnen und Kameraden sind eigentlich dabei?
1: Also insgesamt sind wir 107 aktive Einsatzkräfte. Hinzu kommen die Kinder- und Jugendfeuerwehr, die wird noch obendrauf gerechnet. Und dann haben wir noch die Kameraden außer Dienst, also die Alters- und Ehrenabteilung, die ihr Leben lang ihren Ehrenamtsdienst getan haben, die werden da auch noch drauf gerechnet.
0: Das Gros der Technik ist natürlich zentral in Hedstedt hier vorzufinden, die Drehleiter zum Beispiel und sowas. Das ist ja auch so, um gleich mal wieder diese Handspritze von 1902 hier mal anzusprechen, da war es vielleicht noch ein bisschen übersichtlicher, was man da zu beherrschen musste, was man da im Griff haben sollte, um seinen Aufgaben als Feuerwehrmann, ich sage jetzt damals auch Mann, gerecht zu werden. Heute ist es ja anders, sind ja auch Frauen dabei. Ja. Darf man nicht vergessen, aber die Anforderungen sind auch höher geworden. Also was, damals konnte ja auch kein Elektroauto brennen oder andere Herausforderungen. Das bedeutet eine Menge Weiterbildung, eine Menge Spezialisierung.
1: Also Feuerwehr an sich kann man starten, so wie in meinem Fall, indem man der Kinderfeuerwehr beitritt. Dort lernt man im Großen und Ganzen, dass ein Feuerwehrauto rot ist und man da 112 wählt und was man da so gefragt wird von der Leitstelle, bis hin zur Jugendfeuerwehr, wo das Technische dazukommt. Dann, wenn man das Alter 16 erreicht hat, dann hat man die Möglichkeit, seine Truppmann-Ausbildung dann zu absolvieren. Das heißt, dort kommen speziell Fahrzeug- und Gerätekunde dazu, dort kommt dazu so einsatztaktische Sachen, wie macht man eine Tür auf, wie geht man im Brandraum vor, wie schnitt man ein Auto auseinander, wenn es verunfallt ist. Wenn man das absolviert hat, das ist so die Grundausbildung, sage ich mal, dann kann man die Kameraden mit zum Feuerwehreinsatz nehmen und dann haben wir die Möglichkeit, immer sich weiter zu qualifizieren. Also der das Auto fährt und der die Pumpe bedient und die Aggregate, der heißt Maschinist. Dafür gibt es einen extra Lehrgang, den man absolvieren muss, sonst darf man das nicht machen. Dann die Drehleiter erwähnt, die darf auch nicht jeder fahren, da muss man Drehleitermaschinisten machen. Also auf der technischen Laufbahn gibt es ja eine Vielzahl an Lehrgängen, die absolviert werden müssen, auch alles auf Freizeitebene. Und dann gibt es, wie in meinem Fall, Kameraden, die entscheiden, sich die Führungslaufbahn einzuschlagen. Dort geht es dann meistens das erste Mal ins Institut für Brand- und Katastrophenschutz nach Magdeburg, also an der Landesfeuerwehrschule. Und dort müssen mehrere Wochen absolviert werden, inklusive Prüfung, um dann die Berechtigung zu kriegen, Befehle zu erteilen im Einsatz.
0: Ja, es gibt ja noch mehr, mit den Atemschutzgeräten und so weiter, genau, mit denen man da hantiert und. Es gibt ja alle möglichen Gefährdungen, die man ausgesetzt hat, auch chemischer Art. Und wenn man das sich so anhört, dann fragt man sich, Mensch, wie koordinieren Sie denn das alles, wenn Sie zum Einsatz müssen? Da muss immer jemand da sein, der das Auto fährt. Da muss auch jemand, das nützt mir die ganze Drehleiter, wenn keiner da ist, der die Drehleiter bedienen kann. Und wenn ja nicht alle alles können, müssen ja immer im Prinzip so ein Kern da sein, der diese Funktion erfüllt.
1: Also eine Feuerwehr, wie jetzt im Borch auch noch der Fall, da ist ein Löschgruppenfahrzeug, das heißt 9 Kameraden sind dort im Einsatzdienst tätig. Da ist immer der Faktor 2 anzuwenden, der vorzuhalten ist. Also es müssen mindestens 18 Kameraden dieser Feuerwehr angehören. Und dem Ortsverwalter seine Aufgabe ist, zu jeder Zeit feststellen zu können, ob genug Kameraden da sind. Das heißt, wie viele sind auf Arbeit, wie viele sind im Urlaub, krank muss man mit einberechnen. Das ist schwierig, dennoch möglich, da wir Gott sei Dank zurzeit über ausreichend Kameraden verfügen, um diese Zahl abdecken zu können.
0: Ist ja immer so bei Vereinen, bei allen Gesellschaften, Aktivitäten, es wird immer nach Nachwuchs gesucht. Das ist so dramatisch nicht bei der Feuerwehr hier.
1: Also Nachwuchssuche ist immer da. Sie ist zurzeit nicht das Hauptproblem. Der Altersdurchschnitt der Kameraden ist bei Mitte, Anfang 40. Da ist noch Luft, dennoch darf man das nicht außer Acht lassen. Da haben wir ein sehr starkes Team, die sich um die Nachwuchsabteilung kümmern. Wir haben in jeder Feuerwehr eine Jugendfeuerwehr stationiert, das heißt die Kinder ab 10 Jahre. Und in Wahlweg und Burg Onnert sogar noch eine Kinderfeuerwehr, die ab 6 Jahren schon starten. Und dann versuchen die Kinder im Rahmen ihrer Tätigkeit davon zu überzeugen, das in dem lang zu tun.
0: Ja, und wenn sie dann größer werden, gehen wir mal vom Normalfall aus, dann sind sie irgendwo in Arbeit. Möglichst, also wenn sie auf Montage sind, weit weg, dann hat es nicht viel Sinn, wenn es bimmelt. Ja. Und sie sind irgendwo in Süddeutschland oder so, dann wird die Zeit nicht eingehalten werden können. Aber für die, die hier vor Ort und in der Nähe beschäftigt sind, hat das ja auch Konsequenzen für den Arbeitgeber. Ja?
1: Also Konsequenzen nicht. Mit dem Eintritt in die Feuerwehr wird der Arbeitgeber von der Stadt Hettstedt über die Mitgliedschaft informiert. Das ist auch so im Gesetz geregelt. Und der Arbeitgeber hat die Möglichkeit, im Rahmen von Verdienstkostenausfällen ist die Stadt Hettstedt verpflichtet, wenn der Kamerad von Arbeit abkömmlich ist und dort weg kann, dann die entstandenen Kosten dadurch dem Arbeitgeber zu erstatten. Möglich macht das auch wieder das Gesetz, was sagt, dass der Feuerwehrkamerad freizustellen ist von seiner dienstlichen Tätigkeit. Es ist jedoch dabei immer abzuwägen, welches das höhere Gut ist. Also ich denke da an Pflegepersonal, Rettungsdienst, Polizei oder hauptamtliche Feuerwehr, wie in meinem Fall, wo das nicht möglich ist, dann von Arbeit abzurücken.
0: Genau, ich denke mal, das ist ja wahrscheinlich vielleicht nicht immer das Problem, dass man diesen Verdienstausfall, jetzt den ganz direkten des Feuerwehrmanns oder der Feuerwehrfrau hat, sondern dass die ja eingebunden ist in ein System, genau. Und dass das vielleicht ganz andere Lücken reißt und so weiter. Aber das wird dann, ist wie bei allem eine Abwägungsfrage. Ja.
1: Genau.
0: Nun ist es so, man sagt, das heißt ja Feuerwehr. Aber Brände sind sicherlich wichtig, aber so wie ich das immer mal gehört habe, auch bei anderen, gar nicht so die Haupteinsätze. Ja.
1: Also die Aufgaben von der Freiwilligen Feuerwehr sind klar definiert im Brandschutz- und Hilfeleistungsgesetz. Darum heißt es ja auch Brandschutz- und Hilfeleistung. Der wirklich tatsächlich geringere Anteil, außer momentan so ein bisschen in der Stadt Hettstedt, sind Brände. Tatsächlich Umwelteinsätze nehmen immer mehr zu. Rettungsdienstunterstützungen im Fall von Tragehöfen oder auch Notöffnungen von Türen. Das ist so das Haupttagesgeschäft, was wir übernehmen. Und Umwelteinsätze, das beste Beispiel, eine Ölspur. Das hat jeder schon mal gesehen, wie die Feuerwehr auf der Straße steht und dann die Straße das Öl abbindet und die Straße abstumpft, dass da kein nächster Unfall passiert und die Umwelt geschützt ist.
0: Ja, Sie haben es ja kurz angesprochen. Man hat den Eindruck, dass hier wirklich irgendjemand unterwegs ist. So ein kleiner Feuerteufel hier. Das muss auch zermürben, wenn immer nachts dann die Alarmierung losgeht und dann brennt schon wieder eine Mülltonne oder ähnliches. Das war ja oft so ein Fall, ja.
1: Also wenn man sich das vor Augen führt, die Haupteinsätze, die das in der Zeit betreffen, sind in der Zeit von 23 bis 4 Uhr, manchmal auch zwei oder dreimal in der Nacht. Und jeder liegt zu Hause gerne in seinem Bett und schläft nachts. Da sind wir zur Zeit viel unterwegs.
0: Wenn ich immer die Polizeiberichte lese von Ereignissen und da suche ich mal was raus, was ich auch den Leuten weitergebe, von Interesse oder von in so gravierend ist, dass man es auch nicht ignorieren sollte. Da hat man den Eindruck, dass es so eine gewisse Ortsgrenze oder irgendwelche so diese administrativen Schranken bei der Feuerwehr gar nicht so gibt. Egal wie, wo, wer am nächsten ist, geht raus. Und wenn er Hilfe braucht, kommen die von weiter weg.
1: Also das ist in dem Fall meine Aufgabe, das zu strukturieren als Stadtwehrleiter. Ich habe ja als Einsatzgebiet die Stadtgrenzen der Stadt Hettstedt. Da gibt es eine Alarm- und Ausrückordnung, heißt das. Dort wird eingetragen, als Beispiel, in welcher Straße, welche Hausnummer, wenn dort Schadensereignis, unklare Rauchentwicklung in Wohnung ist, welche Einheiten dort dann hinfahren. Und es wird auch noch festgelegt, wenn die Einheiten, die primär dorthin fahren, nicht ausreichen, welche Sekundäreinheiten dann hinzu noch kommen. Das ist meine Aufgabe, das zu organisieren.
0: Nun ist ja Hettstedt eine der größeren Ortschaften im Landkreis, sage ich mal so ganz vorsichtig, und ist damit ja auch von einer gewissen Wichtigkeit. Und auch wenn es vier Standorte sind, die sind immer noch recht dicht beieinander. Da haben andere es wahrscheinlich ein bisschen schwieriger,
1: Ja.
0: die dann in Südharz oder irgendwo sind oder um den Raum Gabstedt herum. Da könnte es schon ein bisschen flacher sein im Land. Dass diese ganze Koordination da vielleicht auch noch eine andere Größenordnung ist. Aber auf Kreisebene, denke ich mal, ist das überhaupt letztlich so nicht so ein großes Problem. Gibt es diesen Feuerwehrverband, macht viel zusammen und so weiter. Man kennt sich.
1: Also auf Kreisebene zum Beispiel, wenn wir jetzt mal das Beispiel Einsätze nehmen, da hält der Landkreis Einsätze für besondere Einsätze vor, heißt das. Das sind aus allen Feuerwehren des Landkreises, also nicht aus allen, aus fast allen, sind da Fahrzeuge mit eingebunden. Im Fall von Hettstedt zum Beispiel im Fachdienst Führungsunterstützung ist von Hettstedt ein Mannschaftstransportwagen mit eingeteilt oder ein technischer Hilfeleistungszug gibt. Das heißt, wenn ein größeres Schadensereignis da ist, was eine technische Hilfe betrifft, dann fährt der Rüstwagen von Hettstedt dort mit hin. Das ist Aufgabe des Kreisbrandmeisters und des Amtes für Brand- und Katastrophenschutz, das zu koordinieren. Mainz beschränkt sich ausschließlich auf Hettstedt.
0: Ja, aber da sind ja nun, wir haben es ja schon beim Blaulichttag kurz erwähnt, es gibt ja noch mehr, die ein blaues Licht oben haben. Wir haben ja auch das Privileg im Landkreis zum Beispiel das THW einen Stützpunkt zu haben in Sangerhausen. Und je nachdem, wie der Schadensereignis so da ist, gerade Überschwemmungsgeschichten, ja Starkregen, Sachen und so weiter, da sieht man dann alle möglichen Hilfsorganisationen da
1: Genau.
0: Hand in Hand sozusagen zusammenarbeiten. Das klappt auch, ja.
1: Und da muss man sagen, manchmal oder größtenteils kommen da Kameraden aus anderen Organisationen, die man vorher noch nie gesehen hat. Die haben aber in irgendeiner Weise die gleiche Schule besucht und dadurch funktioniert das reibungslos. Also man versteht sich sofort, man weiß, was man will, wo es hingehen soll, welches Ziel man gemeinsam verfolgt und dann werden die Einsätze gemeinsam abgearbeitet.
0: Es gab ja auch schon Einsätze außerhalb des Landkreises, wo man Hilfe geleistet hat bei Überschwemmungen, bei Waldbränden etc. pp. Hat sie da auch schon Erfahrung, ja.
1: Ja, also das sind überörtliche Einsätze, die dann stattfinden. Das betrifft diese Einheiten für besondere Einsätze vom Landkreis. Und da sind wir dann als Stadt Hettstedt im Rahmen, ja, der Mitwirkung in diesen Einheiten mit dabei, waren da in Brandenburg beispielsweise schon mit tätig bei Waldbränden.
0: Ja, nun ist es, das ist die eine Seite, das ist dieses Geschehen, was man jetzt sozusagen bewerkstelligen muss, was die Einsätze betrifft. Es gab aber auch jetzt, ich kann mich erinnern, auch neue Überlegungen hinsichtlich der Dienstkleidung, wenn jemand beim Einsatz hatte und sowas, erzählen Sie mal, da gibt es irgendwas Neues jetzt.
1: Also es gibt eine Dienstkleidungsverordnung, so heißt das. Das
0: Wegen den
1: ist ja
0: Brandsachen, die sich da niederschlagen
1: in
0: und so.
1: der ja, also in der Feuerwehr ist es grundsätzlich so, man muss sich nichts ausdenken, es steht irgendwo. Das ist der Vorteil an Feuerwehr. Das Thema Einsatzstellenhygiene wird immer ein größeres Thema. Also früher war der größte und anerkannteste Feuerwehrmann derjenige, der den schwärzesten Helm nach dem Einsatz hatte. Da wurde als Held gefeiert. Davon gehen wir immer mehr weg, bis zu ganz weg. Wir möchten nicht, dass wenn sich ein Kamerad im Einsatz kontaminiert mit irgendwelchen Schadstoffen, dass die von der Einsatzstelle dann irgendwo verschleppt werden. Also wir gehen dahin, dass der Kamerad an der Einsatzstelle dekontaminiert wird, zum Gerätehaus gefahren wird, dann jetzt durch die Neubauten auch duschen kann und dann so seine Familie zu Hause nicht mit irgendwelchen Schadstoffen belastet. Und auch so, was wir anhaben, wie jetzt ich zum Beispiel die Dienstuniform, ist in dieser Dienstleitungsverordnung auch alles geregelt, wo was sitzen muss, wie rum und in welcher Farbe. Die wird auch eins zu eins hier in der Stadt Hettstedt umgesetzt.
0: Es gibt ja analog zur Armee auch so richtige Dienstgrad
1: Ja.
0: Abstufungen, ja, sie sind.
1: Also ich bin Brandmeister, jetzt noch vom Dienstgrad. Als Stadtwehrleiter wird das auf den Hauptbrandinspektor hinauslaufen. Und in der Laufbahnverordnung heißt das, dort ist das hier geregelt, steht halt drin, wie sowas ablaufen muss. Da darf man nur einmal im Jahr befördert werden. Dauert noch ein paar Jährchen, bis ich da bin,
0: Ja,
1: wo
0: aber
1: ich
0: das
1: hin
0: Jahr ist
1: will.
0: bald rum, da gibt es die nächste im Januar.
1: Ja, also zur Jahreshauptversammlung wird das übliche gemacht.
0: Jahreshauptversammlung, die ist ja natürlich wichtig, weil ja auch mal Bilanz gezogen wird, was
1: Genau.
0: im letzten Jahr passiert ist und ein Blick nach vorne. Aber ich denke mal, für so ein Zusammenleben als Feuerwehr gibt es bestimmt noch mehr, dass es ein bisschen auch noch so einen Vereinscharakter hat, so ein bisschen, dass man, sie machen doch auch ein bisschen was zusammen, ja.
1: Also die Feuerwehr lebt von der Gemeinschaft und lebt von der Kameradschaft. Kameradschaft ist da ein sehr, sehr großer Begriff, der in manchen Fällen auch zu leicht genommen wird. Ich erkläre das immer an dem Beispiel, man hat Freunde, man hat beste Freunde und dann kommen Kameraden, weil man geht mit dem Kameraden im größtmöglichen Ereignis, was man sich vorstellen kann, das brennende Haus, und der holt mich da auch wieder raus, wenn mir was passiert. Und das entsteht nicht nur während eines Übungsdienstes oder während Einsätzen. Selbstverständlich verbringen wir dann auch unsere übrige Freizeit miteinander. Da sind zahlreiche Freundschaften entstanden. Und wir sind auch auf einem guten Weg dahin, dass die Ortsfeuerwehren untereinander auch gemeinschaftliche Freizeitprojekte umsetzen.
0: Ja, denke ich mal, das ist wichtig. Ich erlebe es ja immer gerade auch in kleineren Orten, wo wir da sagen, ja, hier ist ja noch vergleichsweise viel Abwechslung für die Leute, aber dass die das auch das gesellschaftliche Leben teilweise in kleineren Orten tragen, die Feuerwehr, das sind dann die Feuerwehr. Und in anderen Orten sind es vielleicht die Pfingstburschen, aber irgend so ein Verein, irgend so ein Träger ist es immer,
1: der also Feuerwehr spielt immer mit.
0: Der das am Leben hält, ja. Das ist ja ganz wichtig. Und man darf es ja nicht vergessen, das ist ja noch so wirklich gewachsen über Jahrhunderte, kann man sagen. Das ist ja dann irgendwann im 19. Jahrhundert dann in festere Formen gegossen worden. So, man hat ja mal die 140 Jahre Feuerwehr 100 sowieso und so weiter. Steht demnächst was an?
1: Also Jubiläum, ja. Also grundsätzliche Jubiläen derart erst im nächsten Jahr. Die Feuerwehr Wallbeck feiert Jubiläum.
0: Na, das ist doch schon was.
1: Ja, der Feuerwehr Hetschett hatte dieses Jahr ein rundes Jubiläum. An sich macht die Feuerwehr jedes Jahr Veranstaltungen. Dort ist auch immer jeder eingeladen. Dort stellt die Feuerwehr sich vor, wie beim Blaulichttag, nur dann halt jede Ortsfeuerwehr unter sich. Und immer schöne Veranstaltungen, vor allem für Kinder, wird viel geboten.
0: Nun ist ja alles im Wandel und wir hatten dir das schon mal angesprochen. Wir sind mal wieder bei der Spritze von 1902. Heute ist anders. Heute Artenschutzgeräte, heute Wärmebildkameras, was nicht, weiß ich. Oder auch das Thema Drohnen ist ja auch so eine Sache. Die sieht man mal häufiger, ja.
1: Ja, also auch wir verfügen über eine Einheit, das heißt Drohnenstaffel der Stadt Hettstedt. Die hat ein eigenes Fahrzeug, ein Drohnenstaffelfahrzeug, wo die Drohne drin stationiert ist. Hinten ist ein Fernsehbildschirm, damit das Bild auch ausgewertet werden kann. Wir sind glücklicherweise zu der Drohne gekommen, im Rahmen des Kreisfeuerwehrverbandes und einer Spende der Sparkasse Mansfeld-Zietorz haben wir diese erhalten und alle anderen Gemeinden auch.
0: Ich kann mich erinnern, dass verschiedentlich berichtet ist, wurde einige ausgegeben, die waren richtig teuer.
1: Genau, also das Gesamtpaket ist ein fünfstelliger Betrag, was sowas kostet. Es ist ein unheimlicher einsatztaktischer Vorteil.
0: Keine Spielerei?
1: Nein, so ein Fluch hier zu besitzen. Die Drohne hat eine unheimlich gute Kamera mit Wärmebildfunktion, hat einen integrierten Scheinwerfer, der eine Einsatzstelle von oben schattenfrei beleuchten kann. Mit der Wärmebildkamera ist es uns möglich, bei einem Dachstuhlbrand eben nicht mehr das ganze Dach abdecken zu müssen und das Haus einzureißen, sondern gezielte Brandbekämpfung durchführen zu können. Ist ein unheimlicher Vorteil. Ist natürlich noch in der Lernphase. Das ist für uns auch ein neues Feuerwehrgerät. Man muss das natürlich auch üben. Das Üben stößt immer mal mehr in der Bevölkerung auf so Unmut, weil dann so, naja, jetzt beobachtet uns die Feuerwehr und wer weiß, es wird ja für Unfug getrieben mit solchen Drohnen. Mhm. Da kann man ruhig nochmal sagen, also wir üben mit unserer Drohne allgemein nur das Fliegen. Wir sind alle keine Berufspiloten und haben das auch alle neu lernen müssen. Und wenn die Drohne im Koffer ist, lernt man nicht fliegen. Sie muss in die Luft. Und wir nehmen da auch keinen einzelnen Bürger oder Grundstücke auf. Das Problem ist meistens, wenn die Drohne oben ist, dann steht die 20 Minuten an einem Fleck.
0: Das Geräusch dann. Das
1: erstens, muss ja sein. Erstens das Geräusch und zweitens entsteht dann der Verdacht, jetzt werde ich beobachtet. Mhm. In keinster Weise, die Kamera ist zum größten Teil eigentlich aus. Es werden am Bildschirm da Fluchparameter ausgewertet, um halt auch mal zu trainieren. Wir müssen bei Regen trainieren, bei Wind trainieren, bei Dunkelheit trainieren. Mhm. Und halt auch im bewohnten Gebiet. Es ist ein Unterschied, über Häuser zu fliegen wie über Feld. Es muss geübt werden.
0: Ja, auf alle Fälle. Aber neben diesem ganz modernen Ding gibt es ja auch noch Klassiker. Mittwoch 17 Uhr geht die Sirene mal kurz an, ob sie funktioniert. Zum Beispiel, ja, und wenn sie ausrücken mit ihren Fahrzeugen, dass da Tütata, was man seit vielen, vielen Jahrzehnten kennt, das ist immer noch dabei. Ja, um auch jedem klar zu machen, was jetzt gerade passiert.
1: Genau. Sirene ist ja jetzt in der Stadt Hettstedt wieder ein bisschen im Kommen. Das ist nach der Wende bisschen zurückgebaut worden, sage ich mal, weil keine Pflicht mehr dazu war.

0: Song drüber, was so eine Feuerwehr in einer Mittelstadt wie Helmstedt so treibt, wie das organisiert ist. Wobei man natürlich, finde ich, immer noch nach wie vor einen Vorteil, dass wir hier in Helmstedt über einen Stadtwehrleiter verfügen, der ja auch hauptamtlich mit Feuerwehrsachen zu tun hat. Das ist eigentlich, kann nur von Vorteil sein. Und das Letzte ist vielleicht noch einen kleinen Ausblick. Sie sind ja wirklich, kann ich ganz sagen, Sie sind ja noch sehr jung und relativ frisch auch in dieser Position. Was würden Sie sich denn für die nächsten Jahre wünschen für die Stadtfeuerwehr Helmstedt?
1: Also jung sei erstmal gesagt, ich bin der jüngste Stadtwehrleiter der Stadt Helmstedt. Also ich bin mit 29 ins Amt, das gab's noch nicht. Versuche seitdem das Sprachrohr zwischen Verwaltung und Feuerwehr ja, wiederherzustellen und zu pflegen. Das ist auch mein Ziel der Zukunft, dort mit der Stadtverwaltung immer ein gemeinsames Ziel zu verfolgen. Und natürlich die Feuerwehr, so wie sie jetzt ist, wir sind auf dem neuesten Stand, auch auf dem neuesten Stand zu halten. Und wenn möglich, weitere Mitglieder zu generieren.
0: Da kann ich Ihnen nur Erfolg wünschen. Und jetzt haben wir uns ein bisschen näher kennengelernt. Da ist ja noch viel Zeit und viele Möglichkeiten, dass man das einen oder anderen Aspekt da auch in der Berichterstattung dann berücksichtigt. Das muss ja nicht die Katastrophe sein. Hoffentlich nicht.
1: Ja.
0: Das ist ja, wie eingangs gesagt, man wünscht sich ja, dass die Feuerwehr da ist, aber das eigentlich nicht ausrücken muss. Bloß das ist ja natürlich Wunschdenken. Irgendwas passiert immer. Also vielen Dank fürs Kommen. Liebe Zuschauer und Zuschauerinnen, vielen Dank fürs Dranbleiben. Ich hoffe, Sie schalten auch das nächste Mal wieder ein, wenn es heißt, zu Gast bei Ihrem Punkt im Fernsehen. Dankeschön.
1: Danke.

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1: Zum Abschluss der diesjährigen Juttatage in Sangerhausen fand am 9. Mai 2022 im Rosarium eine Podiumsdiskussion mit Karl Graf Stauffenberg statt. Der Enkel von Klaus Graf von Stauffenberg, der maßgeblich am Attentat auf Hitler am 20. Juli 1944 beteiligt war und wie viele seiner Mitstreiter nach der misslungenen Aktion von den Nazis ermordet wurde, erhielt zunächst eine kleine Führung durch das Rosarium.
2: Herr von Stauffenberg, Sie haben sich gerade das Rosarium so ein bisschen angeguckt. Sind Sie zum ersten Mal hier und wie hat es Ihnen gefallen? Sind Sie Rosenfreund?
3: Also ich bin farbenblind, deswegen habe ich Schwierigkeiten mit Blumen, aber das hat mir unglaublich gut gefallen. Und ich habe auch vorhin versprochen, dass ich, wenn es blüht, mit meiner ganzen Familie herkomme, weil die lieben Rosen. Und ich finde das wahnsinnig spannend. Also auch die Geschichten dahinter, auch die Kaiserin, die da drin ist und diese Märchenskulptur. Ich finde das eine tolle Geschichte hier. Ich bin aber tatsächlich zum ersten Mal im Rosarium. Ich bin auch zum ersten Mal in Sangerhausen und ich bin voller Freude, hier das erleben zu dürfen.
1: Gemäß dem Leitsatz der Familie, Stauffenberg zu heißen, ist kein Privileg, sondern vielmehr eine Verpflichtung, schrieb Karl Graf Stauffenberg unter anderem ein Buch mit dem Titel Aus Verantwortung.
2: Frag einfach mal, wer ist Karl von Stauffenberg?
3: Also Karl Stauffenberg ist ein 51-jähriger Kommunalpolitiker, Vater von 4 Kindern und verheiratet. Und ich habe mich lange geweigert, mit meinem Namen irgendwie hausieren gehen zu müssen, aber die Öffentlichkeit hat es verlangt und dann habe ich irgendwann angefangen, das Beste draus zu machen und einfach auch mal meine Ideen zu Freiheit und Verantwortung zu Papier gebracht mit einem Journalisten zusammen und da ist dieses Buch entstanden. Ja, und jetzt toure ich für die Naumann-Stiftung durch Deutschland und erzähle was über Freiheit und Verantwortung. Und was hat das mit dem 20. Juli zu tun?
2: Und was sagen Sie den jungen Leuten von heute? Was geben Sie denen mit auf den Weg? Vor dem Hintergrund?
3: Vor dem Hintergrund sage ich, dass die jungen Leute das große Glück haben, wie ich auch, in einer Welt aufgewachsen zu sein, wo bisher immer Frieden geherrscht hat, wo wir, zumindest mal in Westdeutschland, ich komme ja aus dem Westen, wir seit 1949 in Frieden und Freiheit leben durften, wo wir sagen durften, was wir wollten. Seit 1990 ist das ja hier auch so und das heißt, es gibt ganz viele Generationen, die Krieg oder Unfreiheit nie kennengelernt haben und das als Selbstverständlichkeit verstehen und das ist

0: Das ist leider nicht. Also gerade wenn man sich heute in die Ukraine schaut oder nach Russland oder China oder Nordkorea oder Syrien, sehen wir, dass es Teile der Welt gibt, wo Friede und Freiheit nicht selbstverständlich sind. Und das müssen wir uns erhalten. Und das bedeutet aber auch, dass nicht nur die da oben, sprich Regierende, sondern dass wir jeder was dafür tun müssen.
1: Der sich anschließende moderierte Vortrag mit dem Thema „Das Attentat vom 20. Juli 1944 und die Lehren für die heutige Zeit“ zog viele Interessierte aus dem ganzen Landkreis an. Die Moderation übernahm Jenny Joy Schumann, Programmmanagerin der Friedrich-Naumann-Stiftung für die Freiheit. Zu Beginn der Veranstaltung versetzte sie das Publikum noch einmal zurück in die Zeit, um den 20. Juli 1944, als das Attentat auf Hitler stattfand und misslang. Und sie stellte als erstes die Frage in den Raum: War das eigentlich ein Attentat nach unserer heutigen Definition, die sich auch der Gast angeblich schon oft gestellt hat?
2: Diese Frage habe nicht ich gestellt, die hat meine Schwester gestellt. Die hat ein wahrscheinlich noch viel interessanteres Buch über meinen Großvater geschrieben mit dem Titel „Mein Großvater war kein Attentäter“, weil sie den Bogen schlägt zu dem, was wir heute unter Attentäter verstehen. Also Menschen, die Bomben platzieren in U-Bahnen, in Bussen, die Autobomben hochgehen lassen, um Unschuldige zu treffen. Und mein Großvater wollte nicht Leid fördern, sondern Leid verhindern. Und das ist, glaube ich, der große Unterschied, warum meine Schwester für ihren Buchtitel eben diesen doch sehr markanten Titel gewählt hat, der natürlich für viel Diskussion sorgt. Natürlich war es ein Attentat und deswegen ist er auch rein, sagen wir formal, ein Attentäter. Aber ich glaube, das, was wir heute unter Attentäter verstehen, ist jemand, der Leid bringen will. Und mein Großvater wollte Leid beenden. Und das ist, glaube ich, der Grund, warum sie das Buch so genannt hat.
3: Dankeschön. Leid beenden ist eigentlich ein ganz gutes Stichwort, denn es gehört natürlich einiges an Mut dazu, so eine Tat auch zu machen. Und sie war ja auch nicht ganz umstritten. Ihr Großvater ist auch sehr christlich aufgewachsen, katholisch, und es gibt ja auch den Grundsatz, du sollst nicht töten. Glauben Sie, dass es da einen gewissen Gewissenskonflikt sozusagen gab, ob man dann jetzt Hitler töten dürfte oder nicht?
2: Also diesen Konflikt gab es für ihn bestimmt. Und meine Großmutter, die durfte ich ja noch recht lange erleben, hat das nicht oft, aber immer wieder gesagt, dass es für ihn ein großer Konflikt war. Aber aus zweierlei Gründen. Also einmal aus dem katholischen Glauben heraus, dass Töten nicht rechtens ist und eben eine echte Sünde. Und aus zweitem Grund heraus, weil er Wehrmachtsoffizier war und der Schwur eines Wehrmachtsoffiziers war damals ganz was anderes, als das wir heute unter Schwören verstehen. Also wenn ich heute sage, ich gehe ins Kino, ich schwöre, dann ist das eine Willensbekundung. Und wenn man heute eine Schwur bricht, dann hat man halt eine Schwur gebrochen. Da ist kein Gesetz gebrochen. Man muss nicht fürchten um sein Leben. Aber für einen Wehrmachtsoffizier in der damaligen Zeit, die ihren Eid nicht nur auf das deutsche Vaterland geschworen haben, sondern eben auch ihren Eid auf den Oberbefehlshaber, den Führer, schwören mussten, war das eben nicht nur für meinen Großvater, sondern für den ganzen Generalstab, die mannigfaltig mit diesem Attentat zumindest wussten sie davon, ein echtes Problem war, sich dort zu engagieren, weil sie eben sich an ihren Eid gebunden fühlten. Und das war bei meinem Großvater ähnlich. Und es gibt ja diesen Ausspruch von ihm, der sinngemäß heißt, der diese Tat ausübt, muss sich bewusst sein, als Verräter des deutschen Vaterlandes in die Geschichte einzugehen, unterlässt er aber die Tat, wird er zum Verräter vor seinem Gewissen und vor Gott. Und ich glaube, das macht die ganze Geschichte sehr sichtbar, wie er sich damals fühlen musste oder viele andere Menschen, die in diesem Attentat um diesen 20. Juli mit involviert waren, macht das sehr deutlich, wie man sich wohl fühlen muss.
1: Zumal, wie Herr Stauffenberg sagte, 70% der

0: Deutschen im Juli 1944 glaubten, dass Hitlers Angriffskrieg kurz vor dem erfolgreichen Ende steht. Wäre das Attentat gelungen und eine Übergangsregierung hätte die sofortige Kapitulation unterzeichnet, wäre das wohl für die meisten Deutschen der Grund der Niederlage gewesen.
1: Schon allein vor diesem Hintergrund kann man diese Tat, glaube ich, nicht. Also ich stelle jetzt wieder meinen Großvater auf den Sockel, den er selber nicht verdient hat, sondern das war ein ganz verdammt breiter Sockel, wo nicht nur 200 oder 250 Menschen beteiligt waren. Es gibt ein unglaublich gutes Buch, wo eine Historikerin versucht, mit heutigen Möglichkeiten ein Netzwerk aufzumachen, wer da mit alles beteiligt waren. Es war eben nicht die kleine Gruppe von Offizieren, wie die Nazis das im Nachgang versucht haben, unter das Volk zu bringen. Das war Propaganda, sondern es waren wirklich viele, viele Leute quer durch die gesamte Gesellschaft. Da waren SDS-Leute dabei, es waren Kommunisten dabei, es waren Pfarrer dabei, es waren konservative Politiker wie Gördeler, ehemaliger Bürgermeister von Leipzig, oder Julius Leber, ein Sozialdemokrat, dabei. Also es waren ganz viele Menschen quer durch die gesamte Gesellschaft, die versucht haben, dieses Leid, was Hitler und seine Nazis über diese Welt gebracht haben, zu beenden. Und denen war bewusst, sie werden nicht strahlende Helden sein, sondern ihnen war bewusst, wenn es funktioniert, haben wir viel Leid verhindert, aber die Menschen werden es so nicht sehen. Und das könnte man jetzt mal ein lustiges Spielchen spielen und fragen, stehen Sie mal da auf und wer ist dafür bereit, sich hinzusetzen? Der Einzige, der das mal laut gesagt hat, er hätte das auch gemacht, war Tom Cruise, ich glaube ihm nicht. Das muss man bei aller Kritik, die heute ja auch wieder laut wird an die Offiziere des 20. Juli, sie seien ja alles Nazis gewesen und sie seien alle, sie hätten das Attentat nur gemacht, weil der Krieg kurz vor, weil der Krieg verloren ging. Es ist ein bisschen kurz gedacht und auch, dass Menschen heute, 70 Jahre später, versuchen, Leute zu bewerten nach ihrem demokratischen Denken von vor 70 Jahren, halte ich für eine sehr steile These, den Menschen dann gerecht zu werden von vor 70 Jahren. Und deswegen, also ich bin voller Bewunderung, ich halte Vorträge mit dem Titel Mein Großvater war kein Held, war er nicht, aber er war ein Mensch, der Verantwortung für sich, vor allen Dingen seine Familie und für sein Land und sein Volk übernommen hat. Und das, glaube ich, ist ein Thema, wo wir uns heute alle ein Stückchen davon abschneiden können.
0: Vor allem zeige die Tat seines Großvaters, dass nichts wichtiger sei als der Wert der Freiheit. Wie sehr diese Freiheit immer wieder bedroht wird, zeige auch der russische Angriffskrieg auf die Ukraine. So Karl Graf Stauffenberg. So Karl Graf Stauffenberg. Sein Buch Aus Verantwortung ist für 18 € im Buchhandel erhältlich.

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1: 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Mit Blasmusik, kleinem Bergaufzug, Grillen, Lagerfeuer, Feuerwerk und vielem mehr. Am Reformationstag finden von 15 bis 20 Uhr drei hochrangige Konzerte in der St. Andreaskirche statt. Gestaltet vom Mitteldeutschen Kammerorchester, Kirchenmusikdirektor Thomas Ennenbach an der Orgel unter der Leitung von Kirchenmusikdirektor Dietrich Ehrenwert.
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0: Hallo und herzlich willkommen, liebe Zuschauerinnen und Zuschauer bei Punktum, Ihrem regionalen Fernsehprogramm, zu einer weiteren Ausgabe von Zu Gast. Und ich freue mich heute, Daniel Bachan begrüßen zu können. Er ist der Stadtwehrleiter von Hettstedt. Herzlich willkommen hier bei uns im Studio. Ja, die Feuerwehr an sich ist ja so eine wichtige Säule in unserer Gesellschaft. Man ist froh, dass sie da ist, hofft, dass man sie nicht braucht. Und ich denke mal, das ist mal eine Gelegenheit, die Feuerwehr an sich im Allgemeinen, natürlich die von Hettstedt im Speziellen und natürlich ihre Personen mal vorzustellen. Der ganze Plan kam auf beim Blaulichttag, das ist gar nicht so lange her, hier in Hettstedt. Da habe ich mir dann mal gesagt, Mensch, das muss man noch mal ein bisschen ins Bewusstsein der Menschen rücken. Da haben sich nicht nur die Feuerwehr, sondern das ist ja deswegen auch Blaulichttag, sondern auch andere Rettungsdienste und Polizei etc. präsentiert. Aber eben auch ganz stark die Feuerwehr. Ja, die Feuerwehr. Und ganz speziell Daniel Bachan. Wer ist denn eigentlich Daniel Bachan? Wie ist er denn das geworden, was er ist?
1: Ja, also, wie gesagt, ich bin Daniel Bachan. Ich bin jetzt 30 Jahre alt. Stand heute 24 Jahre Mitglied der Freiwilligen Feuerwehr der Stadt Hettstedt. Im Speziellen der Ortsfeuerwehr Burgommer. Das ist im Familienstammbaum fest verwurzelt bei mir, die Feuerwehr. Angefangen bei meinem Großvater, der damals die Wehrleitung mit übernommen hat in Burgommer, über meine Mutter, die bis zum Studium auch Mitglied der Feuerwehr war. Und ja, ich dann mit 6 Jahren entschieden habe, ich bin ein Dorfkind, ich gehöre in die Feuerwehr, so wie alle anderen Kinder auch. Und habe dann mit 6 Jahren den Einstieg gemacht.
0: Ja, Burgommer, die Feuerwehr ist ja angesiedelt eigentlich auf dem Gelände vom Mansfeld-Museum und hat ja vor gar nicht langer Zeit ein richtiges neues, schickes Gebäude bekommen. Erinnere ich mich, habe ich auch Berichte drüber und so weiter, war ja auch viel Freude drüber, ja?
1: Also der Standort Burgommer, den gibt es seit 1902 offiziell. Mhm. Vorher ist alles mündlich übertragen, 1902 ist da die erste schriftliche Erwähnung. Damals noch mit einer Handspritze und Pferdegespann, so wie das zur damaligen Zeit war. Dann ist das gewachsen über die DDR-Zeit und dann auch jetzt zu Bundesrepublik-Zeiten bis hin zu jetzt einer eigenständigen Feuerwehr mit einem Löschgruppenfahrzeug. Das ist damals landesgefördert gewesen. Da war die Auflage, wenn man ein neues Auto haben möchte, dann muss das auch eine Garage haben. Und da hat man sich dann städtischerseits Gott sei Dank dazu entschieden, mit Hilfe von Fördermitteln dort das Gerätehaus um- und auszubauen, inklusive einem neuen Sozialtrakt. Ein wunderschönes Gerätehaus geworden.
0: Genau, und die Stadtfeuerwehr an sich hat ja kurz vorher auch ein neues Gebäude gekriegt, ein großes, ist ja praktisch von einer Straßenseite auf die andere gezogen im Stadtzentrum. Nun, es klang ja schon an mit dem Satz 1902, die erste Erwähnung der Ortsfeuerwehr in Burgörner. Das hat eine lange Tradition und das hat ja natürlich auch Folgen. Zum Beispiel so, dass über Gebietsveränderungen und Eingemeindungen und so weiter, dass es dazu führt, dass ja ein Ort nicht unbedingt eine Feuerwehr hat, sondern vielleicht auch mehrere. Ja, wie konkret ist es das denn hier in Hettstedt?
1: Also geschichtlich war, was die Stadt Hettstedt betrifft, schon immer mehrere Ortsfeuerwehren, die dafür so zuständig waren. Wo Burgommer noch ein eigenständiger Ortsteil war, hat er auch 2 Feuerwehren, einmal in Altdorf, also der jetzige Standort, und einmal in Burgommer Neudorf. Selbst Molmeck hatte eine eigene Löschgruppe. Die Aufteilung von so Ortsfeuerwehren ist gesetzlich geregelt. Also wir haben eine Hilfsfrist, die ist im Brandschutz- und Hilfeleistungsgesetz definiert. Nachdem ein Schadensereignis bei der Leitstelle gemeldet wurde, muss innerhalb von 12 Minuten die Feuerwehr vor Ort sein. Und anhand dieser 12 Minuten werden dann Radien gezogen und festgelegt, wo so ein Feuerwehrhaus zu stehen hat, um diese Zeit einzuhalten. Und daraus resultieren die Standorte in Walbeck, in Hettstedt, Burgommer und in Ritterode-Maisberg.
0: Also 4, die im Prinzip in ihren Zuständigkeitsbereich fallen. Wo wir da an der Stelle weitermachen, nochmal der Hinweis, so ein Stadtwehrleiter-Job ist ja nun kein hauptamtlicher. Womit verdienen Sie denn Ihre Brötchen? Ich weiß es ja schon, aber ich finde es interessant, dass man das mal sagt.
1: Also hauptamtlich bin ich tätig bei der Werkfeuerwehr der KME Mansfeld GmbH, dort jetzt als Artenschutzgeräterwart und Geräterwart. Im Einsatzdienst, also 24-Stunden-Dienst, in ganzer Linie Feuerwehr in meinem Leben.
0: Ja, kann man wirklich sagen, das Hobby zum Beruf gemacht. Genau. Ja, sozusagen, ja, es ist ja auch die einzige Berufsfeuerwehr weit und breit bei KME.
1: Ja. Genau, also wir sind eine anerkannte Werkfeuerwehr, damit gleichgestellt mit einer Berufsfeuerwehr. Und die nächste Feuerwehr mit hauptamtlichen Kräften, die einzig und allein im Brandschutz tätig sind, das wäre im Umkreis Merseburg. Das ist eine freiwillige Feuerwehr mit hauptamtlichen Kräften. Und ja, eine richtige Berufsfeuerwehr haben wir dann erst in Halberstadt wieder.
0: Das ist ganz schön. Halle sicherlich auch.
1: Ja, also alle kreisfreien Städte. Halle.

0: Ja, Magdeburg, Dessau.
1: Also weißt du, was ganz Besonderes, was im Prinzip ein bisschen auch im Verborgenen hier in Edstedt wirkt. Das hat ja nicht mal Arusta in Eisleben oder so.
0: Genau.
1: Also immerhin, ja. Also und da sozusagen ist es ja für Sie das Privileg, dass auch im Alltag immer wieder das Thema Feuerwehr ja die Hauptrolle spielt. Oder prädestiniert auch dafür dieses Amt, dieses Ehrenamt als Stadtwehrleiter mit auszufüllen. Sie sprachen ja davon, oder wir haben davon gesprochen, dass es ja vier Standorte gibt in Hettstedt. Wie viele Kameradinnen und Kameraden sind eigentlich dabei?
0: Also insgesamt sind wir 107 aktive Einsatzkräfte. Hinzu kommen die Kinder- und Jugendfeuerwehr, die wird noch oben drauf gerechnet. Und dann haben wir noch die Kameraden außer Dienst, also die Alters- und Ehrenabteilung, die auch ihr Leben lang ihren Ehrenamtsdienst getan haben, die werden da auch noch drauf gerechnet.
1: Das Gros der Technik ist natürlich zentral in Hettstedt hier vorzufinden, die Drehleiter zum Beispiel und sowas. Das ist ja auch so, um gleich mal wieder diese Handspritze von 1902 hier mal anzusprechen, da war es vielleicht noch ein bisschen übersichtlicher, was man da zu beherrschen musste, was man da im Griff haben sollte, um seinen Aufgaben als Feuerwehrmann, ich sag jetzt damals auch Mann, gerecht zu werden. Heute ist es ja anders, sind ja auch Frauen dabei.
0: Ja.
1: Darf man nicht vergessen, aber die Anforderungen sind auch höher geworden. Also was, damals konnte ja auch kein Elektroauto brennen oder andere Herausforderungen. Das bedeutet eine Menge Weiterbildung, eine Menge Spezialisierung.
0: Also Feuerwehr an sich kann man starten so wie in meinem Fall, indem man der Kinderfeuerwehr beitritt. Dort lernt man im Großen und Ganzen, dass ein Feuerwehrauto rot ist und man da 112 wählt und was man da so gefragt wird von der Leitstelle, bis hin zur Jugendfeuerwehr, wo das Technische dazukommt. Dann, wenn man das Alter 16 erreicht hat, dann hat man die Möglichkeit, seine Truppmann-Ausbildung dann zu absolvieren. Das heißt, dort kommen speziell Fahrzeug- und Gerätekunde dazu, dort kommt dazu so einsatztaktische Sachen, wie macht man eine Tür auf, wie geht man im Brandraum vor, wie schnitt man ein Auto auseinander, wenn es verunfallt ist. Wenn man das absolviert hat, das ist so die Grundausbildung, sage ich mal, dann kann man die Kameraden mit zum Feuerwehreinsatz nehmen. Und dann haben wir die Möglichkeit, immer sich weiter zu qualifizieren. Also der das Auto fährt und der die Pumpe bedient und die Aggregate, der heißt Maschinist. Dafür gibt es einen extra Lehrgang, den man absolvieren muss, sonst darf man das nicht machen. Dann die Drehleiter erwähnt, die darf auch nicht jeder fahren, da muss man Drehleitermaschinisten machen. Also auf der technischen Laufbahn gibt es ja eine Vielzahl an Lehrgängen, die absolviert werden müssen, auch alles auf Freizeitebene. Und dann gibt es, wie in meinem Fall, Kameraden, die entscheiden sich, die Führungslaufbahn einzuschlagen. Dort geht es dann meistens das erste Mal ins Institut für Brand- und Katastrophenschutz nach Magdeburg, also an die Landesfeuerwehrschule. Und dort müssen mehrere Wochen absolviert werden, inklusive Prüfung, um dann die Berechtigung zu kriegen, Befehle zu erteilen im Einsatz.
1: Ja, es gibt ja noch mehr, ich denke, mit den Atemschutzgeräten und so weiter, mit
0: Genau.
1: denen man da hantiert und. Es gibt ja alle möglichen Gefährdungen, dem ausgesetzt sind, auch chemischer Art. Und wenn man das sich so anhört, dann fragt man sich, Mensch, wie koordinieren Sie denn das alles, wenn Sie zum Einsatz müssen? Da muss immer jemand da sein, der das Auto fährt. Da muss
0: Ja.
1: auch jemand, das nützt mir die ganze Drehleiter, wenn keiner da ist, der die Drehleiter bedienen kann. Und wenn ja nicht alle alles können, müssen ja immer im Prinzip so ein Kern da sein, der diese Funktion erfüllt.
0: Also eine Feuerwehr, wie jetzt in Borch-Ohrnau der Fall, da ist ein Löschgruppenfahrzeug, das heißt, 9 Kameraden sind dort im Einsatzdienst tätig. Da ist immer der Faktor 2 anzuwenden, der vorzuhalten ist. Also es müssen mindestens 18 Kameraden dieser Feuerwehr angehören. Und dem Ortsverwalter seine Aufgabe ist, zu jeder Zeit feststellen zu können, ob genug Kameraden da sind. Das heißt, wie viele sind auf Arbeit, wie viele sind im Urlaub, krank muss man mit einberechnen. Das ist schwierig, dennoch möglich, da wir Gott sei Dank zurzeit über ausreichend Kameraden verfügen, um diese Zahl abdecken zu können.
1: Ist ja immer so bei Vereinen, bei allen Gesellschaften, Aktivitäten. Es wird immer nach Nachwuchs gesucht. Das ist so dramatisch nicht bei der Feuerwehr hier.
0: Also Nachwuchssuche ist immer da. Sie ist zurzeit nicht das Hauptproblem. Der Altersdurchschnitt der Kameraden ist bei Mitte, Anfang 40. Da ist noch Luft. Dennoch darf man das nicht außer Acht lassen. Da haben wir ein sehr starkes Team, die sich um die Nachwuchsabteilung kümmern. Wir haben in jeder Feuerwehr eine Jugendfeuerwehr stationiert. Das heißt, die Kinder ab 10 Jahre Und in Wahlberg und Burgonnerzsee noch eine Kinderfeuerwehr, die ab 6 Jahren schon starten. Und dann versuchen die Kinder im Rahmen ihrer Tätigkeit davon zu überzeugen, das ein Leben lang zu tun.
1: Ja, und wenn sie dann größer werden, gehen wir mal vom Normalfall aus, dann sind sie irgendwo in Arbeit. Möglichst, also wenn sie auf Montage sind, weit weg, dann hat es nicht viel Sinn, wenn es bimmelt und sie sind irgendwo in Süddeutschland oder so, dann wird die Zeit nicht eingehalten werden können. Aber für die, die hier vor Ort und in der Nähe beschäftigt sind, hat das ja auch Konsequenzen für den Arbeitgeber,
0: Also Konsequenzen nicht. Mit dem Eintritt in die Feuerwehr wird der Arbeitgeber von der Stadt Hettstedt über die Mitgliedschaft informiert. Das ist auch so im Gesetz geregelt. Und der Arbeitgeber hat die Möglichkeit, im Rahmen von Verdienstkostenausfällen ist die Stadt Hettstedt verpflichtet, wenn der Kamerad von Arbeit abkömmlich ist und dort weg kann, dann die entstandenen Kosten dadurch dem Arbeitgeber zu erstatten. Möglich macht das auch wieder das Gesetz, was sagt, dass der Feuerwehrkamerad freizustellen ist von seiner dienstlichen Tätigkeit. Es ist jedoch dabei immer abzuwägen, welches das höhere Gut ist. Also ich denke da an Pflegepersonal, Rettungsdienst, Polizei oder hauptamtliche Feuerwehr, wie in meinem Fall, wo das nicht möglich ist, dann von Arbeit abzurücken.
1: Genau, ich denke mal, das ist ja wahrscheinlich vielleicht nicht immer das Problem, dass man diesen Verdienstausfall, jetzt den ganz direkten, des Feuerwehrmanns oder der Feuerwehrfrau hat, sondern dass die ja eingebunden ist in ein System
0: Genau.
1: und dass es vielleicht ganz andere Lücken reißt und so weiter. Aber das wird dann, ist wie bei allem eine Abwägungsfrage, ja.
0: Genau.
1: Nun ist es so, man sagt, das heißt ja Feuerwehr. Aber Brände sind sicherlich wichtig, aber so wie ich das immer mal gehört habe, auch bei anderen, gar nicht so die Haupteinsätze, ja.
0: Also die Aufgaben von der Freiwilligen Feuerwehr sind klar definiert im Brandschutz- und Hilfeleistungsgesetz. Darum heißt es ja auch Brandschutz und Hilfeleistung. Der wirklich tatsächlich geringere Anteil, außer momentan so ein bisschen in der Stadt Hettstedt, sind Brände. Tatsächlich Umwelteinsätze nehmen immer mehr zu. Rettungsdienstunterstützungen im Fall von Tragehilfen oder auch Notöffnungen von Türen, das ist so das Haupttagesgeschäft, was wir übernehmen. Und Umwelteinsätze, das beste Beispiel, eine Ölspur. Das hat jeder schon mal gesehen, wie die Feuerwehr auf der Straße steht und dann die Straße, ja, das Öl abbindet und die Straße abstumpft, dass da kein nächster Unfall passiert und die Umwelt geschützt ist.
1: Ja, Sie haben es ja kurz angesprochen. Man hat den Eindruck, dass hier wirklich irgendjemand unterwegs ist, so ein kleiner Feuerteufel hier. Das muss auch zermürben, wenn immer nachts dann die Alarmierung losgeht und dann brennt schon wieder eine Mülltonne oder irgend ähnliches. Das war ja oft so ein Fall, ja.
0: Also wenn man sich das vor Augen führt, die Haupteinsätze, die das in der Zeit betreffen, sind in der Zeit von 23 bis 4 Uhr, manchmal auch 2 oder 3 Mal in der Nacht. Und jeder liegt zu Hause gerne in seinem Bett und schläft nachts. Da sind wir zurzeit viel unterwegs.
1: Wenn ich immer die Polizeiberichte lese von Ereignissen und da suche ich mal was raus, was ich auch den Leuten weitergebe, von was von Interesse oder von so gravierend ist, dass man es auch nicht ignorieren sollte, da hat man den Eindruck, dass es so eine gewisse Ortsgrenze oder irgendwelche so diese administrativen Schranken bei der Feuerwehr gar nicht so gibt. Egal wie, wo, wer am nächsten ist, geht raus. Und wenn er Hilfe braucht, kommen die von weiter weg.
0: Also das ist in dem Fall meine Aufgabe, das zu strukturieren als Stadtwehrleiter. Ich habe ja als Einsatzgebiet die Stadtgrenzen der Stadt Hettstedt. Da gibt es eine Alarm- und Ausrückordnung, heißt das. Dort wird eingetragen, als Beispiel in welcher Straße, welche Hausnummer, wenn dort Schadensereignis, unklare Rauchentwicklung in Wohnung ist, welche Einheiten dort dann hinfahren. Und es wird auch noch festgelegt, wenn die Einheiten, die primär dorthin fahren, nicht ausreichen, welche Sekundäreinheiten dann hinzu noch kommen. Das ist meine Aufgabe, das zu organisieren.
1: Nun ist ja Hettstedt eine der größeren Ortschaften im Landkreis, sage ich mal so ganz vorsichtig, und ist damit ja auch von einer gewissen Wichtigkeit. Und auch wenn es 4 Standorte sind, die sind immer noch recht dicht beieinander. Da haben andere es wahrscheinlich ein bisschen schwieriger, die dann im Bereich Südharzes oder irgendwo sind oder um den Raum Gerbstedt herum. Da könnte es schon ein bisschen flacher sein im Land. Dass diese ganze Koordination da vielleicht auch noch eine andere Größenordnung ist. Aber auf Kreisebene, denke ich mal, ist das überhaupt letztlich so nicht so ein großes Problem. Gibt es diesen Feuerwehrverband, macht viel zusammen und so weiter, man kennt sich.
0: Also auf Kreisebene zum Beispiel, wenn wir jetzt mal das Beispiel Einsätze nehmen, da hält der Landkreis Einsätze für besondere Einsätze vor, heißt das. Das sind aus allen Feuerwehren des Landkreises, also nicht aus allen, aus fast allen, sind da Fahrzeuge mit eingebunden. Im Fall von Hettstedt zum Beispiel im Fachdienst Führungsunterstützung ist von Hettstedt ein Mannschaftstransportwagen mit eingeteilt oder ein technischer Hilfeleistungszug gibt. Das heißt, wenn ein größeres Schadensereignis da ist, was eine technische Hilfe betrifft, dann fährt der Rüstwagen von Hettstedt dort mit hin. Das ist Aufgabe des Kreisbrandmeisters und des Amtes für Brand- und Katastrophenschutz, das zu koordinieren. Mainz beschließt sich ausschließlich, also beschränkt sich ausschließlich auf Hettstedt.
1: Ja, aber da sind ja nun, wir haben es ja schon beim Blaulichttag kurz erwähnt, es gibt ja noch mehr, die ein blaues Licht oben haben. Wir haben ja auch das Privileg im Landkreis zum Beispiel das THW einen Stützpunkt zu haben in Sangerhausen. Und je nachdem, wie der Schadensereignis so da ist, gerade Überschwemmungsgeschichten, ja, Starkregensachen und so weiter, da sieht man dann alle möglichen Hilfsorganisationen da
0: Genau.
1: Hand in Hand sozusagen zusammenarbeiten. Das klappt auch, ja.
0: Und da muss man sagen, manchmal oder größtenteils kommen da Kameraden aus anderen Organisationen, die man vorher noch nie gesehen hat. Die haben aber in irgendeiner Weise die gleiche Schule besucht und dadurch funktioniert das reibungslos. Also man versteht sich sofort, man weiß, was man will, wo es hingehen soll, welches Ziel man gemeinsam verfolgt und dann werden die Einsätze gemeinsam abgearbeitet.
1: Es gab ja auch schon Einsätze außerhalb des Landkreises, wo man Hilfe geleistet hat bei Überschwemmungen, bei Brand, Waldbränden etc. pp. Hatten Sie da auch schon Erfahrung, ja?
0: Ja, also das sind überörtliche Einsätze, die dann stattfinden. Das betrifft diese Einheiten für besondere Einsätze vom Landkreis. Und da sind wir dann als Stadt Hettstedt im Rahmen, ja, der Mitwirkung in diesen Einheiten mit dabei, waren da in Brandenburg beispielsweise schon mit tätig bei Waldbränden.
1: Ja, nun ist es, das ist die eine Seite, das ist dieses Geschehen, was man jetzt sozusagen bewerkstelligen muss, was die Einsätze betrifft. Es gab aber auch jetzt, ich kann mich erinnern, auch neue Überlegungen hinsichtlich der Dienstkleidung, wenn jemand beim Einsatz hatte und sowas. Erzählen Sie mal, da gibt es irgendwas Neues jetzt.
0: Also es gibt eine Dienstkleidungsverordnung, so heißt das. Es
1: Wegen
0: wird es ja
1: Brandsachen, die sich da niederschlagen.
0: Ja, also in der Feuerwehr ist es grundsätzlich so, man muss sich nichts ausdenken, es steht irgendwo. Das ist der Vorteil an Feuerwehr. Das Thema Einsatzstellenhygiene wird immer ein größeres Thema. Also früher war der größte und anerkannteste Feuerwehrmann derjenige, der den schwärzesten Helm nach dem Einsatz hatte. Da wurde er erzählt, gefeiert. Davon gehen wir immer mehr weg, bis zu ganz weg. Wir möchten nicht, dass wenn sich ein Kamerad im Einsatz kontaminiert mit irgendwelchen Schadstoffen, dass die von der Einsatzstelle dann irgendwo verschleppt werden. Also wir gehen dahin, dass der Kamerad an der Einsatzstelle dekontaminiert wird, zum Gerätehaus gefahren wird, dann jetzt durch die Neubauten auch duschen kann und dann so seine Familie zu Hause nicht mit irgendwelchen Schadstoffen belastet. Und auch so, was wir anhaben, wie jetzt ich zum Beispiel die Dienstuniform, ist in dieser Dienstleistungsverordnung auch alles geregelt, wo was sitzen muss, wie rum und in welcher Farbe. Die wird auch eins zu eins hier in der Stadt Hettstedt umgesetzt.
1: Es gibt ja analog zur Armee auch so richtige
0: Ja.
1: Dienstgradabstufungen, ja, sie sind.
0: Also ich bin Brandmeister, jetzt noch vom Dienstgrad. Als Stadtwehrleiter wird das auf den Hauptbrandinspektor hinauslaufen. Und in der Laufbahnverordnung heißt das, dort ist das hier geregelt, steht halt drin, wie sowas ablaufen muss. Da darf man nur einmal im Jahr befördert werden. Dauert noch ein paar Jahre, bis ich da bin.
1: Ja,
0: Auf
1: aber das
0: jeden
1: Jahr ist
0: Fall.
1: bald rum, dann gibt es die nächste im Januar.
0: Ja, also zur Jahreshauptversammlung wird das übliche gemacht.
1: Ja, Jahreshauptversammlung, die ist ja natürlich wichtig, weil ja auch mal Bilanz gezogen wird, was
0: Genau.
1: im letzten Jahr passiert ist, ein Blick nach vorne. Aber ich denke mal, für so ein Zusammenleben als Feuerwehr gibt es bestimmt noch mehr, dass es ein bisschen auch noch so ein Vereinscharakter hat, so ein bisschen, dass man, sie machen doch auch ein bisschen was zusammen, ja.
0: Also die Feuerwehr lebt von der Gemeinschaft und lebt von der Kameradschaft. Kameradschaft ist da ein sehr, sehr großer Begriff, der in manchen Fällen auch zu leicht genommen wird. Ich erkläre das immer an dem Beispiel, man hat Freunde, man hat beste Freunde und dann kommen Kameraden, weil man geht mit dem Kameraden im größtmöglichen Ereignis, was man sich vorstellen kann, das brennende Haus und der holt mich da auch wieder raus, wenn mir was passiert. Und das entsteht nicht nur während eines Übungsdienstes oder während Einsätzen. Selbstverständlich verbringen wir dann auch unsere übrige Freizeit miteinander. Da sind zahlreiche Freundschaften entstanden. Und wir sind auch auf einem guten Weg dahin, dass die Ortsfeuerwehren untereinander auch gemeinschaftliche Freizeitprojekte umsetzen.
1: Ja, denke ich mal, das ist wichtig.

0: erlebe es ja immer gerade auch in kleineren Orten, wo wir da sagen, hier ist ja noch vergleichsweise viel Abwechslung für die Leute, aber dass sie das auch das gesellschaftliche Leben teilweise in kleineren Orten tragen, die Feuerwehr, das sind dann die Feuerwehr, und an anderen Orten sind es vielleicht die Pfingstburschen, aber irgend so ein Verein, irgend so ein Träger ist es immer,
1: der also Feuerwehr spielt immer mit.
0: Der das am Leben hält, ja. Das ist ja ganz wichtig. Und man darf es ja nicht vergessen, das ist ja noch so wirklich gewachsen über Jahrhunderte, kann man sagen. Das ist ja dann irgendwann im 19. Jahrhundert dann in feste Formen gegossen worden. So, man hat ja mal die 140 Jahre Feuerwehr 100 sowieso und so weiter. Steht demnächst was an?
1: Also, also grundsätzliche Jubiläen derart erst im nächsten Jahr. Die Feuerwehr Wahlbeck feiert Jubiläum.
0: Na ja, das ist doch schon was.
1: Ja, der Feuerwehr Hedstedt hatte dieses Jahr ein rundes Jubiläum. An sich macht die Feuerwehr jedes Jahr Veranstaltungen. Dort ist auch immer jeder eingeladen. Mhm. Dort stellt die Feuerwehr sich vor, wie beim Blaulichttag, nur dann halt jede Ortsfeuerwehr unter sich. Und immer schöne Veranstaltungen, vor allem für Kinder, wird viel geboten.
0: Nun ist ja alles im Wandel und wir hatten dir das schon mal angesprochen. Wir sind mal wieder bei der Spritze von 1902. Heute ist Antrax. Heute Artenschutzgeräte, heute Wärmebildkameras, was weiß ich. Oder auch das Thema Drohnen ist ja auch so eine Sache, die sieht man mal häufiger, ja.
1: Ja, also auch wir verfügen über eine Einheit, das heißt Drohnenstaffel der Stadt Hedstedt. Die hat ein eigenes Fahrzeug, ein Drohnenstaffelfahrzeug, wo die Drohne drin stationiert ist. Hinten ist ein Fernsehbildschirm, damit das Bild auch ausgewertet werden kann. Wir sind glücklicherweise zu der Drohne gekommen, im Rahmen des Kreisfeuerwehrverbandes und einer Spende der Sparkasse Mansfeld-Zietritz haben wir diese erhalten und alle anderen Gemeinden auch.
0: Ich kann mich erinnern, dass verschiedentlich berichtet ist, wurde einige ausgegeben, die waren richtig teuer.
1: Genau, also das Gesamtpaket ist ein fünfstelliger Betrag, was sowas kostet. Es ist ein unheimlicher einsatztaktischer Vorteil.
0: Also es ist keine Spielerei.
1: Nein, so ein Fluch hier zu besitzen, die Drohne hat eine unheimlich gute Kamera mit Wärmebildfunktion, hat einen integrierten Scheinwerfer, der eine Einsatzstelle von oben schattenfrei beleuchten kann. Mit der Wärmebildkamera ist es uns möglich, bei einem Dachstuhlbrand eben nicht mehr das ganze Dach abdecken zu müssen und das Haus einzureißen, sondern gezielte Brandbekämpfung durchführen zu können. Ist unheimlicher Vorteil. Ist natürlich noch in der Lernphase. Das ist für uns auch ein neues Feuerwehrgerät. Man muss das natürlich auch üben. Das Üben stößt immer mal mehr in der Bevölkerung auf so Unmut, weil dann so, naja, jetzt beobachtet uns die Feuerwehr und wer weiß, es wird ja für Unfug getrieben mit solchen Drohnen. Mhm. Da kann man ruhig nochmal sagen, also wir üben mit unserer Drohne allgemein nur das Fliegen. Wir sind alle keine Berufspiloten und haben das auch alle neu lernen müssen. Und wenn die Drohne im Koffer ist, lernt man nicht fliegen, sie muss in die Luft. Und wir nehmen da auch keinen einzelnen Bürger oder Grundstücke auf. Das Problem ist meistens, wenn die Drohne oben ist, dann steht die 20 Minuten an einem Fleck.
0: Das Geräusch dann.
1: Erstens das Geräusch und zweitens entsteht dann der Verdacht, jetzt werde ich beobachtet. Mhm. In keinster Weise, die Kamera ist zum größten Teil eigentlich aus. Es werden am Bildschirm da Fluchparameter ausgewertet, um halt auch mal zu trainieren. Wir müssen bei Regen trainieren, bei Wind trainieren, bei Dunkelheit trainieren. Mhm. Und halt auch im bewohnten Gebiet. Es ist ein Unterschied, über Häuser zu fliegen wie über Feld. Es muss geübt werden.
0: Ja, auf alle Fälle. Aber neben diesen ganz modernen Dingen gibt es ja auch noch Klassiker. Mittwoch 17 Uhr geht die Sirene mal kurz an, ob sie funktioniert. Zum Beispiel, ja, und wenn sie ausrücken mit ihren Fahrzeugen, das da tütata, was man seit vielen, vielen Jahrzehnten kennt, das ist immer noch dabei. Ja, um auch jedem klar zu machen, was jetzt gerade passiert.
1: Genau. Sirene ist ja jetzt in der Stadt Hedstedt wieder ein bisschen im Kommen. Das ist nach der Wende bisschen zurückgebaut worden, sage ich mal, weil keine Pflicht mehr dazu war. Wir verfügen jetzt wieder in jedem Ortsteil, also in Wahlbeck ist er noch in Planung, in Burg Onner ist wieder eine Sirene, in Hedstedt am Gerätehaus ist eine Sirene, weitere sind in Planung. Das muss aber gesagt werden, primär soll es eine Bevölkerungswarneinrichtung sein, die vor Gefahren warnt. Es ist immer noch niedergeschrieben als Alarmierungsmittel der Feuerwehr. Seit 1990 hat man keine. Wir sind auch irgendwie alarmiert worden. Wir haben da, jeder Feuerwehrmann hat einen, ja, auf Deutsch gesagt, einen Pieper, nennt sich das. Den trägt er tagtäglich 24 Stunden am Tag mit sich rum. Und wenn der piept, steht offen, was ist. Und dann jetzt zur Feuerwehr.
0: Ja, dann geht's los. Herr Bacher, vielen Dank. Bis dahin war eigentlich viel gelernt.

0: Also ich bin mit 29 ins Amt, das gab's noch nicht. Versuche seitdem das Sprachrohr zwischen Verwaltung und Feuerwehr ja, wiederherzustellen und zu pflegen. Das ist auch mein Ziel der Zukunft, dort mit der Stadtverwaltung immer ein gemeinsames Ziel zu verfolgen. Und natürlich die Feuerwehr, so wie sie jetzt ist, wir sind auf dem neuesten Stand, auch auf dem neuesten Stand zu halten und wenn möglich weitere Mitglieder zu generieren.
1: Da kann ich Ihnen nur Erfolg wünschen. Und jetzt haben wir uns ein bisschen näher kennengelernt. Da ist ja noch viel Zeit und viele Möglichkeiten, dass man das einen oder anderen Aspekt da auch in der Berichterstattung dann berücksichtigt. Das muss ja nicht die Katastrophe sein. Hoffentlich nicht.
0: Ja.
1: Das ist ja, wie eingangs gesagt, man wünscht sich ja, dass die Feuerwehr da ist, aber das eigentlich nicht ausrücken muss.
0: Ja.
1: Bloß das ist ja natürlich Wunschdenken. Irgendwas passiert immer. Also vielen Dank fürs Kommen. Liebe Zuschauer und Zuschauerinnen, vielen Dank fürs Dranbleiben. Ich hoffe, Sie schalten auch das nächste Mal wieder ein, wenn es heißt, zu Gast bei Ihrem Punkt im Fernsehen. Dankeschön.
0: Danke.

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1: Zum Abschluss der diesjährigen Jutta-Tage in Sangerhausen fand am 9. Mai 2022 im Rosarium eine Podiumsdiskussion mit Karl Graf Stauffenberg statt. Der Enkel von Klaus Graf von Stauffenberg, der maßgeblich am Attentat auf Hitler am 20. Juli 1944 beteiligt war und wie viele seiner Mitstreiter nach der misslungenen Aktion von den Nazis ermordet wurde, erhielt zunächst eine kleine Führung durch das Rosarium.
2: Herr von Stauffenberg, Sie haben sich gerade das Rosarium so ein bisschen angeguckt. Sind Sie zum ersten Mal hier und wie hat es Ihnen gefallen? Sind Sie Rosenfreund?
3: Also ich bin farbenblind, deswegen habe ich Schwierigkeiten mit Blumen, aber das hat mir unglaublich gut gefallen und ich habe auch vorhin versprochen, dass ich, wenn es blüht, mit meiner ganzen Familie herkomme, weil die lieben Rosen und ich finde das wahnsinnig spannend, also auch die Geschichten dahinter, auch die Kaiserin, die da drin ist und diese Märchenskulptur, ich finde das eine tolle Geschichte hier. Ich bin aber tatsächlich zum ersten Mal im Rosarium, ich bin auch zum ersten Mal in Sangerhausen und ich bin voller Freude, hier das erleben zu dürfen.
1: Gemäß dem Leitsatz der Familie, Stauffenberg zu heißen, ist kein Privileg, sondern vielmehr eine Verpflichtung, schrieb Karl Graf Stauffenberg unter anderem ein Buch mit dem Titel Aus Verantwortung.
2: Frag einfach mal, wer ist Karl von Stauffenberg?
3: Also Karl Stauffenberg ist ein 51-jähriger Kommunalpolitiker, Vater von 4 Kindern und verheiratet. Und ich habe mich lange geweigert, mit meinem Namen irgendwie hausieren gehen zu müssen, aber die Öffentlichkeit hat es verlangt und dann habe ich irgendwann angefangen, das Beste draus zu machen und einfach auch mal meine Ideen zu Freiheit und Verantwortung zu Papier gebracht mit einem Journalisten zusammen und da ist dieses Buch entstanden. Ja, und jetzt toure ich für die Naumann-Stiftung durch Deutschland und erzähle was über Freiheit und Verantwortung. Und was hat das mit dem 20. Juli zu tun?
2: Und was sagen Sie den jungen Leuten von heute? Was geben Sie denen mit auf den Weg? Vor dem Hintergrund?
3: Vor dem Hintergrund sage ich, dass die jungen Leute das große Glück haben, wie ich auch, in einer Welt aufgewachsen zu sein, wo bisher immer Frieden geherrscht hat, wo wir, zumindest mal in Westdeutschland, ich komme ja aus dem Westen, wir seit 1949 in Frieden und Freiheit leben durften, wo wir sagen durften, was wir wollten. Seit 1990 ist das ja hier auch so und das heißt, es gibt ganz viele Generationen, die Krieg oder Unfreiheit nie kennengelernt haben und das als Selbstverständlichkeit verstehen und das ist es leider nicht. Also gerade wenn man sich heute in die Ukraine schaut oder nach Russland oder China oder Nordkorea oder Syrien, sehen wir, dass es Teile der Welt gibt, wo Friede und Freiheit nicht selbstverständlich sind. Und das müssen wir uns erhalten. Und das bedeutet aber auch, dass nicht nur die da oben, sprich Regierende, sondern dass wir jeder was dafür tun müssen.
1: Der sich anschließende moderierte Vortrag mit dem Thema Das Attentat vom 20. Juli 1944 und die Lehren für die heutige Zeit zog viele Interessierte aus dem ganzen Landkreis an. Die Moderation übernahm Jenny Joy Schumann, Programmmanagerin der Friedrich-Naumann-Stiftung für die

0: Freiheit. Zu Beginn der Veranstaltung versetzte sie das Publikum noch einmal zurück in die Zeit, um den 20. Juli 1944, als das Attentat auf Hitler stattfand und misslang. Und sie stellte als erstes die Frage in den Raum, war das eigentlich ein Attentat nach unserer heutigen Definition, die sich auch der Gast angeblich schon oft gestellt hat.
1: Diese Frage habe nicht ich gestellt, die hat meine Schwester gestellt. Die hat ein wahrscheinlich noch viel interessanteres Buch über meinen Großvater geschrieben, mit dem Titel »Mein Großvater war kein Attentäter«. Weil sie den Bogen schlägt zu dem, was wir heute unter Attentäter verstehen. Also Menschen, die Bomben platzieren in U-Bahnen, in Bussen, die Autobomben hochgehen lassen, um Unschuldige zu treffen. Und mein Großvater wollte nicht Leid fördern, sondern Leid verhindern. Und das ist, glaube ich, der große Unterschied, warum meine Schwester für ihren Buchtitel eben diesen doch sehr markanten Titel gewählt hat, der natürlich für viel Diskussion sorgt. Natürlich war es ein Attentat und deswegen ist er auch rein, sagen wir formal, ein Attentäter. Aber ich glaube, das, was wir heute unter Attentäter verstehen, ist jemand, der Leid bringen will. Und mein Großvater wollte Leid beenden. Und das ist, glaube ich, der Grund, warum sie das Buch so genannt hat.
2: Dankeschön. Leid beenden ist eigentlich ein ganz gutes Stichwort, denn es gehört natürlich einiges an Mut dazu, so eine Tat auch zu machen. Und sie war ja auch nicht ganz umstritten. Ihr Großvater ist auch sehr christlich aufgewachsen, katholisch, und es gibt ja auch den Grundsatz, du sollst nicht töten. Glauben Sie, dass es da einen gewissen Gewissenskonflikt sozusagen gab, ob man dann jetzt Hitler töten dürfte oder nicht?
1: Also diesen Konflikt gab es für ihn bestimmt. Und meine Großmutter, die durfte ich ja noch recht lange erleben, hat das nicht oft, aber immer wieder gesagt, dass es für ihn ein großer Konflikt war. Aber aus zweierlei Gründen. Also einmal aus dem katholischen Glauben heraus, dass Töten nicht rechtens ist und eben eine echte Sünde. Und aus zweitem Grund heraus, weil er Wehrmachtsoffizier war und der Schwur eines Wehrmachtsoffiziers war damals ganz was anderes, als das wir heute unter Schwören verstehen. Also wenn ich heute sage, ich gehe ins Kino, ich schwöre, dann ist das eine Willensbekundung. Und wenn man heute eine Schwur bricht, dann hat man halt eine Schwur gebrochen. Da ist kein Gesetz gebrochen. Man muss nicht fürchten um sein Leben. Aber für einen Wehrmachtsoffizier in der damaligen Zeit, die ihren Eid nicht nur auf das deutsche Vaterland geschworen haben, sondern eben auch ihren Eid auf den Oberbefehlshaber, den Führer, schwören mussten, war das eben nicht nur für meinen Großvater, sondern für den ganzen Generalstab, die mannigfaltig mit diesem Attentat zumindest wussten sie davon, ein echtes Problem war, sich dort zu engagieren, weil sie eben sich an ihren Eid gebunden fühlten. Und das war bei meinem Großvater ähnlich. Und es gibt ja diesen Ausspruch von ihm, der sinngemäß heißt, der diese Tat ausübt, muss sich bewusst sein, als Verräter des deutschen Vaterlandes in die Geschichte einzugehen, unterlässt er aber die Tat, wird er zum Verräter vor seinem Gewissen und vor Gott. Und ich glaube, das macht die ganze Geschichte sehr sichtbar, wie er sich damals fühlen musste oder viele andere Menschen, die in diesem Attentat um diesen 20. Juli mit involviert waren, macht das sehr deutlich, wie man sich wohl fühlen muss.
0: Zumal, wie Herr Stauffenberg sagte, 70% der Deutschen im Juli 1944 glaubten, dass Hitlers Angriffskrieg kurz vor dem erfolgreichen Ende steht. Wäre das Attentat gelungen und eine Übergangsregierung hätte die sofortige Kapitulation unterzeichnet, wäre das wohl für die meisten Deutschen der Grund der Niederlage gewesen.
1: Schon allein vor diesem Hintergrund kann man diese Tat, glaube ich, nicht. Also ich stelle jetzt wieder meinen Großvater auf den Sockel, den er selber nicht verdient hat, sondern das war ein ganz verdammt breiter Sockel, wo nicht nur 200 oder 250 Menschen beteiligt waren. Es gibt ein unglaublich gutes Buch wo eine Historikerin versucht, mit heutigen Möglichkeiten ein Netzwerk aufzumachen, wer damit alles beteiligt war. Es war eben nicht die kleine Gruppe von Offizieren, wie die Nazis das im Nachgang versucht haben, und das Volk zu bringen, das war Propaganda, sondern es waren wirklich viele, viele Leute quer durch die gesamte Gesellschaft. Da waren SDS-Leute dabei, es waren Kommunisten dabei, es waren Pfarrer dabei, es waren konservative Politiker wie Gördeler, ehemaliger Bürgermeister von Leipzig, oder Julius Leber, ein Sozialdemokrat, dabei. Also es waren ganz viele Menschen quer durch die gesamte Gesellschaft, die versucht haben, dieses Leid, was Hitler und seine Nazis über diese Welt gebracht haben, zu beenden. Und denen war bewusst, sie werden nicht strahlende Helden sein, sondern ihnen war bewusst, wenn es funktioniert, haben wir viel Leid verhindert, aber die Menschen werden es so nicht sehen. Und das könnte man jetzt mal ein lustiges Spielchen spielen und fragen, stehen Sie mal alle auf und wer ist dafür bereit, sich hinzusetzen? Der Einzige, der das mal laut gesagt hat, er hätte das auch gemacht, war Tom Cruise, ich glaube ihm nicht. Das muss man bei aller Kritik, die heute ja auch wieder laut wird an die Offiziere des 20. Juli, sie seien ja alles Nazis gewesen und sie seien alle, sie hätten das Attentat nur gemacht, weil der Krieg kurz vor, weil der Krieg verloren ging. Es ist ein bisschen kurz gedacht und auch, dass Menschen heute, 70 Jahre später, versuchen, Leute zu bewerten nach ihrem demokratischen Denken von vor 70 Jahren, halte ich für eine sehr steile These, den Menschen dann gerecht zu werden von vor 70 Jahren. Und deswegen, also ich bin voller Bewunderung, ich halte Vorträge mit dem Titel, mein Großvater war kein Held, war er nicht, aber er war ein Mensch, der Verantwortung für sich, vor allen Dingen seine Familie und für sein Land und sein Volk übernommen hat. Und das, glaube ich, ist ein Thema, wo wir uns heute alle ein Stückchen davon abschneiden können.
0: Vor allem zeige die Tat seines Großvaters, dass nichts wichtiger sei als der Wert der Freiheit. Wie sehr diese Freiheit immer wieder bedroht wird, zeige auch der russische Angriffskrieg auf die Ukraine. So Karl Graf Stauffenberg. Sein Buch Aus Verantwortung ist für 18 € im Buchhandel erhältlich.

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1: Am 10. 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Mit Blasmusik, kleinem Bergaufzug, Grillen, Lagerfeuer, Feuerwerk und vielem mehr. Am Reformationstag finden von 15 bis 20 Uhr drei hochrangige Konzerte in der St. Andreaskirche statt. Gestaltet vom Mitteldeutschen Kammerorchester, Kirchenmusikdirektor Thomas Ennenbach an der Orgel unter der Leitung von Kirchenmusikdirektor Dietrich Ehrenwert.
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